0: Laut einer Konjunkturumfrage des Instituts der deutschen Wirtschaft verzichtet jedes fünfte Unternehmen vollständig auf Investitionen. Die Umfrage liegt der Welt am Sonntag vor. Die meisten gaben an, dass vor allem hohe Arbeitskosten, Regulierung, hohe Steuern und hohe Energiekosten sie daran hindern, zu investieren. Der US-IT-Konzern Apple hat den ChatGPT-Hersteller OpenAI verklagt. Es geht um zwei ehemalige Apple-Mitarbeiter, die inzwischen zum Konkurrenten gewechselt sind. Aus San Francisco, Nils Damz.
1: Der Vorwurf von Apple, die beiden sollen bei ihrem Wechsel zu OpenAI streng geheime Informationen mitgenommen haben. Über Designs, den Herstellungsprozess oder die Lieferketten von Apple-Geräten. Dafür soll einer der Mitarbeiter einen Arbeitslaptop mit vertraulichen Daten nicht zurückgegeben haben. Apple hat bei einem Bundesgericht in Kalifornien eine 40-seitige Anklageschrift eingereicht. Demnach soll OpenAI ehemalige Apple-Mitarbeiter in Vorstellungsgesprächen auch nach geheimen Apple-Projekten befragt haben. Die Kandidaten sollten auch Prototypen der Geräte mitbringen. Eine Stellungnahme von OpenAI lag zunächst nicht vor. OpenAI ist vor allem für seinen KI-Chatbot ChatGPT bekannt, entwickelt aber schon länger auch mindestens ein Gerät, das möglicherweise eine Konkurrenz für Apples iPhone werden könnte.
0: In Nürnberg ist ein Open-Air-Konzert wegen eines Waldbrandes abgebrochen worden. Der Veranstalter habe wegen der großen Rauchwolke entschieden, das Konzert zu beenden, sagte ein Polizeisprecher dem BR. Feuerwehr und Polizei waren im Großeinsatz. Auch ein nahegelegener Campingplatz in Nürnberg wurde geräumt. Mittlerweile ist das Feuer gelöscht, es gibt aber noch ein paar Glutnester. Die Waldbrandgefahr ist in Franken wegen der Trockenheit derzeit sehr groß. Das waren die Nachrichten. Das Wetter in Deutschland. Heute Nacht fast überall klar bei 18 bis 12 Grad. Tagsüber viel Sonne, vor allem im Osten, auch ein paar Wolken, aber trocken. 27 bis 34 Grad, an der Nordsee etwas kühler. Auch am Sonntag sonnig, im Osten wieder ein paar Wolken, 27 bis 33 Grad. Es ist 2.03 Uhr.
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3: Die A1 Osnabrück Richtung Bremen ist in Höhe Osnabrück Nord bis Sonntagnacht wegen Brückenarbeiten gesperrt. Die Umleitung führt über die U3. Die A4 Köln Richtung Aachen ist zwischen Frechen Nord und Kreuz Kerpen wegen Brückenarbeiten bis Montag früh gesperrt. In der Gegenrichtung ist die Fahrbahn zwischen Kreuz Kerpen und Köln Eiffeltor gesperrt. Die A30 Bad Oeynhausen Richtung Osnabrück ist zwischen Melle Ost und West wegen Brückenarbeiten bis Montag früh in beiden Richtungen gesperrt. Die A37 Hannover Messe Richtung Burgdorf ist zwischen Kreuz Hannover Kirchhorst und Beinhorn wegen einer Nachtbaustelle bis 5 Uhr früh gesperrt. Eine Umleitung ist eingerichtet. Die A42 Kamp-Lindfort Richtung Dortmund ist zwischen Oberhausen Zentrum und Kreuz Essen Nord wegen Brückenarbeiten bis 5 Uhr gesperrt. Und die A94 München Richtung Passau ist zwischen Altötting und Neuötting Ost wegen Bauarbeiten bis 5.30 Uhr gesperrt. Das war's vom Verkehr. Ihnen eine gute Fahrt.
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3: Und die kommt wie immer vom Norddeutschen Rundfunk in Hamburg. Im Studio ist Detlef Karg mit aktuellen Infos und Hintergründen in dieser Nacht bis 6 Uhr. Mal Hand aufs Herz, einen Volkswagen baut VW schon lange nicht mehr. Immer teurer wurden die Modelle, sodass ein Golf heute kaufkraftbereinigt etwa doppelt so viel kostet wie einst ein Käfer. Damals produzierten viele Hersteller in Europa günstige Modelle, um nach dem Krieg die Volksmotorisierung anzuschieben. Heute übernehmen andere Hersteller die Preisführerschaft, wie etwa die rumänische Marke Dacia, die zum Renault-Konzern gehört, und das zahlt sich dann eben auch in den Verkaufszahlen aus. Was aber wird nun aus VW? Wo geht die Reise hin? Die Umbaupläne von Konzernchef Blume sind offenbar auch im Aufsichtsrat umstritten. Klar ist, die Kosten müssen runter. Aber welche? Aus Wolfsburg, Claudia Wolzberger.
4: Die Nachrichten über mögliche Werksschließungen sorgen für Unruhe. Ganze Regionen wären davon betroffen, sagt unter anderem der Oberbürgermeister von Emden, Tim Krauthoff.
5: Allein die Diskussion zeigt schon, dass die Wirtschaft bergab geht. Also Ende 24, aber auch jetzt. Kein Mensch kauft sich ein Grundstück, kein Mensch baut ein Haus, kein Mensch kauft sich ein langfristiges Wirtschaftsgut. Volkswagen hat den Wohlstand hierher gebracht, und von daher ist es für die gesamte Region unglaublich wichtig, dass wir diese Industriearbeitsplätze hier am Standort halten.
4: Um 6 Uhr ging am VW-Werk in Hannover die Arbeit los. Die Stimmung hier nach der Aufsichtsratssitzung durchwachsen.
6: Ja, alle schauen nach Wolfsburg. Alle wollen wissen, wie es weitergeht. Wir hoffen natürlich, dass es weitergeht, weil das wäre auch der Tod für die Region. Ne? Das muss man ganz klar sehen. Es sind ja nicht nur wir von VW, es sind ja alle, die drumherum liegen, Zulieferer, der kleine Bäckermann, alle.
7: Man muss erstmal abwarten, was kommt. Also ich finde, dass da die Presse mal ein bisschen viel macht. Und solange da nichts von unserer Führung kommt und von der Gewerkschaft und Betriebsrat, sehe ich das alles erstmal ganz locker. Gespart werden muss auf jeden Fall, aber immer ruhig bleiben.
8: Also ich muss sagen, ich finde es schade, dass man so ein bisschen im Unwissen dann noch weiterhin bleibt. Und dass man so in den Urlaub geschickt wird. Ja, im Endeffekt, also wir Produktionsarbeiter vor allem, wir machen ja das, was wir immer können. Wir bauen Autos und wir hoffen, dass wir so einfach entgegenwirken können, indem wir einfach da sind.
4: Die Werke gelten als zu teuer und sie sind nicht ausgelastet. Volkswagen verkauft viele Autos, aber nicht mehr so viele wie zu Hochzeiten. Dafür kaufen auch hier immer mehr Menschen Elektroautos aus China. Die Konkurrenz ist mittlerweile in Europa angekommen. Für die veränderte Marktlage reichen die bisherigen Sparpläne offenbar nicht mehr aus. In einer Videobotschaft hat sich Konzernchef Oliver Blume geäußert.
9: Wir machen den Volkswagen-Konzern schneller, robuster und wettbewerbsfähiger. Wir reduzieren Komplexität, fokussieren unsere Technologien, richten Produkte, Entwicklung und Produktion noch regionaler in den Märkten aus, bauen Überkapazitäten ab, straffen unser Beteiligungsportfolio und verschlanken unsere Strukturen.
4: Kein konkretes Wort zu der Frage, ob Werke schließen müssen. Das hält Automobilexperte Stefan Bratzel vom Center for Automotive Management zwar für notwendig, aber nicht ausreichend.
10: Volkswagen hat keine Chance, wenn man sich nicht auf die Zukunftsthemen, auf neue Technologien fokussieren kann. Und insofern hat auch die Arbeitnehmerseite durchaus recht. Werksschließungen allein werden Volkswagen längerfristig nicht helfen.
4: Möglicherweise würde es auch reichen, nur 2 der 4 in Frage kommenden Werke zu schließen. Auch die Vorschläge, die Zahl der Automodelle zu reduzieren, hält er für sinnvoll. Neben dem reinen Sparen geht es in Blumes Zukunftsvision aber noch um was anderes. Er will den Konzern so umbauen, dass möglicherweise der Einfluss des Landes Niedersachsens und des mächtigen Betriebsrats eingeschränkt wird. Dieser Einfluss ist im VW-Gesetz geregelt. Das Gefüge zu ändern, lehnt Niedersachsens Ministerpräsident Olaf Lies weiter ab. Er sitzt selbst im Aufsichtsrat von VW.
11: Wir haben ein Erfolgsmodell mit dem VW-Gesetz. Wir haben ein Erfolgsmodell mit der Marke Volkswagen innerhalb des Konzerns. Und auch das hat für mich nicht nur in der Vergangenheit eine Grundlage geschaffen, zukunftsfähig zu sein, sondern auch für die Zukunft. Insofern gibt es schon, ich glaube, ein paar klare Linien, die wir alle haben.
4: Klar ist bisher vor allem eins. Bis es bei Volkswagen eine Lösung gibt und einen ausgehandelten Kompromiss, wird noch einige Zeit vergehen.
3: Aus Wolfsburg war das Claudia Wohlsberger. Ja, bei VW, da haben sich natürlich auch viele Privilegien angehäuft, auch für die Mitarbeiter. Nun fordert der Autoexperte Ferdinand Dudenhöfer das Ende der 35-Stunden-Woche bei VW und eine Rückkehr zur 40-Stunden-Woche bei gleichem Lohn. Die Betriebsratsvorsitzende Daniela Cavallo hatte gefordert, dass VW-Aufsichtsratschef Blume ja am gestrigen Freitag eigentlich seine Pläne erläutern sollte. Das hat er nicht getan, wie wir gerade gehört haben. Daniel Friedrich ist Bezirksleiter der IG Metall Küste und meine Kollegin Birgit Langhammer hat mit ihm gesprochen und ihn gefragt, wie diese Konzernkommunikation oder Nichtkommunikation bei ihm als Gewerkschafter ankommt.
12: Ich halte es für unverantwortlich, wie der Vorstand hier mit den Menschen, die für ihn arbeiten, seine Belegschaften nicht kommuniziert. Man muss doch jetzt, nachdem da schon seit Wochen Schlagzeilen, man liest über Werke, die geschlossen werden, so ein Personalabbau etc., alles Gerüchte, alles irgendwelche geleakte Unterlagen etc., der Vorstand ist hier dringend geboten, endlich sich zu erklären, die Menschen haben das verdient. Damit jetzt in den Urlaub zu gehen, das ist nicht akzeptabel. Aber ich befürchte, da hat man Angst vor der eigenen Courage und deswegen werden wir nichts aus Wolfsburg hören.
13: Aber ab heute, Sie haben es gerade gesagt, Werksferien, Urlaub. Wie geht's dann konkret nach den Ferien weiter?
12: Wir werden weiter die Informationen einfordern müssen. Wir planen ja in der Regel unsere Betriebsversammlung über das Jahr und dann wird man nach dem Urlaub aber außerordentliche Betriebsversammlung machen müssen, sagen müssen, Vorstand, kommt her, kommt in die Werke, erklärt den Menschen, was eure Pläne sind. Gerüchte, Informationen, die man nicht benutzen kann oder ähnliches, das muss vorbei sein. Der Vorstand ist dann gefordert. Aber klar ist auch, diese Pläne, wie sie da jetzt in den Nachrichten zu lesen sind, sind nicht akzeptabel. Man muss mit den Menschen Lösungen machen. Wir schließen ja nicht die Augen davor, dass wir Probleme haben. Aber das, was da zurzeit diskutiert wird, ist nicht akzeptabel.
13: Da kommen wir gleich nochmal dazu. Aber vielleicht erst noch konkreter der Blick auch nach Emden. Was haben Sie als Bezirksleiter für die IG Metall gehört von der Belegschaft?
12: Naja, die Menschen sind natürlich verängstigt. Das heißt ja, das Werk soll komplett geschlossen werden. Das muss man sich immer vorstellen. Heute fahren sie dahin, da arbeiten mehrere tausend Menschen. Man ist da sozusagen in den letzten 40, 50 Jahren gewohnt gewesen, dass man von Volkswagen Emden redet mit all den Vorteilen. Menschen haben Arbeitsplätze aufgegeben, weil sie eine Chance hatten, zu VW zu kommen. Und dass das alles auf einmal in Frage steht, das schockiert viele, das macht Angst. Das macht Angst vor der Zukunft, macht Angst auch vor einer abgeschnittenen Region. Und wir müssen aufpassen, dass die Menschen nicht resignieren, sondern dass sie sagen, nein, das akzeptieren wir so nicht. Und da sind wir mit der Mannschaft, mit den Kolleginnen und Kollegen im engen Kontakt, wirklich zu sagen, wir werden für die Zukunft in Emden und an den anderen Standorten gemeinsam antreten.
13: Es sei für die Region wichtig, die Arbeitsplätze zu halten, weil sonst tote Region. Ist das für Emden eigentlich anders als für die anderen Standorte?
12: Nein, Sie können das ja so durchgehen, auch wenn Sie nach Osnabrück gucken, wenn Sie nach Zwickau gucken. Das sind ja alles Werke, die in der Region eine besondere Verantwortung haben. Gute tarifliche Arbeitsplätze, gute Produkte, die man gefertigt. Ein Stolz, der ja auch da war. Die Menschen sagen ja nicht nur, ich arbeite bei VW, sondern wir bauen sozusagen die besten Autos. Und da wollen wir wieder hin. Und das ist eben so ein Punkt, wo wir sehen, Ostfriesland oder eben auch in Sachsen, wenn wir da VW wegdenken würden, dann hat das natürlich für die ganze Region einen enormen Schaden. Und deswegen können wir diese Pläne auch nicht akzeptieren.
13: Sie haben es schon angesprochen, Herr Friedrich. Klar, allen ist bewusst, der Volkswagen-Konzern ist im Schlingern. Jetzt haben wir noch die Quartalszahlen dazu, also gespart werden muss. Was ist Ihr Entwurf? Wo sollte man ansetzen?
12: Denn wir haben ja einen Vertrag geschlossen vor 2 Jahren und der heißt, wir gehen in die Werke, wir machen sie fit für die Zukunft. Das passiert in Emden, aber auch in anderen Werken. Aber der Vorstand hat auch zugesagt, dann auch neue Produkte, neue Autos in die Fabriken reinzuholen. Das heißt, man muss sich an Verträge halten. Der zweite Punkt ist, wir müssen natürlich auch schauen, wo können wir besser werden. Wir haben, glaube ich, kein gutes Konzept für die ganze Frage, wie bauen wir Autos für und in Nordamerika. Wir müssen gucken, wie wir den europäischen Automarkt sozusagen neu sozusagen gestalten. Und wir haben auch keine Antwort auf die Frage, wie gehen wir mit China um. Das heißt, wir sagen nicht, dass wir keine Lösungen brauchen. Man muss verändern, man muss neue Konzepte machen. Aber Entschuldigung, wenn ich sehe, wie in den letzten 15 Jahren dieses Management ein Fehler nach dem anderen gemacht hat, die Milliarden gekostet. Ich sage nur dieses Skandal, ich sage nur die Frage E-Mobilität, Umstellung, etc. Was da verpennt worden ist, beziehungsweise wo da Geld vernichtet worden ist. Und da muss man jetzt auch die Verantwortung dafür übernehmen und sagen, wir wollen mit den Menschen jetzt auch langfristig eine Zukunft aufbauen. Und dafür muss man jetzt die Konzepte gemeinsam erarbeiten und nicht so eine Kahlschlagpolitik machen, wie die ja durch die Medien gerade geht.
13: Und da hören wir aber ja auch, dass es offenbar Ideen gibt, das VW-Gesetz zu ändern. Kritiker sagen, es braucht mehr Freiheit für unternehmerische Entscheidungen. Das VW-Gesetz ja eben auch eine Besonderheit, dass das Land Niedersachsen einen großen Anteil hält. Würden Sie denn Änderungen mittragen?
12: Nein, das ist absolut nicht akzeptabel. Ich meine, Entschuldigung, wir haben über 70 Jahre perfekt in Volkswagen mit einzelnen Krisen, aber perfekt bewiesen, wie Mitbestimmung, gemeinsames Handeln, Verantwortung gemeinsam zu übernehmen, mit zu dem erfolgreichsten Autohersteller der Welt geführt hat. Und jetzt in Krisenzeiten kann man das doch nicht einfach zur Seite schieben und sagen, das funktioniert nur, wenn es gut läuft. Wie gesagt, wir verweigern uns nicht den Blick darauf, dass wir Probleme haben, nicht nur bei VW Automobil insgesamt, aber die Lösung, die muss eine andere sein.
3: Sagt Daniel Friedrich, er ist Bezirksleiter der IG Metall Küste.
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3: Um gleich 2.15 Uhr. Die südspanische Provinz Almeria ist bei Touristen sehr beliebt. Mehr als 2,7 Millionen Menschen erholen sich dort jedes Jahr und genießen das Meer, die wüstenähnlichen Landschaften und die Naturparks. Es gibt auch viele, die dauerhaft dort wohnen, vor allem Briten und Franzosen. Am Donnerstag ist in der Region ja ein großes Feuer ausgebrochen und durch den Brand sind mindestens 12 Menschen ums Leben gekommen, die teilweise in ihren Autos gefunden wurden. Es werden weitere über 20 Menschen vermisst. Die Behörden gehen davon aus, dass es sich bei ihnen fast ausschließlich um Urlauber handelt. Mehr von Franka Welz.
14: Apokalyptische Szenen bei Beda im Waldbrandgebiet. Löschtrupps kämpfen verzweifelt gegen die Flammen. Doch für zahlreiche Menschen hier kommt schon jetzt jede Hilfe zu spät. Der Bürgermeister von Beda erklärt Journalistinnen und Journalisten am Morgen, wie 7 der Todesopfer in seinem Ort ums Leben kamen. Wir haben an jede Tür geklopft, um alle Nachbarn zu alarmieren. Eine Gruppe von 9 Menschen wollte ihre Häuser nicht verlassen. 7 davon sind leider verstorben. Die restlichen sind auf dem Weg nach Sevilla. König Felipe VI. Meldete sich

0: aus dem gut 200 Kilometer nordöstlich von der Waldbrandzone gelegenen Murcia zu Wort und sprach den Betroffenen sein Mitgefühl und allen Einsatzkräften seine Anerkennung aus.
1: Queremos desde aquí transmitir nuestro pésame, nuestro cariño, nuestro apoyo a todos aquellos que han perdido seres queridos.
0: Unsere Gedanken, Unterstützung und unser Mitgefühl sind bei allen, die geliebte Menschen bei dieser Tragödie verloren haben und bei denjenigen, die noch um ihre Lieben bangen. Größte Anerkennung für Kraft, Einsatz, Opferbereitschaft aller Männer und Frauen, die an den Löscharbeiten mitwirken oder sich um evakuierte Menschen kümmern. Spaniens König war nach Murcia gekommen, um an der dortigen Luftwaffenakademie den Abschluss der militärischen Ausbildung von Kronprinzessin Leonor zu feiern. Den im Anschluss an die Verleihung des Leutnantrangs an Leonor sagte Felipe VI. Jedoch aus Respekt gegenüber den Opfern des Waldbrandes in der Region Almería ab. Mehr als 460 Einsatzkräfte bekämpfen das Feuer nahe der Gemeinde Los Gallardos in der andalusischen Provinz, das sich schnell auf mehr als 3.100 Hektar ausgebreitet hatte. Darunter Feuerwehr, Waldbrandspezialisten und auch die Katastrophenschutzeinheit des spanischen Militärs UME ist mit Einheiten vor Ort. Wind, hohe Temperaturen und die extreme Trockenheit erschweren die Löscharbeiten. Einige der Todesopfer wurden in ausgebrannten Fahrzeugen gefunden. Es steht zu befürchten, dass sie versucht hatten, auf eigene Faust aus dem Brandgebiet herauszukommen und dabei eine falsche Fluchtroute gewählt hatten. Die Anweisungen der Rettungskräfte seien keine Vorschläge, sondern lebensrettende Befehle, erklärte der erfahrene Waldfeuerwehrmann Ramon Garcia im spanischen Fernsehen. Häuser, Vieh und anderer Besitz seien ersetzbar, ein Menschenleben dagegen nicht. Es ist der bisher tödlichste Waldbrand in Andalusien und einer der schwersten in der Geschichte Spaniens. 1979 kamen in einer Siedlung in Lloret de Mar im Nordosten Spaniens 21 Menschen ums Leben.
2: Ein Beitrag von unserer Spanien-Korrespondentin Franka Welz. Wir kommen zu einem ganz anderen Thema. Der deutsche Atomausstieg ist für Kanzler Merz, so hat er es im Nachhinein gesagt, ein schwerer strategischer Fehler. Rühren will er daran aber nicht. Dazu fehlt ihm wohl der politische Mut. Rings um Deutschland geht der Trend in diese Richtung. Polen wird ein AKW errichten, Ungarn baut mit Hilfe der USA die Kernkraft aus. In Dänemark gibt es Überlegungen zum Wiedereinstieg. Schweden und Finnland setzen auf die Kernenergie. Und auch Spanien, das zwar viel Solarstrom erzeugt, aber viel Grundlast nuklear herstellt. Von Frankreich, der Ukraine und Russland ist in dem Zusammenhang gar nicht zu reden. Tschechien plant ebenfalls konventionelle Reaktoren und sogenannte Mini-AKWs, und zwar an der Grenze zu Bayern und Sachsen. Mehr dazu von Marianne Allweis.
3: Rund anderthalb Stunden sind es mit dem Auto von Prag nach Temelin im Südwesten von Tschechien. Die Grenze zu Bayern liegt nur etwa 60 Kilometer entfernt vom größten Atomstandort des Landes. Und der soll weiter wachsen, erklärt Marek Svitak, der Sprecher des Kernkraftwerks. Auf diesem Feld wird ein kleiner modularer Reaktor entstehen, denn der Standort eignet sich für die Kernenergie. Das wurde bereits mehrfach untersucht. Dennoch müssen neue Erkundungen durchgeführt werden. Fertig sein soll das Mini-AKW in der zweiten Hälfte der 2030er Jahre. Als erstes auf dem europäischen Kontinent nach einem Pilotprojekt in Großbritannien. Ein zweites Modularkraftwerk ist in Tuschimitze geplant, in der Region Ustin ad Labem, nur 16 Kilometer Luftlinie entfernt von Sachsen. In Prag arbeiten bereits rund 100 Menschen an der Umsetzung in der Zentrale der ČEZ. Der teilstaatliche Energiekonzern ist einer der größten in Ostmitteleuropa und betreibt alle Atomkraftwerke in Tschechien. Peter Třešňák leitet die Abteilung für kleine modulare Reaktoren. Er spricht aber eher von Mittelklasse-Meilern. Große Kraftwerke haben viele Vorteile, weil sie an einem Ort hohe Leistung erbringen. Sie sind aber oft langwierig. Der Vorteil der kleineren Reaktoren liegt in ihrer Modularität. Die Serienproduktion dürfte den Bauprozess erheblich beschleunigen. Im April wurden Vorverträge mit dem britischen Hersteller Rolls-Royce SMA unterzeichnet. Heute wird Energiegeschichte geschrieben. Bereits im Jahr 2019 haben wir ein neues Atomprogramm ins Leben gerufen. Damals wurden wir von vielen ausgelacht. Wir haben nicht nur auf große Blöcke gesetzt, sondern auch schon auf kleine modulare Reaktoren. Mit diesen wollen wir buchstäblich ganz Europa erobern. Der tschechische Industrieminister Karel Havlíček bietet Deutschland Entwicklungshilfe bei den modularen AKWs an, sollte die Bundesregierung Interesse haben. Deutsche Unternehmen beteiligen sich bereits, etwa Siemens Energy. Eine große Mehrheit der Bevölkerung in Tschechien unterstützt den Atomkurs, auch hier in Temelín. Die herausforderndste Zeit wird die Bauphase sein, glaubt Bürgermeister Josef Vácar. Aber wenn der neue Reaktor in Betrieb ist, wird niemand mehr so richtig was davon mitbekommen. Das AKW biete Arbeitsplätze, der Betreiber bezahle den Ort. Nur ein Endlager, das will Temelín nicht auch noch in der Nähe haben. Erneuerbare Energien werden nur stockend ausgebaut. Die rechtspopulistische Regierung bremst nun zusätzlich. Zurzeit liegt Tschechien auf dem letzten Platz in der EU. Dabei ist der Ausstieg aus der klimaschädlichen Kohle bis 2033 geplant. Neue Atomreaktoren kämen dazu zu spät, kritisiert der Klimaexperte Stjepan Wisi, wenn sie sich überhaupt rentieren und realisiert werden.
4: Wenn wir dasselbe Geld in erneuerbare Energie investieren würden, dann sehen wir die Ergebnisse diese ganze Zeit. Ja, also wir müssen nicht 15 Jahre warten. In den letzten 20 Jahren ist Kernkraft auch viel teurer geworden, ja, also im Kontrast zu erneuerbaren Energien. Und das ist etwas, was in Tschechien in der politischen Debatte noch nicht wirklich reflektiert wurde.
2: Aus Prag war das der Bericht von Marianne Allweis. Fast 7 Millionen Menschen in Deutschland haben einen oder mehrere Minijobs. Maximal 630 Euro können sie dabei pro Monat verdienen. Der Arbeitgeber zahlt eine Pauschale für Sozialabgaben von etwa 30%. Der Arbeitnehmer zahlt keine Sozialabgaben und erhält sozusagen brutto für netto. Für viele Menschen ist das attraktiv und auch notwendig. Auch die Unternehmen profitieren. Nun hat die Rentenkommission der Bundesregierung empfohlen, diese Minijobs abzuschaffen, zugunsten von sozialversicherungspflichtigen Arbeitsplätzen, auch mit Blick auf die spätere Rente. Was würde das für Arbeitgeber und Arbeitnehmer bedeuten? Proteste dagegen gibt es bereits. Unsere Autorin Amelie Ernst mit einem Beispiel aus Potsdam.
5: Eine Classic Pizza, eine größere, dann eine Teriyaki Chicken Bowl, eine Mini Pizza und Knoblauch-Käse-Ecken.
6: Christine Friedrich streift sich ein paar schwarze Einweghandschuhe über und macht sich dann an die Bestellung. Die Teigrohlinge liegen schon bereit und müssen einer nach dem anderen ausgerollt werden. Auch eine Pizza mit Meeresfrüchten ist dabei. Routiniert verteilt Christine Friedrich die Garnelen auf dem Pizzateig. Seit über 4 Jahren hat die 40-Jährige den Minijob beim Lieferdienst World of Pizza in Potsdam neben ihrem 35-Stunden-Hauptjob im öffentlichen Dienst.
5: Ich bin alleinerziehend. Ich brauchte eine Alternative, wie ich mir mein Leben finanzieren kann. Dadurch, dass wir das Wechselmodell haben, sich da finanziell über Wasser zu halten, weil alles teurer wird. Wir haben getrennte Haushalte, für das Kind jeweils auch einzeln Kleidung, Schulmaterialien etc. Ja, da muss man sich was dazu verdienen.
6: In den Wochen, in denen ihre Tochter beim Vater ist, jobbt sie 2 bis 3 Mal abends nach Feierabend beim Pizzaservice. Um ausreichend Geld zu verdienen, hätte sie auch gern ihren Hauptjob ausgeweitet.
5: Das funktioniert nicht, weil ein Arbeitgeber niemals diesen Ausgleich bringen könnte, was ein Minijob netto bringt. Ich habe das versucht und der Arbeitgeber sagt dann, nein, dann bist du zu teuer.
6: Thorsten Kaldun, der Gründer und Geschäftsführer von World of Pizza, hat viele Minijobber wie Christine Friedrich im Team. Etwa 500 Mitarbeitende sind es in ganz Deutschland, davon über die Hälfte im Minijob, also nicht sozialversicherungspflichtig. Denn sein Geschäft lebt davon, dass Mitarbeitende auch kurzfristig und zu Spitzenzeiten wie mittags oder abends nur für einige Stunden einsetzbar sind.
7: Wenn es wirklich diesen Minijob nicht mehr geben würde, wäre das für uns eine Katastrophe. Also, weil wir genau diese Peakstunden ja dann nicht mehr abdecken können und dadurch auch kein sozialversicherungspflichtiges Beschäftigungsverhältnis einsetzen können. Wir können ja nicht für, wo wir nichts zu tun haben, eben Leute einsetzen. Das funktioniert nicht. Also das ist nicht durchdacht, aber so richtig beschlossen ist es ja auch noch nicht. Von daher hoffen wir mal, dass wir noch ein bisschen Einfluss nehmen können.
6: Thorsten Kaldun hofft, dass die Politik noch nachsteuert und die Minijobs nicht komplett abschafft. Günstiger seien sie für ihn als Arbeitgeber jedenfalls nicht. Dafür flexibler.
7: Besser wäre es eigentlich, den Sozialversicherungspflichtigen zu entlasten und den Minijobler-Status so zu lassen, wie es momentan ist.
6: Auch Christine Friedrich hofft, dass der Vorschlag der Rentenkommission nochmal überarbeitet wird. Alternativen zum Minijob sieht sie im Moment nicht.
5: Also ich habe auch eine sehr kleine Wohnung. Das sind nur 48 Quadratmeter mit 1,5 Zimmer für mich und meine Tochter, weil einfach mehr nicht möglich ist. Das wäre eine Katastrophe für eine alleinerziehende Mutter oder jeden anderen, der darauf angewiesen ist.
2: Minijobs in der Praxis, das war eine Reportage von Amelie Ernst aus Potsdam.
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0: Satz wirklich Mühe gehabt, konnte diesen Durchgang dann aber im Tiebreak für sich entscheiden. Zverevs Jubel fiel nach dem verwandelten Matchball verhalten aus. Hinterher erklärte er, er habe schließlich noch ein weiteres Match, das er hier gewinnen will. Durch den Finaleinzug wird Zverev am kommenden Montag nun auf jeden Fall wieder Weltranglistenzweiter sein. Für das Finale hat sich bei Zverev nun auch Unterstützung aus Deutschland angekündigt. Bundeskanzler Friedrich Merz gratulierte Zverev am Telefon und sagte, er werde beim Endspiel dabei sein. Zverevs Finalgegner, Titelverteidiger Jannik Sinner, hat in seinem Halbfinale Altmeister Novak Djokovic in seine Schranken verwiesen. Sinner gewann alle drei Sätze mit 6:4 und spielte sehr druckvoll. Djokovic sagte nach dem Match ehrlich und anerkennend: Ich bin rausgeflogen, weil ich einfach nichts gegen Sinner tun konnte. Ich bin immer einen halben Schritt zu spät gewesen.
1: Spanien heißt der Halbfinalgegner der Franzosen bei der Fußball-Weltmeisterschaft. Wie schon in der Runde der letzten 16 gegen Portugal war es Joker Mikel Merino, der die Spanier im Viertelfinale gegen Belgien spät auf die Siegerstraße brachte. Besonders bitter für die Belgier, der eingewechselte Torhüter Senne Lammens sah beim Gegentreffer schlecht aus.
2: Schuss von Kubasi, Tor der Endi Mani fest auf Stabber, Tor! Tor! 2-1, weil Senne Lammens den Schuss von Pau Kubasi nicht festhalten kann. Und dann ist es ein Abstauber-Tor.
1: Die Spanier hatten mehr vom Spiel und waren in der 30. Minute durch Ruiz in Führung gegangen. Belgien hatte in der 41. durch De Ketelare ausgeglichen. Der Europameister trifft nun am Dienstag in Arlington auf Les Bleus. Bei der Tour de France steht heute die 8. Etappe auf dem Programm. Holger Gerska schaut voraus.
3: Für die Sprinter gibt es nach dem gestrigen Finale in Bordeaux mit dem Triumph des Belgiers Tim Merlier gleich die Chance zur Revanche. Das Teilstück durchs Périgord wird aber deutlich abwechslungs- und kurvenreicher als die gestrige Geradeaus-Etappe nach Bordeaux. Vielleicht ist es landschaftlich die spektakulärste Etappe dieser Tour. Auch die Zielanfahrt mit zwei Kurven auf den letzten 1200 Metern wird ganz anders als gestern. Der Favoritenkreis aber hat sich nicht verändert. Max Kanter gehört nach Platz 2 in Po und Rang 3 in Bordeaux dazu, während Phil Bauhaus mit seinem gestrigen 6. Platz auch ein erstes starkes Zeichen gesetzt hat.
1: Für Mondo Duplantis war es ein Heimspiel. Der schwedische Stabhochsprung-Weltmeister residiert mittlerweile in Monaco. Und dort fand am Abend das Diamond League-Meeting statt. Ein wichtiger Formtest auf dem Weg zur Europameisterschaft. Irina Gneb hat die Einzelheiten.
4: Während Stabhochsprungstar Amand Duplantis erneut nicht die große Show bot, zeigte Owen Unser ein ganz starkes Rennen. In 10,01 Sekunden kam der deutsche 100-Meter-Rekordhalter in einem Weltklassefeld auf Rang 4 und präsentierte sich mit der drittschnellsten Zeit seiner Karriere in EM-Form. Weit weg von seiner Bestleistung war Duplantis. Der Schwede gewann zwar mit Meeting-Rekord, verfehlte mit für ihn bescheidenen 6,07 Meter seinen 16. Weltrekord aber deutlich. Die große Rekordshow bot dieses Mal Emmanuel Wanyonyi. Der Kenianer flog über die 1000 Meter in 2 Minuten 11,83 ins Ziel und unterbot nach über einem Vierteljahrhundert die bisherige Weltbestmarke um 13 Hundertstel.
1: Die Leichtathletik-Europameisterschaften werden vom 10. bis 16. August in Birmingham ausgetragen.
5: Soweit Stephanie Lavoie mit dem Sport.
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7: Um 2.30 Uhr mit Gabriela Kühne. Der US-IT-Konzern Apple hat eine Klage gegen den ChatGPT-Hersteller OpenAI eingereicht. Das Unternehmen wirft dem Konkurrenten vor, Firmengeheimnisse gestohlen zu haben. Es geht um zwei ehemalige Apple-Mitarbeiter, die inzwischen für OpenAI tätig sind. Beide haben nach Apple-Angaben an hochsensiblen Stellen gearbeitet, bevor sie zum Konkurrenten gewechselt sind. OpenAI entwickelt derzeit ein Gerät, das speziell darauf ausgerichtet sein soll, künstliche Intelligenz zu nutzen. Berlins regierender Bürgermeister Wegner tritt bei der Abgeordnetenhauswahl im September nicht erneut als Spitzenkandidat für die CDU an. Als Nachfolger haben die CDU-Kreisvorsitzenden Finanz- und Kultursenator Evers nominiert. Aus der Nachrichtenredaktion Johannes Zuber.
8: Zuvor hatte Wegner seinen Rückzug angekündigt. Damit reagierte er auf die zunehmende Kritik auch aus der eigenen Partei. Im Zentrum stehen falsche Angaben zu seinem Krisenmanagement während des großen Stromausfalls im Berliner Südwesten im Januar. Wegner hatte unter anderem verschwiegen, dass er am ersten Tag der Krise eine Stunde lang Tennis gespielt hatte. Die Affäre hatte den Wahlkampf

0: der CDU zuletzt stark belastet. In Umfragen liegt sie teilweise nur noch bei 17% hinter Linken, Grünen und AfD.
1: Die Kommunen kritisieren das neue Sparpaket im Gesundheitswesen. Der Präsident des Deutschen Landkreistags Brötel warnt, dass Krankenhäuser ab 2027 zusätzliche Belastungen bekommen. Brötel sagte den Funke-Zeitungen, Landkreise und Städte müssten schon heute Milliarden aufbringen, um Kliniken vor der Insolvenz zu retten. Bundestag und Bundesrat haben das Sparpaket der schwarz-roten Koalition gebilligt. Es soll die gesetzlichen Krankenkassen ab 2027 entlasten und weitere Beitragserhöhungen verhindern. Gespart werden soll unter anderem bei Praxen, Kliniken, Apotheken und der Pharmaindustrie. Geplant sind unter anderem höhere Zuzahlungen für Medikamente und Einschränkungen bei der kostenlosen Mitversicherung von Ehepartnern. Ab 11. Juli ist Weltbevölkerungstag. Damit wollen die Vereinten Nationen auch heute auf Herausforderungen aufmerksam machen, die mit dem Bevölkerungswachstum verbunden sind. Das sind zum Beispiel nachhaltige Entwicklung oder der Zugang zu Gesundheitsversorgung. In diesem Jahr legen die UN einen besonderen Fokus auf Bildung, Verhütung und Mitbestimmung, insbesondere von Frauen. Hier sieht die Organisation Potenzial, um die Bevölkerungszahl zu stabilisieren. Derzeit leben etwa 8,2 Milliarden Menschen auf der Erde, so viele wie nie zuvor. Das Wetter in Deutschland. Heute Nacht fast überall klar bei 18 bis 12 Grad. Tagsüber viel Sonne, vor allem im Osten auch ein paar Wolken, aber trocken. 27 bis 34 Grad, an der Nordsee etwas kühler. Auch am Sonntag sonnig, im Osten wieder ein paar Wolken bei 27 bis 33 Grad. Das waren die Nachrichten.
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3: Zurzeit liegen uns neben den bekannten Baustellen keine Unfallsperrungen vor. Ihnen eine gute und freie Fahrt.
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3: Mit Detlef Karg im Studio. Willkommen. Das Thema Iran polarisiert die Gesellschaften und auch auf Social Media. 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
4: Ein Instagram-Post der Tagesschau zu Protesten im Iran. Darunter hunderte Kommentare, so weit, so normal. Nur alle haben fast den identischen Wortlaut und alle sind innerhalb von wenigen Minuten aufgeploppt. Ist das noch Zufall oder schon gezielte Meinungsmache? Millionen solcher Kommentare haben sich Journalistinnen und Journalisten von verschiedenen europäischen Medien genauer angeschaut. Und sie wollten herausfinden, wer versucht, auf die Social-Media-Debatte um den Iran-Krieg und die Proteste im Iran Einfluss zu nehmen. Eva Wackenreuther ist Faktencheckerin beim ORF und hat diese Recherche koordiniert. In dieser 11KM-Folge erzählt Eva, wie schwierig es ist, Kommentare sogenannter Bots von Kommentaren von echten Menschen zu unterscheiden. Und warum die Plattformen so wenig dagegen tun. Hi Eva, schön, dass du da bist.
5: Hallo Kevin.
4: Eva, ihr habt euch angeschaut, wie Debatten in Kommentarspalten von Social Media Posts anscheinend gelenkt werden. Was war denn der Anstoß eurer Recherche?
5: Uns sind Postings zum Thema Iran aufgefallen. Und uns ist da ins Auge gestochen, dass es ganz viele Kommentare gibt, die wirklich ganz wortgleich und teilweise auch sekundengleich hinterlassen wurden. Wirklich so im Akkord. Es hat auch meistens Postings betroffen, die irgendwie das Thema Iran aufgreifen.
6: Die wochenlang andauernden Proteste im Iran.
5: Da gab es beispielsweise einen Beitrag der Tagesschau auf Instagram. Da ging es um ein Interview von Reza Pahlavi.
7: Wir sind zum ersten Mal seit Jahren in einem vollständigen Krieg gegen das Regime, das seinen eigenen Bürgern den Krieg erklärt hat.
5: Und in der Kommentarspalte darunter, unter diesem Posting, hat es dann sowas geheißen wie: Hoffentlich wird jeder Demonstrant im Iran hart bestraft, der Iran bleibt islamisch und ihr werdet nichts dagegen tun können. Oder: Dieser Clown ist eine Marionette von Israel oder befreit den Iran vom Zionismus. Also ziemlich harte Kommentare. So ähnliche Kommentare hat es dann auch bei ZDF heute gegeben. Da heißt es dann zum Beispiel, ja zur Freiheit vom Zionismus, Khamenei auf die Eins. Und es hat sogar Kommentare gegeben, die waren nicht nur ähnlich zwischen zum Beispiel Tagesschau und ZDF heute. Es hat sogar welche gegeben, die waren wirklich identisch. Wir haben dann natürlich sofort an Bots gedacht, also automatisierte Accounts, die da auf Kommando von irgendwem Kommentare hinterlassen. Und da wollten wir uns genauer anschauen, wo die denn herkommen.
4: Wie genau seid ihr da vorgegangen, um das zu überprüfen?
5: Zuerst haben wir ein eigenes Programm entwickelt und das gruppiert Kommentare danach, wenn sie zum Beispiel zeitlich oder inhaltlich ähnlich sind. Also wenn zum Beispiel ein Account hunderte Postings zum genau selben Zeitpunkt absetzt oder wenn Account A immer gemeinsam mit Account B auftritt, dann schlägt das bei unserem Programm aus. Wir haben uns da vor allem auf Instagram umgesehen. Das ist einfach auch die Plattform, wo viele Medien groß sind und wo wir diese ganzen Bots auch als interessant empfunden haben. Und dann haben wir uns gedacht, naja, wenn das bei unserer Kommentarspalte so ist, dann ist das vielleicht auch in anderen Kommentarspalten so und haben verschiedene europäische Medien kontaktiert, ob sie denn da vielleicht mitmachen wollen und haben dann mit 9 verschiedenen europäischen Medien insgesamt 17 Millionen Kommentare eben mit diesem Programm quasi durchgerecht und geschaut, was bleibt denn da hängen.
4: Was habt ihr dann mit diesen Ergebnissen gemacht?
5: In einem zweiten Schritt haben wir dann eben diese Kommentare ein wenig genauer unter die Lupe genommen, weil nur weil jemand koordiniert und gemeinsam mit jemandem auftritt, so wie das unser Programm erkannt hat, heißt das nicht zwingend, dass er ein Bot ist. Und was dieses Programm dann gefunden hat, sind Netzwerke. Und da gibt es 2 Arten, ganz grob gesprochen, von Netzwerk. Also die eine Möglichkeit ist, der Account ist völlig fake. Jemand hat den gemietet, gekauft, nur dafür erstellt und der pusht dann halt, was auch immer man ihm sagt, dass er sagen soll. Die Möglichkeit 2 ist, dass Leute auf organische, natürliche Weise miteinander auftreten. Also, dass zum Beispiel jemand eine Social-Media-Kampagne einfach nur verfolgt. Das kann zum Beispiel sein, weil Leute sich ganz ehrlich über ein großes Weltereignis aufregen oder sich dafür interessieren. Dann gibt es natürlich zu dem Thema sehr viele ähnliche Postings, weil das natürlich viele Menschen auch echt gemeinsam mit ihrem Freundeskreis irgendwie aufregt. Und in unserem Fall war das so, dass das viele Kommentare waren, die zwar von echten Menschen waren, aber die oft sehr, sehr, sehr ähnlich formuliert waren. Und dann haben wir ein bisschen nachgeschaut und es gibt eigene Chatgruppen und eigene Webseiten, die einem so Vorlagen bieten. Also da steht dann zum Beispiel, hier kannst du folgenden Text kopieren und auf Twitter posten. Hier kannst du folgende E-Mail an deinen lokalen Politiker schicken. Oder eben auch, hier sind ein paar Vorlagen für Instagram, mit denen du Kommentarspalten von Medien fluten kannst.
4: Okay, also das ist ja gar nicht so einfach, das dann wirklich zu unterscheiden. Lass uns auf diese wirklichen Bot-Netzwerke blicken. Wie haben die sich verraten?
5: Als wir uns die Kommentare genauer angeschaut haben, sind uns neben ein paar anderen Netzwerken vor allem 2 wichtige Gruppen ins Auge gesprungen und beide haben mit dem Iran zu tun. Einmal gibt es da ein Netzwerk an Bots, die haben inhaltlich das Regime unterstützt. Und die andere Gruppe hat eher Botschaften der Protestbewegung gegen das Regime verbreitet. Die haben zwar auch teilweise ganz ähnliche Botschaften verbreitet, aber eben nicht so krass. Da haben wir keinen Beweis dafür gefunden, dass da viele Bots dabei gewesen wären. Bei diesen Pro-Regime-Bot-Accounts war es in Anführungszeichen ein wenig einfacher, weil die haben innerhalb von ganz kurzer Zeit wortgleich denselben Kommentar hinterlassen. Die haben da zum Beispiel geschrieben, hoffentlich wird jeder Demonstrant im Iran hart bestraft. Der Iran bleibt islamisch und ihr werdet nichts dagegen tun können. Das ist was ein echter Mensch einfach nicht leisten kann, dass er 1000 Kommentare in einer Sekunde hinterlässt oder dass er gleichzeitig in Kommentarspalte A und Kommentarspalte B aktiv ist.
4: Ja.
5: Oder auch wenn man auch die Bios von denen aufruft, dann haben schon viele so einen eher nicht zusammenhängenden Auftritt. Also die sind da in verschiedensten Sprachen unterwegs und wirken einfach rundherum nicht wie ein echter Mensch. Mhm.
4: Das sind so ganz wichtige Erkennungszeichen, dass es sich um Bots handelt.
5: Genau. Bei den Bots gab es innerhalb von Sekunden wirklich identische Aktivität. Bei den aktivistischen Botschaften haben wir das so nicht gesehen. Natürlich können wir jetzt nicht ausschließen, dass irgendwo auch dort Bots waren, aber ganz grundsätzlich war dieser Vernetzungsgrad bei denen schon ein ganz anderer. Also die sind nicht so im Schwarm ausgerückt, wie das bei den Bots der Fall war. Die hatten nicht so ganz identische Formulierungen, nicht ganz so übereinstimmende Posting-Zeitpunkte und überhaupt generell einfach ein natürlicheres Auftreten. Wir haben uns auch einige von den Accounts angesehen und die Profile sind einfach viel natürlicher. Also da sieht man gleichbleibende Hobbys und Interessen oder einen ähnlichen Stil bei den Fotos und den Captions und wie sie auch mit anderen Leuten natürlicher interagieren. Trotzdem hat es da Anzeichen für Koordination gegeben. Zum Beispiel gibt es da den Hashtag Digital Blackout Iran, mit dem man so ein bisschen auf die Internetsperren im Iran aufmerksam machen wollte. Und dieser Hashtag hatte einen kleinen, aber verräterischen Fehler. Und zwar haben sie das große I im Iran wie ein kleines L geschrieben. Und das kommt dann zum Beispiel, so vermuten wir, zustande, weil jemand halt einfach Copy-Paste einen Kommentar von woanders übernommen hat und nicht, weil er es eben selbst getippt hat, weil er selbst gerade sich gedacht hat, das schreibe ich da jetzt mal in die Spalte.
4: Okay, ich fasse das mal zusammen. Bei den Pro-Regime-Kommentaren, da seid ihr euch relativ sicher, dass auch Bots eingesetzt werden. Bei den regimekritischen Kommentaren ist es schwieriger, das zu bestimmen. Da geht ihr von orchestrierten Kampagnen aus, aber wahrscheinlich von echten Accounts.
5: Ganz genau.
4: Okay. Wenn wir jetzt auf diese Bot-Netzwerke blicken, was sind so Möglichkeiten in der Recherche zu sagen, das sind mit an Sicherheit grenzender Wahrscheinlichkeit Bots und keine orchestrierten echten Menschen?
5: Wir haben da einmal in einer früheren Recherche einen Trick angewendet, weil wir können ja nicht immer so ein Programm entwickeln für alles. Und dann sind wir in einem ersten Schritt auch mal auf Kommentare draufgegangen, die uns irgendwie komisch vorgekommen sind und haben uns diese Accounts angeschaut und haben uns angeschaut, wo posten denn diese Accounts sonst noch so. Dafür haben wir Google-Suchoperatoren verwendet, weil nämlich Instagram selbst die Suche nach sowas eigentlich ziemlich erschwert und haben uns über diese Suchoperatoren nach öffentlichen Postings von diesen Accounts umgesehen. Und da ist uns aufgefallen, dass diese Accounts, die bei uns zum Beispiel in der Kommentarspalte aktiv waren, auch in der Kommentarspalte von zum Beispiel einem Restaurant eine positive Bewertung hinterlassen haben. Okay. Oder von Hotels, von Schuhläden. Und interessanterweise, wenn da A, B und C bei uns kommentiert hat, dann hat auch immer A, B und C dieses Restaurant gut gefunden und A, B und C haben auch außerdem diesen Yachtservice toll gefunden und A, B und C würden dir auch auf jeden Fall diese Schuhe empfehlen. Da haben wir uns natürlich dann gefragt, wer steckt da dahinter? Bei dem Restaurant, das die positive Bewertung bekommen hat, da haben wir dann dort angerufen und gefragt, hey, habt ihr da eventuell Bot-Kommentare gekauft? Und manche von denen haben das zugegeben.
4: Ganz normaler Anruf, ja.
5: Ja, eher unvermittelter Anruf, aber er zeigt dann ein System, das da dahinter steckt, das ganz interessant ist. Und zwar kann ich mir einen Bot im Prinzip leihen. Also wenn ich jetzt zum Beispiel vorhabe, eine bestimmte Botschaft in die Welt zu posaunen, dann muss nicht ich jetzt persönlich selbst mir hunderte von Fake-Accounts zulegen und die erstmal aufsetzen und bespielen und vielleicht ein bisschen warten, damit sie ein bisschen authentischer aussehen, sondern ich kann mir die quasi mieten. Also es ist wie so ein Mietservice, wo ich diese ganze dafür erforderliche Infrastruktur mir kurz ausleihe, in die Kommentarspalte von wem losschicke, ihnen so grob sage, was sie sagen sollen. Also teilweise können die das auch anpassen. Ich muss nicht alles selbst vorschreiben, sondern ich sage, das ist die grobe Botschaft mit KI. Du schaffst da 10 Varianten davon zu schreiben, damit das nicht zu auffällig ist. Und genau diese Botwolke, die ich losschicke, kauft sich wer anderer oder leiht sich wer anderer auch zu einem gleichen Zeitpunkt.
4: Wenn wir jetzt nochmal auf den Iran blicken, also die aktuelle Recherche. Was glaubst du, wer steckt denn jetzt hinter den Bots zum Iran? Wer hat die gekauft?
5: Ganz einfach gesagt, das weiß ich nicht. Also das ist wirklich extrem schwierig, sowas wirklich zu belegen und zu beweisen. Das ist ein Problem, das bei all diesen Kommentaren immer ein ganz riesiges Problem ist. Wir können nur mutmaßen und da gibt's auch Experten, mit denen wir gesprochen haben, die dann eben betonen, dass die Botschaften, die wir da so in unseren Kommentaren gesehen haben, ganz ähnlich sind mit Botschaften, die zumindest dem iranischen Regime, ich sag mal, helfen würden. Und einer, der das iranische Regime sehr gut kennt, ist Walter Posch von der Landesverteidigungsakademie des österreichischen Bundesheeres. Der befasst sich schon lange mit dem Iran und dem Nahen Osten und auch mit der Sicherheitslage dort. Und der sagt, dass solche Netzwerke immer wieder gerade auch fürs Ausland aufgestellt werden.
8: Zum einen, um die zunehmende Popularität der Pahlavi-Anhänger einzudämmen oder denen ein Gegenargument zu bringen.
9: Das heißt, da geht es um Meinungsbeeinflussung über Social Media.
5: Ja, ganz genau. Also das Ziel ist immer mit solchen Aktivitäten, irgendjemanden von irgendetwas zu überzeugen. Und da gab es früher eben Wege wie Zeitungen, Staatsfernsehen, gibt es auch heute noch.
8: Wir haben jetzt bei diesem Konflikt eben deutlich gesehen, dass schon eine neue Dimension erreicht worden ist im Bereich der Online-Agitation, die es so bisher noch nicht gab.
5: Aber Social Media ist da natürlich jetzt eigentlich der ideale Weg und deswegen auch sehr attraktiv und auch einfach sehr effektiv, weil man mit einem Klick unter Umständen sehr viele Leute erreicht und vielleicht auch über den Iran hinweg, vor allem auch hierzulande.
9: Das heißt, ihr könnt euch sehr gut vorstellen, dass das iranische Regime hinter diesen Bot-Netzwerken steckt. Ihr könnt es aber nicht belegen. Man weiß es nicht genau. Habt ihr trotzdem die Regierung des Irans mit euren Recherchen konfrontiert, da mal nachgefragt?
5: Nein, haben wir nicht. Das ist total schwierig. Und wir wissen ja gar nicht genau, wer dahinter steckt, den man da überhaupt konfrontieren könnte. Das ist oft das Problem bei solchen Einflusskampagnen. Bei den Aktivisten ist es ähnlich. Die sind ja keine uniforme Masse, die streng organisiert ist und irgendwie einen Sprecher hätte, den man konfrontieren könnte.
9: Dieses Vorgehen mit diesen Bot-Netzwerken, das scheint also ganz gut zur bisherigen Strategie des iranischen Regimes zu passen, weil es wie eine Weiterentwicklung wirkt, ne? Statt Propaganda im Staatsfernsehen, jetzt halt auf Social Media. Aber welche Botschaften sollen damit genau verbreitet werden?
5: Es gibt da ein Wort, das immer wieder fällt, das ist FIMI. Das steht für Foreign Intelligence Manipulation Interference, also eigentlich staatlich organisierte Desinfokampagnen. Und diese Aktivitäten, die zielen auf die öffentliche Meinung ab. Die will man manipulieren. Und eine Erzählung, die da immer wieder kommt von iranischer Seite.
8: Man versucht sich von iranischer Seite als Staat, als seriösen Staat, der von ausländischen Mächten völkerrechtswidrig angegriffen worden ist, darzustellen.
5: Die erwähnt auch Walter Posch.
8: Auch von Gruppen oder Einzelpersonen, die eigentlich mit dem Regime als solchem wenig zu tun haben wollen oder anfangen können. Also man nimmt dieses beste, dieses stärkste Argument, das man hat.
5: Weil das natürlich auch das Argument ist, mit dem man aktuell gerade Sympathie bekommt.
9: Und funktioniert das dann auch?
5: Ganz grundsätzlich ist es schwierig zu messen, wie gut FIMI oder ganz allgemein sowas wirkt. Weil wenn man jetzt Leute fragen würde und auch wenn sie ehrlich antworten würden, dann wissen die Leute ja selbst nicht so genau, welches Schnipsel, welchen Kommentar, den sie gerade irgendwo gelesen haben, ihre Meinung jetzt zustande gebracht hat. Mhm. Also wir sind uns ja dieser Wirkungen selbst nicht bewusst. Ich weiß ja jetzt auch nicht, wie ich zu meinem Weltbild genau gekommen bin und zu wie vielen Prozentteilen sich das aus einem Artikel, den ich vor 3 Jahren und einem Kommentar, den ich vor 2 Jahren gelesen habe, irgendwie zusammensetzt.
9: Ja.
5: Also das konkret zu messen ist total schwer. Aber wir wissen natürlich, wie wir alle psychologisch funktionieren. Wir sind ja alle so Gruppentiere, die sich ganz gerne Mehrheiten anschließen. Und uns ist es schon immer unangenehm, wenn wir die Einzigen sind, die irgendwo eine Außenseiterposition vertreten. Und wenn jetzt etwas ganz neu ist, zum Beispiel so ein Breaking-News-Ereignis wie der Krieg im Iran, da haben wir vielleicht noch nicht so eine lange, gefestigte Meinung wie zu anderen Themen, die uns schon viel länger beschäftigen. Das heißt, da kann es besonders effektiv sein und wir schauen erstmal um, wie reagieren denn die anderen. Und wenn wir dann vielleicht auch zusätzlich nicht mal bemerken, dass das ein Bot ist, sondern einfach glauben, alle anderen denken A, dann schließen wir uns vielleicht eher A an.
9: Und genau da, sagst du, setzen diese massenhaften Bots an, dass die da das erste Bild versuchen zu kippen.
5: Ja, genau. Und andererseits sind auch solche zum Beispiel Medienkommentarspalten auch das ideale Ziel. Weil man muss nicht selbst um Aufmerksamkeit kämpfen in dieser quasi Aufmerksamkeitsökonomie, sondern die großen Postings von den großen Medien, die haben schon Aufmerksamkeit auf das Thema. Das heißt, man hängt sich da im Prinzip nur noch so als Beiwerk mittendran und hat erstens weniger Aufwand damit und zweitens kann man auch ein bisschen deren Glaubwürdigkeit abschöpfen.
9: Du hast ja gesagt, ihr habt vor allem Instagram untersucht. Wie gehen denn Instagram bzw. Meta mit diesen Bots in ihren Kommentaren um?
5: Also einerseits muss man natürlich sagen, solche Bots zu erkennen, das ist viel Aufwand, sieht man auch an unserer Recherche. Andererseits, wir haben da mit einem ganz groben Fischernetz gefischt und nur die Kommentare da quasi rausgeholt, die quasi Sekunden

0: Namen gleich oder wortidentisch ihre Botschaften hinterlassen haben. Und da glaube ich, Meta hätte mit ihren ausgeklügelten Algorithmen wohl die Möglichkeit, da viel mehr gegen diese Bots zu tun. Aber da scheint es auch einfach ein bisschen an dem Willen daran zu fehlen. Weil ganz allgemein muss man halt schon auch sagen, viel Traffic zu haben, ist Teil des Geschäftsmodells von Meta. Und es gibt zum Beispiel einen Bericht, einen internen Bericht von Meta zum Umsatz von 2024. Und da geht daraus hervor, dass 10% des Umsatzes mit Scams zum Beispiel gemacht worden sind. Also jetzt nicht nur Bot-Kommentare, sondern auch andere betrügerische Dinge. 10%? Aber das zeigt so. Ja, 10%.
1: Okay. Also schon substanzieller Anteil.
0: Schon viel, genau.
1: Und woher habt ihr diese Information genau? Du hast einen Bericht erwähnt, also wurde das geleakt irgendwie?
0: Ja, genau, das war ein interner Bericht von Meta und der ist an die Öffentlichkeit geraten, beziehungsweise genauer an eine Nachrichtenagentur. Die Nachrichtenagentur Reuters hat diesen Bericht eingesehen und darüber berichtet und daher wissen auch wir davon. Und daran sieht man schon auch, dass das ein Teil des Geschäftsmodells ist und dass sich dieses wirtschaftliche Interesse da im Widerspruch steht, eben zu diesen Nutzungsbedingungen, die das ja eigentlich verbieten würde.
1: Genau, das wollte ich gerade fragen. Also korrigiere mich, wenn ich da falsch liege, aber die Nutzungsbedingungen sagen doch grundsätzlich, dass Bots nicht erlaubt sind auf den Plattformen, oder?
0: Ja, das ist eigentlich gegen die Nutzungsbedingungen. Wir haben aber trotzdem welche gefunden.
1: Okay, habt ihr Meta damit mal konfrontiert oder da mal nachgefragt?
0: Wir haben bei Meta nachgefragt und von unseren Ergebnissen erzählt, aber wir haben da leider nichts zurückgehört. Auf die Recherche von Reuters hat Meta damals entgegnet, dass die geleakten Zahlen nur eine grobe Schätzung seien und in Wahrheit viel geringer. Meta schreibt, sie würden aktiv gegen Betrug auf ihren Plattformen vorgehen.
1: Ihr habt ja jetzt vor allem auf öffentlich-rechtliche Angebote geblickt und da muss man ja sagen, dass die Kanäle in der Regel und die Formate Community Manager und Managerinnen haben, also Leute, die sich wirklich dezidiert um die Kommentarspalten kümmern. Ich kenne es selber auch, ich habe auch mal als Community Manager gearbeitet vor einer langen Zeit beim Bayerischen Rundfunk. Und ich würde nicht sagen, dass ich der beste Community Manager der Welt war und bin, aber was ich schon gemerkt habe, ist, wenn da mal die Hütte brennt bei einem kritischen Beitrag oder so, dann ist es gar nicht so einfach, da sich noch auf jeden einzelnen Kommentar zu fokussieren, geschweige denn überhaupt erstmal zu checken, ist das echt oder ist das ein Bot? Also was glaubst du, was kann so eine Community-Moderation gegen Bots überhaupt ausrichten?
0: Da gibt es vielleicht zwei Stufen, die man beachten muss. Das erste ist ja, dass es so automatische Filter auch gibt in der Moderation. Also dass man zum Beispiel bestimmte Slogans irgendwie automatisch wegfiltert. Mhm. Ich glaube, sowas ist schon relativ effektiv. Und dann muss man aber sagen, diese zweite Schicht, diese händische Moderation, die du auch gemacht hast, da wird das schon echt schwierig. Weil man kann ja jetzt nicht erwarten, dass jemand, der da nur drüber liest, nachschaut, ob derselbe Kommentar zufällig auch bei einem französischen Medium erschienen ist. Hm. Oder dass derselbe Kommentar vielleicht zur selben Sekunde unter einem anderen Tagesschau-Posting erschienen ist. Also vor allem, wenn die auch ein bisschen cleverer gemacht sind, dann wird das quasi echt unmöglich. Und wir wissen, dass es diese clevereren Bots auch noch gibt, weil man muss dazu sagen, dass diese Moderation von diesen Netzwerken auch bewusst wahrgenommen wird. Mhm. Also manche Anbieter liefern da gleich noch die Anleitung mit dazu, wie man am besten eben nicht automatisch weggefiltert wird. Also dass man zum Beispiel auch darauf achten soll, das ein bisschen zu variieren und bieten das gleich inklusive in ihrem Servicepaket mit an. Das heißt, man trickst da schon auch absichtlich das Community Management ein wenig aus und das ist dann natürlich schwierig für die.
1: Mhm. Und da kommt vor allem noch ein Dilemma ins Spiel, ne? Und zwar Kommentarspalten auf den einschlägigen Plattformen, die sollen ja eigentlich dem Austausch und auch der Meinungsfreiheit dienen. Und genau das, so verstehe ich dich, nutzen die Bots ja aus, indem sie eben die Diskussionen gezielt mit einer Flut von Kommentaren beeinflussen. Aber wenn man jetzt jeden verdächtigen Kommentar direkt löscht, greift man dann nicht auch in die Meinungsfreiheit ein?
0: Ja, das ist zumindest die Argumentation, die Big Tech, allen voran Mark Zuckerberg, gerne nennt. Das ist gerade so die Richtung, dass man sagt, hey, das ist doch Meinungsfreiheit und das ist in vielen Punkten ja auch richtig. Man möchte ja jetzt nicht einfach jeden Kommentar weglöschen, den jemand anderer schon mal so ähnlich geschrieben hat, weil gibt ja auch genug legitime Gründe, warum Leute ähnliche Kommentare zueinander verfassen, die komplett echte Menschen sind und einfach nur ihre Meinung äußern wollen. Mhm. Aber da

0: ist mein Eindruck, dass manchmal Big Tech dieses Meinungsfreiheitsding auch ein wenig als Vorwand benutzt. Mhm. Ganz allgemein, wenn es jetzt auch um so Bot-Kampagnen geht, dann stellt sich auch die Frage, wie fair das denn ist. Weil wenn wir jetzt unsere Demokratie als so ein Fußballspielfeld irgendwie sehen würden, dann kippt so eine Kampagne das ganze Spielfeld und der Ball rollt quasi immer in die eine Spielfeldrichtung und es gewinnt dann vielleicht nicht mehr das beste Argument, sondern es gewinnt dann eben der, der mehr Geld und weniger moralische Skrupel hat.
1: Und das war 11KM, der Tagesschau-Podcast, heute mit Kevin Ebert und Eva Wackenreuter aus dem Faktencheck-Team des ORF. 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

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Gleich folgen hier die Nachrichten um 3 Uhr und dann blicken wir noch einmal auf die Verabschiedung des Sparpakets für die gesetzlichen Krankenkassen. Dazu auch ein Gespräch mit dem Patientenschützer Eugen Brisch. Und wir haben einen Falschfahrer auf der A4 Erfurt Richtung Chemnitz. Zwischen Hermsdorfer Kreuz und Hermsdorf Ost kommt Ihnen ein Falschfahrer entgegen. Fahren Sie da äußerst rechts und überholen Sie nicht. Auf der A4 Erfurt Richtung Chemnitz zwischen Hermsdorfer Kreuz und Hermsdorf Ost ist ein Falschfahrer unterwegs. Vorsicht dort in beiden Richtungen.

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1: Um 3 Uhr mit Gabriela Kühne. Bei der Fußball-Weltmeisterschaft steht Spanien im Halbfinale. Die Spanier gewannen ihr Viertelfinale gegen Belgien mit 2:1. Aus dem ARD-WM-Team Michael Küster.
2: Trotz großer Überlegenheit haben die spanischen Fans lange warten müssen auf das erlösende Tor. Der Siegtreffer zum 2:1 über Belgien fiel erst in der 88. Minute durch den kurz zuvor eingewechselten Mikel Merino. Vorausging ein Fehler des belgischen Torwarts. Spanien war dennoch die stärkere Mannschaft in dieser Partie und ging in der ersten Halbzeit durch Fabian in Führung. Noch vor der Pause gelang De Ketela der Ausgleich. Es war gleichzeitig der erste Gegentreffer der Spanier bei diesem Turnier. Im Halbfinale wartet am kommenden Dienstag das Team aus Frankreich.
1: Der US-IT-Konzern Apple hat den ChatGPT-Hersteller OpenAI verklagt. Es geht um 2 ehemalige Apple-Mitarbeiter, die inzwischen zum Konkurrenten gewechselt sind. Aus San Francisco, Nils Damz.
3: Der Vorwurf von Apple, die beiden sollen bei ihrem Wechsel zu OpenAI streng geheime Informationen mitgenommen haben. Über Designs, den Herstellungsprozess oder die Lieferketten von Apple-Geräten. Dafür soll einer der Mitarbeiter einen Arbeitslaptop mit vertraulichen Daten nicht zurückgegeben haben. Apple hat bei einem Bundesgericht in Kalifornien eine 40-seitige Anklageschrift eingereicht. Demnach soll OpenAI ehemalige Apple-Mitarbeiter in Vorstellungsgesprächen auch nach geheimen Apple-Projekten befragt haben. Die Kandidaten sollten auch Prototypen der Geräte mitbringen. Eine Stellungnahme von OpenAI lag zunächst nicht vor. OpenAI ist vor allem für seinen KI-Chatbot ChatGPT bekannt, entwickelt aber schon länger auch mindestens ein Gerät, das möglicherweise eine Konkurrenz für Apples iPhone werden könnte.
1: Im Süden Spaniens geht nach einem Waldbrand die Suche nach Vermissten weiter. Nach Behördenangaben gelten mehr als 20 Menschen noch als vermisst. Gestern breitete sich in den Gemeinden Los Gallardos und Bedar in der Provinz Almería ein großflächiges Feuer aus. Mindestens 12 Menschen kamen dabei ums Leben. Spanien, aber auch Portugal und andere südeuropäische Länder werden seit Wochen von einer Serie von Waldbränden heimgesucht. Belgien will eine Pkw-Maut einführen. Nach belgischen Medienberichten haben sich darauf die 3 Landesteile Flandern, Wolonien und die Hauptstadtregion Brüssel geeinigt. Die Plakette soll im kommenden Jahr kommen. Der Preis für eine Jahresvignette in Belgien richtet sich nach Fahrzeugmodell und Schadstoffausstoß. Von 90 Euro für Elektroautos bis zu 125 Euro für alte Verbrenner. Es soll aber auch Tages- oder Kurzzeitplaketten geben. Das waren die Nachrichten. Das Wetter in Deutschland. Heute Nacht fast überall klar bei 18 bis 12 Grad. Tagsüber viel Sonne, vor allem im Osten auch ein paar Wolken, aber trocken 27 bis 34 Grad. Auch am Sonntag sonnig, im Osten wieder ein paar Wolken, 27 bis 33 Grad. Es ist 3:03 Uhr.
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4: Und da liegt uns noch die Falschfahrermeldung vor von der A4 Erfurt Richtung Chemnitz. Zwischen Hermsdorfer Kreuz und Hermsdorf Ost kommt Ihnen ein Falschfahrer entgegen. Fahren Sie da äußerst rechts und überholen Sie nicht. Die A1 Osnabrück Richtung Bremen ist in Höhe Osnabrück Nord bis Sonntagnacht wegen Brückenarbeiten gesperrt. Die Umleitung führt über die U3. Die A4 Köln Richtung Aachen ist zwischen Frechen Nord und Kreuz Kerpen wegen Brückenarbeiten bis Montag früh gesperrt. In der Gegenrichtung ist die A4 zwischen Kreuz Kerpen und Köln-Eiffeltor gesperrt. Die A30 Bad Oeynhausen Osnabrück ist zwischen Melle Ost und West wegen Brückenarbeiten bis Montag früh in beiden Richtungen gesperrt. Die A37 Hannover-Messe Richtung Burgdorf ist zwischen Kreuz Hannover-Kirchhorst und Beinhorn wegen einer Nachtbaustelle bis 5 Uhr früh gesperrt. Eine Umleitung ist eingerichtet. Die A42 Kamp-Lindfort Richtung Dortmund ist zwischen Oberhausen-Zentrum und Kreuz Essen-Nord wegen Brückenarbeiten bis 5 Uhr gesperrt. Und die A94 München Richtung Passau ist zwischen Altötting und Neuötting-Ost wegen Bauarbeiten bis 5.30 Uhr gesperrt. Soweit der Verkehr. Ihnen eine gute und freie Fahrt.
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4: Und mit der kommen Sie gut informiert durch die kommenden Stunden. Im Studio von NDR Info ist heute Detlef Karg. Hier für Sie noch bis 6 Uhr. Bundestag und Bundesrat haben das umstrittene Sparprogramm der Bundesregierung für die gesetzliche Krankenversicherung beschlossen. Damit kann das Vorhaben nun in Kraft treten. Eine echte Reform, auch wenn dieser Begriff oft verwendet wird, ist das aber nicht. Deutschland hat weiterhin eines der teuersten Gesundheitssysteme der Welt, aber keine entsprechend hohe Lebenserwartung im Vergleich mit anderen Staaten. Wer ins europäische Ausland reist und da vielleicht einmal in einer Apotheke freiverkäufliche Medikamente einkauft, der wundert sich über die hohen deutschen Preise. Aber das ist nur ein kleines Beispiel aus dem Alltag. Das Sparprogramm soll zunächst vor allem Ausgaben und Einnahmen in Einklang bringen. Saha Beham fasst das Ganze zusammen.
5: Aufatmen bei der schwarz-roten Koalition. Die erste große Reform ist beschlossen. Das war das politische Ziel auch für die zuständige Bundesgesundheitsministerin Nina Wagen von der CDU.
6: Wir stabilisieren die Beitragssätze in der gesetzlichen Krankenversicherung. Die finanzielle Lage der gesetzlichen Krankenversicherung ist dramatisch und sie erlaubt auch keinen Aufschub mehr.
5: Allein nächstes Jahr klafft eine Lücke von rund 19 Milliarden Euro bei den gesetzlichen Krankenversicherungen. Das Sparpaket betrifft daher alle: Versicherte, die Pharmaindustrie, Kliniken und Praxen.
7: Diese Reform darf nicht beschlossen werden heute.
5: Vor dem Bundestag demonstrieren deswegen Psychotherapeuten, Pflegepersonal und Gewerkschaften. Auch drinnen im Parlament kommt Widerstand. Die Debatte emotional, hitzig und mit vielen Zwischen- und Ordnungsrufen.
8: Also es ist, glaube ich, nicht ganz so schwer zu verstehen, wenn man eine Frage stellt und die Ministerin die Frage beantwortet, dass man dann auch zuhört, selbst aus der Fraktion, die die Frage gestellt hat. Bitte.
5: Die Opposition ist sich inhaltlich einig wie nie. Britta Hasselmann von den Grünen.
9: Das Gesetz ist mit heißer Nadel gestrickt und es wird keine Effizienzgewinne geben und es wird keine Beitragsstabilität geben, sondern Krankenhausinsolvenzen, überlastete Hausärzte und verratene Psychotherapeutinnen und Therapeuten.
5: Auch Heidi Reicheneck von der Linken glaubt nicht daran, dass die Beiträge nicht weiter steigen.
10: Sie wollen stabile Beiträge. Ich verrate Ihnen, wie Sie die bekommen, wie Sie die sogar senken können. Mit einer Bürgerinversicherung, in die alle einzahlen, auf alle Einkommensarten, ohne Beitragsvermessungsgrenzen. Das wäre der richtige Weg.
5: Nicole Hess von der AfD warnt.
11: Das ist keine Reform, das ist eine Einladung zum Rückzug aus der Versorgung.
5: Das Paket sei nur ein erster Schritt, betont man selbst in der schwarz-roten Koalition. Etwa Dagmar Schmidt von der SPD.
12: Dieses Gesetz ist keine Gesundheitsreform. Dieses Gesetz ist auch kein Gesetz, wonach Verabschiedung die Sektkorken knallen.
5: Denn das Gesetz bedeutet für rund 75 Millionen Versicherte höhere Zuzahlungen bei Medikamenten. Die kostenfreie Mitversicherung von Ehepartnern wird eingeschränkt, beim Zahnersatz gekürzt. Alle sind gefordert. Politisch haben Union und SPD an einem Strang gezogen, auch im Bundesrat. Die Bundesländer hätten dort die GKV-Reform noch ausbremsen können, drohten, den Vermittlungsausschuss anzurufen. Aber dann kommt es anders.
13: Wer ist für die Anrufung des Vermittlungsausschusses? Das ist eine Minderheit. Der Vermittlungsausschuss ist nicht angerufen worden.
5: Auch die Hürde im Bundesrat ist genommen. Das hatte seinen Preis. Ein 550 Millionen Euro Angebot vom Bund an die Länder für Kliniken. Unklar bleibt, woher soll das Geld kommen? Fürs Erste ist das Sparpaket beschlossen. Ruhe kehrt damit wohl nicht ein.
4: Aus Berlin berichtete Sarah Beham. Eugen Brisch ist Vorsitzender der Deutschen Stiftung Patientenschutz und mein Kollege Tim Krohn hat ihn gefragt, auf was sich die Mitglieder einer gesetzlichen Krankenversicherung nun einstellen müssen.
14: Naja, auf alle Fälle werden wir uns alle darauf einstellen, dass bestimmte Zuzahlungen höher sind. Wir werden uns darauf einstellen, dass wir mehr zu zahlen als Mitglieder zu haben. Das heißt, die Beiträge werden erhöht und was wirklich umgesetzt wird dann in der Praxis, wird sich zeigen, weil wir alle haben von Drohungen der Krankenhäuser gehört oder auch der Praxen, dass jetzt weniger Patienten tatsächlich einen Termin bekommen. Im Kern geht es um die Frage, ein Plus von 28% in den letzten 5 Jahren, haben das die Patientinnen und Patienten verursacht oder war es die Pharmaindustrie, die Krankenhäuser und die Praxen selbst, die das verursacht haben? Und genau an dem Kern, nämlich, dass wir weggaloppierende Ausgaben haben, die nichts mit den Einnahmen mehr zu tun haben, an diesem Kern hat leider das Gesetz nichts geändert.
15: Die Arztpraxen selber, die müssen sparen und möglicherweise kann ja auch einigen Krankenhäusern das Geld ausgehen. Also was käme da womöglich auf die Patienten zu?
14: Ich weiß gar nicht, ob die Arztpraxen so viel sparen müssen, weil tatsächlich...
15: Sie warnen immer davor, ne? Sie schlagen ja, ja laut Alarm.
14: Wir können jetzt mal auf den Kern gehen und der Kern ist, dass der Arzt die Patientinnen und Patienten in der Regel einbestellt. Und er bekommt für jeden Kontakt Geld. Das bedeutet nicht, die Qualität spielt eine Rolle, sondern wie oft kommt ein Patient in ein und dieselbe Praxis. Und genau das ist der Irrsinn an der Sache, an der Qualität. Das messen wir Leistungen überhaupt nicht, sondern wie oft ein Mensch zu einem Arzt geht. Und an diesem Grundproblem haben wir sowohl bei den Praxen als auch im Krankenhaus nichts geändert. Und genau das ist das Problem. Und deswegen galoppieren uns die Kosten weg, obwohl wir tatsächlich gerade in den Krankenhäusern heute deutlich weniger Patienten versorgen als noch vor 5 Jahren.
15: Herr Brisch, wir haben ja schon ausführlich mal über die Arbeit in einer unabhängigen Patientenberatung berichtet. Welche Sorgen hören Sie denn aus solchen Einrichtungen?
14: Also das ist eine sehr interessante Frage, weil wir uns natürlich mit den Menschen beschäftigen, die hochbetagt sind. Und da stellen wir fest, dass das Gesundheitssystem genau für diese Gruppe ja am meisten auch aufbringen muss, was in der Natur der Sache ist. Wenn ich 80 plus bin, habe ich chronische Krankheiten, habe ich ganz bestimmte Entwicklungen, die letztendlich mich fordern. Und genau das Problem ist, dass die GKV auch nicht darauf eingegangen ist. Auch in diesem Reformgesetz gibt es keine strukturellen Verbesserungen, sondern es wurde nur gespart und gehofft, dass wir uns jetzt über eine Zeit retten, von der ich heute schon weiß, wir werden spätestens in 2 Jahren die gleiche Diskussion führen, weil wir nicht nach Qualität bezahlen, sondern nach Quantität. Und das war nie gut.
15: Aber bei all dem, Herr Brisch, das Problem bleibt ja doch, wie es ist, wenn ich es richtig verstehe. Also wenn wir nicht sparen, dann steigen eben die Beiträge. Das ist ja auch bei der Pflege so. Also nochmal, was tun, wenn es nach Ihnen ginge?
14: Wenn die Ausgaben nicht gekoppelt werden an Qualität, sondern man sie letztendlich selber bestimmen kann als Leistungsanbieter, beispielsweise die Pharmaindustrie, dann wird uns das immer weggaloppieren. Wir haben die höchsten Kosten für Medikamente in ganz Europa, sogar fast auf der Welt. Und das hat alles die Gründe, dass wir ein teilweise Selbstversorgungssystem haben. Und da müssen wir uns nicht wundern, wenn wir jetzt etwas Wasser aus dem Teich lassen, dass die ganzen Frösche anfangen zu quaken. Die haben nämlich keine Lust, dass Wasser abgelassen wird.
16: Fragt sich, wer die Frösche sind. Das meint Eugen Brisch. Er ist Vorsitzender der Deutschen Stiftung Patientenschutz.
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16: Die GKV-Reform wird vielen also etwas abverlangen, meint Birte Sönnigsen in ihrem Kommentar.
17: Die Bundesregierung hatte keine Wahl. Sie musste ein Sparpaket beschließen, denn ansonsten schießen die Krankenkassenbeiträge in den nächsten Jahren durch die Decke. Das werden weder Versicherte noch Arbeitgeber wollen. Aber wenn der Kanzler dieser Reform schon das Label historisch verleiht, wenn Unionsfraktionschef Jens Spahn von einer Jahrzehntreform spricht, dann hätte dieses Sparpaket ein anderes Verfahren verdient gehabt. Keine umfangreichen Änderungen auf den letzten Metern, kein Feilschen um hunderte Millionen Euro bis tief in die Nacht. Letztlich hat sich der Bund die Zustimmung zu diesem Gesetz teuer erkauft. Und das nur, weil es unbedingt vor der Sommerpause beschlossen werden sollte. Jetzt muss dieses Geld an anderer Stelle im Gesundheitssystem eingespart werden. Wo? Das ist noch völlig unklar. Damit bleibt auch offen, ob das Gesetz sein Ziel überhaupt erreichen wird, nämlich dass die Zusatzbeiträge für die Krankenversicherung in den nächsten Jahren tatsächlich nicht steigen. Soweit das Formale. Inhaltlich verlangt dieses Sparpaket vielen etwas ab. Und es ist richtig, dass jeder seinen Teil dazu beitragen muss, auch die Versicherten selbst. Zumutbar ist etwa, dass Zuzahlungen in der Apotheke steigen. Falsch hingegen ist, dass die Pharmabranche sich mit massivem Druck und Drohungen durchgesetzt hat. Ja, die Pharmabranche ist wichtig für Deutschland. Aber bitte keine Wirtschaftsförderung mit Beitragsgeldern der Versicherten betreiben. Stattdessen sollte die Bundesregierung für bessere Standortbedingungen und für bessere Forschungsbedingungen sorgen. Dieses Sparpaket darf jetzt trotz allem nur der erste Schritt sein. Jetzt müssen echte Strukturreformen folgen. Fraglich ist aber, ob die Koalition noch mal die Kraft hat, sich mit all den starken Playern im Gesundheitswesen und mit den Bundesländern so auseinanderzusetzen, wie es nötig ist. Aber auch hier bleibt ihr eigentlich keine andere Wahl.
16: Das war die Meinung von Birte Sönnigsen aus dem ARD-Hauptstadtstudio.
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16: Und es wird gleich 3.15 Uhr, Viertel nach drei. Berlins regierender Bürgermeister Kai Wegner hat die Konsequenz, um falsche Angaben zu seinem Krisenmanagement während des Stromausfalls zu Jahresbeginn gezogen und tritt von seiner Spitzenkandidatur für die CDU bei der Wahl am 20. September in Berlin zurück. Und das hat er gesagt.
18: Ja, ich habe kommunikative Fehler gemacht. Und das war auch Mist. Und ich ärgere mich am meisten darüber. Aber meine Damen und Herren, wenn ich feststelle, dass ich mit den Themen, die entscheidend sind für die Menschen, nicht mehr durchdringe, dann muss es Konsequenzen geben.
16: Das war Berlins regierender Bürgermeister Kai Wegner von der CDU. Sein Nachfolger soll der Finanzsenator Stefan Evers werden. Wer ist Stefan Evers? Ein Porträt von Angela Ulrich.
19: Stress lässt sich Stefan Evers selten anmerken. Als der Finanzsenator unverhofft noch die Kulturverwaltung dazu bekommt, im April wegen Rücktritt von Vorgängerin Wedel Wilson, da lächelt er.
20: Die Aufgabe ist noch spannender als vorher, die Themenvielfalt noch größer, aber damit natürlich auch der Reiz.
19: Ironisch gemeint, Stefan Evers kann witzig sein, aber er ist auch einer, der Arbeit nicht scheut, auch an ungewöhnlichen Orten, zum Beispiel in einem Fast-Food-Restaurant in Neukölln. Parteikollege Christoph Förster hatte im Mai zum Burger-Dialog eingeladen. Klare Sache, das ist was für Evers.
20: Das mache ich gerne und ich mache es auch mit guter Tradition, schon gar nicht nur vor Wahlen oder dergleichen. Ich denke, für uns ist wichtig, dass wir eine gute Erdung haben und auch wissen, was die Menschen bewegt, wenn wir für sie Politik machen sollen.
19: Geerdet ist Stefan Evers. Der 46-Jährige wuchs im tiefschwarzen Paderborn auf. In Potsdam hat er dann Jura studiert. Seit mehr als einem Vierteljahrhundert lebt er in Berlin. Dass er schwul ist, stellt Evers nicht ins Schaufenster, versteckt sich aber auch nicht. Im Abgeordnetenhaus sitzt er seit 15 Jahren, mal als Vizefraktionär, Fraktionschef, dann als Fraktionsgeschäftsführer. In der Landes-CDU war er Generalsekretär und hat die CDU-Kampagne verantwortet, die bei der Wiederholungswahl 2023 den Sieg und Kai Wegner ins Rote Rathaus gebracht hat. Also immer Jobs mit einiger Verantwortung, aber nicht ganz in der ersten Reihe. Dabei sagt sein Parteifreund Förster, der ihn zum Bürgerdialog holte,
21: Brillant, eines der größten politischen Talente innerhalb der CDU Berlin.
19: Als Finanzsenator versucht Evers, Berlins Megaschulden in den Griff zu kriegen.
20: Glauben Sie keinem, der irgendwas verspricht, was zusätzliches Geld kostet. Ich kann mit Sicherheit versprechen, dass es nicht da sein wird.
19: Evers bringt zwei Doppelhaushalte über die Bühne, fordert Einsparungen. Als Kultursenator legt sich Evers aber auch für Projekte ins Zeug. Ein neuer Ort für die ZLB, die Zentral- und Landesbibliothek am Alex, die Verhandlungen laufen.
20: Also ich verbreite auch gerne gute Laune, aber meist bin ich dann derjenige, der doch den ein oder anderen Tropfen Wasser in den Wein zu gießen hat.
19: Stefan Evers gilt als klug, integer, fix, vor allem extrem loyal. Schon länger wurde sein Name genannt, wenn es um die Nachfolge von Kai Wegner ging. Ob ihm das schmeichelt oder es ihn nervt?
20: Mich nervt.
19: Das hat Evers noch im Mai gesagt. Jetzt hat er sich in die Verantwortung nehmen lassen und zum Doppeljob Finanz- und Kultursenator noch den als CDU-Spitzenkandidaten dazu bekommen. Kommissarischer Landesparteichef könnte er auch noch werden. Die Berliner CDU setzt mit Volldampf auf Stefan Evers und mit einer großen Portion Hoffnung.
16: Das war der Bericht von Angela Ulrich über Stefan Evers, ein Porträt. Wenn Kinder nicht bei ihren leiblichen Eltern leben können, sei es vorübergehend oder auf Dauer, dann kommt eine Pflegefamilie ins Spiel. Das Jugendamt kümmert sich dann um alles Weitere und um die Vermittlung. Aber es gibt nicht genug Paare, die bereit sind, ein Pflegekind aufzunehmen. Ein Beispiel hat unsere Autorin jetzt, ein Pärchen aus Weißenburg-Gunzenhausen in Mittelfranken, und die Familie wurde zu Hause besucht.
22: Zwei kleine Mädchen wuseln durch die offene, helle Wohnküche von Stefanie und Martin. Vor 4 Jahren sind die beiden Kleinen, noch im Säuglingsalter, als Pflegekinder zu ihr und ihrem Mann gekommen, erzählt Stefanie.
23: Wir waren anfangs ein bisschen zögerlich. Vom ersten Mal beim Jugendamt Informationen einholen bis zu dem Zeitpunkt, wo dann wirklich der Anruf kam. Aber ich habe mich mit vielen Pflegeeltern unterhalten und alle durch die Bank meinten, dass sie das jedes Mal wieder machen würden, weil das so schön ist und so bereichernd für die ganze Familie.
22: Das Jugendamt hat das Ehepaar geprüft und auf ihren Pflegeelterneinsatz vorbereitet. Dann waren Stefanie und Martin Standby, bis der Anruf kam. Wir haben Kinder, die euch brauchen. Sich als Pflegeeltern zu melden, war eine gute Entscheidung, sagt Pflegepapa Martin.
1: Es fühlt sich absolut richtig an, Werte weitergeben zu können, die man selber bekommen hat und die sich einfach gut anfühlen. Man ist erschöpft, aber positiv erschöpft, darf ich mal sagen. Und es ist einfach schön, Kinder zu sehen, denen es dann gut geht, die eine Chance haben, auch die fröhlich sind, die lachen und auch in der Gesellschaft einfach voll mitschwimmen.
22: Pflegeeltern wie Stefanie und Martin gibt es zu wenige. Im Landkreis Weißenburg-Gunzenhausen sind es laut dem Jugendamt etwa 50. Aber allein bis zum April wurden im Landkreis bereits 20 Kinder in Obhut genommen. Das Jugendamt sucht deswegen dringend nach Pflegeeltern oder Familien für sie, sagt Julia Müller vom Pflegekinderdienst des Jugendamtes.
2: Ich denke, das Wichtigste, was man mitbringen muss, ist Zeit und ganz viel Liebe und den Wunsch, einem Kind ein stabiles Zuhause mit ganz viel Geborgenheit und Liebe zu schenken.
22: Kinder würden erst in Obhut genommen, wenn andere Maßnahmen nicht mehr greifen, heißt es vom Jugendamt. Ob und in welche Pflegefamilie die Kinder kommen und wie lange sie dort bleiben, entscheidet das Amt von Fall zu Fall. Das Jugendamt betreut die Pflegefamilien auf dem ganzen Weg, erklärt Ilona Ochsenkiel vom Pflegekinderdienst.
3: Wir haben auch da einen gesetzlichen Auftrag. Wir begleiten unsere Pflegefamilien so lange, wie auch das Kind bei ihnen lebt. Wir kommen regelmäßig vorbei in Form von Hausbesuchen, haben eben auch Hilfeplangespräche und stehen auch sonst immer für sämtliche Fragen telefonisch oder eben per Mail zur Verfügung.
22: Fragen auch zum sogenannten Umgang. So heißt es, wenn die Kinder zusammen mit den Mitarbeiterinnen des Jugendamtes und ihren Pflegeeltern regelmäßig ihre leiblichen Eltern sehen. Die Kinder haben zwei Familien, ihre Herkunfts- und ihre Pflegefamilie, sagt Pflegemama Stefanie.
23: Ich glaube auch, dass es wichtig ist, dass man diese beiden Seiten auch eben sieht in der ganzen Geschichte. Wenn man für den anderen eine Empathie empfindet, dann geht dann das vielleicht auch manchmal leichter.
22: Und am Ende sollten alle das gleiche Ziel haben, den Kindern eine Zukunft schenken.
16: Kinder und ihre Pflegefamilie, das war eine Reportage von Vera Held.
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16: Heute vor 190 Jahren, da fand auf der Bahnstrecke von Nürnberg nach Fürth der erste deutsche Gütertransport auf der Schiene statt. Axel Rowold blickt zurück.
6: Der Bierbrauer. Christian Lederer hat das richtige Gespür. Nach den napoleonischen Kriegen inklusive Hungersnot Anfang des 19. Jahrhunderts wollen die Menschen Bier, die Nürnberger allemal, wo Lederer kurz zuvor ein Brauhaus erworben hatte.
24: Bier, Herr, oder ich fall um, juchhe.
6: Und Lederer hat zweimal das richtige Gespür. Die Eisenbahn, das Verkehrsmittel der Zukunft, ist genau das Richtige für den Bierexport aus Nürnberg in alle Welt. Etwa in die benachbarte Biermetropole Fürth, volle 6 Kilometer entfernt. Etwas Hipperes hat Deutschland kaum gesehen. Die erste Eisenbahnstrecke wird eröffnet, Nürnberg-Fürth 1835. Diesen Hype will Braumeister Lederer so schnell wie möglich nutzen. Sein Bier auf Promotion-Tour im Zug.
25: Nein, so etwas ist nicht vorgesehen.
6: Ungefähr so wird der Antrag auf Beförderung zweier Fässer Bier abgelehnt. Vom ersten Direktor der königlich privilegierten Ludwigs-Eisenbahngesellschaft, Georg Zacharias Plattner. Doch es gibt da noch einen Vizedirektor namens Johannes Scharrer. Seine Halbschwester ist die Vollgattin des Bierbrauers Lederer. Kannst du da nicht mal, nee, klar.
25: Dem Bierbrauer Herrn Lederer wird gestattet,
6: schreibt Vizebahnchef und Halbschwager Scharrer,
25: mit dem ersten Wagen 2 Fässchen Bier gegen Vergütung von 6 Kreuzern per Fässchen für Transportlohn zu senden.
6: Umgehend durften also die Bierfässer in einem 3. Klasse-Abteil Platz nehmen und auf Reisen gehen. Die Bahn boomt, Bier auch, und bald lässt jeder Brauer, der was auf sich hält, seine Fässer per Zug transportieren.
24: Herr Ober, ein helles, aber ein schnelles.
6: Also ein Prosit auf die familiär geschmeidige Genehmigung des ersten deutschen Gütertransports auf der Schiene. Am 11. Juli 1836, heute vor 190 Jahren.
16: Bierfässer im Personenwagen, das war ein humoriger Stichtag von Axel Rowold.
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7: Diese Spanier sind wirklich unglaublich. Schon wieder mit einem ganz späten Tor durch Mikel Merino eine Runde weiter. Spanien hat Belgien im WM-Viertelfinale mit 2:1 besiegt und steht im Halbfinale. Michael Augustin berichtet aus Los Angeles.
8: Wie schon gegen Portugal im Achtelfinale hat auch Mikel Merino als Joker dieses Spiel entschieden. Sein Tor in der 88. Minute war das 2:1 gegen Belgien. Ein verdienter Erfolg vor mehr als 70.000 Zuschauern in Los Angeles. Spanien war dominant, Belgien versuchte nur den eigenen Strafraum zu verteidigen. Der Europameister war nach 30 Minuten durch Fabian Ruiz in Führung gegangen. Der Ausgleich für Belgien überraschend in der 41. Minute durch das Kopfballtor von Charles de Ketelare. Da musste Belgien auswechseln. Courtois, der Supertorhüter, musste verletzt runter. Die Nummer 2 Lammens kam und die ließ einen doch recht harmlosen Schuss abprallen. Und da war Merino Herbstauber zur Stelle in der 88. Minute. Matchwinner zum 2:1.
7: Am Dienstag um 21 Uhr deutscher Zeit treffen Spanien und Frankreich dann im Halbfinale aufeinander. Vorher stehen noch 2 Viertelfinalpartien an. England trifft auf Norwegen. Weltmeister Argentinien spielt gegen die Schweiz. 31 Jahre lang hat es gedauert, bis mal wieder ein deutscher Tennisprofi ins Herrenfinale von Wimbledon einzieht. Boris Becker war 1995 der Letzte. Jetzt folgt ihm Alexander Zverev, der das wohl beste Jahr seiner Karriere spielt und sich damit Anrufe von höchster Stelle verdient hat. Ina Kast berichtet vom Halbfinale aus Wimbledon.
9: Seit fast 2 Wochen ist Alexander Zverev offline. Sein Handy ist aus. Nichts kommt an, nichts geht raus. Und trotzdem hat Bundeskanzler Friedrich Merz einen Weg gefunden, den Wimbledon-Finalisten zu erreichen.
10: Der hat meinen Manager angerufen. Ich habe mit ihm kurz gesprochen und er hat gesagt, er kommt mit seiner Frau. Wenn jetzt irgendwie kurzfristig was passiert in Europa, dann wahrscheinlich nicht, aber...
9: Der Bundeskanzler konnte Zverev also sprechen und will beim Finale am Center Court von Wimbledon dabei sein. Und dass die Atmosphäre dort ganz besonders ist, hat Zverev schon beim Einlaufen im Halbfinale gegen Arthur Ferry gemerkt. Das britische Publikum wurde aber irgendwann immer leiser. Zverev einfach zu stark für den britischen Außenseiter. Das Match hat nur etwas mehr als 2 Stunden gedauert. Zverevs Jubel nach dem verwandelten Matchball fiel erstaunlicherweise ziemlich verhalten aus.
10: Also ich bin im Finale, ich habe das Turnier noch nicht gewonnen. Deswegen bin ich natürlich sehr glücklich, im Finale zu sein, aber das Turnier geht weiter. Und am Sonntag ist

0: Hoffnungen haben sich nicht erfüllt. Holger Gerska ist ARD-Reporter bei der Tour. Warum hat es mit dem deutschen Etappensieg nicht geklappt?
1: Ja, irgendwie hat man das Gefühl, irgendwas Kleines fehlt dann immer. Bei Max Kanter war es auf dieser Etappe nach Bordeaux definitiv die Positionierung. Er war schlicht und ergreifend zu weit hinten, als diese schnelle Finale begann. Dann eine wirklich, wirklich gute Endgeschwindigkeit entwickeln, wurde er leicht aufgehalten durch einen Rempler eines Franzosen, Dorian Godin. Und dann wäre er vielleicht noch Zweiter oder Dritter geworden, aber zum Sieg fehlte halt die Positionierung. Er ist trotzdem sehr konstant mit Platz 2 und Platz 4. Für Bauhaus war gut positioniert, er ist Sechster geworden, aufsteigende Tendenz. Und bei Pascal Ackermann, der wirklich eine sehr aussichtsreiche Position hatte, vor dem letzten Kilometer, muss man sagen, dafür die Geschwindigkeit. Deswegen ist er eben Zwölfter geworden.
0: Das gelbe Trikot des Gesamtführenden behält der große Dominator und Tourfavorit Tadej Pogacar aus Slowenien.
2: Und das war Mads Nicholson mit dem Sport. Und gleich folgen hier die Nachrichten und dann geht's weiter mit dem Podcast Streitkräfte und Strategien. Wir fragen, wie viel Geld wird ausgegeben für die derzeitige Aufrüstung? Bis gleich.

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1: Um 3.29 Uhr mit Gabriela Kühne. US-Präsident Trump hat sich bereit erklärt, weitere Gespräche mit dem Iran zu führen, zugleich dem Land aber gedroht. Nach Medienberichten fordern die USA, dass der Iran sich noch heute eindeutig äußert, dass die Straße von Hormuz für Schiffe frei und sicher befahrbar sein wird. Aus der Nachrichtenredaktion Diane Batani.
2: Der US-Präsident erklärte auf seiner Plattform wörtlich, die Islamische Republik habe Washington gebeten, weiter miteinander zu sprechen. Die Vereinigten Staaten hätten dem zugestimmt, aber auch unmissverständlich mitgeteilt, dass die Waffenruhe vorbei sei. Trump hatte am Mittwoch beim NATO-Gipfel in der Türkei das vorläufige Abkommen zur Beendigung des Irankrieges für nichtig erklärt. Vorher hatten die USA Teheran für den Beschuss von 3 Öltankern verantwortlich gemacht und daraufhin iranische Stellungen angegriffen. Das Land reagierte mit Gegenschlägen auf US-Militärstützpunkte in benachbarten Golfstaaten. Zuletzt wurden keine weiteren Attacken gemeldet.
1: Die US-Regierung will gefährdete Tier- und Pflanzenarten künftig weniger streng schützen. Nach Angaben des Innenministeriums wurde beschlossen, das Artenschutzgesetz neu zu fassen. Der zentrale Begriff der Schädigung von Arten und ihren Lebensräumen wird neu definiert. Dadurch werden die Schutzregeln weniger streng und Flächen können leichter für die Industrie genutzt werden. Umweltorganisationen warnen davor, Lebensräume zu zerstören und kündigen Klagen an. Am 11. Juli ist Weltbevölkerungstag. Damit wollen die Vereinten Nationen auch heute auf Herausforderungen aufmerksam machen, die mit Bevölkerungswachstum verbunden sind. Etwa 8,2 Milliarden Menschen leben gerade auf der Erde, so viele wie nie zuvor. Michael Stang aus der ARD-Wissenschaftsredaktion berichtet, worauf die UN in diesem Jahr den Fokus legt.
3: Hinsichtlich des Bevölkerungswachstums lautet der Tenor: mehr Geld in Bildung, in Gesundheit und in Geschlechtergerechtigkeit. Können Frauen und Mädchen selbst bestimmen, wann und wie viele Kinder sie haben können, sinken die Bevölkerungszahlen. Aber davon ist die Welt weit entfernt. Umfragen der Vereinten Nationen zeigen, dass global betrachtet 44% der Frauen und Mädchen keine Kontrolle über Sex, Verhütung oder Gesundheitsversorgung haben.
1: Die Kommunen kritisieren das neue Sparpaket im Gesundheitswesen. Der Präsident des Deutschen Landkreistags Brötel warnt, dass Krankenhäuser ab 2027 zusätzliche Belastungen bekommen. Brötel sagte den Funke-Zeitungen, Landkreise und Städte müssten schon heute Milliarden aufbringen, um Kliniken vor der Insolvenz zu retten. Bundestag und Bundesrat haben das Sparpaket der schwarz-roten Koalition gebilligt. Es soll die gesetzlichen Krankenkassen ab 2027 entlasten und weitere Beitragserhöhungen verhindern. Das Wetter in Deutschland. Tagsüber viel Sonne, vor allem im Osten auch ein paar Wolken, aber trocken, 27 bis 34 Grad, an der Nordsee etwas kühler. Das waren die Nachrichten.
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4: Die A3, Passau Richtung Nürnberg ist zwischen Kreuz Deggendorf

0: und Schwarzach nach einem Unfall gesperrt. Soweit das Aktuelle vom Verkehr. Ihnen eine gute und sichere Fahrt.
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0: 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Willkommen. Knapp 125 Milliarden Euro aus Kernhaushalt und Sondervermögen gibt Deutschland in diesem Jahr für Verteidigung aus. Viel Geld, dessen Ausgaben natürlich auch kontrolliert werden muss. Das ist ein Thema in der neuesten Folge des NDR-Podcasts Streitkräfte und Strategien. Heute mit Kai Küstner und Anna Engelke, die zunächst aber einen Blick auf den Mitte der Woche beendeten NATO-Gipfel wirft.
2: Wir melden uns am Ende einer Woche mit einem, ich will das mal so sagen, abwechslungsreichen NATO-Gipfel. In unserer Folge am Dienstag, da hatte ich mich ja kurz vor dem Abflug von Kanzler Merz nach Ankara vom Flughafen hier in Berlin gemeldet. Und da hatte ich so vermutet, auf Friedrich Merz würde so eine Art Wellenreiten zukommen in Ankara. Also gerade jetzt, wenn man mal auf Donald Trump guckt und seinen Auftritt beim NATO-Gipfel. Und so war es dann auch. Also der amerikanische Präsident hat gleich nach seiner Ankunft in Ankara am Dienstagmittag erstmal alle Europäer auf diesem Gipfel ganz tief mit ins Tal genommen. Denn Trump hat klar gemacht, es gibt nur einen Grund, warum er überhaupt beim NATO-Gipfel ist. Und der Grund für Trump war der Gastgeber der Veranstaltung, der türkische Präsident Recep Tayyip Erdogan. Und dann hat er den Journalisten im Raum dann noch etwas gesagt, was sie schon wirklich häufig von ihm gehört haben.
3: I was very disappointed with NATO.
2: Er sei sehr enttäuscht von der NATO, so Trump. Und dann hat er seinen Vorwurf wiederholt. Vor allem die europäischen NATO-Staaten, die hätten ihn bei seinem Krieg gegen den Iran nicht unterstützt. Und dann hat Donald Trump nochmal die Grönlandplatte aufgelegt.
4: Greenland doesn't help Denmark.
5: Grönland ist für Dänemark keine Hilfe. Dänemark gibt nicht wirklich was aus dafür. Aber es ist ein wichtiger Teil für die Vereinigten Staaten.
3: But it's an important part for the United States.
2: Kai, was ist dir denn durch den Kopf gegangen, als du das am Dienstag vom NATO-Gipfel gehört hast? Du hast das ja wahrscheinlich auch genau verfolgt.
6: Ja, Wahnsinn. Ich habe tatsächlich gedacht, um Himmels Willen, wenn das jetzt der Geist von Ankara ist, den ja Kanzler Merz vorab beschworen hat, dann gute Nacht, liebe NATO. Also eigentlich drohte so ein bisschen ja unsere Prophezeiung wahr zu werden, dass Erfolg oder Misserfolg eines NATO-Gipfels mittlerweile von der Laune eines einzigen Mannes abhängt und damit völlig unberechenbar geworden ist. Ich dachte aber auch, vielleicht wird es ja dann doch so ähnlich wie 2018, das habe ich damals in Brüssel miterlebt, wo Trump so richtig ausgeteilt hat zu Beginn des Gipfels in Brüssel damals und dann hinter den Kulissen wirklich ja kurz davor war, die NATO zu zerlegen. In Klammern muss man, glaube ich, dazu sagen, so schwer in der Krise waren wir diesmal jetzt nicht in Ankara. Aber am Ende hatte Trump dann plötzlich erklärt, jetzt ist alles gut, wir sind geeint, wir verstehen uns sensationell alle. Aber Anna, dass es jetzt so kommen würde in Ankara, danach sah es ja zunächst nicht aus, ne? Auch Tag 2 begann ja eigentlich nicht so, wie die Europäer sich das gewünscht hatten.
2: Nee, überhaupt nicht. Also wir sind ja am Mittwoch in Ankara mit der Nachricht aufgewacht, dass Trump den Iran hatte angreifen lassen. Und da dachten wir schon alle, okay, das könnte jetzt wirklich diesen zweiten Gipfeltag sprengen. Und Donald Trump war dann auch noch am Mittwoch weiter übellaunig, weil vor dem eigentlichen Treffen des NATO-Rats hat er sich noch mit Mark Rutte getroffen, dem NATO-Generalsekretär. Und er ist bei seinen Anschuldigungen gegen die europäischen NATO-Partner geblieben. Und natürlich wollten die Journalisten im Raum, die da mit Mark Rutte und Donald Trump im Raum waren, die wollten auch wissen an diesem Morgen, wie es denn jetzt mit dem Iran weitergeht und wie auch ernst gemeint die amerikanischen Angriffe sind und inwieweit das von Trump gemeinsam mit dem Iran ja vor 3 Wochen unterzeichnete Abkommen überhaupt noch gelte.
7: Für mich? Ich glaube, es ist vorbei. Ich will nichts mehr mit diesem Abschaum zu tun haben. Weißt du, was Abschaum ist? Das sind kranke Menschen. Sie werden von kranken Menschen angeführt.
6: Wir können das ja mal zum Anlass nehmen, Anna, an dieser Stelle kurz auf die Lage in Nahost zu gucken. Die Trump-Rhetorik ist natürlich das eine. Das andere sind die von dir ja erwähnten erneuten und diesmal auch heftigeren gegenseitigen Angriffe, die natürlich Befürchtungen nähren, dass wir uns wieder im Zirkel der Eskalation befinden. Gleichzeitig korrigieren

0: mich gern, Anna, aber will Trump auch noch nicht völlig von einer Rückkehr des Krieges reden? Und die Verhandlungen lagen zuletzt auch sicher deshalb auf Eis, weil im Iran ja die tagelangen Trauerfeiern für den getöteten geistlichen Führer Ali Khamenei stattfanden. Also alles einigermaßen unübersichtlich und schwer vorherzusagen, wo das genau endet, ob in einem neuen Krieg oder doch neuen Verhandlungen. Und trotzdem, Anna, damit sind wir ja zurück nochmal in Ankara beim NATO-Gipfel, scheint dann die eigentliche Sitzung des Nordatlantikrats an diesem Mittwoch hinter verschlossenen Türen dann wieder ganz gut verlaufen zu sein.
1: Ja, also das macht den Eindruck. Es gab auch schon so eine Nachricht aus Regierungskreisen am Mittwochvormittag, dass das Abendessen am Dienstagabend, dass da wohl diese Stimmung am Tisch und bei dem Abendessen sehr gut gewesen sei. Und dann so gegen Mittag haben wir dann aus deutschen Regierungskreisen auch zum ersten Mal was aus der NATO-Ratssitzung gehört. Und da zum ersten Mal, dass Trump offenbar wie ein samtpfötiges Kätzchen in dieser gemeinsamen Sitzung mit den 32 NATO-Staats- und Regierungschefs aufgetreten sei. Es gab kein Shaming, kein Dissen von Spanien. Es gab wohl offenbar von Trump auch kein Wort dazu, dass er Grönland haben möchte. Im Gegenteil, der amerikanische Präsident hat laut deutschen Regierungskreisen sogar einige Staaten für ihre gestiegenen Verteidigungsausgaben ausdrücklich gelobt. Und wir waren dann natürlich sehr gespannt, was denn der Bundeskanzler sagen würde in seiner Pressekonferenz nach der NATO-Ratssitzung. Und auch er hat diese positiven Vibes in der Sitzung so beschrieben.
2: Es ist nicht nur ein Gefühl der wirklichen Zuneigung und der gemeinsamen Verantwortung im Raum gewesen. Es ist auch ein neues Gefühl der europäischen Verantwortung.
1: Denn darum ging es ja vor allem bei dem NATO-Gipfel, dass die Europäer mehr Verantwortung im Bündnis übernehmen und auch mehr für Verteidigung ausgeben. Und dann hat der Bundeskanzler noch das über Donald Trump aus der NATO-Ratssitzung berichtet.
2: In seinem Schlussstatement kam der Satz vor, der mich persönlich etwas überrascht, aber auch sehr gefreut hat. There is a feeling of love in the air. Also das ist ein Schlusssatz, mit dem man, glaube ich, einen solchen NATO-Gipfel, der unter so medial auch schwierigen Vorzeichen stand, gut abschließen kann.
1: Die Frage für uns alle war dann, würde Trump sich denn jetzt auf seiner Pressekonferenz auch so einlassen? Und hören wir doch mal, wie er das formuliert hat.
3: There was tremendous love in that room. In diesem Raum gab es eine enorme Liebe, sehr kluge Menschen. Und sie tragen viel Gutes im Herzen, nichts Böses, Gutes. Und sie leisten großartige Arbeit für ihr Land.
4: And they're doing a great job for their country.
1: Wir müssen natürlich auch gucken, wie lange die Liebe anhält, denn es ist allen Beteiligten klar, vor allen Dingen den Europäern, das kann auch ganz schnell wieder ganz anders sein, was da von Donald Trump kommt. Aber überhaupt diese Kategorie mit Liebe, solche gefühligen Äußerungen habe ich noch nie gehört von einem NATO-Gipfel. Und Kai, ist dir da schon mal sowas untergekommen?
0: Also ich glaube, in der säuselnden Form dann doch noch nicht. Wobei man sagen muss, das Wort Liebe kam bei Trump ja auch schon vor einem Jahr in Den Haag vor. Also dieses Muster, erst Lärm, dann Liebe, das scheint sich so ein bisschen zu verfestigen von Seiten Trumps. Wobei du hast ja schon angedeutet oder angedroht, Liebesentzug kann dann der nächste Schritt sein und kann dann auch wieder um die Ecke kommen.
1: Kai, jetzt gucken wir auf die Ukraine und darauf, was denn der NATO-Gipfel für die Ukraine gebracht hat. Da gab es jetzt ja eine durchaus bedeutsame Entscheidung bei der amerikanischen Flugabwehr vom Typ Patriot.
0: Das war tatsächlich eine der aus meiner Sicht wichtigsten Errungenschaften dieses Gipfels, auch weil es von einem neuen, ja etwas ungewohnten Respekt zeugt, den Donald Trump der Ukraine entgegenbringt und der Putin überhaupt nicht gefallen dürfte. Also Selenskyj, der ukrainische Präsident, soll seinen sehnlichen Wunsch endlich erfüllt bekommen, selber Patriot-Flugabwehrraketen herstellen zu dürfen. Trump sagte ihm zu, dass die Ukraine die dafür nötigen US-Lizenzen bekommen werde. Nun bleiben leider noch viele Fragen offen, Anna. Steht Trump zu seinem Wort? Das ist die eine. Und wenn ja, gilt die Lizenz dann auch für die dringend nötige Herstellung der Patriot-Raketen vom Typ PAC-3, also diejenigen, die dazu in der Lage sind, die russischen ballistischen Raketen abzufangen. Denn darum genau geht es ja, dass die Ukrainer aufgrund

0: des Munitionsmangels derzeit nicht dazu in der Lage ist, Iskander unter anderem unschädlich zu machen. Und dann bleibt natürlich das Zeitproblem. Die Herstellung von Abfangraketen ist extrem aufwendig. Selbst wenn die Ukraine im August beginnen kann, wird das, wenn überhaupt, dann frühestens, denke ich, im Jahr 2027 gelingen, die ersten Patriots zu testen, wenn überhaupt. Bis dahin hat Russland seine Produktion weiter ausgebaut. Es heißt ja, dass Moskau circa bis zu 60 ballistische Raketen pro Monat herstellen kann derzeit. Also es bleibt dabei, die Europäer, die Amerikaner müssen sich dringend überlegen, wie sie die ukrainischen Städte jetzt schon schützen können.
1: Und ich habe jetzt sogar gehört, dass es vielleicht sogar 2 Jahre dauern könnte, bis da überhaupt irgendeine Art von Produktion beginnen kann. Also da muss man wirklich gucken. Klar ist jedenfalls, die Ukrainer brauchen Patriots, die Europäer weitreichende Waffen zur Abschreckung. Und jetzt sah es ja eine ganze Weile so aus, als würden wir die Tomahawk-Marschflugkörper, die die Biden-Regierung, also die frühere US-Regierung Deutschland versprochen hatte, als würden wir die nicht bekommen. Könnte es jetzt sein, dass wir sie nun doch bekommen?
0: Ja, und zwar hat man wohl am Rande des NATO-Gipfels eine Vereinbarung getroffen dahingehend. Das hat Kanzler Friedrich Merz dann am Tag nach dem Gipfel erklärt. Das bedeutet konkret, dass die deutschen Tomahawks in den USA einkaufen und parallel aber auch weiter an einem europäischen System, Stichwort ELSA, arbeiten. Man fragte sich ja ohnehin schon eine ganze Weile, was Trump eigentlich dagegen haben könnte, wenn die Europäer viel Geld über den Atlantik schicken und in den USA Kriegsgerät einkaufen. Nur kurz noch, weil wir ja die Tomahawks schon so oft besprochen haben, diese weitreichenden Waffen sind eine Fähigkeit, die den Europäern bislang schlicht fehlt, die Russland aber hat. Und daher sollen die Tomahawks im Ernstfall dafür sorgen, dass man auch hinter einer potenziellen Frontlinie weiter hinter Kommandoposten, Nachschubwege, Flugabwehr und so weiter treffen kann. Was im Endeffekt natürlich dafür sorgen soll, dass Putin gar nicht erst auf die Idee kommt, einen Angriff überhaupt zu wagen. Also es soll diesen abschreckenden Effekt haben.
2: Knapp 125 Milliarden Euro. So viel gibt Deutschland in diesem Jahr für Verteidigung aus. Diese Zahl hat der Bundeskanzler beim NATO-Gipfel in Ankara genannt. 125 Milliarden Euro, das ist sehr viel Geld. Vor allem, wenn man überlegt, dass der gesamte Bundeshaushalt rund 525 Milliarden Euro umfasst. Ich kann jetzt mit den beiden Politikern sprechen, die dafür zuständig sind, dieses Geld auch ordentlich auszugeben. Mit den Verteidigungshaushältern der schwarz-roten Koalition, Andreas Mattfeld von der CDU und Andreas Schwarz von der SPD. Ihnen beiden sehr herzlich willkommen hier im ARD-Hauptstadtstudio.
3: Dankeschön.
2: Herr Schwarz, das Wort Bereichsausnahme, das ist so ein Wort, das perlt uns von den Lippen, aber das ist ja eigentlich nichts anderes, als dass für den Verteidigungsetat oberhalb von 1% des Bruttoinlandsprodukts die Schuldenbremse nicht gilt. Also oberhalb von ungefähr so 40 Milliarden Euro. Alles, was darüber hinaus ausgegeben werden kann, kann auf Pump ausgegeben werden. Als Haushälter, was Ihr Job ist als Haushälter für den Verteidigungsetat, das ist, dass Sie sich mit allen Vorlagen beschäftigen, die aus dem Verteidigungsministerium kommen. Das sind Beschaffungsvorlagen mit einem Wert von mehr als 25 Millionen Euro. Und da ist die Frage, warum eigentlich andere Etats, andere Haushälte, andere Ministerien müssen das ja nicht so machen. Herr Schwarz.
4: Ja, diese Regelung kommt aus grauer Urzeit. Und zwar wollte das Haus, das Verteidigungsministerium, ein hohes Maß an Flexibilität haben, weil Rüstungsprojekte sind schwierig, teilweise auch langwierig, manchmal klappen sie auch nicht. Und das hat man natürlich erkannt und wollte mehr Flexibilität bei den Haushaltsstellen, also dass sich Haushaltsstellen untereinander decken können. Dass man auch sagen kann, ich wollte zwar das beschaffen, klappt nicht, ich beschaffe jetzt was anderes. Und am Ende hat ja das Parlament verfassungsmäßig den Auftrag der Kontrolle. So, und dann war das im Prinzip das Gegenangebot, wenn ihr Flexibilität wollt, was wir verstehen können als Parlamentarier, wollen wir aber Kontrolle. Und das heißt, ihr müsst uns jetzt vorlegen, was ihr da verändert und vor allen Dingen, wenn ihr Geld über 25 Millionen Euro ausgibt, dann bitte übers Parlament. Man muss auch anmerken, die Bundeswehr ist eine Parlamentsarmee und deswegen haben wir da auch, was Beschaffungen betrifft, sicherlich auch nochmal einen anderen Fokus darauf zu haben und ich glaube, wir beide nehmen unseren Auftrag sehr ernst.
2: Mhm. Herr Mattfeld, Kontrolle. Wir sind in der letzten Sitzungswoche vor der Sommerpause. Am Mittwochabend hat der Haushaltsausschuss, wenn ich das richtig gesehen habe,

0: 16 Vorlagen genehmigt, 16 Beschaffungsvorlagen aus dem Verteidigungsministerium. 16, das ist gar nicht mal so wenig, das sind so knapp 10 Milliarden. Und Ihr Kollege, der linken Abgeordnete Dietmar Bartsch, ebenfalls ein Haushälter, hat kritisiert, dass das Ministerium das alles wieder sehr kurzfristig, wie er sagt, wieder mal sehr kurzfristig vorgelegt habe. Sehen Sie das auch so?
1: Also zunächst einmal müssen wir sagen, wir Haushälter sind das einzige Kontrollorgan, was es in der Beschaffung hier gibt. Und insofern kann ich es seitens der Opposition auch ein Stück weit, möchte ich sagen, nachvollziehen, dass 16 Vorlagen, Beschaffungsvorlagen sicherlich viel sind. Zur Wahrheit gehört aber auch, wir haben uns alle das Ziel gesetzt, zumindest die ganz breite Mehrheit des Parlaments, wir wollen verteidigungsfähiger werden, damit wir uns nicht verteidigen müssen. Und das beinhaltet natürlich, dass das Geld, was der Steuerzahler der Truppe und auch das Parlament zur Verfügung stellt, so wirksam ausgegeben wird, dass damit auch Fähigkeiten aufgebaut werden. Jetzt haben wir immer, das darf ich sagen, und da kann ich nicht ganz widerlegen, was der Dietmar Bartsch gesagt hat, dem Ministerium immer gesagt, bitte teilt doch diese Beschaffungsvorlagen über das Jahr ein bisschen gerechter auf. Das ist nicht komplett gelungen. Ich darf aber auch sagen, dass ich ein Stück weit sehe, dass es besser gewesen ist als das, was wir kurz vor Weihnachten erlebt haben. Dort haben wir in einer Größenordnung von 52 Milliarden, nämlich Aufträge, vergeben. Und das sind mithin 10% des gesamten Bundeshaushaltes. Und da wird es dann in der Tat schwierig. Das ist es jetzt letzte Woche oder diese Woche noch nicht gewesen. Aber bei diesen Größenordnungen vor Weihnachten war es in der Tat schwierig, diese Kontrollfunktion so auszuüben, dass man ihr auch komplett zu 100% gerecht wird. Wir sind froh, dass wir den Bundesrechnungshof vielfach an unserer Seite wissen, die uns beraten. Aber ansonsten ist es natürlich so, dass wir Haushälter, in diesem Fall wir der Koalition, wir sind mit 4 Mann, jeweils einen Mitarbeiter, den wir für diese Arbeit beschäftigen. Da stehen wir zu 4 seitens der Koalition, einem Apparat aus dem Beschaffungsamt in Koblenz, aber auch dem Ministerium von über 13.000 Mitarbeitern gegenüber. Das heißt, wir sind da personell sehr, sehr schwach ausgerüstet. Also eine Waffengleichheit sieht anders aus, was Kontrolle anbelangt. Aber ich darf Ihnen das abschließend vielleicht auch sagen, zu dem Thema, man bekommt, gerade wenn man so lange wie Andreas Schwarz oder ich ja noch ein bisschen länger im Parlament ist und ich bin der dienstälteste Haushälter des Parlaments, man kriegt so einen gewissen Riecher, ob an einer Beschaffungsvorlage etwas so ein bisschen, ja, ich sag's mal, riecht und ein bisschen fauler wirkt oder nicht, das ist so eine Nummer, wo man sagen kann, da zahlt sich dann Erfahrung aus. Und das ist wiederum auch das Gute, was Andreas und ich haben. Wir wissen so ein Stück weit, wenn wir Beschaffungsvorlagen bekommen, wo wir den Finger in die Wunde legen müssen.
0: Sie sind beide damit aufgefallen, auch mal Beschaffungsvorlagen nicht zu genehmigen. Und da denke ich an die Tankcontainer. Die sind ja schon so inzwischen etwas berühmt geworden, jedenfalls für Leute, die sich mit diesem Thema immer wieder mal auseinandersetzen. Und da habe ich gesehen, Stückpreis früher für einen Tankcontainer war 141.000 Euro. Und Sie hatten jetzt eine Vorlage, da hatte sich der Preis verdoppelt innerhalb von 5 Jahren auf 291.000 Euro. Herr Mattfeld, Sie hatten gesagt, hier wird offensichtlich, dass sich da welche die Taschen voll machen wollen. Wollen sich jetzt gerade alle unbegrenzt die Taschen voll machen, weil es auch möglich ist, unbegrenzt Schulden zu machen?
1: Also dieser Ausspruch, whatever it takes, der trifft vielleicht gesamthaushalterisch zu. Und mit der Lage und Blick auf die Ukraine kann ich das auch nachvollziehen. Denn wir wollen alle, wir machen das ja nicht, weil uns das Geld und das Beschaffen Spaß macht, sondern wir wollen beschaffen, damit wir uns verteidigen können, um uns nicht verteidigen zu müssen. Insbesondere, weil uns Dinge wie Demokratie, Meinungsfreiheit wichtig sind. Das möchte ich immer und immer wieder vorwegstellen. Wir machen das ja nicht der Beschaffung wegen. Wir stellen aber fest, dass auch seitens der Industrie natürlich, und das nicht nur von Deutschland ausgehen, sondern auch von anderen Staaten, unheimlich viele Milliarden unterwegs sind. Und das ist natürlich nur allzu normal in einem Wettbewerb, dass man dann auch sagt, wenn die Nachfrage so groß ist nach unseren Produkten, dann ziehen wir mal ein bisschen an der Preisschraube. Und das stellen wir in allen Bereichen fest. Das Ganze ist bekannt unter dem Stichwort Rüstungsinflation, was wir derzeit erleben. Das haben wir in anderen Bereichen auch. Und ich darf das auch sagen, ich kann das manchmal auch nachvollziehen. Ich bin ja selber auch Kaufmann und Unternehmer. Ja, natürlich kann es mal sein, dass man mal 5, mal 8, vielleicht maximal mal 10% hier gegenüber einen vorherigen Beschaffungsauftrag drauflegt. Das ist vielleicht sogar menschlich nachvollziehbar. Was wir in diesem Fall aber gesehen haben, eine mehr als Verdoppelung des

0: Preises. Da ist es für mich offensichtlich, weil ich auch Stahlpreise kenne, weil ich auch sehe, dass eben auch Löhne nicht in diesem Sinne, Löhne haben sich innerhalb von 2 Jahren eben nicht verdoppelt, dass das einfach schlichtweg nicht mehr nachvollziehbar ist. Und ich habe das, und da stehe ich auch zu, sehr deutlich gesagt, hier ist für mich offensichtlich, dass man sich da die Taschen voll macht. Und deshalb haben wir hier wirklich die Reißleine gezogen, auch um als Fingerzeig zu erwähnen einfach mal, dass nicht alles machbar und möglich ist und dass man nicht jeden Mondpreis aufrufen kann. Und die Parlamentarier winken das schon ab. Das hat zu einem ganz großen Hallo, sowohl beim Beschaffungsamt als auch im Ministerium, aber vor allen Dingen auch zu einem, ja, möchte ich fast sagen, im Bereich der Industrie, zu einem Aufschrecken geführt, dass da doch, das ist mir mitgeteilt worden von Industrieseite, man hat schon gemerkt, man macht hier seitens der Politik nicht alles mit. Und deshalb mussten wir das einfach hier mal auf Halt setzen, um auch ein Zeichen zu setzen, so geht es einfach nicht. Und diese Tankcontainer, darf das einfach mal sagen, das ist keine Rocket Science. Das sind nicht hochveritable, komplizierte Lenkflugkörper, die man manchmal auch technologisch vielleicht nicht ganz so nachvollziehen kann als Halbleihe. Diese Tankcontainer werden in anderen Bereichen auch eingesetzt, auch zur Versorgung unserer Tankstellen. Vielleicht, wenn sie dann oliv sind und haben noch so ein paar Dinge wie Doppelwandigkeit drin, dann macht man einen Aufschlag. Aber das sind Dinge, die werden in anderen Bereichen eingesetzt. Und hier war es für uns offensichtlich. Und hier soll jetzt einfach mal nachgearbeitet werden. Und dann schauen wir mal, was dabei rumkommt.
1: Herr Schwarz, Herr Mattfeld hat darauf hingewiesen, dass es ja auch immer mal wieder zu Verzögerungen kommt bei Bestellungen. Ich denke an den Sky Ranger, Flugabwehr, Panzernachfolger vom Gepard. Darauf muss man warten. DLBO, also auf jeden Fall der Digitalfunk, das ist auch alles verzögert. Welche Möglichkeiten haben Sie, dass es da schneller geht?
2: Ja, immer wieder darauf hinzuwirken, dass wir weg müssen von der Goldrandlösung. Dass das Parlament wünscht, dass da was schnell auf den Markt kommt. Und da gibt es ja auch den Erlass des Ministers, 80%, wenn das Ding kann, ist auch in Ordnung. Ich habe lieber 80% dabei wie 100%, die ich nicht dabei habe. Und da wirken wir auch darauf hin, da unterstützen wir auch das Haus und die Beschaffungsbehörde, dass man einfach hier in schnellere Prozesse kommt, weg von den Goldrandlösungen, vielleicht auch hingeht mehr zu, was gibt es denn am Markt schon fertig? Also auch diese Idee, wir müssen immer alles neu entwickeln, muss nicht sein, muss auch schauen, wo sind Rüstungskooperationen auch mit anderen Nationen möglich. Das ist auch eine Chance, dass man auch den Markt da mehr in den Blick nimmt. Was gibt's denn woanders? Und ich muss nicht alles alleine hier in Deutschland entwickeln und erforschen, wenn es am Markt am Ende schon gibt. Und ich glaube, da ändert sich schon einiges am Mindset, aber wir haben in dem Bereich 13.000 Beschäftigte und das ist ein Riesentanker. Und diesen Tanker von dem einen Kurs auf dem anderen zu bringen, das schaffen sie halt nicht innerhalb von einem Vierteljahr. Aber man erkennt da schon Licht. Sicherlich gibt es auch Schatten, so ehrlich muss man sein. Aber wenn wir den Weg jetzt weiter konsequent gehen und von diesen Goldstandards Abstand nehmen, dann glaube ich, wird auch viel schnell die Truppe erreichen.
1: Herr Schwarz, ganz vielen Dank für Ihren Besuch. Herr Mattfeld, Ihnen auch. Sie werden auch als das A-Team bezeichnet, habe ich gelesen. Schön, dass Sie die Zeit gefunden haben, hier mit uns zu sprechen.
2: Gerne.
0: Gerne.
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4: Das war die neueste Ausgabe des NDR-Podcasts Streitkräfte und Strategien, heute mit Anna Engelke und Kai Küstner.
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4: Mitten im Wahlkampf hat Berlins regierender Bürgermeister Kai Wegner seine Spitzenkandidatur zurückgezogen. Der CDU-Politiker reagierte damit auf massive Kritik an seinem Krisenmanagement nach dem großen Stromausfall und seine teils unwahren Aussagen dazu in der Hauptstadt Anfang Januar. Für den Tagesspiegel ist die Sache eindeutig.
6: Es geht in dieser Affäre weder um eine Stunde Tennis noch darum, ob Wegner am Morgen des Stromausfalls einfach mal ausschlafen wollte oder mit der Familie frühstücken. Es geht um die Grundpfeiler unserer Demokratie. Es geht darum, dass Amtsträger und öffentliche Stellen in einer rechtsstaatlichen Demokratie zur Wahrheit verpflichtet sind. Zutreffende Angaben aus der Regierung bilden die Grundlage für informierte Wahlentscheidungen der Bürger. Lügen im Amt ist deshalb tabu und beschädigt das Grundvertrauen in Institutionen. Ein Staat, der Fake News liefert, schafft sich ab.
4: Die Berliner Morgenpost kommentiert:
6: Kai Wegner konnte nicht mehr. Der Druck von außen, aber auch von innen war zu groß. Er hat sich verstrickt in Unwahrheiten und Täuschungen rund um den großen Stromausfall im Januar im Südwesten Berlins.

0: Wegner wurde mehr und mehr zur Belastung für die Berliner CDU. Er zog die Partei mit seinem PR-Desaster mit herunter. Laut Umfrage ist die CDU zurzeit nur noch viertstärkste Kraft in Berlin.
1: Lars Petersen von der Welt zeigt sich überrascht, dass gerade Wegner sich eine solche Affäre erlaubt hat.
2: Kai Wegner ist schon jemand, der sich wirklich von unten auch hochgearbeitet hat. Der hatte wirklich über viele Jahre ein wirklich sehr, sehr gutes und sehr respektiertes Gespür dafür, wie Leute eigentlich ticken, was man machen sollte. Der wirklich ein politisches Naturtalent war, der ja schon einmal vor dem Aus war und sich wieder zurückgekämpft hat und dann sogar die Wahl gewonnen hat. Sich so in einen Strudel aus Halbwahrheiten und Lügen zu begeben, ist für viele ja auch in der CDU wirklich überhaupt nicht nachvollziehbar gewesen. Jetzt ist noch mal wirklich sehr klar geworden, dass am Morgen des Stromausfalltages, dass da bis kurz vor seinem Tennisspiel er nicht ein Telefonat geführt hat. Das war einfach ein unfassbar schlechtes Kommunikationsmanagement.
1: Meint Lars Petersen von der Welt. Der Spiegel meint, Wegners Rückzug komme viel zu spät.
0: Gerade einmal 10 Wochen bleiben dem mutmaßlichen neuen CDU-Spitzenkandidaten Stefan Evers jetzt, um das Schlimmste für seine Partei zu verhindern. Viel schlechter können Startbedingungen eigentlich nicht sein. Sollte das Rote Rathaus für die CDU verloren gehen, wird man das dem bisherigen Finanzsenator jedenfalls nicht anlasten können. Wegner selbst geht als Witzfigur mit Tennisschläger in die Berliner Stadtgeschichte ein.
1: Die Taz lenkt den Blick auf den wahrscheinlichen Nachfolger Wegners auf Stefan Evers und zeigt sich wenig begeistert.
0: Als Finanzsenator hat dieser einen Haushalt aufgestellt, der viel Schaden angerichtet hat. Ohne Kompass wurden Kürzungen angekündigt, die mit den Betroffenen im sozialen und kulturellen Bereich kaum kommuniziert, dann unter Druck zum Teil wieder zurückgenommen wurden. Doch die finanziellen Reserven der Stadt sind aufgebraucht. Die CDU ist inhaltlich ausgehöhlt. Nichts spricht dafür, dass Evers daran etwas ändern könnte.
1: Das waren Standpunkte, heute zusammengestellt von Jonas Valentin Weber. Wie geht's weiter bei Volkswagen? Darauf schauen wir gleich nach den Nachrichten hier in der ARD Infonacht. Bis gleich.

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1: Um 4 Uhr mit Gabriela Kühne. Bei der Fußball-Weltmeisterschaft steht Spanien im Halbfinale. Die Spanier gewannen ihr Viertelfinale gegen Belgien mit 2:1. Aus dem ARD-WM-Team Michael Küster.
2: Trotz großer Überlegenheit haben die spanischen Fans lange warten müssen auf das erlösende Tor. Der Siegtreffer zum 2:1 über Belgien fiel erst in der 88. Minute durch den kurz zuvor eingewechselten Mikel Merino. Voraus ging ein Fehler des belgischen Torwarts. Spanien war dennoch die stärkere Mannschaft in dieser Partie und ging in der ersten Halbzeit durch Fabian in Führung. Noch vor der Pause gelang De Ketelaer der Ausgleich. Es war gleichzeitig der erste Gegentreffer der Spanier bei diesem Turnier. Im Halbfinale wartet am kommenden Dienstag das Team aus Frankreich.
1: Viele Unternehmen in Deutschland investieren nichts mehr. Das geht nach Zeitungsberichten aus einer neuen Studie des Instituts der deutschen Wirtschaft hervor. Aus der Nachrichtenredaktion Sabine Ricker.
3: Demnach verzichtet aktuell jedes fünfte Unternehmen komplett auf Investitionen. Die Gründe dafür sind laut der Umfrage vor allem hausgemacht. Für die Studie wurden knapp 1000 Unternehmen aus verschiedenen Branchen befragt. Als wichtigste Hürde nennen die Firmen die hohen Arbeitskosten, zu viel Regulierung, hohe Steuern und teure Energie. Laut den Studienautoren, deren Ergebnisse der Welt am Sonntag vorliegen, spiegeln diese Befunde vor allem strukturelle Probleme des Standorts Deutschlands wider. Das Institut der deutschen Wirtschaft spricht von der längsten Investitionsschwäche in Deutschland.
1: Der US-IT-Konzern Apple hat eine Klage gegen den ChatGPT-Hersteller OpenAI eingereicht. Das Unternehmen wirft dem Konkurrenten vor, Firmengeheimnisse gestohlen zu haben. Es geht um 2 ehemalige Apple-Mitarbeiter, die inzwischen für OpenAI tätig sind. Beide haben nach Apple-Angaben an hochsensiblen Stellen gearbeitet, bevor sie zum Konkurrenten gewechselt sind. Sie sollen vertrauliche Daten über Designs, Herstellungsprozesse und Lieferketten mitgenommen haben. OpenAI entwickelt derzeit ein Gerät, das möglicherweise eine Konkurrenz zum iPhone werden könnte.

0: Ian will eine Pkw-Maut einführen. Nach belgischen Medienberichten haben sich darauf die drei Landesteile Flandern, Wallonien und die Hauptstadtregion Brüssel geeinigt. Die Plakette soll im kommenden Jahr kommen. Der Preis für eine Jahresvignette in Belgien richtet sich nach Fahrzeugmodell und Schadstoffausstoß. Von 90 Euro für Elektroautos bis zu 125 Euro für alte Verbrenner. Es soll aber auch Tages- oder Kurzzeitplaketten geben. Das waren die Nachrichten. Das Wetter in Deutschland. Tagsüber viel Sonne, vor allem im Osten auch ein paar Wolken, aber trocken. 24 Grad an der Nordsee, 27 Grad in Sachsen und Brandenburg und bis zu 34 Grad am Oberrhein. Auch am Sonntag sonnig, im Osten wieder ein paar Wolken, 27 bis 33 Grad. Es ist 4.03 Uhr.
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2: Die A1 Osnabrück Richtung Bremen ist in Höhe Osnabrück Nord bis Sonntagnacht wegen Brückenarbeiten gesperrt. Die Umleitung führt über die U3. Die A3 Passau Richtung Nürnberg ist zwischen Kreuz Deggendorf und Schwarzach nach einem Unfall gesperrt. Die A4 Aachen Richtung Köln ist zwischen Kreuz Köln West und Köln Eiffeltor wegen des Aufbaus einer Schrankenanlage bis Donnerstag 18 Uhr gesperrt. Die A4 Köln-Aachen ist zwischen Frechen-Nord und Kreuzkerpen wegen Brückenarbeiten in beiden Richtungen bis Montag früh gesperrt. Die A30 Bad Oeynhausen-Osnabrück ist zwischen Melle-Ost und West wegen Brückenarbeiten bis Montag früh in beiden Richtungen gesperrt. Die A37 Hannover-Messe Richtung Burgdorf ist zwischen Kreuz Hannover-Kirchhorst und Beinhorn wegen einer Nachtbaustelle bis 5 Uhr früh gesperrt. Eine Umleitung ist eingerichtet. Die A42 Kamp-Lindfort Richtung Dortmund ist zwischen Oberhausen Zentrum und Kreuz Essen Nord wegen Brückenarbeiten bis 5 Uhr gesperrt. Und die A94 München Richtung Passau ist zwischen Altötting und Neuötting Ost wegen Bauarbeiten bis 5.30 Uhr gesperrt. Das war's vom Verkehr. Ihnen eine gute und sichere Fahrt.
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2: Und die kommt wie immer vom Norddeutschen Rundfunk in Hamburg. Im Studio ist Detlef Karg mit aktuellen Informationen und Hintergründen in dieser Nacht noch bis 6 Uhr. Mal Hand aufs Herz, einen Volkswagen im eigentlichen Sinne baut ja VW schon lange nicht mehr wirklich. Immer teurer wurden die Modelle, sodass ein Golf heute etwa kaufkraftbereinigt doppelt so viel kostet wie einst ein Käfer. In den früheren Jahrzehnten produzierten viele Hersteller günstige Modelle, um nach dem Krieg in Europa die Volksmotorisierung voranzutreiben. Heute übernehmen neue Hersteller die Preisführerschaft, wie etwa die rumänische Marke Dacia, die zum Renault-Konzern gehört. Und das zahlt sich dann eben auch in den Verkaufszahlen dieser Hersteller aus. Was aber wird nun aus VW? Die Umbaupläne von Konzernchef Blume sind offenbar auch im Unternehmen umstritten. Klar, die Kosten müssen runter, aber welche Kosten? Aus Wolfsburg, Claudia Wulzberger.
3: Ja, alle schauen nach Wolfsburg. Alle wollen wissen, wie es weitergeht. Wir hoffen natürlich, dass es weitergeht, weil das wäre auch der Tod für die Region, das muss man ganz klar sehen. Sind ja nicht nur wir von VW, sind ja alle, die drumherum liegen, Zulieferer, der kleine Bäckermann, alle.
4: Man muss erstmal abwarten, was kommt. Also ich finde, dass da die Presse mal ein bisschen viel macht. Und solange da nichts von unserer Führung kommt und von der Gewerkschaft und Betriebsrat, sehe ich das alles erstmal ganz locker. Gespart werden muss auf jeden Fall, aber immer ruhig bleiben.
5: Also ich muss sagen, ich finde es schade, dass man so ein bisschen im Unwissen dann noch weiterhin bleibt. Und dass man so in den Urlaub geschickt wird. Ja, im Endeffekt, also wir Produktionsarbeiter vor allem, wir machen ja das, was wir immer können. Wir bauen Autos und wir hoffen, dass wir so einfach entgegenwirken können, indem wir einfach da sind.
6: Die Werke gelten als zu teuer und sie sind nicht ausgelastet. Volkswagen verkauft viele Autos, aber nicht mehr so viele wie zu Hochzeiten. Dafür kaufen auch hier immer mehr Menschen Elektroautos aus China. Die Konkurrenz ist mittlerweile in Europa angekommen. Für die veränderte Marktlage reichen die bisherigen Sparpläne offenbar nicht mehr aus. In einer Videobotschaft hat sich Konzernchef Oliver Blume geäußert.
7: Wir machen den Volkswagen-Konzern schneller, robuster und wettbewerbsfähiger. Wir reduzieren Komplexität, fokussieren unsere Technologien, richten Produkte, Entwicklung und Produktion noch regionaler in den Märkten aus, bauen Überkapazitäten ab, straffen unser Beteiligungsportfolio und verschlanken unsere Strukturen.
6: Kein konkretes Wort zu der Frage, ob Werke schließen müssen. Das hält Automobilexperte Stefan Bratzel vom Center for Automotive Management zwar für notwendig, aber nicht ausreichend.
8: Volkswagen hat keine Chance, wenn man sich nicht auf die Zukunftsthemen, auf neue Technologien fokussieren kann. Insofern hat auch die Arbeitnehmerseite durchaus recht. Werksschließungen allein werden Volkswagen längerfristig nicht helfen.
6: Möglicherweise würde es auch reichen, nur 2 der 4 in Frage kommenden Werke zu schließen. Auch die Vorschläge, die Zahl der Automodelle zu reduzieren, hält er für sinnvoll. Neben dem reinen Sparen geht es in Blumes Zukunftsvision aber noch um was anderes. Er will den Konzern so umbauen, dass möglicherweise der Einfluss des Landes Niedersachsens und des mächtigen Betriebsrats eingeschränkt wird. Dieser Einfluss ist im VW-Gesetz geregelt. Das Gefüge zu ändern, lehnt Niedersachsens Ministerpräsident Olaf Lies weiter ab. Er sitzt selbst im Aufsichtsrat von VW.
9: Wir haben ein Erfolgsmodell mit dem VW-Gesetz, wir haben ein Erfolgsmodell mit der Marke Volkswagen innerhalb des Konzerns. Und auch das hat für mich nicht nur in der Vergangenheit eine Grundlage geschaffen, zukunftsfähig zu sein, sondern auch für die Zukunft. Insofern gibt es schon, ich glaube, ein paar klare Linien, die wir alle haben.
6: Klar ist bisher vor allem eins. Bis es bei Volkswagen eine Lösung gibt und einen ausgehandelten Kompromiss, wird noch einige Zeit vergehen.
2: Ein Bericht von Claudia Wolfsberger, die Betriebsratsvorsitzende von VW, Daniela Cavallo, hatte ja gestern gefordert, dass VW-Aufsichtsratschef Blume am Freitag, also gestern, seine Pläne erläutern sollte. Aber das tat er nicht im Einzelnen. Blicken wir dazu auf die Meinung der Gewerkschaft. Daniel Friedrich ist Bezirksleiter der IG Metall Küste und meine Kollegin Birgit Langhanger hat ihn gefragt, wie diese Konzernkommunikation oder auch Nichtkommunikation bei der Gewerkschaft ankommt.
10: Ich halte es für unverantwortlich, wie der Vorstand hier mit den Menschen, die für ihn arbeiten, seine Belegschaften nicht kommuniziert. Man muss doch jetzt, nachdem da schon seit Wochen Schlagzeilen man liest über Werke, die geschlossen werden, so ein Personalabbau etc., alles Gerüchte, alles irgendwelche geleakte Unterlagen etc. Der Vorstand ist hier dringend geboten, endlich sich zu erklären. Die Menschen haben das verdient. Damit jetzt in den Urlaub zu gehen, das ist nicht akzeptabel. Aber ich befürchte, da hat man Angst vor der eigenen Courage und deswegen werden wir nichts aus Wolfsburg hören.
11: Aber ab heute, wie Sie haben es gerade gesagt, Werksferien, Urlaub. Wie geht es dann konkret nach den Ferien weiter?
10: Wir werden weiter die Informationen einfordern müssen. Wir planen ja in der Regel unsere Betriebsversammlung über das Jahr und dann wird man nach dem Urlaub aber außerordentliche Betriebsversammlung machen müssen. Sagen müssen, Vorstand, kommt her, kommt in die Werke, erklärt den Menschen, was eure Pläne sind. Gerüchte, Informationen, die man nicht benutzen kann oder ähnliches, das muss vorbei sein. Der Vorstand ist dann gefordert. Aber klar ist auch, diese Pläne, wie sie da jetzt in den Nachrichten zu lesen sind nicht akzeptabel. Man muss mit den Menschen Lösungen machen. Wir schließen ja nicht die Augen davor, dass wir Probleme haben. Aber das, was da zurzeit diskutiert wird, ist nicht akzeptabel.
11: Da kommen wir gleich nochmal dazu. Aber vielleicht erst noch der Blick auch nach Emden. Was haben Sie als Bezirksleiter für die IG Metall gehört von der Belegschaft?
10: Naja, die Menschen sind natürlich verängstigt. Das heißt ja, das Werk soll komplett geschlossen werden. Das muss man sich immer vorstellen. Heute fahren sie dahin, da arbeiten mehrere tausend Menschen. Man ist da sozusagen in den letzten 40, 50 Jahren gewohnt gewesen, dass man von Volkswagen Emden redet, mit all den Vorteilen. Menschen haben Arbeitsplätze aufgegeben, weil sie eine Chance hatten, zu VW zu kommen. Und dass das alles auf einmal in Frage steht, das schockiert viele, das macht Angst. Das macht Angst vor der Zukunft, macht Angst auch vor einer abgeschnittenen Region. Und wir müssen aufpassen, dass die Menschen nicht resignieren, sondern dass sie sagen, nein, das akzeptieren wir so nicht. Und da sind wir mit der Mannschaft, mit den Kolleginnen und Kollegen im engen Kontakt, wirklich zu sagen, wir werden für die Zukunft in Emden und an den anderen Standorten gemeinsam antreten.
11: Es sei für die Region wichtig, die Arbeitsplätze zu halten, weil sonst tote Region. Ist das für Emden eigentlich anders als für die anderen Standorte?
10: Nein, Sie können das ja so durchgehen, auch wenn Sie nach Osnabrück gucken, wenn Sie nach Zwickau gucken. Das sind ja alles Werke, die in der Region eine besondere Verantwortung haben. Gute tarifliche Arbeitsplätze, gute Produkte, die man gefertigt. Ein Stolz, der ja auch da war. Die Menschen sagen ja nicht nur, ich arbeite bei VW, sondern wir bauen sozusagen die besten Autos. Und da wollen wir wieder hin. Und das ist eben so ein Punkt, wo wir sehen, Ostfriesland oder eben auch in Sachsen, wenn wir da VW wegdenken würden, dann hat das natürlich für die ganze Region einen enormen Schaden. Und deswegen können wir diese Pläne auch nicht akzeptieren.
11: Sie haben es schon angesprochen, Herr Friedrich. Klar, allen ist bewusst, der Volkswagen-Konzern ist im Schlingern. Jetzt haben wir noch die Quartalszahlen dazu, also gespart werden muss. Was ist Ihr Entwurf? Wo sollte man ansetzen?
10: Wir haben ja einen Vertrag geschlossen vor 2 Jahren und der heißt, wir gehen in die Werke, wir machen sie fit für die Zukunft. Das passiert in Emden, aber auch in anderen Werken. Aber der Vorstand hat auch zugesagt, dann auch neue Produkte, neue Autos in die Fabriken reinzuholen. Das heißt, man muss sich an Verträge halten. Der zweite Punkt ist, wir müssen natürlich auch schauen, wo können wir besser werden. Wir haben, glaube ich, kein gutes Konzept für die ganze Frage, wie bauen wir Autos für und in Nordamerika. Wir müssen gucken, wie wir den europäischen Automarkt sozusagen neu sozusagen gestalten. Und wir haben auch keine Antwort auf die Frage, wie gehen wir mit China um. Das heißt, wir sagen nicht, dass wir keine Lösungen brauchen. Man muss verändern, man muss neue Konzepte machen. Aber Entschuldigung, wenn ich sehe, wie in den letzten 15 Jahren dieses Management einen Fehler nach dem anderen gemacht hat, die Milliarden gekostet. Ich sage nur dieses Skandal, ich sage nur die Frage E-Mobilität, Umstellung, etc. Was da verpennt worden ist, beziehungsweise wo da Geld vernichtet worden ist. Und da muss man jetzt auch die Verantwortung dafür übernehmen und sagen, wir wollen mit den Menschen jetzt auch langfristig eine Zukunft aufbauen. Und dafür muss man jetzt die Konzepte gemeinsam erarbeiten und nicht so eine Kahlschlagpolitik machen, wie die ja durch die Medien gerade geht.
11: Und da hören wir aber ja auch, dass es offenbar Ideen gibt, das VW-Gesetz zu ändern. Kritiker sagen, es braucht mehr Freiheit für unternehmerische Entscheidungen. Das VW-Gesetz ja eben auch eine Besonderheit, dass das Land Niedersachsen einen großen Anteil hält. Würden Sie den Änderungen mittragen?
10: Nein, das ist absolut nicht akzeptabel. Ich meine, Entschuldigung, wir haben über 70 Jahre perfekt in Volkswagen mit einzelnen Krisen, aber perfekt bewiesen, wie Mitbestimmung, gemeinsames Handeln, Verantwortung gemeinsam zu übernehmen, mit zu dem erfolgreichsten Autohersteller der Welt geführt hat. Und jetzt in Krisenzeiten kann man das doch nicht einfach zur Seite schieben und sagen, das funktioniert nur, wenn es gut läuft. Wie gesagt, wir verweigern uns nicht den Blick darauf, dass wir Probleme haben, nicht nur bei VW Automobil insgesamt, aber die Lösung, die muss eine andere sein.
2: Soweit Daniel Friedrich, Bezirksleiter der IG Metall Küste. Und damit kommen wir zur Wettervorhersage für heute Samstag, den 11. Juli. Am Vormittag im Nordwesten noch bewölkt durch Hochnebel. Danach im Norden und vor allem im Osten neben längeren sonnigen Abschnitten. Zeitweise Durchzug von Wolkenfeldern, aber überwiegend trocken. Im Westen und Süden meist sonnig. Höchstwerte im Norden und Osten 25 bis 30 Grad, an den Küsten 20 bis 23 Grad. Im Süden und Westen 29 bis 35 Grad. Und hier Temperaturen deutscher Städte zur Stunde. In Kiel 14 Grad, Hamburg 16 Grad, Rostock 13 Grad, Berlin 14 Grad, in Köln 16 Grad, Frankfurt am Main 19 Grad, Saarbrücken 21 Grad, Dresden 16 Grad, Stuttgart 21 Grad, Freiburg 19 Grad und München 18 Grad. Und die Zeit ist 4.15 Uhr.
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2: Und wir blicken nach Südspanien. 12 Menschen sind bei den Waldbränden bisher ums Leben gekommen. Es werden noch über 23 weitere vermisst. Die Behörden gehen davon aus, dass es sich bei den meisten um Urlauber oder Residenten handelt, die aus dem Ausland kommen. Mehr von Franka Welz.
12: Apokalyptische Szenen bei Beda im Waldbrandgebiet. Löschtrupps kämpfen verzweifelt gegen die Flammen, doch für zahlreiche Menschen hier kommt schon jetzt jede Hilfe zu spät. Der Bürgermeister von Beda erklärt Journalistinnen und Journalisten am Morgen, wie 7 der Todesopfer in seinem Ort ums Leben kamen. Wir haben an jede Tür geklopft, um alle Nachbarn zu alarmieren. Eine Gruppe von 9 Menschen wollte ihre Häuser nicht verlassen. 7 davon sind leider verstorben. Die restlichen sind auf dem Weg nach Sevilla. König Felipe VI. Meldete sich aus dem gut 200 Kilometer nordöstlich von der Waldbrandzone gelegenen Murcia zu Wort und sprach den Betroffenen sein Mitgefühl und allen Einsatzkräften seine Anerkennung aus. Unsere Gedanken, Unterstützung und unser Mitgefühl sind bei allen, die geliebte Menschen bei dieser Tragödie verloren haben und bei denjenigen, die noch um ihre Lieben bangen. Größte Anerkennung für Kraft, Einsatz, Opferbereitschaft aller Männer und Frauen, die an den Löscharbeiten mitwirken oder sich um evakuierte Menschen kümmern. Spaniens König war nach Murcia gekommen, um an der dortigen Luftwaffenakademie den Abschluss der militärischen Ausbildung von Kronprinzessin Leonor zu feiern. Denn im Anschluss an die Verleihung des Leutnantrangs an Leonor sagte Philippe VI. Jedoch aus Respekt gegenüber den Opfern des Waldbrandes in der Region Almería ab. Mehr als 460 Einsatzkräfte bekämpfen das Feuer nahe

0: der Gemeinde Los Gallardos in der andalusischen Provinz, das sich schnell auf mehr als 3.100 Hektar ausgebreitet hatte. Darunter Feuerwehr, Waldbrandspezialisten und auch die Katastrophenschutzeinheit des spanischen Militärs UME ist mit Einheiten vor Ort. Wind, hohe Temperaturen und die extreme Trockenheit erschweren die Löscharbeiten. Einige der Todesopfer wurden in ausgebrannten Fahrzeugen gefunden. Es steht zu befürchten, dass sie versucht hatten, auf eigene Faust aus dem Brandgebiet herauszukommen und dabei eine falsche Fluchtroute gewählt hatten. Die Anweisungen der Rettungskräfte seien keine Vorschläge, sondern lebensrettende Befehle, erklärte der erfahrene Waldfeuerwehrmann Ramon Garcia im spanischen Fernsehen. Häuser, Vieh und anderer Besitz seien ersetzbar, ein Menschenleben dagegen nicht. Es ist der bisher tödlichste Waldbrand in Andalusien und einer der schwersten in der Geschichte Spaniens. 1979 kamen in einer Siedlung in Lloret de Mar im Nordosten Spaniens 21 Menschen ums Leben.
1: Unsere Korrespondentin Franka Welz berichtete. Der deutsche Atomausstieg ist für Kanzler Merz mittlerweile ein, so sagte er es ja, schwerer strategischer Fehler. Rühren will er daran allerdings nicht, zumindest im Moment nicht, denn dazu fehlt ihm wohl der politische Mut und die Kraft. Rings um Deutschland geht der Trend ja in die andere Richtung. Polen wird ein AKW bauen, Ungarn baut die Kernkraft aus. In Dänemark gibt es zumindest Überlegungen zum Wiedereinstieg, ebenso in Italien. Schweden und Finnland setzen auf Kernenergie und auch Spanien, das zwar viel Solarstrom produziert, erzeugt eine Grundlast nuklear. Von Frankreich, der Ukraine und Russland gar nicht zu sprechen. Tschechien plant ebenfalls Reaktoren und neue Mini-AKWs. Mehr dazu jetzt von Marianne Anweis aus Prag.
2: Rund anderthalb Stunden sind es mit dem Auto von Prag nach Temelin im Südwesten von Tschechien. Die Grenze zu Bayern liegt nur etwa 60 Kilometer entfernt vom größten Atomstandort des Landes. Und der soll weiter wachsen, erklärt Marek Svitak, der Sprecher des Kernkraftwerks. Auf diesem Feld wird ein kleiner modularer Reaktor entstehen, denn der Standort eignet sich für die Kernenergie. Das wurde bereits mehrfach untersucht. Dennoch müssen neue Erkundungen durchgeführt werden. Fertig sein soll das Mini-AKW in der zweiten Hälfte der 2030er Jahre. Als erstes auf dem europäischen Kontinent nach einem Pilotprojekt in Großbritannien. Ein zweites Modularkraftwerk ist in Tuschimitze geplant, in der Region Usti nad Labem, nur 16 Kilometer Luftlinie entfernt von Sachsen. In Prag arbeiten bereits rund 100 Menschen an der Umsetzung in der Zentrale der ČEZ. Der teilstaatliche Energiekonzern ist einer der größten in Ostmitteleuropa und betreibt alle Atomkraftwerke in Tschechien. Peter Třešňák leitet die Abteilung für kleine modulare Reaktoren. Er spricht aber eher von Mittelklasse-Meilern. Große Kraftwerke haben viele Vorteile, weil sie an einem Ort hohe Leistung erbringen. Sie sind aber oft langwierig. Der Vorteil der kleineren Reaktoren liegt in ihrer Modularität. Die Serienproduktion dürfte den Bauprozess erheblich beschleunigen. Im April wurden Vorverträge mit dem britischen Hersteller Rolls-Royce SMA unterzeichnet. Der tschechische Industrieminister Karel Havlíček bietet Deutschland Entwicklungshilfe bei den modularen AKWs an, sollte die Bundesregierung Interesse haben. Deutsche Unternehmen beteiligen sich bereits, etwa Siemens Energy. Eine große Mehrheit der Bevölkerung in Tschechien unterstützt den Atomkurs, auch hier in Temelin. Die herausforderndste Zeit wird die Bauphase sein, glaubt Bürgermeister Josef Vácar. Aber wenn der neue Reaktor in Betrieb ist, wird niemand mehr so richtig was davon mitbekommen. Das AKW biete Arbeitsplätze, der Betreiber bezahle den Ort. Nur ein Endlager, das will Temelin nicht auch noch in der Nähe haben. Erneuerbare Energien werden nur stockend ausgebaut. Die rechtspopulistische Regierung bremst nun zusätzlich. Zurzeit liegt Tschechien auf dem letzten Platz in der EU. Dabei ist der Ausstieg aus der klimaschädlichen Kohle bis 2033 geplant.
1: Marianne Allweis informierte. Wir kommen zurück nach Deutschland. Fast 7 Millionen Menschen hierzulande haben einen oder mehrere Minijobs. Maximal 603 Euro können sie dabei pro Monat verdienen. Der Arbeitgeber zahlt eine Pauschale für Sozialabgaben von rund 30%. Der Arbeitnehmer zahlt nichts und erhält seinen Bruttolohn komplett. Für viele Menschen ist das attraktiv und natürlich auch für die Arbeitgeber. Jetzt hat die Rentenkommission der Bundesregierung ja empfohlen, Minijobs abzuschaffen, zugunsten von sozialversicherungspflichtigen Jobs, auch mit Blick auf die spätere eigene Rente. Was würde das für Arbeitgeber und Arbeitnehmer bedeuten? Amelie Ernst mit einem Beispiel aus Potsdam.
3: Eine Classic Pizza, eine größere, dann eine Teriyaki Chicken Bowl, eine Mini-Pizza und Knoblauch-Käse-Ecken.
4: Christine Friedrich streift sich ein paar schwarze Einweghandschuhe über und macht sich dann an die Bestellung. Die Teigrohlinge liegen schon bereit und müssen einer nach dem anderen ausgerollt werden. Auch eine Pizza mit Meeresfrüchten ist dabei. Routiniert verteilt Christine Friedrich die Garnelen auf dem Pizzateig. Seit über 4 Jahren hat die 40-Jährige den Minijob beim Lieferdienst World of Pizza in Potsdam neben ihrem 35-Stunden-Hauptjob im öffentlichen Dienst.
3: Ich bin alleinerziehend. Ich brauchte eine Alternative, wie ich mir mein Leben finanzieren kann. Dadurch, dass wir das Wechselmodell haben, sich da finanziell über Wasser zu halten, weil alles teurer wird. Wir haben getrennte Haushalte, für das Kind jeweils auch einzeln Kleidung, Schulmaterialien etc. Ja, da muss man sich was dazu verdienen.
4: In den Wochen, in denen ihre Tochter beim Vater ist, jobbt sie 2 bis 3 Mal abends nach Feierabend beim Pizzaservice. Um ausreichend Geld zu verdienen, hätte sie auch gern ihren Hauptjob ausgeweitet.
3: Das funktioniert nicht, weil ein Arbeitgeber niemals diesen Ausgleich bringen könnte, was ein Minijob netto bringt. Ich habe das versucht und der Arbeitgeber sagt dann, nein, dann bist du zu teuer.
4: Thorsten Kaldun, der Gründer und Geschäftsführer von World of Pizza, hat viele Minijobber wie Christine Friedrich im Team. Etwa 500 Mitarbeitende sind es in ganz Deutschland, davon über die Hälfte im Minijob, also nicht sozialversicherungspflichtig. Denn sein Geschäft lebt davon, dass Mitarbeitende auch kurzfristig und zu Spitzenzeiten wie mittags oder abends nur für einige Stunden einsetzbar sind.
5: Wenn es wirklich diesen Minijob nicht mehr geben würde, wäre das für uns eine Katastrophe. Also weil wir genau diese Peakstunden ja dann nicht mehr abdecken können und dadurch auch kein sozialversicherungspflichtiges Beschäftigungsverhältnis einsetzen können. Wir können ja nicht für, wo wir nichts zu tun haben, eben Leute einsetzen. Das funktioniert nicht. Also das ist nicht durchdacht, aber so richtig beschlossen ist es ja auch noch nicht. Von daher hoffen wir mal, dass wir noch ein bisschen Einfluss nehmen können.
4: Thorsten Kaldun hofft, dass die Politik noch nachsteuert und die Minijobs nicht komplett abschafft. Günstiger seien sie für ihn als Arbeitgeber jedenfalls nicht. Dafür flexibler.
5: Besser wäre es eigentlich, den Sozialversicherungspflichtigen zu entlasten und die Minijobler-Status so zu lassen, wie es momentan ist.
4: Auch Christine Friedrich hofft, dass der Vorschlag der Rentenkommission nochmal überarbeitet wird. Alternativen zum Minijob sieht sie im Moment nicht.
3: Also ich habe auch eine sehr kleine Wohnung. Das sind nur 48 Quadratmeter mit 1,5 Zimmer für mich und meine Tochter, weil einfach mehr nicht möglich ist. Das wäre eine Katastrophe für eine alleinerziehende Mutter oder jeden anderen, der darauf angewiesen ist.
1: Die Minijobs und ihre Berechtigung, das war das Beispiel einer Pizzabäckerin in Potsdam. Amelie Ernst hat sie getroffen.
6: Sport. Mit Stefanie Lavoie und dem ersten deutschen Wimbledon-Finalisten seit 1995. Hollywood-Stars wie Dustin Hoffman und Rami Malek saßen auf der Tribüne, als Deutschlands bester Tennisspieler Alexander Zverev in London den Einzug ins Finale feierte. In einem einseitigen Match hatte er Wildcard-Wunder Arthur Ferry mit 7:6, 6:2 und 6:4 besiegt. Im Endspiel des Rasenklassikers trifft der Hamburger morgen auf den Italiener Jannik Sinner. Ina Kast berichtet.
7: Die Nummer 1 und die Nummer 2 haben es also ins Finale geschafft und das eindrucksvoll. Alexander Zverev hat gegen den britischen Außenseiter Arthur Ferry nur im ersten Satz wirklich Mühe gehabt, konnte diesen Durchgang dann aber im Tiebreak für sich entscheiden. Zverevs Jubel fiel nach dem verwandelten Matchball verhalten aus. Hinterher erklärte er, er habe schließlich noch ein weiteres Match, das er hier gewinnen will. Durch den Finaleinzug wird Zverev am kommenden Montag nun auf jeden Fall wieder Weltranglistenzweiter sein. Für das Finale hat sich bei Zverev nun auch Unterstützung aus Deutschland angekündigt. Bundeskanzler Friedrich Merz gratulierte Zverev am Telefon und sagte, er werde beim Endspiel dabei sein. Zverevs Finalgegner, Titelverteidiger Jannik Sinner, hat in seinem Halbfinale Altmeister Novak Djokovic in seine Schranken verwiesen. Sinner gewann alle 3 Sätze mit 6:4 und spielte sehr druckvoll. Djokovic sagte nach dem Match ehrlich und anerkennend: Ich bin rausgeflogen, weil ich einfach nichts gegen Sinner tun konnte. Ich bin immer einen halben Schritt zu spät gewesen.
6: Spanien heißt der Halbfinalgegner der Franzosen bei der Fußball-Weltmeisterschaft. Wie schon in der Runde der letzten 16 gegen Portugal war es Joker Mikel Merino, der die Spanier im Viertelfinale gegen Belgien spät auf die Siegerstraße brachte. Besonders bitter für die Belgier, der eingewechselte Torhüter Senne Lammens sah beim Gegentreffer schlecht aus.
8: Schuss von Kubasi, Tor der Manifest auf Stabatur.

0: anders als gestern. Der Favoritenkreis aber hat sich nicht verändert. Max Kanter gehört nach Platz 2 in Po und Rang 3 in Bordeaux dazu, während Phil Bauhaus mit seinem gestrigen 6. Platz auch ein erstes starkes Zeichen gesetzt hat.
1: Für Mondo Duplantis war es ein Heimspiel. Der schwedische Stabhochsprung-Weltmeister residiert mittlerweile in Monaco. Und dort fand am Abend das Diamond League-Meeting statt. Ein wichtiger Formtest auf dem Weg zur Europameisterschaft. Irina Gneb hat die Einzelheiten.
2: Während Stabhochsprungstar Amont Duplantis erneut nicht die große Show bot, zeigte Owen Anser ein ganz starkes Rennen. In 10,01 Sekunden kam der deutsche 100-Meter-Rekordhalter in einem Weltklassefeld auf Rang 4 und präsentierte sich mit der drittschnellsten Zeit seiner Karriere in EM-Form. Weit weg von seiner Bestleistung war Duplantis. Der Schwede gewann zwar mit Meeting-Rekord, verfehlte mit für ihn bescheidenen 6,07 Meter seinen 16. Weltrekord aber deutlich. Die große Rekordshow bot dieses Mal Emmanuel Wanyonyi. Der Kenianer flog über die 1000 Meter in 2 Minuten 11,83 ins Ziel und unterbot nach über einem Vierteljahrhundert die bisherige Weltbestmarke um 13 Hundertstel.
1: Die Leichtathletik-Europameisterschaften werden vom 10. bis 16. August in Birmingham ausgetragen.
3: Und das war Stefanie Lavoie mit dem Sport.

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1: Um 4.30 Uhr mit Gabriela Kühne. Nach der erneuten Eskalation zwischen dem Iran und den USA ist die Zukunft eines Rahmenabkommens ungewiss. Die USA hatten zuletzt Ziele im Iran angegriffen und das wiederum mit Angriffen auf Handelsschiffe begründet. Nun fordert Washington ein klares Bekenntnis von Teheran. Aus der Nachrichtenredaktion Valeria Dobralskaya.
2: Der Iran muss öffentlich zusichern, dass die Schifffahrt in der Straße von Hormus frei und sicher bleibt. So die Forderung der USA. Darüber berichteten übereinstimmend mehrere US-Medien. Welche Folgen eine Ablehnung hätte, ist offen. Trotz der jüngsten militärischen Eskalation hält der US-Präsident Donald Trump an der Möglichkeit weiterer Gespräche fest. Nach seinen Angaben hat der Iran um eine Fortsetzung der Verhandlungen gebeten. Die USA hätten zugestimmt. Zuletzt eskalierte die Situation im Nahen Osten wieder, nachdem die Kriegsparteien Iran und USA wiederholt die Waffenruhe gebrochen hatten.
1: Die Kommunen kritisieren das neue Sparpaket im Gesundheitswesen. Der Präsident des Deutschen Landkreistags Brötel warnt, dass Krankenhäuser ab 2027 zusätzliche Belastungen bekommen. Brötel sagte den Funke-Zeitungen, Landkreise und Städte müssten schon heute Milliarden aufbringen, um Kliniken vor der Insolvenz zu retten. Bundestag und Bundesrat haben das Sparpaket der schwarz-roten Koalition gebilligt. Es soll die gesetzlichen Krankenkassen ab 2027 sich entlasten und weitere Beitragserhöhungen verhindern. Gespart werden soll unter anderem bei Praxen, Kliniken, Apotheken und der Pharmaindustrie. Die Abholzung des Regenwalds im brasilianischen Amazonasgebiet hat in der ersten Jahreshälfte offenbar den niedrigsten Stand seit Beginn der Aufzeichnungen erreicht. Diese hatten 2016 begonnen. Aus der Nachrichtenredaktion Jonas Valentin Weber.
3: Von Januar bis Ende Juni wurden fast 1300 Quadratkilometer Regenwald gerodet, erklärte das Nationale Institut für Weltraumforschung. Laut den Wissenschaftlern entspricht das einem Rückgang von 38% im Vergleich zum Vorjahreszeitraum. Der linksgerichtete Präsident Lula hatte angekündigt, die illegale Abholzung des Amazonaswaldes bis 2030 komplett zu stoppen. Im Oktober stellt er sich zur Wiederwahl. Der Amazonas gilt als grüne Lunge des Planeten. Sein Regenwald nimmt in gigantischen Mengen Kohlendioxid aus der Erdatmosphäre auf und wirkt damit der Erderwärmung durch dieses Treibhausgas entgegen.
1: In Nürnberg ist ein Open-Air-Konzert wegen eines Waldbrandes abgebrochen worden. Der Veranstalter habe wegen der großen Rauchwolke entschieden, das Konzert zu beenden, sagte ein Polizeisprecher dem BR. Feuerwehr und Polizei waren im Großeinsatz. Auch ein nahegelegener Campingplatz in Nürnberg wurde geräumt. Mittlerweile ist das Feuer gelöscht. Die

0: Waldbrandgefahr ist in Franken wegen der Trockenheit derzeit sehr groß. Das Wetter in Deutschland. Tagsüber viel Sonne, vor allem im Osten auch ein paar Wolken, aber trocken. 27 bis 34 Grad, an der Nordsee etwas kühler. Auch am Sonntag sonnig, im Osten wieder ein paar Wolken bei 27 bis 33 Grad. Das waren die Nachrichten.
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2: Die A3 Passau Richtung Nürnberg ist zwischen Kreuz Deggendorf und Schwarzach nach einem Unfall weiterhin gesperrt. Und die A10 Dreieck Barnim Richtung Dreieck Spreeau ist zwischen Freienbrink und Dreieck Spreeau nach einem Unfall ebenfalls gesperrt. Das war's aktuell von den Sperrungen. Ihnen eine gute und sichere Fahrt.
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2: Das Thema Iran polarisiert in persönlichen Debatten ebenso wie auf Social Media. Beiträge über den Krieg oder die Demonstrationen gegen das Regime in Teheran generieren viele Kommentare. Doch manche davon scheinen offenbar orchestriert zu sein durch Bots. Das ist Thema jetzt in 11KM, dem Tagesschau-Podcast mit Kevin Ebert.
3: Ein Instagram-Post der Tagesschau zu Protesten im Iran. Darunter hunderte Kommentare, so weit, so normal. Nur alle haben fast den identischen Wortlaut und alle sind innerhalb von wenigen Minuten aufgeploppt. Ist das noch Zufall oder schon gezielte Meinungsmache? Millionen solcher Kommentare haben sich Journalistinnen und Journalisten von verschiedenen europäischen Medien genauer angeschaut. Und sie wollten herausfinden, wer versucht, auf die Social-Media-Debatte um den Iran-Krieg und die Proteste im Iran Einfluss zu nehmen. Eva Wackenreuther ist Faktencheckerin beim ORF und hat diese Recherche koordiniert. In dieser 11KM-Folge erzählt Eva, wie schwierig es ist, Kommentare sogenannter Bots von Kommentaren von echten Menschen zu unterscheiden. Und warum die Plattformen so wenig dagegen tun. Hi Eva, schön, dass du da bist.
4: Hallo Kevin.
3: Eva, ihr habt euch angeschaut, wie Debatten in Kommentarspalten von Social Media Posts anscheinend gelenkt werden. Was war denn der Anstoß eurer Recherche?
4: Uns sind Postings zum Thema Iran aufgefallen. Und uns ist da ins Auge gestochen, dass es ganz viele Kommentare gibt, die wirklich ganz wortgleich und teilweise auch sekundengleich hinterlassen wurden. Wirklich so im Akkord. Es hat auch meistens Postings betroffen, die irgendwie das Thema Iran aufgreifen.
5: Die wochenlang andauernden Proteste im Iran.
4: Da gab es beispielsweise einen Beitrag der Tagesschau auf Instagram. Da ging es um ein Interview von Reza Pahlavi.
6: Wir sind zum ersten Mal seit Jahren in einem vollständigen Krieg gegen das Regime, das seinen eigenen Bürgern den Krieg erklärt hat.
4: Und in der Kommentarspalte darunter, unter diesem Posting, hat es dann sowas geheißen wie: Hoffentlich wird jeder Demonstrant im Iran hart bestraft, der Iran bleibt islamisch und ihr werdet nichts dagegen tun können. Oder: Dieser Clown ist eine Marionette von Israel oder befreit den Iran vom Zionismus. Also ziemlich harte Kommentare. So ähnliche Kommentare hat es dann auch bei ZDF heute gegeben. Da heißt es dann zum Beispiel: Ja zur Freiheit vom Zionismus, Khamenei auf die Eins. Und es hat sogar Kommentare gegeben, die waren nicht nur ähnlich zwischen zum Beispiel Tagesschau und ZDF heute. Es hat sogar welche gegeben, die waren wirklich identisch. Wir haben dann natürlich sofort an Bots gedacht, also automatisierte Accounts, die da auf Kommando von irgendwem Kommentare hinterlassen. Und da wollten wir uns genauer anschauen, wo die denn herkommen.
3: Wie genau seid ihr da vorgegangen, um das zu überprüfen?
4: Zuerst haben wir ein eigenes Programm entwickelt und das gruppiert Kommentare danach, wenn sie zum Beispiel zeitlich oder inhaltlich ähnlich sind. Also wenn zum Beispiel ein Account hunderte Postings zum genau selben Zeitpunkt absetzt oder wenn Account A immer gemeinsam mit Account B auftritt, dann schlägt das bei unserem Programm aus. Wir haben uns da vor allem auf Instagram umgesehen. Das ist einfach auch die Plattform, wo viele Medien groß sind und wo wir diese ganzen Bots auch als interessant empfunden haben. Und dann haben wir uns gedacht, naja, wenn das bei unserer Kommentarspalte so ist, dann ist das vielleicht auch in anderen Kommentarspalten so und haben verschiedene europäische Medien kontaktiert, ob sie denn da vielleicht mitmachen wollen und haben dann mit 9 verschiedenen europäischen Medien insgesamt 17 Millionen Kommentare eben mit diesem Programm quasi durchgerechnet und geschaut, was bleibt denn da hängen.
3: Was habt ihr dann mit diesen Ergebnissen gemacht?
4: In einem zweiten Schritt haben wir dann eben diese Kommentare ein wenig genauer unter die Lupe genommen, weil nur weil jemand koordiniert und gemeinsam mit jemandem auftritt, so wie das unser Programm erkannt hat, heißt das nicht zwingend, dass er ein Bot ist. Und was dieses Programm dann gefunden hat, sind Netzwerke. Und da gibt es zwei Arten, ganz grob gesprochen, von Netzwerk. Also die eine Möglichkeit ist, der Account ist völlig fake. Jemand hat ihn gemietet, gekauft, nur dafür erstellt und der pusht dann halt, was auch immer man ihm sagt, dass er sagen soll. Die Möglichkeit zwei ist, dass Leute auf organische, natürliche Weise miteinander auftreten. Also, dass zum Beispiel jemand eine Social-Media-Kampagne einfach nur verfolgt. Das kann zum Beispiel sein, weil Leute sich ganz ehrlich über ein großes Weltereignis aufregen oder sich dafür interessieren. Dann gibt es natürlich zu dem Thema sehr viele ähnliche Postings, weil das natürlich viele Menschen auch echt gemeinsam mit ihrem Freundeskreis irgendwie aufregt. Und in unserem Fall war das so, dass das viele Kommentare waren, die zwar von echten Menschen waren, aber die oft sehr, sehr, sehr ähnlich formuliert waren. Und dann haben wir ein bisschen nachgeschaut und es gibt eigene Chatgruppen und eigene Webseiten, die einem so Vorlagen bieten. Also da steht dann zum Beispiel, hier kannst du folgenden Text kopieren und auf Twitter posten. Hier kannst du folgende E-Mail an deinen lokalen Politiker schicken. Oder eben auch, hier sind ein paar Vorlagen für Instagram, mit denen du Kommentarspalten von Medien fluten kannst.
3: Okay, also das ist ja gar nicht so einfach, das dann wirklich zu unterscheiden. Lass uns auf diese wirklichen Bot-Netzwerke blicken. Wie haben die sich verraten?
4: Als wir uns die Kommentare genauer angeschaut haben, sind uns neben ein paar anderen Netzwerken vor allem zwei wichtige Gruppen ins Auge gesprungen und beide haben mit dem Iran zu tun. Einmal gibt es da ein Netzwerk an Bots, die haben inhaltlich das Regime unterstützt. Und die andere Gruppe hat eher Botschaften der Protestbewegung gegen das Regime verbreitet. Die haben zwar auch teilweise ganz ähnliche Botschaften verbreitet, aber eben nicht so krass. Da haben wir keinen Beweis dafür gefunden, dass da viele Bots dabei gewesen wären. Bei diesen Pro-Regime-Bot-Accounts war es in Anführungszeichen ein wenig einfacher, weil die haben innerhalb von ganz kurzer Zeit wortgleich denselben Kommentar hinterlassen. Die haben da zum Beispiel geschrieben, hoffentlich wird jeder Demonstrant im Iran hart bestraft. Der Iran bleibt islamisch und ihr werdet nichts dagegen tun können. Das ist was ein echter Mensch einfach nicht leisten kann, dass er 1000 Kommentare in einer Sekunde hinterlässt oder dass er gleichzeitig in Kommentarspalte A und Kommentarspalte B aktiv ist.
3: Ja.
4: Oder auch wenn man auch die Bios von denen aufruft, dann haben schon viele so einen eher nicht zusammenhängenden Auftritt. Also die sind da in verschiedensten Sprachen unterwegs und wirken einfach rundherum nicht wie ein echter Mensch. Mhm.
3: Das sind so ganz wichtige Erkennungszeichen, dass es sich um Bots handelt.
4: Genau. Bei den Bots gab es innerhalb von Sekunden wirklich identische Aktivität. Bei den aktivistischen Botschaften haben wir das so nicht gesehen. Natürlich können wir jetzt nicht ausschließen, dass irgendwo auch dort Bots waren, aber ganz grundsätzlich war dieser Vernetzungsgrad bei denen schon ein ganz anderer. Also die sind nicht so im Schwarm ausgerückt, wie das bei den Bots der Fall war. Die hatten nicht so ganz identische Formulierungen, nicht ganz so übereinstimmende Posting-Zeitpunkte und überhaupt generell einfach ein natürlicheres Auftreten. Wir haben uns auch einige von den Accounts angesehen und die Profile sind einfach viel natürlicher. Also da sieht man gleichbleibende Hobbys und Interessen oder einen ähnlichen Stil bei den Fotos und den Captions und wie sie auch mit anderen Leuten natürlicher interagieren. Trotzdem hat es da Anzeichen für Koordination gegeben. Zum Beispiel gibt es da den Hashtag Digital Blackout Iran, mit dem man so ein bisschen auf die Internetsperren im Iran aufmerksam machen wollte. Und dieser Hashtag hatte einen kleinen, aber verräterischen Fehler. Und zwar haben sie das große I im Iran wie ein kleines L geschrieben. Und das kommt dann zum Beispiel, so vermuten wir, zustande, weil jemand halt einfach Copy-Paste einen Kommentar von woanders übernommen hat und nicht, weil er es eben selbst getippt hat, weil er selbst gerade sich gedacht hat, das schreibe ich da jetzt mal in die Spalte.
3: Okay, ich fasse das mal zusammen. Bei den Pro-Regime-Kommentaren, da seid ihr euch relativ sicher, dass auch Bots eingesetzt werden. Bei den regimekritischen Kommentaren ist es schwieriger, das zu bestimmen. Da geht ihr von orchestrierten Kampagnen aus, aber wahrscheinlich von echten Accounts.
4: Ganz genau.
3: Okay. Wenn wir jetzt auf diese Bot-Netzwerke blicken, was sind so Möglichkeiten in der Recherche zu sagen, das sind mit an Sicherheit grenzender Wahrscheinlichkeit Bots und keine orchestrierten echten Menschen?
4: Wir haben da einmal in einer früheren Recherche einen Trick angewendet, weil wir können ja nicht immer so ein Programm entwickeln für alles. Und dann sind wir in einem ersten Schritt auch mal auf Kommentare draufgegangen, die uns irgendwie komisch vorgekommen sind und haben uns diese Accounts angeschaut und haben uns angeschaut, wo posten denn diese Accounts sonst noch so. Dafür haben wir Google-Suchoperatoren verwendet, weil nämlich Instagram selbst die Suche nach sowas eigentlich ziemlich erschwert und haben uns über diese Suchoperatoren nach öffentlichen Postings von diesen Accounts umgesehen. Und da ist uns aufgefallen, dass diese Accounts, die bei uns zum Beispiel in der Kommentarspalte aktiv waren, auch in der Kommentarspalte von zum Beispiel einem Restaurant eine positive Bewertung hinterlassen haben. Okay. Oder von Hotels, von Schuhläden. Und interessanterweise, wenn da A, B und C bei uns kommentiert hat, dann hat auch immer A, B und C dieses Restaurant gut gefunden und A, B und C haben auch außerdem diesen Yachtservice toll gefunden und A, B und C würden dir auch auf jeden Fall diese Schuhe empfehlen. Mhm. Da haben wir uns natürlich dann gefragt, wer steckt da dahinter? Bei dem Restaurant, das die positive Bewertung bekommen hat, da haben wir dann dort angerufen und gefragt, hey, habt ihr da eventuell Bot-Kommentare gekauft? Und manche von denen haben das zugegeben.
7: Ganz normaler Anruf, ja.
4: Ja, eher unvermittelter Anruf, aber er zeigt dann ein System, das da dahinter steckt, das ganz interessant ist. Und zwar kann ich mir einen Bot im Prinzip leihen. Also wenn ich jetzt zum Beispiel vorhabe, eine bestimmte Botschaft in die Welt zu posaunen, dann muss nicht ich jetzt persönlich selbst mir hunderte von Fake-Accounts zulegen und die erstmal aufsetzen und bespielen und vielleicht ein bisschen warten, damit sie ein bisschen authentischer aussehen, sondern ich kann mir die quasi mieten. Also es ist wie so ein Mietservice, wo ich diese ganze dafür erforderliche Infrastruktur mir kurz ausleihe, in die Kommentarspalte von wem losschicke, ihnen so grob sage, was sie sagen sollen. Also teilweise können die das auch anpassen. Ich muss nicht alles selbst vorschreiben, sondern ich sage, das ist die grobe Botschaft mit KI. Du schaffst da 10 Varianten davon zu schreiben, damit das nicht zu auffällig ist. Und genau diese Botwolke, die ich losschicke, kauft sich wer andere oder leiht sich wer andere auch zu einem gleichen Zeitpunkt.
7: Wenn wir jetzt nochmal auf den Iran blicken, also die aktuelle Recherche. Was glaubst du, wer steckt denn jetzt hinter den Bots zum Iran? Wer hat die gekauft?
4: Ganz einfach gesagt, das weiß ich nicht. Also das ist wirklich extrem schwierig, sowas wirklich zu belegen und zu beweisen. Das ist ein Problem, das bei all diesen Kommentaren immer ein ganz riesiges Problem ist. Wir können nur mutmaßen und da gibt's auch Experten, mit denen wir gesprochen haben, die dann eben betonen, dass die Botschaften, die wir da so in unseren Kommentaren gesehen haben, ganz ähnlich sind mit Botschaften, die zumindest dem iranischen Regime, ich sag mal, helfen würden. Und einer, der das iranische Regime sehr gut kennt, ist Walter Posch von der Landesverteidigungsakademie des österreichischen Bundesheeres. Der befasst sich schon lange mit dem Iran und dem Nahen Osten und auch mit der Sicherheitslage dort. Und der sagt, dass solche Netzwerke immer wieder gerade auch fürs Ausland aufgestellt werden.
8: Zum einen, um die zunehmende Popularität der Pahlavi-Anhänger einzudämmen oder denen ein Gegenargument zu bringen.
7: Das heißt, da geht es um Meinungsbeeinflussung über Social Media.
4: Ja, ganz genau. Also das Ziel ist immer mit solchen Aktivitäten, irgendjemanden von irgendetwas zu überzeugen. Und da gab es früher eben Wege wie Zeitungen, Staatsfernsehen, gibt es auch heute noch.
8: Wir haben jetzt bei diesem Konflikt eben deutlich gesehen, dass schon eine neue Dimension erreicht worden ist im Bereich der Online-Agitation, die es so bisher noch nicht gab.
4: Aber Social Media ist da natürlich jetzt eigentlich der ideale Weg und deswegen auch sehr attraktiv und auch einfach sehr effektiv, weil man mit einem Klick unter Umständen sehr viele Leute erreicht und vielleicht auch über den Iran hinweg, vor allem auch hierzulande.
7: Das heißt, ihr könnt euch sehr gut vorstellen, dass das iranische Regime hinter diesen Botnetzwerken steckt. Ihr könnt es aber nicht belegen. Man weiß es nicht genau. Habt ihr trotzdem die Regierung des Irans mit euren Recherchen konfrontiert, da mal nachgefragt?
4: Nein, haben wir nicht. Das ist total schwierig. Und wir wissen ja gar nicht genau, wer dahinter steckt, den man da überhaupt konfrontieren könnte. Das ist oft das Problem bei solchen Einflusskampagnen. Bei den Aktivisten ist es ähnlich. Die sind ja keine uniforme Masse, die streng organisiert ist und irgendwie einen Sprecher hätte, den man konfrontieren könnte.
7: Dieses Vorgehen mit diesen Bot-Netzwerken, das scheint also ganz gut zur bisherigen Strategie des iranischen Regimes zu passen, weil es wie eine Weiterentwicklung wirkt. Ne? Statt Propaganda im Staatsfernsehen, jetzt halt auf Social Media. Aber welche Botschaften sollen damit genau verbreitet werden?
4: Es gibt da ein Wort, das immer wieder fällt, das ist FIMI. Das steht für Foreign Intelligence Manipulation Interference, also eigentlich staatlich organisierte Desinfokampagnen. Und diese Aktivitäten, die zielen auf die öffentliche Meinung ab. Die will man manipulieren. Und eine Erzählung, die da immer wieder kommt von iranischer Seite.
8: Man versucht sich von iranischer Seite als Staat, als seriösen Staat, der von ausländischen Mächten völkerrechtswidrig angegriffen worden ist, darzustellen.
4: Die erwähnt auch Walter Posch.
8: Auch von Gruppen oder Einzelpersonen, die eigentlich mit dem Regime als solchem wenig zu tun haben wollen oder anfangen können. Also man nimmt dieses beste, dieses stärkste Argument, das man hat.
4: Weil das natürlich auch das Argument ist, mit dem man aktuell gerade Sympathie bekommt.
7: Und funktioniert das dann auch?
4: Ganz grundsätzlich ist es schwierig zu messen, wie gut FIMI oder ganz allgemein sowas wirkt. Weil wenn man jetzt Leute fragen würde und auch wenn sie ehrlich antworten würden, dann wissen die Leute ja selbst nicht so genau, welches Schnipsel, welchen Kommentar, den sie gerade irgendwo gelesen haben, ihre Meinung jetzt zustande gebracht hat. Mhm. Also wir sind uns ja dieser Wirkungen selbst nicht bewusst. Ich weiß ja jetzt auch nicht, wie ich zu meinem Weltbild genau gekommen bin und zu wie vielen Prozentteilen sich das aus einem Artikel, den ich vor 3 Jahren und einem Kommentar, den ich vor 2 Jahren gelesen habe, irgendwie zusammensetzt.
7: Ja.
4: Also das konkret zu messen ist total schwer. Aber wir wissen natürlich, wie wir alle psychologisch funktionieren. Wir sind ja alle so Gruppentiere, die sich ganz gerne Mehrheiten anschließen. Und uns ist es schon immer unangenehm, wenn wir die Einzigen sind, die irgendwo eine Außenseiterposition vertreten. Und wenn jetzt etwas ganz neu ist, zum Beispiel so ein Breaking-News-Ereignis wie der Krieg im Iran, da haben wir vielleicht noch nicht so eine lange, gefestigte Meinung wie zu anderen Themen, die uns schon viel länger beschäftigen. Das heißt, da kann es besonders effektiv sein und wir schauen erstmal um, wie reagieren denn die anderen. Und wenn wir dann vielleicht auch zusätzlich nicht mal bemerken, dass das ein Bot ist, sondern einfach glauben, alle anderen denken A, dann schließen wir uns vielleicht eher A an.
7: Und genau da, sagst du, setzen diese massenhaften Bots an, dass die da das erste Bild versuchen zu kippen.
4: Ja, genau. Und andererseits sind auch solche zum Beispiel Medienkommentarspalten auch das ideale Ziel. Weil man muss nicht selbst um Aufmerksamkeit kämpfen in dieser quasi Aufmerksamkeitsökonomie, sondern die großen Postings von den großen Medien, die haben schon Aufmerksamkeit auf das Thema. Das heißt, man hängt sich da im Prinzip nur noch so als Beiwerk mittendran und hat erstens weniger Aufwand damit und zweitens kann man auch ein bisschen deren Glaubwürdigkeit abschöpfen.
7: Du hast ja gesagt, ihr habt vor allem Instagram untersucht. Wie gehen denn Instagram bzw. Meta mit diesen Bots in ihren Kommentaren um?
4: Also einerseits muss man natürlich sagen, solche Bots zu erkennen, das ist viel Aufwand, sieht man auch an unserer Recherche. Andererseits, wir haben da mit einem ganz groben Fischernetz gefischt und nur die Kommentare da quasi rausgeholt, die quasi sekundengleich oder wortidentisch ihre Botschaften hinterlassen haben. Und da glaube ich, Meta hätte mit ihren ausgeklügelten Algorithmen wohl die Möglichkeit, da viel mehr gegen diese Bots zu tun. Aber da scheint es auch einfach ein bisschen an dem Willen daran zu fehlen. Weil ganz allgemein muss man halt schon auch sagen, viel Traffic zu haben, ist Teil des Geschäftsmodells von Meta. Und es gibt zum Beispiel einen Bericht, einen internen Bericht von Meta zum Umsatz von 2024. Und da geht daraus hervor, dass 10% des Umsatzes mit Scams zum Beispiel gemacht worden sind. Also jetzt nicht nur Bot-Kommentare, sondern auch andere betrügerische Dinge.
7: 10%? Aber das zeigt so.
4: Ja, 10%.
7: Okay. Also schon substanzieller Anteil.
4: Schon viel, genau.
7: Und woher habt ihr diese Information genau? Du hast einen Bericht erwähnt, also wurde das geleakt irgendwie?
4: Ja, genau, das war ein interner Bericht von Meta und der ist an die Öffentlichkeit geraten, beziehungsweise genauer an eine Nachrichtenagentur. Die Nachrichtenagentur Reuters hat diesen Bericht eingesehen und darüber berichtet und daher wissen auch wir davon. Und daran sieht man schon auch, dass das ein Teil des Geschäftsmodells ist und dass sich dieses wirtschaftliche Interesse da im Widerspruch steht, eben zu diesen Nutzungsbedingungen, die das ja eigentlich verbieten würde.
7: Genau, das wollte ich gerade fragen. Also korrigiere mich, wenn ich da falsch liege, aber die Nutzungsbedingungen sagen doch grundsätzlich, dass Bots nicht erlaubt sind auf den Plattformen, oder?
4: Ja, das ist eigentlich gegen die Nutzungsbedingungen. Wir haben aber trotzdem welche gefunden.
7: Okay, habt ihr Meta damit mal konfrontiert oder da mal nachgefragt?
4: Wir haben bei Meta nachgefragt und von unseren Ergebnissen erzählt, aber wir haben da leider nichts zurückgehört. Auf die Recherche von Reuters hat Meta damals entgegnet, dass die geleakten Zahlen nur eine grobe Schätzung seien und in Wahrheit viel geringer. Meta schreibt, sie würden aktiv gegen Betrug auf ihren Plattformen vorgehen.
7: Ihr habt ja jetzt vor allem auf öffentlich-rechtliche Angebote geblickt und da muss man ja sagen, dass die Kanäle in der Regel und die Formate Community-Manager und Managerinnen haben, also Leute, die sich wirklich dezidiert um die Kommentarspalten kümmern. Ich kenne es selber auch. Ich habe auch mal als Community-Manager gearbeitet vor einer langen Zeit beim Bayerischen Rundfunk. Und ich würde nicht sagen, dass ich der beste Community-Manager der Welt war und bin, aber was ich schon gemerkt habe, ist, wenn da mal die Hütte brennt bei einem kritischen Beitrag oder so, dann ist es gar nicht so einfach, da sich noch auf jeden einzelnen Kommentar zu fokussieren, geschweige denn überhaupt erstmal zu checken, ist das echt oder ist das ein Bot? Also was glaubst du, was kann so eine Community-Moderation gegen Bots überhaupt ausrichten?
4: Da gibt es vielleicht zwei Stufen, die man beachten muss. Das erste ist ja, dass es so automatische Filter auch gibt in der Moderation. Also dass man zum Beispiel bestimmte Slogans irgendwie automatisch wegfiltert. Mhm. Ich glaube, sowas ist schon relativ effektiv. Und dann muss man aber sagen, diese zweite Schicht, diese händische Moderation, die du auch gemacht hast, da wird das schon echt schwierig. Weil man kann ja jetzt nicht erwarten, dass jemand, der da nur drüber liest, nachschaut, ob derselbe Kommentar zufällig auch bei einem französischen Medium erschienen ist. Hm. Oder dass derselbe Kommentar vielleicht zur selben Sekunde unter einem anderen Tagesschau-Posting erschienen ist. Also vor allem, wenn die auch ein bisschen cleverer gemacht sind, dann wird das quasi echt unmöglich. Und wir wissen, dass es diese clevereren Bots auch noch gibt, weil man muss dazu sagen, dass diese Moderation von diesen Netzwerken auch bewusst wahrgenommen wird. Mhm. Also manche Anbieter liefern da gleich noch die Anleitung mit dazu, wie man am besten eben nicht automatisch weggefiltert wird. Also dass man zum Beispiel auch darauf achten soll, das ein bisschen zu variieren und bieten das gleich inklusive in ihrem Servicepaket mit an. Das heißt, man trickst da schon auch absichtlich das Community Management ein wenig aus und das ist dann natürlich schwierig für die.
7: Mhm. Und da kommt vor allem noch ein Dilemma ins Spiel, ne? Und zwar Kommentarspalten auf den einschlägigen Plattformen, die sollen ja eigentlich dem Austausch und auch der Meinungsfreiheit dienen. Und genau das, so verstehe ich dich, nutzen die Bots ja aus, indem sie eben die Diskussionen gezielt mit einer Flut von Kommentaren beeinflussen. Aber wenn man jetzt jeden verdächtigen Kommentar direkt löscht, greift man dann nicht auch in die Meinungsfreiheit ein?
4: Ja, das ist zumindest die Argumentation, die Big Tech, allen voran Mark Zuckerberg, gerne nennt. Das ist gerade so die Richtung, dass man sagt, hey, das ist doch Meinungsfreiheit und das ist in vielen Punkten ja auch richtig. Man möchte ja jetzt nicht einfach jeden Kommentar weglöschen, den jemand anderer schon mal so ähnlich geschrieben hat, weil gibt ja auch genug legitime Gründe, warum Leute ähnliche Kommentare zueinander verfassen, die komplett echte Menschen sind und einfach nur ihre Meinung äußern wollen. Mhm. Aber da ist mein Eindruck, dass manchmal Big Tech dieses Meinungsfreiheitsding auch ein wenig als Vorwand benutzt. Mhm. Ganz allgemein, wenn es jetzt auch um so Bot-Kampagnen geht, dann stellt sich auch die Frage, wie fair das denn ist. Weil wenn wir jetzt unsere Demokratie als so ein Fußballspielfeld irgendwie sehen würden, dann kippt so eine Kampagne das ganze Spielfeld und der Ball rollt quasi immer in die eine Spielfeldrichtung und es gewinnt dann vielleicht nicht mehr das beste Argument, sondern es gewinnt dann eben der, der mehr Geld und weniger moralische Skrupel hat.
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2: Soweit dieser Hörtipp.

Und gleich nach den Nachrichten um 5 blicken wir noch einmal auf das Sparpaket für die gesetzlichen Krankenkassen und wir fragen, ob jetzt diese Verabschiedung ein Happy End vor der Sommerpause für die Koalition war. Bis gleich.

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1: Um 5 Uhr mit Gabriela Kühne. Bei der Fußball-Weltmeisterschaft steht Spanien im Halbfinale. Die Spanier gewannen ihr Viertelfinale gegen Belgien mit 2:1. Aus dem ARD-WM-Team Michael Küster.
2: Trotz großer Überlegenheit haben die spanischen Fans lange warten müssen auf das erlösende Tor. Der Siegtreffer zum 2:1 über Belgien fiel erst in der 88. Minute durch den kurz zuvor eingewechselten Mikel Merino. Vorausging ein Fehler des belgischen Torwarts. Spanien war dennoch die stärkere Mannschaft in dieser Partie und ging in der ersten Halbzeit durch Fabian in Führung. Noch vor der Pause gelang De Ketelaer der Ausgleich. Es war gleichzeitig der erste Gegentreffer der Spanier bei diesem Turnier. Im Halbfinale wartet am kommenden Dienstag das Team aus Frankreich.
1: Die USA fordern vom Iran offenbar noch heute eine Erklärung zur Straße von Hormus. Das berichten US-Medien und berufen sich auf Regierungsbeamte in Washington. Danach soll der Iran heute ein Bekenntnis ablegen, dass die Schifffahrtsstraße frei und sicher zu durchfahren sein wird. US-Präsident Trump erklärte sich zu neuen Gesprächen mit dem Land bereit, drohte aber auch mit militärischer Gewalt. Zuletzt hatte es wieder gegenseitige Angriffe gegeben. Eigentlich haben die USA und Iran ein Rahmenabkommen vereinbart, das als Basis für Friedensgespräche gelten soll. Der US-IT-Konzern Apple hat den ChatGPT-Hersteller OpenAI verklagt. Es geht um 2 ehemalige Apple-Mitarbeiter, die inzwischen zum Konkurrenten gewechselt sind. Aus San Francisco, Nils Damz.
3: Der Vorwurf von Apple, die beiden sollen bei ihrem Wechsel zu OpenAI streng geheime Informationen mitgenommen haben. Über Designs, den Herstellungsprozess oder die Lieferketten von Apple-Geräten. Dafür soll einer der Mitarbeiter einen Arbeitslaptop mit vertraulichen Daten nicht zurückgegeben haben. Apple hat bei einem Bundesgericht in Kalifornien eine 40-seitige Anklageschrift eingereicht. Demnach soll OpenAI ehemalige Apple-Mitarbeiter in Vorstellungsgesprächen auch nach geheimen Apple-Projekten befragt haben. Die Kandidaten sollten auch Prototypen der Geräte mitbringen. Eine Stellungnahme von OpenAI lag zunächst nicht vor. OpenAI ist vor allem für seinen KI-Chatbot ChatGPT bekannt, entwickelt aber schon länger auch mindestens ein Gerät, das möglicherweise eine Konkurrenz für Apples iPhone werden könnte.
1: Viele Firmen in Deutschland sind nicht bereit, hier zu investieren. Laut einer Konjunkturumfrage des Instituts der deutschen Wirtschaft verzichtet jedes 5. Unternehmen vollständig auf Investitionen. Die Umfrage liegt der Welt am Sonntag vor. Die meisten gaben an, dass vor allem hohe Arbeitskosten, Regulierung, hohe Steuern und hohe Energiekosten sie daran hindern, zu investieren. Das waren die Nachrichten. Das Wetter in Deutschland. Tagsüber viel Sonne, vor allem im Osten auch ein paar Wolken, aber trocken, 27 bis 34 Grad. Am Sonntag sonnig, im Osten wieder ein paar Wolken, 27 bis 33 Grad. Es ist 5.03 Uhr.
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4: Die A1 Osnabrück Richtung Bremen ist in Höhe Osnabrück Nord bis Sonntagnacht wegen Brückenarbeiten gesperrt. Die Umleitung führt über die U3. Die A3 Passau Richtung Nürnberg ist zwischen Kreuz Deggendorf und Schwarzach nach einem Unfall weiterhin gesperrt. Die A4 Aachen Richtung Köln ist zwischen Kreuz Köln-West und Eiffeltor wegen des Aufbaus einer Schrankenanlage bis Donnerstag 18 Uhr gesperrt. Die A4 Köln Richtung Aachen ist zwischen Frechen Nord und Kreuz Kerpen wegen Brückenarbeiten in beiden Richtungen bis Montag früh gesperrt. Die A30 Bad Oeynhausen-Osnabrück ist zwischen Melle Ost und West wegen Brückenarbeiten bis Montag früh ebenfalls in beiden Richtungen gesperrt. Und zum Schluss die A94 München Richtung Passau ist zwischen Altötting und Neuötting Ost wegen Bauarbeiten bis 5.30 Uhr noch gesperrt. Soweit der Verkehr, Ihnen eine gute Fahrt.
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4: Und im Studio ist Detlef Karg. Guten Morgen. Bundestag und Bundesrat haben das umstrittene Sparprogramm der Regierung für die gesetzliche Krankenversicherung beschlossen. Damit kann das Ganze nun in Kraft treten. Eine echte Reform, auch wenn dieser Begriff oft verwendet wird, ist das aber nicht. Deutschland hat weiterhin eines der teuersten Gesundheitssysteme der Welt, aber keine entsprechend hohe Lebenserwartung im Vergleich mit anderen Staaten. Das Sparprogramm soll zunächst vor allem Ausgaben und Einnahmen in Einklang bringen und sei nur ein erster Schritt, sagt Schwarz-Rot selber. Sarah Beham fasst die Entscheidung in Bundestag und Bundesrat zusammen.
5: Aufatmen bei der schwarz-roten Koalition. Die erste große Reform ist beschlossen. Das war das politische Ziel auch für die zuständige Bundesgesundheitsministerin Nina Wagen von der CDU.
6: Wir stabilisieren die Beitragssätze in der gesetzlichen Krankenversicherung. Die finanzielle Lage der gesetzlichen Krankenversicherung ist dramatisch und sie erlaubt auch keinen Aufschub mehr.
5: Allein nächstes Jahr klafft eine Lücke von rund 19 Milliarden Euro bei den gesetzlichen Krankenversicherungen. Das Sparpaket betrifft daher alle: Versicherte, die Pharmaindustrie, Kliniken und Praxen.
7: Diese Reform darf nicht beschlossen werden heute.
5: Vor dem Bundestag demonstrieren deswegen Psychotherapeuten, Pflegepersonal und Gewerkschaften. Auch drinnen im Parlament kommt Widerstand. Die Debatte emotional, hitzig und mit vielen Zwischen- und Ordnungsrufen.
8: Also es ist, glaube ich, nicht ganz so schwer zu verstehen, wenn man eine Frage stellt und die Ministerin die Frage beantwortet, dass man dann auch zuhört, selbst aus der Fraktion, die die Frage gestellt hat. Bitte.
5: Die Opposition ist sich inhaltlich einig wie nie. Britta Hasselmann von den Grünen.
9: Das Gesetz ist mit heißer Nadel gestrickt und es wird keine Effizienzgewinne geben und es wird keine Beitragsstabilität geben, sondern Krankenhausinsolvenzen, überlastete Hausärzte und verratene Psychotherapeutinnen und Therapeuten.
5: Auch Heidi Reicheneck von der Linken glaubt nicht daran, dass die Beiträge nicht weiter steigen.
10: Sie wollen stabile Beiträge. Ich verrate Ihnen, wie Sie die bekommen, wie Sie die sogar senken können. Mit einer Bürgerinversicherung, in die alle einzahlen, auf alle Einkommensarten, ohne Beitragsvermessungsgrenzen. Das wäre der richtige Weg.
5: Nicole Hess von der AfD warnt.
11: Das ist keine Reform, das ist eine Einladung zum Rückzug aus der Versorgung.
5: Das Paket sei nur ein erster Schritt, betont man selbst in der schwarz-roten Koalition. Etwa Dagmar Schmidt von der SPD.
12: Dieses Gesetz ist keine Gesundheitsreform. Dieses Gesetz ist auch kein Gesetz, wonach Verabschiedung die Sektkorken knallen.
5: Denn das Gesetz bedeutet für rund 75 Millionen Versicherte höhere Zuzahlungen bei Medikamenten. Die kostenfreie Mitversicherung von Ehepartnern wird eingeschränkt, beim Zahnersatz gekürzt. Alle sind gefordert. Politisch haben Union und SPD an einem Strang gezogen, auch im Bundesrat. Die Bundesländer hätten dort die GKV-Reform noch ausbremsen können, drohten, den Vermittlungsausschuss anzurufen. Aber dann kommt es anders.
13: Wer ist für die Anrufung des Vermittlungsausschusses? Das ist eine Minderheit. Der Vermittlungsausschuss ist nicht angerufen worden.
5: Auch die Hürde im Bundesrat ist genommen. Das hatte seinen Preis. Ein 550 Millionen Euro Angebot vom Bund an die Länder für Kliniken. Unklar bleibt, woher soll das Geld kommen? Fürs Erste ist das Sparpaket beschlossen. Ruhe kehrt damit wohl nicht ein.
4: Aus Berlin war das Sarah Beham. Das GKV-Sparpaket ist also durch. Ist das sozusagen ein Happy End für die Koalition vor der Sommerpause? Das hat zumindest die Tagesthemenmoderatorin Jessie Wellmer den Publizisten Albrecht von Lucke gefragt. Er ist Redakteur der Zeitschrift Blätter für deutsche und internationale Politik.
14: Nein, Happy End ist natürlich ein viel zu großer Begriff, das muss man deutlich sagen. Es ist so etwas wie das Notwendige, was geschehen musste. Es musste Handlungsfähigkeit unter Beweis gestellt werden, aber mehr war das auch nicht. Und das ist nur der Anfang von vielen Reformen, die folgen müssen, die einen großen Haken haben. Sie werden ziemliche Zumutungen sein und das wird schwierig für diese Regierung.
15: Ja, die Koalition sagt, wir liefern jetzt. Wird sie in Umfragen oder mit Blick auf die Landtagswahlen im September auch davon profitieren können, denn das ist ja das eigentliche Motiv.
14: Naja, das Liefern, wie ich sagte, ist eben eines, was mit Härten einhergeht. Insofern ist die ganz große Frage, was überwiegt? Sind die Leute davon angetan, dass überhaupt Handlungsfähigkeit erzeugt wird? Oder sind sie vor allem deswegen gefrustet, weil sie merken, es wird hart für uns? Das ist der harte Konflikt, den diese Regierung jetzt auszutragen hat. Und das macht die Sache natürlich problematisch. Man wird sehen, wie es durch den Sommer geht, denn auch jetzt werden die Debatten nicht aufhören. Wir werden Interviews haben. Die Regierung hofft natürlich zunächst einmal, und das kann sie, dass ein Stück weit anerkannt wird, dass sie überhaupt handlungsfähig war. Das war noch vor einem Jahr anders. Da ist sie an der eigentlich nicht sonderlich großartigen Nichtwahl von einer Bundesverfassungsrichterin gescheitert. Das war noch eine Kleinigkeit, aber das hat den Sommer letzten Jahres völlig verhagelt. Diesmal immerhin hat sie eine Reform, und das ist nur der Anfang, zustande gebracht.
15: Okay, also Sie sagen, es gibt da diese Balance, die man finden muss. Die Härten sozusagen müssen akzeptiert werden. Andererseits muss Handlungsfähigkeit demonstriert werden. Deshalb mal die Frage, also was braucht es denn? Wie macht es denn die Bundesregierung richtig? Wie schafft es denn die schwarz-rote Koalition, die richtigen Punkte nicht nur sozusagen im Handeln zu demonstrieren, sondern auch die richtigen Botschaften bei den Leuten zu setzen, dass die am Ende sagen, okay, ihr habt mein Vertrauen zurück, okay, ich mache wieder mit. Das ist doch das große Problem. Wie soll das gehen?
14: Absolut. Die große Frage ist, ob die Regierung schon so viel Boden verspielt hat, dass sie das Vertrauen gar nicht mehr zurückgewinnen kann. Und dafür spricht leider vieles. Ein Jahr, das man verloren hat, ist ja nicht rückholbar. Und die große Frage ist die, ob jetzt die Bevölkerung das mit, was ansteht, die komprimierten Reformen, die noch viel härter werden. Aber immerhin, jetzt hat man den Eindruck, dass sich übrigens vielleicht ein Stück weit jenseits des Kanzlers, wenn man den Berichten folgt, sind es ganz andere, die mittlerweile die Entscheidungen in der Koalition treffen, vor allem die starken Fraktionsvorsitzenden. Man hat den Eindruck, dass zumindest der Ernst der Lage in SPD-Union begriffen wurde und dass man geschlossener handelt als im letzten Jahr. Nur das ist eine Chance, wieder Vertrauen zurückzugewinnen. Aber wie gesagt, das Dilemma besteht darin, das wird die Bevölkerung merken und das wird natürlich die AfD weitlich ausnutzen. Es ist momentan ein Ausspielen von den harten Posten durch den Populismus von rechts, der natürlich Punkte macht, weil er sieht, welche Zumutungen die Reformen bedeuten.
15: Wie geht der Bundeskanzler in die Sommerpause? Also die Zufriedenheitswerte sind im Keller, aber wie steht es auch um den Rückhalt in der eigenen Partei?
14: Der schwindet und das merkt man mehr und mehr. Auch wenn der Kanzler, man staunt ja manchmal über dieses Phänomen der Autosuggestion, mit großen Worten in die Sommerpause ging, ist es ganz offensichtlich, dass seine Autorität auch in den eigenen Reihen massiv zurückgegangen ist. Man hatte den Eindruck schon lange, dass er sich vor allem auf die Außenpolitik konzentriert, dass ihn die Innenpolitik nicht sonderlich interessiert. Und das ist mittlerweile sehr stark in den beiden Parteien CDU, CSU wie SPD deutlich geworden. Es sind andere, die in hohem Maße die Vereinbarungen treffen. Und der Kanzler muss aufpassen, dass seine Autorität mit Blick auf die Jahre, die ja noch kommen sollen, wenn denn die Legislatur bis zum Ende geht, dass sie nicht noch mehr schwindet.
4: Sagt der Publizist Albrecht von Lucke im Tagesthemeninterview mit Jesse Wellmer.
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4: Und zum Sparpaket bei der GKV nun die Meinung von Birte Sennissen.
16: Die Bundesregierung hatte keine Wahl. Sie musste ein Sparpaket beschließen, denn ansonsten schießen die Krankenkassenbeiträge in den nächsten Jahren durch die Decke. Das werden weder Versicherte noch Arbeitgeber wollen. Aber wenn der Kanzler dieser Reform schon das Label historisch verleiht, wenn Unionsfraktionschef Jens Spahn von einer Jahrzehntreform spricht, dann hätte dieses Sparpaket ein anderes Verfahren verdient gehabt. Keine umfangreichen Änderungen auf den letzten Metern, kein Feilschen um hunderte Millionen Euro bis tief in die Nacht. Letztlich hat sich der Bund die Zustimmung zu diesem Gesetz teuer

0: erkauft. Und das nur, weil es unbedingt vor der Sommerpause beschlossen werden sollte. Jetzt muss dieses Geld an anderer Stelle im Gesundheitssystem eingespart werden. Wo? Das ist noch völlig unklar. Damit bleibt auch offen, ob das Gesetz sein Ziel überhaupt erreichen wird, nämlich dass die Zusatzbeiträge für die Krankenversicherung in den nächsten Jahren tatsächlich nicht steigen. Soweit das Formale. Inhaltlich verlangt dieses Sparpaket vielen etwas ab. Und es ist richtig, dass jeder seinen Teil dazu beitragen muss, auch die Versicherten selbst. Zumutbar ist etwa, dass Zuzahlungen in der Apotheke steigen. Falsch hingegen ist, dass die Pharmabranche sich mit massivem Druck und Drohungen durchgesetzt hat. Ja, die Pharmabranche ist wichtig für Deutschland. Aber bitte keine Wirtschaftsförderung mit Beitragsgeldern der Versicherten betreiben. Stattdessen sollte die Bundesregierung für bessere Standortbedingungen und für bessere Forschungsbedingungen sorgen. Dieses Sparpaket darf jetzt trotz allem nur der erste Schritt sein. Jetzt müssen echte Strukturreformen folgen. Fraglich ist aber, ob die Koalition nochmal die Kraft hat, sich mit all den starken Playern im Gesundheitswesen und mit den Bundesländern so auseinanderzusetzen, wie es nötig ist. Aber auch hier bleibt ihr eigentlich keine andere Wahl.
1: Das war die Meinung von Birte Sennigsen aus dem ARD-Hauptstadtstudio.

Und wir kommen nun zur Wettervorhersage für heute Samstag, den 11. Juli. Am Vormittag im Nordwesten noch bewölkt durch Hochnebel. Danach im Norden und vor allem im Osten neben längeren sonnigen Abschnitten zeitweise Durchzug von Wolkenfeldern. Aber es ist überwiegend trocken. Im Westen und Süden vorwiegend sonnig. Die Höchstwerte im Norden und Osten 25 bis 30 Grad, an den Küsten kühler 20 bis 23 Grad und im Süden und Westen sommerliche 29 bis 35 Grad. Die Temperaturen deutscher Städte zur Stunde: in Kiel 14 Grad, Hamburg 15 Grad, in Rostock 14 Grad, Hannover 16 Grad, Berlin 14 Grad, Kassel 13 Grad, in Münster 14 Grad, Köln 15 Grad, in Frankfurt am Main 18 Grad, Erfurt 15, Saarbrücken 19 Grad, Nürnberg 13 Grad, Dresden 15 Grad, Stuttgart 19 Grad und in Freiburg und in München je 17 Grad.

0: Es ist 5.15 Uhr. Guten Morgen.
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0: Weißt du noch, wo du damals warst? Es gibt Ereignisse, die sich so einbrennen, dass viele Menschen die Frage auch noch später beantworten können, viele Jahre später. Für viele Menschen in Rheinland-Pfalz und Nordrhein-Westfalen ist die Flutkatastrophe im Ahrtal ein solches Ereignis gewesen. 5 Jahre liegt sie zurück. Wassermassen überfluteten Städte in der Eifel, kleine Dörfer, Bachtäler zerstörten Häuser, Straßenzüge, sogar Schienenstrecken. Viele Menschen verloren ihr Zuhause. Mehr als 180 Menschen kamen ums Leben. Bis heute sind noch nicht alle Spuren beseitigt. Jan Koch hat diese unfassbaren Szenen mit eigenen Augen gesehen. Er war als Reporter für den Westdeutschen Rundfunk im Einsatz. Und im Gespräch mit seiner Kollegin und Moderatorin Katrin Schmick erinnert er sich an seine ersten Eindrücke damals.
2: Also ich in meinem Fall, ich bin nach Bad Münstereifel gefahren. Es war dann schon, als ich das erste Mal da war, gedämmert, weil ich den ganzen Tag hier erstmal so im Sender Dinge organisiert habe. Und als ich da hingefahren bin, habe ich halt gesehen, wie diese ganze Innenstadt aufgerissen ist. Also wirklich kein Stein mehr lag da auf einem anderen. Häuser waren zerstört, ganze Straßenzüge weggerutscht. Und sich dann da langsam in dieser Stadt so voranzubewegen und das zu sehen und zu checken, was hier passiert ist, das ist mir sehr nah gegangen. Also ja, da habe ich auch gedacht, wo bin ich hier gelandet? Wie geht's den Menschen hier überhaupt? Ja.
3: Warst du vorher schon mal in Bad Münstereifel gewesen?
2: Nein, noch nie. Ich kannte es nur von Fotos. Dieses schöne Panorama. Meine Großeltern haben immer davon erzählt,
3: ja,
2: dass sie damals
3: Heino-Café, ne?
2: Genau, dass sie da zum Kaffee trinken mal waren oder mal zum Shoppen oder zum Flanieren. Und ich wusste, dass das eigentlich eine sehr blühende, richtig schöne Altstadt mit Kopfsteinpflastern ist. Und dann da hinzukommen und da ist
3: Krieg.
2: Ja. Alles durcheinander, ja, mindestens mal und Katastrophenzustand.
3: Ja. Jetzt kommst du da in dieses eigentlich pittoreske

0: Kleinstädtchen als Reporter in einer unfassbaren Krise, in einer Katastrophe, die bei den Menschen hineingebrochen ist. Hat sich da irgendjemand für dich interessiert? Waren die nicht alle total busy mit sich selbst? Steht man da nicht einfach im Weg?
1: Nee, also ehrlicherweise war mein Empfinden in den ersten Tagen vor allem viele froh, dass wir gekommen sind, um zu zeigen, was passiert. Viele wollten mit uns reden, wollten zeigen, was ihnen geschehen ist. Klar, man fühlt sich dann so ein bisschen komisch, weil man ist dann da trotzdem ja nebenan und beobachtet das. Und es ist ja dann auch nicht so richtig unsere Aufgabe, da mitzuhelfen. Unsere Aufgabe ist ja zu berichten und zu zeigen, was ist passiert. Aber alle wollten reden, alle wollten erzählen. Und als ich da angekommen bin, gab es da so zwei, ich würde mal sagen, die waren vielleicht 17, 18 und die sind direkt auf uns zugekommen und haben gesagt, komm, ich führe dich mal hier durch, ich zeig dir mal, wo was ist. Und die haben mir dann auch gezeigt, normalerweise da wäre noch das Haus, das sah noch so und so aus und da vorne, da wäre eigentlich noch dies und das gewesen. Ja, die haben mich da wirklich in so einer kleinen Stadttour mitgenommen und mir dann erzählt, was in ihrer Heimatstadt alles kaputt gegangen ist.
0: Wichtig ist ja auch als Reporter, Reporterin, dass man sich so Protagonisten schnappt, ne? Also Leute, an denen man die Geschichte dann festmachen kann. Da sucht man sich wahrscheinlich auch Leute aus, ne? Und das ist natürlich auch ein bisschen komisch, ne? Können die gut reden und so? Und das in so einer schrecklichen Situation. Aber du hast tatsächlich Protagonisten auch gefunden, an denen du ganz eng dran warst, ne?
1: Ja, die habe ich jetzt über die 5 Jahre ein paar Mal auch getroffen. Das ist eine Familie Reinhardts in Bad Münstereifel. Die haben da 2020 ein Café eröffnet, also sich nochmal eine ganz neue Existenz aufgebaut. Mhm. Die Eltern sind beide so Ende 50. Und hatten dann ja in Corona-Zeiten damals schon aufgehört. Genau. Die Herausforderung gab es ja auch schon. Und dann ein Jahr später wird ihr ganzes Café, weil das halt auch direkt neben der Erft in so einem alten, schönen, gelb-schwarzen Fachwerkhaus ist, wurde das halt komplett verwüstet und zerstört. Und ein Jahr danach komplett ist ihre Existenz wieder im Arsch, ehrlicherweise. Und die waren sehr verzweifelt. Und die haben sich aber zurückgekämpft, waren aber auf dem Weg immer mal wieder mit der Herausforderung konfrontiert, schaffen wir das halt wirklich, ne?
0: Ja.
1: Der Vater, Rolf heißt der war von Tag 1 eigentlich da mit der Meinung, naja, was haben wir zu verlieren, wir haben alles verloren, wir ziehen es jetzt durch. Aber Christiane, die Mutter, war dann zwischendrin schon an dem Punkt, dass sie sagt, oh, ich glaube, das ist zu viel, das schaffen wir nicht. Dann gab es auch den Punkt, wo sie wirklich kurz vor der Privatinsolvenz standen und so Sachen, also
0: Wahnsinn.
1: Und dann muss die ganze Familie noch mitziehen. Die haben 4 Kinder, die waren alle noch im jugendlichen Alter. Heute sind die so Anfang 20, Mitte 20. Die sagen aber heute, hat mir Sarah, die Tochter, erst vor 2 Wochen erzählt, als ich sie nochmal getroffen habe für einen Dreh, dass sie als Familie jetzt sehr eng zusammengewachsen sind, was sie da durchgemacht haben und dass sie auch wissen, was sie einander zu schätzen haben.
0: Ja.
1: Wo man als Jugendlicher manchmal denkt, oh, Eltern, geht mir nicht auf den Sack. Ist jetzt halt eher das Gefühl so, nee, als Familie können wir so eine Krisensituation überstehen.
0: Es ist wahrscheinlich entweder oder, ne? Es hätte auch alles anders kommen können, auch
1: klar.
0: Für die Eltern. Wahrscheinlich hatten die auch ihre persönlichen Krisen in ihrer Beziehung.
1: Ja,
0: und so,
1: die haben
0: sich
1: auch natürlich mentale Hilfe gesucht, also psychische Hilfe. Ich kenne eigentlich fast niemanden, mit dem ich in den letzten Jahren mal in der Flut zu tun hatte, der zumindest nicht mal überlegt hat, Hilfe sich zu holen oder auch Hilfe genommen hat.
0: Mhm.
1: Es gäbe ja auch noch genügend Beispiele auch von wirklich ja noch Leuten, die wirklich noch ein krasses Trauma haben.
0: Ja, sicher.
1: Und überhaupt nicht klarkommen auf die Situation, die auch immer ja noch Angst haben, wenn es regnet.
2: WDR-Reporter Jan Koch im Gespräch mit der WDR-Moderatorin Katrin Schmick über das Unglück an der Ahr vor 5 Jahren. Wenn Kinder nicht bei ihren leiblichen Eltern leben können, sei es vorübergehend oder auf Dauer, dann braucht es eine Pflegefamilie. Das Jugendamt kümmert sich darum, dass Kind und Familie zusammenkommen. Aber es gibt nicht genug Paare, die bereit sind, Pflegekinder aufzunehmen hier in Deutschland. Dafür entschieden haben sich aber Stefanie und Martin aus dem Landkreis Weißenburg-Gunzenhausen in Mittelfranken. Aktuell leben 2 Pflegekinder bei ihnen und Vera Held hat die Familie zu Hause besucht.
3: Zwei kleine Mädchen wuseln durch die offene, helle Wohnküche von Stefanie und Martin. Vor 4 Jahren sind die beiden Kleinen, noch im Säuglingsalter, als Pflegekinder zu ihr und ihrem Mann gekommen, erzählt Stefanie.
4: Wir waren anfangs ein bisschen zögerlich. Vom ersten Mal beim Jugendamt Informationen einholen bis zu dem Zeitpunkt, wo dann wirklich der Anruf kam. Aber ich habe mich mit vielen Pflegeeltern unterhalten und alle durch die Bank meinten, dass sie das jedes Mal wieder machen würden, weil das so schön ist und so bereichernd für die ganze Familie.
3: Das Jugendamt hat das Ehepaar geprüft und auf ihren Pflegeelterneinsatz vorbereitet. Dann waren Stefanie und Martin Standby, bis der Anruf kam. Wir haben Kinder, die euch brauchen. Sich als Pflegeeltern zu melden, war eine gute Entscheidung, sagt Pflegepapa Martin.
5: Es fühlt sich absolut richtig an, Werte weitergeben zu können, die man selber bekommen hat und die sich einfach gut anfühlen. Man ist erschöpft, aber positiv erschöpft, darf ich mal sagen. Und es ist einfach schön, Kinder zu sehen, denen es dann gut geht, die eine Chance haben, auch die fröhlich sind, die lachen und auch in der Gesellschaft einfach voll mitschwimmen.
3: Pflegeeltern wie Stefanie und Martin gibt es zu wenige. Im Landkreis Weißenburg-Gunzenhausen sind es laut dem Jugendamt etwa 50. Aber allein bis zum April wurden im Landkreis bereits 20 Kinder in Obhut genommen. Das Jugendamt sucht deswegen dringend nach Pflegeeltern oder Familien für sie, sagt Julia Müller vom Pflegekinderdienst des Jugendamtes.
6: Ich denke, das Wichtigste, was man mitbringen muss, ist Zeit und ganz viel Liebe und den Wunsch, einem Kind ein stabiles Zuhause mit ganz viel Geborgenheit und Liebe zu schenken.
3: Kinder würden erst in Obhut genommen, wenn andere Maßnahmen nicht mehr greifen, heißt es vom Jugendamt. Ob und in welche Pflegefamilie die Kinder kommen und wie lange sie dort bleiben, entscheidet das Amt von Fall zu Fall. Das Jugendamt betreut die Pflegefamilien auf dem ganzen Weg, erklärt Ilona Ochsenkiel vom Pflegekinderdienst.
7: Wir haben auch da einen gesetzlichen Auftrag. Wir begleiten unsere Pflegefamilien so lange, wie auch das Kind bei ihnen lebt. Wir kommen regelmäßig vorbei in Form von Hausbesuchen, haben eben auch Hilfeplangespräche und stehen auch sonst immer für sämtliche Fragen telefonisch oder eben per Mail zur Verfügung.
3: Fragen auch zum sogenannten Umgang. So heißt es, wenn die Kinder zusammen mit den Mitarbeiterinnen des Jugendamtes und ihren Pflegeeltern regelmäßig ihre leiblichen Eltern sehen. Die Kinder haben zwei Familien, ihre Herkunfts- und ihre Pflegefamilie, sagt Pflegemama Stefanie.
4: Ich glaube auch, dass das wichtig ist, dass man diese beiden Seiten auch eben sieht in der ganzen Geschichte. Wenn man für den anderen eine Empathie empfindet, dann geht dann das vielleicht auch manchmal leichter.
3: Und am Ende sollten alle das gleiche Ziel haben, den Kindern eine Zukunft schenken.
2: Kinder und ihre Pflegefamilie, das war eine Reportage von Vera Held.
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9: Mit Mads Nicholson. Diese Spanier sind wirklich unglaublich. Schon wieder mit einem ganz späten Tor durch Mikel Merino eine Runde weiter. Spanien hat Belgien im WM-Viertelfinale mit 2:1 besiegt und steht im Halbfinale. Michael Augustin berichtet aus Los Angeles.
10: Wie schon gegen Portugal im Achtelfinale hat auch Mikel Merino als Joker dieses Spiel entschieden. Sein Tor in der 88. Minute war das 2:1 gegen Belgien. Ein verdienter Erfolg vor mehr als 70.000 Zuschauern in Los Angeles. Spanien war dominant, Belgien versuchte nur den eigenen Strafraum zu verteidigen. Der Europameister war nach 30 Minuten durch Fabian Ruiz in Führung gegangen. Der Ausgleich für Belgien überraschend in der 41. Minute durch das Kopfballtor von Charles de Ketelare. Da musste Belgien auswechseln, kurz war der Supertorhüter. Da musste verletzt runter. Die Nummer 2 Lammens kam und die ließ einen doch recht harmlosen Schuss abprallen. Und da war Merino per Abstauber zur Stelle in der 88. Minute Matchwinner zum 2:1.
9: Am Dienstag um 21 Uhr deutscher Zeit treffen Spanien und Frankreich dann im Halbfinale aufeinander. Vorher stehen noch zwei Viertelfinalpartien an. England trifft auf Norwegen, Weltmeister Argentinien spielt gegen die Schweiz. 31 Jahre lang hat es gedauert, bis mal wieder ein deutscher Tennisprofi ins Herrenfinale von Wimbledon einzieht. Boris Becker war 1995 der Letzte. Jetzt folgt ihm Alexander Zverev, der das wohl beste Jahr seiner Karriere spielt und sich damit Anrufe von höchster Stelle verdient hat. Ina Kast berichtet vom Halbfinale aus Wimbledon.
11: Seit fast 2 Wochen ist Alexander Zverev offline. Sein Handy ist aus. Nichts kommt an, nichts geht raus. Und trotzdem hat Bundeskanzler Friedrich Merz einen Weg gefunden, den Wimbledon-Finalisten zu erreichen.
12: Der hat meinen Manager angerufen. Ich habe mit ihm kurz gesprochen und er hat gesagt, er kommt mit seiner Frau. Wenn jetzt irgendwie kurzfristig was passiert in Europa, dann wahrscheinlich nicht, aber...
11: Der Bundeskanzler konnte Zverev also sprechen und will beim Finale am Center Court von Wimbledon dabei sein. Und dass die Atmosphäre dort ganz besonders ist, hat Zverev schon beim Einlaufen im Halbfinale gegen Arthur Ferry gemerkt. Das britische Publikum wurde aber irgendwann immer leiser. Zverev einfach zu stark für den britischen Außenseiter. Das Match hat nur etwas mehr als 2 Stunden gedauert. Zverevs Jubel nach dem verwandelten Matchball fiel erstaunlicherweise ziemlich verhalten aus.
12: Also ich bin im Finale, ich habe das Turnier noch nicht gewonnen. Deswegen bin ich sehr glücklich, im Finale zu sein, aber das Turnier geht weiter. Und am Sonntag ist das größte Match.
11: Und damit er topfit ist, wird er wieder versuchen, 10 Stunden Schlaf pro Nacht zu kriegen. Und auch am Tag vor dem Finale soll alles weiter genau nach Plan laufen.
12: 11 frühstücken, um 3 Mittagessen oder um 3.30 Uhr Mittagessen und dann irgendwie 8:30 Uhr Abendessen. Also das ist jetzt für mich so der normale Tag. Ich werde aufschlafen, ich morgen in Ruhe wahrscheinlich von 1 am Nachmittag trainieren und meine Sachen vernünftig machen.
11: Das Handy bleibt natürlich auch aus. Sollte Zverev im Finale

0: war im Platz 4. Für Bauhaus war gut positioniert, er ist Sechster geworden, aufsteigende Tendenz. Und bei Pascal Ackermann, der wirklich eine sehr aussichtsreiche Position hatte, vor dem letzten Kilometer, muss man sagen, da fehlt die Geschwindigkeit. Deswegen ist er eben Zwölfter geworden.
1: Das gelbe Trikot des Gesamtführenden behält der große Dominator und Tourfavorit Tadej Pogacar aus Slowenien.
2: Und das war Mads Nicholson mit dem Sport.

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1: Um 5.30 Uhr mit Gabriela Kühne. Nach der erneuten Eskalation zwischen dem Iran und den USA ist die Zukunft des Rahmenabkommens ungewiss. Die USA hatten zuletzt Ziele im Iran angegriffen und das wiederum mit Angriffen auf Handelsschiffe begründet. Nun fordert Washington ein klares Bekenntnis von Teheran. Aus der Nachrichtenredaktion Valeria Dobraskalja.
2: Der Iran muss öffentlich zusichern, dass die Schifffahrt in der Straße von Hormus frei und sicher bleibt. So die Forderung der USA. Darüber berichteten übereinstimmend mehrere US-Medien. Welche Folgen eine Ablehnung hätte, ist offen. Trotz der jüngsten militärischen Eskalation hält der US-Präsident Donald Trump an der Möglichkeit weiterer Gespräche fest. Nach seinen Angaben hat der Iran um eine Fortsetzung der Verhandlungen gebeten. Die USA hätten zugestimmt. Zuletzt eskalierte die Situation im Nahen Osten wieder, nachdem die Kriegsparteien Iran und USA wiederholt die Waffenruhe gebrochen hatten.
1: Die US-Regierung will gefährdete Tier- und Pflanzenarten künftig weniger streng schützen. Nach Angaben des Innenministeriums wurde beschlossen, das Artenschutzgesetz neu zu fassen. Der zentrale Begriff der Schädigung von Arten und ihren Lebensräumen wird neu definiert. Dadurch werden die Schutzregeln weniger streng und Flächen können leichter für die Industrie genutzt werden. Umweltorganisationen warnen davor, Lebensräume zu zerstören und kündigen Klagen an. In Südspanien sind weitere Menschen wegen der Waldbrände in Sicherheit gebracht worden. Die Evakuierungen betreffen mittlerweile mehr als 1400 Personen. Grund sind laut Katastrophenschutz neue Brandherde. Aus Madrid, Anna Mund.
3: Gleichzeitig habe sich die Lage im Osten des Brandgebiets verbessert. Dort sei es den Einsatzkräften gelungen, das Vordringen der Flammen in Richtung Autobahn zu stoppen. Bei dem in der Nacht zu Freitag ausgebrochenen Brand sind 12 Menschen ums Leben gekommen, darunter den lokalen Behörden zufolge neben Spaniern auch Belgier und Briten. 23 Personen werden vermisst. Das Feuer hat inzwischen rund 4000 Hektar Buschland verbrannt. Die Brandursache ist bislang ungeklärt.
1: Belgien will eine Pkw-Maut einführen. Nach belgischen Medienberichten haben sich darauf die drei Landesteile Flandern, Wallonien und die Hauptstadtregion Brüssel geeinigt. Die Plakette soll im kommenden Jahr eingeführt werden. Der Preis für eine Jahresvignette in Belgien richtet sich nach Fahrzeugmodell und Schadstoffausstoß. Von 90 Euro für Elektroautos bis zu 125 Euro für alte Verbrenner. Es soll aber auch Tages- oder Kurzzeitplaketten geben. Das Wetter in Deutschland. Tagsüber viel Sonne, vor allem im Osten, auch ein paar Wolken, aber trocken. 27 bis 34 Grad, an der Nordsee etwas kühler. Auch am Sonntag sonnig, im Osten wieder ein paar Wolken bei 27 bis 33 Grad. Das waren die Nachrichten.
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4: Da haben wir eine Unfallsperrung, die A3 Passau Richtung Nürnberg ist zwischen Kreuz Deggendorf und Schwarzach nach einem Unfall gesperrt. Das war's aktuell. Alles andere bezieht sich auf Baustellen, die schon länger bekannt sind. Ihnen eine gute und sichere Fahrt.
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4: Mal Hand aufs Herz. Einen Volkswagen, den baut VW eigentlich schon lange nicht mehr. Immer teurer wurden die Modelle.

0: Weil also, dass ein Golf heute Kaufkraft bereinigt, etwa doppelt so viel kostet wie einst ein Käfer. Damals produzierten viele europäische Hersteller günstige Modelle, um nach dem Krieg und dem Wiederaufschwung die Volksmotorisierung in Europa voranzutreiben. Autos wurden preiswert für die breite Masse erschwinglich. Heute übernehmen andere Hersteller die Preisführerschaft, wie etwa die rumänische Marke Dacia, die zum Renault-Konzern gehört. Und das zahlt sich dann eben auch bei den Verkaufszahlen aus. Was aber wird nun aus Volkswagen? Die Umbaupläne von Konzernchef Blume sind umstritten. Aus Wolfsburg die Reportage von Claudia Wulzberger.
1: Ja, alle schauen nach Wolfsburg. Alle wollen wissen, wie es weitergeht. Wir hoffen natürlich, dass es weitergeht. Aber das wäre auch der Tod für die Region. Ne? Das muss man ganz klar sehen. Es sind ja nicht nur wir von VW, es sind ja alle, die drumherum liegen. Zulieferer, der kleine Bäckermann, alle.
2: Man muss erstmal abwarten, was kommt. Also ich finde, dass da die Presse mal ein bisschen viel macht. Und solange da nichts von unserer Führung kommt und von der Gewerkschaft und Betriebsrat, sehe ich das alles erstmal ganz locker. Gespart werden muss auf jeden Fall, aber immer ruhig bleiben.
3: Also ich muss sagen, ich finde es schade, dass man so ein bisschen im Unwissen dann noch weiterhin bleibt und dass man so in den Urlaub geschickt wird. Ja, im Endeffekt, also wir Produktionsarbeiter vor allem, wir machen ja das, was wir immer können. Wir bauen Autos und wir hoffen, dass wir so einfach entgegenwirken können, indem wir einfach da sind.
4: Die Werke gelten als zu teuer und sie sind nicht ausgelastet. Volkswagen verkauft viele Autos, aber nicht mehr so viele wie zu Hochzeiten. Dafür kaufen auch hier immer mehr Menschen Elektroautos aus China. Die Konkurrenz ist mittlerweile in Europa angekommen. Für die veränderte Marktlage reichen die bisherigen Sparpläne offenbar nicht mehr aus. In einer Videobotschaft hat sich Konzernchef Oliver Blume geäußert.
5: Wir machen den Volkswagen-Konzern schneller, robuster und wettbewerbsfähiger. Wir reduzieren Komplexität, fokussieren unsere Technologien, richten Produkte, Entwicklung und Produktion noch regionaler in den Märkten aus, bauen Überkapazitäten ab, straffen unser Beteiligungsportfolio und verschlanken unsere Strukturen.
4: Kein konkretes Wort zu der Frage, ob Werke schließen müssen. Das hält Automobilexperte Stefan Bratzel vom Center for Automotive Management zwar für notwendig, aber nicht ausreichend.
6: Volkswagen hat keine Chance, wenn man sich nicht auf die Zukunftsthemen, auf neue Technologien fokussieren kann. Insofern hat auch die Arbeitnehmerseite durchaus recht. Werksschließungen allein werden Volkswagen längerfristig nicht helfen.
4: Möglicherweise würde es auch reichen, nur 2 der 4 in Frage kommenden Werke zu schließen. Auch die Vorschläge, die Zahl der Automodelle zu reduzieren, hält er für sinnvoll. Neben dem reinen Sparen geht es in Blumes Zukunftsvision aber noch um was anderes. Er will den Konzern so umbauen, dass möglicherweise der Einfluss des Landes Niedersachsens und des mächtigen Betriebsrats eingeschränkt wird. Dieser Einfluss ist im VW-Gesetz geregelt. Das Gefüge zu ändern, lehnt Niedersachsens Ministerpräsident Olaf Lies weiter ab. Er sitzt selbst im Aufsichtsrat von VW.
7: Wir haben ein Erfolgsmodell mit dem VW-Gesetz, wir haben ein Erfolgsmodell mit der Marke Volkswagen innerhalb des Konzerns. Und auch das hat für mich nicht nur in der Vergangenheit eine Grundlage geschaffen, zukunftsfähig zu sein, sondern auch für die Zukunft. Insofern gibt es schon, ich glaube, ein paar klare Linien, die wir alle haben.
4: Klar ist bisher vor allem eins: Bis es bei Volkswagen eine Lösung gibt und einen ausgehandelten Kompromiss, wird noch einige Zeit vergehen.
0: Soweit Claudia Wulzberger. Und wir bleiben beim Thema China. Chinas Erfolg, Deutschlands Misserfolg. Das hängt stark miteinander zusammen. Denn die Absatzprobleme der deutschen Industrie, die führen zum Abbau von zahlreichen Arbeitsplätzen. Auch die hohen Energiekosten und die Regulatorien sind in Deutschland mit Schuld daran. In Deutschland also Jobverluste und China in vielen Bereichen mittlerweile Weltmarktführer. Was macht das mit der deutschen Wirtschaft und wie sollte die Politik auf diese Lage reagieren? Mehr dazu von Alfred Schmidt.
8: Volker Hellmeier, Chefvolkswirt der Netfonds AG, sieht in Chinas Stärke einen Trend, der sich verstärkt. Das zeige sich auch an der Vorhersage des Internationalen Währungsfonds IWF.
9: Die chinesische Wirtschaft läuft gut. Wenn wir die aktuelle IWF-Prognose einmal zugrunde lesen, für das laufende Jahr wächst China mit 4,4%. In China liegt der Anstieg der Verbraucherpreise bei 1,2%, also mehr Stabilität. Stabilität ist gut.
8: Mehr Wachstum, weniger Inflation. Aus chinesischer Sicht mag das gut sein, aber es geht verstärkt auf Kosten anderer Volkswirtschaften. Das merkt man in Deutschland und Europa. Seit dem jüngsten EU-Gipfel Ende Juni erwägen die Mitgliedstaaten gemeinsame Gegenmaßnahmen, um China in die Schranken zu weisen. Ob es nun Ausgleichszölle oder andere Handelsbeschränkungen sind, in jedem Fall müssten solche Maßnahmen aus Brüssel kommen. Die chinesische Führung in Peking sieht ihrerseits am Horizont aufziehen, was die EU möglicherweise plant. Und sie hat schon klargestellt, was sie von solchen Maßnahmen halten würde. Gar nichts. Stattdessen droht China unverhohlen mit Gegenmaßnahmen. Und Peking streitet ab, den Welthandel zu seinen eigenen Gunsten zu beeinflussen. Außenamtssprecherin Mao Ning Ende Mai dazu in Peking. Ob wir nun von Risikostreuung reden oder vom Abbau von Abhängigkeiten oder einer sogenannten Balance des gegenseitigen Handels, im Kern geht es um Protektionismus. Solche Maßnahmen würden sich nur gegen die Interessen europäischer Verbraucher wenden, die Kosten für Unternehmen erhöhen und langfristig die Konkurrenzfähigkeit von Industriefirmen schwächen. Die EU sollte ihre Wirtschaftsbeziehungen mit China umfassend und objektiv sehen und ihre eigenen Bekenntnisse zum Freihandel beachten. China beobachtet sehr genau, wie sich die EU verhält und wird legitime Mittel einsetzen, um seine eigenen Interessen und Rechte zu schützen. In Deutschland und Europa wird das anders gesehen und die Stimmen mehren sich, dass jetzt die Zeit ist zu handeln. Janka Oertel von der außenpolitischen Denkfabrik European Council on Foreign Relations.
10: Weil die Bewegung einfach wahnsinnig schnell geht auf chinesischer Seite und sie Fakten schaffen. Wenn wir diese Fakten nicht in den nächsten Monaten beantworten, werden wir vor einer Situation stehen, wo es noch schwieriger und noch teurer wird, für uns zu handeln.
8: Dabei ist auch klar, viele gerade deutsche Firmen werden mit Forderungen nach Zöllen und Handelsbarrieren nicht glücklich sein. Deutsche Manager dürfte die Angst umtreiben, dass China seine Drohungen wahrmachen und Gegenmaßnahmen starten könnte.
0: Alfred Schmidt informierte.
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0: Seit Januar hatte sich die Affäre um den regierenden Bürgermeister von Berlin, Kai Wegner, und seine Krisenkommunikation nach dem Stromausfall hingezogen. Nun ging alles ganz schnell. Gestern Nachmittag verkündete Wegner in einer kurzfristig anberaumten Pressekonferenz seinen Rückzug als Spitzenkandidat für die Berlin-Wahl am 20. September. Und am Abend präsentierte dann die Partei mit Finanzsenator Stefan Evers ihren neuen CDU-Spitzenkandidaten. Aus Berlin berichtet Jan Menzel.
12: Er hat sich nicht aufgedrängt, war nicht mit öffentlicher Kritik am noch regierenden Bürgermeister Wegner vorgeprescht und doch galt Stefan Evers vielen in der Union schon länger als Mann für den Fall der Fälle. Als Finanz- und Kultursenator mit den Regierungsgeschäften bestens vertraut, als erfahrener Wahlkampforganisator und guter Redner geschätzt, soll er die Berliner CDU vor dem Absturz bewahren. In einer ersten Reaktion gibt Evers sich eher nüchtern.
13: Die Kreisvorsitzenden der CDU Berlin haben sich heute darauf verständigt, mich zu bitten, die Spitzenkandidatur für die CDU Berlin zu übernehmen und kommissarisch auch den Landesvorsitz der CDU Berlin, und das in einer ausgesprochen schwierigen Situation.
12: Viele Mitglieder hatten zuletzt öffentlich und intern den Rückzug des regierenden Bürgermeisters Kai Wegner gefordert. Auch in der Runde der mächtigen Kreischefs der Hauptstadtunion reifte die Erkenntnis, dass es eines Neustarts bedarf, auch wenn dieser nicht ohne Risiko ist, wie der Fraktionsvorsitzende im Abgeordnetenhaus Dirk Stettner einräumt.
14: Wir wechseln den Spitzenkandidaten kurz vor der Wahl. Das ist keine leichte Aufgabe, selbstverständlich nicht. Aber das inhaltliche Ziel bleibt ja gleich, dass wir geschlossen dafür kämpfen, dass es kein Linksbündnis in Berlin geben wird, dass bürgerliche Politik hier gemacht werden kann.
12: Stefan Evers sei dafür genau der Richtige, findet auch der CDU-Kreisvorsitzende von Tempelhof-Schöneberg und Bundestagsabgeordnete Jan-Marco Lutschak. Der 46-jährige Evers stammt aus Nordrhein-Westfalen, gilt als loyal, kulturinteressiert, liberal-konservativ und
15: Stefan Evers brennt für diese Stadt, bringt unheimlich viel mit, analytische Schärfe, intellektuelle Schärfe, Wortwitz. Und ich glaube, das ist genau das Richtige, was wir jetzt brauchen.
12: Evers dürfte auch eine neue Dynamik in den Berliner Wahlkampf bringen, indem sich die anderen Parteien schon darauf eingestellt hatten, sich weiter an einem angeschlagenen CDU-Spitzenkandidaten abzuarbeiten. Mehr oder minder gleich fallen dann auch die Einschätzungen aus. Wegner habe Vertrauen verspielt, der Rücktritt sei überfällig, aber die CDU trage auch mit dem neuen Spitzenkandidaten die Verantwortung für die Politik der letzten Jahre, so Linken-Landeschefin Kerstin Wolter.
16: Die Politik der Herzlosigkeit, die in Berlin regiert, die heißt CDU. Und sie haben in den letzten Jahren nichts gegen die steigenden Mieten in Berlin getan. Sie haben den Rotstift angelegt beim Sozialen, bei der Kultur, bei den Hochschulen.
12: Finanzsenator und jetzt auch CDU-Spitzenkandidat Stefan Evers versucht derweil demonstrativ, die Reihen seiner Partei zu schließen, nach diesem Paukenschlag zum Wochenende. Versöhnliche Worte auch an den noch regierenden Bürgermeister.
13: Für heute kann ich nur sagen, danke Kai Wegner und danke Berlin, dass all das in diesen 3 Jahren mit Kai Wegner als regierenden Bürgermeister möglich war. Jetzt geht es im Blick nach vorn aber darum, was Berlin noch erreichen kann, was Berlin noch nach vorne tragen kann.
12: Und auch die CDU in den verbleibenden Wochen wieder beflügeln kann. Die Hoffnungen der Partei ruhen nun auf Stefan Evers. Am Montag soll er vom Landesvorstand offiziell zum Spitzenkandidaten erklärt werden. Jan Wenzel, Berlin. Aus Berlin, Jan Wenzel.
0: Soweit dieser Bericht. Stefan Evers soll also für die Berliner CDU die Wende in den Umfragen bringen. Dem 46-Jährigen bleiben nur 10 Wochen, um die Stimmung in Berlin zu drehen für seine Partei. Angela Ulrich mit einem Porträt.
17: Stress lässt sich Stefan Evers selten anmerken. Als der Finanzsenator unverhofft noch die Kulturverwaltung dazu bekommt, im April wegen Rücktritt von Vorgängerin Wedel Wilson, da lächelt er.
13: Die Aufgabe ist noch spannender als vorher, die Themenvielfalt noch größer, aber damit natürlich auch der Reiz.
17: Ironisch gemeint, Stefan Evers kann witzig sein, aber er ist auch einer, der Arbeit nicht scheut, auch an ungewöhnlichen Orten, zum Beispiel in einem Fast-Food-Restaurant in Neukölln. Parteikollege Christoph Förster hatte im Mai zum Burger-Dialog eingeladen. Klare Sache, das ist was für Evers.
13: Das mache ich gerne und ich mache es auch mit guter Tradition, schon gar nicht nur vor Wahlen oder dergleichen. Ich denke, für uns ist wichtig, dass wir eine gute Erdung haben und auch wissen, was die Menschen bewegt, wenn wir für sie Politik machen sollen.
17: Geerdet ist Stefan Evers. Der 46-Jährige wuchs im tiefschwarzen Paderborn auf. In Potsdam hat er dann Jura studiert. Seit mehr als einem Vierteljahrhundert lebt er in Berlin. Dass er schwul ist, stellt Evers nicht ins Schaufenster, versteckt sich aber auch nicht. Im Abgeordnetenhaus sitzt er seit 15 Jahren, mal als Vizefraktionär, Fraktionschef, dann als Fraktionsgeschäftsführer. In der Landes-CDU war er Generalsekretär und hat die CDU-Kampagne verantwortet, die bei der Wiederholungswahl 2023 den Sieg und Kai Wegner ins Rote Rathaus gebracht hat. Also immer Jobs mit einiger Verantwortung, aber nicht ganz in der ersten Reihe. Dabei sagt sein Parteifreund Förster, der ihn zum Bürgerdialog holte,
18: Brillant, eines der größten politischen Talente innerhalb der CDU Berlin.
17: Als Finanzsenator versucht Evers, Berlins Megaschulden in den Griff zu kriegen.
13: Glauben Sie keinem, der irgendwas verspricht, was zusätzliches Geld kostet. Ich kann mit Sicherheit versprechen, dass es nicht da sein wird.
17: Evers bringt 2 Doppelhaushalte über die Bühne, fordert Einsparungen. Als Kultursenator legt sich Evers aber auch für Projekte ins Zeug. Ein neuer Ort für die ZLB, die Zentral- und Landesbibliothek am Alex, die Verhandlungen laufen.
13: Also ich verbreite auch gerne gute Laune, aber meist bin ich dann derjenige, der doch den ein oder anderen Tropfen Wasser in den Wein zu gießen hat.
17: Stefan Evers gilt als klug, integer, fix, vor allem extrem loyal. Schon länger wurde sein Name genannt, wenn es um die Nachfolge von Kai Wegner ging. Ob ihm das schmeichelt oder es ihn nervt?
13: Mich nervt.
17: Das hat Evers noch im Mai gesagt. Jetzt hat er sich in die Verantwortung nehmen lassen und zum Doppeljob Finanz- und Kultursenator noch den als CDU-Spitzenkandidaten dazu bekommen. Kommissarischer Landesparteichef könnte er auch noch werden. Die Berliner CDU setzt mit Volldampf auf Stefan Evers und mit einer großen Portion Hoffnung.
0: Angela Ulrich porträtierte den neuen CDU-Spitzenkandidaten für Berlin.
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0: Und da bleiben wir bei diesem Thema. Mitten im Wahlkampf also hat Berlins regierender Bürgermeister Kai Wegner seine Spitzenkandidatur zurückgezogen. Der CDU-Politiker hat damit sehr spät auf die Kritik an seinem Krisenmanagement im Januar reagiert. Für den Tagesspiegel aus Berlin ist diese Sache eindeutig.
19: Es geht in dieser Affäre weder um eine Stunde Tennis noch darum, ob Wegner am Morgen des Stromausfalls einfach mal ausschlafen wollte oder mit der Familie frühstücken. Es geht um die Grundpfeiler unserer Demokratie. Es geht darum, dass Amtsträger und öffentliche Stellen in einer rechtsstaatlichen Demokratie zur Wahrheit verpflichtet sind. Zutreffende Angaben aus der Regierung bilden die Grundlage für informierte Wahlentscheidungen der Bürger. Lügen im Amt ist deshalb tabu und beschädigt das Grundvertrauen in Institutionen. Ein Staat, der Fake News liefert, schafft sich ab.
0: Soweit der Tagesspiegel aus Berlin. Die Berliner Morgenpost kommentiert folgendermaßen.
19: Kai Wegner konnte nicht mehr. Der Druck von außen, aber auch von innen war zu groß. Er hat sich verstrickt in Unwahrheiten und Täuschungen rund um den großen Stromausfall im Januar im Südwesten Berlins. Wegner wurde mehr und mehr zur Belastung für die Berliner CDU. Er zog die Partei mit seinem PR-Desaster mit herunter. Laut Umfrage ist die CDU zurzeit nur noch 4. stärkste Kraft in Berlin.
0: Lars Petersen von der Welt zeigt sich überrascht, dass gerade Wegner sich eine solche Affäre erlaubt hat.
20: Kai Wegner ist schon jemand, der sich wirklich von unten auch hochgearbeitet hat. Der hatte wirklich über viele Jahre ein wirklich sehr, sehr gutes und sehr respektiertes Gespür dafür, wie Leute eigentlich ticken, was man machen sollte. Der wirklich ein politisches Naturtalent war, der ja schon einmal vor dem Aus war und sich wieder zurückgekämpft hat und dann sogar die Wahl gewonnen hat. Sich so in einen Strudel aus Halbwahrheiten und Lügen zu begeben, ist für viele ja auch in der CDU wirklich überhaupt nicht nachvollziehbar gewesen. Jetzt ist noch mal wirklich sehr klar geworden, dass am Morgen des Stromausfalltages

0: dass da bis kurz vor seinem Tennisspiel er nicht ein Telefonat geführt hat. Das war einfach ein unfassbar schlechtes Kommunikationsmanagement.
1: Meint Lars Petersen von der Welt. Die Frankfurter Allgemeine Zeitung sieht die Amtszeit von Wegner kritischer.
2: Wegners Regierungsstil mochte anfangs erfrischend unkonventionell daherkommen. Am Ende haftet ihm jedoch mehr als ein Hauch von hemdsärmeliger Selbstherrlichkeit an. Wie groß der Unmut über Wegner in der Berliner Union zuletzt war, lässt sich am Zeitpunkt seiner Ankündigung ermessen. 2 Monate vor der Wahl galt es eigentlich als zu riskant, auf ein neues Pferd zu setzen. Es sei denn, man traut dem Alten gar nichts mehr zu. Für die deutsche Hauptstadt, in der so vieles im Argen liegt, bedeutet dieses Ende der Amtszeit Wagners einen weiteren Zeitverlust.
1: Der Spiegel meint, Wegners Rückzug komme viel zu spät.
2: Gerade einmal 10 Wochen bleiben dem mutmaßlichen neuen CDU-Spitzenkandidaten Stefan Evers jetzt, um das Schlimmste für seine Partei zu verhindern. Viel schlechter können Startbedingungen eigentlich nicht sein. Sollte das Rote Rathaus für die CDU verloren gehen, wird man das dem bisherigen Finanzsenator jedenfalls nicht anlasten können. Wegner selbst geht als Witzfigur mit Tennisschläger in die Berliner Stadtgeschichte ein.
1: Auch die Taz lenkt den Blick auf den wahrscheinlichen Nachfolger Wegners, auf Stefan Evers, und zeigt sich wenig begeistert.
2: Als Finanzsenator hat dieser einen Haushalt aufgestellt, der viel Schaden angerichtet hat. Ohne Kompass wurden Kürzungen angekündigt, die mit den Betroffenen im sozialen und kulturellen Bereich kaum kommuniziert, dann unter Druck zum Teil wieder zurückgenommen wurden. Doch die finanziellen Reserven der Stadt sind aufgebraucht. Die CDU ist inhaltlich ausgehöhlt. Nichts spricht dafür, dass Evers daran etwas ändern könnte.
1: Und das waren unsere Standpunkte heute, zusammengestellt von Jonas Valentin Weber.
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1: Heute, vor 190 Jahren, da fand auf der Bahnstrecke von Nürnberg nach Fürth der erste deutsche Gütertransport auf der Schiene statt. Eine ganz besondere Sache, wie Axel Rowohl jetzt im Stichtag schildert.
3: Der Bierbrauer. Christian Lederer hat das richtige Gespür. Nach den napoleonischen Kriegen inklusive Hungersnot Anfang des 19. Jahrhunderts wollen die Menschen Bier, die Nürnberger allemal, wo Lederer kurz zuvor ein Brauhaus erworben hatte.
4: Bier, Herr, oder ich fall um, juchhe.
3: Und Lederer hat zweimal das richtige Gespür. Die Eisenbahn, das Verkehrsmittel der Zukunft, ist genau das Richtige für den Bierexport aus Nürnberg in alle Welt. Etwa in die benachbarte Biermetropole Fürth, volle 6 Kilometer entfernt. Etwas Hipperes hat Deutschland kaum gesehen. Die erste Eisenbahnstrecke wird eröffnet, Nürnberg-Fürth 1835. Diesen Hype will Braumeister Lederer so schnell wie möglich nutzen. Sein Bier auf Promotion-Tour im Zug.
5: Nein, so etwas ist nicht vorgesehen.
3: Ungefähr so wird der Antrag auf Beförderung zweier Fässer Bier abgelehnt. Vom ersten Direktor der königlich privilegierten Ludwigs-Eisenbahngesellschaft, Georg Zacharias Plattner. Doch es gibt da noch einen Vizedirektor namens Johannes Scharrer. Seine Halbschwester ist die Vollgattin des Bierbrauers Lederer. Kannst du da nicht mal, also ich meine, nee, klar.
5: Dem Bierbrauer Herrn Lederer wird gestattet,
3: schreibt Vizebahnchef und Halbschwager Scharrer,
5: mit dem ersten Wagen 2 Fässchen Bier gegen Vergütung von 6 Kreuzern per Fässchen für Transportlohn zu senden.
3: Umgehend durften also die Bierfässer in einem 3. Klasse-Abteil Platz nehmen und auf Reisen gehen. Die Bahn boomt, Bier auch, und bald lässt jeder Brauer, der was auf sich hält, seine Fässer per Zug transportieren.
6: Herr Ober, ein helles, aber ein schnelles.
3: Also ein Prosit auf die familiär geschmeidige Genehmigung des ersten deutschen Gütertransports auf der Schiene. Am 11. Juli 1836, heute vor 190 Jahren.
1: Der etwas andere Stichtag war das von Axel Rowohl. 2 Fässer Bier also in einem Personenabteil. Der erste deutsche Gütertransport auf der Schiene. Und mit diesem Stichtag geht nun so langsam auch die ARD-Infonacht vom Norddeutschen Rundfunk ihrem Ende entgegen. Auch in dieser Nacht blieb es zumindest im Konflikt zwischen dem Iran und den USA weiter ruhig. Beide Seiten haben Vorwürfe geäußert, aber wollen dennoch wieder miteinander sprechen. Man wird sehen, was dieses Wochenende bringt. Auf jeden Fall bringt dieses Wochenende Sonne und ich wünsche Ihnen einfach ein sonniges Wochenende mit der guten Nachricht. Die Nächte kühlen ab und es bleibt nicht so heiß wie bei der letzten Hitzewelle. Mein Name ist Detlef Karg und wir schauen noch einmal ganz kurz auf die Uhr. Es wird gleich 5 Uhr und 58 Minuten.

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1: 6 Uhr. Spanien steht im Halbfinale der Fußball-WM. USA setzen Iran Ultimatum für Straße von Hormus. Mann hält Frau in Berliner Supermarkt als Geisel. Das Wetter sonnig und heiß bis 34 Grad. Mein Name ist Theresia Tautz. Guten Morgen. Spanien steht im Halbfinale der Fußball-Weltmeisterschaft. Im Viertelfinale gegen Belgien stand es am Ende 2:1. Aus dem ARD-WM-Team Hendrik Lückhoff.
2: Der Europameister war dominant und holte am Ende einen verdienten Sieg. Dem Siegtreffer durch Merino in der 88. Minute war aber ein Torwartfehler vorausgegangen. Belgiens Ersatztorhüter Senne Lammens, der für den verletzten Stammkeeper Thibaut Courtois eingewechselt worden war, ließ einen Ball nach vorne abprallen. Im Halbfinale trifft Spanien am Dienstag auf Frankreich.
1: Die USA wollen vom Iran offenbar heute noch hören, wie es mit der Straße von Hormus weitergeht. Mehrere US-Medien berichten unter Berufung auf US-Regierungsbeamte, die iranische Führung solle zusichern, dass die Meerenge offen sei und Handelsschiffe nicht mehr angegriffen würden. Unklar ist aber, was passiert, wenn der Iran der Forderung nicht nachkommt. Die USA hatten in den letzten Tagen wieder Ziele im Iran angegriffen und das mit Attacken auf Handelsschiffe begründet. In einem Supermarkt in Berlin hält ein Mann seit dem späten Abend eine Frau als Geisel. Laut Polizei hatte der Täter die Frau um kurz nach 22 Uhr bedroht und in seine Gewalt gebracht. Ein Sprecher sagte, der Einsatz laufe noch. Der Bereich um den Supermarkt im Berliner Stadtteil Marienfelde ist großräumig abgesperrt. Apple verklagt das US-amerikanische Softwareunternehmen OpenAI. Der iPhone-Konzern wirft dem KI-Unternehmen unter anderem vor, vertrauliche Informationen gestohlen zu haben. Die Anklage zielt auch auf frühere Apple-Mitarbeiter, die jetzt für OpenAI arbeiten. ARD-Korrespondent Nils Dams.
3: Der Vorwurf von Apple, die beiden sollen bei ihrem Wechsel zu OpenAI streng geheime Informationen mitgenommen haben. Über Designs, den Herstellungsprozess oder die Lieferketten von Apple-Geräten. OpenAI ist vor allem für seinen KI-Chatbot ChatGPT bekannt, entwickelt aber schon länger auch mindestens ein Gerät, das möglicherweise eine Konkurrenz für Apples iPhone werden könnte. Dafür arbeitet OpenAI auch mit Apples ehemaligem Star-Designer Jony Ive zusammen, der das Design der iPhones stark geprägt hat.
1: In Spanien müssen wegen der verheerenden Brände in der Mittelmeerprovinz Almería weitere Menschen evakuiert werden. Der andalusische Katastrophenschutzminister sagte, insgesamt seien jetzt 1.400 Menschen aufgefordert, ihre Häuser und Wohnungen zu verlassen. Aus Spanien, Anna Mundt.
4: Der Minister erklärte, das Feuer sei weiterhin komplex und weise mehrere aktive und besonders intensive Brandfronten auf. Begünstigt werde dies durch die ständig wechselnde Windrichtung. Gleichzeitig habe sich die Lage im Osten des Brandgebiets verbessert. Bei dem in der Nacht zu Freitag ausgebrochenen Brand sind 12 Menschen ums Leben gekommen, darunter den lokalen Behörden zufolge neben Spaniern auch Belgier und Briten. 23 Personen werden vermisst. Das Feuer hat inzwischen rund 4000 Hektar Buschland verbrannt.
1: Und das steht heute noch an. In Bad Hersfeld findet am Abend ein Jubiläumsfest statt zu 75 Jahren Bad Hersfelder Festspiele. Schauspielerinnen und Schauspieler der laufenden Saison improvisieren nach Wünschen des Publikums. Und bei Eintracht Frankfurt beginnt die Vorbereitung für die neue Fußball-Bundesliga-Saison. Erstmal stehen für die Profis von Neutrainer Adi Hütter Leistungstests an. Das waren die Nachrichten. Das Wetter. Das wird ein hochsommerlicher Tag mit viel Sonne, nur vereinzelt ein paar harmlosen Wolken und die Temperaturen steigen auf 26 bis 34 Grad. Morgen wird es ähnlich sonnig, heiß und trocken und die weiteren Aussichten. Am Montag wird es bis 36 Grad noch heißer. Am Dienstag viel Sonne, ein paar Wolken, aber überwiegend trocken. Die Zeit, es ist 6.04 Uhr.
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1: Keine Meldung von den Straßen. Wir wünschen allen eine gute Fahrt.
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5: Es war eine mehr als denkwürdige Szene neulich im EU-Parlament. Schickt sie zurück. Sprechchöre werden auf der rechten Seite angestimmt, nachdem beschlossen wurde, dass Migranten künftig auch in Lager außerhalb Europas abgeschoben werden können. Die andere Seite antwortete mit Shame on you und der SPD-Europaabgeordnete René Repasi beschreibt es zum Beispiel so.
6: Das war brutal. Das war für mich ehrlich gesagt der Tiefpunkt meines Abgeordnetendaseins. Solche Szenen im Europäischen Parlament zu erleben, wo einfach Parolen geblökt werden, wo man in das Gesicht von den Kollegen auf der rechten Seite hineinschaut, die hassverzerrte Fratzen haben, bei denen man sieht, da kommt ein Hass durch gegen andere Menschen.
5: Tja, ein Einzelfall oder ist das inzwischen eine Tendenz? Unsere Frage also im Europa-Podcast, wie mächtig sind die Rechten inzwischen, sind ja zum Teil auch EU-Feinde und wer lässt das zu?
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5: Aus dem ARD-Studio in Brüssel mit mir, Katrin Schmidt. Und diesmal steht mein Kollege Jean-Marie Magro bei mir. Jean-Marie, grüß dich.
7: Hallo Katrin.
5: Weil der Anlass, du warst gerade jetzt auch wieder die Tage im Parlament in Straßburg. Da geht's ja, wir haben es gerade gehört, ab und an hitzig her. Auch diese Woche war wieder einiges los und es drehte sich wieder eigentlich viel um die Rechten, muss man sagen. Leider, kann man auch sagen, ja.
7: In der Tat. Also diese Woche ging es eben, ich sage jetzt mal, um die übergeordnete Frage, sollten Parteien, die gegen die EU-Grundwerte, also so zum Beispiel Demokratie, Freiheit, Schutz von Minderheiten,
5: Menschenwürde,
7: genau, sich gegen diese Werte einsetzen, Politik dagegen machen, sollten die eigentlich noch mit EU-Steuergeldern gefördert werden? Und da hatte eben eine Aufsichtsbehörde so Zweifel angemeldet bei der ESN, das Europa der souveränen Nationen, deren Teil zum Beispiel auch die AfD ist. Und nun hat das Europäische Parlament darüber abgestimmt, ob diese Aufsichtsbehörde sich die AfD und ihre Europapartei vielleicht noch einmal genauer ansehen sollte. Und am Ende könnte dann tatsächlich stehen, dass die ESN-Partei, also die Europapartei der AfD, kein europäisches Steuergeld mehr bekommt.
5: Gut, das ist ein bisschen Zukunftsmusik, aber natürlich wichtig für das, was wir heute besprechen, weil das kann die ganze Sache ja auch noch mal ein bisschen in eine Richtung drehen, wenn es darum geht, was wir heute fragen, wie mächtig sind die Rechten in Europa, vor allem im Europaparlament. Aber lass uns, Jean-Marie, noch mal wirklich über diese Eingangsszene oder die Szene, die wir eingangs gehört haben, sprechen. Da haben wir alle in der Redaktion gesagt, so wow, ähnlich wie René Repasi mit anderen Worten vielleicht, das haben wir auch noch nicht erlebt, die auch lange schon die Parlamente Debatten da beobachten und ganz offensichtlich haben es ja auch viele so empfunden. Das führt uns ja eben auch zu der Frage, wie steht es jetzt eigentlich um Europa und da auch die Rechten? Da hören wir auch gleich noch ein paar Expertisen vom Politikwissenschaftler Nikolai von Ondarza. Aber zunächst, wir müssen vielleicht auch nochmal erklären, was war da genau los? Was war der Anlass eigentlich für diese Stimmung im Parlament?
7: Also es ging um die sogenannte Rückkehrverordnung. Das weißt du wesentlich besser als ich, weil das dein Spezialgebiet ist. Aber du wirst mich jetzt korrigieren, wenn ich es falsch zusammenfasse. Also es geht einfach darum, wie kann die Europäische Union ausreisepflichtige Menschen aus Drittstaaten, wie es dann so technisch immer so schön heißt, wirklich dann eben wieder aus der EU schaffen. Eine Maßnahme dafür sind die sogenannten Rückkehrzentren in Drittstaaten, also dass man dann zum Beispiel mit Ländern wie Marokko vereinbart, wir könnten unsere Geflüchteten bzw. die Asylsuchenden, die abgewiesen worden sind, in diese Rückkehrzentren bei euch ausweisen und ihr kümmert euch dann darum. So. Und da gab es sehr, sehr lange Verhandlungen darum und Sozialdemokratinnen und Sozialdemokraten wie auch andere linke Parteien, Grüne, Linke etc. haben halt gesagt, das ist mit uns nicht zu machen. Und wie haben es dann die EVP-Leute, also die Europäische Volkspartei, deren Vorsitzender Manfred Weber ist, durchgesetzt, indem sie eben ihre Vorstellungen eingebracht haben und das dann auch mit rechten Parteien umgesetzt haben. Und da ging die

0: Zusammenarbeit scheinbar auch darüber hinaus. Es gibt ja eben dieses Stichwort Chatgruppen, dass da der EVP-Schattenberichterstatter François-Xavier Bellamy, den ich auch gesprochen habe, dann sich abgesprochen hat mit Leuten aus AfD unter anderem, aber eben auch aus der EKR und den Patriotenparteien.
1: Und ich kann sagen, du hast es richtig beschrieben. Es geht um die Return-Hubs. Also wir könnten darüber natürlich viel erzählen. Vor allem geht es dann auch um so Ideen, wie das vielleicht in Ländern wie Somalia, Ruanda zu machen, wo man halt wirklich auch Hinweise hat. Das wird super schwer, dort einhalten zu können, dass auch wirklich EU-Standards, Menschenrechtsstandards und auch die Grundwerte eingehalten werden, zu denen sich die EU verpflichtet hat. Aber das ist das inhaltlich. Ich glaube auch, diese Szene, so wie sie sich dann abgespielt hat, das geht auch genau auf den Punkt zurück, den du auch beschreibst, nämlich das Zustandekommen auch dieses Ergebnisses. Nämlich, dass man auch erstmals, die dpa hatte diese Recherche gemacht, schwarz auf weiß hatte, ja, es gibt Chatgruppen, in denen haben sich Konservative, also wo auch CDU und CSU mit drin sitzen, in dieser europäischen Parteienfamilie offensichtlich abgesprochen, auch ein Stück weit mit den drei rechten Fraktionen. Und es wurde auch zusammen gefeiert, ne?
0: Es wurde zusammen gefeiert, zumindest die rechten Parteien oder Mitglieder der rechten Fraktionen haben sich dann eingefunden auf dem Dach des Straßburger Parlaments. Mir ist nicht bekannt, dass dort EVP-Mitglieder auf diesem Dach waren, aber es waren Mitglieder von allen Fraktionen, der EKR, der Patrioten und der ESN, eben auch AfD-Mitglieder auf dem Dach, und haben gefeiert, dass diese Rückkehrverordnung durchgesetzt wurde.
1: Und dass ihnen sozusagen es erstmals auch so offensichtlich gelungen ist, europäische Gesetzgebung inhaltlich in ihrer Idee zu beeinflussen. Das war eine Feierstunde wert aus deren Sicht. Und weil du es jetzt auch gerade nochmal sagst, wir müssen es im Podcast, wir haben ja auch die Zeit, auch nochmal kurz sagen, es gibt diese drei rechten Fraktionen, die sind insgesamt im Prinzip so mächtig wie nie zuvor zusammengenommen. Sie haben so viele Sitze wie nie zuvor, also rechts von der EVP, der Europäischen Volkspartei, den Konservativen. Und wir haben da zum einen EKR, das ist die, noch am weitesten rechts mittig steht, also rechts von den Konservativen.
0: Genau, also das aus Europa der Konservativen und Reformer. Mhm. Und da sind unter anderem Teil eben die Meloni-Partei in Italien, also die Fratelli d'Italia, die auch von Menschen in Italien als postfaschistisch bezeichnet werden, wo aber viele sagen, das sind Leute, mit denen man reden kann, und Giorgia Meloni beweise quasi jeden Tag, dass sie eine überzeugte Europäerin sei. Das sei mal dahingestellt, aber das ist die Argumentation. Da sind aber zum Beispiel auch Peace-Leute mit dabei, die kennen wir ja noch aus den polnischen Regionen, die nicht gerade Deutschland-Fans zum Beispiel sind. Dann haben wir die Patrioten.
1: Die Patrioten für Europa, da ist ja sozusagen, die hatte mal Viktor Orban mitgegründet, und die dominierende Person ist dort Jordan Bardella vom Rassemblement National. Das ist also die Gruppe, sozusagen mittig in den drei. Und dann gibt es ganz rechts, heißt Europa der souveränen Nation, also ESN. Diese Abkürzung muss man sich wahrscheinlich leider merken, das beschreibt die ganz rechte Fraktion.
0: Genau, und in dieser ESN-Fraktion ist eben wichtig zu betonen, dass die wichtigste Länderdelegation, die der Deutschen ist, nämlich die AfD, also ich meine, es sind 27 Abgeordnete insgesamt und 15 davon sind von der AfD. Also wir nennen es ESN-Fraktion, aber es ist sozusagen eine AfD-Fraktion mit internationaler Beteiligung.
1: Ja. Das ist gut, dass wir es nochmal aufgedröselt haben, aber jetzt lass uns schauen, Jean-Marie, weil die große Frage ist ja, sie haben viele Sitze im Parlament, aber sie haben ja bei weitem nicht die Mehrheit, also es muss nicht sein, dass sie Gesetzgebung mitbestimmen, haben es aber jetzt an diesem Beispiel, haben wir es rausgearbeitet, ganz offensichtlich getan, und die Frage natürlich, jetzt will es auch niemand gewesen sein oder niemand will schuld gewesen sein, aber da richten sich natürlich jetzt viele Augen, vor allem auf Manfred Weber. Du hast jetzt auch für die ARD Wellen und für Tagesschau.de und eine große Recherche gemacht, hast mit wahnsinnig vielen Leuten nochmal gesprochen, um einfach sich dem Fall ein bisschen anzunähern. Ne?
0: Genau, also das Bemerkenswerte ist eben, dass Manfred Weber eigentlich immer wieder betont, es gibt keine strukturelle Zusammenarbeit mit Rechtsradikalen. So, und da wird aber immer die AfD im selben Atemzug genannt, weil er sich dabei vor allem an das deutsche Publikum adressiert. Jetzt muss man dazu sagen, die AfD ist für eine Mehrheit im Europaparlament selten relevant.
1: Es ist also leicht, sich von denen abzugrenzen und sagen, niemals. Ja. Das ist ein sehr quick win sozusagen, genau. Aber den stellt er immer nach vorne. Ja.
0: Genau, aber das ist eben die Position von ihm. Mhm. Weber sagt, ich arbeite mit denen zusammen, die verschiedene Kriterien erfüllen, und da gibt es immer drei Kriterien, pro Europa, pro Rechtsstaat, pro Ukraine. Deshalb spricht er, oder er war eigentlich der erste große europäische Funktionsträger, der gesagt hat, ich rede mit den Meloni-Leuten. Mhm. Da gab es viele, die dann gesagt haben, das geht nicht.

0: postfaschistische Partei und so weiter. Aber Manfred Weber war der Erste, der dann tatsächlich auf die EKR zugegangen ist. Und da gibt es unterschiedliche Gründe dafür. Ich glaube, der plausibelste dafür ist eigentlich, dass Manfred Weber ein sehr kalkulierter Machtmensch ist. Es gibt eine Episode, die etwas weiter zurückreicht. Die Älteren erinnern sich. 2019 wollte Manfred Weber Kommissionspräsident werden. Und damals haben das Liberale und Sozialdemokraten verhindert, auch auf Druck aus den nationalen Hauptstädten, aus Madrid, aus Frankreich. Da wurde dann eben von Macron und auch von Pedro Sanchez gesagt, Manfred Weber, nie im Leben wollen wir den an der Spitze der Kommission haben. Und das ist eine Narbe, glaube ich, die Weber bis heute tatsächlich mit sich trägt. Und daher rührt auch dieses Misstrauen gegenüber Liberalen und Sozialdemokraten. Und dann 2024, als Manfred Weber dann plötzlich der starke Mann auf einmal ist, weil ohne die EVP kein Gesetzesprojekt mehr eigentlich in diesem Europaparlament durchgehen kann, kommen Sozialdemokraten und Liberale auf ihn zu und sagen, ja, wir würden gerne eine Koalition mit dir schließen, aber wir würden dafür gerne auch die Grünen mit reinholen. Mhm. So, und in dem Moment sagt Manfred Weber, also tut mir leid, liebe Freunde, aber so rechnen wir nicht, weil dann steht es ja auf einmal 3-1 gegen mich und immer muss ich mich dann gegen euch drei durchsetzen. Stattdessen setzt er dann also lieber auf, die Franzosen sagen, variable Geometrien. Ja, je nach Gesetzesprojekt suche ich mir die Mehrheit und gehe auch in Gespräche eben mit den rechtspopulistischen EKR-Leuten, also wie wir vorhin gesagt haben, Giorgia Melonis Fratelli d'Italia und die polnische Peace-Partei unter anderem.
1: Was natürlich im Europaparlament im Gegensatz zum Bundestag auch einfacher möglich ist, muss man auch immer ganz gerne nochmal zur Erklärung dazu sagen. Es gibt hier auch nicht die festen Koalitionen, sondern man kann im Prinzip natürlich wechselnd auch seine Mehrheiten suchen. Ist halt jetzt eine inhaltliche Frage, mit wem man das an der Stelle tut. Und was man natürlich auch sagen muss, weil wir ja natürlich beide Seiten auch anhören, ich bin auch immer wieder in Gesprächsrunden mit Manfred Weber, wo er natürlich auch die Argumentationslinie einfach verfolgt und sagt, wir haben Dinge versprochen im Wahlkampf, die müssen wir durchsetzen. Das ist Prio 1, ne? Dann ist das Ergebnis zählt und nicht der Weg. Und gerade bei der Migrationskiste, von der wir kamen, die das beste Beispiel ist, sagt er immer, bislang wurden ja 30% der Asylgesetze überhaupt nur umgesetzt. Wir müssen da einfach vorankommen. Das ist auch seine inhaltliche Begründung. Ne?
0: Das ist auch sehr Helmut Kohlhaft, dieses entscheidend ist, was hinten rauskommt. Also da hat sich Manfred Weber von einem großen Europäer inspiriert.
1: Das kam ihm auch noch zugute halten. Alles klar. Und ich konnte aber, Marie, auch darüber sprechen mit dem Politikwissenschaftler, der Chef der EU-Forschungsgruppe bei der Stiftung Wissenschaft und Politik, Nikolai von Undarza, der sich auch schon ewig natürlich die Machtspiele im Parlament anschaut. Und ich wollte auch von ihm wissen, diese Szene, dieses Migrationsgesetzgebungsverfahren, was jetzt so eine Aufmerksamkeit erregt hat, ist das ja Einzelfall oder ist es wirklich auch ein bisschen sinnbildlich für den Zustand und für die Tendenzen im EU-Parlament?
2: Die Migrationspolitik ist aus meiner Sicht schon ein besonderer Bereich, weil es der Bereich ist, wo die Rechtsaußenfraktionen am stärksten geschafft haben, jetzt die europäische Politik mitzuprägen. Und diese Entscheidung für die Abschiebezentren, das ist schon wirklich was, wo eben Politik von rechtsaußen umgesetzt worden ist.
1: Heißt das, Sie würden diese spezielle Abstimmung schon als Sonderfall betrachten und nicht als etwas, was auch eine Tendenz darstellt?
2: Das ist nicht sinnbildlich in dem Sinne, weil es die Migrationspolitik ein Sonderbereich ist. Aber es ist eben schon bezeichnend, dass in der Migrationspolitik, also der Politikbereich, den ja auch rechtsaußen in den letzten Jahren in Europa am stärksten genutzt hat, um Stimmung zu machen, dass der Bereich jetzt derjenige ist, wo die Europäische Volkspartei klar mit rechtsaußen zusammenarbeitet. Und man kann an den Abstimmungsverhalten sehen, dass in dieser Legislaturperiode in der Migrationspolitik die Europäische Volkspartei durchgängig häufiger mit rechtsaußen abgestimmt hat als mit ihren Partnern von den europäischen Sozialdemokraten und Liberalen. Ich sage deswegen nicht sinnbildlich, weil es in anderen Politikbereichen immer eher nochmal eine Ausnahme ist. In der Migrationspolitik ist es eher zum Regelfall geworden.
1: Man könnte aber als Beispiele, wo am Ende auch mit den rechten Parteien eine Mehrheit zustande kommt, auch nennen Teile der Klimapolitik oder auch als es beispielsweise um das Lieferkettengesetz oder eine Abschwächung des Lieferkettengesetzes ging. Für welche Strategie steht das Ihrer Meinung nach?
2: Ja, erstmal kann man zeigen, Europawahlen haben eine Auswirkung. Solche Abstimmungen hätte es im letzten Europäischen Parlament nicht gegeben. Das Europäische Parlament ist nach rechts gerückt. In fast allen EU-Mitgliedstaaten haben Rechtsaußenparteien zugelegt. Und wir haben jetzt eben ein Europäisches Parlament, in dem die EVP von Manfred Weber sich so ein bisschen verhält wie bei einer Minderheitsregierung.

0: Regierung. Die meisten Abstimmungen macht sie eben noch mit den Partnern der Mitte, also Sozialdemokraten und europäischen Liberalen. Aber bei einzelnen Themen, die eben die Europäische Volkspartei auswählen kann, holt sie sich die Mehrheiten rechts von sich.
1: Also Nicolai von der Dazza sagt auch, es ist nicht ein Spezialfall, kein Einzelfall. Du hast, Jean-Marie, jetzt mit einigen auch gesprochen, die ja da im Maschinenraum sitzen, wie sie das wahrnehmen. Geht das jetzt weiter in diese Richtung? Was ist dein Eindruck da nach den Recherchen?
2: Naja, ich würde sagen, dass dieses Thema eigentlich so ein bisschen ist wie so ein Rorschach-Test. Ja, also Rorschach,
1: okay, ich bin gespannt.
2: Das ist ja, man kennt das ja von Therapeuten, wenn die dann eben gemalte Bilder vor einen halten und die einen sehen darin dann zum Beispiel eine Ente und die anderen wiederum ein Kaninchen. Also die Sozialdemokraten, Grüne teilweise auch die Liberalen sagen, der Weber, der setzt uns quasi die Pistole auf die Brust. Jedes Mal, wir gehen eigentlich gar nicht mehr in Verhandlungen mit Weber hinein, sondern es heißt, entweder ich kriege meinen EVP-Vorschlag pur mit den Rechten durch oder ihr macht sehr, sehr große Abstriche von dem, was ihr haben wollt. Mhm. Da sagt mir eben Daniel Freund, der einer der bekanntesten grünen Politiker, der eben im Europaparlament ist, das Folgende.
3: Und wir kommen natürlich immer mehr in eine Situation, wo Verhandlungen nicht mehr stattfinden, wo die EVP in Verhandlungen reinkommt und sagt, entweder ihr macht genau das, was wir wollen, oder wir gehen zu den Rechtsextremen und machen das mit denen. Oder im Zweifel wird es dann aus eurer Sicht noch schlimmer. Und an dem Moment gibt es keine Verhandlungen mehr, gibt es keine Kompromisse mehr, sondern einfach nur noch eine Friss- oder Stirb-Situation. Und dann geht demokratische Kultur hier im Europäischen Parlament einfach verloren.
2: Jedenfalls ist Manfred Weber jemand, der, wie du vorhin auch gesagt hast, sozusagen sehr sachorientiert ist. Er betonte aber eben auch das Folgende, man dürfe die Rechtsradikalen, Rechtspopulisten, Rechtsextremen, wie auch immer, nicht gleichsetzen. EKR ist nicht gleich ESN.
4: Das rechte Lager im Europäischen Parlament ist nicht homogen. Und wer die AfD auf eine Ebene setzt mit Bart De Wever, dem belgischen Premierminister, der in der ECR-Fraktion verankert ist, der tut der AfD einen großen Gefallen, er normalisiert sie. Die AfD ist eine radikale Partei, sie lehnt Europa ab, sie lehnt den Euro ab, sie lehnt die Kooperation ab und deswegen muss sie isoliert sein.
1: Ja, also gut, auch Manfred Weber nochmal zu hören, wenn wir so viel über ihn sprechen. Und er nennt natürlich auch noch ein wichtiges Beispiel. Ne? Es ist nicht nur Meloni, die wir immer nennen bei der EKR, auch Bart De Wever, hier unser belgischer Regierungschef hier bei uns in Brüssel. Und er deutet, würde ich sagen, auch etwas an, was wir nicht verschweigen dürfen. Diese Brandmauerdiskussion, die ja vor allem eine deutsche ist, die funktioniert auch aus vielen Gründen in Europa nicht so, weil es gibt eben auch genug Regierungskonstellationen in Europa, wo eben zum Beispiel Mitglieder der EKR auch Teil der Regierung sind. Und die sagen, hä, welche Brandmauer? Darum habe ich das auch nochmal Nicolai von Ondarza fragen wollen, weil wir sprechen jetzt sehr fokussiert über das Parlament. Aber ich wollte von ihm wissen, dieses Einbinden von Parteien rechts der Konservativen, ist das nicht auch genauso auch ein Thema der anderen EU-Institutionen?
0: Diesen Ruck nach rechts außen, der zeigt sich im Europäischen Parlament schon am stärksten, weil es hier eben diese klaren Mehrheiten jetzt in Einzelfällen gegeben hat, von Mitte rechts mit rechts außen. Bei den anderen Institutionen ist das noch weniger der Fall. Die Kommission bildet im Grunde noch so ein sozusagen Foto der EU von 2024, da eben von der Zeit der Europawahlen. Da ist es bei den nationalen Regierungen noch relativ wenig gewesen, deswegen gibt es kaum Kommissare von rechts außen. Und unter den nationalen Regierungen sind es eher noch die vom gemäßigteren EKR, die mitbestimmen. Meloni, ja die Figur, die zeigt, dass sie auf europäischer Ebene konstruktiv ist, auch wenn sie national in Italien durchaus manchmal harte Rechtsaußenpolitik umsetzt. Und da ist eher das Entscheidungsjahr 2027, also was in Frankreich passiert, was dann bei den Wahlen in Polen, Italien und Spanien passiert, dann könnte es nochmal einen richtigen Ruck nach rechts außen auch bei den nationalen Regierungen geben. Aber am stärksten zeigt sich das jetzt eben noch im Europäischen Parlament. Man muss aber auch sagen, bei den Abstimmungen, wo es im Europäischen Parlament diese Mitte-Rechts-Rechts-Außen-Mehrheiten gegeben hat, wie zu den Abschiebezentren, wie zur Aufweichung des Green Deal, hat es jeweils eher Einstimmigkeit im Rat der EU gegeben. Also viele nationale Regierungen, auch die deutsche Bundesregierung, nimmt Abstimmungen des Europäischen Parlaments, die von rechts außen getragen werden, dankend an, wenn es ihnen politisch ihre Position bestätigt.
1: Das heißt also auch deshalb kann man eine Brandmauerdiskussion, wie sie auch gerne in Deutschland geführt wird, eigentlich so nicht auf die europäische Ebene übertragen, oder?
0: Sie lässt sich nicht ganz auf die EU übertragen, auch weil die nationalen Kulturen sehr, sehr unterschiedlich sind. Beispielsweise in den nordischen Staaten Schweden, Finnland gab es immer wieder Beteiligung von rechts außen an nationalen Regierungen. Aktuell haben wir so rund eine Handvoll von EU-Mitgliedstaaten, wo rechts außen an der Regierung beteiligt sind. Diese Brandmauer, die hat es in der EU so nie richtig gegeben. Also auch im Europäischen Parlament gibt es ja schon lange Rechtsaußenparteien, die präsent sind, die hier und da mal eine Position übernommen haben. Was sich aber wirklich geändert hat, bis 2024 waren Mehrheiten auf europäischer Ebene immer auf der proeuropäischen Mitte aufgebaut, also links und rechts der Mitte. Und jetzt gibt es auf einmal eine klare Links-Rechts-Spaltung im Europäischen Parlament, wo Mitte-Rechts eine eigene Mehrheit mit rechts außen hat. Und da fällt nicht unbedingt eine Brandmauer, aber der proeuropäische Konsens ist in Gefahr.
1: Soweit also Nikolai von Ondarza, der Chef der EU-Forschungsgruppe bei der Stiftung Wissenschaft und Politik. Danke nochmal auch an dieser Stelle. Und er hat auch nochmal was Wichtiges gesagt, da fällt der proeuropäische Konsens. Weil warum reden wir überhaupt darüber, wie gefährlich ist das, wenn manche Abstimmungen mit rechts laufen? Eben auch, weil die ja zu sehr großen Teilen auch oft EU-feindlich agieren. Und man sich deshalb natürlich fragen muss, ist das nicht widersinnig, eben EU-feindliche Parteien EU-Politik machen zu lassen. Was aber natürlich auch wichtig ist, wenn man so viel über diese drei Fraktionen spricht. Du hast auch mit Mitgliedern gesprochen. Da wird wenig relativiert, was deren Macht jetzt angeht, ne?
2: Ja, in der Tat. Also ich habe mit Menschen gesprochen, also dem Fraktionsvorsitzenden der EKR, also der Konservativen und Reformer, Nicola Procaccini. Das ist sozusagen der verlängerte Arm, sage ich mal, Giorgia Melonis hier in Brüssel und in Straßburg. Und der spricht auch von Manfred Weber tatsächlich als einen guten Freund, mit dem er schon seit vielen Jahren gemeinsam verhandelt. Und er sagt, dass Manfred Weber sich eigentlich in einer perfekten Position befindet.
5: He can use both the right side and the left side, voting alternatively with a right majority or a left majority. This means that the EPP obviously is in the perfect position for giving the cards, you know, as a dealer. Maybe I can say that Manfred is the dealer, you know, in the casino.
1: Wir wissen jetzt nicht, was er dazu sagt, Dealer auf der European Casino, aber gut.
2: Ja, in der Tat, also ich musste bei diesem Zitat auch sehr, sehr lachen, als er mir das am Telefon gesagt hat. Aber ich habe nicht nur mit Nicola Procaccini gesprochen über Weber, sondern auch mit Alexander Sell, der einer der AfD-Europaabgeordneten ist und auch der Vorsitzende der ESN-Stiftung. Und ich habe Sell eigentlich gefragt, wie läuft denn das? Chatgruppe war ja etwas, gibt es denn so eine Zusammenarbeit? Er sagt nein, aber die braucht es eigentlich auch gar nicht.
6: Die Kontakte, also die laufen vor allem so, dass die EVP spricht mit EKR und Patrioten. Und so läuft es meistens so, dass halt die EVP spricht mit der EKR, die EKR spricht mit Patrioten, Patrioten sprechen mit uns. Also so eine Art Seilschaft.
1: Altseilschaft. Was, finde ich, Marie, uns auch irgendwie zu der entscheidenden Frage bringt, wie gefährlich ist der Kurs?
2: Ja, das ist eine große Frage, auf die ich auch keine abschließende Antwort bisher gefunden habe. Also es wird aber hier tatsächlich in Brüssel immer wieder gefragt, Weber versucht einen Tiger zu zähmen. Und die Frage ist, ob er das kann.
1: Ist noch niemandem gelungen.
2: Ist bisher noch niemandem gelungen. Also vielleicht Zirkusartisten, aber ich möchte Weber da nicht in eine Reihe rücken. Auf der anderen Seite muss man halt auch sagen, es gibt auch verständliche Punkte aus Webers Sicht, die man an dieser Stelle vielleicht betonen sollte. Also wir hatten ja vorhin auch mal kurz angesprochen das Thema Lieferkettenrichtlinie oder Nachhaltigkeitsomnibus, wie wir hier in Brüssel sagen, wo es eben darum ging, dass man verschiedene Regeln, die man in der vergangenen Legislaturperiode, also mehr Umweltschutz, bessere Kontrolle von Lieferketten, mal schauen, ob da vielleicht Kinderarbeit drinstecken könnte und so weiter und so fort, dass man die wieder etwas zurückdreht. Und da hatte Weber dann tatsächlich, oder beziehungsweise seine Fraktion, das Gespräch immer wieder mit Sozialdemokraten gesucht. Und da hatten Sozialdemokraten auch dann zugesagt, dass sie dem Kompromiss zustimmen werden. Und dieses Versprechen wurde nicht eingehalten. Und das ist, glaube ich, tatsächlich das größte Problem in diesem Europäischen Parlament, dass das Spitzenpersonal Weber und Iratxe García bei den Sozialdemokratinnen und Sozialdemokraten sich einander einfach nicht über den Weg trauen. So, und darunter leidet glaube ich, tatsächlich demokratische Kultur.
1: Ein Thema, was uns vermutlich noch lange beschäftigen wird, das sagt sich oft so schön, aber in diesem Fall ist es mehr als wahr. Und vor allem die Frage, wie mächtig werden die Rechten, das wird sich vor allem auch nächstes Frühjahr entscheiden, da muss man auch sagen. Da kann man im Parlament viel

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4: Um 6.30 Uhr mit Theresia Tautz. Guten Morgen. Spanien steht im Halbfinale der Fußball-Weltmeisterschaft. Im Viertelfinale gegen Belgien stand es am Ende 2:1. Aus dem ARD-WM-Team Hendrik Lückhoff.
5: Der Europameister war dominant und holte am Ende einen verdienten Sieg. Dem Siegtreffer durch Merino in der 88. Minute war aber ein Torwartfehler vorausgegangen. Belgiens Ersatztorhüter Senne Lammens, der für den verletzten Stammkeeper Thibaut Courtois eingewechselt worden war, ließ einen Ball nach vorne abprallen. Im Halbfinale trifft Spanien am Dienstag auf Frankreich.
4: Die USA wollen vom Iran offenbar heute noch hören, wie es mit der Straße von Hormus weitergeht. Mehrere US-Medien berichten unter Berufung auf US-Regierungsbeamte, die iranische Führung solle zusichern, dass die Meerenge offen sei und Handelsschiffe nicht mehr angegriffen würden. Unklar ist aber, was passiert, wenn der Iran der Forderung nicht nachkommt. In einem Berliner Supermarkt hält ein Mann seit dem späten Abend eine Frau als Geisel. Laut Polizei hatte der Täter die Frau um kurz nach 22 Uhr in seine Gewalt gebracht. Der Supermarkt befindet sich im Stadtteil Marienfelde im Berliner Süden. Aus Berlin Helena Dähler.
6: Der Supermarkt ist in der Hildburghauser Straße in einem ruhigen Wohngebiet. Die Straße ist gesperrt. Krankenwagen, Polizei und Feuerwehrautos stehen hier bereit. Ein Polizeisprecher sagte um kurz vor 5 Uhr, dass die Einsatzkräfte Kontakt zum Geiselnehmer haben. Ob Täter und Geisel in irgendeiner Beziehung zueinander stehen, könne noch nicht gesagt werden. Im Supermarkt brennt Licht, das ist aus der Ferne zu sehen. Am Eingang standen zwischenzeitlich Einsatzkräfte in Vollmontur.
4: Firmen investieren immer seltener in Deutschland. Zu diesem Ergebnis kommt eine Studie des Unternehmensnahen Instituts der deutschen Wirtschaft. Aus der Nachrichtenredaktion Sabine Rieker.
7: Demnach verzichtet aktuell jedes fünfte Unternehmen komplett auf Investitionen. Als wichtigste Hürde nennen die Firmen die hohen Arbeitskosten, zu viel Regulierung, hohe Steuern und teure Energie. Laut den Studienautoren, deren Ergebnisse der Welt am Sonntag vorliegen, spiegeln diese Befunde vor allem strukturelle Probleme des Standorts Deutschlands wider. Das Institut der deutschen Wirtschaft spricht von der längsten Investitionsschwäche in Deutschland.
4: Und das passiert heute noch. 8 Wochen vor der Landtagswahl in Sachsen-Anhalt trifft sich der Landesverband der AfD zu einem Parteitag in Magdeburg. Er will unter anderem ein Programm für den Fall einer Regierungsübernahme vorstellen. Und bei der Fußball-WM steht um 23 Uhr das nächste Viertelfinale an. England und Norwegen kämpfen um den Einzug in die Runde der besten 4 Mannschaften. Das waren die Nachrichten. Das Wetter. Heute gibt es viel Sonne und hochsommerliche Temperaturen zwischen 26 und 35 Grad. Die Nacht wird sternklar und es kühlt dann ab auf bis zu 11 Grad. Auch morgen und am Montag ist es meistens sonnig. Zum Wochenstart wird es mit bis zu 37 Grad noch heißer. Die Zeit, es ist 6.33 Uhr.
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4: Wir haben eine Meldung von der A3 vor sich zwischen Köln und Frankfurt am Mönchhofdreieck und Kelsterbach. Da sind Personen auf der Fahrbahn.
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8: Und zu Gast ist der Förster und Naturschützer Peter Wohlleben, der über sich sagt, die Arbeit mit Bäumen ist mein Leben. Hohe Temperaturen, kaum Niederschlag. Wir haben den heißesten jemals gemessenen Juni in Westeuropa erlebt. Wenn Sie diese Hitzerekordmeldungen hören, wie würden Sie sagen, geht's den deutschen Wäldern aktuell?
9: Das ist die Frage, was man als Wald bezeichnet. Also wenn wir die Plantagen nehmen und der größte Teil

0: weil das sind Plantagen. Schwarzwald übrigens sehr schönes Beispiel dafür. Dann muss man sagen, schlecht, weil dort arktische Baumarten immer schon Probleme hatten. Forstwirtschaft hat schon vor 200 Jahren davor gewarnt, die Forstwissenschaft sogar, zu viel Fichte anzupflanzen, das hat man ignoriert. Und der Klimawandel bringt jetzt das Fass zum Überlaufen. Der spielt natürlich auch eine große Rolle. Aber diesen Plantagen geht schlecht. Heimischen Laubwäldern, naturbelassenen alten Wäldern mit hohen Biomassevorräten, denen geht's erstaunlich gut. Die passen sich erstaunlich gut an. Und dazu gibt es auch Studien. Das nennt sich eine zum Beispiel grüne Inseln in einer sich aufheizenden Landschaft. Diese Wälder kühlen sich selbsttätig runter und haben zum Teil auch noch recht gute Wasservorräte im Boden. Denen geht's relativ gut.
1: Wenn Sie in diesen Tagen in den Wald gehen, was lesen Sie da ab? Wie können Sie die Hitze da erkennen?
0: Also bei uns direkt hinterm Haus ist ein altes Buchenwaldreservat. Da gucke ich auch mal in den Boden rein. Also da sieht es auch von der Feuchtigkeit her noch ganz gut aus. Aber Pflanzen, also Bäume, denen es schlecht geht, die verfärben schon mal. Die fangen auch an, die Blätter so ein bisschen einzurollen. Ne? Also da wird zum Teil auch schon ein bisschen was abgeworfen. Es gibt so eine Abfolge von Notmaßnahmen. Also erstmal macht der Baum Feierabend. Photosynthese wird gestoppt, wenn nicht genug Wasser da ist. Dann wird ein Teil des Laubs schon abgeworfen. Übrigens, Alarmzeichen ist immer ein plötzlicher massiver Abwurf von grünem Laub. Also wo der Baum gar nicht mehr in der Lage ist, die Reservestoffe rauszuziehen. Selbst dann überleben übrigens Buchenwälder, die halbwegs unberührt sind, immer noch gut. Also das vertragen die schon mal. Ne? Aber das wären so Alarmzeichen.
1: Ich erinnere mich an meine Schulzeit und da hieß es, glaube ich, dass wenn man an heißen Tagen in den Wald geht, man auf Temperaturen trifft, die so 4-5 Grad niedriger sind als außerhalb des Waldgebietes. Mhm. Stimmt das noch?
0: Nein, weil es viel mehr ist. Das ist viel mehr. Das kann man per Satellit beobachten. Das wird ja heutzutage alles per Fernerkundung sehr gut monitort. Und da sieht man, dass die Oberflächentemperaturen, ein Satellit guckt ja nicht unter die Baumkronen, sondern auf die Baumkronen, Oberflächentemperatur an heißen Tagen ist im Durchschnitt 20 Grad niedriger. Also wir haben im Freiland Temperaturen zwischen 60 und 70 Grad auf der Oberfläche. Auf der Oberfläche von Bäumen sind es dann eben nur 40 Grad. Und wenn man dann in den Wald reinguckt, der Waldboden selber hat dann vielleicht nur 20 Grad Bodentemperatur. Wenn es draußen 30 Grad ist, woran liegt das? Bäume kühlen über Wasserverdunstung. Also ein ausgewachsener Baum, der verdunstet am Tag bis zu 500 Liter Wasser und das kühlt wie 1000 moderne Kühlschränke. Das ist ja ein rein physikalisches Prinzip. Wasserverdunstung braucht Energie aus der Luft und die kühlt dann entsprechend ab. Der Stamm selber ist übrigens teilweise nur 13 Grad kalt, weil die pumpen ja kaltes Grundwasser, also Bodenwasser, nicht Grundwasser, aber Bodenwasser nach oben. Das kann man, ich habe das mit einer Wärmebildkamera gemessen, bei 30 Grad. Letztes Jahr im Juni war es ja auch schon mal so warm. Und das alles kühlt und das Wasser ist nicht weg. Das ist über dem Wald. Das holen sich die Bäume wieder zurück. Indem durch die Verdunstung und dann anschließende Kondensation, da spielen übrigens schon Bakterien eine Rolle, spezialisierte, der Luftdruck sinkt. Und das saugt weitere feuchte Meeresluft nach und das erzeugt Niederschläge. Wenn man Wälder beseitigt, heizt sich Landschaft auf und trocknet aus. Ein selbstverstärkender Effekt, den zuerst wer beschrieben hat? Alexander von Humboldt. Und zwar sehr genau gemessen. Der hat das nicht geschätzt, der hat das nicht geraten. Der hat auch den Kühleffekt übrigens der Bäume schon sehr, sehr gut schriftlich beschrieben. Ist ganz berührend, das nachzulesen. So, und wenn man das entwaldet, dann heizt sich Landschaft auf. Niederschläge gehen zurück, weil sich über entwaldeten Landschaften überwiegend Hochdruckgebiete bilden. Und die blocken Tiefdruckgebiete ab. Und wir kennen Südeuropa immer als ja, heiße, trockene Landschaft und sagen, das liegt ja daran, dass die im Süden liegen. Nein, also das ist auf der Höhe von New York. Das ist jetzt nicht so dramatisch. Das ist natürlich auch die südliche Lage, aber vor allem die Entwaldung. Und das sieht man eben zunehmend auch in Deutschland. Wir haben in den letzten, ich würde mal sagen, 6 Jahren insgesamt 10.000 Quadratkilometer Kahlschläge dazu bekommen. Und das heizt die Landschaft natürlich ganz gewaltig auf.
1: Sind die Bäume so unser Fieberthermometer, was das angeht?
0: Jein. Also nicht so ganz, weil die eben sehr ausgleichend sind. Ne? Also die haben tatsächlich, also wenn es
1: um heimische Bäume.
0: Die wissen sich zu helfen. Also die können eben so stark kühlen. Es gibt auch mittlerweile Hinweise darauf, dass wir denken immer, die Bäume müssen sich anpassen. Aber es ist ja ein Ökosystem. Also es gibt zum Beispiel kleine Helferpilze, Bakterien, die ja unterstützen, die sich auch mit umstellen müssen. Und bei Bakterien ist zum Beispiel so, dass die teilweise die Gene von Bäumen triggern, auf denen alte Strategien liegen, zum Beispiel aus der spanischen Heimat, wo man als Baum die Eiszeiten überwintert hat und auch schon damals höhere Temperaturen mitgemacht hat. Das haben die noch drauf. Und da gibt es schöne Forschung, wenn diese Bakterien zusammen mit Bäumen auftreten, dann werden die Bäume, ohne dass die Bakterien in den Stoffwechsel eingreifen, hitzeresistenter. und auch dürreresistenter.
1: Aha, was haben wir denn für Warnsignale, die wir dann sozusagen wahrnehmen sollten oder übersehen oder überhören?
0: Also Warnsignale, da kann man nochmal auf die Fernerkundung zurückgehen. Man kann ja messen, wie gut es dem Wald geht. Und zwar, wenn Bäume das Licht nicht mehr ausnutzen für die Photosynthese, sondern das nutzlos zurückstrahlen, das kommt UV-Strahlung auf die Blätter, und wenn das nutzlos als Infrarot zurückgestrahlt wird, dann sieht das der Satellit. Und je mehr Infrarot, desto schlechter geht's denen. Und da kann man eben sehr schön gucken, das ist sozusagen die Fieberkurve, wie gesund sind die, wie arbeiten die eigentlich noch, diese Ökosysteme. Und gleichzeitig, das ist ein neuer Index herausgekommen, ist Grün-Feucht-Kühl-Index vom Econix-Institut, dann sieht man, dass auch die Feuchtigkeit zurückgeht, wenn die Wälder krank werden, und dass die Temperatur steigt. Insofern gibt es also doch ein Fieberthermometer.
1: Okay, Gott sei Dank. Nicht Gott sei Dank, aber dann habe ich da zumindest noch einen Punkt gemacht. Ja. Aber wir haben das Artensterben durch Trockenstress, veränderte Wasserkreisläufe, Klima, also Kettenreaktionen ja auch im Wald. Mhm. Was stellen Sie da tatsächlich über die Jahre fest? Was ist dramatischer geworden?
0: Also für heimische Wälder hält sich das im Rahmen. Das kann man interessanterweise gar nicht oft genug betonen. Bei den nicht heimischen Baumarten, also Fichte, Kiefer, Lärche, Douglasie auch. Douglasie ist übrigens die dritthäufigst betroffene Baumart durch Dürre und wird ja immer noch im großen Stil angebaut. Da sieht man eben, dass das jetzt sehr schnell geht. Also in Schüben, wir hatten jetzt nach 2020 vermehrt etwas feuchtere Jahre. Aktuell sieht es ja gerade wieder so aus, als bewegen wir uns wieder in eine Hitze-Trockenphase rein. Und dann knallt es immer und dann kommt wieder eine große Portion weg. Und wir können davon ausgehen, dass die Fichte in Deutschland von wenigen Ausnahmen abgesehen verschwinden wird in den nächsten, sagen wir mal, 10 Jahren.
1: Von der Schutzgemeinschaft Deutscher Wald gibt es den Wert, dass nur noch jeder fünfte Baum in Deutschland als gesund gilt. Mhm. Gehen Sie mit?
0: Gehe ich nicht mit. Schutzgemeinschaft Deutscher Wald ist ein bisschen fragwürdig, weil die sich zum Beispiel auch teilweise gegen neue Schutzgebiete aussprechen. Also sind sehr, sehr viele Leute aus der Forstlobby unterwegs. Da muss man ein bisschen vorsichtig sein. Jeder fünfte Baum ist krank, das stimmt. Aber warum? Es wird ja immer suggeriert, das ist der Klimawandel. Mhm. Wir sehen, dass intakte alte Laubwälder, wenn sie aufgelichtet werden, also das heißt durchforstet, wenn schwere Maschinen reinfahren und den Wasserspeicher, nämlich den Boden, plattfahren, dass dann auch Buchen und Eichen absterben. Die brauchen nämlich Winterregen. Es gibt 3 große Studien, TU München, ETH Zürich und so weiter, die belegen, dass sich unsere heimischen Laubbäume zu 80% aus Winterniederschlägen versorgen. Jetzt, im Augenblick. Und wenn ich den Tank platt fahre und anstatt 200 Liter nur noch 10 Liter pro Quadratmeter gespeichert werden, dann vertrocknen auch Eichen und Buchen im Sommer. Und wenn man dann so Meldungen unreflektiert hört und sagt, ja, 80% der Bäume sind krank, das stimmt. Aber die Frage ist, warum? Das sollte man mal beleuchten.
1: In der Vorbereitung auf diese Sendung bin ich über den Begriff Wood Wide Web gestolpert. Ja. Den haben Sie geprägt. Ein Austauschsystem, nenne ich es jetzt mal, der Bäume untereinander, mit dem Informationen ausgetauscht werden, sagen Sie. Das müssten Sie uns mir bitte einmal erklären.
0: Also A hat das die Zeitschrift Nature geprägt, 1997, die größte Wissenschaftszeitschrift. Und B bestätigen das Mykologen zum Beispiel aus Tübingen. Professor Michael Weiß ist ein anerkannter Experte, mit dem habe ich mich auch mal ausgetauscht. Also da finden Stoffflüsse statt zwischen den Bäumen. Das kann Nahrung sein, Zucker, das können aber auch chemische Warnungen sein vor Insektenbefall oder Dürre. Das wird ausgetauscht über dieses Netz. Und Pilze, die eigentlich ja Tiere sind, das sind ja gar keine Pflanzen, die profitieren davon, indem sie sich einen Teil abzweigen für sich. Ne? Und dieses große Netzwerk tauscht sich aus. Und Wald ist eben keine große Kampfgemeinschaft, sondern eine Kooperationsgemeinschaft. Bäume kämpfen gar nicht um Licht, Wasser und andere Ressourcen, sondern sie kooperieren, weil sie eben nur gemeinsam diese Klimaleistung bringen, sich Regenwolken beschaffen können, diese ganzen Dinge. Also da gibt es diese Kampfgeschichten nicht.
1: Fichte, Kiefer, Rotbuche, Eiche, das sind die häufigsten Baumarten in deutschen Wäldern. Ist die Aufzählung schon richtig gewesen?
0: Ja, wobei sich das gerade verschiebt. Die Fichte verliert jetzt gerade ihren ersten Platz an die Kiefer, die aber auch schon in großen Flächen abstirbt.
1: Wenn wir von immer höheren Temperaturen sprechen, brauchen wir wahrscheinlich dann auch auf lange Sicht andere Baumarten. Welche von den eben genannten kommen denn noch so am besten mit der Hitze dann klar?
0: Also am besten kommen heimische Baumarten klar und davon haben wir 70. So.
1: Nicht nur die 4.
0: Nein, nicht nur die 4. Und der Punkt ist, wir fokussieren uns auf Baumarten, nicht auf Ökosysteme. Also wir haben den Wald überhaupt noch nicht ansatzweise erforscht. Also nur als Beispiel, in einer Handvoll Waldboden, 30 Gramm, habe ich 1 Million verschiedene Arten. eine Million verschiedene Arten, 60 bis 300 Milliarden Individuen. Eine Handvoll Boden und die machen alle irgendwas, wir wissen aber nicht was. Bei Pilzen zum Beispiel sind 90% aller

0: Arten geschätzt in Deutschland noch gar nicht entdeckt. Und auch die machen alle irgendwas. Insekten, tausende von Arten nicht entdeckt. Wir kennen das ganze Ensemble nicht und maßen uns an, wir kennen das Theaterstück. Das sollten wir nicht tun. Also, wir sollten aufhören, ständig rum zu experimentieren. Man weiß seit 200 Jahren, dass das nicht gut funktioniert. Das ist auch früher schon durch Stürme und Borkenkäfer immer wieder daneben gegangen. Und jetzt sagt man einfach, wir machen denselben Wahnsinn einfach mit weiteren nicht heimischen Baumarten. Das sollte man wirklich nicht machen.
1: Also Sie sind der Meinung, es muss nicht irgendwie der Baumbestand geändert werden, dass wir demnächst nur noch, was hat man dann, Pinien und Palmen hier?
0: Na, wir wissen ja gar nicht, wie das Klima wird. Also wenn ich den Wald klimaresilient machen wollte, müsste ich ja wissen, wie wird das Klima in den nächsten 80 bis 180 Jahren. So lange sollen die Bäume ja stehen. So, man sieht, wie das in die Hose gehen kann. In den letzten 5 Jahren verdichten sich ja die Hinweise, dass die nördliche Golfstromströmung, diese Amokströmung, erlahmt. Dann kriegen wir hier deutlich kältere Winter und trotzdem sehr heiße Sommer. Also Winter bis minus 30 Grad, das Szenario, die Wahrscheinlichkeit steigt gerade rapide an. Also es gibt schon im nördlichen Atlantik eine riesen Kälteblase, so groß wie Europa, wo man sieht, da kühlt sich Wasser ab, die Fernheizung erlahmt. Auch das kann passieren, wir wissen das nicht. Und wenn ich das wüsste, müsste ich noch wissen, wie das Wetter wird. Ich muss ja wissen, wann kommen die Niederschläge im Jahr, was ist mit den Spätfrosten, weiß ich alles nicht. Das Einzige, was ich weiß, unsere heimischen Ökosysteme packen das. Ne? Zumindest Stand heute. Und alle Nichtheimischen packen es nicht. Und eine der heiß gehandelsten Kandidaten ist ja die Douglasie, die überall auch im Sendegebiet hier sehr viel angebaut. Das ist eine Baumart der nördlichen Kaltregenwälder. Sagt, Leute, das kann man im Internet nachschauen, wenn man es nicht weiß. Ne? Also die Leute in den USA und Kanada, ich war da mal auf einer Vortragsreise, die fangen an zu lachen, ohne dass man dann denen das erklärt, wenn man sagt, in Deutschland wird Fichte durch Douglasie ersetzt, dann gibt es ein großes Grinsen. Weil man weiß, das ist, als wenn ich jetzt sagen würde, baut Kokospalmen an.
1: Das heißt also, wenn wir das Gespräch jetzt im Sommer führen, frage ich nach hitzeresistenten Bäumen. Ja. Wenn wir im Winter hier sitzen würden, hätte ich gefragt, welche sind denn besonders kälteresistent? Da müssen wir also auch drauf Rücksicht nehmen.
0: Da müssen wir, ja, also wir wissen es nicht. Ne? Also das sind ja alles nur Prognosen und man sieht ja, wie kurzfristig die sich ändern können. Wir wissen es nur, dass es global im Durchschnitt wärmer wird. Aber wo genau und was sich da alles ändert, das weiß man eben nicht. Deswegen wäre mein Vorschlag, stärkt doch die heimischen Ökosysteme, die sich gerade ganz gut gegen diese Veränderungen stemmen. Und natürlich arbeitet gleichzeitig an Klimaschutzmaßnahmen.
1: Also gibt es für Sie diesen Begriff Wald der Zukunft gar nicht, sondern Sie sagen, laufen lassen?
0: Laufen lassen, weil es Natur immer noch am besten kann. Die macht das seit 400 Millionen Jahren und ausweislich aktueller Studien machen das die heimischen Ökosysteme ganz besonders gut. Buche zum Beispiel, der wird in verschiedenen Studien Ausbreitungspotenzial bescheinigt. Aktuell. Also die wird nicht totgesagt. Totgesagt wird sie nur, wenn sie durch schwere Maschineneinsätze gehindert wird, Wasser im Boden zu speichern. Dann kriegt man natürlich auch eine Buche umgebracht. Aber ansonsten sind Buchenwälder, das sind ja keine reinen Buchenwälder, das ist die Leitbaumart, sind unglaublich resilient aktuell.
1: Peter Wohleben ist Förster und Naturschützer, steht aber der deutschen Forstwirtschaft kritisch gegenüber. Ist das die richtige Formulierung?
0: Ja, ist die richtige Formulierung.
1: Warum?
0: Naja, also das ist das größte noch halbwegs natürliche Ökosystem. Und das wird eben doch schwer malträtiert. Ne, es wird übernutzt, es wird dauerhaft beschädigt. Und das angesichts der Tatsache, dass das gar nicht Aufgabe von Forstwirtschaft ist, wie höchstrichterlich, nämlich durch das Bundesverfassungsgericht festgestellt wurde. Also Holzproduktion darf nicht im Vordergrund stehen. Schutz und Erholung haben zumindest im öffentlichen Wald, und das ist über die Hälfte der Waldfläche Deutschlands, Vorrang.
1: Das heißt, ist die Holzlobby zu massiv? Denken wir zu wirtschaftlich?
0: Also es ist gar kein Wirtschaftsdenken. Es sind ja häufig Beamtinnen und Beamte, die da unterwegs sind. Die sind ja, wenn nicht am Profit beteiligt. Aber die glauben teilweise Dinge, die sich wissenschaftlich nicht belegen lassen. Das ist Teil 1. Zum Zweiten lassen sie sich von der Holzindustrie unter Druck setzen. Also wir sehen es daran, dass in den Ausweisen übrigens der Bundeswaldinventur der deutsche Wald übernutzt wird. Also es wird mehr Holz genutzt, als nachwächst. Da können wir nachlesen, da gibt es auch eine Kohlenstoffbilanz. Das führt übrigens zu der Aussage, der deutsche Wald wird zu einer Kohlenstoffquelle. Haben Sie vielleicht auch schon mal gehört? Und dann denkt man, das ist der Klimawandel. Nein, das ist ausweislich dieser Statistik. Die Nutzung übrigens von Frischholz, gar nicht noch nicht mal Käferholz, ist der größte Teil ist Frischholzeinschlag. Und das führte zu einer Übernutzung. Das heißt, es wird mehr Kohlenstoff aus dem Wald raustransportiert als Nachwächst. Und so wird der Wald zu einer Kohlenstoffquelle.
1: Was ist denn dann Ihrer Meinung nach ein Problem der deutschen Forstwirtschaft? Schon die Ausbildung?
0: Also meiner Meinung nach liegt es tatsächlich an der Ausbildung. Das ist ja einer der Gründe, warum ich mit einem Biologen zusammen einen neuen Studiengang initiiert habe in Eberswalde, sozial-ökologisches Waldmanagement, wo man so lehrt wie vor 100 Jahren. Da war das nämlich schon mal gut. Auf den Spuren von Alexander von Humboldt, das ist ja eigentlich der erste ganz moderne Wissenschaftler der Welt, der ganz viele Zusammenhänge hergestellt hat, interdisziplinär. Das versucht der Studiengang auch abzubilden. So wurde bis vor 100 Jahren, also exakt 1922, gelehrt. Und dann kam ein Kahlschlagsverfechter ans Ruder, auf dessen Grundlagen bis heute die Lehre stattfindet. Also Kahlschläge sind einfacher, kann man einfacher planen, da geht auch nicht so viel kaputt, weil wenn man alles kaputt macht, kann man ja nichts mehr kaputt machen, an Bäumen zum Beispiel. Das steht da so sinngemäß drin. Und das ist etwas, wo man sagt, Leute, das ist nicht mehr zeitgemäß. Und wir sehen ja große Kahlschläge. Übrigens, ganz gerne genommen ist, wir machen gar keine Kahlschläge mehr. Das war der Borkenkäfer. Du musst sagen, nie. Der hat keine Motorsäge. Und tote Bäume, die stehen bleiben, sind wertvolle Biomasse für den nächsten Wald, der durchstartet. Der kommt super schön zurück, wenn man alles abhackt, eben nicht mehr so leicht.
1: Also diese Totholzdebatte liegen lassen oder wegräumen, das ist ja auch schon eine, die es seit vielen Jahren gibt.
0: Total irre eigentlich, weil man zum Beispiel sagt, das erhöht die Waldbrandgefahr. Dann spricht man mal mit Fachleuten. Das mache ich ja ganz gerne. Wir haben uns zum Beispiel mal jetzt dieses Jahr mit dem Nationalparkleiter im Harz unterhalten. Die sind ja häufiger von Waldbränden bedroht. Und der sagte, die Brandlast sinkt doch, wenn die sterben, die Fichten. Weil die Hauptbrandlast ist in den Nadeln. Da sind die Terpene drin, das entflammt sich also wie nix in trockenen Sommern. Sobald die runterfallen, sinkt die Brandlast. Schau mal, das Waldbrandrisiko wird geringer durch das Absterben dieser Bäume.
1: Sie haben eben auch schon angesprochen, schwere Maschinen im Einsatz bei der Forstwirtschaft, dass Sie dagegen sind. Wofür sind Sie denn dann, dass wieder alles mit dem Pferd gemacht wird?
0: Genau. Und das funktioniert auch. Jetzt könnte man sagen, ja, aber so viele Pferde gibt es ja gar nicht mehr. Ja, weil es die Nachfrage nicht gibt. Also Leute, die mit Pferden arbeiten, die machen das überwiegend am Wochenende, weil sie kaum Aufträge bekommen. Schwere Maschinen, das zeigen Studien, verdichten die Böden bis in 2 Meter Tiefe. Und das erholt sich, hat man einen Geologen gefragt, lange nicht mehr. Der meinte, nach der nächsten Eiszeit. Wenn die Böden alle mal so durchgeschrubbt sind, dann werden wieder lockerer. Aber ansonsten sind die unten drunter tot. Da ist kein Sauerstoff mehr drin, da geht kein Wasser mehr durch, da erstickt das ganze Bodenleben. Das fängt richtig an zu stinken, wenn man da mal reingräbt. Da entsteht auch Methan im Übrigen. Und das sollte man nicht tun. Es sinkt auch die Rendite. Also solche Forstbetriebe haben dann teilweise bis zu 40% weniger Holzzuwachs, weil die Bäume ja nicht mehr in diese tieferen Schichten kommen. Die können sich auch nicht mehr so gut mit Wasser versorgen. Und die Bäume vertrocknen logischerweise im Sommer schneller, wenn sie nicht in diese tiefen Wasserschichten kommen. Der Boden kommt noch Wasser speichert, sterben diese Plantagen noch schneller ab.
1: Aber wenn ich jetzt höre, ein Studiengang auf Basis eines 100 Jahre alten Wissens, keine modernen Maschinen im Wald, da könnte ich Ihnen ja vorwerfen, das ist ja alles nicht zeitgemäß, was Sie da erzählen.
0: Es ist auf jeden Fall zeitgemäß, weil unser Hauptanspruch an Leistung aus dem Wald ist ja gar nicht mehr Holz. Das wird zwar aufgebauscht durch die Forstlobby, wir sind total wichtig, aber Leute, bleibt mal auf dem Boden. Schöner Rohstoff, gar keine Frage, nehme ich auch gerne. Aber die Hauptleistung ist doch Wasser. Die Grundwasserspiegel fallen in Deutschland und zwar schon seit vielen Jahren. Das ist mittlerweile per Satellit sogar schon nachweisbar, dass die Grundwasserspiegel fallen. Wir haben es heiß, also Wälder kühlen ganze Landschaften in super erträglichem Maße runter. Ich würde mal wetten, ich kann es natürlich jetzt nicht mehr beweisen, wenn ganz Deutschland von Wald bedeckt wäre, hätten wir selbst bei so einer Hitzewetterlage nicht mehr als 30 Grad gesehen in Deutschland. Und anstatt der 40, 41 Grad, es würde mehr regnen. Wir hätten weniger Hochwasser, weil Waldboden sehr große Niederschlagsmengen auch und sehr schnell aufnehmen kann. Das sind doch Dinge, die für uns wichtig sind. Und wenn dann noch ein bisschen Holz abfällt für langlebige Produkte, also der allergrößte Teil des Holz, ich würde mal grob schätzen, 80%, wird für kurzlebige Produkte genommen. Das kurzlebigste Produkt ist übrigens das häufigste, Brennholz. Mhm. 60 Millionen Kubikmeter, so viel wie im Wald insgesamt nachwächst, wird direkt verfeuert.
1: Sie widmen sich seit neuestem oder seit neuerem intensiv auch dem Mikrokosmos der Bakterien. Vom Wald zu den Bakterien, ist das ein langer Weg gewesen? Wie ist es dazu gekommen?
0: Also es ist ein langer Weg, weil der geht seit der Kindheit schon. Ich habe im Mikroskop meiner Mutter schon Einzeller beobachtet. Ich habe selber auch geforscht, aber so bei so einem, das hieß Schüler experimentieren, bei so einem Wettbewerb auch teilgenommen, so ein Vorläufer von Jugend forscht, weiß ich gar nicht, ob es das noch gibt. Das habe ich immer schon gerne geforscht und bin als Förster quasi nur falsch abgebogen, weil ich dachte, das ist sowas wie Wildhüter in Kenia, was man so als Jugendlicher halt denkt, so ja, so ein bisschen im Wald in Deutschland, so auch sowas in der Art, das ist doch cool, das mache ich. Und dass das eher ein Holzproduzent ist, das war mir gar nicht so klar.
1: falsch abgebogen und jetzt auf die richtige Bahn zurückgekommen. Bakterien, habe ich mich so gefragt, haben die nicht eher ein schlechtes Image bei uns, so als Krankheitserreger?
0: Ja. Und das hängt mit der Forschungsgeschichte zusammen. Die hat man halt relativ spät entdeckt, weil sie halt so klein sind. Nur als Vergleich, für so ein Bakterium ist ein

0: Buchenblatt, so groß wie für uns die Schweiz. Also es ist sehr klein. Ne? Ja. Und dann hat man halt zuerst nach Krankheitserregern geschaut. Robert Koch, Stichwort Tuberkulose zum Beispiel, ist ja auch klar. Und deswegen bringen wir seit grob 100 Jahren Bakterien immer nur mit schlechten Sachen in Verbindung. In Wirklichkeit würden wir beide hier während der Sendung tot vom Stuhl fallen, wenn es sie nicht gäbe.
1: Sind Sie jetzt so eine Art PR-Beauftragter der Bakterien?
0: Also wenn ich Sie fragen könnte, würden Sie vielleicht diese Antwort geben. Tatsächlich, es geht ja schon los. Also wenn man an den Himmel schaut, dass der blau ist, liegt an Bakterien. Die haben irgendwann angefangen, Blödsinn zu machen und das nennt sich Sauerstoff. Und, also Bakterien machen die Photosynthese. Übrigens bis heute in den Pflanzenzellen sitzen Cyanobakterien, das sind gar nicht die Pflanzen selber, es sind die Bakterien, die da drin hocken und machen Photosynthese. Und damit alles, was wir so an Nahrung und Nahrungsketten haben, einschließlich unseren Frühstücksbrötchen. Und nebenbei hat dieser Sauerstoff dafür gesorgt, dass Methan in der Atmosphäre abgebaut wurde. Bis dato leuchtete die nämlich orange. So, also blauer Himmel ist immer eine Erinnerung dran. Vor 2,7 Milliarden Jahren waren es die ganz Kleinen, die dafür gesorgt haben, dass wir den guten Sauerstoff bekommen haben.
1: Aber wenn ich es eben bei Ihnen ja schon so rausgehört habe, ist der Weg ja eigentlich dann doch nicht so groß gewesen oder die Abbiegung so groß, weil Sie ja schon als Förster auch deutlich gemacht haben, dass wir eigentlich kaum eine Ahnung haben, was so im Wald kreucht und fleucht. Da ist man ja den Bakterien dann schon relativ nah.
0: Also Bakterien sind ja überall. Also auch Bäume können ohne Bakterien nicht. Gehen wir mal weg von denen, die in den Blättern sitzen. Es gibt auch welche, die sitzen auf den Blättern und fungieren als so eine Art Sonnencreme. Also die blocken UV-Strahlung ab. Die können übrigens auch dann so eine Art Bräunung annehmen, ne? So wie wir das bei unserer Haut auch haben. Dann gibt es Bakterien, die steigen von den Blättern mit auf, mit dem Wasserdampf und erzeugen aktiv in den Wolken, gerade in den tiefliegenden Wolken, Schneeflocken. Also die melken die Wolken. Also ein Großteil des Regens aus den 3 bis 5 Kilometer hohen Wolken geht auf Bakterien zurück. In 1 Milliliter Wolkenwasser sind bis zu 1000 Bakterien drin. Und nochmal, keine Angst vor diesen Bakterien. Das sind gute. Die brauchen wir ganz, ganz dringend. Und die fallen dann eben mit den Regentropfen zurück in den Wald und wässern den.
1: Sind das alles gute?
0: Also nicht alles Gute, so wie bei Tieren. Also wenn man sagen würde, Tiere sind alle gut, das würde Zecken bis Elefanten betreffen, würde man sagen, Moment, Zecke vielleicht nicht so ganz. Ne? Und bei Bakterien, wir haben 1,5 Millionen Tierarten beschrieben, bei Bakterienarten erst 20.000. Und das ist aber trotzdem mit Urbakterien zusammen die mit Abstand artenreichste Gruppe, geschätzt mehrere Milliarden. Und wir kennen halt ganz wenige. Viele beschützen uns, die kämpfen mit einer Art Pfeil und Bogen, verteidigen uns wirklich gegen fremde Angreifer. Und es gibt natürlich auch Böse, die wollen sich an uns bedienen.
1: Was ist Ihr Ziel, über diese 20.000er-Marke der bekannten Bakterien noch ein paar draufzusetzen?
0: Nein, mein Ziel ist es, zu sehen, dass wir das gar nicht begreifen können. Weil Bakterien verändern sich ja ständig. Die schnipseln in ihrem Erbgut rum und machen ständig neue Arten. Das kriegen wir gar nicht in den Griff, müssen wir auch gar nicht. Und weil wir da so wenig wissen und das niemals entschlüsseln würden, würde ich sagen, schützt doch bitte größere Ökosysteme, weil wir wissen, das, was die machen, ist gut. Wir haben vorhin über den Kühleffekt gesprochen, Regen und so weiter. Da mischen die ja überall kräftig mit und sorgen für stabile Verhältnisse. Und weil wir das eben gar nicht beeinflussen können, zum Besseren hin, zum Schlechteren schon, sollten wir aus größeren Landschaftsteilen mal die Finger rauslassen. Dazu hat sich Deutschland ja auch verpflichtet, international.
1: Peter Wohlleben, vielen Dank fürs Kommen.
0: Sehr gerne.
1: Habe noch einen Hinweis, und zwar, wir hatten es von den Bakterien. Wenn man da noch mehr wissen möchte, das Buch Bakterien, die heimlichen Helden, ist das frischste Werk von Peter Wohlleben.
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0: 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Die Nachrichten.
1: 7 Uhr. Spanien steht im Halbfinale der Fußball-WM. Mann hält Frau in Berliner Supermarkt als Geisel. Bad Hersfeld feiert 75 Jahre Festspiele. Das Wetter sonnig und heiß heute bis 34 Grad. Mein Name ist Theresia Tautz. Guten Morgen. Spanien steht im Halbfinale der Fußball-Weltmeisterschaft. Im Viertelfinale gegen Belgien stand es am Ende 2:1. Aus dem ARD-WM-Team Hendrik Lückhoff.
2: Der Europameister war dominant und holte am Ende einen verdienten Sieg. Dem Siegtreffer durch Merino in der 88. Minute war aber ein Torwartfehler vorausgegangen. Belgiens Ersatztorhüter Senne Lammens, der für den verletzten Stammkeeper Thibaut Courtois eingewechselt worden war, ließ einen Ball nach vorne abprallen. Im Halbfinale trifft Spanien am Dienstag auf Frankreich.
1: Der Iran baut möglicherweise seine Anlagen für die Entwicklung für Atomwaffen wieder auf. Das auf Nuklearthemen spezialisierte Institute of For Science and International Security teilte mit. Auf Satellitenbildern seien an zwei einschlägigen Militärkomplexen Reparaturen zu sehen. Laut des Nachrichtensenders CNN hat die Internationale Atomenergiebehörde an den wichtigsten iranischen Lagerstätten für Uran noch keine verdächtigen Aktivitäten beobachtet. Alle Anlagen waren seit letztem Jahr von den USA beschossen worden. In einem Berliner Supermarkt hält ein Mann seit dem späten Abend eine Frau als Geisel. Laut Polizei hatte der Täter die Frau um kurz nach 22 Uhr in seine Gewalt gebracht. Der Supermarkt befindet sich im Stadtteil Marienfelde im Berliner Süden. Aus Berlin, Helena Della.
3: Der Supermarkt ist in der Hildburghauser Straße in einem ruhigen Wohngebiet. Die Straße ist gesperrt. Krankenwagen, Polizei und Feuerwehrautos stehen hier bereit. Ein Polizeisprecher sagte um kurz vor 5 Uhr, dass die Einsatzkräfte Kontakt zum Geiselnehmer haben. Ob Täter und Geisel in irgendeiner Beziehung zueinander stehen, könne noch nicht gesagt werden. Im Supermarkt brennt Licht, das ist aus der Ferne zu sehen. Am Eingang standen zwischenzeitlich Einsatzkräfte in Vollmontur.
1: Der iPhone-Konzern Apple verklagt den ChatGPT-Entwickler OpenAI und zwei ehemalige Mitarbeiter. Der Vorwurf, OpenAI versuche aggressiv, Mitarbeiter von Apple abzuwerben und an vertrauliche Informationen zu kommen. Die beiden Ex-Mitarbeiter sollen unter anderem Dateien heruntergeladen und Lieferantendaten mitgenommen haben. OpenAI weist die Vorwürfe zurück. Jubiläum in Bad Hersfeld. Dort findet am Abend ein Fest statt zu 75 Jahren Bad Hersfelder Festspiele. HR-Reporter Michael Pörtner.
4: Außerplanmäßig auf dem Spielplan steht die Performance Meisterstücke und Missgeschicke. Schauspielerinnen und Schauspieler der laufenden Festspielsaison blicken zurück auf die letzten 75 Jahre, wobei sie in der Form eines Improvisationstheaters auf die Wünsche des Publikums reagieren. Die Bad Hersfelder Festspiele sind 1951 gegründet worden. Bekannte Schauspieler waren etwa Will Quadflieg, O. E. Hasse, Mario Adorf. Als Intendanten waren unter anderem Johannes Klein, Volker Lechtenbrink und Dieter Wedel im Amt.
1: Und das passiert heute noch. 8 Wochen vor der Landtagswahl in Sachsen-Anhalt trifft sich der Landesverband der AfD zu einem Parteitag in Magdeburg. Er will unter anderem ein Programm für den Fall einer Regierungsübernahme vorstellen. Und bei der Fußball-WM steht um 23 Uhr das nächste Viertelfinale an. England und Norwegen kämpfen um den Einzug in die Runde der 4 besten Mannschaften. Das waren die Nachrichten. Das Wetter. Das wird ein hochsommerlicher Tag heute mit viel Sonne. Nur vereinzelt sind ein paar harmlose Wolken unterwegs. Die Temperaturen steigen auf 26 bis 34 Grad. Morgen wird es ähnlich sonnig, heiß und trocken. Und die weiteren Aussichten. Am Montag wird es mit bis zu 36 Grad noch heißer. Am Dienstag gibt es neben viel Sonne ein paar Wolken. Es bleibt aber überwiegend trocken und hochsommerlich heiß. Die Zeit, es ist 7.04 Uhr.
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1: Wir haben keine Meldungen von den Straßen, wünschen allen eine gute Fahrt.
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5: Mit Oliver Glab, guten Morgen. Mit sehr viel Ungewissheit sind die Beschäftigten beim Autobauer VW jetzt in ihre Betriebsferien gegangen. Die Aufsichtsratssitzung

0: Am Donnerstag hat nicht allzu viel Klarheit darüber gebracht, welche Maßnahmen die Konzernspitze ergreifen wird, um das Unternehmen aus der Krise zu führen, in der es steckt. Es sollen weniger Modelle hergestellt werden. Der Konzern soll sich verschlanken und es sollen Überkapazitäten abgebaut werden. Die Zeichen stehen also auf Sparen, so viel ist klar. Aber wie viele Stellen oder möglicherweise auch Werke das betreffen könnte, zu dieser Frage ist die VW-Spitze bislang jeder Antwort schuldig geblieben. Vor der Sendung habe ich mit Professor Stefan Reindl gesprochen. Er ist an der Hochschule für Wirtschaft und Umwelt Professor für Automobilwirtschaft. Herr Professor Reindl, Medienberichten zufolge könnte es sein, dass bei VW insgesamt 100.000 Stellen abgebaut und dass einige Werke ganz geschlossen werden. Wäre das in Ihren Augen unternehmerisch ein richtiger Schritt für VW?
1: Es ist zweifelsfrei so, dass wir tatsächlich Überkapazitäten hier in Deutschland haben. Das betrifft nicht nur Volkswagen, das betrifft die anderen Autobauer genauso. Und insofern wird es Stellenabbau und meines Erachtens auch Werksschließungen geben müssen. Und die Gründe hierfür sind ganz einfach, Volkswagen leidet an einer hohen Komplexität, viele Marken, viele Plattformen, viele Varianten und das kann man heute hier am Standort Deutschland nicht mehr abbilden.
0: Einige Fachleute sagen, dass VW sich von der Konkurrenz beispielsweise aus China habe überholen lassen. Was meinen Sie, wie viel Schuld trägt das VW-Management selbst an der wirtschaftlichen Krise des Unternehmens?
1: Ich denke, man muss das global sich angucken mit den Hauptabsatzmärkten. Wenn man in Europa bleibt teuer, überreguliert und preissensibel. In Nordamerika verlangt wegen Zöllen und Industriepolitik mehr lokale Wertschöpfung. Also wir müssen dort entwickeln, dort produzieren, wo wir absetzen. Und China verschiebt den Wettbewerb hin zu Preis, Software, digitalem Kundenerlebnis und kurzen Modellzyklen. Also das sind die Hauptursachen. Und wenn man jetzt China sich anguckt, die sind einfach agiler, die sind schneller. Sie sind produktiver, als wir das hier in Deutschland abbilden können.
0: Sie haben eben schon gesagt, auch andere große Autobauer stecken in einer Krise. Gehen die damit besser um als VW?
1: Ja, mit Nuancen vielleicht. Mercedes hat spezifische Probleme, BMW hat spezifische Probleme. Aber allen gemeinsam ist der chinesische Markt, der mit deutschen Elektrofahrzeugen überhaupt nicht funktioniert und insgesamt auch die Fahrzeuge mit Verbrennungsmotor weniger gefragt sind. Also insofern haben alle das gleiche Schicksal, was den chinesischen Markt betrifft.
0: Bei VW soll nun die Modellpalette verkleinert werden. Passt diese Strategie zum Markt oder legt die Kundschaft doch Wert auf die ganz große Auswahl?
1: Ja, das Angebotsspektrum ist auch gleichzeitig Komplexität bei Entwicklung und Produktion. Das heißt, Volkswagen muss eine stärkere Plattformstrategie, also technische Plattformen für alle Marken schaffen. Wir haben zwar bei Volkswagen einzelne Plattformen, aber die nicht über alle Marken hinweg ausgerollt sind. Und was die Angebotskomplexität angeht im Hinblick auf Zusatzausstattungen, dort wird man Pakete, dort wird man Linien etablieren, so wie es eben andere Automobilhersteller auch schon machen oder vormachen, um eben auch diese Komplexität in den Werken herauszunehmen.
0: Sie haben eingangs gesagt, dass Sie es grundsätzlich richtig finden oder unvermeidbar finden, dass VW Stellen abbaut. VW ist bislang ein bedeutender und großer Arbeitgeber. Welche Folgen hätte das für die Stärke, das Standing, das Ansehen von VW, wenn dort in so großem Umfang Stellen abgebaut würden?
1: Ja, zunächst ist es so, dass Stellenabbau und dann eben wahrscheinlich die unvermeidlichen Werksschließungen, die würden weit mehr als die Kernbelegschaften in den einzelnen Regionen treffen. Werke wie Zwickau, Emden, Hannover, Neckarsulm sind im Grunde genommen regionale Industrieanker, also betroffen wären neben den Automobilherstellern selber die Zulieferer, Logistik, Entwicklungsdienstleister bis hin eben zur lokalen Wirtschaft oder regionalen Wirtschaft bis hin eben zum Bäcker und zum einzelnen Handwerker. Also das würde die Kaufkraft im Einzelnen schwächen, das würde die Attraktivität der Regionen schwächen und natürlich auch die Identität in den einzelnen Regionen. Das ist sehr, sehr schwierig und man wird vielleicht parallel Arbeitsplätze wieder aufbauen, aber nicht synchron und wahrscheinlich wird man es nicht ganz kompensieren können.
0: Daniela Carvalho, die Betriebsratsvorsitzende von VW, hatte ja Konzernchef Oliver Blume ein Ultimatum gestellt und ihn aufgefordert, genauer auszuführen, was er mit VW vorhat, und zwar noch im Laufe des Freitags. Und sie hat angekündigt, dass Betriebsrat und IG Metall sich gegen Kürzungen zur Wehr setzen würden. Was können denn Betriebsrat und Gewerkschaft machen, wenn sich die Konzernspitze von Ultimaten und Ankündigungen nicht beeindrucken lässt?
1: Die Konstellation im Aufsichtsrat ist schwierig. Im Grunde genommen kann natürlich die Arbeitnehmerseite alle Beschlüsse konterkarieren. Das wäre aber sicherlich nicht der richtige Weg. Ich glaube, Die Beteiligten müssen sich zusammensetzen. Ich glaube manchmal auch, die Arbeitnehmerseite muss anerkennen, dass eben jeder Arbeitnehmer und jede Arbeitnehmerin im globalen Kontext sich sehen muss, im globalen Wettbewerb. Das heißt, wir müssen sozusagen aus der Komfortzone herauskommen. Wir können also diese sozialen Guttaten der Vergangenheit mit Beschäftigungssicherung, mit Arbeitszeiten im globalen Kontext einfach nicht halten. Und das heißt, wir müssen zur Sachlichkeit zurück und müssen eben anerkennen, dass wir wettbewerbsseitig mit diesen Standortfaktoren, die ja weitergreifen als nur bei Volkswagen, nicht wettbewerbsfähig sind.
0: Das sagt Professor Stefan Reindl, Professor für Automobilwirtschaft an der Hochschule für Wirtschaft und Umwelt. Vor der Sendung haben wir über die Krise bei VW gesprochen.
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0: Nicht nur bei VW soll gespart werden, sondern auch im öffentlichen Gesundheitswesen, damit die Beiträge zur GKV, zur gesetzlichen Krankenversicherung, nicht erhöht werden müssen. Gestern ist das entsprechende Gesetz, das sogenannte GKV-Beitragsstabilisierungsgesetz, vom Bundestag beschlossen und vom Bundesrat, der Vertretung der Länder, durchgewinkt worden. Die Bundesregierung, die Koalition von Union und SPD, hatte noch wenige Tage vor der Abstimmung einiges an ihrem Gesetzentwurf verändert, sodass aus Sicht der Oppositionsfraktionen von Grünen und Linken zu wenig Zeit blieb, sich eine fundierte Meinung über den Entwurf zu bilden. Ihr Versuch, mit einer Klage beim Bundesverfassungsgericht die Abstimmung aufzuhalten, scheiterte allerdings. Einen kritischen Blick auf den Inhalt des Gesetzes und auf die Art und Weise, wie es zustande gekommen ist, wirft jetzt unsere Hauptstadtkorrespondentin Birte Sönnigsen. Und sie sagt uns, was sie persönlich davon hält.
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3: Die Bundesregierung hatte keine Wahl. Sie musste ein Sparpaket beschließen, denn ansonsten schießen die Krankenkassenbeiträge in den nächsten Jahren durch die Decke. Das werden weder Versicherte noch Arbeitgeber wollen. Aber wenn der Kanzler dieser Reform schon das Label historisch verleiht, wenn Unionsfraktionschef Jens Spahn von einer Jahrzehntreform spricht, dann hätte dieses Sparpaket ein anderes Verfahren verdient gehabt. Keine umfangreichen Änderungen auf den letzten Metern, bei denen Abgeordnete kaum abschätzen können, worüber sie abgestimmt haben und welche Folgen das Gesetz für die Gesundheitsversorgung haben wird. Kein Feilschen mit den Ländern bis tief in die Nacht um hunderte Millionen Euro. Letztlich hat sich der Bund die Zustimmung zu diesem Gesetz teuer erkauft. Und das nur, weil es unbedingt vor der Sommerpause beschlossen werden sollte. Jetzt muss das Geld nach der Sommerpause an anderer Stelle im Gesundheitssystem eingespart werden. Wo? Das ist heute völlig unklar. Damit bleibt auch offen, ob das Gesetz sein Ziel überhaupt erreichen wird, nämlich, dass die Zusatzbeiträge für die Krankenversicherung in den nächsten Jahren tatsächlich nicht steigen. Soweit das Formale. Inhaltlich verlangt dieses Sparpaket vielen etwas ab. Und es ist richtig, dass jeder einen Teil dazu beitragen muss. Auch die Versicherten selbst. Zumutbar sind etwa höhere Zuzahlungen in der Apotheke. Falsch ist aber, dass die Koalition bei der Pharmaindustrie vom Grundprinzip dieser Reform abweicht, das für alle anderen Bereiche gilt. Hier ist die Koalition unter dem massiven Druck eingeknickt. Pharmaunternehmen haben Briefe an den Bundeskanzler, die Ministerin und Abgeordnete geschickt, haben damit gedroht, dass Investitionen zurückgezogen werden oder Medikamente in Deutschland nicht mehr auf den Markt kommen. Ja, die Pharmabranche ist wichtig für Deutschland, aber bitte keine Wirtschaftsförderung mit Beitragsgeldern der Versicherten betreiben. Stattdessen sollte die Bundesregierung für bessere Standortbedingungen sorgen. Weniger Lohnnebenkosten, weniger Bürokratie, günstigere Energie, bessere Forschungsbedingungen. Dieses Sparpaket darf jetzt trotz allem nur der erste Schritt sein. Jetzt müssen echte Strukturreformen folgen. Fraglich ist aber, ob die Koalition nochmal die Kraft hat, sich mit all den starken Playern im Gesundheitswesen und mit den Bundesländern so auseinanderzusetzen, wie es nötig ist. Aber auch hier bleibt ihr eigentlich keine andere Wahl.
0: Die Meinung unserer Hauptstadtkorrespondentin Birte Sönnigsen.
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0: Das war knapp. Obwohl sie der Favorit war, hat die spanische Nationalmannschaft erst auf den letzten Metern das Halbfinale erreicht bei der Fußball-Weltmeisterschaft der Männer. Denn ihr 2:1 im Viertelfinalspiel gegen Belgien fiel erst in der 88. Minute. Und wieder einmal war es der Spieler Mikel Merino, dem Fußball Spanien am Ende Entscheidendes zu verdanken hatte. Unsere WM-Reporterin Anne van Eickels hat es beobachtet. Diesmal

0: Mal brauchte Miguel Merino nach seiner Einwechslung nur 2 Minuten, um zum Helden zu werden oder zum Albtraum, je nachdem aus welchem Blickwinkel man diese 88. Minute des Viertelfinals zwischen Spanien und Belgien betrachtet.
1: Ich bin natürlich überglücklich und ich gewöhne mich langsam dran. Ich bin wieder reingekommen und wieder habe ich das entscheidende Tor gemacht. Ich habe den Ball vor den Fuß bekommen und ihn einfach reingemacht. Ich bin super glücklich.
0: Doch es bleibt ein Bankgeheimnis, weshalb Miguel Merino nur trifft, wenn er bei einem Turnier von der Bank kommt und das immer wenige Minuten vor dem Abpfiff. So wie vor 2 Jahren bei der EM gegen Deutschland oder vor wenigen Tagen gegen Portugal und jetzt gegen Belgien.
2: 2-1, 2, Sedde Lammens!
0: Einfach eine Bank von der Bank. Doch diese 88. Minute im Stadion von Los Angeles war auch ein schicksalshafter Moment für Sedde Lammens, den jungen belgischen Torwart, der 15 Minuten vor seinem entscheidenden Fehler von der Bank gekommen war, weil sich Thibaut Courtois verletzt hatte. Noch ein Spieler, der dem Team von Trainer Rudi Garcia fehlte.
3: Juri Thielemans konnte nicht von Beginn an spielen. Thibaut Courtois hat sich verletzt. Kevin De Bruyne konnte nicht weiterspielen. Das ist alles andere als ideal. Und doch waren wir ganz nah dran an der Verlängerung. Wir waren auf Augenhöhe mit Spanien.
0: Immerhin, die Belgier schenken Spanien das erste WM-Gegentor nach 649 Minuten ein. Doch dann kam eben Miguel Merino, dieser Bankangestellte aus dem Baskenland, der nach seinem Tor jubelnd um die Eckfahne kreiselte, wie ein Matador beim Stierkampf in der baskischen Heimat. Dort, wo Merino noch vor 2 Jahren öffentlich als Verräter beschimpft wurde, weil er für die Nationalmannschaft des ehemaligen Unterdrückers spielt.
3: Das hat natürlich auch eine soziale Komponente. Wir wissen, dass das Land hinter uns steht und dass wir das Land vereinen können. Es ist besonders, dass wir den Menschen so viel Freude machen können. Nicht nur in Spanien, sondern auf der ganzen Welt.
0: Das Siegtor zum 2:1 gegen Belgien hat einen besonderen Wert für den erfolgreichsten baskischen Banker Spaniens.
4: Und dessen besondere Begabung hat unsere WM-Reporterin Anne van Eickels gerade gewürdigt, nachdem die spanische Nationalmannschaft gestern Abend mit einem 2:1 gegen Belgien das Halbfinale erreicht hat bei der Fußball-Weltmeisterschaft der Männer. Wohl niemand außerhalb der jeweiligen Mannschaft kommt den Stars dieser WM im Stadion so nah wie die Kinder, die an ihrer Seite ins Stadion einlaufen dürfen. Und die zehren noch lange nach dem Spiel von diesem Erlebnis. Das haben einige von ihnen Nina Barth erzählt, unserer Korrespondentin in den USA, einem der Gastgeberländer der Fußball-WM. Und wo hat sie diese Kinder getroffen? Vielleicht hören Sie das schon in den ersten Sekunden am Geräusch.
5: Auf einem Fußballplatz in Kansas City steht der 8 Jahre alte Ezekiel und strahlt bei der Erinnerung.
6: When I heard it, I was basically crying of excitement.
5: Als ich es erfahren habe, habe ich vor Aufregung geweint. Er wurde ausgewählt als Einlaufkind beim Spiel Argentinien gegen Algerien. Ezekiels Mutter Lorianne strahlt wie ihr Sohn. Das kann dir keiner nehmen, daran wirst du dich den Rest deines Lebens erinnern.
7: That one, no one can take from you. You're gonna remember this for the rest of your life.
5: Hand in Hand mit einem Nationalspieler aufs Feld laufen bei der WM, vor 70.000 im Stadion und Millionen vor dem Fernseher. Ich war sehr nervös, aber es war der Wahnsinn, sagt die 11-jährige Isabella.
8: It was really nerve-wracking. It was really amazing.
5: Auch für Ignacio ist der Traum schon wahr geworden. Ignacio ist Fan von Lionel Messi. Es war immer mein Traum, Messi mal zu treffen. Und es ist tatsächlich passiert.
8: I've always had a dream to see Messi in person and it finally happened.
5: Und wie war Messi im Tunnel mit den Kids, beim Rauslaufen aufs Feld? Er war sehr fokussiert, erinnert sich Isabella. Und Xavi sagt, er war eher wortkarg.
8: He was very focused.
9: A bit short.
5: Xavi und der 8 Jahre alte Ezekiel dürfen heute beim Viertelfinale Argentinien gegen die Schweiz sogar ein zweites Mal ran, weil 2 andere Kinder ausgefallen sind. Mit welcher Mannschaft, mit welchem Spieler sie aufs Feld laufen, das erfahren sie erst im Stadion. Die Rogoku Fußballakademie durfte die Kinder für 5 der 6 Spiele in Kansas City auswählen. 250 Kinder kamen in Frage, 110 wurden es. Die Entscheidung hat der Leiter der Soccer Academy, Brad Leonard, gemeinsam mit anderen Organisationen der Stadt getroffen. Sie können sich vorstellen, wie schwierig das war.
9: As you can imagine, that's a very difficult decision.
5: Brad Leonard begleitet die Kinder ins Stadion. Dort ziehen sie sich um, bekommen die Outfits von der FIFA gestellt und dann Generalprobe.
10: Bevor die Zuschauermassen eintreffen, gehen sie ins Stadion und üben den Ablauf. Die Hymnen werden gespielt, die Flaggen ausgerollt. Alles läuft genau wie dann beim Spiel. Die Kinder üben das dreimal, sodass sie sich absolut sicher fühlen. Und Ezekiel und Xavi dürfen das heute nochmal erleben. Ezekiels Mutter erzählt, sie und ihr 8 Jahre alter Sohn haben nachher noch einen wichtigen Termin.
11: He's getting his haircut, he gotta look good tomorrow.
5: Ezekiel will zum Friseur. Wer vor 70.000 im Stadion an der Hand eines WM-Stars aufs Feld läuft, will gut aussehen.
4: Auch das hat unsere Korrespondentin Nina Barth erfahren, als sie in Kansas City mit einigen Kindern gesprochen hat, die bei den WM-Spielen mit einlaufen dürfen.
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4: Und da schaut unsere Börsenreporterin Anne-Kathrin Petri-Beck jetzt auf das, was die Börsen bei uns in Deutschland in dieser Woche bewegt hat.
13: Für Schlagzeilen sorgte in dieser Woche vor allem der Übernahmekampf um die Commerzbank. Die italienische UniCredit hat sich mit ihrem Aktientauschangebot inzwischen mehr als 44% der Commerzbank gesichert. Damit rückt eine Übernahme näher. Commerzbank-Chefin Bettina Orlopp zeigt sich inzwischen grundsätzlich gesprächsbereit. Auch bei Volkswagen wurden Weichen für die Zukunft gestellt. Am Donnerstag stellte VW-Chef Oliver Blume im Aufsichtsrat seine Umstrukturierungspläne für VW vor. Zu den wichtigsten Fragen wie Jobabbau oder Werksschließungen sind bislang keine Informationen bekannt. Medien hatten von bis zu 100.000 Stellenstreichungen berichtet. Auch Autoexperte Frank Schwope rechnet mit herben Einsparungen.
14: Man kann, glaube ich, schon davon ausgehen, dass das, was in den letzten Tagen oder Wochen in der Zeitung stand, die Einsparung von 100.000 Stellen, dass das Thema ist, auch die Schließung von 4 Werken, dass das Thema bzw. Wunsch des Vorstandes ist. Aber das Ganze ist natürlich nicht bestätigt. Ich gehe davon aus, dass es noch einige Wochen oder Monate dauern wird, bis da wirklich was Konkretes passiert.
13: Während viele Unternehmen weiter unter Druck stehen, kommen aus der Industrie inzwischen erste positive Signale. Die Produktion ist im Mai gegenüber dem Vormonat um 0,8% gestiegen. Vor allem die Autoindustrie legte deutlich zu, aber auch Hersteller von Elektronik, Metall- und Chemieprodukten meldeten höhere Produktionszahlen. Von einer echten Trendwende will Marc Schattenberg, Volkswirt bei Deutsche Bank Research, zwar noch nicht sprechen, doch die Voraussetzungen für eine Erholung seien durchaus vorhanden.
15: Die Auftragsbücher sind in manchen Bereichen wirklich prall gefüllt. Man muss jetzt noch warten, bis das auch in andere Industriebereiche runterkaskadiert. Aber zusammen mit den niedrigeren Ölpreisen ist das schon wirklich eine gute Voraussetzung, dass wir jetzt in den kommenden Monaten sicherlich noch eine weitere Erholung der Industriekonjunktur erwarten.
13: Wie nachhaltig diese Erholung tatsächlich sein wird, hängt aber nicht zuletzt von der geopolitischen Lage ab. Nach erneuten Angriffen zwischen den USA und dem Iran steht vieles auf dem Spiel.
15: Maßgeblich entscheidend wird die geopolitische Entwicklung. Nach der Eskalation im Persischen Golf hatten wir ja stark steigende Ölpreise gesehen. Die Gaspreise sind nach oben gegangen. Das hat sich jetzt in den letzten Wochen normalisiert. Ja, und es wird sich zeigen müssen, wie tragfähig das Memorandum of Understanding ist, wie es um die Straße von Hormuz weitergeht.
13: Insgesamt bleibt das Bild für die deutsche Wirtschaft allerdings widersprüchlich. Einerseits hellen sich die Aussichten für die Industrie etwas auf. Andererseits hat der Internationale Währungsfonds seine Wachstumsprognose für Deutschland erneut gesenkt und rechnet für dieses Jahr nur noch mit einem Plus von 0,7%. Für die Kapitalmarktexpertin Ann-Kathrin Petersen liegen die Ursachen auf der Hand.
16: Demografisch bedingt schrumpft das Erwerbspersonenpotenzial. Gleichzeitig beobachten wir durch eine geopolitisch zerklüftetere Welt eine Neusortierung der Lieferketten. Kritische Rohstoffe werden knapper, Energie wird nachgefragt. Und all das sorgt letzten Endes für ein Umfeld für sich genommen, das von hartnäckiger Inflation und strukturell höheren Zinsen geprägt ist.
13: An den Finanzmärkten blieb die Stimmung angesichts dessen verhalten. Anleger reagierten auf die anhaltende Unsicherheit im Konflikt zwischen den USA und dem Iran. Unter dem Strich bleibt damit nach Rekordhoch und anschließender Talfahrt eine Woche mit gemischten Signalen.
4: Soweit der Wochenrückblick unserer Börsenreporterin Anne-Kathrin Petri-Beck auf das Börsengeschehen in Deutschland. Es ist Sommer. Und es ist heiß. Aber es ist immerhin auch Freibadsaison. Das ist gut so, denn das Bedürfnis, sich im Wasser abzukühlen, dürfte bei vielen Menschen sehr groß sein. Es gibt allerdings ein Problem, denn je größer der Andrang, desto mehr

0: mehr Personal benötigen unsere Freibäder. Aber das haben sie nicht immer. Nach Angaben des Verbands Deutscher Schwimmmeister fehlen bundesweit knapp 3000 Fachkräfte in Schwimmbädern. Und das hat Folgen. Nehmen wir das Beispiel Hanau. Das Lindenaubad im Stadtteil Großauheim hat nämlich aufgrund von Personalmangel schon kürzere Öffnungszeiten als früher, berichtet unser Reporter Stefan Pomarenke.
1: In Hanau gibt es bei den Bademeistern einen hohen Krankenstand und das dauerhaft. Ersatz ist nicht zu bekommen. Statt morgens um 8 Uhr öffnet das Lindenaubad im Stadtteil Großauheim deshalb jetzt erst um 12 Uhr mittags. Bürgermeister Maximilian Biri von der SPD.
2: Wir haben über Zeitarbeitsfirmen probiert, Leute zu bekommen. Hat teilweise funktioniert. Das DLRG ist hier aktiv dabei. Aber im Endeffekt haben wir nicht im Moment ausreichend Personal wegen der Krankheitswelle, um die Sicherheit in zwei Bädern rund um die Uhr zu gewährleisten. Deswegen haben wir temporär im Lindenaubad auf 12 Uhr Öffnungszeit reduziert.
1: Viele Gäste im Hanauer Lindenaubad sind darüber unglücklich, dass das Bad erst mittags aufmacht. Vor allem Eltern mit Kindern.
3: Ja, das ist schwierig. Vor allen Dingen, wenn man mit einem kleinen Kind unterwegs ist, hat man ja auch vormittags, muss man was machen mit dem Kind. Und bei dem heißen Wetter ist es natürlich super, wenn man dann Abkühlung im Freibad finden kann. Und das ist schon sehr schade, wenn das wegen Bademeistermangel oder Schwimmmeistermangel nicht möglich ist.
4: Dadurch, dass ich ja selber Vater bin von zwei Kindern, auch in so einem Bereich, wo Bademeister sehr, sehr wichtig sind, ist das schon ein Berufszweig, der hoffentlich noch weiterhin bestehen bleibt und auch Nachfolger findet. Das ist schon ein Job, der sehr, sehr wichtig ist. Ja.
1: Auch im Strandbad Rottgau im Kreis Offenbach ist der Bademeistermangel ein großes Thema. An heißen Tagen kommen bis zu 9000 Badegäste. Die DLRG Rottgau unterstützt die 8 Festangestellten bei der Aufsicht. Profis mit einem geschulten Auge sind enorm wichtig, um den Überblick zu behalten und im Notfall auch rechtzeitig eingreifen zu können, so Moritz Teich, Vorsitzender der DLRG Rottgau.
5: Auf einen Blick sieht man, selbst bei einem vollen Tag, merkt man sofort oder sieht gehäuft schwächere Schwimmer, die man dann dementsprechend im Auge behält, auf ihrem Weg im Wasser, sage ich mal. Sobald denen irgendwann die Kraft dann fehlt, wenn dann der Kopf unter Wasser geht oder sie nicht mehr vorwärts kommen, in die Rückenlage gehen, da haben wir natürlich ein besonderes Augenmerk drauf. Ja.
1: Die DLRG unterstützt ehrenamtlich und ist in Rottgau unverzichtbar. Die Städte brauchen aber auch festangestelltes Personal, das neben der Aufsicht auch die ganze Schwimmbadtechnik bedienen kann und das auch Prüfungen wie das Seepferdchen abnehmen kann. Der Beruf Fachangestellter für Bäderbetriebe, wie der Bademeister offiziell heißt, ist ein Traum, schwärmt Uwe Weyer, der Geschäftsführer der Hanauer Bäder.
6: Es gibt nichts Schöneres wie zufriedene Badegäste, glückliche Kinderaugen, schönes Wetter in einem Freizeitbetrieb, wo sie wirklich das Gefühl haben, es ist fast Urlaubsstimmung. Trotz allem Stress, den wir haben und mit Schichtdienst und Wochenende und Feiertag, ist das ein ganz toller Beruf, wofür ich immer wieder gerne Werbung machen möchte.
1: Hanaus Bürgermeister Maximilian Biri will alles tun, um die Bäder langfristig zu stärken. Genügend Personal finden, die Bäder offen halten und sie finanziell gut ausstatten. Das ist aus seiner Sicht unverzichtbar.
2: Kinder lernen nicht in der Dusche schwimmen, sondern im Schwimmbad. Und auch Hanauer Bürgerinnen und Bürger, die sich nicht leisten können, zu Hause einen Pool zu haben, haben hier die Möglichkeit, im Sommer zu geringen Eintrittspreisen schwimmen zu gehen, schwimmen zu erlernen. Wir haben in den letzten 10, 15 Jahren über 10% der Bäder in Deutschland geschlossen. Das hat weder unsere Schwimmsicherheit, noch die Bildung für Kinder, noch, glaube ich, auch unsere Demokratie gestärkt. Hier braucht es dringend die Unterstützung.
0: Das sagt der Hanauer Bürgermeister Maximilian Biri über die Bedeutung von Schwimmbädern. Aber im Bericht unseres Reporters Stefan Pomarenke haben wir auch gehört, wie sehr unsere Freibäder unter Personalmangel leiden.
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18: Um 7.30 Uhr mit Theresia Tautz. Guten Morgen. Spanien hat zum zweiten Mal in seiner Geschichte das Halbfinale

0: Der Krieg sei jetzt ein guter Zeitpunkt für Verhandlungen. In Spanien müssen wegen der verheerenden Brände in der Mittelmeerprovinz Almeria weitere Menschen evakuiert werden. Der andalusische Katastrophenschutzminister sagte, insgesamt seien jetzt 1.400 Menschen aufgefordert, ihre Häuser und Wohnungen zu verlassen. Aus Spanien, Anna Mund.
1: Der Minister erklärte, das Feuer sei weiterhin komplex und weise mehrere aktive und besonders intensive Brandfronten auf. Begünstigt werde dies durch die ständig wechselnde Windrichtung. Gleichzeitig habe sich die Lage im Osten des Brandgebiets verbessert. Bei dem in der Nacht zu Freitag ausgebrochenen Brand sind 12 Menschen ums Leben gekommen, darunter den lokalen Behörden zufolge neben Spaniern auch Belgier und Briten. 23 Personen werden vermisst. Das Feuer hat inzwischen rund 4000 Hektar Buschland verbrannt.
0: Firmen investieren immer seltener in Deutschland. Zu diesem Ergebnis kommt eine Studie des unternehmensnahen Instituts der deutschen Wirtschaft. Aus der Nachrichtenredaktion Sabine Ricker.
2: Demnach verzichtet aktuell jedes fünfte Unternehmen komplett auf Investitionen. Als wichtigste Hürde nennen die Firmen die hohen Arbeitskosten, zu viel Regulierung, hohe Steuern und teure Energie. Laut den Studienautoren, deren Ergebnisse der Welt am Sonntag vorliegen, spiegeln diese Befunde vor allem strukturelle Probleme des Standorts Deutschlands wider. Das Institut der deutschen Wirtschaft spricht von der längsten Investitionsschwäche in Deutschland.
0: Und das passiert heute noch. 8 Wochen vor der Landtagswahl in Sachsen-Anhalt trifft sich der Landesverband der AfD zu einem Parteitag in Magdeburg. Er will unter anderem ein Programm für den Fall einer Regierungsübernahme vorstellen. Und bei der Fußball-WM steht um 23 Uhr das nächste Viertelfinale an. England und Norwegen kämpfen um den Einzug in die Runde der 4 besten Mannschaften. Das waren die Nachrichten. Das Wetter. Heute gibt es viel Sonne und hochsommerliche Temperaturen zwischen 26 und 35 Grad. Die Nacht wird sternklar und es kühlt ab auf bis zu 11 Grad. Auch morgen und am Montag ist es meistens sonnig. Zum Wochenstart wird es mit bis zu 37 Grad dann noch heißer. Die Zeit ist 7.32 Uhr.
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0: Nichts los auf den Straßen, allen eine gute Fahrt.
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4: Mit Oliver Glab, guten Morgen. Bis zuletzt wurde daran gepackt und geschnürt und quasi kurz vor Schalterschluss wurde es noch abgeschickt, das Sparpaket zur gesetzlichen Krankenversicherung. Gestern am Freitag, dem letzten Tag vor der parlamentarischen Sommerpause, hat der Bundestag seinen Stempel auf dieses Paket gedrückt. Auf ein Gesetz, das mit diversen Sparmaßnahmen eine Erhöhung der Krankenkassenbeiträge verhindern soll. Und weil dieses Gesetz einige tiefgreifende Veränderungen im öffentlichen Gesundheitswesen mit sich bringt, wird es von der Regierungskoalition auch als Reform bezeichnet. Unsere Hauptstadtkorrespondentin Sarah Beham war dabei, als das Gesetz, die Reform gestern, wie es so schön heißt, in trockenen Tüchern war. Und sie schildert uns zunächst mal, was sie in diesem Moment wahrgenommen hat.
5: Aufatmen bei der schwarz-roten Koalition. Die erste große Reform ist beschlossen. Das war das politische Ziel auch für die zuständige Bundesgesundheitsministerin Nina Wagen von der CDU.
6: Dann senden wir auch eine entscheidende Botschaft, liebe Kolleginnen und Kollegen. Die Politik der Mitte ist weiterhin entscheidungs- und handlungsfähig. Und das, meine Damen und Herren, ist von unschätzbarem Wert auch für unser Land und unsere Demokratie.
5: Der Start in die parlamentarische Sommerpause ohne öffentliche Streitereien und Debatten dürfte damit gesichert sein, gerade auch vor den so wichtigen Landtagswahlen im Osten im Herbst. Das inhaltliche Ziel der Reform der gesetzlichen Krankenkassen:
6: Wir stabilisieren die Beitragssätze in der gesetzlichen Krankenversicherung. Die finanzielle Lage der gesetzlichen Krankenversicherung ist dramatisch und sie erlaubt auch keinen Aufschub mehr.
5: Allein nächstes Jahr klafft eine Lücke von rund 19 Milliarden Euro bei den gesetzlichen Krankenversicherungen. Das Sparpaket betrifft daher alle: Versicherte, die Pharmaindustrie, Kliniken und Praxen.
7: Diese Reform darf nicht beschlossen werden heute.
5: Vor dem Bundestag demonstrieren deswegen Psychotherapeuten, Pflegepersonal und Gewerkschaften. Auch drinnen im Parlament kommt Widerstand. Die Debatte emotional, hitzig und mit vielen Zwischen- und Ordnungsrufen.
8: Also es ist, glaube ich, nicht ganz so schwer zu verstehen, wenn man eine Frage stellt und die Ministerin die Frage beantwortet, dass man dann auch zuhört, selbst aus der Fraktion, die die Frage gestellt hat. Bitte.
5: Die Opposition ist sich inhaltlich einig wie nie. Britta Hasselmann von den Grünen.
9: Das Gesetz ist mit heißer Nadel gestrickt und es wird keine Effizienzgewinne geben und es wird keine Beitragsstabilität geben, sondern Krankenhausinsolvenzen, überlastete Hausärzte und verratene Psychotherapeutinnen und Therapeuten.
10: Auch Heidi Reicheneck von der Linken glaubt nicht,

0: daran, dass die Beiträge nicht weiter steigen.
1: Sie wollen stabile Beiträge. Ich verrate Ihnen, wie Sie die bekommen, wie Sie die sogar senken können. Mit einer Bürgerinversicherung, in die alle einzahlen, auf alle Einkommensarten, ohne Beitragsvermessungsgrenzen. Das wäre der richtige Weg.
0: Nicole Hess von der AfD warnt.
2: Das ist keine Reform, das ist eine Einladung zum Rückzug aus der Versorgung.
0: Das Paket sei nur ein erster Schritt, betont man selbst in der schwarz-roten Koalition. Etwa Dagmar Schmidt von der SPD.
3: Dieses Gesetz ist keine Gesundheitsreform. Dieses Gesetz ist auch kein Gesetz, wonach Verabschiedung die Sektkorken knallen.
0: Denn das Gesetz bedeutet für rund 75 Millionen Versicherte höhere Zuzahlungen bei Medikamenten. Die kostenfreie Mitversicherung von Ehepartnern wird eingeschränkt, beim Zahnersatz gekürzt. Alle sind gefordert. Das waren auch die Bundesländer. Politisch haben Union und SPD an einem Strang gezogen, auch im Bundesrat. Die Bundesländer hätten dort die GKV-Reform noch ausbremsen können, drohten, den Vermittlungsausschuss anzurufen. Aber dann kommt es anders.
4: Wer ist für die Anrufung des Vermittlungsausschusses? Das ist eine Minderheit. Der Vermittlungsausschuss ist nicht angerufen worden.
0: Auch die Hürde im Bundesrat ist genommen. Das hatte seinen Preis. Ein 550 Millionen Euro Angebot vom Bund an die Länder für Kliniken. Unklar bleibt, woher soll das Geld kommen? Fürs Erste ist das Sparpaket beschlossen. Ruhe kehrt damit wohl nicht ein.
5: Das Sparpaket zur gesetzlichen Krankenversicherung und die ersten Reaktionen, nachdem es gestern beschlossen worden ist, soweit der Bericht unserer Hauptstadtkorrespondentin Sarah Beham.
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5: Monatelang hatte sich die Affäre hingezogen, die Affäre rund um den regierenden Bürgermeister von Berlin, Kai Wegner, und um seine Krisenkommunikation beim Stromausfall in Berlin im Januar. Und dann ging gestern alles ganz schnell. Am Nachmittag verkündete Wegner in einer kurzfristig anberaumten Pressekonferenz, dass er seine Spitzenkandidatur bei der Berliner Abgeordnetenhauswahl im September aufgibt. Und schon am Abend präsentierte die Berliner CDU dann ihren neuen Spitzenkandidaten, den amtierenden Finanzsenator Stefan Evers. Unser landespolitischer Korrespondent in Berlin, Jan Menzel, erzählt uns mehr über den neuen Hoffnungsträger.
7: Er hat sich nicht aufgedrängt, war nicht mit öffentlicher Kritik am noch regierenden Bürgermeister Wegner vorgeprescht, und doch galt Stefan Evers vielen in der Union schon länger als Mann für den Fall der Fälle. Als Finanz- und Kultursenator mit den Regierungsgeschäften bestens vertraut, als erfahrener Wahlkampforganisator und guter Redner geschätzt, soll er die Berliner CDU vor dem Absturz bewahren. In einer ersten Reaktion gibt Evers sich eher nüchtern.
8: Die Kreisvorsitzenden der CDU Berlin haben sich heute darauf verständigt, mich zu bitten, die Spitzenkandidatur für die CDU Berlin zu übernehmen und kommissarisch auch den Landesvorsitz der CDU Berlin, und das in einer ausgesprochen schwierigen Situation.
7: Viele Mitglieder hatten zuletzt öffentlich und intern den Rückzug des regierenden Bürgermeisters Kai Wegner gefordert. Auch in der Runde der mächtigen Kreischefs der Hauptstadtunion reifte die Erkenntnis, dass es eines Neustarts bedarf, auch wenn dieser nicht ohne Risiko ist, wie der Fraktionsvorsitzende im Abgeordnetenhaus Dirk Stettner einräumt.
9: Wir wechseln den Spitzenkandidaten kurz vor der Wahl. Das ist keine leichte Aufgabe, selbstverständlich nicht. Aber das inhaltliche Ziel bleibt ja gleich, dass wir geschlossen dafür kämpfen, dass es kein Linksbündnis in Berlin geben wird, dass bürgerliche Politik hier gemacht werden kann.
7: Stefan Evers sei dafür genau der Richtige, findet auch der CDU-Kreisvorsitzende von Tempelhof-Schöneberg und Bundestagsabgeordnete Jan-Marco Lutschak. Der 46-jährige Evers stammt aus Nordrhein-Westfalen, gilt als loyal, kulturinteressiert, liberal-konservativ und
10: Stefan Evers brennt für diese Stadt, bringt unheimlich viel mit, analytische Schärfe, intellektuelle Schärfe, Wortwitz. Und ich glaube, das ist genau das Richtige, was wir jetzt brauchen.
7: Evers dürfte auch eine neue Dynamik in den Berliner Wahlkampf bringen, indem sich die anderen Parteien schon darauf eingestellt hatten, sich weiter an einem angeschlagenen CDU-Spitzenkandidaten abzuarbeiten. Mehr oder minder gleich fallen dann auch die Einschätzungen aus. Wegner habe Vertrauen verspielt, der Rücktritt sei überfällig, aber die CDU trage auch mit dem neuen Spitzenkandidaten die Verantwortung für die Politik der letzten Jahre, so Linken-Landeschefin Kerstin Wolter.
11: Die Politik der Herzlosigkeit, die in Berlin regiert, die heißt CDU. Und sie haben in den letzten Jahren nichts gegen die steigenden Mieten in Berlin getan. Sie haben den Rotstift angelegt beim Sozialen, bei der Kultur, bei den Hochschulen.
7: Finanzsenator und jetzt auch CDU-Spitzenkandidat Stefan Evers versucht derweil demonstrativ, die Reihen seiner Partei zu schließen, nach diesem Paukenschlag zum Wochenende. Versöhnliche Worte auch an den noch regierenden Bürgermeister.
8: Für heute kann ich nur sagen, danke Kai Wegner und danke Berlin, dass all das in diesen 3 Jahren

0: mit Kai Wegner als regierenden Bürgermeister möglich war. Jetzt geht es im Blick nach vorn, aber darum, was Berlin noch erreichen kann, was Berlin noch nach vorne tragen kann.
1: Und auch die CDU in den verbleibenden Wochen wieder beflügeln kann. Die Hoffnungen der Partei ruhen nun auf Stefan Evers. Am Montag soll er vom Landesvorstand offiziell zum Spitzenkandidaten erklärt werden.
2: Als Nachfolger von Kai Wegner, der seine Amtszeit als regierender Bürgermeister von Berlin zwar zu Ende führen will, aber seine Spitzenkandidatur bei der nächsten Wahl im September gestern zurückgezogen hat. Wegen der Affäre um seine Krisenkommunikation beim Stromausfall in Berlin im Januar. Soweit der Bericht unseres landespolitischen Korrespondenten in Berlin, Jan Menzel. 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Ein heißer Sommertag im Freibad, das Wasser im Becken glitzert in der Sonne, Kinder springen hinein und irgendwo riecht es nach Pommes und Sonnencreme. Für viele ist das Freibad in solchen Momenten der glücklichste Ort, den sie sich vorstellen können. Ein Ort zum Abkühlen, zum Ausspannen, zum Genießen. Freibäder sind für viele Menschen in Deutschland auch ein Stück Lebensgefühl, ein Gefühl von Gemeinschaft und Unbeschwertheit. Aber auf diese Sommeridylle fallen seit einiger Zeit auch immer wieder größere Schatten. Die Bademeisterinnen und Bademeister stehen heute nicht nur am Beckenrand, um für die Sicherheit im Wasser zu sorgen. Nein, sie müssen auch immer häufiger Konflikte schlichten und mit aggressivem Verhalten der Badegäste umgehen. Darüber habe ich mit Maximilian Faber gesprochen. Er ist Geschäftsführer des Landesverbands Hessen im Bund Deutscher Schwimmmeister und Betriebsleiter im Freibad Friedrichsdorf im Taunus. Herr Faber, wenn Sie auf den Alltag Ihrer Kolleginnen und Kollegen schauen, welchen Eindruck haben Sie? Wie stark hat sich die Arbeit im Freibad in den letzten Jahren verändert?
3: Ja, ich glaube, das kommt tatsächlich so ein bisschen auch immer auf die örtlichen Begebenheiten in den einzelnen Bädern drauf an. Ich höre auch von den Kollegen, die eher im ländlichen Raum tätig sind, dass sich das Verhalten der Besucher in den letzten Jahren relativ wenig verändert hat. Es ist sehr familiär in den Bädern. Gleichzeitig hören wir natürlich auch insbesondere aus den Ballungszentren, dass der, ich sag mal salopp gesagt, der Ton deutlich rauer geworden ist in den Bädern. Und viele Bäder steuern ja auch schon konzeptionell gegen und das ist auch richtig und wichtig, gerade um die Kollegen in der Wasseraufsicht zu entlasten.
2: Da kommen wir gleich noch drauf. Können Sie beschreiben, an ein paar Beispielen vielleicht, womit Schwimmmeisterinnen und Schwimmmeister besonders konfrontiert sind, wenn dann mal der Ton, wie Sie gesagt haben, rauer wird? Was passiert da?
3: Ja, primär hat natürlich das Diskussionsbedürfnis der Gäste zugenommen. Früher wurden die Schwimmmeister ja durchaus als Autorität gesehen. Die Worte des Schwimmmeisters waren gesetzt und wurden akzeptiert und Anweisungen umgesetzt. Heute kommt es doch vermehrt zu Diskussionen, die zum Teil auch dann wirklich fernab eines vernünftigen Umgangstons liegen. Es kommt immer mal wieder vor, dass Kollegen auch beschimpft werden. Mir persönlich sind allerdings aus meinem Bekanntenkreis und den Kollegen, mit denen ich Kontakt habe, wiederum keine körperlichen Auseinandersetzungen bekannt. Von daher ist es tatsächlich viel mehr eine Frage des Umgangstones, der an den Tag gelegt wird.
2: Sie haben es schon angedeutet, einige Bäder reagieren auf veränderte Bedingungen mit mehr Sicherheitspersonal oder strengeren Regeln. Gleichzeitig gibt es auch Diskussionen zum Beispiel über Sprachvorgaben für Badegäste. In einem Strandbad in Halle an der Saale wollen die Betreiber nur noch Badegästen mit ausreichend Deutschkenntnissen Zutritt gewähren. Wo sehen Sie hier die Grenzen zwischen Sicherheit und Offenheit?
3: Ja, auch das ist ja wieder die Frage, wie sind die örtlichen Gegebenheiten vor Ort gesetzt? Ich glaube, dass man pauschal aufgrund einer Sprachbarriere, ohne dass man mildere Mittel vorher ausgenutzt hat, ganze Personengruppen von der Nutzung eines Bades ausschließt, geht aus meiner Sicht zu weit. Also ich glaube, es gibt Mittel und Wege, wo man die Kollegen in der Aufsicht zunächst unterstützen kann, sei es mit Piktogrammen, sei es mit Übersetzungshilfen und so weiter. Da gibt es, glaube ich, Schritte, die vorgeschaltet sein müssen. Wenn es wirklich nicht anders lösen lässt, muss man sehen, wie man die Sicherheit gewährleistet. Aber ich glaube, direkt pauschal zu sagen, wir grenzen ganze Bevölkerungsgruppen nur wegen der Sprache aus und reizen nicht vorher mildere Mittel aus, geht eindeutig zu weit.
2: Was wünschen Sie sich denn persönlich als Bademeister, der Sie ja selbst auch sind, und als Geschäftsführer des Landesverbands Hessen im Bund Deutscher Schwimmmeister? Was brauchen Sie und Ihre Kolleginnen und Kollegen, damit Sie sich unterstützt fühlen?
3: Also ich glaube, ganz viel hängt an den Badbetreibern natürlich. Die Unterstützung der Kollegen bzw. die Wahrnehmung der Betreiberverantwortung ist tatsächlich vom Betreiber zu Betreiber sehr unterschiedlich. Es gibt Kommunen, die unterstützen die Kollegen sehr stark, indem sie hinter Entscheidungen stehen, die vor Ort getroffen werden. Also Hausverbote, die ausgesprochen werden, Strafanträge, die gegebenenfalls auch gestellt werden, wenn erforderlich. Und es gibt Kommunen, die auch schon vor Jahren angefangen haben, über Sicherheitskonzepte nachzudenken. Wie reagieren wir denn, wenn Situationen außer Rand und Band laufen, wenn hier Personen über die Stränge schlagen, und andere Kommunen wiederum verstärken nicht mal den Personaleinsatz bei schönen Wetterphasen in ihren Bädern. Und dann ist ja ganz klar, wenn ich zu wenig Personal auch habe, wird es immer schwieriger, Regeln auch durchzusetzen. Und diese Konsequenz müssen wir aber haben in den Bädern. Also es gibt Regeln und die sind für alle verbindlich und die müssen am Ende auch durchgesetzt werden. Und dafür braucht es Konzepte und den Rückhalt der Betreiber für das Personal vor Ort. Fertigkeiten mitbringen, muss fit sein, muss wasseraffin sein und muss einfach schwimmen und auch retten können.
2: Im Auerbad in Kassel ist inzwischen im Außenbereich auch KI, künstliche Intelligenz, im Einsatz. Kann KI dabei helfen, Konflikte oder Übergriffe im Freibad frühzeitig zu erkennen?
3: Also nach dem jetzigen Stand des KI-Einsatzes ist tatsächlich eher darauf gemünzt, Ertrinkungsfälle frühzeitig zu erkennen, beziehungsweise ist auch Kern der eingesetzten KI-Systeme, Wassernotsituationen frühzeitig zu erkennen und diese Wassernotsituationen dann an den Mitarbeiter zu melden, dass der schneller eingreifen kann. Das ist eine Hilfe, gerade in sehr unübersichtlichen Situationen, wenn die Becken sehr voll sind, und gewährleistet am Ende dann eine schnellere Rettung. Hilft aber nicht, Konflikte zu vermeiden.
2: Sagt Maximilian Faber, Geschäftsführer des Landesverbands Hessen im Bund Deutscher Schwimmmeister und Betriebsleiter im Freibad Friedrichsdorf im Taunus. Mit ihm habe ich in dieser Woche über die Herausforderungen gesprochen, vor denen Schwimmmeisterinnen und Schwimmmeister heutzutage stehen bei ihrer Arbeit im Freibad.
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2: Eine der großen Überraschungsmannschaften bei dieser Fußball-Weltmeisterschaft der Männer ist das Team aus Norwegen, dass der Norweger Erling Haaland ein überragender Stürmer ist. Das wussten die Fans auch schon vor der WM. Aber dass auch das Team als Ganzes so erfolgreich spielt und sogar Brasilien aus dem Turnier geworfen hat, das ist dann doch aufsehenerregend. Heute Abend spielt Norwegen im Viertelfinale gegen England. Und das ist für norwegische Fans allemal ein ganz besonderes Erlebnis, weil sie, wenn es um Fußball geht, immer auch England im Blick haben. Unser Sportreporter Burkhard Hupe erklärt uns das genauer.
5: Es war in Norwegen schon immer ganz normal, als Fußballfan ein polyamoröses Leben zu führen. Ein Herz schlug und schlägt für den Sehnsuchtsklub in England und ein zweites für den Verein vor der eigenen Haustür. Allein Manchester United zählt in Norwegen fast 50.000 Anhänger, die in eigenen United-Fanclubs organisiert sind. Unter anderem wegen diesem Mann hier.
6: Solskjaer hat den Treffer erzielt, so habe ich es hier gesehen.
5: Ole Gunnar Solskjaer, Siegtorschütze im epischen Champions-League-Herzschlagfinale von 1999, als United den FC Bayern auf dem Zielstrich noch zu Fall brachte.
6: Von Beckham, Kopfball, Achtung, Tor, der war nicht im Abseits, der Treffer gilt.
5: In den 90ern sorgten Fußballer aus Norwegen zum ersten Mal für die ganz großen internationalen Schlagzeilen und fast alle wurden auf der Insel in den Clubs der Premier League geschrieben. Von Tore Havertz-Floh bei Chelsea, John Arne Riise beim FC Liverpool, John Carew bei Aston Villa und von Alf Inge Haaland, den Vater von diesem jungen Mann hier.
7: Erling Braut Haaland. If you're in Norway, you can say Erling Braut Haaland.
5: Alf Inge spielte wie Erling Braut bei Manchester City. Und Erling wurde deshalb auch in England geboren, aber nicht etwa in Manchester, sondern in Leeds. Theoretisch hätte Erling Haaland deshalb auch englischer Nationalspieler werden können. Theoretisch.
8: Ich bin Teil von etwas ganz Besonderem. Norwegen ist Teil von etwas ganz Besonderem. Wir schreiben Geschichte. Und ich bin einfach unheimlich stolz darauf, Norweger zu sein.
5: 10 Profis aus dem norwegischen WM-Kader verdienen in Großbritannien ihr Geld. Dazu gehört auch Kapitän Martin Ødegaard, einst als Jahrhunderttalent gefeiert, dann beinahe in der sportlichen Versenkung verschwunden und nun mit Mitte 20 doch noch das große Glück gefunden und den FC Arsenal als Kapitän zur Meisterschaft geführt.
9: What a response from Arsenal! And his captain, fantastic, Martin Ødegaard! Anything United
5: übrigens seit mehr als 30 Jahren spielen die in mehr als 1000 Fanclubs organisierten norwegischen Anhänger von englischen Profiklubs eine eigene Meisterschaft aus. In diesem Jahr gewann Ipswich gegen Liverpool mit 2:0.
2: So, jetzt wissen wir von unserem Sportreporter Burkhard Hupe, warum es für norwegische Fußballfans immer ein ganz besonderes Erlebnis ist, wenn ihre Nationalmannschaft auf England trifft.

0: so wie heute Abend im Viertelfinale der Fußball-Weltmeisterschaft der Männer.
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0: Der deutsche Tennisprofi Alexander Zverev ist im Moment in der Form seines Lebens. Gut einen Monat, nachdem er die French Open in Paris gewinnen konnte und damit zum ersten Mal ein Grand-Slam-Turnier, steht er morgen im Finale von Wimbledon und könnte dort seinen zweiten Grand-Slam-Sieg perfekt machen. Er trifft allerdings im Finale auf den Weltranglisten-Ersten Jannik Sinner aus Italien. Das wird also spannend. Und auch Bundeskanzler Friedrich Merz möchte es sich nicht entgehen lassen, dieses Finale vor Ort zu erleben. Er wird anreisen nach Wimbledon. Das dürfen wir auch an dieser Stelle verraten, denn mittlerweile ist sogar Alexander Zverev selbst darüber informiert. Warum sogar? Nun, das erzählt uns jetzt unsere Wimbledon-Reporterin Ina Kast.
2: Seit fast zwei Wochen ist Alexander Zverev offline. Sein Handy ist aus. Nichts kommt an, nichts geht raus. Und trotzdem hat Bundeskanzler Friedrich Merz einen Weg gefunden, den Wimbledon-Finalisten zu erreichen.
3: Der hat meinen Manager angerufen. Ich habe mit ihm kurz gesprochen. Und er hat gesagt, er kommt mit seiner Frau. Wenn jetzt irgendwie kurzfristig was passiert in Europa, dann wahrscheinlich nicht, aber...
2: Der Bundeskanzler konnte Zverev also sprechen und will beim Finale am Center Court von Wimbledon dabei sein. Und dass die Atmosphäre dort ganz besonders ist, hat Zverev schon beim Einlaufen im Halbfinale gegen Arthur Ferry gemerkt. Das britische Publikum wurde aber irgendwann immer leiser. Zverev einfach zu stark für den britischen Außenseiter. Das Match hat nur etwas mehr als zwei Stunden gedauert.
4: In diesem Moment ist es passiert. Alexander Zverev hat es geschafft und sein erstes Finale in Wimbledon erreicht.
2: Zverevs Jubel nach dem verwandelten Matchball fiel erstaunlicherweise ziemlich verhalten aus.
3: Also ich bin im Finale, ich habe das Turnier noch nicht gewonnen. Deswegen bin ich natürlich sehr glücklich, im Finale zu sein, aber das Turnier geht weiter. Und am Sonntag ist das größte Match.
2: Und damit er für morgen topfit ist, wird er wieder versuchen, 10 Stunden Schlaf pro Nacht zu kriegen. Und auch am Tag vor dem Finale soll alles weiter genau nach Plan laufen.
3: 11 Frühstücken, um 3 Mittagessen oder um 3.30 Uhr Mittagessen und dann irgendwie 8:30 Uhr Abendessen. Also das ist jetzt für mich so der normale Tag. Ich werde aufschlafen, ich morgen in Ruhe wahrscheinlich von 1 am Nachmittag trainieren und meine Sachen vernünftig machen.
2: Das Handy bleibt natürlich auch aus. Sollte Zverev im Finale tatsächlich gegen Jannik Sinner gewinnen, kann der Bundeskanzler ja auch persönlich gratulieren.
0: Und alle deutschen Tennisfans hoffen natürlich, dass es dazu kommt, wenn auch wahrscheinlich nicht in erster Linie wegen der Gratulation des Bundeskanzlers. Soweit unsere Reporterin Ina Kast über Alexander Zverevs Blick auf das Finale in Wimbledon gegen den Weltranglisten-Ersten Jannik Sinner aus Italien.
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0: Genf, das ist nicht nur eine schöne und mondäne Stadt in der Schweiz, sondern Genf ist auch der Sitz vieler internationaler politischer Organisationen und immer wieder Schauplatz diplomatischer Gespräche. Die Kollegin Katrin Hondl ist unsere Korrespondentin in Genf und sie erzählt uns jetzt, was sie dort hört und sieht und leider oft nicht 1:1 weitererzählen darf, weil sie es nur unter 3 erfahren hat.
5: Das Interessanteste und Frustrierendste im Genfer Korrespondentinnenalltag sind Hintergrundgespräche mit Diplomatinnen und Diplomaten. Interessant natürlich, weil da aus dem diplomatischen Nähkästchen geplaudert wird. Frustrierend, weil es meistens Gespräche unter 3 sind. Unter 3 heißt, nichts darf weitererzählt werden. Und wenn Weitererzählen erlaubt ist, dann ist es oft nicht interessant. Etwa wenn Russlands Botschafter einlädt in seinen bunkerähnlichen Amtssitz an der Avenue de la Paix, also Avenue des Friedens. Aber Frieden ist hier definitiv nicht das Top-Thema. Wer es durch die mit Marmor ausgekleideten Gänge vorbei an mit bodenlangen Rüschenvolants verhängten Fenstern unter den Kronleuchter im Sitzungssaal geschafft hat, bekommt altbekannte Erzählungen serviert. Dass die Ukraine keine eigenständige Kultur habe, entnazifiziert werden müsse, militärische Spezialoperation und so weiter und so fort. Es ist gut, rechtzeitig wieder zu gehen, bevor der Botschafter ein Gruppenfoto macht, um damit auf X für russische Interessen zu werben. Manchmal übernehmen das auch Journalistenkollegen, wie einmal beim französischen Botschafter. Der Mann, der mittlerweile von einer Botschafterin abgelöst wurde, hatte in die ständige Vertretung Frankreichs eingeladen. Großzügige Villa, Baujahr 1835, oberhalb des Genfer Sees. In einem Saal mit knarzendem Parkettboden und zum Garten offenen Glastüren jagte das Hündchen des Botschafters einer herumschwirrenden zwitschernden Fliege hinterher, während der Diplomat Missfallen darüber äußerte, dass das UN-Menschenrechtsbüro über möglicherweise rassistische Übergriffe der französischen Polizei berichtet hatte. Worauf der Korrespondent einer staatstreuen russischen Zeitung maliziös nachfragte, ob Frankreich nun also mit Russland auf einer Wellenlänge sei, weil man wie der Kreml die Menschenrechtsarbeit der Vereinten Nationen kritisiere. Das Botschafterhündchen dementierte sofort. Wuff. Und ganz sicher hätte da auch ein anderer Diplomatenhund mit Protestgebell reagiert, nämlich der des deutschen Botschafters bei der Genfer Abrüstungskonferenz. Auch dieser kleine Hund wuselt bei Hintergrundgesprächen gern mal durch den Raum. Und von einer gemeinsamen Wellenlänge mit Russland war beim Abrüstungsbotschafter jedenfalls noch nie die Rede. Viel mehr darf ich leider nicht erzählen. Nur so viel. Beim letzten Gespräch zitierte er den berühmten Appell von Papst Johannes Paul II. Habt keine Angst. Heute aber, so der Diplomat, habe jeder vor irgendwem Angst. Und das sei eine katastrophale Ausgangssituation. Wuff.
0: Katrin Hondl, unsere Korrespondentin auf diplomatischem Parkett im schweizerischen Genf. Was sie dort erlebt, hat sie uns gerade, soweit sie durfte, geschildert für unsere Serie Außenposten. 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Drohnen sind längst auch außerhalb von Kriegen zu einer Bedrohung geworden und das nicht nur für Flughäfen. Auch Energieversorger, andere Unternehmen und Gefängnisse bereiten sich mittlerweile darauf vor, von Drohnen angegriffen zu werden. In Landscheid in der Eifel hat die Sicherheitsfirma LiveEye jetzt ein neues Trainingszentrum zur Drohnenabwehr eröffnet, um zu erklären und zu erproben, wie man Drohnen erkennt und wie man sie im Ernstfall stoppen kann. Unser Reporter Christian Altmaier hat sich das angeschaut und er war natürlich gut beraten, dabei rechtzeitig in Deckung zu gehen.
6: Okay.
7: Eine Tontaube steigt schnell in die Luft und bleibt kurz am Himmel stehen. In diesem Moment legt eine junge Frau mit ihrer Schrotflinte an, kneift ein Auge zu und drückt ab, so wie es der Ausbilder erklärt hat.
6: Kopf auf den Schaft, mit dem Oberkörper gehst du ein bisschen nach vorne.
7: Die Tontaube dient bei dieser Übung als Ziel, weil es viel zu teuer wäre, auf eine echte Drohne zu schießen. Das Training soll aber mehr sein als eine Bespaßung für die Journalisten, sagt Carsten Simons, der Chef der Sicherheitsfirma LiveEye, die heute zum Pressetermin nach Landscheid geladen hat.
8: Das hört sich erstmal nach einer Menge Spaß an. Die Schrotflinte wird sicherlich belächelt im ersten Punkt, ist aber in der Tat anders. In dem Moment wird jeder realisieren, 3, 2, 1, jetzt hätte die Drohne auch meinen Tod herbeiführen können. Die Gefahren sind wesentlich näher an uns ran, wie wir denken.
7: In dem neuen Trainingszentrum will die Firma Kunden zeigen, wie sie sich am besten gegen Drohnen schützen können und ihnen die passende Technik gleich mitverkaufen. Zur Eröffnung sind Polizisten, Bundeswehrsoldaten und Justizbeamte gekommen, darunter auch Jörn Patzak, der Leiter des Wittlicher Gefängnisses.
9: Heute geht es mal um Informationen sammeln, mal gucken, welche Systeme gibt es, was macht nachher auch finanziell Sinn. Es ist, glaube ich, auch kein gutes Signal, in der JVA mit einer Schrotflinte rumzuschießen. Also das wird nicht die Variante sein, für die wir uns interessieren.
7: Interessanter ist für den Gefängnischef das System, das in einem anderen Raum vorgestellt wird. Über einen Bildschirm flimmert dort eine Karte von Landscheid mit Sensoren, die alle Drohnen erkennen, die dort unterwegs sind. Elmar Hennes, der technische Leiter von LiveEye, erklärt, wie das funktioniert.
10: Die Technologie scannt die Umgebung auf Radiofrequenzen ab und wenn ein gewisses Pattern ersichtlich ist in diesem Frequenzband, erkennt das System die Drohne. Und über diese Mathematik, die im Hintergrund liegt, kann die Position bestimmt werden. Man sieht dann wirklich das Drohnenbild und auch die Pilotenposition.
7: Neu ist diese Technik nicht, schon gar nicht für die Fachleute der Behörden, die sich teilweise seit Jahren mit der Drohnenabwehr befassen. Trotzdem beobachten sie die Entwicklungen der Anbieter genau. Geschäftsführer Carsten Simons rechnet damit, dass auch bei Privatkunden das Interesse steigen wird.
8: Auf der einen Seite gibt es den technologischen Fortschritt bei der Drohne und auf der anderen Seite erleben wir die Bedrohung, das Ausspionieren. Wir erleben natürlich auch, dass Drohnen auftauchen und mussten feststellen, dass kein Projekt die Bedrohungslage kennt.
7: Je mehr Drohnen also unterwegs sind, desto größer wird der Bedarf an Schutz. Für Sicherheitsfirmen ist das ein wachsender Markt.
0: Das berichtet unser Reporter Christian Altmaier und seine Eindrücke aus dem neuen Trainingszentrum einer Sicherheitsfirma in der Eifel haben wir gerade gehört.
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11: 8 Uhr. Spanien löst Ticket fürs

0: WM-Halbfinale. Mann hält Frau in Berliner Supermarkt als Geisel. Eintracht Frankfurt bereitet sich auf die Fußballsaison vor. Das Wetter sonnig und heiß bis 34 Grad. Mein Name ist Theresia Tautz. Guten Morgen. Spanien hat zum zweiten Mal in seiner Geschichte das Halbfinale einer Fußball-Weltmeisterschaft erreicht. Die Spanier setzten sich im Viertelfinale gegen Belgien durch mit 2:1. Aus dem ARD-WM-Team Hendrik Lückhoff.
1: Der belgische Ersatztorwart Senne Lammens wurde zur tragischen Figur. Er war für den verletzten Stammtorhüter Thibaut Courtois eingewechselt worden und konnte kurz vor Schluss einen Fernschuss nicht festhalten. Der Spanier Mikel Merino schob den Abpraller zum 2:1-Siegtreffer ins Tor. Im Halbfinale trifft Spanien auf Frankreich.
0: Deutschland soll später klimaneutral werden als geplant. Das fordern mehrere Vertreter von Arbeitgebern und Arbeitnehmern. Der Chef des RWE-Konzerns Kreber sagte der Welt am Sonntag, wenn Deutschland schon 2045 und nicht erst 2050 klimaneutral werden wolle, wie der Rest der EU, mache das den Standort nur teurer. Dem Klima bringe es nichts. In einem Supermarkt in Berlin hält ein Mann seit dem späten Abend eine Frau als Geisel. Laut Polizei hatte der Täter die Frau um kurz nach 22 Uhr bedroht und in seine Gewalt gebracht. Ein Sprecher sagte, der Einsatz laufe noch. Der Bereich um den Supermarkt im Berliner Stadtteil Marienfelde ist großräumig abgesperrt. Die USA wollen vom Iran offenbar heute noch hören, wie es mit der Straße von Hormus weitergeht. Mehrere US-Medien berichten unter Berufung auf US-Regierungsbeamte, die iranische Führung solle zusichern, dass die Meerenge offen sei und die Handelsschiffe nicht mehr angegriffen würden. Unklar ist aber, was passiert, wenn der Iran den Forderungen nicht nachkommt. In Spanien müssen wegen der verheerenden Brände in der Mittelmeerprovinz Almería weitere Menschen evakuiert werden. Der andalusische Katastrophenschutzminister sagte, insgesamt seien jetzt 1.400 Menschen aufgefordert, ihre Häuser und Wohnungen zu verlassen. Aus Spanien, Anna Mund.
2: Der Minister erklärte, das Feuer sei weiterhin komplex und weise mehrere aktive und besonders intensive Brandfronten auf. Begünstigt werde dies durch die ständig wechselnde Windrichtung. Gleichzeitig habe sich die Lage im Osten des Brandgebiets verbessert. Bei dem in der Nacht zu Freitag ausgebrochenen Brand sind 12 Menschen ums Leben gekommen, darunter den lokalen Behörden zufolge neben Spaniern auch Belgier und Briten.
0: Die Frankfurter Eintracht startet mit ihrem neuen Trainer Adi Hütter in die Saisonvorbereitung. Heute und morgen stehen Leistungs- und Medizintests an. hr-Sportreporter Mathis Hohm.
3: Am Montag geht's dann raus auf den Rasen zur ersten richtigen Trainingseinheit unter Rückkehrertrainer Adi Hütter. Das Schöne für alle Eintracht-Fans, sowohl das Training am Montag als auch am Mittwoch findet als Trainingseinheit mit Zuschauern statt. Jeweils 2000 Eintracht-Fans dürfen kostenlos mit dabei sein. Vom 23. Juli an geht's 10 Tage ins Trainingslager in Grassau am Chiemsee, bevor am 21. August die erste DFB-Pokalrunde auf Hütter und Co. wartet.
0: Das war und das passiert heute noch. Die AfD in Sachsen-Anhalt wird heute ein Programm vorstellen für den Fall, dass sie die Landtagswahl in 8 Wochen gewinnt. Die Partei hatte in Umfragen zuletzt deutlich vor der CDU gelegen. Und Bad Hersfeld feiert heute Abend 75 Jahre Festspiele. Dabei improvisieren die Schauspielerinnen und Schauspieler der laufenden Saison nach den Wünschen der Zuschauer. Das waren die Nachrichten. Das Wetter. Das wird ein hochsommerlicher Tag heute mit viel Sonne. Nur vereinzelt sind ein paar harmlose Wolken unterwegs. Die Temperaturen steigen auf 26 bis 34 Grad. Morgen wird es ähnlich. Sonnig, heiß und trocken. Und die weiteren Aussichten? Am Montag wird es mit bis zu 36 Grad noch heißer. Am Dienstag gibt es neben viel Sonne ein paar Wolken. Es bleibt aber überwiegend trocken und dazu hochsommerlich heiß auch noch mal bis zu 36 Grad möglich. Und die Zeit, es ist 8.04 Uhr.
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0: A7 Fulda Richtung Würzburg zwischen Fulda Dreieck und Bad Brückenau-Volkers 3 Kilometer Stau und A67 Mainz Richtung Darmstadt. Zwischen Rüsselsheimer Dreieck und Groß-Gerau stockender Verkehr nach einem Unfall auf dem Beschleunigungsstreifen und dem rechten Fahrstreifen.
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5: Mit Oliver Glab, guten Morgen. Grenzkontrollen in Europa? Eigentlich galten sie ja schon längst als überwunden, aber Terrorgefahren und illegale Migration veranlassen die politisch Verantwortlichen doch immer wieder, Grenzkontrollen einzuführen. Die Gewerkschaft der Bundespolizei warnt allerdings davor, Grenzkontrollen zu einer Dauerlösung zu machen, weil die Arbeitsbelastung, die daraus für die Bundespolizei entsteht, irgendwann nicht mehr zu stemmen sei. Aber viele Innenministerinnen und Minister der Europäischen Union halten Grenzkontrollen für unvermeidlich, weil das neue gemeinsame europäische Asylsystem noch nicht wirke. Offiziell ist dieses System vor einem Monat in Kraft getreten. Was es

0: bisher bewirkt hat und wo es noch hakt. Dazu hören wir jetzt einiges im Bericht unseres EU-Korrespondenten Andreas Meyer-Feist.
1: Für Bundesinnenminister Alexander Dobrindt steht fest, das neue gemeinsame europäische Asylsystem bringt weniger Geflüchtete an die deutschen Grenzen. Asylverfahren und Kontrollen gibt es dann schon an den EU-Außengrenzen. Ein Stoppschild für die unregulierte Weiterreise auch in Richtung Deutschland.
2: Kein Durchwinken, sondern Durchgreifen muss das Motto auch dieser Politik sein.
1: Asylbewerber, die es nach wie vor nach Deutschland schaffen, obwohl ein anderer EU-Staat zuständig ist, werden in Sekundärmigrationszentren mit strengen Ausgangsbeschränkungen untergebracht. Entscheidend ist für Sachsens Innenminister Armin Schuster aber etwas ganz anderes. Bekommt Deutschland die Geflüchteten dann auch wirklich wieder überstellt in andere EU-Länder?
3: Und wenn die dann alle mitmachen, dann können wir auch über die Grenzkontrollen reden. Die stören ja auch unsere Nachbarn, das weiß ich. Nur wir haben uns seit 10 Jahren am Durchwinken gestört.
1: Bis dahin hofft der CDU-Politiker auf eine Verlängerung der Grenzkontrollen.
3: 9.000 offene Haftbefehle realisiert, 1.415 Schleuser zurückgewiesen in einem Jahr, also von Mai 25 bis 26. Die Zahlen sprechen einfach für sich, was da los ist.
1: Aber was wurde schon umgesetzt von den neuen Asylplänen, die Grenzkontrollen überflüssig machen sollen? Im Juni ist die komplett modernisierte Version der Eurodac-Datenbank in Betrieb gegangen. Neben Fingerabdrücken werden nun auch Gesichtsbilder und biografische Merkmale erfasst. Das System dokumentiert die Bewegungen von Antragstellern zwischen den Staaten. Man sieht, wo jemand eingereist ist, welcher Staat zuständig ist und ob eine Abschiebung vorliegt. Abschiebungen müssten dann aber auch durchgesetzt werden können, fordert Italiens Regierungschefin Giorgia Meloni.
4: Die Verordnung sieht auch die Möglichkeit vor, Rückführungszentren in Drittländern zu eröffnen. Sie folgt damit dem Weg, den wir mit Albanien eingeschlagen haben. Die Europäische Linke hat mit allen Mitteln versucht, diese innovativen Lösungen zu bekämpfen. Aber nun ist sie dank unserer Regierung zu einem Instrument für ganz Europa geworden.
1: Wird der Asylantrag im Schnellverfahren abgelehnt, soll direkt aus dem Grenzzentrum in den Herkunfts- oder in einen sicheren Drittstaat abgeschoben werden. Die Betroffenen erreichen die deutschen Grenzen gar nicht erst. Problem? Die Pläne für Asyl- und Abschiebezentren in Drittstaaten außerhalb der EU konnten erst jetzt beschlossen werden. Eine Allianz von EU-Staaten, darunter auch Deutschland, versucht, Absprachen zu treffen. Aktuell im Gespräch sind afrikanische Staaten wie Ruanda oder Uganda. Aber weder die EU-Kommission noch Deutschland haben bisher ein Partnerland unter Vertrag genommen. Unter anderem, weil hohe EU-Rechtsstandards kaum eingehalten werden können, sagt die SPD-Europaabgeordnete Birgit Zippel.
5: Und wenn ich in den letzten Jahren die Nachlässigkeit wahrnehme, mit der die Europäische Kommission ihrer Aufgabe als Hüterin der Verträge eben nicht nachgekommen ist, darf man sich schon fragen, wie das dann in Drittstaaten gelten soll.
1: Der zuständige EU-Kommissar Magnus Brunner kontert.
6: Genau hinschauen tun wir natürlich schon, weil wir sind die Hüterin der Verträge und europäisches Recht muss immer eingehalten werden. Das ist selbstverständlich.
1: Aber das könnte dauern. Bis dahin bleiben Grenzkontrollen eine Option. Begründung: Solange in EU-Ländern wie Italien oder Griechenland die neuen Asylzentren an den Außengrenzen noch nicht wirklich betriebsbereit sind, gibt es das Risiko von Kontrollverlusten.
6: Es haben die jetzigen Regeln bereits schon Möglichkeiten, indem man eben, wenn man besonders unter Druck steht, wenn die öffentliche Sicherheit unter Druck steht, dass man dann gewisse Maßnahmen setzen kann.
1: Man kann, man muss aber nicht, sagt der Polizeibeauftragte des Bundes, der SPD-Politiker Olli Grötsch.
7: Die Zahlen der unerlaubten Einreisen sind in den letzten Jahren und erst recht im letzten Jahr enorm zurückgegangen. Die Kontrolldichte an den Außengrenzen Deutschlands bleibt aber gleich.
1: Noch sind rund 14.000 Polizisten an deutschen Grenzen im Einsatz. Durchaus möglich, dass sie so schnell nicht abgezogen werden.
0: Meint unser EU-Korrespondent Andreas Meyer-Feist, einen Monat nach Inkrafttreten des gemeinsamen europäischen Asylsystems.
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0: Stefan Evers soll es jetzt wuppen in Berlin als neuer Spitzenkandidat der CDU bei der Abgeordnetenhauswahl im September. Das empfehlen die mächtigen Berliner CDU-Kreisvorsitzenden. Evers springt für Kai Wegner ein, der sich als regierender Bürgermeister von Berlin eigentlich um die Wiederwahl bewerben wollte. Aber die Kritik an seinem Krisenmanagement beim Stromausfall in Berlin im Januar hat ihn am Ende dazu veranlasst, die Spitzenkandidatur aufzugeben. Stefan Evers, der nun an seiner Stelle Spitzenkandidat wird, hat damit jetzt 3 Jobs zur gleichen Zeit, denn er ist bereits Finanzsenator und Kultursenator von Berlin. Wer ist dieser Mann, der sich von so vielen Aufgaben auf einmal

0: nicht abschrecken lässt. Unsere landespolitische Korrespondentin in Berlin, Angela Ulrich, stellt ihn uns vor.
1: Stress lässt sich Stefan Evers selten anmerken. Als der Finanzsenator unverhofft noch die Kulturverwaltung dazu bekommt, im April wegen Rücktritt von Vorgängerin Wedel Wilson, da lächelt er.
2: Die Aufgabe ist noch spannender als vorher, die Themenvielfalt noch größer, aber damit natürlich auch der Reiz.
1: Ironisch gemeint, Stefan Evers kann witzig sein, aber er ist auch einer, der Arbeit nicht scheut, auch an ungewöhnlichen Orten, zum Beispiel in einem Fast-Food-Restaurant in Neukölln. Parteikollege Christoph Förster hatte im Mai zum Burger-Dialog eingeladen. Klare Sache, das ist was für Evers.
2: Das mache ich gerne und ich mache es auch mit guter Tradition, schon gar nicht nur vor Wahlen oder dergleichen. Ich denke, für uns ist wichtig, dass wir eine gute Erdung haben und auch wissen, was die Menschen bewegt, wenn wir für sie Politik machen sollen.
1: Geerdet ist Stefan Evers. Der 46-Jährige wuchs im tiefschwarzen Paderborn auf. In Potsdam hat er dann Jura studiert. Seit mehr als einem Vierteljahrhundert lebt er in Berlin. Dass er schwul ist, stellt Evers nicht ins Schaufenster, versteckt sich aber auch nicht. Im Abgeordnetenhaus sitzt er seit 15 Jahren, mal als Vizefraktionär, Fraktionschef, dann als Fraktionsgeschäftsführer. In der Landes-CDU war er Generalsekretär und hat die CDU-Kampagne verantwortet, die bei der Wiederholungswahl 2023 den Sieg und Kai Wegner ins Rote Rathaus gebracht hat. Also immer Jobs mit einiger Verantwortung, aber nicht ganz in der ersten Reihe. Dabei sagt sein Parteifreund Förster, der ihn zum Bürgerdialog holte,
3: brillant, eines der größten politischen Talente innerhalb der CDU Berlin.
1: Als Finanzsenator versucht Evers, Berlins Megaschulden in den Griff zu kriegen.
4: Glauben Sie keinem, der irgendwas verspricht, was zusätzliches Geld kostet. Ich kann mit Sicherheit versprechen, dass es nicht da sein wird.
1: Evers bringt zwei Doppelhaushalte über die Bühne, fordert Einsparungen. Als Kultursenator legt sich Evers aber auch für Projekte ins Zeug. Ein neuer Ort für die ZLB, die Zentral- und Landesbibliothek am Alex, die Verhandlungen laufen.
4: Also ich verbreite auch gerne gute Laune, aber meist bin ich dann derjenige, der doch den ein oder anderen Tropfen Wasser in den Wein zu gießen hat.
1: Stefan Evers gilt als klug, integer, fix, vor allem extrem loyal. Schon länger wurde sein Name genannt, wenn es um die Nachfolge von Kai Wegner ging. Ob ihm das schmeichelt oder es ihn nervt?
2: Mich nervt.
1: Das hat Evers noch im Mai gesagt. Jetzt hat er sich in die Verantwortung nehmen lassen und zum Doppeljob Finanz- und Kultursenator noch den als CDU-Spitzenkandidaten dazu bekommen. Kommissarischer Landesparteichef könnte er auch noch werden. Die Berliner CDU setzt mit Volldampf auf Stefan Evers und mit einer großen Portion Hoffnung.
0: Und sie braucht einen neuen Hoffnungsträger, die Berliner CDU, nachdem ihr bisheriger Spitzenmann, der regierende Bürgermeister Kai Wegner, politisch angeschlagen ist, wegen der Kritik an seinem Krisenmanagement beim Stromausfall in Berlin im Januar und deshalb bei der Wahl im September nicht antreten wird. Das hat er nach langem Zögern gestern entschieden, Kai Wegner. Und seitdem steht nun Stefan Evers als Spitzenkandidat der CDU in den Startlöchern. Der Mann, den unsere landespolitische Korrespondentin in Berlin, Angela Ulrich, uns gerade vorgestellt hat. Na, gehören Sie zu denen, die jeden Morgen beim Pendeln zur Arbeit über das Frankfurter Kreuz fahren? Dann werden Sie schon festgestellt haben, dass Sie dort meist nicht allein sind. Mehr als 370.000 Fahrzeuge passieren im Durchschnitt jeden Tag den Knoten, an dem sich die A5 und die A3 kreuzen. Staus und stockender Verkehr gehören dort fast zum Alltag. Schon vor vielen Jahren habe ich mal irgendwo einen Aufkleber gesehen, da stand drauf, lieber Frankfurter Kranz als Frankfurter Kreuz. Vor genau 70 Jahren und einem Tag, am 10. Juli 1956, als das Frankfurter Kreuz eröffnet wurde, da galt es nicht als Symbol für Stau, sondern als Symbol für Fortschritt und für eine autogerechte Zukunft. Wie zukunftsfähig ist dieser Verkehrsknotenpunkt heute? Darüber habe ich vor dem gestrigen Geburtstag des Frankfurter Kreuzes mit Professor Jürgen Vollmann gesprochen, Professor für Verkehrswesen an der Hochschule Darmstadt. Ich habe ihn zunächst mal gefragt, warum denn das Frankfurter Kreuz im Jahre 1956 ein Symbol für Fortschritt war.
5: Ja, man muss schon sagen, das ist eine ingenieurtechnische Meisterleistung gewesen. Denn erstmals hat man, wenn man runtergefahren ist oder auf die Autobahn raufgefahren ist, durch diese Kleeblattarchitektur tatsächlich keinen Gegenverkehr mehr gehabt. Und das war eine Situation, die gab es ja noch gar nicht in Deutschland. Und deswegen hat das Frankfurter Kreuz auch sehr, sehr lange mit den damaligen Basisdaten eigentlich auch ausgehalten.
0: Das ist nun schon 70 Jahre her, dass das Frankfurter Kreuz eröffnet wurde. Was meinen Sie, würde man ein solches Autobahnkreuz heute noch einmal bauen?
5: Es kommt immer auf die Verkehrsbelastung an. Und die Verkehrsbelastung ist heute so, dass man das ganz sicher anders angehen würde. Und das Frankfurter Kreuz hat man ja tatsächlich noch mal massiv umgebaut, so Ende der 90er bis 2000. Da gab es die ICE-Schnellfahrstrecke, die dann unter dem Kreuz heute läuft. Man hat die B43 angeschlossen. Und was ganz wichtig ist, um die 2000er, dass man die Abfahrenverkehre und die Auffahrverkehre entflechtet hat. Und man hat noch teilweise mehr gestreifige Rampen. Also das ist ein Riesenfortschritt gewesen und das wird man bei der Verkehrsbelastung heute sicherlich machen.
0: Genau, denn trotz dieser Maßnahmen Ende der 90er Jahre bilden sich schon längst wieder fast jeden Tag Staus rund um das Frankfurter Kreuz. Kann ein Autobahnkreuz dieser Größenordnung überhaupt noch leistungsfähiger werden oder stößt es irgendwann an seine Grenzen?
5: Ja, das Spannende ist eigentlich den Eindruck, den die Verkehrsteilnehmer und Verkehrsteilnehmer haben. Der Stau am Frankfurter Kreuz, er entsteht tatsächlich nicht am Frankfurter Kreuz. Und so eine ganz typische Fahrbeziehung ist in Richtung Osten. Und da ist das Offenbacher Kreuz eigentlich das Nadelöhr. Wenn man da nachmittags durchfährt, dann sieht man das Offenbacher Kreuz, der Stau dort, der geht tatsächlich bis zum Frankfurter Kreuz. Und das sind so diese typischen Dinge. Wir müssen auf jeden Fall in den Abflüssen die anderen Anschlussstellen verbessern. Das Frankfurter Kreuz selber ist tatsächlich heute nicht das Problem.
0: Die Autobahn GmbH plant ja nun, die A5 nördlich des Frankfurter Kreuzes abschnittweise auf 10 Fahrstreifen und Teile der A3 auf 8 Fahrstreifen auszubauen. Ist das aus Ihrer Sicht eine erfolgversprechende Lösung oder verlagert man dann den Stau nur?
5: Also aus der verkehrsfachlichen Sicht würden wir das eigentlich nicht angehen. Es sind nicht die Strecken das Problem, es sind immer die Anschlussstellen das Problem. Das Offenbacher Kreuz hatte ich eben gesagt. Es wäre viel wichtiger, die Anschlussstellen zu verbessern, die dynamische Verkehrswegweisung tatsächlich auch noch weiter auszubauen und das Regeleinhalten von den Verkehrsteilnehmern und Verkehrsteilnehmern natürlich viel mehr auch noch zu erzwingen an vielen Dingen. Also falsche Fahrstreifenwechsel, zu hohe Geschwindigkeiten, zu geringer Abstand. Und dadurch kommt es oft zu Stau, den wir eigentlich vermeiden könnten, wenn die Verkehrsteilnehmer und Verkehrsteilnehmer sich richtig verhalten würden.
0: Halten Sie es denn für möglich, dass der Stau rund um das Frankfurter Kreuz und am besten gleich noch rund um das Offenbacher Kreuz mit, wenn ich Sie da richtig verstehe, dass man den tatsächlich auch auflösen kann mit den Maßnahmen, die Sie gerade vorgeschlagen haben?
5: Also zwei Punkte in Rhein-Main sind wirklich maßgebend und unnötig für die Autobahn. Ist das Offenbacher Kreuz und das zweite, das ist der Anschluss vom Riederwaldtunnel 66 an die A661. Wir haben heute unheimlich viele Verkehre, die um Frankfurt rumfahren, weil sie im Osten nicht nach Frankfurt reinkommen. Und das wird im Rhein-Main-Gebiet eine massive Verlagerung auch von Verkehren bringen. Und das sind die beiden wichtigsten Maßnahmen, die wir eigentlich im Augenblick haben. Und die sollte man unbedingt erstmal realisieren, bevor wir andere Dinge angehen. Es ist ja so, wie es ist. Am Ende kostet es 1 Milliarde. Und dann stellt sich die Frage wirklich, tun wir die nicht besser in den Schienenverkehr investieren? Weil wir haben ja auch bei uns in der Region sehr, sehr viel regionalen Verkehr auf den Autobahnen und erreichen damit auch eine Verlagerung von Verkehren von den Menschen, dass die tatsächlich mit S-Bahn oder auch Straßenbahn nach Frankfurt fahren können.
0: Blicken wir mal ganz weit nach vorne. Wenn wir in 30 Jahren den 100. Geburtstag des Frankfurter Kreuzes feiern könnten, unter der Voraussetzung, dass es das Kreuz dann noch gibt, wird es dann größer sein als heute und vor allem intelligenter und die Strecken drumherum auch?
5: Das ist wirklich spannend. Das Kreuz wird es sicher noch geben. Wenn wir aber weiterdenken in die Zukunft, dann werden wir vernetztes Fahren haben. Die Autos werden sich untereinander erkennen. Und vielleicht haben wir in der Zukunft wahrscheinlich sogar ein viel besseres Regeleinhalten und haben dadurch viel bessere Verkehrsflüsse, gleichmäßigere Verkehrsflüsse und können dadurch auch die Kapazitäten von solchen, also schwierigen Verknüpfungsstellen tatsächlich auch deutlich erhöhen.
0: Sagt Professor Jürgen Vollmann, Professor für Verkehrswesen an der Hochschule Darmstadt. Mit ihm habe ich in dieser Woche über das Frankfurter Kreuz gesprochen, das gestern vor genau 70 Jahren am 10. Juli 1956 für den Autoverkehr geöffnet wurde.
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0: Was an den Finanzmärkten dieser Welt passiert, das wird sehr oft auch von politischen Ereignissen und Entwicklungen bestimmt. Das hat sich gerade in der jetzt zu Ende gehenden Woche wieder gezeigt, wie unsere Börsenreporterin Heidi Radwilas berichtet.
7: Viele Anleger hatten die vergangenen Wochen immer wieder darauf gehofft, dass ein Frieden zwischen den USA und dem Iran in greifbarer Nähe liegen könnte. Doch diese Woche ist der Konflikt wieder aufgeflammt. Die USA haben Ziele im Iran attackiert, der Iran US-Stellungen in der Region. Freitag am Nachmittag kam dann die Nachricht, man wolle wieder verhandeln. Die Ölpreise gingen kurzfristig rauf, viele Aktienkurse runter. Doch die Lage habe sich schnell wieder beruhigt, sagt Ann-Kathrin Petersen, Leiter der Kapitalmarktstrategie beim Vermögensverwalter BlackRock. Die Weltwirtschaft habe sich zuletzt als widerstandsfähig erwiesen.
8: Investitionen werden angeschoben. Die Konsumenten und Verbraucher halten sich wacker, auch in der größten Volkswirtschaft der Welt, den USA. Und die Zinserhöhungen, sollten denn welche kommen, sollten sich im Rahmen halten.
7: Man sehe eine Reihe konstruktiver Zeichen.
8: Wir bleiben auch positiv gestimmt auf beispielsweise den US-Aktienmarkt.

0: hier Chancen rund um den KI-Ausbau auf der einen Seite, aber auch die nächste Entwicklungsstufe von KI rund um Industrialisierung und Robotik.
1: Der Hype um künstliche Intelligenz beflügelte nach einer deutlichen Schwächephase auch diese Woche wieder die Aktienmärkte, vor allem in Asien. Bescherte manchen Aktienindizes, auch dem US-Leitindex Dow Jones, neue Rekorde. Jüngster Beweis für die KI-Begeisterung: Der südkoreanische Chipkonzern SK Hynix hat diese Woche den Sprung an die Wall Street gewagt, hat damit 26,5 Milliarden Dollar eingenommen, der zweitgrößte Börsengang der Geschichte. SK Hynix produziert Hochleistungschips für KI-Rechenzentren, ist ein wichtiger Zulieferer für Nvidia, den weltgrößten Anbieter von KI-Prozessoren. Allerdings warnen Experten vor zu viel Euphorie. Sollte sich die Lage am Persischen Golf, anders als vom Markt erwartet, doch noch drastisch verschärfen, könnte sich Energie erneut erheblich verteuern und globale Lieferketten könnten gestört werden, was die Inflation erhöhen und Leitzinserhöhungen nötig machen könnte. BlackRock-Managerin Petersen.
0: Mit Blick auf die Zinsseite können höhere Kapitalkosten auch den Ausbau von KI-Infrastruktur verteuern und für Gegenwind sorgen.
1: Vieles hänge davon ab, ob die Straße von Hormuz für den internationalen Schiffsverkehr frei befahrbar sei oder nicht. Die Meerenge vor den Küsten des Irans und des Omans gilt als eine der wichtigsten Transportrouten für Öl, Gas, Düngemittel und wichtige Rohstoffe. Sandra Ebner, Volkswirtin bei Union Investment.
2: Und da möchten die USA natürlich weiterhin einen vollkommen freien Handel, vollkommen freie Wasserstraße. Langfristig möchte der Iran aber dort schon ein bisschen den Daumen drauf haben.
1: Heißt, der Iran denkt über eine Art Maut oder Gebühr für durchfahrende Schiffe nach. Kürzlich, nach der Vereinbarung einer Waffenruhe, hatten sich die USA und der Iran darauf verständigt, dass die Seestraße nach wochenlanger Sperrung durch den Iran für 60 Tage frei befahrbar sein soll. Was danach kommt, völlig offen. Ebner meint, die vergangenen Monate und Jahre hätten mit ihren geopolitischen Verwerfungen bei vielen für die Erkenntnis gesorgt, dass es künftig mehr Knappheiten und immer wieder Engpässe geben werde. Aber man habe in Wirtschaft und Politik über die Jahre gelernt, sich schneller daran anzupassen.
3: Die Auswirkungen politischer Entwicklungen auf das internationale Börsengeschehen, sie waren gerade in der jetzt zu Ende gehenden Woche deutlich zu spüren. Das haben wir gerade im Bericht unserer Börsenreporterin Heidi Radwilas gehört. 58 von 61 Badeseen in Hessen sind hygienisch einwandfrei. Das ist doch schon mal eine gute Nachricht. Trotzdem lohnt sich vor dem Sprung ins Wasser ein kurzer Blick auf die aktuelle Lage, denn für manche Seen hat das Hessische Landesamt für Umwelt und Gewässer Warnungen herausgegeben. Mehr darüber von meiner Kollegin Katharina Bruns.
4: Lilly Butzke und ihr Kollege Andreas Kühner stehen auf einem schmalen Holzsteg und lassen langsam ein Messgerät ins Wasser ab. Die beiden Mitarbeiter des Gesundheitsamts Darmstadt-Dieburg sind für die regelmäßige Kontrolle der Badeseen in der Region zuständig. Heute ist der große Wog in Darmstadt dran. Gemessen werden die Sichttiefe, mögliche Verunreinigungen durch Bakterien und die Temperatur.
5: So, dann schauen wir mal, wie diese Woche die Lage ist.
4: 25 Grad messen die beiden. 3 Grad weniger als noch vor 5 Tagen. Per se ist das gut für das Gewässer, denn die Hitze macht den Badeseen in Hessen enorm zu schaffen.
6: Wir hatten zu den Höchstzeiten Ende Juni 32 Grad Wassertemperatur, was sehr viel ist, was wohl auch das Höchste ist, was der Woki hatte. Und deswegen sind wir ganz glücklich, dass das Wasser jetzt wieder abkühlt.
4: Sagt Lilly Butzke vom Gesundheitsamt. Doch mit der kurzen Abkühlung ist es schon wieder vorbei. Und mit der Hitze kommen die Probleme. Das kann man aktuell am Schultheißweiher in Offenbach sehen. Der ist nämlich geschlossen. Der Grund?
7: Es sind sogenannte Blaualgen. Es sind aber gar keine Algen, sondern Cyanobakterien. Die kommen hier im Schultheißweiher in Offenbach jedes Jahr zur sogenannten Algenblüte. Das heißt, sie vermehren sich massenhaft.
4: Sagt Jörg Nitsch, Landesvorsitzender des BUND Hessen. Und die können gefährlich werden, besonders für Kinder und Tiere.
7: Weil diese Cyanobakterien toxische Stoffe absondern, die man nicht schlucken sollte. Also man kann da Übelkeit davon bekommen und bei Hunden zum Beispiel kann das auch bis zum Tod führen.
4: Die steigenden Temperaturen heizen die Seen auf, besonders flache Gewässer ohne Frischwasserzufuhr. Die Wärme begünstigt die Anreicherung von Nährstoffen im Wasser. Gleichzeitig wird der Sauerstoff knapp. Ideale Bedingung für Blaualgen, schlecht für die Fische. denn ihnen fehlt schlichtweg die Luft zum Atmen, weil warmes Wasser weniger Sauerstoff speichert als kaltes. Ein Problem, das in Zukunft häufiger auftreten wird.
7: Es wird immer problematischer, weil wir ja immer wärmere Sommer bekommen und sich dadurch auch die Gewässer entsprechend

0: mehr aufheizen und auch länger warm bleiben.
1: Für den großen Woog und auch viele andere Seen in Hessen wird es schon in den kommenden Tagen wieder stressiger.
2: Der Hintergrund ist, die mittlere Wassertiefe hier in dem Gewässer ist bei 1,90 Meter. Das heißt, das Gewässer ist sehr flach. Eine zusätzliche Herausforderung ist, dass momentan der Wasserzulauf gleich null ist, weil der Dambach trockengefallen ist, sodass wir auch einen sinkenden Wasserstand erwarten. Und von daher wird die nächste Hitzeperiode wieder herausfordern, weil wir dadurch vermehrtes Algenwachstum erwarten.
1: So Andreas Kühner vom Gesundheitsamt Darmstadt-Dieburg. Aber nicht nur Blaualgen vermehren sich bei Wärme, auch Zekarien, kleine Saugwürmer, die Hautausschlag und Juckreiz verursachen können. Für Badegäste heißt es deshalb, aufmerksam sein und regelmäßig online auf der Webseite des Hessischen Landesamts für Naturschutz und Umwelt checken, wie der aktuelle Zustand des Sees ist.
3: Sagt unsere Reporterin Katharina Bruns. Sie hat uns von der Qualität hessischer Badeseen berichtet.
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3: Das zweite Viertelfinalspiel der Fußball-WM der Männer gestern am späten Abend war spannender als erwartet. Erst kurz vor Schluss hat die spanische Nationalmannschaft das entscheidende Tor gemacht und hat die belgische Nationalmannschaft mit 2:1 besiegt. Damit steht Spanien nach Frankreich als zweite Mannschaft im Halbfinale. Und genau diese beiden Teams, Frankreich und Spanien, werden dann auch im Halbfinale aufeinandertreffen am Dienstag. Aber jetzt schauen wir erst nochmal auf den 2:1-Sieg der Spanier gegen die Belgier. Unser WM-Reporter Michael Augustin war für uns gestern Abend im Stadion. Warum war denn der spanische Sieg so viel knapper als erwartet?
5: Ja, weil es lange Zeit unentschieden stand, obwohl die Spanier hoch überlegen waren. Sie waren die Mannschaft, die viel mehr Ballbesitz hatte, die mehr Chancen hatte. Und die Belgier waren eigentlich nur noch damit beschäftigt, das eigene Tor zu verteidigen. Aber auch das klappt ja oft gut. Auch das ist eine Erkenntnis dieser WM. Und dann war es, wie so oft, ein Joker-Tor, wie auch schon im Achtelfinale. Da kam Mikel Merino und hat die Partie gegen Portugal entschieden. Und jetzt war es die 88. Minute. Da schoss er das 2:1 für Spanien gegen Belgien nach einem Fehler des belgischen Torhüter Sandy Lemmens in seinem dritten Länderspiel. Der wurde Mitte der zweiten Halbzeit für den verletzten Weltklasse-Keeper Thibaut Courtois eingewechselt. Der hatte Tränen im Gesicht, weil er logischerweise gerne weitergespielt hätte. Ja, und wenn er weitergespielt hätte, dann hätte es vielleicht diesen Torwartfehler nicht gegeben. Alles hypothetisch, aber sicherlich war auch ein bisschen Glück dabei bei den Spaniern. Verdient was allemal.
3: Also wieder hat Mikel Merino das Spiel für Spanien entschieden. Wie bekommt er das immer wieder hin?
5: Ja, es sind ja ganz unterschiedliche Situationen. Also gegen Portugal war es so, dass er von Ferran Torres toll freigespielt wurde. Und hier war er einfach derjenige, der auf den Abpraller gelauert hat. Sene Lammens hätte den Schuss von Dani Olmo vorher parieren müssen, hat er nicht getan. Und dann stand Merino da, gegen gemeinsam mit Nico Williams, mit seinem Kollegen zum Ball. Also auch der hätte möglicherweise den Abstauber versenken können. Merino war ein Tick schneller, war wieder der Matchwinner. Wie übrigens auch im EM-Viertelfinale 2024. Deutschland, Spanien, da war es auch Merino, der die deutsche Mannschaft aus dem Turnier schoss.
3: Am Dienstag steht dann also das Halbfinalspiel Spanien gegen Frankreich an. Wer ist da für Sie der Favorit?
5: Ah, Frankreich schon so ein bisschen. Die Franzosen überzeugen mich in der Offensive mit ihrer Weltklasse, die sie da zu bieten haben. Mbappé, Dembélé, Olise. Spanien hat seine Qualitäten in der Defensive. Die Belgier waren die erste Mannschaft, die überhaupt ein Tor gegen diese Spanier bei dieser WM erzielt hat. Aber die Spanier werden von Frankreich, von diesen gerade genannten Offensivspielern, mehr gefordert werden. Ich sehe Frankreich wegen der Qualität vorne ein bisschen im Vorteil.
3: Heute am späten Abend beginnt aber erst einmal das dritte Viertelfinalspiel zwischen Norwegen und England. Haben die Norweger von Torjäger Erling Haaland gegen England eine Chance?
5: Ja, die haben sie allemal, weil sie ja auch im Achtelfinale Brasilien ausgeschaltet haben. Damit hätten auch nur die wenigsten gerechnet. Es ist das Duell der Superstürmer Kane gegen Haaland. Aber da sind ja noch ein paar andere, die auch eine entscheidende Rolle spielen könnten. Bei Norwegen war das zuletzt Torhüter Nyland, der eine ganz tolle Partie gegen Brasilien gezeigt hat. Aber Favorit ist England, weil die Engländer auf den meisten Positionen besser besetzt sind. Mit Gordon, mit Saka, mit Bellingham haben sie teilweise Weltklasse im Mittelfeld und diese Weltklasse-Spieler findet man bei den Norwegern vielleicht noch auf einer zweiten Position neben Haaland. Da denke ich an Martin Ødegaard, an den Spielmacher, der ja gerade mit dem FC Arsenal in England, also Meister geworden ist. Aber ich glaube, England wird ins Halbfinale einziehen.
3: Michael Augustin, unser Reporter bei der Fußball-Weltmeisterschaft der Männer. Vielen Dank.
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0: Entwicklung für Atomwaffen wieder auf. Das auf Nuklearthemen spezialisierte Institute of Science and International Security teilte mit, auf Satellitenbildern seien an zwei einschlägigen Militärkomplexen Reparaturen zu sehen. Laut des Nachrichtensenders CNN hat die Internationale Atomenergiebehörde an den wichtigsten iranischen Lagerstätten für Uran noch keine verdächtigen Aktivitäten beobachtet. Alle Anlagen waren seit letztem Jahr von den USA beschossen worden. Apple verklagt das US-amerikanische Softwareunternehmen OpenAI. Der iPhone-Konzern wirft dem KI-Unternehmen unter anderem vor, vertrauliche Informationen gestohlen zu haben. Die Anklage zielt auch auf frühere Apple-Mitarbeiter, die nun für OpenAI arbeiten. ARD-Korrespondent Nils Dams.
1: Der Vorwurf von Apple, die beiden sollen bei ihrem Wechsel zu OpenAI streng geheime Informationen mitgenommen haben. Über Designs, den Herstellungsprozess oder die Lieferketten von Apple-Geräten. OpenAI ist vor allem für seinen KI-Chatbot ChatGPT bekannt, entwickelt aber schon länger auch mindestens ein Gerät, das möglicherweise eine Konkurrenz für Apples iPhone werden könnte. Dafür arbeitet OpenAI auch mit Apples ehemaligem Star-Designer Jony Ive zusammen, der das Design der iPhones stark geprägt hat.
0: Und das passiert heute noch. Die AfD in Sachsen-Anhalt will heute ein Programm vorstellen für den Fall, dass sie die Landtagswahl in 8 Wochen gewinnt. Die Partei hatte in Umfragen zuletzt deutlich vor der CDU gelegen. Und bei der Fußball-WM wird um 23 Uhr das nächste Viertelfinale angepfiffen. England und Norwegen kämpfen um den Einzug in die Runde der 4 besten Mannschaften. Das waren die Nachrichten. Das Wetter. Heute gibt es viel Sonne und hochsommerliche Temperaturen zwischen 26 und 35 Grad. Die Nacht wird sternklar und es kühlt ab auf bis zu 11 Grad. Auch morgen und am Montag ist es meistens sonnig. Zum Wochenstart wird es mit bis zu 37 Grad dann noch heißer. Die Zeit 8.33 Uhr.
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0: Vorsicht auf der A60 Mainz Richtung Rüsselsheim zwischen Rüsselsheim, Königstetten und Rüsselsheimer Dreieck. Eine ungesicherte Unfallstelle auf dem mittleren Fahrstreifen. A7 Fulda Richtung Würzburg zwischen Fulda Dreieck und Bad Brückenau-Volkers 3 Kilometer Stau und im weiteren Verlauf zwischen Rastplatz Forsthaus und Bad Brückenau-Volkers 3 Kilometer Stau und dadurch eine Verzögerung von bis zu 20 Minuten.
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3: Mit Oliver Glab herzlich willkommen. Mit sehr viel Ungewissheit sind die Beschäftigten beim Autobauer VW jetzt in ihre Betriebsferien gegangen. Die Aufsichtsratssitzung am Donnerstag hat nicht allzu viel Klarheit darüber gebracht, welche Maßnahmen die Konzernspitze ergreifen wird, um das Unternehmen aus der Krise zu führen, in der es steckt. Es sollen weniger Modelle hergestellt werden bei VW. Der Konzern soll sich verschlanken und es sollen Überkapazitäten abgebaut werden. Die Zeichen stehen also auf Sparen, so viel ist klar. Aber wie viele Stellen oder möglicherweise auch Werke das betreffen könnte, zu dieser Frage ist die VW-Spitze bislang jede Antwort schuldig geblieben. Vor der Sendung habe ich mit Professor Stefan Reindl gesprochen. Er ist an der Hochschule für Wirtschaft und Umwelt Professor für Automobilwirtschaft. Herr Professor Reindl, Medienberichten zufolge könnte es sein, dass bei VW insgesamt 100.000 Stellen abgebaut und dass einige Werke ganz geschlossen werden. Wäre das in Ihren Augen unternehmerisch ein richtiger Schritt für VW?
4: Es ist zweifelsfrei so, dass wir tatsächlich Überkapazitäten hier in Deutschland haben. Das betrifft nicht nur Volkswagen, das betrifft die anderen Autobauer genauso. Und insofern wird es Stellenabbau und meines Erachtens auch Werksschließungen geben müssen. Und die Gründe hierfür sind ganz einfach, Volkswagen leidet an einer hohen Komplexität, viele Marken, viele Plattformen, viele Varianten und das kann man heute hier am Standort Deutschland nicht mehr abbilden.
3: Einige Fachleute sagen, dass VW sich von der Konkurrenz beispielsweise aus China habe überholen lassen. Was meinen Sie, wie viel Schuld trägt das VW-Management selbst an der wirtschaftlichen Krise des Unternehmens?
4: Ich denke, man muss das global sich angucken mit den Hauptabsatzmärkten. Wenn man in Europa bleibt teuer, überreguliert und preissensibel. In Nordamerika verlangt wegen Zöllen und Industriepolitik mehr lokale Wertschöpfung. Also wir müssen dort entwickeln, dort produzieren, wo wir absetzen. Und China verschiebt den Wettbewerb hin zu Preis, Software, digitalem Kundenerlebnis und kurzen Modellzyklen. Also das sind die Hauptursachen. Und wenn man jetzt China sich anguckt, die sind einfach agiler, die sind schneller, sie sind produktiver, als wir das hier in Deutschland abbilden können.
3: Sie haben eben schon gesagt, auch andere große Autobauer stecken in einer Krise. Gehen die damit besser um als VW?
4: Ja, mit Nuancen vielleicht. Mercedes hat spezifische Probleme, BMW hat spezifische Probleme. Aber allen gemeinsam ist der chinesische Markt, der mit deutschen Elektrofahrzeugen überhaupt nicht funktioniert und insgesamt auch die Fahrzeuge mit Verbrennung

0: Verbrennungsmotor weniger gefragt sind. Also insofern haben alle das gleiche Schicksal, was den chinesischen Markt betrifft.
1: Bei VW soll nun die Modellpalette verkleinert werden. Passt diese Strategie zum Markt oder legt die Kundschaft doch Wert auf die ganz große Auswahl?
0: Ja, das Angebotsspektrum ist auch gleichzeitig Komplexität. Komplexität bei Entwicklung und Produktion. Das heißt, Volkswagen muss eine stärkere Plattformstrategie, also technische Plattformen für alle Marken schaffen. Wir haben zwar bei Volkswagen einzelne Plattformen, aber die nicht über alle Marken hinweg ausgerollt sind. Und was die Angebotskomplexität angeht im Hinblick auf Zusatzausstattungen, dort wird man Pakete, dort wird man Linien etablieren, so wie es eben andere Automobilhersteller auch schon machen oder vormachen, um eben auch diese Komplexität in den Werken herauszunehmen.
1: Sie haben eingangs gesagt, dass Sie es grundsätzlich richtig finden oder unvermeidbar finden, dass VW Stellen abbaut. VW ist bislang ein bedeutender und großer Arbeitgeber. Welche Folgen hätte das für die Stärke, das Standing, das Ansehen von VW, wenn dort in so großem Umfang Stellen abgebaut würden?
0: Ja, zunächst ist es so, dass Stellenabbau und dann eben wahrscheinlich die unvermeidlichen Werksschließungen, die würden weit mehr als die Kernbelegschaften in den einzelnen Regionen treffen. Werke wie Zwickau, Emden, Hannover, Neckarsulm sind im Grunde genommen regionale Industrieanker, also betroffen wären neben den Automobilherstellern selber die Zulieferer, Logistik, Entwicklungsdienstleister bis hin eben zur lokalen Wirtschaft oder regionalen Wirtschaft bis hin eben zum Bäcker und zum einzelnen Handwerker. Also das würde die Kaufkraft im Einzelnen schwächen, das würde die Attraktivität der Regionen schwächen und natürlich auch die Identität in den einzelnen Regionen. Das ist sehr, sehr schwierig und man wird vielleicht parallel Arbeitsplätze wieder aufbauen, aber nicht synchron und wahrscheinlich wird man es nicht ganz kompensieren können.
1: Daniela Carvalho, die Betriebsratsvorsitzende von VW, hatte ja Konzernchef Oliver Blume ein Ultimatum gestellt und ihn aufgefordert, genauer auszuführen, was er mit VW vorhat, und zwar noch im Laufe des Freitags. Und sie hat angekündigt, dass Betriebsrat und IG Metall sich gegen Kürzungen zur Wehr setzen würden. Was können denn Betriebsrat und Gewerkschaft machen, wenn sich die Konzernspitze von Ultimaten und Ankündigungen nicht beeindrucken lässt?
0: Die Konstellation im Aufsichtsrat ist schwierig. Im Grunde genommen kann natürlich die Arbeitnehmerseite alle Beschlüsse konterkarieren. Das wäre aber sicherlich nicht der richtige Weg. Ich glaube, die Beteiligten müssen sich zusammensetzen. Ich glaube manchmal auch, die Arbeitnehmerseite muss anerkennen, dass eben jeder Arbeitnehmer und jede Arbeitnehmerin im globalen Kontext sich sehen muss, im globalen Wettbewerb. Das heißt, wir müssen sozusagen aus der Komfortzone herauskommen. Wir können also diese sozialen Guttaten der Vergangenheit mit Beschäftigungssicherung, mit Arbeitszeiten im globalen Kontext einfach nicht halten. Und das heißt, wir müssen zur Sachlichkeit zurück und müssen eben anerkennen, dass wir wettbewerbsseitig mit diesen Standortfaktoren, die ja weitergreifen als nur bei Volkswagen, nicht wettbewerbsfähig sind.
1: Sagt Professor Stefan Reindl, Professor für Automobilwirtschaft an der Hochschule für Wirtschaft und Umwelt. Vor der Sendung haben wir über die Krise bei VW gesprochen.
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1: Monatelang hatte sich die Affäre hingezogen, die Affäre rund um den regierenden Bürgermeister von Berlin, Kai Wegner, und um seine Krisenkommunikation beim Stromausfall in Berlin im Januar. Und dann ging gestern alles ganz schnell. Am Nachmittag verkündete Wegner in einer kurzfristig anberaumten Pressekonferenz, dass er seine Spitzenkandidatur bei der Berliner Abgeordnetenhauswahl im September aufgibt. Und schon am Abend präsentierte die Berliner CDU dann ihren neuen Spitzenkandidaten, den amtierenden Finanzsenator Stefan Evers. Unser landespolitischer Korrespondent in Berlin, Jan Menzel, erzählt uns mehr über den neuen Hoffnungsträger.
3: Er hat sich nicht aufgedrängt, war nicht mit öffentlicher Kritik am noch regierenden Bürgermeister Wegner vorgeprescht. Und doch galt Stefan Evers vielen in der Union schon länger als Mann für den Fall der Fälle. Als Finanz- und Kultursenator mit den Regierungsgeschäften bestens vertraut, als erfahrener Wahlkampforganisator und guter Redner geschätzt, soll er die Berliner CDU vor dem Absturz bewahren. In einer ersten Reaktion gibt Evers sich eher nüchtern.
4: Die Kreisvorsitzenden der CDU Berlin haben sich heute darauf verständigt, mich zu bitten, die Spitzenkandidatur für die CDU Berlin zu übernehmen und kommissarisch auch den Landesvorsitz der CDU Berlin, und das in einer ausgesprochen schwierigen Situation.
3: Viele Mitglieder hatten zuletzt öffentlich und intern den Rückzug des regierenden Bürgermeisters Kai Wegner gefordert. Auch in der Runde der mächtigen Kreischefs der Hauptstadtunion reifte die Erkenntnis, dass es eines Neustarts bedarf, auch wenn dieser nicht ohne Risiko ist, wie der Fraktionsvorsitzende im Abgeordnetenhaus Dirk Stettner einräumt.

0: Wir wechseln den Spitzenkandidaten kurz vor der Wahl. Das ist keine leichte Aufgabe, selbstverständlich nicht. Aber das inhaltliche Ziel bleibt ja gleich, dass wir geschlossen dafür kämpfen, dass es kein Linksbündnis in Berlin geben wird, dass bürgerliche Politik hier gemacht werden kann.
1: Stefan Evers sei dafür genau der Richtige, findet auch der CDU-Kreisvorsitzende von Tempelhof-Schöneberg und Bundestagsabgeordnete Jan-Marco Lutschak. Der 46-jährige Evers stammt aus Nordrhein-Westfalen, gilt als loyal, kulturinteressiert, liberal-konservativ und
2: Stefan Evers brennt für diese Stadt, bringt unheimlich viel mit, analytische Schärfe, intellektuelle Schärfe, Wortwitz. Und ich glaube, das ist genau das Richtige, was wir jetzt brauchen.
1: Evers dürfte auch eine neue Dynamik in den Berliner Wahlkampf bringen, indem sich die anderen Parteien schon darauf eingestellt hatten, sich weiter an einem angeschlagenen CDU-Spitzenkandidaten abzuarbeiten. Mehr oder minder gleich fallen dann auch die Einschätzungen aus. Wegner habe Vertrauen verspielt, der Rücktritt sei überfällig, aber die CDU trage auch mit dem neuen Spitzenkandidaten die Verantwortung für die Politik der letzten Jahre, so linken Landeschefin Kerstin Wolter.
3: Die Politik der Herzlosigkeit, die in Berlin regiert, die heißt CDU. Und sie haben in den letzten Jahren nichts gegen die steigenden Mieten in Berlin getan. Sie haben den Rotstift angelegt beim Sozialen, bei der Kultur, bei den Hochschulen.
1: Finanzsenator und jetzt auch CDU-Spitzenkandidat Stefan Evers versucht derweil demonstrativ, die Reihen seiner Partei zu schließen, nach diesem Paukenschlag zum Wochenende. Versöhnliche Worte auch an den noch regierenden Bürgermeister.
4: Für heute kann ich nur sagen, danke Kai Wegner und danke Berlin, dass all das in diesen 3 Jahren mit Kai Wegner als regierendem Bürgermeister möglich war. Jetzt geht es im Blick nach vorn, aber darum, was Berlin noch erreichen kann, was Berlin noch nach vorne tragen kann.
1: Und auch die CDU in den verbleibenden Wochen wieder beflügeln kann. Die Hoffnungen der Partei ruhen nun auf Stefan Evers. Am Montag soll er vom Landesvorstand offiziell zum Spitzenkandidaten erklärt werden.
5: Als Nachfolger von Kai Wegner, der seine Amtszeit als regierender Bürgermeister von Berlin zwar zu Ende führen will, aber seine Spitzenkandidatur bei der nächsten Wahl im September gestern zurückgezogen hat wegen der Affäre um seine Krisenkommunikation beim Stromausfall in Berlin im Januar. Soweit der Bericht unseres landespolitischen Korrespondenten in Berlin, Jan Menzel.
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5: Und da schaut unsere Börsenreporterin Anne-Kathrin Petri-Beck jetzt auf das, was die Börsen bei uns in Deutschland in dieser Woche bewegt hat.
7: Für Schlagzeilen sorgte in dieser Woche vor allem der Übernahmekampf um die Commerzbank. Die italienische UniCredit hat sich mit ihrem Aktientauschangebot inzwischen mehr als 44% der Commerzbank gesichert. Damit rückt eine Übernahme näher. Commerzbank-Chefin Bettina Orlopp zeigt sich inzwischen grundsätzlich gesprächsbereit. Auch bei Volkswagen wurden Weichen für die Zukunft gestellt. Am Donnerstag stellte VW-Chef Oliver Blume im Aufsichtsrat seine Umstrukturierungspläne für VW vor. Zu den wichtigsten Fragen wie Jobabbau oder Werksschließungen sind bislang keine Informationen bekannt. Medien hatten von bis zu 100.000 Stellenstreichungen berichtet. Auch Autoexperte Frank Schwope rechnet mit herben Einsparungen.
8: Man kann, glaube ich, schon davon ausgehen, dass das, was in den letzten Tagen oder Wochen in der Zeitung stand, die Einsparung von 100.000 Stellen, dass das Thema ist, auch die Schließung von 4 Werken, dass das Thema bzw. Wunsch des Vorstandes ist. Aber das Ganze ist natürlich nicht bestätigt. Ich gehe davon aus, dass es eh noch einige Wochen oder Monate dauern wird, bis da wirklich was Konkretes passiert.
7: Während viele Unternehmen weiter unter Druck stehen, kommen aus der Industrie inzwischen erste positive Signale. Die Produktion ist im Mai gegenüber dem Vormonat um 0,8% gestiegen. Vor allem die Autoindustrie legte deutlich zu, aber auch Hersteller von Elektronik, Metall- und Chemieprodukten meldeten höhere Produktionszahlen. Von einer echten Trendwende will Marc Schattenberg, Volkswirt bei Deutsche Bank Research, zwar noch nicht sprechen, doch die Voraussetzungen für eine Erholung seien durchaus vorhanden.
9: Die Auftragsbücher sind in manchen Bereichen wirklich prall gefüllt. Man muss jetzt noch warten, bis das auch in andere Industriebereiche runterkaskadiert. Aber zusammen mit den niedrigeren Ölpreisen ist das schon wirklich eine gute Voraussetzung, dass wir jetzt in den kommenden Monaten sicherlich noch eine weitere Erholung der Industriekonjunktur erwarten.
7: Wie nachhaltig diese Erholung tatsächlich sein wird, hängt aber nicht zuletzt von der geopolitischen Lage ab. Nach erneuten Angriffen zwischen den USA und dem Iran steht vieles auf dem Spiel.
9: Maßgeblich entscheidend wird die geopolitische Entwicklung. Nach der Eskalation im Persischen Golf hatten wir ja stark steigende Ölpreise gesehen. Die Gaspreise sind nach oben gegangen. Das hat sich jetzt in den letzten Wochen normalisiert. Ja, und es wird sich zeigen müssen, wie tragfähig das Memorandum of Understanding ist, wie es um die Straße von Hormuz weitergeht.
7: Insgesamt bleibt das

0: Bild für die deutsche Wirtschaft allerdings widersprüchlich. Einerseits hellen sich die Aussichten für die Industrie etwas auf, andererseits hat der Internationale Währungsfonds seine Wachstumsprognose für Deutschland erneut gesenkt und rechnet für dieses Jahr nur noch mit einem Plus von 0,7%. Für die Kapitalmarktexpertin Ann-Kathrin Petersen liegen die Ursachen auf der Hand.
1: Demografisch bedingt schrumpft das Erwerbspersonenpotenzial. Gleichzeitig beobachten wir durch eine geopolitisch zerklüftetere Welt eine Neusortierung der Lieferketten. Kritische Rohstoffe werden knapper, Energie wird nachgefragt. Und all das sorgt letzten Endes für ein Umfeld für sich genommen, das von hartnäckiger Inflation und strukturell höheren Zinsen geprägt ist.
0: An den Finanzmärkten blieb die Stimmung angesichts dessen verhalten. Anleger reagierten auf die anhaltende Unsicherheit im Konflikt zwischen den USA und dem Iran. Unter dem Strich bleibt damit nach Rekordhoch und anschließender Talfahrt eine Woche mit gemischten Signalen.
2: Soweit der Wochenrückblick unserer Börsenreporterin Ann-Kathrin Petri-Beck auf das Börsengeschehen in Deutschland.
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2: Das war knapp. Obwohl sie der Favorit war, hat die spanische Nationalmannschaft erst auf den letzten Metern das Halbfinale erreicht bei der Fußball-Weltmeisterschaft der Männer. Denn ihr 2:1 im Viertelfinalspiel gegen Belgien fiel erst in der 88. Minute. Und wieder einmal war es der Spieler Mikel Merino, dem Fußball-Spanien am Ende Entscheidendes zu verdanken hatte. Unsere WM-Reporterin Anne van Eickels hat es beobachtet.
4: Diesmal brauchte Mikel Merino nach seiner Einwechslung nur 2 Minuten, um zum Helden zu werden oder zum Albtraum, je nachdem aus welchem Blickwinkel man diese 88. Minute des Viertelfinals zwischen Spanien und Belgien betrachtet.
5: Ich bin natürlich überglücklich und ich gewöhne mich langsam dran. Ich bin wieder reingekommen und wieder habe ich das entscheidende Tor gemacht. Ich habe den Ball vor den Fuß bekommen und ihn einfach reingemacht. Ich bin super glücklich.
4: Doch es bleibt ein Bankgeheimnis, weshalb Mikel Merino nur trifft, wenn er bei einem Turnier von der Bank kommt und das immer wenige Minuten vor dem Abpfiff. So wie vor 2 Jahren bei der EM gegen Deutschland oder vor wenigen Tagen gegen Portugal und jetzt gegen Belgien.
6: 2-1, 2, Sedel Lammens!
4: Eine Bank von der Bank. Doch diese 88. Minute im Stadion von Los Angeles war auch ein schicksalshafter Moment für Sedel Lammens, den jungen belgischen Torwart, der 15 Minuten vor seinem entscheidenden Fehler von der Bank gekommen war, weil sich Thibaut Courtois verletzt hatte. Noch ein Spieler, der dem Team von Trainer Rudi Garcia fehlte.
5: Juri Thielemans konnte nicht von Beginn an spielen. Thibaut Courtois hat sich verletzt. Kevin De Bruyne konnte nicht weiterspielen. Das ist alles andere als ideal. Und doch waren wir ganz nah dran an der Verlängerung. Wir waren auf Augenhöhe mit Spanien.
4: Immerhin, die Belgier schenken Spanien das erste WM-Gegentor nach 649 Minuten ein. Doch dann kam eben Mikel Merino, dieser Bankangestellte aus dem Baskenland, der nach seinem Tor jubelnd um die Eckfahne kreiselte, wie ein Matador beim Stierkampf in der baskischen Heimat. Dort, wo Merino noch vor 2 Jahren öffentlich als Verräter beschimpft wurde, weil er für die Nationalmannschaft des ehemaligen Unterdrückers spielt.
5: Das hat natürlich auch eine soziale Komponente. Wir wissen, dass das Land hinter uns steht und dass wir das Land vereinen können. Es ist besonders, dass wir den Menschen so viel Freude machen können. Nicht nur in Spanien, sondern auf der ganzen Welt.
4: Das Siegtor zum 2:1 gegen Belgien hat einen besonderen Wert für den erfolgreichsten baskischen Banker Spaniens.
2: Und dessen besondere Begabung hat unsere WM-Reporterin Anne van Eickels gerade gewürdigt, nachdem die spanische Nationalmannschaft gestern Abend mit einem 2:1 gegen Belgien das Halbfinale erreicht hat bei der Fußball-Weltmeisterschaft der Männer. Für die norwegischen Fußballfans ist diese Fußball-WM schon jetzt wie ein großer Rausch. Zwar hatten einige das Team um Superstar Erling Haaland als Geheimfavoriten auf dem Zettel, aber dass die Wikinger, wie sie genannt werden, tatsächlich bis ins Viertelfinale rudern würden, wer hätte das realistischerweise gedacht? Der norwegische Sieg gegen Belgien ist schon jetzt in die Fußballgeschichte eingegangen. Heute nun geht's gegen England. Und das, so berichtet unser Skandinavien-Korrespondent Christian Stichler, wird für die norwegischen Fans schon wieder, egal wie es ausgeht, eine rauschende Ballnacht werden.
7: Dieser Song geht derzeit viral in Norwegen und weit darüber hinaus.
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7: Ein YouTube-Video aufgenommen vom 15-jährigen Erling Haaland mit zwei Fußballkumpels vor mehr als 10 Jahren. Inzwischen hat das Video mehr als 21 Millionen Aufrufe allein auf YouTube und eine Fortsetzungsstory. Denn als Beat diente Haaland und seinen Freunden damals ein Song von Kygo, einem international bekannten norwegischen DJ. Und dieser hatte prompt angekündigt, wenn Norwegen gegen Brasilien trifft, produziert er einen Remix. Seit dieser Woche ist der Remix raus und schon Platz 1 der norwegischen Streaming-Charts. Der Haaland-Song ist nur ein Beispiel, das zeigt, was der Erfolg der norwegischen Nationalmannschaft zu Hause im eigenen Land ausgelöst hat. Norwegen erlebt einen wahren Rausch, ein Sommermärchen, meint auch Sportjournalist Jan-Petter Soltvedt, der für den norwegischen Rundfunk NRK arbeitet. Norwegen hat als Land so etwas Großes noch nie erlebt wie diese Fußball-WM. Das ist schon jetzt das größte Ereignis in der norwegischen Sportgeschichte. Und dann natürlich die Ruder-Wikinger-Euphorie. Selbst Kronprinz Håkon kam nach dem Sieg gegen Brasilien vor das Schloss und setzte sich rudernd in die Menge. Auf der Tour de France wurde gerudert, in der Arktis, im Parlament, in der Luft. Im Mittelpunkt stets der Superstar Erling Braut Haaland. Erling hat eine Entwicklung durchgemacht. Vom kalten, etwas zynischen, gefühllosen Wikinger-Macho hin zu einem Star, der auf einmal auch seine privaten Seiten zeigt. Er hat einen eigenen YouTube-Kanal, in dem er sich von einer ganz anderen Seite präsentiert. Klar, da steckt auch sein Manager dahinter, aber man sieht ihn nun zu Hause, auch mal in seiner Küche, auch als ruhigen Typ. Und auf seinem Kanal gibt sich der 25-Jährige mitunter auch als Fußball- und Lebensphilosoph. Alles immer von Musik unterlegt. Du weißt nie, was in deinem Leben passiert. Du weißt nicht, was übermorgen passiert. Deshalb lebe im Hier und Jetzt. Genieße den Moment und denke nicht daran, was morgen kommt.
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7: Druck soll vor dem Spiel gegen England erst gar nicht aufkommen. Trotzdem hofft natürlich ein ganzes Land darauf, dass der WM-Traum am frühen Sonntagmorgen nicht ausgeträumt ist, sondern weitergeht. Sportjournalist Jan-Petter Saltvedt jedenfalls legt sich fest. Wir müssen jetzt optimistisch sein, auch wenn England natürlich der Favorit ist. Aber ich sage jetzt einfach mal, Norwegen gewinnt 2-1 und spielt dann gegen die Schweiz im Halbfinale. Wenn es tatsächlich so kommt, dann könnte dieser Song sich noch deutlich länger auf Platz 1 der norwegischen Charts halten.
2: Norwegen vor dem Viertelfinalspiel, das seine bislang sehr erfolgreiche Nationalmannschaft heute Abend gegen England bestreiten wird bei der Fußballweltmeisterschaft der Männer. Soweit der Stimmungsbericht unseres Skandinavien-Korrespondenten Christian Stichler.
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2: Hirohito, Akihito, Naruhito, das sind die Namen der Männer, die in den vergangenen 100 Jahren nacheinander den japanischen Kaiserthron bestiegen haben. Und jedes Mal ist auf einen Vater ein Sohn gefolgt. Aber der jetzige Kaiser, Naruhito, hat keinen Sohn, er hat eine Tochter und Frauen sind bislang von der Thronfolge ausgeschlossen. Das japanische Parlament hat darauf jetzt reagiert mit einem neuen Gesetz zur Reform der Thronfolge. Allerdings besteht der Königsweg oder in diesem Fall Kaiserweg zur Thronfolge in Japan in Zukunft nicht darin, Frauen zuzulassen, sondern er besteht darin, Männer zu adoptieren. Das allerdings ruft in der japanischen Bevölkerung viel Kritik hervor. Und der Jubel, mit dem unser Korrespondent Ulrich Mentgen jetzt seinen Bericht beginnt, gilt nicht dem neuen Gesetz, sondern der Frau, die durch dieses Gesetz benachteiligt wird.
10: Wo immer sie auftaucht, Sprechchöre und Jubel. Prinzessin Aiko, der Popstar der ältesten Monarchie der Welt. das einzige Kind des japanischen Kaisers Naruhito und seiner Frau Masako, drängt sich nicht

0: in den Vordergrund, auch wenn viele in Japan sie gern genau dort sehen würden, als die nächste Kaiserin. Doch ein neues Gesetz lässt diesen Traum platzen. Nicht die Zulassung von Frauen zur Thronfolge soll den Personalmangel im Kaiserhaus beheben, sondern die Aufnahme neuer Männer. Dahinter steht der Einfluss traditionalistischer Kreise, erläutert Professor Naotaka Kimizuka, ein Historiker und Politikwissenschaftler an der Komasawa-Universität in Tokio.
1: Weil man darauf besteht, dass der Nachfolger ein Mann sein muss, sucht man nun gewissermaßen sehr weit entfernte Verwandte.
0: Das ist einer Mehrheit im Parlament offenbar lieber, als Frauen auf den Thron zu lassen. Dabei hält es der Historiker Kimizuka für gut möglich, dass sich niemand findet, der Interesse an einer solchen Adoption zeigt.
1: Was man in einem solchen Fall tun würde, ist überhaupt nicht durchdacht worden. Deshalb reicht der jetzige Vorschlag keinesfalls aus. Wie ich immer wieder sage, muss man die Bestimmung über männliche Nachfolger aus der männlichen Linie abschaffen. Artikel 1 des Gesetzes muss gestrichen und vollständig neu formuliert werden.
0: Die Zeit für eine Lösung drängt, denn das japanische Kaiserhaus zählt heute nur noch 16 Mitglieder. Weil Frauen von der Thronfolge ausgeschlossen sind, kommen als Erben des 66 Jahre alten Kaisers Naruhito nur 3 Männer in Frage. Einer ist Naruhitos Bruder mit 60 Jahren, der aktuelle Kronprinz. Dahinter folgt dessen 19-jähriger Sohn. In Reserve außerdem der Onkel des Kaisers, 90 Jahre alt. Eine dünne Personaldecke. Auf der belebten Kreuzung vor dem Bahnhof Shibuya in Tokio fällt das Votum der Passanten eindeutig aus, zugunsten der populären Prinzessin Aiko. Auch die 70-jährige Hausfrau Keiko ist eine glühende Verehrerin. Die Gesetzesänderung sei überstürzt, findet Keiko. Sie wünscht sich, dass die Stimmung in der Bevölkerung berücksichtigt werde. Wenn die Tochter des Kaisers diesem eines Tages nachfolge, würde das alle Japaner glücklich machen. Doch von einer Frau auf dem Chrysanthementhron ist das Land heute weiter entfernt denn je.
2: Denn das neue Gesetz zur Reform der Thronfolge in Japan sieht nicht vor, in Zukunft auch Frauen zur Thronfolge zuzulassen, sondern schafft stattdessen die Möglichkeit, Männer in die kaiserliche Familie zu adoptieren. Über Hintergründe dieses Gesetzes und Reaktionen darauf hat uns gerade unser Korrespondent Ulrich Mentgen berichtet.
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1: 9 Uhr. Spanien zieht ins Halbfinale der WM ein. Mann hält Frau in Berliner Supermarkt als Geisel. Bad Hersfeld feiert 75 Jahre Festspiele. Das Wetter, viel Sonne heute bei 26 bis 34 Grad. Mein Name ist Theresia Tautz. Guten Morgen. Bei der Fußball-WM ist Spanien ins Halbfinale eingezogen. Die Spanier besiegten Belgien mit 2:1. Aus dem ARD-WM-Team Hendrik Lückhoff.
2: Ein Torwartfehler des eingewechselten belgischen Ersatztorwarts Senne Lammens führte zum entscheidenden Tor durch Merino kurz vor Schluss. Spanien bekommt es im Halbfinale mit Frankreich zu tun. Heute Abend ab 23 Uhr treffen im Viertelfinale Norwegen und England aufeinander. Es ist auch das Duell der Stürmerstars. Englands Harry Kane traf bislang 6-mal bei dieser WM, einmal weniger als Norwegens Erling Haaland. Die Engländer gehen zwar als Favorit ins Spiel, den Norwegern ist aber spätestens seit ihrem Sieg gegen Brasilien alles zuzutrauen.
1: Die USA wollen vom Iran offenbar heute noch hören, wie es mit der Straße von Hormus weitergeht. Mehrere US-Medien berichten unter Berufung auf US-Regierungsbeamte, die iranische Führung solle zusichern, dass die Meerenge offen sei und Handelsschiffe nicht mehr angegriffen würden. Unklar ist aber, was passiert, wenn der Iran der Forderung nicht nachkommt. Die USA hatten in den letzten Tagen wieder Ziele im Iran angegriffen und das mit Attacken auf Handelsschiffe begründet. Polizei-Großeinsatz an einem Berliner Supermarkt. Im Stadtteil Marienfelde hält ein Mann seit dem späten Abend eine Frau als Geisel. Er soll mit einem Messer bewaffnet sein. Ob sich der Täter und die Frau kennen, ist unklar. Aus Berlin, Helena Deller.
3: Ein Polizeisprecher sagte um kurz nach 7 Uhr, dass die Einsatzkräfte Kontakt zum Geiselnehmer haben. SEK-Beamte, Feuerwehr und Polizei sind hier weiter im Großeinsatz. Rund um den Supermarkt, in dem die Geiselnahme stattfindet, sind Straßen gesperrt. Für Anwohnerinnen und Anwohner bestehe keine Gefahr.
1: Deutschland soll später klimaneutral werden als geplant. Das fordern mehrere Vertreter von Arbeitgebern und Arbeitnehmern. Der Chef des RWE-Konzerns Kreber sagte der Welt am Sonntag, wenn Deutschland schon 2045 und nicht erst 2050 klimaneutral werden wolle wie der Rest der EU, mache das den Standort nur teurer. Dem Klima bringe es nichts. Die Industriegewerkschaft Bergbau, Chemie und Energie warnt ebenfalls vor Wettbewerbsnachteilen. Der iPhone-Konzern Apple verklagt den ChatGPT-Entwickler OpenAI und zwei ehemalige Mitarbeiter. Der Vorwurf, OpenAI versuche aggressiv Mitarbeiter von Apple abzuwerben und an vertrauliche Informationen zu kommen. Die beiden Ex-Mitarbeiter sollen unter anderem Dateien heruntergeladen und Lieferantendaten mitgenommen haben. OpenAI weist die Vorwürfe zurück. Jubiläum in Bad Hersfeld. Dort findet am Abend ein Fest statt zu 75 Jahren Bad Hersfelder Festspiele. HR-Reporter Michael Pörtner.
4: Außerplanmäßig auf dem Spielplan steht die Performance Meisterstücke und Missgeschicke. Schauspielerinnen und Schauspieler der laufenden Festspielsaison blicken zurück auf die letzten 75 Jahre, wobei sie in der Form eines Improvisationstheaters auf die Wünsche des Publikums reagieren. Die Bad Hersfelder Festspiele sind 1951 gegründet worden. Bekannte Schauspieler waren etwa Will Quadflieg, O.E. Hasse, Mario Adorf. Als Intendanten waren unter anderem Johannes Klein, Volker Lechtenbrink und Dieter Wedel im Amt.
1: Das waren die Nachrichten. Das Wetter. Viel Sonne bekommen wir heute, nur weniger harmlose Wolken. Die Temperaturen steigen auf 26 bis 34 Grad. In der Nacht bleibt der Himmel meist klar mit Tiefstwerten von 19 bis 11 Grad. Morgen geht es sonnig weiter, heiß und trocken wird es auch. Und die Aussichten, am Montag wird es mit bis zu 36 Grad noch heißer. Am Dienstag wechseln sich Sonne und ein paar Wolken ab. Es bleibt überwiegend trocken und dazu hochsommerlich. Und die Zeit, es ist 9.04 Uhr.
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1: Vorsicht auf der A67 Mannheim Richtung Darmstadt. Zwischen Lorsch und Gernsheim liegt ein Kanister auf der Fahrbahn. Und A7 Fulda Richtung Würzburg zwischen Fulda, Dreieck und Bad Brückenau-Volkers. 4 Kilometer Stau, da brauchen Sie 20 bis 30 Minuten länger.
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5: Mit Oliver Glab, guten Morgen. Grenzkontrollen in Europa? Eigentlich galten sie ja schon längst als überwunden, aber Terrorgefahren und illegale Migration veranlassen die politisch Verantwortlichen, doch immer wieder Grenzkontrollen einzuführen. Die Gewerkschaft der Polizei warnt allerdings davor, dass Grenzkontrollen nicht zu einer Dauerlösung werden sollten, weil die Arbeitsbelastung, die daraus für die Bundespolizei entsteht, irgendwann nicht mehr zu stemmen sei. Aber viele Innenministerinnen und Minister in der Europäischen Union halten Grenzkontrollen für unvermeidlich, weil das neue gemeinsame europäische Asylsystem noch nicht wirke. Offiziell ist dieses System vor einem Monat in Kraft getreten. Was es bisher bewirkt hat und wo es noch hakt, dazu hören wir jetzt einiges im Bericht unseres EU-Korrespondenten Andreas Meyer-Feist.
6: Für Bundesinnenminister Alexander Dobrindt steht fest, das neue gemeinsame europäische Asylsystem bringt weniger Geflüchtete an die deutschen Grenzen. Asylverfahren und Kontrollen gibt es dann schon an den EU-Außengrenzen. Ein Stoppschild für die unregulierte Weiterreise auch in Richtung Deutschland.
7: Kein Durchwinken, sondern Durchgreifen muss das Motto auch dieser Politik sein.
6: Asylbewerber, die es nach wie vor nach Deutschland schaffen, obwohl ein anderer EU-Staat zuständig ist, werden in Sekundärmigrationszentren mit strengen Ausgangsbeschränkungen untergebracht. Entscheidend ist für Sachsens Innenminister Armin Schuster aber etwas ganz anderes. Bekommt Deutschland die Geflüchteten dann auch wirklich wieder überstellt in andere EU-Länder?
8: Und wenn die dann alle mitmachen, dann können wir auch über die Grenzkontrollen reden. Die stören ja auch unsere Nachbarn, das weiß ich. Nur wir haben uns seit 10 Jahren am Durchwinken

0: gestört.
1: Bis dahin hofft der CDU-Politiker auf eine Verlängerung der Grenzkontrollen.
0: 9000 offene Haftbefehle realisiert, 1415 Schleuser zurückgewiesen in einem Jahr, also von Mai 25 bis 26. Die Zahlen sprechen einfach für sich, was da los ist.
1: Aber was wurde schon umgesetzt von den neuen Asylplänen, die Grenzkontrollen überflüssig machen sollen? Im Juni ist die komplett modernisierte Version der Eurodac-Datenbank in Betrieb gegangen. Neben Fingerabdrücken werden nun auch Gesichtsbilder und biografische Merkmale erfasst. Das System dokumentiert die Bewegungen von Antragstellern zwischen den Staaten. Man sieht, wo jemand eingereist ist, welcher Staat zuständig ist und ob eine Abschiebung vorliegt. Abschiebungen müssten dann aber auch durchgesetzt werden können, fordert Italiens Regierungschefin Giorgia Meloni.
2: Die Verordnung sieht auch die Möglichkeit vor, Rückführungszentren in Drittländern zu eröffnen. Sie folgt damit dem Weg, den wir mit Albanien eingeschlagen haben. Die Europäische Linke hat mit allen Mitteln versucht, diese innovativen Lösungen zu bekämpfen. Aber nun ist sie dank unserer Regierung zu einem Instrument für ganz Europa geworden.
1: Wird der Asylantrag im Schnellverfahren abgelehnt, soll direkt aus dem Grenzzentrum in den Herkunfts- oder in einen sicheren Drittstaat abgeschoben werden. Die Betroffenen erreichen die deutschen Grenzen gar nicht erst. Problem? Die Pläne für Asyl- und Abschiebezentren in Drittstaaten außerhalb der EU konnten erst jetzt beschlossen werden. Eine Allianz von EU-Staaten, darunter auch Deutschland, versucht, Absprachen zu treffen. Aktuell im Gespräch sind afrikanische Staaten wie Ruanda oder Uganda. Aber weder die EU-Kommission noch Deutschland haben bisher ein Partnerland unter Vertrag genommen. Unter anderem, weil hohe EU-Rechtsstandards kaum eingehalten werden können, sagt die SPD-Europaabgeordnete Birgit Zippel.
3: Und wenn ich in den letzten Jahren die Nachlässigkeit wahrnehme, mit der die Europäische Kommission ihrer Aufgabe als Hüterin der Verträge eben nicht nachgekommen ist, darf man sich schon fragen, wie das dann in Drittstaaten gelten soll.
1: Der zuständige EU-Kommissar Magnus Brunner kontert.
4: Genau hinschauen tun wir natürlich schon, weil wir sind die Hüterin der Verträge und europäisches Recht muss immer eingehalten werden. Das ist selbstverständlich.
1: Aber das könnte dauern. Bis dahin bleiben Grenzkontrollen eine Option. Begründung: Solange in EU-Ländern wie Italien oder Griechenland die neuen Asylzentren an den Außengrenzen noch nicht wirklich betriebsbereit sind, gibt es das Risiko von Kontrollverlusten.
4: Es haben die jetzigen Regeln bereits schon Möglichkeiten, indem man eben, wenn man besonders unter Druck steht, wenn die öffentliche Sicherheit unter Druck steht, dass man dann gewisse Maßnahmen setzen kann.
1: Man kann, man muss aber nicht, sagt der Polizeibeauftragte des Bundes, der SPD-Politiker Olli Grötsch.
5: Die Zahlen der unerlaubten Einreisen sind in den letzten Jahren und erst recht im letzten Jahr enorm zurückgegangen. Die Kontrolldichte an den Außengrenzen Deutschlands bleibt aber gleich.
1: Noch sind rund 14.000 Polizisten an deutschen Grenzen im Einsatz. Durchaus möglich, dass sie so schnell nicht abgezogen werden.
6: Meint unser EU-Korrespondent Andreas Meyer-Feist, einen Monat nach Inkrafttreten des gemeinsamen europäischen Asylsystems.
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6: Bis zuletzt wurde daran gepackt und geschnürt und quasi kurz vor Schalterschluss wurde es noch abgeschickt, das Sparpaket zur gesetzlichen Krankenversicherung. Gestern am Freitag, dem letzten Tag vor der parlamentarischen Sommerpause, hat der Bundestag seinen Stempel auf dieses Paket gedrückt, auf ein Gesetz, das mit diversen Sparmaßnahmen eine Erhöhung der Krankenkassenbeiträge verhindern soll. Und weil dieses Gesetz einige tiefgreifende Veränderungen im öffentlichen Gesundheitswesen mit sich bringt, wird es von der Regierungskoalition auch als Reform bezeichnet. Unsere Hauptstadtkorrespondentin Sarah Beham war dabei, als das Gesetz, die Reform, gestern, wie es so schön heißt, in trockenen Tüchern war. Und sie schildert uns zunächst mal, was sie in diesem Moment wahrgenommen hat.
8: Aufatmen bei der schwarz-roten Koalition. Die erste große Reform ist beschlossen. Das war das politische Ziel auch für die zuständige Bundesgesundheitsministerin Nina Wagen von der CDU.
9: Dann senden wir auch eine entscheidende Botschaft, liebe Kolleginnen und Kollegen. Die Politik der Mitte ist weiterhin entscheidungs- und handlungsfähig. Und das, meine Damen und Herren, ist von unschätzbarem Wert auch für unser Land und unsere Demokratie.
8: Der Start in die parlamentarische Sommerpause ohne öffentliche Streitereien und Debatten dürfte damit gesichert sein, gerade auch vor den so wichtigen Landtagswahlen im Osten im Herbst. Das inhaltliche Ziel der Reform der gesetzlichen Krankenkassen:
9: Wir stabilisieren die Beitragssätze in der gesetzlichen Krankenversicherung. Die finanzielle Lage der gesetzlichen Krankenversicherung ist dramatisch und sie erlaubt auch keinen Aufschub mehr.
8: Allein nächstes Jahr klafft eine Lücke von rund 19 Milliarden Euro bei den gesetzlichen Krankenversicherungen. Das Sparpaket betrifft daher alle,

0: versicherte die Pharmaindustrie, Kliniken und Praxen.
1: Diese Reform darf nicht beschlossen werden heute.
0: Vor dem Bundestag demonstrieren deswegen Psychotherapeuten, Pflegepersonal und Gewerkschaften. Auch drinnen im Parlament kommt Widerstand. Die Debatte emotional, hitzig und mit vielen Zwischen- und Ordnungsrufen.
2: Also es ist, glaube ich, nicht ganz so schwer zu verstehen, wenn man eine Frage stellt und die Ministerin die Frage beantwortet, dass man dann auch zuhört, selbst aus der Fraktion, die die Frage gestellt hat. Bitte.
0: Die Opposition ist sich inhaltlich einig wie nie. Britta Hasselmann von den Grünen.
3: Das Gesetz ist mit heißer Nadel gestrickt und es wird keine Effizienzgewinne geben und es wird keine Beitragsstabilität geben, sondern Krankenhausinsolvenzen, überlastete Hausärzte und verratene Psychotherapeutinnen und Therapeuten.
0: Auch Heidi Reicheneck von der Linken glaubt nicht daran, dass die Beiträge nicht weiter steigen.
4: Sie wollen stabile Beiträge. Ich verrate Ihnen, wie Sie die bekommen, wie Sie die sogar senken können. Mit einer Bürgerinversicherung, in die alle einzahlen, auf alle Einkommensarten, ohne Beitragsbemessungsgrenzen. Das wäre der richtige Weg.
0: Nicole Hess von der AfD warnt.
5: Das ist keine Reform, das ist eine Einladung zum Rückzug aus der Versorgung.
0: Das Paket sei nur ein erster Schritt, betont man selbst in der schwarz-roten Koalition. Etwa Dagmar Schmidt von der SPD.
6: Dieses Gesetz ist keine Gesundheitsreform. Dieses Gesetz ist auch kein Gesetz, wonach Verabschiedung die Sektkorken knallen.
0: Denn das Gesetz bedeutet für rund 75 Millionen Versicherte höhere Zuzahlungen bei Medikamenten. Die kostenfreie Mitversicherung von Ehepartnern wird eingeschränkt, beim Zahnersatz gekürzt. Alle sind gefordert. Das waren auch die Bundesländer. Politisch haben Union und SPD an einem Strang gezogen, auch im Bundesrat. Die Bundesländer hätten dort die GKV-Reform noch ausbremsen können, drohten, den Vermittlungsausschuss anzurufen. Aber dann kommt es anders.
7: Wer ist für die Anrufung des Vermittlungsausschusses? Das ist eine Minderheit. Der Vermittlungsausschuss ist nicht angerufen worden.
0: Auch die Hürde im Bundesrat ist genommen. Das hatte seinen Preis. Ein 550 Millionen Euro Angebot vom Bund an die Länder für Kliniken. Unklar bleibt, woher soll das Geld kommen? Fürs Erste ist das Sparpaket beschlossen. Ruhe kehrt damit wohl nicht ein.
8: Das Sparpaket zur gesetzlichen Krankenversicherung, wie es zustande gekommen ist und die ersten Reaktionen darauf, nachdem es gestern beschlossen worden ist, soweit der Bericht unserer Hauptstadtkorrespondentin Sarah Beham um 9.14 Uhr hier im gemeinsamen Programm von SWR Aktuell und HR Info. Ein heißer Sommertag im Freibad, das Wasser im Becken glitzert in der Sonne, Kinder springen hinein und irgendwo riecht es nach Pommes und Sonnencreme. Für viele ist das Freibad in solchen Momenten der glücklichste Ort, den sie sich vorstellen können. Ein Ort zum Abkühlen, zum Ausspannen, zum Genießen. Freibäder sind für viele Menschen in Deutschland auch ein Stück Lebensgefühl, ein Gefühl von Gemeinschaft und Unbeschwertheit. Aber auf diese Sommeridylle fallen seit einiger Zeit auch immer wieder größere Schatten. Die Bademeisterinnen und Bademeister stehen heute nicht nur am Beckenrand, um für die Sicherheit im Wasser zu sorgen. Nein, sie müssen auch immer häufiger Konflikte schlichten und mit aggressivem Verhalten der Badegäste umgehen. Darüber habe ich mit Max Maximilian Faber gesprochen. Er ist Geschäftsführer des Landesverbands Hessen im Bund Deutscher Schwimmmeister und Betriebsleiter im Freibad Friedrichsdorf im Taunus. Herr Faber, wenn Sie auf den Alltag Ihrer Kolleginnen und Kollegen schauen, welchen Eindruck haben Sie? Wie stark hat sich die Arbeit im Freibad in den letzten Jahren verändert?
9: Ja, ich glaube, das kommt tatsächlich so ein bisschen auch immer auf die örtlichen Begebenheiten in den einzelnen Bädern drauf an. Ich höre auch von den Kollegen, die eher im ländlichen Raum tätig sind, dass sich das Verhalten der Besucher in den letzten Jahren relativ wenig verändert hat. Es ist sehr familiär in den Bädern. Gleichzeitig hören wir natürlich auch insbesondere aus den Ballungszentren, dass der, ich sag mal salopp gesagt, der Ton deutlich rauer geworden ist in den Bädern. Und viele Bäder steuern ja auch schon konzeptionell gegen und das ist auch richtig und wichtig, gerade um die Kollegen in der Wasseraufsicht zu entlasten.
8: Da kommen wir gleich noch drauf. Können Sie beschreiben, an ein paar Beispielen vielleicht, womit Schwimmmeisterinnen und Schwimmmeister besonders konfrontiert sind, wenn dann mal der Ton, wie Sie gesagt haben, rauer wird? Was passiert da?
9: Ja, primär hat natürlich das Diskussionsbedürfnis der Gäste zugenommen. Früher wurden die Schwimmmeister ja durchaus als Autorität gesehen. Die Worte des Schwimmmeisters waren gesetzt und wurden akzeptiert und Anweisungen umgesetzt. Heute kommt es doch vermehrt zu Diskussionen, die zum Teil auch dann wirklich fernab eines vernünftigen Umgangstons liegen. Es kommt immer mal wieder vor, dass Kollegen auch beschimpft werden. Mir persönlich sind allerdings aus meinem Bekanntenkreis und den Kollegen, mit denen ich Kontakt habe, wiederum keine körperlichen Auseinandersetzungen bekannt. Von daher ist es tatsächlich viel mehr eine Frage des Umgangstones, der an den Tag gelegt wird.
8: Sie haben es schon angedeutet, einige Bäder reagieren auf veränderte Bedingungen mit mehr Sicherheitspersonal oder strengeren Regeln. Gleichzeitig gibt es auch Diskussionen zum Beispiel über Sprachvorgaben für Badegäste. In einem Strandbad in Halle an der Saale wollen die Betreiber nur noch Badegästen mit ausreichend Deutschkenntnissen Zutritt gewähren. Wo sehen Sie hier die Grenzen zwischen Sicherheit und Offenheit?
9: Ja, auch das ist ja wieder die Frage, wie sind die örtlichen Gegebenheiten vor Ort gesetzt? Ich glaube, dass man pauschal aufgrund einer Sprachbarriere, ohne dass man mildere Mittel vorher ausgenutzt hat, ganze Personengruppen von der Nutzung eines Bades ausschließt, geht aus meiner Sicht zu weit. Also ich glaube, es gibt Mittel und Wege, wo man die Kollegen in der Aufsicht zunächst unterstützen kann, sei es mit Piktogrammen, sei es mit Übersetzungshilfen und so weiter. Da gibt es, glaube ich, Schritte, die vorgeschaltet sein müssen. Wenn es wirklich nicht anders lösen lässt, muss man sehen, wie man die Sicherheit gewährleistet. Aber ich glaube, direkt pauschal zu sagen, wir grenzen ganze Bevölkerungsgruppen nur wegen der Sprache aus und reizen nicht vorher mildere Mittel aus, geht eindeutig zu weit.
8: Was wünschen Sie sich denn persönlich als Bademeister, der Sie ja selbst auch sind, und als Geschäftsführer des Landesverbands Hessen im Bund Deutscher Schwimmmeister? Was brauchen Sie und Ihre Kolleginnen und Kollegen, damit Sie sich unterstützt fühlen?
9: Also ich glaube, ganz viel hängt an den Badbetreibern natürlich. Die Unterstützung der Kollegen bzw. die Wahrnehmung der Betreiberverantwortung ist tatsächlich von Betreiber zu Betreiber sehr unterschiedlich. Es gibt Kommunen, die unterstützen die Kollegen sehr stark, indem sie hinter Entscheidungen stehen, die vor Ort getroffen werden. Also Hausverbote, die ausgesprochen werden, Strafanträge, die gegebenenfalls auch gestellt werden, wenn erforderlich. Und es gibt Kommunen, die auch schon vor Jahren angefangen haben, über Sicherheitskonzepte nachzudenken. Wie reagieren wir denn, wenn Situationen außer Rand und Band laufen, wenn hier Personen über die Stränge schlagen, und andere Kommunen wiederum verstärken nicht mal den Personaleinsatz bei schönen Wetterphasen in ihren Bädern. Und dann ist ja ganz klar, wenn ich zu wenig Personal auch habe, wird es immer schwieriger, Regeln auch durchzusetzen. Und diese Konsequenz müssen wir aber haben in den Bädern. Also es gibt Regeln und die sind für alle verbindlich und die müssen am Ende auch durchgesetzt werden. Und dafür braucht es Konzepte und den Rückhalt der Betreiber für das Personal vor Ort. Fertigkeiten mitbringen, muss fit sein, muss wasseraffin sein und muss einfach schwimmen und auch retten können.
8: Im Auerbad in Kassel ist inzwischen im Außenbereich auch KI, künstliche Intelligenz, im Einsatz. Kann KI dabei helfen, Konflikte oder Übergriffe im Freibad frühzeitig zu erkennen?
9: Also nach dem jetzigen Stand des KI-Einsatzes ist tatsächlich eher darauf gemünzt, Ertrinkungsfälle frühzeitig zu erkennen, beziehungsweise ist auch Kern der eingesetzten KI-Systeme, Wassernotsituationen frühzeitig zu erkennen und diese Wassernotsituationen dann an den Mitarbeiter zu melden, dass der schneller eingreifen kann. Das ist eine Hilfe, gerade in sehr unübersichtlichen Situationen, wenn die Becken sehr voll sind, und gewährleistet am Ende dann eine schnellere Rettung. Hilft aber nicht, Konflikte zu vermeiden.
8: Sagt Maximilian Faber, Geschäftsführer des Landesverbands Hessen im Bund Deutscher Schwimmmeister und Betriebsleiter im Freibad Friedrichsdorf im Taunus. Mit ihm habe ich in dieser Woche über die Herausforderungen gesprochen, vor denen Schwimmmeisterinnen und Schwimmmeister heutzutage stehen bei ihrer Arbeit im Freibad.
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8: Das zweite Viertelfinalspiel der Fußball-Weltmeisterschaft der Männer gestern am späten Abend war spannender als erwartet. Erst kurz vor Schluss hat die spanische Nationalmannschaft dann das entscheidende Tor gemacht und hat die belgische Nationalmannschaft mit 2:1 besiegt. Damit steht Spanien nach Frankreich als zweite Mannschaft im Halbfinale. Und genau diese beiden Teams, Frankreich und Spanien, werden dann auch im Halbfinale aufeinandertreffen am Dienstag. Aber jetzt schauen wir erst nochmal auf den 2:1-Sieg der Spanier gegen die Belgier. Unser WM-Reporter Michael Augustin war für uns gestern Abend im Stadion. Und ich habe ihn vorhin gefragt, warum war denn der spanische Sieg so viel knapper als erwartet?
11: Ja, weil es lange Zeit unentschieden stand, obwohl die Spanier hoch überlegen waren. Sie waren die Mannschaft, die viel mehr Ballbesitz hatte, die mehr Chancen hatte. Und die Belgier waren eigentlich nur noch damit beschäftigt, das eigene Tor zu verteidigen. Aber auch das klappt ja oft gut. Auch das ist eine Erkenntnis dieser WM. Und dann war es, wie so oft, ein Joker-Tor, wie auch schon im Achtelfinale. Da kam Mikel Merino und hat die Partie gegen Portugal entschieden. Und jetzt war es die 88. Minute, da schoss er das 2:1 für Spanien gegen Belgien.

0: Belgien nach einem Fehler des belgischen Torhüters Sandy Lemmens in seinem dritten Länderspiel. Der wurde Mitte der zweiten Halbzeit für den verletzten Weltklasse-Keeper Thibaut Courtois eingewechselt. Der hatte Tränen im Gesicht, weil er logischerweise gerne weitergespielt hätte. Ja, und wenn er weitergespielt hätte, dann hätte es vielleicht diesen Torwartfehler nicht gegeben. Alles hypothetisch, aber sicherlich war auch ein bisschen Glück dabei bei den Spaniern. Verdient was allemal.
1: Also wieder hat Mikel Merino das Spiel für Spanien entschieden. Wie bekommt er das immer wieder hin?
0: Ja, es sind ja ganz unterschiedliche Situationen. Also gegen Portugal war es so, dass er von Ferran Torres toll freigespielt wurde. Und hier war er einfach derjenige, der auf den Abpraller gelauert hat. Sene Lammens hätte den Schuss von Dani Olmo vorher parieren müssen, hat er nicht getan. Und dann stand Merino da, ging gemeinsam mit Nico Williams, mit seinem Kollegen zum Ball. Also auch der hätte möglicherweise den Abstauber versenken können. Merino war einen Tick schneller, war wieder der Matchwinner. Wie übrigens auch im EM-Viertelfinale 2024. Deutschland, Spanien, da war es auch Merino, der die deutsche Mannschaft aus dem Turnier schoss.
1: Am Dienstag steht dann also das Halbfinalspiel Spanien gegen Frankreich an. Wer ist da für Sie der Favorit?
0: Ah, Frankreich schon so ein bisschen. Die Franzosen überzeugen mich in der Offensive mit ihrer Weltklasse, die sie da zu bieten haben. Mbappé, Dembélé, Olise. Spanien hat seine Qualitäten in der Defensive. Die Belgier waren die erste Mannschaft, die überhaupt ein Tor gegen diese Spanier bei dieser WM erzielt hat. Aber die Spanier werden von Frankreich, von diesen gerade genannten Offensivspielern, mehr gefordert werden. Ich sehe Frankreich wegen der Qualität vorne ein bisschen im Vorteil.
1: Heute am späten Abend beginnt aber erst einmal das dritte Viertelfinalspiel zwischen Norwegen und England. Haben die Norweger von Torjäger Erling Haaland gegen England eine Chance?
0: Ja, die haben sie allemal, weil sie ja auch im Achtelfinale Brasilien ausgeschaltet haben. Damit hätten auch nur die wenigsten gerechnet. Es ist das Duell der Superstürmer Kane gegen Haaland. Aber da sind ja noch ein paar andere, die auch eine entscheidende Rolle spielen könnten. Bei Norwegen war das zuletzt Torhüter Nyland, der eine ganz tolle Partie gegen Brasilien gezeigt hat. Aber Favorit ist England, weil die Engländer auf den meisten Positionen besser besetzt sind. Mit Gordon, mit Saka, mit Bellingham haben sie teilweise Weltklasse im Mittelfeld. Und diese Weltklasse-Spieler findet man bei den Norwegern vielleicht noch auf einer zweiten Position neben Haaland. Da denke ich an Martin Ødegaard, an den Spielmacher, der ja gerade mit dem FC Arsenal in England also Meister geworden ist. Aber ich glaube, England wird ins Halbfinale einziehen.
1: Sagt Michael Augustin, unser Reporter bei der Fußball-Weltmeisterschaft der Männer. Mit ihm habe ich heute Morgen gesprochen.
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1: Der deutsche Tennisprofi Alexander Zverev ist im Moment in der Form seines Lebens. Gut einen Monat, nachdem er die French Open in Paris gewinnen konnte und damit zum ersten Mal ein Grand Slam Turnier, steht er morgen im Finale von Wimbledon und könnte dort seinen zweiten Grand Slam Sieg perfekt machen. Er trifft allerdings im Finale auf den Weltranglisten-Ersten Jannik Sinner aus Italien. Das wird also spannend. Und auch Bundeskanzler Friedrich Merz möchte es sich nicht entgehen lassen, dieses Finale vor Ort zu erleben. Er wird anreisen nach Wimbledon. Das dürfen wir auch an dieser Stelle hier verraten, denn mittlerweile ist sogar Alexander Zverev selbst darüber informiert. Warum sogar? Nun, das erzählt uns jetzt unsere Wimbledon-Reporterin Ina Kast.
3: Seit fast zwei Wochen ist Alexander Zverev offline. Sein Handy ist aus. Nichts kommt an, nichts geht raus. Und trotzdem hat Bundeskanzler Friedrich Merz einen Weg gefunden, den Wimbledon-Finalisten zu erreichen.
4: Der hat meinen Manager angerufen. Ich habe mit ihm kurz gesprochen und er hat gesagt, er kommt mit seiner Frau. Wenn jetzt irgendwie kurzfristig was passiert in Europa, dann wahrscheinlich nicht, aber...
3: Der Bundeskanzler konnte Zverev also sprechen und will beim Finale am Center Court von Wimbledon dabei sein. Und dass die Atmosphäre dort ganz besonders ist, hat Zverev schon beim Einlaufen im Halbfinale gegen Arthur Ferry gemerkt. Das britische Publikum wurde aber irgendwann immer leiser. Zverev einfach zu stark für den britischen Außenseiter. Das Match hat nur etwas mehr als zwei Stunden gedauert.
5: In diesem Moment ist es passiert. Alexander Zverev hat es geschafft und sein erstes Finale in Wimbledon erreicht.
3: Zverevs Jubel nach dem verwandelten Matchball fiel erstaunlicherweise ziemlich verhalten aus.
4: Also ich bin im Finale, ich habe das Turnier noch nicht gewonnen. Deswegen bin ich sehr glücklich, im Finale zu sein, aber das Turnier geht weiter. Und am Sonntag ist das größte Match.
3: Und damit er für morgen topfit ist, wird er wieder versuchen, 10 Stunden Schlaf pro Nacht zu kriegen. Und auch am Tag vor dem Finale soll alles weiter genau nach Plan laufen.
4: 11 Frühstücken, um 3 Mittagessen oder um 3.30 Uhr Mittagessen und dann irgendwie 8:30 Uhr Abendessen. Also das ist jetzt für mich so der normale Tag. Ich werde aufschlafen, nicht morgen.

0: Ruhe wahrscheinlich von 1 am Nachmittag trainieren und meine Sachen vernünftig machen.
1: Das Handy bleibt natürlich auch aus. Sollte Zverev im Finale tatsächlich gegen Jannik Sinner gewinnen, kann der Bundeskanzler ja auch persönlich gratulieren.
2: Und alle deutschen Tennisfans hoffen natürlich, dass es dazu kommt, wenn auch wahrscheinlich nicht in erster Linie, weil sie die Gratulation des Bundeskanzlers miterleben wollen. Soweit unsere Reporterin Ina Kast über Alexander Zverevs Blick auf das Finale in Wimbledon gegen den Weltranglisten-Ersten Jannik Sinner aus Italien.
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2: Politische Entwicklungen beeinflussen auch das internationale Börsengeschehen. Das hat sich gerade in dieser Woche wieder gezeigt, wie unsere Börsenreporterin Heidi Radwilas berichtet.
4: Viele Anleger hatten die vergangenen Wochen immer wieder darauf gehofft, dass ein Frieden zwischen den USA und dem Iran in greifbarer Nähe liegen könnte. Doch diese Woche ist der Konflikt wieder aufgeflammt. Die USA haben Ziele im Iran attackiert, der Iran US-Stellungen in der Region. Freitag am Nachmittag kam dann die Nachricht, man wolle wieder verhandeln. Die Ölpreise gingen kurzfristig rauf, viele Aktienkurse runter. Doch die Lage habe sich schnell wieder beruhigt, sagt Ann-Kathrin Petersen, Leiter der Kapitalmarktstrategie beim Vermögensverwalter BlackRock. Die Weltwirtschaft habe sich zuletzt als widerstandsfähig erwiesen.
5: Investitionen werden angeschoben. Die Konsumenten und Verbraucher halten sich wacker, auch in der größten Volkswirtschaft der Welt, den USA. Und die Zinserhöhungen, sollten denn welche kommen, sollten sich im Rahmen halten.
4: Man sehe eine Reihe konstruktiver Zeichen.
5: Wir bleiben auch positiv gestimmt auf beispielsweise den US-Aktienmarkt, sehen hier Chancen rund um den KI-Ausbau auf der einen Seite, aber auch die nächste Entwicklungsstufe von KI rund um Industrialisierung und Robotik.
4: Der Hype um künstliche Intelligenz beflügelte nach einer deutlichen Schwächephase auch diese Woche wieder die Aktienmärkte, vor allem in Asien. Bescherte manchen Aktienindizes, auch dem US-Leitindex Dow Jones, neue Rekorde. Jüngster Beweis für die KI-Begeisterung: Der südkoreanische Chipkonzern SK Hynix hat diese Woche den Sprung an die Wall Street gewagt, hat damit 26,5 Milliarden Dollar eingenommen, der zweitgrößte Börsengang der Geschichte. SK Hynix produziert Hochleistungschips für KI-Rechenzentren, ist ein wichtiger Zulieferer für Nvidia, den weltgrößten Anbieter von KI-Prozessoren. Allerdings warnen Experten vor zu viel Euphorie. Sollte sich die Lage am Persischen Golf, anders als vom Markt erwartet, doch noch drastisch verschärfen, könnte sich Energie erneut erheblich verteuern und globale Lieferketten könnten gestört werden, was die Inflation erhöhen und Leitzinserhöhungen nötig machen könnte. BlackRock-Managerin Petersen.
5: Mit Blick auf die Zinsseite können höhere Kapitalkosten auch den Ausbau von KI-Infrastruktur verteuern und für Gegenwind sorgen.
4: Vieles hänge davon ab, ob die Straße von Hormuz für den internationalen Schiffsverkehr frei befahrbar sei oder nicht. Die Meerenge vor den Küsten des Irans und des Omans gilt als eine der wichtigsten Transportrouten für Öl, Gas, Düngemittel und wichtige Rohstoffe. Sandra Ebner, Volkswirtin bei Union Investment.
6: Und da möchten die USA natürlich weiterhin einen vollkommen freien Handel, vollkommen freie Wasserstraße. Langfristig möchte der Iran aber dort schon ein bisschen den Daumen drauf haben.
4: Heißt, der Iran denkt über eine Art Maut oder Gebühr für durchfahrende Schiffe nach. Kürzlich nach der Vereinbarung einer Waffenruhe hatten sich die USA und der Iran darauf verständigt, dass die Seestraße nach wochenlanger Sperrung durch den Iran für 60 Tage frei befahrbar sein soll. Was danach kommt, völlig offen. Ebner meint, die vergangenen Monate und Jahre hätten mit ihren geopolitischen Verwerfungen bei vielen für die Erkenntnis gesorgt, dass es künftig mehr Knappheiten und immer wieder Engpässe geben werde. Aber man habe in Wirtschaft und Politik über die Jahre gelernt, sich schneller daran anzupassen.
2: Was an den Finanzmärkten dieser Welt passiert, das wird sehr oft auch von politischen Ereignissen und Entwicklungen bestimmt. Das hat sich in dieser jetzt zu Ende gehenden Woche deutlich gezeigt. Und wir haben es gerade im Bericht unserer Börsenreporterin Heidi Radwilas gehört.
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7: Um 9.30 Uhr mit Theresia Tautz. Außenminister Wadephul hat eine Friedensinitiative für den Libanon angekündigt, gemeinsam mit Frankreich. Der CDU-Politiker sagte dem Tagesspiegel, so sollen die Chancen auf Frieden im Nahen und Mittleren Osten steigen. Auch im Iran und im Ukraine-Krieg sei jetzt ein guter Zeitpunkt für Verhandlungen. Die jüngsten Attacken Russlands und des Iran

0: Gerät, das möglicherweise eine Konkurrenz für Apples iPhone werden könnte. Dafür arbeitet OpenAI auch mit Apples ehemaligem Star-Designer Jony Ive zusammen, der das Design der iPhones stark geprägt hat.
1: Der Brief geht verloren, das Paket ist verspätet. Im ersten Halbjahr haben sich mehr Menschen über die Post beschwert. Die Bundesnetzagentur spricht von fast 36.000 Beschwerden, ein Plus von über 50% gegenüber dem gleichen Zeitraum im letzten Jahr. Allerdings ist es für Kunden auch einfacher geworden, sich zu beschweren, mit vorgegebenen Multiple-Choice-Antworten. Firmen investieren immer seltener in Deutschland. Zu diesem Ergebnis kommt eine Studie des unternehmensnahen Instituts der deutschen Wirtschaft. Aus der Nachrichtenredaktion Sabine Ricker.
2: Demnach verzichtet aktuell jedes fünfte Unternehmen komplett auf Investitionen. Als wichtigste Hürde nennen die Firmen die hohen Arbeitskosten, zu viel Regulierung, hohe Steuern und teure Energie. Laut den Studienautoren, deren Ergebnisse der Welt am Sonntag vorliegen, spiegeln diese Befunde vor allem strukturelle Probleme des Standorts Deutschlands wider. Das Institut der deutschen Wirtschaft spricht von der längsten Investitionsschwäche in Deutschland.
1: Bei der Fußball-WM ist Spanien ins Halbfinale eingezogen. Die Spanier besiegten Belgien mit 2:1. Aus dem ARD-WM-Team Hendrik Lückhoff.
3: Ein Torwartfehler des eingewechselten belgischen Ersatztorwarts Senne Lammens führte zum entscheidenden Tor durch Merino kurz vor Schluss. Spanien bekommt es im Halbfinale mit Frankreich zu tun. Heute Abend ab 23 Uhr treffen im Viertelfinale Norwegen und England aufeinander. Die Engländer gehen zwar als Favorit ins Spiel, den Norwegern ist aber spätestens seit ihrem Sieg gegen Brasilien alles zuzutrauen.
1: Das waren die Nachrichten. Das Wetter. Heute gibt es viel Sonne und hochsommerliche Temperaturen von 26 bis 35 Grad. Die Nacht wird klar und die Luft kühlt ab auf bis zu 11 Grad. Auch morgen und am Montag bleibt es meistens sonnig. Zum Wochenstart wird es mit bis zu 37 Grad noch heißer. Die Zeit, es ist gleich 9.34 Uhr.
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1: Wir starten mit der A7 Fulda Richtung Würzburg zwischen Fulda, Dreieck und Bad Brückern auf Volkers. Da gibt es 4 Kilometer Stau, es dauert 20 bis 30 Minuten länger. A8 Karlsruhe Richtung Stuttgart zwischen Pforzheim West und Pforzheim Ost, 4 Kilometer stockender Verkehr. Und nochmal A8 Stuttgart Richtung München zwischen Stuttgart, Pliningen und Esslingen, im Moment 2 Kilometer Stau.
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5: Mit Oliver Glab, guten Morgen. Mit sehr viel Ungewissheit sind die Beschäftigten beim Autobauer VW jetzt in ihre Betriebsferien gegangen. Die Aufsichtsratssitzung am Donnerstag hat nicht allzu viel Klarheit darüber gebracht, welche Maßnahmen die Konzernspitze ergreifen wird, um das Unternehmen aus der Krise zu führen, in der es steckt. Es sollen weniger Modelle hergestellt werden bei VW. Der Konzern soll sich verschlanken und es sollen Überkapazitäten abgebaut werden. Die Zeichen stehen also auf Sparen, so viel ist klar. Aber wie viele Stellen oder möglicherweise auch Werke das betreffen könnte, zu dieser Frage ist die VW-Spitze bislang jeder Antwort schuldig geblieben. Vor der Sendung habe ich mit Professor Stefan Reindl gesprochen. Er ist an der Hochschule für Wirtschaft und Umwelt Professor für Automobilwirtschaft. Herr Professor Reindl, Medienberichten zufolge könnte es sein, dass bei VW insgesamt 100.000 Stellen abgebaut und dass einige Werke ganz geschlossen werden. Wäre das in Ihren Augen unternehmerisch ein richtiger Schritt für VW?
6: Es ist zweifelsfrei so, dass wir tatsächlich Überkapazitäten hier in Deutschland haben. Das betrifft nicht nur Volkswagen, das betrifft die anderen Autobauer genauso. Und insofern wird es Stellenabbau und meines Erachtens auch Werksschließungen geben müssen. Und die Gründe hierfür sind ganz einfach, Volkswagen leidet an einer hohen Komplexität, viele Marken, viele Plattformen, viele Varianten und das kann man heute hier am Standort Deutschland nicht mehr abbilden.
5: Einige Fachleute sagen, dass VW sich von der Konkurrenz beispielsweise aus China habe überholen lassen. Was meinen Sie, wie viel Schuld trägt das VW-Management selbst an der wirtschaftlichen Krise des Unternehmens?
6: Ich denke, man muss das global sich angucken mit den Hauptabsatzmärkten. Wenn man in Europa bleibt teuer, überreguliert und preissensibel. In Nordamerika verlangt wegen Zöllen und Industriepolitik mehr lokale Wertschöpfung. Also wir müssen dort entwickeln, dort produzieren, wo wir absetzen. Und China verschiebt den Wettbewerb hin zu Preis, Software, digitalem Kundenerlebnis und kurzen Modellzyklen. Also das sind die Hauptursachen. Und wenn man jetzt China sich anguckt, die sind einfach agiler, die sind schneller, sie sind produktiver, als wir das hier in Deutschland abbilden können.
5: Sie haben eben schon gesagt, auch andere große Autobauer stecken in einer Krise. Gehen die damit besser um als VW?
6: Ja, mit Nuancen vielleicht. Mercedes hat spezifische Probleme, BMW hat spezifische Probleme. Aber allen gemeinsam ist der chinesische Markt, der mit deutschen Elektrofahrzeugen überhaupt nicht funktioniert. Und insgesamt

0: auch die Fahrzeuge mit Verbrennungsmotor weniger gefragt sind. Also insofern haben alle das gleiche Schicksal, was den chinesischen Markt betrifft.
1: Bei VW soll nun die Modellpalette verkleinert werden. Passt diese Strategie zum Markt oder legt die Kundschaft doch Wert auf die ganz große Auswahl?
0: Ja, das Angebotsspektrum ist auch gleichzeitig Komplexität. Komplexität bei Entwicklung und Produktion. Das heißt, Volkswagen muss eine stärkere Plattformstrategie, also technische Plattformen für alle Marken schaffen. Wir haben zwar bei Volkswagen einzelne Plattformen, aber die nicht über alle Marken hinweg ausgerollt sind. Und was die Angebotskomplexität angeht im Hinblick auf Zusatzausstattungen, dort wird man Pakete, dort wird man Linien etablieren, so wie es eben andere Automobilhersteller auch schon machen oder vormachen, um eben auch diese Komplexität in den Werken herauszunehmen.
1: Sie haben eingangs gesagt, dass Sie es grundsätzlich richtig finden oder unvermeidbar finden, dass VW Stellen abbaut. VW ist bislang ein bedeutender und großer Arbeitgeber. Welche Folgen hätte das für die Stärke, das Standing, das Ansehen von VW, wenn dort in so großem Umfang Stellen abgebaut würden?
0: Ja, zunächst ist es so, dass Stellenabbau und dann eben wahrscheinlich die unvermeidlichen Werksschließungen, die würden weit mehr als die Kernbelegschaften in den einzelnen Regionen treffen. Werke wie Zwickau, Emden, Hannover, Neckarsulm sind im Grunde genommen regionale Industrieanker, also betroffen wären neben den Automobilherstellern selber die Zulieferer, Logistik, Entwicklungsdienstleister bis hin eben zur lokalen Wirtschaft oder regionalen Wirtschaft bis hin eben zum Bäcker und zum einzelnen Handwerker. Also das würde die Kaufkraft im Einzelnen schwächen, das würde die Attraktivität der Regionen schwächen und natürlich auch die Identität in den einzelnen Regionen. Das ist sehr, sehr schwierig und man wird vielleicht parallel Arbeitsplätze wieder aufbauen, aber nicht synchron und wahrscheinlich wird man es nicht ganz kompensieren können.
1: Daniela Carvalho, die Betriebsratsvorsitzende von VW, hatte ja Konzernchef Oliver Blume ein Ultimatum gestellt und ihn aufgefordert, genauer auszuführen, was er mit VW vorhat, und zwar noch im Laufe des Freitags. Und sie hat angekündigt, dass Betriebsrat und IG Metall sich gegen Kürzungen zur Wehr setzen würden. Was können denn Betriebsrat und Gewerkschaft machen, wenn sich die Konzernspitze von Ultimaten und Ankündigungen nicht beeindrucken lässt?
0: Die Konstellation im Aufsichtsrat ist schwierig. Im Grunde genommen kann natürlich die Arbeitnehmerseite alle Beschlüsse konterkarieren. Das wäre aber sicherlich nicht der richtige Weg. Ich glaube, die Beteiligten müssen sich zusammensetzen. Ich glaube manchmal auch, die Arbeitnehmerseite muss anerkennen, dass eben jeder Arbeitnehmer und jede Arbeitnehmerin im globalen Kontext sich sehen muss, im globalen Wettbewerb. Das heißt, wir müssen sozusagen aus der Komfortzone herauskommen. Wir können also diese sozialen Guttaten der Vergangenheit mit Beschäftigungssicherung, mit Arbeitszeiten im globalen Kontext einfach nicht halten. Und das heißt, wir müssen zur Sachlichkeit zurück und müssen eben anerkennen, dass wir wettbewerbsseitig mit diesen Standortfaktoren, die ja weitergreifen als nur bei Volkswagen, nicht wettbewerbsfähig sind.
1: Sagt Professor Stefan Reindl, Professor für Automobilwirtschaft an der Hochschule für Wirtschaft und Umwelt. Vor der Sendung haben wir über die Krise bei VW gesprochen.
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1: Stefan Evers soll es jetzt richten für die Berliner CDU als ihr neuer Spitzenkandidat bei der Abgeordnetenhauswahl im September. Das empfehlen die mächtigen Berliner CDU-Kreisvorsitzenden. Evers springt für Kai Wegner ein, der sich als regierender Bürgermeister von Berlin eigentlich um die Wiederwahl bewerben wollte. Aber die Kritik an seinem Krisenmanagement beim Stromausfall in Berlin im Januar hat ihn am Ende dazu veranlasst, die Spitzenkandidatur aufzugeben. Stefan Evers, der nun an seiner Stelle Spitzenkandidat wird, hat damit jetzt drei Jobs zur gleichen Zeit, denn er ist bereits Finanzsenator und Kultursenator der Stadt. Wer ist dieser Mann, der sich von so vielen Aufgaben nicht abschrecken lässt? Unsere landespolitische Korrespondentin in Berlin, Angela Ulrich, stellt ihn uns vor.
3: Stress lässt sich Stefan Evers selten anmerken. Als der Finanzsenator unverhofft noch die Kulturverwaltung dazu bekommt, im April wegen Rücktritt von Vorgängerin Wedel Wilson, da lächelt er.
4: Die Aufgabe ist noch spannender als vorher, die Themenvielfalt noch größer, aber damit natürlich auch der Reiz.
3: Ironisch gemeint, Stefan Evers kann witzig sein, aber er ist auch einer, der Arbeit nicht scheut, auch an ungewöhnlichen Orten, zum Beispiel in einem Fastfood-Restaurant in Neukölln. Parteikollege Christoph Förster hatte im Mai zum Burger-Dialog eingeladen. Klare Sache, das ist was für Evers.
4: Das mache ich gerne und ich mache es auch mit guter Tradition, schon gar nicht nur vor Wahlen oder dergleichen. Ich denke, für uns ist wichtig, dass wir eine gute Erdung haben und auch wissen, was die Menschen bewegt, wenn wir für sie Politik machen sollen.
3: Geerdet ist Stefan Evers. Der 46-Jährige wuchs im tiefschwarzen Paderborn auf.

0: In Potsdam hat er dann Jura studiert. Seit mehr als einem Vierteljahrhundert lebt er in Berlin. Dass er schwul ist, stellt Evers nicht ins Schaufenster, versteckt sich aber auch nicht. Im Abgeordnetenhaus sitzt er seit 15 Jahren, mal als Vize-Fraktionschef, dann als Fraktionsgeschäftsführer. In der Landes-CDU war er Generalsekretär und hat die CDU-Kampagne verantwortet, die bei der Wiederholungswahl 2023 den Sieg und Kai Wegner ins Rote Rathaus gebracht hat. Also immer Jobs mit einiger Verantwortung, aber nicht ganz in der ersten Reihe. Dabei sagt sein Parteifreund Förster, der ihn zum Bürgerdialog holte:
1: Brillant, eines der größten politischen Talente innerhalb der CDU Berlin.
0: Als Finanzsenator versucht Evers, Berlins Megaschulden in den Griff zu kriegen.
2: Glauben Sie keinem, der irgendwas verspricht, was zusätzliches Geld kostet. Ich kann mit Sicherheit versprechen, dass es nicht da sein wird.
0: Evers bringt zwei Doppelhaushalte über die Bühne, fordert Einsparungen. Als Kultursenator legt sich Evers aber auch für Projekte ins Zeug. Ein neuer Ort für die ZLB, die Zentral- und Landesbibliothek am Alex, die Verhandlungen laufen.
2: Also ich verbreite auch gerne gute Laune, aber meist bin ich dann derjenige, der doch den ein oder anderen Tropfen Wasser in den Wein zu gießen hat.
0: Stefan Evers gilt als klug, integer, fix, vor allem extrem loyal. Schon länger wurde sein Name genannt, wenn es um die Nachfolge von Kai Wegner ging. Ob ihm das schmeichelt oder es ihn nervt?
3: Mich nervt.
0: Das hat Evers noch im Mai gesagt. Jetzt hat er sich in die Verantwortung nehmen lassen und zum Doppeljob Finanz- und Kultursenator noch den als CDU-Spitzenkandidaten dazu bekommen. Kommissarischer Landesparteichef könnte er auch noch werden. Die Berliner CDU setzt mit Volldampf auf Stefan Evers und mit einer großen Portion Hoffnung.
4: Und sie braucht einen neuen Hoffnungsträger, die Berliner CDU, nachdem ihr bisheriger Spitzenmann, der regierende Bürgermeister Kai Wegner, politisch angeschlagen ist wegen der Kritik an seinem Krisenmanagement beim Stromausfall in Berlin im Januar und deshalb bei der Wahl im September nicht antreten wird. Das hat er nach langem Zögern gestern entschieden und seitdem steht nun Stefan Evers als Spitzenkandidat der CDU in den Startlöchern. Der Mann, den unsere landespolitische Korrespondentin in Berlin, Angela Ulrich, uns gerade vorgestellt hat. 9:44 ist es. 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Wenn es um die Gesundheit geht, sollte man ja eigentlich nicht sparen. Aber das öffentliche Gesundheitswesen in Deutschland ist teuer. Und damit die Beiträge zur gesetzlichen Krankenversicherung, zur GKV, nicht erhöht werden müssen, soll nun gespart werden im Gesundheitswesen. Gestern ist das entsprechende Gesetz, das sogenannte GKV-Beitragsstabilisierungsgesetz, vom Bundestag beschlossen und vom Bundesrat, der Vertretung der Länder, durchgewinkt worden. Die Bundesregierung, die Koalition von Union und SPD, hatte noch wenige Tage vor der Abstimmung einiges an ihrem Gesetzentwurf verändert, sodass aus Sicht der Oppositionsfraktionen von Grünen und Linken zu wenig Zeit blieb, sich eine fundierte Meinung über den Entwurf zu bilden. Ihr Versuch, mit einer Klage beim Bundesverfassungsgericht die Abstimmung aufzuhalten, scheiterte allerdings. Einen kritischen Blick auf den Inhalt des Gesetzes und auf die Art und Weise, wie es zustande gekommen ist, wirft jetzt unsere Hauptstadtkorrespondentin Birte Sönnigsen. Und sie sagt uns, was sie persönlich davon hält.
5: Meinung. Die Bundesregierung hatte keine Wahl. Sie musste ein Sparpaket beschließen, denn ansonsten schießen die Krankenkassenbeiträge in den nächsten Jahren durch die Decke. Das werden weder Versicherte noch Arbeitgeber wollen. Aber wenn der Kanzler dieser Reform schon das Label historisch verleiht, wenn Unionsfraktionschef Jens Spahn von einer Jahrzehntreform spricht, dann hätte dieses Sparpaket ein anderes Verfahren verdient gehabt. Keine umfangreichen Änderungen auf den letzten Metern, kein Feilschen um hunderte Millionen Euro bis tief in die Nacht. Letztlich hat sich der Bund die Zustimmung zu diesem Gesetz teuer erkauft. Und das nur, weil es unbedingt vor der Sommerpause beschlossen werden sollte. Jetzt muss dieses Geld an anderer Stelle im Gesundheitssystem eingespart werden. Wo? Das ist noch völlig unklar. Damit bleibt auch offen, ob das Gesetz sein Ziel überhaupt erreichen wird, nämlich dass die Zusatzbeiträge für die Krankenversicherung in den nächsten Jahren tatsächlich nicht steigen. Soweit das Formale. Inhaltlich verlangt dieses Sparpaket vielen etwas ab. Und es ist richtig, dass jeder seinen Teil dazu beitragen muss, auch die Versicherten selbst. Zumutbar ist etwa, dass Zuzahlungen in der Apotheke steigen. Falsch hingegen ist, dass die Pharmabranche sich mit massivem Druck und Drohungen durchgesetzt hat. Ja, die Pharmabranche ist wichtig für Deutschland. Aber bitte keine Wirtschaftsförderung mit Beitragsgeldern der Versicherten betreiben. Stattdessen sollte die Bundesregierung für bessere Standortbedingungen und für bessere Forschungsbedingungen sorgen. Dieses Sparpaket darf jetzt trotz allem nur der erste Schritt sein. Jetzt müssen echte Strukturreformen folgen. Fraglich ist aber, ob die Koalition noch mal die Kraft hat, sich mit all den starken Playern im Gesundheitswesen und mit den Bundesländern so auseinanderzusetzen, wie es nötig ist. Aber auch hier bleibt ihr eigentlich keine andere Wahl.
4: Die Meinung unserer Hauptstadtkorrespondentin Birte Sönnigsen.
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4: Eine der großen Überraschungsmannschaften bei dieser Fußball-Weltmeisterschaft der Männer ist das Team aus Norwegen. Dass der Norweger Erling Haaland ein überragender Stürmer ist, das wussten die Fans auch schon vor der WM. Aber dass auch das Team als Ganzes so erfolgreich spielt und sogar Brasilien aus dem Turnier geworfen hat, das ist dann doch aufsehenerregend. Heute Abend spielt Norwegen im Viertelfinale gegen England. Und das ist für norwegische Fans allemal ein ganz besonderes Erlebnis, weil sie, wenn es um Fußball geht, immer auch England im Blick haben. Unser Sportreporter Burkhard Hupe erklärt uns das genauer.
6: Es war in Norwegen schon immer ganz normal, als Fußballfan ein polyamoröses Leben zu führen. Ein Herz schlug und schlägt für den Sehnsuchtsklub in England und ein zweites für den Verein vor der eigenen Haustür. Allein Manchester United zählt in Norwegen fast 50.000 Anhänger, die in eigenen United-Fanclubs organisiert sind. Unter anderem wegen diesem Mann hier.
7: Solskjaer hat den Treffer erzielt, so habe ich es hier gesehen.
6: Ole Gunnar Solskjaer, Siegtorschütze im epischen Champions-League-Herzschlagfinale von 1999, als United den FC Bayern auf dem Zielstrich noch zu Fall brachte.
7: Von Beckham, Kopfball, Achtung, Tor, der war nicht im Abseits, der Treffer gilt.
6: In den 90ern sorgten Fußballer aus Norwegen zum ersten Mal für die ganz großen internationalen Schlagzeilen und fast alle wurden auf der Insel in den Clubs der Premier League geschrieben. Von Tore Havertz-Floh bei Chelsea, John Arne Riise beim FC Liverpool, John Carew bei Aston Villa und von Alf Inge Haaland, den Vater von diesem jungen Mann hier.
8: Erling Braut Haaland. If you're in Norway, you can say Erling Braut Haaland.
6: Alf Inge spielte wie Erling Braut bei Manchester City. Und Erling wurde deshalb auch in England geboren, aber nicht etwa in Manchester, sondern in Leeds. Theoretisch hätte Erling Haaland deshalb auch englischer Nationalspieler werden können. Theoretisch.
9: Ich bin Teil von etwas ganz Besonderem. Norwegen ist Teil von etwas ganz Besonderem. Wir schreiben Geschichte. Und ich bin einfach unheimlich stolz darauf, Norweger zu sein.
6: 10 Profis aus dem norwegischen WM-Kader verdienen in Großbritannien ihr Geld. Dazu gehört auch Kapitän Martin Ødegaard, einst als Jahrhunderttalent gefeiert, dann beinahe in der sportlichen Versenkung verschwunden und nun mit Mitte 20 doch noch das große Glück gefunden und den FC Arsenal als Kapitän zur Meisterschaft geführt. Übrigens, seit mehr als 30 Jahren spielen die in mehr als 1000 Fanclubs organisierten norwegischen Anhänger von englischen Profiklubs eine eigene Meisterschaft aus. In diesem Jahr gewann Ipswich gegen Liverpool mit 2:0.
4: So, jetzt wissen wir von unserem Sportreporter Burkhard Hupe, warum es für norwegische Fußballfans immer ein ganz besonderes Erlebnis ist, wenn ihre Nationalmannschaft auf England trifft. So wie heute Abend im Viertelfinale der Fußball-WM der Männer.
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4: Rund 5 Jahre nach der Ahrtal-Flut sind viele Kreise und Gemeinden leider nicht gut genug auf Hochwasser und Starkregen vorbereitet. Das hat ein Team des SWR Data Lab herausgefunden. Das Team hat nämlich alle Kommunen in Rheinland-Pfalz und Baden-Württemberg gefragt, ob sie entsprechende Alarm- und Einsatzpläne haben. Und über die Lücken und Schwierigkeiten, die dabei zutage getreten sind, berichtet jetzt der Kollege Andreas Heinen.
10: Funktionierende Alarm- und Einsatzpläne können den Unterschied machen. Den Unterschied zwischen Leben und Tod. In den Landkreisen gibt es inzwischen mehrheitlich konkrete Hochwasseralarm- und Einsatzpläne. Deutlich weniger Pläne gibt es für Starkregen. In vielen Fällen fehlen zudem oft die entscheidenden Infos darüber, wie im Ernstfall einer Überschwemmung gewarnt und evakuiert wird und wie viele Menschen in welchen Straßen betroffen wären. Genau solche Warnungen waren in der Nacht der Ahrtal-Flut unzureichend, sagt Gerd Greff, der früher im rheinland-pfälzischen Innenministerium für Katastrophenschutz zuständig war. Er bemängelt, dass der Landrat in der betroffenen Region keinen Alarm- und Einsatzplan erstellen ließ.

0: Hätte er das getan, hätte es auch ein abgestimmtes Konzept zur Information der Bevölkerung gegeben. Man hätte also gewährleistet, dass alle Einsatzabschnittsleitungen in den Gemeinden regelmäßig und ständig über die Lage informiert gewesen wären. Und diese hätten dann die Bevölkerung sachgerecht warnen können.
1: Die SWR-Anfrage bei allen Kommunen hat gezeigt, die Checklisten haben vor allem im Falle von Starkregen deutliche Lücken. Von einem Jahrhunderthochwasser wären allein in Baden-Württemberg mehr als 1 Million Menschen betroffen, in Rheinland-Pfalz 500.000. Oft wird erst nach einer Katastrophe klar, was besser geplant werden müsste. Wie beim Starkregen in Ebersbach an der Vilze im Landkreis Göppingen vor 2 Jahren. Innerhalb von Minuten riss die Flut Autos mit, durchbrach eine Schutzwand zur Autobahn und füllte Häuser innerhalb von Minuten mit Wasser. Bürgermeisterin Manuela Reichle.
2: Wir hatten schon hausintern festgelegt, wer macht was im Katastrophenfall. Ich glaube, es gibt keine Kommune, die nicht wenigstens dieses Blatt Papier liegen hat mit einer Telefonnummer drauf, die man anruft, und haben uns bestens gerüstet gefühlt. So, und dann kam also dieses Starkregenereignis und wir haben festgestellt, hoppla, die Nummer, die drauf sind, die stimmen gar nicht mehr. Da sind Hausmeister drauf, die es gar nicht gibt. Wir waren durch das Hochwasser so abgeschnitten. Es fiel der Funk bei der Feuerwehr aus. Es fiel die Notrufnummer aus.
1: Versicherungs- und Wetterdaten zeigen, innerhalb von 20 Jahren war jedes 10. Haus in Deutschland von Starkregen betroffen, der sich kaum vorhersagen lässt. Im Landkreis Rastatt leitet Kerstin Brückner das Starkregen-Risikomanagement. Alle Gemeinden und Städte im Kreis haben sich hier zusammengetan. Sie tauschen sich aus, es gibt Schulungen, alles mit dem Ziel, bei Starkregen bestens vorbereitet zu sein. Aber oft wird nach einer Katastrophe vieles schnell vergessen und rückt in den Hintergrund.
3: Bei uns gibt es so den Begriff Hochwasserdemenz, was dann immer einsetzt. Wenn das Ereignis verdaut ist und in so langsam aber sicher Gras drüber wächst, dann kommen wieder andere Punkte. Und unsere Kommunen haben alle extrem viele Themen im Augenblick, dass das Thema einfach mal ein Stück weit nach hinten rutschen muss.
1: Helfen soll auch, dass in Zukunft nicht nur Rettungsprofis wissen, was zu tun ist, sondern alle. Dafür macht sich auch Markus Moser vom Regierungspräsidium Stuttgart stark.
4: Eine Gefahreninformation an sich ist nichts wert, wirklich nichts. Und eine Warnung ist auch nichts wert, wenn nicht der, der sie kriegt, weiß, was das bedeutet und was damit anfangen kann.
1: Gefahrenkommunikation soll geübt werden, regelmäßig. Vielleicht so wie im Flugzeug. Sicherheitshinweise, die man im Schlaf aufsagen kann. So zumindest wünschen sich die Fachleute das auch für Überschwemmungen.
5: Rund 5 Jahre nach der Ahrtalflut sind viele Kreise und Gemeinden leider nicht gut genug auf Hochwasser und Starkregen vorbereitet. Das hat ein Team des SWR Data Lab herausgefunden und der Kollege Andreas Hein hat uns gerade davon berichtet. Und für alle, die uns in Rheinland-Pfalz und Baden-Württemberg zuhören, noch folgender Hinweis, wie hoch das Risiko für Überschwemmungen in Ihrem Zuhause ist und ob Ihre Gemeinde vorbereitet ist, das zeigen interaktive Karten auf swr.de. Hier im gemeinsamen Programm von SWR Aktuell und HR Info haben wir jetzt 2 Warnmeldungen aus dem Verkehrszentrum. Vorsicht zunächst auf der A66 Fulda Richtung Frankfurt. Zwischen Gelnhausen-West und Gründau-Lieblos liegen Reifenteile auf dem rechten Fahrstreifen. Und Vorsicht auf der A661 Egelsbach-Oberursel. Zwischen Neu-Isenburg und Offenbacher Kreuz befindet sich ein Mensch auf der Fahrbahn. Sommer, Sonne, Badesee, das klingt nach aller guten Dinge sind 3. Nach den ersten beiden, nach Sommer und Sonne, müssen wir im Moment nicht suchen, die sind da. Aber was ist mit guten Badeseen, um sich abzukühlen in diesem sonnigen und heißen Sommer? Nun, für Hessen kann man sagen, 58 von 61 Badeseen in Hessen sind hygienisch einwandfrei. Trotzdem lohnt sich vor dem Sprung ins Wasser ein kurzer Blick auf die aktuelle Lage, denn für manche Seen hat das Hessische Landesamt für Umwelt und Gewässer Warnungen herausgegeben. Mehr darüber von meiner Kollegin Katharina Bruns.
6: Lilly Butzke und ihr Kollege Andreas Kühner stehen auf einem schmalen Holzsteg und lassen langsam ein Messgerät ins Wasser ab. Die beiden Mitarbeiter des Gesundheitsamts Darmstadt-Dieburg sind für die regelmäßige Kontrolle der Badeseen in der Region zuständig. Heute ist der große Wog in Darmstadt dran. Gemessen werden die Sichttiefe, mögliche Verunreinigungen durch Bakterien und die Temperatur.
7: So, dann schauen wir mal, wie diese Woche die Lage ist.
6: 25 Grad messen die beiden. 3 Grad weniger als noch vor 5 Tagen. Per se ist das gut für das Gewässer, denn die Hitze macht den Badeseen in Hessen enorm zu schaffen.
8: Wir hatten zu den Höchstzeiten Ende Juni 32 Grad Wassertemperatur, was sehr viel ist, was wohl auch das Höchste ist, was der Woki hatte. Und deswegen sind wir ganz glücklich, dass das Wasser jetzt wieder abkühlt.
6: sagt

0: Lilly Butzke vom Gesundheitsamt. Doch mit der kurzen Abkühlung ist es schon wieder vorbei. Und mit der Hitze kommen die Probleme. Das kann man aktuell am Schultheißweiher in Offenbach sehen. Der ist nämlich geschlossen. Der Grund?
1: Es sind sogenannte Blaualgen. Es sind aber gar keine Algen, sondern Cyanobakterien. Die kommen hier im Schultheißweiher in Offenbach jedes Jahr zur sogenannten Algenblüte. Das heißt, sie vermehren sich massenhaft.
0: Sagt Jörg Nitsch, Landesvorsitzender des BUND Hessen. Und die können gefährlich werden, besonders für Kinder und Tiere.
1: Weil diese Cyanobakterien toxische Stoffe absondern, die man nicht schlucken sollte. Also ich kann da Übelkeit davon bekommen und bei Hunden zum Beispiel kann das auch bis zum Tod führen.
0: Die steigenden Temperaturen heizen die Seen auf, besonders flache Gewässer ohne Frischwasserzufuhr. Die Wärme begünstigt die Anreicherung von Nährstoffen im Wasser. Gleichzeitig wird der Sauerstoff knapp. Ideale Bedingung für Blaualgen, schlecht für die Fische. Denn ihnen fehlt schlichtweg die Luft zum Atmen, weil warmes Wasser weniger Sauerstoff speichert als kaltes. Ein Problem, das in Zukunft häufiger auftreten wird.
1: Es wird immer problematischer, weil wir ja immer wärmere Sommer bekommen und sich dadurch auch die Gewässer entsprechend mehr aufheizen und auch länger warm bleiben.
0: Für den Großen Woog und auch viele andere Seen in Hessen wird es schon in den kommenden Tagen wieder stressiger.
2: Der Hintergrund ist, die mittlere Wassertiefe hier in dem Gewässer ist bei 1,90 Meter. Das heißt, das Gewässer ist sehr flach. Eine zusätzliche Herausforderung ist, dass momentan der Wasserzulauf gleich null ist, weil der Dammbach trocken gefallen ist, sodass wir auch einen sinkenden Wasserstand erwarten. Und von daher wird die nächste Hitzeperiode wieder herausfordern, weil wir dadurch vermehrtes Algenwachstum erwarten.
0: So Andreas Kühner vom Gesundheitsamt Darmstadt-Dieburg. Aber nicht nur Blaualgen vermehren sich bei Wärme, auch Zekarien, kleine Saugwürmer, die Hautausschlag und Juckreiz verursachen können. Für Badegäste heißt es deshalb, aufmerksam sein und regelmäßig online auf der Webseite des Hessischen Landesamts für Naturschutz und Umwelt checken, wie der aktuelle Zustand des Sees ist.
3: Sagte unsere Reporterin Katharina Bruns. Sie hat uns gerade von der Qualität hessischer Badeseen berichtet.
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1: 10 Uhr. Außenminister Wadephul hofft auf Verhandlungen im Ukraine- und Iran-Krieg. Geiselnahme in Berliner Supermarkt beendet. Spanien zieht ins Halbfinale der WM ein. Das Wetter, viel Sonne bei 26 bis 34 Grad. Mein Name ist Theresia Tautz. Außenminister Wadephul sieht sowohl im Ukraine- als auch im Iran-Krieg Hinweise, dass bald Verhandlungen möglich werden könnten. In einem Zeitungsinterview spricht sich Wadephul dafür aus, jetzt ernsthaft zu versuchen, beide Konflikte beizulegen. Aus dem ARD-Hauptstadtstudio, Markus Sambale.
2: Wadephul verweist darauf, dass die Gewalt in beiden Kriegen zuletzt sichtbar zugenommen hat. Doch das muss Verhandlungen nach seiner Einschätzung nicht ausschließen. Im Gegenteil, der Außenminister vermutet ein militärisches Phänomen. Nämlich das letzte Aufbäumen, bevor man in Verhandlungen geht. Die jüngsten Angriffe Russlands und des Iran zeitlich rund um den NATO-Gipfel seien sicher kein Zufall gewesen, sondern hätten eine vermeintliche Stärke demonstrieren sollen, sagt Wadephul im Tagesspiegel.
1: Die Geiselnahme in einem Supermarkt im Süden Berlins ist beendet. Die Polizei sagte, der Täter sei überwältigt und die Geisel befreit. Seit dem Abend hatte der Mann die Frau festgehalten. Der Bereich um den Supermarkt im Stadtteil Marienfelde war großräumig abgesperrt. Über die Hintergründe der Tat ist noch nichts bekannt. Spitzenpolitiker der Regierungsparteien haben an ihre Abgeordneten appelliert, in der Sommerpause des Parlaments keine unnötigen Debatten vom Zaun zu brechen. Der Geschäftsführer der Unionsfraktion Bilger sagte der Rheinischen Post, jetzt sollte gelten, lieber durchschnaufen als draufhauen. Sein Amtskollege in der SPD Wiese sagte, Sommerloch.

0: Auch Debatten überlasse man gerne der Opposition. Der Bundestag ist gestern in die sitzungsfreie Zeit gegangen. Anfang September kommen die Abgeordneten in Berlin dann wieder zusammen. Der Brief geht verloren, das Paket ist verspätet. Im ersten Halbjahr haben sich mehr Menschen über die Post beschwert. Die Bundesnetzagentur spricht von fast 36.000 Beschwerden, ein Plus von über 50% gegenüber dem gleichen Zeitraum im letzten Jahr. Allerdings ist es für Kunden auch einfacher geworden, sich zu beschweren, mit vorgegebenen Multiple-Choice-Antworten. Bei der Fußball-WM ist Spanien ins Halbfinale eingezogen. Die Spanier besiegten Belgien mit 2:1. Aus dem ARD-WM-Team Hendrik Lückhoff.
1: Ein Torwartfehler des eingewechselten belgischen Ersatztorwarts Senne Lammens führte zum entscheidenden Tor durch Merino kurz vor Schluss. Spanien bekommt es im Halbfinale mit Frankreich zu tun. Heute Abend ab 23 Uhr treffen im Viertelfinale Norwegen und England aufeinander. Die Engländer gehen zwar als Favorit ins Spiel, den Norwegern ist aber spätestens seit ihrem Sieg gegen Brasilien alles zuzutrauen.
0: Die Frankfurter Eintracht startet mit ihrem neuen Trainer Adi Hütter in die Saisonvorbereitung. Heute und morgen stehen Leistungs- und Medizintests an. HR-Sportreporter Mathis Hohm.
2: Am Montag geht's dann raus auf den Rasen zur ersten richtigen Trainingseinheit unter Rückkehrertrainer Adi Hütter. Das Schöne für alle Eintracht-Fans, sowohl das Training am Montag als auch am Mittwoch findet als Trainingseinheit mit Zuschauern statt. Jeweils 2000 Eintracht-Fans dürfen kostenlos mit dabei sein. Vom 23. Juli an geht's 10 Tage ins Trainingslager in Grassau am Chiemsee, bevor am 21. August die erste DFB-Pokalrunde auf Hütter und Co. wartet.
0: Und das waren die Nachrichten. Das Wetter. Viel Sonne bekommen wir heute, nur wenige harmlose Wolken. Die Temperaturen steigen auf 26 bis 34 Grad. Dazu weht ein schwacher bis mäßiger Nordostwind. In der Nacht bleibt der Himmel meist klar mit Tiefstwerten von 19 bis 11 Grad. Morgen geht es sonnig, heiß und trocken weiter. Und die weiteren Aussichten. Am Montag wird es mit bis zu 36 Grad noch heißer. Am Dienstag wechseln sich Sonne und ein paar Wolken ab. Es bleibt überwiegend trocken und hochsommerlich heiß weiter bei 36 Grad. Und die Zeit, es ist 10.04 Uhr.
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0: Vorsicht auf der A3 Köln Richtung Frankfurt. Zwischen Itzstein und Niedernhausen liegen Reifenteile auf der Fahrbahn. Vorsicht auch auf der A66 Fulda Richtung Frankfurt. Zwischen Gelnhausen West und Gründau Lieblos liegen Reifenteile auf dem rechten Fahrstreifen. Vorsicht nochmal auf der A661 Egelsbach Oberursel. Zwischen Neu-Isenburg und Offenbacher Kreuz befindet sich eine Person auf der Fahrbahn. A5 Frankfurt Richtung Kassel zwischen Nordwestkreuz Frankfurt und Bad Homburger Kreuz. 5 Kilometer stockender Verkehr. Wegen einer Baustelle sind nur die beiden linken Fahrstreifen frei. A7 Fulda Richtung Würzburg zwischen Fulda Dreieck und Bad Brückenau-Volkers. 6 Kilometer Stau. Hier dauert es ungefähr eine Stunde länger. A8 Karlsruhe Richtung Stuttgart zwischen Pforzheim West und Pforzheim Ost. 4 Kilometer Stau nach einem Unfall auf dem linken Fahrstreifen. A8 nochmal Stuttgart Richtung München zwischen Stuttgart Flughafen Messe und Sulzbach-Viadukt, 5 Kilometer Stau. Und die letzte Meldung nochmal von der A8 Stuttgart Richtung Karlsruhe zwischen Pforzheim Süd und Pforzheim Ost. 2 Kilometer stockender Verkehr.
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4: Der 19. Januar 2024 ist ein kalter Wintertag. Uli Hoeneß steht an diesem Tag auf einer riesigen Bühne, die in die Nordkurve der Münchner Allianz Arena gebaut wurde. Ich war damals live dabei und ich erinnere mich ganz genau an dieses Bild.
5: Liebe Heidi, liebe Familie von Franz Beckenbauer, liebe Ehrengäste, liebe Freunde des FC Bayern München.
4: 12 Tage zuvor, am 7. Januar 2024, hat die internationale Fußballwelt eine ihrer größten Figuren verloren. Franz Beckenbauer. Im Münchner Stadion sind nun Zehntausende zusammengekommen, um sich vom Kaiser zu verabschieden. Die Mannschaft des FC Bayern, Prominenz aus Politik und Gesellschaft, Presse und Fans. Fans, soweit das Auge reicht. Hoeneß erzählt von ihrer gemeinsamen Zeit, spricht über den Menschen Franz Beckenbauer. Und auch, wie er als junger Mann das erste Mal auf Beckenbauer als seinen Mitspieler beim FC Bayern getroffen ist.
5: Und ich hatte mir gedacht, sagst du jetzt Herr Beckenbauer? Sagst du jetzt, wie war das bei dieser WM? Nein, er kam auf mich zu und sagte,

0: ich bin der Franz. Und so war er immer. Er war immer ein Mensch, der bescheiden war, der nie den großen Max herausgespielt hat, der für uns Mitspieler immer Hilfe gestellt hat.
1: Und dann kommt er zu den großen Erfolgen des Kaisers.
0: Aber sein Meisterstück hat er eigentlich gemacht, als er Deutschland die Weltmeisterschaft zu uns geholt hat. Er hat jahrelang sich den Hintern aufgerissen, ist in den hintersten Fleck der Welt gereist, um die Stimmen für ein Votum für Deutschland zu bekommen.
1: Und jetzt bemerkt man eine Veränderung an Uli Hoeneß.
0: Als die WM dann zu Ende war, hatte man das Gefühl, dass das Glückshaferl, das Franz ja oft begleitet hat, ziemlich leer war. Dann begannen schwierige Jahre für ihn. Ich erinnere an den Tod von Stefan, seinem Sohn.
1: Nach diesem Satz ringt Uli Hoeneß kurz um Fassung.
0: Ich erinnere mich an die unsägliche Medienkampagne, die das eine oder andere Kleingeistige bis zu seinem Tod in der letzten Woche haben einige geglaubt, das fortführen zu müssen. Ich habe dem Franz zu Lebzeiten immer gewünscht, dass er noch mehr Anerkennung, noch mehr Respekt bekommt und nach seinem Tod keine Scheinheiligkeit. Das ist leider nicht hundertprozentig aufgegangen.
1: Im Stadion herrscht Stille. Alle stimmen ihm in diesem Moment zu. Auch die Männer, die der Auslöser dafür waren, dass Beckenbauers letzte Lebensjahre wenig friedvoll waren. Mein Name ist Esther Sedlacek und das hier ist die sechste und letzte Folge. Götterdämmerung. Oder das Ende eines Märchens. Wolfgang Niersbach geht es gut. Ziemlich gut sogar. Seit mehr als 3 Jahren steht er an der Spitze des Deutschen Fußballbundes als DFB-Präsident. Das höchste Amt im deutschen Fußball. Bis hierhin war es ein langer Weg. Jetzt, 2015, sitzt er dort ganz oben. Die vergangenen 15 Jahre waren beruflich die wohl besten seiner Laufbahn. Die WM ins eigene Land geholt, das Sommermärchen mitgestaltet und damit eines der entscheidenden Ereignisse für die deutsche Gesellschaft mitgeprägt. Dank ihm, Beckenbauer und dem Bewerbungsteam hat sich das Bild von Deutschland in der Welt gewandelt. Und auch die Deutschen selbst finden sich, ja, gar nicht mehr so schlecht. Für Wolfgang Niersbach gibt es ein vor dem 16. Oktober 2015 und ein danach. Denn an diesem Tag veröffentlicht der Spiegel seine Enthüllungen über das Sommermärchen. In den kommenden Jahren wird Niersbach alles verlieren, was er sich beruflich über Jahrzehnte aufgebaut hat.
2: Der Deutsche Fußballbund steht möglicherweise vor der größten Korruptionsaffäre seiner Geschichte.
3: Spiegel berichtet von Stimmenkauf bei WM-Vergabe.
2: Das deutsche Bewerbungskomitee nach einem Spiegelbericht eine schwarze Kasse angelegt haben.
4: Die Fußballweltmeisterschaft 2006 in Deutschland ist nach Informationen des Magazins Spiegel gekauft worden.
2: Der Chef
4: worden.
2: Des Bewerbungskomitees, Franz Beckenbauer und später auch Wolfgang Niersbach, derzeit DFB-Präsident, sollen davon gewusst haben.
1: Das wichtigste Indiz für die Enthüllungsgeschichte des Spiegel ist der Entwurf eines Fax vom DFB an die FIFA. Um dieses Dokument ging es in der vorherigen Folge. Nur gucken, nicht anfassen. Das Fax gibt Hinweise auf die Rückzahlung eines Kredits über 10 Millionen Schweizer Franken, also 6,7 Millionen Euro. Aufgenommen hat den Kredit Franz Beckenbauer, und zwar im Zuge der WM-Bewerbung. Den Kredit holt er aber nicht bei einer Bank, sondern bei Robert Louis Dreyfus, dem ehemaligen Vorstandsvorsitzenden von Adidas. Zurückzahlen soll das Geld der DFB. Beckenbauer hat sich nach der Veröffentlichung zu diesem Zeitpunkt noch nicht dazu geäußert. Der DFB lädt zu einer Pressekonferenz. Vermutlich will Präsident Niersbach so die Kontrolle über die Situation zurückgewinnen und die Gerüchte um eine gekaufte WM ein für alle Mal entkräften. Das Medienaufgebot an diesem Donnerstag, den 22. Oktober 2015, ist enorm. Gleich mehrere deutsche TV-Sender berichten live aus der DFB-Zentrale in der Otto-Fleck-Schneise. Noch ahnt niemand hier, dass diese PK in die Geschichte eingehen wird.
5: Ich möchte jetzt am heutigen Tag die Gelegenheit nutzen, in aller Offenheit und Ehrlichkeit die Dinge so darstellen, wie ich sie in Erinnerung habe. Die Behauptung, dass wir auf unlauterem, unkorrektem Wege diese wunderbare WM 2006 bekommen hätten, die stimmt definitiv nicht.
1: In Frankfurt will der DFB-Präsident Verantwortung übernehmen. Er bemüht sich nun zu erklären, wofür das Geld, die umgerechnet 6,7 Millionen Euro, benötigt wurden. Die Erklärung, die Niersbach liefert, lautet wie folgt. Deutschland beantragte bei der FIFA einen Zuschuss für die Organisation der WM, und zwar über 250 Millionen Schweizer Franken. Doch angeblich stellte die FIFA dafür eine Bedingung. Die Deutschen sollten nämlich im Gegenzug erstmal 10 Millionen Schweizer Franken an die FIFA zahlen. Also anders gesagt, du willst 100 Euro von mir, aber bevor ich sie dir gebe, will ich 10 Euro von dir. Klingt irgendwie nicht logisch, oder? Die Journalisten des Spiegel sind erleichtert. Ihre Recherchen und Erkenntnisse wurden nicht widerlegt. Stattdessen tauchen ganz neue Fragen auf. Und die stellen nun ihre Kolleginnen und Kollegen live bei der DFB-Pressekonferenz. Die hinterfragen zum Beispiel diesen eigenartigen Deal. 10 Millionen bezahlen, um 250 Millionen zu bekommen? Irgendwo an diesem Punkt verliert Wolfgang Niersbach die Kontrolle über die Situation.
6: Ist es üblich, dass die FIFA Unterstützung zusagt und im Gegenzug dafür eine so gewaltige Gebühr verlangt?
5: Doch da bin ich überfragt.
1: Nochmal zur Erinnerung. Nicht der DFB hat sich die 10 Millionen Schweizer Franken, also 6,7 Millionen Euro, für die Zahlung an die FIFA geliehen, sondern Franz Beckenbauer. Und das hat er nicht bei einer Bank getan, sondern privat, bei dem Unternehmer Robert Louis Dreyfus. Auch das verstehen die Journalisten im Saal nicht. Immer wieder legt er die Hand an den Kopf, scheint sich beinahe verstecken zu wollen. Alle können es an seiner Körpersprache sehen. Er fühlt sich unwohl. Jeder Blick, jede Mimik scheint zu zeigen, Niersbach ist völlig ratlos. Dann, nach knapp 45 Minuten, endet die Pressekonferenz. Es ist nicht der Befreiungsschlag, auf den Wolfgang Niersbach vielleicht gehofft hatte. Es ist genau das Gegenteil davon. Aber es kommt noch schlimmer. Im Nachgang meldet sich die FIFA zu Wort. Sie widerspricht Wolfgang Niersbachs Erklärung. Es sei nie üblich gewesen, dass Geld gezahlt werden musste, um einen FIFA-Finanzzuschuss zu erhalten. Für seine missglückte Pressekonferenz wird der DFB-Präsident Wolfgang Niersbach in den Tagen danach belächelt. Gunter Latsch vom Spiegel hat eine Erklärung dafür, warum Niersbach die Pressekonferenz gegeben hat, obwohl er keine richtigen Antworten hatte. Denn offensichtlich war der Plan ursprünglich, dass Franz Beckenbauer gemeinsam mit Niersbach auf dem Podium Platz nimmt. Aber Beckenbauer ist wohl kurzfristig wieder abgesprungen. Einer der schärfsten Kritiker von Wolfgang Niersbach und dem DFB ist in diesen Tagen der ehemalige DFB-Präsident Theo Zwanziger. Dann, 2015, erscheint der Spiegelartikel und Zwanziger gerät unter Beschuss. Der DFB behauptet, er, also Zwanziger, habe Informationen an die Journalisten verraten. Von überall im Verband hagelt es Kritik, sogar vom damaligen Bundestrainer Joachim Löw. Zwanziger setzt sich deshalb zur Wehr und gibt wiederum selbst dem Spiegel ein Interview. Im Magazin steht dann das hier.
7: Er sagt nun, dass Franz Beckenbauer persönlich den Schuldschein für das Geld von Louis Dreyfus unterschrieben haben soll. Er bestätigt, dass ihm Günter Netzer 2012 in Zürich erzählt habe, mit dem Geld seien die Stimmen der Asiaten im Exekutivkomitee der FIFA gekauft worden. Er sagt, dass Beckenbauer ihn im August 2015 angebettelt habe, doch bloß nicht in der Sache mit den 6,7 Millionen Euro herumzubohren.
1: Ja, die Sache mit den gekauften Stimmen der Asiaten. Bitte bloß nicht rumbohren. Günter Netzer bestreitet, jemals etwas derartiges gesagt zu haben, und auch Theo Zwanziger will nicht mehr, wie im Spiegel-Interview, zitiert werden. Was Zwanziger 2015 dem Spiegel gegenüber in Sachen schwarze Kasse erklärt, das kann man bis heute im Artikel nachlesen.
7: Es ist eindeutig, dass es eine schwarze Kasse in der deutschen WM-Bewerbung gab, sagt Zwanziger.
1: Beim Treffen mit unserem Team im Februar 2026 sagt Zwanziger jedoch das hier.
8: Alles das, was da vom Spiegel reingeheimst wurde, ist falsch. Die Zahlungen aus 2002, das hätte eigentlich der Dümmste gleich merken können, da war die WM schon vergeben. Ja, also dieser Vorgang musste einen anderen Hintergrund haben. Mit der WM-Vergabe hatte der nichts zu tun. Ich gehe nach wie vor davon aus, dass das Geld an die Finanzkommission gegangen ist.
1: An die Finanzkommission. Das heißt also, so wie es Niersbach und Beckenbauer erklärt haben, 10 Millionen Schweizer Franken im Austausch gegen den 250 Millionen Zuschuss. An der offiziellen DFB-Version, wofür die umgerechnet 6,7 Millionen Euro genutzt wurden, gibt es viele Zweifel. Auch von Investigativjournalist Jens Weinreich. Nachdem der Spiegel-Artikel damals erscheint, beherrscht die Sommermärchen-Affäre die Nachrichten. Der öffentliche Druck ist enorm und der DFB um Präsident Niersbach geht in die Offensive. Der Verband engagiert eine Wirtschaftskanzlei, Freshfields Bruckhaus Deringer. Die soll nun eine offizielle Untersuchung durchführen. Und, so viel sei schon verraten, die wird interessante Details an die Oberfläche befördern. Wolfgang Niersbach persönlich steht derweil nicht nur öffentlich unter Druck, sondern zunehmend auch innerhalb des DFB. Sein Krisenmanagement wird kritisiert. Was für ihn 1992 mit einer Pressemitteilung von 10, 15 Zeilen als Traum begonnen hat und mit der WM 2006 wahr geworden ist, liegt jetzt am Boden. Am 9. November 2015 tritt Wolfgang Niersbach als DFB-Präsident zurück. Welche Dinge da genau passiert sind, das untersucht nun das Team der Wirtschaftskanzlei. Im März 2016 legt die Kanzlei schließlich ihren 360-seitigen Bericht vor. Und tatsächlich gibt es eine entscheidende Erkenntnis. Hier steht nämlich nun schwarz auf weiß, an wen Franz Beckenbauer umgerechnet 6,7 Millionen Euro überwiesen hat. Und zwar an eine Person, die in diesem Podcast ebenfalls schon eine Rolle gespielt hat. Na, Trommelwirbel?
7: Nach unserer Untersuchung steht fest, dass ein Betrag in Höhe von 10 Millionen Schweizer Franken der Kemco Scaffolding Co. zugeflossen ist. Dieses Unternehmen soll nach Presseinformationen zum Einflussbereich von Mohammed bin Hammam gehören.
1: Mohammed bin Hammam. Im Januar 2018 gelingt es einem Fernsehteam des ZDF, mit ihm zu sprechen. In seiner riesigen, aus weißem Stein gebauten Villa empfängt er das Team. Und schnell geht es um diese eine Frage.
9: Das Geld, das Sie erwähnen, ist auf mein Konto geflossen, ja. Aber ich würde gerne wissen, warum Deutschland mich hätte bestechen sollen. Für etwas, was Sie schon erhalten haben. Die Summe ist erst nach der WM-Vergabe auf meinem Konto eingegangen.
1: Die 10 Millionen Schweizer Franken landen erst 2002 bei Bin Hammam. Also 2 Jahre nach der WM-Vergabe an Deutschland. Und jetzt? Mohammed Bin Hammam hat dem ZDF gegenüber zugegeben, das Geld erhalten zu haben. Für eine Bestechung sei das aber nicht gewesen. Ja, aber wofür denn dann?
10: Wofür war denn das Geld und von wem genau?
9: Ich weiß es nicht. Nein, natürlich weiß ich es, aber entschuldigen Sie, das interessiert doch nur Sie, keinen anderen.
1: Doch, das interessiert noch andere. Mich zum Beispiel. Und natürlich auch das Team vom Spiegel. Ohne deren Artikel wäre der Stein nie ins Rollen geraten und die Untersuchung durch die Wirtschaftskanzlei nie angestoßen worden. Und nun kommt bei eben dieser Untersuchung ein Dokument an die Öffentlichkeit, das die These der Journalisten stützt. Bei diesem Schriftstück handelt es sich um einen Vertrag zwischen dem DFB und der CONCACAF, dem Fußballverband von Nord- und Mittelamerika. Der Vertrag ist nur 4 Seiten lang. Er verspricht dem amerikanischen Verband verschiedene Dinge, wie Sportausrüstungen, den Druck von Nationalfahnen und 1000 Tickets der besten Kategorie für die WM 2006. Die Tickets sind aber nicht etwa für den gesamten Verband und seine Mitglieder vorgesehen, sondern laut Vertrag für einen Mann persönlich. Jack Warner. Na, klingelt da was? Jack Warner ist der Typ aus Trinidad und Tobago, bei dem Franz Beckenbauer und Fedor Rathmann auf ihrer Bewerbungsreise um 5 Uhr morgens antanzen mussten. Nur um dann zu erfahren, dass Warner nicht für Deutschland stimmen werde. Aber noch etwas ist auffällig.
11: Dieser Vertrag hatte das Volumen, da steht auch drin, von 10 Millionen Schweizer Franken.
1: 10 Millionen Schweizer Franken. Also genau die Summe, die sich Franz Beckenbauer geliehen hat und die der DFB laut dem Fax später an den Unternehmer Robert Louis Dreyfus zurückzahlen muss. Aber Moment mal, gingen die 10 Millionen nicht an Mohammed bin Hammam? Wie das in der Spiegeltheorie zusammenpasst, erklärt Gunter Latsch. Denn bereits bei anderen WM-Vergaben ist Geld über bin Hammam an Jack Warner geflossen. Das oder es ist einfach reiner Zufall, dass der Jack-Warner-Vertrag genau das Volumen hat wie die Summe des dubiosen Kredits. Der Freshfields-Bericht legt noch weitere, nennen wir es freundliche Gesten offen, die das deutsche Bewerbungsteam dem Fußballfunktionär aus Trinidad und Tobago zuteil werden lässt. Da wäre zum Beispiel die Einladung an Jack Warner zum 100. Geburtstag des FC Bayern München im Mai 2000. Und wenn man ein Jahrhundert FC Bayern feiert, dann kann man es ja auch mal ordentlich krachen lassen. Im Bericht der Anwälte liest sich das so.
7: Kosten für die Deutschlandreise von Jack Warner und dessen Frau vom 26. Mai 2000 bis zum 31. Mai 2000 in Höhe von insgesamt 43.170 D-Mark und 38 Pfennige.
1: Über 43.000 D-Mark für 5 Tage Urlaub. Ja, nicht schlecht. Tja, und dann ist da noch... Ja, genau. Die Orgel der Hanover Methodist Church in Trinidad und Tobago, die, mit der unsere Geschichte in Episode 1 begonnen hat. Diese Orgel steht in der Heimat von Jack Warner. Und dieses Musikinstrument ist auch Gegenstand des Untersuchungsberichts der Wirtschaftskanzlei. Denn offensichtlich hatte FIFA-Wahlmann Jack Warner beim damaligen DFB-Präsidenten Braun um finanzielle Unterstützung für die Restaurierung der Orgel gebeten. Und der DFB, der hilft. 20.000 D-Mark beträgt die Summe, die der DFB für dieses wertvolle Musikinstrument ausgibt. Na, herzlichen Glückwunsch. Vielleicht erinnert ihr euch noch. Am Ende seiner vielen Reisen im Jahr 2000, kurz vor der WM-Vergabe, da ist Franz Beckenbauer ziemlich niedergeschlagen. Die ganze Bewerbungsphase scheint irgendwie nicht gut für die Deutschen gelaufen zu sein, trotz Beckenbauers Charme. Für Journalist Jörg Schmidt liegt genau hier der entscheidende Wendepunkt.
11: Ich glaube, und das zeigt ja auch die Aktivitäten in den letzten Wochen, dass sie erst 2000 im Sommer, 4, 6 Wochen vor der eigentlichen Vergabe, plötzlich gemerkt haben, dass die Stimmen nicht reichen werden.
1: Aber auch das geht aus den Untersuchungen der Wirtschaftskanzlei hervor. Nicht alle Leistungen, die Warner in dem Vertrag zugestanden wurden, hat der DFB auch erfüllt. Deshalb ist die Theorie des Journalistenteams:
11: Dieser Vertrag wird nicht erfüllt seitens des DFB. Warner will sein Geld haben und macht Druck. Und offensichtlich nicht nur beim DFB, und das ist jetzt unsere Hypothese, sondern auch bei Beckenbauer.
1: Und dafür, so die Schlussfolgerung der Journalisten, nimmt er den Kredit beim Unternehmer Robert Louis Dreyfus auf. Über den Strohmann Mohammed bin Hammam und dessen Unternehmen Chemco soll das Geld dann an Jack Warner gegangen sein. Der DFB soll den Kredit später zurückzahlen. Darum geht es in dem Fax, das dem Spiegel zugespielt wurde. So ergibt das ganze Puzzle für Jörg Schmidt, Jens Weinreich und Gunter Latsch ein vollständiges Bild. Für ihre Hypothese haben die Journalisten allerdings nur Indizien und keine Beweise. Eine offizielle Erklärung? Fehlanzeige. Auf den knapp 360 Seiten des vom DFB in Auftrag gegebenen Untersuchungsberichts der Wirtschaftskanzlei tauchen zahlreiche dubiose Vorgänge auf. Am Ende kommt der Bericht zu folgendem Ergebnis.
7: Wir haben keinen Beweis für einen Stimmkauf gefunden, können diesen aber auch nicht ausschließen.
1: Die Frage, wofür die 10 Millionen Schweizer Franken, also 6,7 Millionen Euro, wirklich waren, wird wohl weiterhin offen bleiben. Übrigens, sowohl Jack Warner als auch Mohammed bin Hammam sind von der FIFA wegen Korruption auf Lebenszeit gesperrt. Für die Mitglieder der deutschen WM-Bewerbung haben die Recherchen des Spiegel im Jahr 2016 auch juristische Konsequenzen. Die Verfahren gegen Wolfgang Niersbach und Theo Zwanziger werden schließlich gegen Geldauflagen eingestellt. Also ohne Schuldspruch, aber auch ohne Freispruch. Besonders für einen Mann braucht es gar keinen Schuldspruch, um für immer verurteilt zu sein. Franz Beckenbauer. Niemand war so groß, so unumstritten, so erfolgreich wie er. Beckenbauer wird nach dieser Geschichte nie wieder der Alte sein. Ein Umstand, der auch an Aufklärern vom Spiegel nicht spurlos vorbeigeht. Immer wieder werden die Journalisten im Nachgang für ihre Berichterstattung angegangen. Sie seien Nestbeschmutzer, wollten das Sommermärchen kaputt machen, hätten den Franz zerstört. Dennoch, von den unlauteren Vorgängen zu wissen und nicht darüber zu berichten, das wäre keine Option gewesen für die Journalisten des Spiegel. Und wenn man daran denkt, wie sich die ganze Sache mit den WM-Vergaben in den Jahren danach noch entwickelt hat, sei es mit Russland, Katar, aber auch 2026 in den USA, um wie viel Geld es plötzlich geht, dann, na, das Fass mache ich jetzt nicht auf. Am 7. Januar 2024 stirbt Franz Beckenbauer nach gesundheitlichen Problemen mit 78 Jahren in seiner Wahlheimat Salzburg. Auch wenn die Geschichte um die WM-Vergabe ihre Schattenseiten hat, wir alle haben doch dabei auch so viel gewonnen. Die Weltmeisterschaft 2006 hat uns nicht nur den vielleicht schönsten Fußballsommer aller Zeiten geschenkt, sie hat unser Ansehen in der Welt enorm gesteigert. Und auch uns selbst gezeigt, zu welcher Freude, Zuversicht und Offenheit wir in Deutschland fähig sind. Eigentlich könnten wir sowas gerade noch mal richtig gut gebrauchen, oder? Genau, finde ich auch. Und das letzte Wort hier, das hat Wolfgang Niersbach.
12: Wenn ich ein Buch schreiben würde, wäre der Titel "Und es bleibt ein Sommermärchen".
1: Vielen Dank fürs Zuhören und wenn es euch gefallen hat, erzählt es gerne weiter.
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16: Um 10.30 Uhr mit Stefanie Nopper. Außenminister Wadephul sieht sowohl im Ukraine- als auch im Iran-Krieg Hinweise, dass bald Verhandlungen möglich werden könnten. In einem Zeitungsinterview spricht sich Wadephul dafür aus, jetzt ernsthaft zu versuchen, beide Konflikte beizulegen. Aus dem ARD-Hauptstadtstudio Markus Sambale.
17: Wadephul verweist darauf, dass die Gewalt in beiden Kriegen zuletzt sichtbar zugenommen hat. Doch das muss Verhandlungen nach seiner Einschätzung nicht ausschließen. Im Gegenteil, der Außenminister vermutet ein militärisches Phänomen, nämlich das letzte Aufbäumen, bevor man in Verhandlungen geht. Die jüngsten Angriffe Russlands und des Iran zeitlich rund um den NATO-Gipfel seien sicher kein Zufall gewesen, sondern hätten eine vermeintliche Stärke demonstrieren sollen, sagt Wadephul im Tagesspiegel.
16: Deutschland soll später klimaneutral werden als geplant. Das fordern mehrere Vertreter von Arbeitgebern und Arbeitnehmern. Der Chef des RWE-Konzerns Greber sagte der Welt am Sonntag, wenn Deutschland schon 2045 und nicht erst 2050 klimaneutral werden wolle, wie der Rest der EU, mache das den Standort nur teurer. Dem Klima bringe es nichts. Die Industriegewerkschaft Bergbau, Chemie und Energie warnt ebenfalls vor Wettbewerbsnachteilen. Harter Konkurrenzkampf bei IT-Konzernen in den USA. Apple hat den ChatGPT-Entwickler OpenAI verklagt wegen des Verrats von Firmengeheimnissen. Es geht um zwei ehemalige Mitarbeiter, die von Apple zu OpenAI gewechselt sind und vertrauliche Daten über Designs, Herstellungsprozesse und Lieferketten mitgenommen haben sollen. OpenAI plant wohl, ein eigenes Smartphone herauszubringen. Mehr als zwei Wochen nach dem schweren Doppelerdbeben in Venezuela ist die Zahl der gemeldeten Toten auf mehr als 4.000 gestiegen. Das

0: Den Norwegern ist aber spätestens seit ihrem Sieg gegen Brasilien alles zuzutrauen.
1: Und das waren die Nachrichten. Das Wetter. Heute gibt es viel Sonne und hochsommerliche Temperaturen von 26 bis 35 Grad. Die Nacht wird klar und die Luft kühlt ab auf bis zu 11 Grad. Auch morgen und am Montag bleibt es meist sonnig. Zum Wochenstart wird es mit bis zu 37 Grad noch heißer. Die Zeit 10.33 Uhr.
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1: Vorsicht auf der A5 Kassel Richtung Frankfurt. Zwischen Friedberg und Bad Homburger Kreuz liegt ein Plastikteil auf der Fahrbahn. A3 Köln Richtung Frankfurt, zwischen Bad Camberg und Itzstein 2 Kilometer stockender Verkehr. A4 Kirchheimer Dreieck Richtung Erfurt, zwischen Kirchheimer Dreieck und Bad Hersfeld 2 Kilometer Stau nach einem Unfall auf dem rechten Fahrstreifen im Baustellenbereich. A5 Karlsruhe Richtung Heidelberg, zwischen Kronau und Waldorf-Wiesloch 3 Kilometer Stau. A5 Frankfurt Richtung Kassel, zwischen Nordwestkreuz Frankfurt und Bad Homburger Kreuz 5 Kilometer stockender Verkehr wegen einer Baustelle. Es sind nur die beiden linken Fahrstreifen frei. A7 Fulda Richtung Würzburg, zwischen Fulda Dreieck und Bad Brückenau-Volkers 6 Kilometer Stau, die Verzögerung hier etwa eine Stunde. A8 Karlsruhe Richtung Stuttgart, zwischen Pforzheim West und Pforzheim Ost 5 Kilometer Stau, die Unfallstelle ist geräumt. Und die A8 Stuttgart Richtung München, zwischen Stuttgart Flughafen Messe und Wendlingen 4 Kilometer Stau.
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3: Heute mit Mike Fischer. Frankfurt hat eine große Clubgeschichte. Dorian Gray, Omen, XS, 90er Jahre House und Techno. Im MoMEM, dem Museum of Modern Electronic Music, begegnet diese Geschichte einer jungen Festivalreihe aus dem Rhein-Main-Gebiet. Smile. Die Clubs von damals gibt es nicht mehr, aber ihre Spuren tauchen immer wieder auf. In Tracks, in Erzählungen, auf neuen Tanzflächen und bei jungen Veranstaltern, die eigene Orte suchen. Kann man Clubkultur also erben, wenn die Räume von einst weg sind? Auf einem Feld zum Beispiel, mit ein paar Freunden, günstigen Getränken, Musik und dem Gefühl, dass es nicht mehr werden könnte als ein Nachmittag in der Natur? Pascal Fischer aus Liederbach am Taunus ist 31, legt selbst auf und gehört zu den Gründern von Smile, einer jungen Festivalreihe elektronischer Musik, die 2021 klein angefangen hat.
4: Das war damals im Mais Labyrinth und das war auch damals schon Smile und wir hatten damals 60 Besucher. Ne? Und die Geschichte ist so, dass wir dann ein tolles Event hatten den ganzen Tag über und die Leute so begeistert waren. Es waren damals alles nur Freunde von mir und Freunde von Freunden, Bier für 1 Euro verkauft und die Party war so toll, dass die Leute direkt danach gesagt haben, am nächsten Tag, ey, wann ist die nächste? Dann haben wir ein Jahr später wieder eine gemacht. Da waren dann so knapp 90 Leute da. Gleiches Schema wieder. Und dann wusste ich, okay, das ist so toll, was wir machen, begeistert die Leute. Wir müssen daraus was machen, ne? Und dann habe ich mich mit Julia und Josh zusammengesetzt, die Co-Founder damals, und haben dann Smile ins Leben gerufen.
3: Heute ist Smile größer. Partys, Festivals, wechselnde Orte, elektronische Musik zwischen House und Techno. Wichtig ist nicht nur, wer auflegt, sondern dass die Leute wiederkommen. Wegen des Sounds, wegen der Atmosphäre und wegen Smile selbst. In Frankfurt trifft diese Idee auf Geschichte, Clubs, Namen, Mythen, vor allem auf das Omen, jenen Club, den DJ-Legende Sven Väth mitgeprägt hat und der bis heute für eine Zeit steht, in der elektronische Musik Räume verändert hat. Im MoMEM an der Frankfurter Hauptwache treffen diese Ebenen aufeinander. Die Geschichte des Omen und die Frage, wie junge Veranstalter heute Clubkultur kreieren und gestalten. Bei Smile heißt das, nicht nur fragen, welcher prominente Name zieht, sondern wie baut man auf ein Publikum, das wiederkommt. Wegen der Stimmung, wegen des Sounds, wegen Smile selbst.
4: Smile haben wir von Anfang an gebrandet als ein Festival von Freunden für Freunde. Das war uns ganz wichtig. Wir haben uns auch damals, als wir das gegründet haben, zu dritt, haben wir uns die Frage gestellt, wie wollen wir unsere Events aufbauen? Wollen wir große Headliner buchen und schnell große Veranstaltungen machen mit 1000 Leuten plus? Oder wollen wir wirklich von Grund auf eine solide Community bilden, die zu unseren Events kommt wegen Smile und nicht, weil irgendein Superstar gerade spielt? Und wir haben uns für Letzteres entschieden.
3: Was Pascal Fischer meint, beschreibt Clubgängerin Daria aus Frankfurt. Eigentlich hatte sie schon mit Feiern abgeschlossen, dann hat sie Smile entdeckt.
5: Und da habe ich rausgefunden, dass Party einfach ganz anders interpretiert und konzipiert werden.

0: kann. Und es zu einer guten Party viel mehr dazugehört als nur ein DJ, eine große Masse an Menschen und ganz viele Hits, die hintereinander spielen. Das Mal wird man jedes Mal in einen anderen Ort gebracht, mit neuer Dekoration, mit neuer Inspiration, Interpretation von diesem Ort. Maislabyrinth, Arena, Museum, Boulderhalle. Und es ist ja ganz klar, dass man da Musik ganz anders erlebt jedes Mal. Bei Tageslicht in der Natur oder in einem Museum nachts. Und ich habe realisiert, es ist noch nicht vorbei mit Partys. Man muss nur die richtige finden.
1: Bei Smile wechseln die Orte. Sie sind nicht nur Kulisse. Sie bestimmen mit, wie sich ein Club-Event anfühlt. Das ist keine Kopie der alten Frankfurter Clubkultur, aber es berührt etwas, das elektronische Musik in dieser Stadt schon lange kann. Aus einem Raum wird ein Treffpunkt, aus einem Sound wird ein gemeinsames Erlebnis. Und manchmal entsteht daraus eine Szene. In den 90ern hatten solche Orte Namen. Omen, Dorian Gray oder XS. Heute erzählt das MOMEM davon. Nicht etwa, weil diese Geschichte vorbei ist, sondern weil vieles davon weiterwirkt. In Clubs, auf Festivals, bei Veranstaltern, die neue Orte suchen und ein neues Publikum erreichen. DJ Sven Faeth gehört zur Frankfurter Clubgeschichte. Einer, der ihm damals über die Schulter schaute, ist Alex Azari. Er leitet heute das MOMEM. Wenn er an die Atmosphäre im Omen denkt, dann zuerst an seinen Platz hinter dem DJ-Pult.
2: Wenn ich im Omen war, habe ich ja immer meinen Ort gehabt. Ich habe ja immer hinten hinterm Sven gestanden in der Ecke und habe deswegen vom DJ-Pult aus sozusagen einen besten Überblick gehabt. Den Sven sozusagen von hinten gesehen, aber die Leute von vorne. Und ja, was halt immer wieder einfach der Raum mit mehr Menschen drin, als eigentlich reinpassen. Alle Arme in die Luft, Schweiß, Rauch, Nebel. Also man sieht nur so die Schatten, aber das Licht unterstützt das alles. Ja, es war Magie.
1: Clubgeschichte wurde nicht nur am DJ-Pult geschrieben. Sie entstand vor allem auf der Tanzfläche. Bei denen, die gespürt haben, hier passiert gerade etwas, das noch keinen Namen hat. Unter den Feiernden damals Bernd, Pitt und Sascha.
3: Es war eine komplett neue Szene, eine komplett neue Musik. Wir waren die letzte Generation, die noch mal was ganz Neues kennengelernt hat. Und das wird es wahrscheinlich nie wieder geben. Die ganzen Verrückten, die dazugehörten, ob jetzt mit Schweißerbrille oder mit Staubsauger auf dem Rücken, das war einmalig.
4: Für uns war das eigentlich sozusagen unser Wohnzimmer. Man kam da rein und man kannte jeden. Bei mir war es so, ich war damals auch Skater an der Hauptwache. Und ich bin halt da mit meinem Skateboard in den Laden gekommen. Das kommst du in normalerweise keinen Club mit dem Skateboard rein. Das könnte ja eine Waffe sein. Nö, ich bin da mit dem Skateboard rum und bin da auf der Tanzfläche auch mit dem Skateboard teilweise rum. Und ja, ich war immer so ein bisschen kurz vorm Hausverbot, aber da man sich halt kannte und alle wussten, dass wir auch alle ein bisschen verrückt sind, hat man halt ein Auge zugedrückt. Die Musik war mega geil, die Leute waren euphorisch. Wovon heute immer noch gesprochen wird und was halt wirklich absolut der Hammer war, da ist der Schweiß von der Decke getropft. Du bist also da regelmäßig auch irgendwie ausgerutscht. Aber es hat keinen gestört. Ja, das war einfach geil.
5: Für mich war im Omen die Musik das Inspirierende, das, was mich jedes Mal wieder total geflasht hat, weil es war Computermusik. Das war neu, innovativ. Es waren Klänge, die ich so noch nie gehört habe und eine Intensität. Das war von DJs gemacht, der Club. Es war nicht so wie früher Diskotheken, die geglänzt haben und ein gastronomisches Konzept hatten. Es war ein Club von Ravern für Raver. Das hat man gespürt. Und aber vor allem die Musik, die man so noch nie gehört hatte, war mega.
1: Sascha beschreibt etwas, das seiner Zeit damals voraus war. Keine Musik, die man schon kannte, sondern ein Sound, der sich neu anfühlte. Dieses nach vorne denken gehört für Alex Azari zum Kern der damaligen Clubkultur.
2: Die 90er Jahre waren schon vor allem eine Zeit der Hoffnung, ja, weil wir alle auf den Jahrtausendwechsel gedacht haben und wir haben ja alle sozusagen immer nach vorne gedacht und immer gedacht, so die Zukunft und the future. Wir haben da versucht, das haben wir ja versucht auch in der Musik auszudrücken, sozusagen nicht die Musik von heute, sondern die Musik von morgen zu spielen und auch in der Gestaltung, im Design immer futuristischer, immer nach vorne denken. Und wir haben aber immer gedacht, wir haben das immer mit positiven Dingen verbunden und vielleicht geht es auch nur mir persönlich so, aber ich habe mir von den 2000er Jahren

0: sehr, sehr, sehr, sehr viel mehr versprochen. Und muss ganz ehrlich sagen, das ist schon enttäuschend, was die Welt aus den Möglichkeiten gemacht hat, die wir hatten. Also das ist schon traurig. Und dann 2001, 9/11, hat schon mal eine Veränderung auf alle Fälle gebracht, sagen wir es so. Aber wir sehen ja heute, alleine schon, weil wir darüber sprechen, aber auch, weil wir es jeden Tag erleben, die Clubkultur ist ja kein festes, starres Phänomen, das irgendwie definiert ist, sondern das ist ja ein Phänomen, das ständiger Wandlung unterliegt und sich immer wieder neu erfindet und immer wieder weiterentwickelt und immer wieder neue Player als auch neue Elemente aufnimmt. Und mittlerweile ist es ja schon in einem Bereich angekommen, wo wirklich Doktorarbeiten über die Themen gesprochen werden, wo man sieht, da gibt es ganz viele Aspekte von Design, Kunst bis hin zu sozialen Themen. Safe Spaces, Diversität.
1: Und gerade deshalb kann Erben nicht heißen, Clubkultur nachzueifern. Wer damals nach vorne wollte, kann heute nicht verlangen, dass die nächste Generation zurückschaut und alles kopiert. Im MOMEM geht es deshalb nicht nur um früher. Alex Azari will mit der aktuellen OMEN-Ausstellung dort auch junge Leute erreichen. Nicht mit der Botschaft, macht es genauso wie wir, sondern eher, wenn euch etwas fehlt, dann fangt selbst an.
0: Wir wollten die Leute vor allem natürlich einmal wieder abholen, die damals dabei waren. Aber uns ging es auch darum, quasi für die neue, nächste Generation denen auch ein bisschen Motivation mitzugeben. So, you can do it. Ja, das ist dieses, wie gesagt, aus dieser DIY-Culture, was da alles daraus entstanden ist, aus dieser Szene entstanden ist, aus dem Omen heraus dann entstanden ist, auch aus dem Dorian Gray. Wir haben hier Magazine gegründet, es wurden Vertriebe gegründet, es sind verschiedene Plattenläden sind entstanden, Labels, Musikerstudios gegründet, Leute, die DJs werden wollten. Also es hat sich dann immer weiter ausgebreitet und hier ist wirklich so eine ganze komplette Szene dann irgendwann entstanden.
1: Genau hier setzen Pascal Fischer und das Team von Smile an. Nicht als Abklatsch der alten Frankfurter Clubs, sondern mit dem Versuch, heute eigene Clubmomente zu erschaffen. An Orten, die für ein paar Stunden zum Dancefloor werden.
2: Für mich sind Clubs in der Regel ein Ort, wo es echt eine exzessive Party geht und um Tanzen und Schwitzen und Körperkontakt, ne? Und was wir machen, ist eher ein bisschen luftiger, ein bisschen weicher und wir sind in der frischen Luft. Wir haben Sonnenschein um uns herum, wir haben mehr Platz, wir bieten noch mehr drumherum an. Bei uns gibt es oft Tattoo-Artists, wir hatten schon Friseure da, wir hatten Physiotherapeuten da, der dich einrenkt.
1: Smile will anders sein. Weniger eng und dunkel, mehr offen und hell. Getanzt und geschwitzt wird trotzdem. Aber heute wird vieles bewusster mitgedacht. Der Umgang auf dem Dancefloor, Sicherheit, Respekt und die Frage, wer sich wirklich frei bewegen kann.
2: Es ist ein Ort, wo Leute jede Woche hinkommen. Es ist ein Ort, der Raum schafft für Menschen, die draußen auf der Straße nicht so die Akzeptanz erfahren, die sie eigentlich erfahren sollten. Also für mich ist immer ein Beweis für eine gute, lebendige Clubkultur in diesem Ort, wenn ich auf dem Dancefloor stehe und neben mir zwei Männer wild knutschen und sich komplett frei fühlen. Wenn Frauen komplett frei tanzen und auch Haut zeigen dürfen, ohne Angst haben zu müssen, bekrapscht zu werden. Und was immer ein schlechtes Zeichen für mich ist, für nicht funktionierende Partykultur oder Clubkultur, ist Handys auf dem Dancefloor, wenn Leute am Film sind oder ihre Instagram-Stories checken, so, ey, du bist ja an so einem fantastischen Ort gerade, jetzt willst du ja Selfies machen, was soll das denn? Oder wenn die Party-Bros zusammenstehen im Kreis und dann irgendwas rumschreien auf dem Dancefloor. Weißt du, ein Dancefloor ist ein Ort des Exzesses, aber auch der Ruhe. Exzessiv tanzen, ja. Exzessiv quatschen und schreien, nein.
1: Pascal Fischer spricht über einen Dancefloor, auf dem auch Freiheit klare Grenzen braucht. Alex Azari erkennt darin etwas wieder, auch wenn in den 90ern weniger darüber geredet wurde.
0: Wir haben darüber damals nicht so viel gesprochen, wir haben es einfach gemacht. Also das ist im Prinzip durch das Machen, durch das Tun, auch diese DIY-Culture, die wirklich viele Leute reingeholt hat, aber vielen Leuten auch Freiraum gegeben hat. Ich als Hetero bin sogar gerne in schwulen Clubs gegangen, weil da am besten gefeiert wurde. Genauso waren, wir haben die Schwulen immer gesagt, kommt zu uns, kommt hier läuft ein ganz anderer Sound. Wir haben also die Leute versucht zusammenzubringen und haben den Leuten Freiraum gegeben. Und unabhängig jetzt von sexueller Orientierung, von Herkunft, von Sprache, von Religion, das waren alles Themen, die haben uns einfach nicht interessiert. Wir sind zusammengekommen, wer mit uns feiern wollte, wer die Musik verstanden hat, mitgetanzt hat, die waren einfach respektiert. Und diese Diversität und diese ganzen Themen, die jetzt thematisiert werden, die haben wir damals einfach nur gemacht. Und man muss einfach sagen, so in den letzten 20 Jahren, würde ich sagen, hat sich das Ganze sehr viel mehr, ja, man kann schon fast sagen,

0: akademisiert.
1: Was Alex Azari beschreibt, wird bei Smile auf dem Dancefloor gelebt. Wie sich das anfühlt, beschreibt Smile-Besucherin Amelie.
2: Ich meine, steckt ja schon im Namen drin, Smile. So simpel wie einfach. Dieses Festival schafft es durch diese perfekt abgestimmte Musik, durch diese bedachte Auswahl der Locations, so eine Kultur und Geschichte auch der Szene so geil einzufangen, so eine Atmosphäre schafft, in der jeder willkommen ist, in der man einfach frei sein kann und Emotionen teilen will. Das setzt einfach so eine Energie frei. Bei mir war es dann Kreativität durch Fotografie, dass ich unbedingt meine Kamera irgendwann jedes Mal dabei hatte, um diese Emotionen einfach wieder einzufangen. Und das ist einfach schön, Teil davon zu sein.
1: Für Amelie wirkt Smile also nicht nur über DJs und Lineups. Das Event lebt auch davon, wo es stattfindet und davon, was die Leute daraus machen. In der Frankfurter Clubgeschichte der 90er war der Ort selbst der Magnet. Omen, Dorian Gray, das waren keine wechselnden Kulissen, das waren feste Adressen und wöchentliche Rituale. Irgendwann stand der Name des Clubs für eine ganze Szene.
0: Der Grund, warum Frankfurt in Städten wie New York, Tokio überhaupt wahrgenommen wird als Szenestadt, der geht auf diese Zeit zurück. Vorm Omen haben die Busse geparkt, die nicht nur aus deutschen Städten, sondern auch aus Ausland, aus Schweden, aus Holland, aus Italien, aus der Schweiz überall her angefahren gekommen sind, wo die Leute quasi übers Wochenende zum Feiern nach Frankfurt gekommen sind. Das ist nicht mehr so. Die Leute würden jetzt eher nach Berlin fahren, was ja auch klar ist, weil diese Clubkultur lebt ja auch von Orten. Und Frankfurt hat halt zurzeit oder schon seit längerem kein so Aushängeschild mehr, kein Magnet.
1: Was nicht heißt, dass nichts mehr passiert, nur bündelt sich die Szene heute weniger an einer einzigen Adresse. Vieles verteilt sich stärker auf Clubs, Open Airs, Kollektive, wechselnde Orte. Für Smile ist das der Ausgangspunkt. Pascal Fischer schaut deshalb nicht nur organisatorisch auf Räume, auch musikalisch. Wo kann ein DJ-Set funktionieren? Wo kann aus einem Ort für ein paar Stunden ein Dancefloor werden?
3: Ich sehe alles immer aus einer Veranstaltungsperspektive. Und wenn ich dann eine Ecke sehe, die mir gefällt, dann sehe ich, okay, da ist ein DJ, da sind Chill-Out-Areas, hier können wir da was basteln, hier kann ein Tattoo-Artist stehen. Das sind Sachen, die sofort in mein Auge fallen. Und manchmal geben die Orte schon so viel von sich, dass wir gar nicht mehr viel machen müssen, dass es einfach schon so fantastisch ist. Und manchmal habe ich mal eine komplett neue Vision und krempel den ganzen Ort komplett um. Das heißt, du warst in der Kletterhalle jetzt ein Jahr lang klettern und auf einmal ist hier Smile und du weißt gar nicht, was geschieht, ne?
1: Genau darin unterscheidet sich Smile von den Frankfurter Partyinstitutionen der 90er. Der Club wird für ein paar Stunden aufgebaut mit Sound, Licht, verzweigten Wegen, Ständen, Leuten. Alex Azari sieht darin keinen bewussten Bruch mit der alten Club-Idee, eher eine Folge davon, dass der Platz dafür heute in Frankfurt rar ist.
0: Das ist auf alle Fälle der richtige Move und ich kann Ihnen auch nur viel Glück und Erfolg dabei wünschen. Was mich dabei am meisten freut, ist, dass es einfach Leute sind, die engagiert sind und die damit allein schon mit dem, was sie tun, das quasi weiterdenken, was wir damals irgendwann mal gestartet haben sozusagen. Aber man muss halt auch sagen, es ist auch aus der Tatsache herausgeboren, dass es diese Räume nicht mehr gibt. Im Prinzip sind die ja sozusagen auf der Wanderschaft. Es bringt nochmal einen neuen Aspekt in die Sache mit rein. Aber wenn ich mir gerade anschaue, was in Frankfurt passiert, ganz viele diese Daydrinking-Sachen und alles so außen und umsonst und draußen und hier. Und man nutzt sozusagen die Möglichkeiten, die man hat, um daraus was zu machen. Und das ist, glaube ich, auch so das Essentielle an der Clubkultur. Wenn es keinen Raum gibt, dann machen wir es halt woanders. Ja, und das ist das Wichtige daran, dass es doch immer weitergeht. Und ich finde es wichtig, dass man nicht den Fokus verliert. Weil das Wichtige ist wirklich auch sozusagen den Kern der Clubkultur beizubehalten. Respekt füreinander, das Zusammenkommen und auch ein bisschen über die Party hinaus zu denken.
1: Und wenn es sein muss, liegt dieser Ort nicht in Frankfurt. Es können auch Berlin, München oder Innsbruck sein. Auf der Suche nach passenden Räumen, die sich frei denken lassen. Atta Macias denkt Clubkultur von der anderen Seite her. Er ist DJ, Labelmacher und Gründer des Robert Johnson in Offenbach. Eines Clubs, der nicht den Ort wechselt und nicht vom Effekt eines einzelnen Events lebt.
4: Ein geschlossener Raum, wo sich immer wieder Menschen treffen. Das ist leider bei einem Festival zum Beispiel nicht der Fall, weil dann wird es einfach viele Leute, die sich ja nicht untereinander kennen, die treffen sich auch da wieder und tun sich ja kennenlernen. Nur in der damaligen Clubkultur war es halt so, dass man da, das ist ein Treffpunkt gewesen, ne? Kennt man ja auch vom Jugendzentrum und das ist für einen Club extrem wichtig.
1: Robert Johnson ist nach diesem Prinzip erdacht worden. Ein Raum, der sich nicht dauernd neu erfinden muss, der den Fokus auf Sound legt.
4: Also was wir gemacht haben, ist ganz einfach weit unten bleiben, nicht so viel laut sein. Die Diskothek ist keine Diskothek, es ist ein Club, es ist ein Raum. Ein Künstler würde das White Cube nennen. Wir haben wenig Licht, wir haben eine sehr, sehr hochwertige Anlage. Bei uns geht es um Musik, nicht um Lichteffekte.
1: Was nicht heißen will, dass er junge Club-Events wie Smile kritisch sieht. Im Gegenteil, Atta erkennt, dass sie neue Leute zur elektronischen Musik bringen.
4: Ich finde, umso mehr es davon gibt, umso besser für alle. Die Nachfrage wächst dann und man erfährt dann auch irgendwann mal, dass es auch einen Club gibt, dass es das auch im Winter gibt zum Beispiel. Ne? Und ich glaube, das haben wir ja früher auch gemacht. Es gab ja nicht nur das Oben, sondern es gab ja auch ganz, ganz viele illegale Partys, die auch alle gut besucht waren. Und das Oben war knallvoll. Und das hat der Stadt auch gut getan. Das heißt, alle Partys, die außerhalb stattfinden, vor allem auch von jungen Leuten gemacht, finde ich sehr gut.
1: Für Atta können solche Partys etwas erschaffen.
4: Die produzieren ihre eigene Clubkultur und die ist nicht weit davon entfernt, was vor 20 Jahren passiert ist.
1: Gleichzeitig sieht er den Punkt, an dem irgendwann mehr hinter einer freien Idee steckt. Kasse, Auflagen, Personal, Verantwortung. Dann entscheidet sich, ob sie beweglich bleibt.
4: Ich finde es bemerkenswert, finde es auch toll. Es ist aber so, es kommt irgendwann mal ein Punkt, das alles so gastronomisch zu betrachten. Und dann wird es schwierig. Steuerlich und so. Und dann merkt man ganz schnell, dass aus diesem tollen Ding wird dann auf einmal so einem erstarrten Ding. Aber ich finde es bemerkenswert, dass man das macht. Wir haben es ja früher auch gemacht.
1: Aber wie bleibt eine Idee lebendig, wenn sie größer wird? Pascal Fischer setzt an dieser Stelle nicht bei Zahlen an. Er spricht über Sound und über die Leute, die kommen.
3: Smile ist immer so auf gewissen Grundpfeilern aufgebaut, die für uns extrem wichtig sind. Das ist einmal besondere Musik von DJs, deren Aufgabe ist, dich auf eine Reise mitzunehmen und nicht die 20 Hits rauszuballern, die er gerade auf dem Stick hat. Deswegen haben wir auch lange Sets zum Beispiel. Ne? Unsere DJs spielen meistens so 2,5 bis 3,5 Stunden Sets, während heute viele Partys nur 1,5 Stunden Sets haben. Da geht es einfach nur, der DJ spielt seine 10 besten Tracks, die werden ihm in die Ohren geballert. Da ist keine Reise dahinter, keine Tiefgründigkeit. Der zweite Grundpfeiler, das Wichtigste für uns, sind die Menschen. Du kannst die tollste Musik spielen in den tollsten Locations. Wenn die Menschen um dich herum mit dir keinen Spaß bringen, wenn du dich unwohl fühlst, ist die Party ein Reinfall.
1: Atta Macias denkt vom festen Clubstandort her, Pascal von einer Reihe, die ihren Platz wechselt. Beide landen aber bei ähnlichen Fragen. Wer kommt, wer bleibt, wer fühlt sich angesprochen und trägt der Sound mehr als nur diesen einen Clubmoment? Vielleicht ist genau das der Punkt. Clubkultur hängt nicht nur an einer Adresse, aber sie entsteht auch nicht einfach, weil irgendwo elektronische Musik läuft.

0: Alex Azari erinnert daran, dass Techno am Anfang für viele gar nicht als Kultur galt, eher als kurze Welle, die wieder verschwinden würde.
1: Als wir angefangen haben, da hieß es ja, das ist doch in 2 Jahren wieder weg. Techno, also in 2 Jahren ist das tot. Wo die Leute gar nicht verstanden haben, dass es gar nicht um ein Genre geht, sondern dass es um ein soziales Kulturphänomen geht, das einfach eine ganze Generation und die nächsten Generationen mit ansprechen und mitnehmen kann und sich auch immer wieder weiterentwickelt. Klar, mal läuft mehr Techno, mal mehr House, aber letztendlich ist ja die Zusammenkunft, das gemeinsame Feiern und dann nochmal darüber hinausdenken, das ist ja eigentlich das Entscheidende.
0: Wer sich auf Frankfurter Clubgeschichte beruft, bekommt sie nicht einfach geschenkt. Dieses Erbe verpflichtet. Man muss etwas riskieren, Räume finden, Menschen zusammenbringen und am Ende etwas Eigenes daraus machen. Alex Azari erklärt das mit einem Augenzwinkern.
1: Man kann Clubkultur auch erben, aber dann muss man Erbschaftssteuer zahlen. da gibt es ja so dieses Sprichwort, so, man steht auf Schultern von Giganten. Aber das Ganze basiert schon auf einer guten Basis, die wir hier, glaube ich, in der Stadt gelegt haben. Also schon eine sehr bis heute nachwirkende, substanzhaltige Clubkultur. Es hängt immer auch davon ab, wie engagiert die Leute sind, wie man sich dafür interessiert. Also es ist nichts, was man einfach so laufen lassen kann oder was von alleine passiert oder von alleine kommt oder sich so von alleine weiterentwickelt. Das hat immer mit Menschen zu tun und die Menschen müssen sich zumindest mal engagieren und dann am besten auch noch wissen, was sie tun.
0: Es geht also nicht darum, ob Smile das neue Omen ist. Das wäre zu einfach und wahrscheinlich auch falsch. Es geht eher darum, ob eine jüngere Clubgeneration aus Clubgeschichte etwas Eigenes macht. Mit anderen Orten, anderen Regeln.

0: und einem anderen Blick auf den Dancefloor. Vielleicht kann man Clubkultur erben, aber nicht wie einen Schlüssel, den man weiterreicht. Man muss wieder Türen öffnen, neue Räume finden, man muss Leute zusammenbringen und zulassen, dass es anders aussieht als früher. Die Frankfurter Clubkultur der 90er ist nicht einfach verschwunden, aber sie lebt auch nicht von allein weiter. Sie lebt dort weiter, wo Menschen heute Räume suchen, Musik teilen und aus ein paar gemeinsamen Stunden mehr machen als nur ein Treffen. Sie lebt von denen, die damals dabei waren, von denen, die heute neue Orte suchen und von denen, die irgendwann auf einem Dancefloor stehen und merken, das hier ist mehr als ein Moment. Mein Name ist Mike Fischer.
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1: 11 Uhr. Außenminister Wadephul hofft auf Verhandlungen im Ukraine- und Iran-Krieg. Geiselnahme in Berliner Supermarkt beendet. Bad Hersfeld feiert 75 Jahre Festspiele. Das Wetter, viel Sonne, 26 bis 34 Grad. Mein Name ist Stefanie Nopper. Außenminister Wadephul hat eine Friedensinitiative für den Libanon angekündigt, gemeinsam mit Frankreich. Der CDU-Politiker sagte dem Tagesspiegel, so sollten die Chancen auf Frieden im Nahen und Mittleren Osten steigen. Auch im Iran- und im Ukraine-Krieg sei jetzt ein guter Zeitpunkt für Verhandlungen. Die jüngsten Attacken Russlands und des Iran könnten gut ein letztes Aufbäumen gewesen sein, um Stärke zu demonstrieren, bevor man in gemeinsame Gespräche gehe. Die Geiselnahme in einem Supermarkt im Süden Berlins ist beendet. Die Polizei hat den Täter überwältigt und die Geisel befreit. Aus Berlin, Helena Dehler.
2: Um 9.20 Uhr stürmten Spezialeinsatzkräfte den Supermarkt und konnten den Geiselnehmer mit einem Taser überwältigen und festnehmen. Sowohl Täter als auch Opfer seien leicht verletzt, so ein Polizeisprecher. Sie hätten in keiner Beziehung zueinander gestanden. 11 Stunden dauerte die Geiselnahme im Supermarkt in der Hildburghauser Straße. Vor Ort waren Einsatzkräfte der Polizei und der Berliner Feuerwehr. Die Straßen rund um den Supermarkt waren gesperrt. Eine Gefahr für Anwohnerinnen und Anwohner bestand laut Berliner Polizei nicht.
1: Deutschland soll später klimaneutral werden als geplant. Das fordern mehrere Vertreter von Arbeitgebern und Arbeitnehmern. Der Chef des RWE-Konzerns Kreber sagte der Welt am Sonntag, wenn Deutschland schon 2045 und nicht erst 2050 klimaneutral werden wolle wie der Rest der EU, mache das den Standort nur teurer. Dem Klima bringe es nichts. Mehr als 2 Wochen nach dem schweren Doppelerdbeben in Venezuela ist die Zahl der gemeldeten Toten auf mehr als 4.000 gestiegen. Das hat der Präsident der Nationalversammlung Rodriguez bestätigt. Die Zahl der Verletzten liegt demnach bei mehr als 16.000. Außerdem werden immer noch viele Menschen vermisst. Apple verklagt das US-amerikanische Softwareunternehmen OpenAI. Der iPhone-Konzern wirft dem KI-Unternehmen unter anderem vor, vertrauliche Informationen gestohlen zu haben. Die Anklage zielt auch auf

0: frühere Apple-Mitarbeiter, die nun für OpenAI arbeiten. ARD-Korrespondent Nils Dams.
1: Der Vorwurf von Apple, die beiden sollen bei ihrem Wechsel zu OpenAI streng geheime Informationen mitgenommen haben über Designs, den Herstellungsprozess oder die Lieferketten von Apple-Geräten. OpenAI ist vor allem für seinen KI-Chatbot ChatGPT bekannt, entwickelt aber schon länger auch mindestens ein Gerät, das möglicherweise eine Konkurrenz für Apples iPhone werden könnte. Dafür arbeitet OpenAI auch mit Apples ehemaligen Star-Designer Jony Ive zusammen, der das Design der iPhones stark geprägt hat.
0: Jubiläum in Bad Hersfeld. Dort findet am Abend ein Fest statt. Anlass: 75 Jahre Bad Hersfelder Festspiele. HR-Reporter Michael Pörtner.
2: Außerplanmäßig auf dem Spielplan steht die Performance Meisterstücke und Missgeschicke. Schauspielerinnen und Schauspieler der laufenden Festspielsaison blicken zurück auf die letzten 75 Jahre, wobei sie in der Form eines Improvisationstheaters auf die Wünsche des Publikums reagieren. Die Bad Hersfelder Festspiele sind 1951 gegründet worden. Bekannte Schauspieler waren etwa Will Quadflieg, O.R. Hasse, Mario Adorf. Als Intendanten waren unter anderem Johannes Klein, Volker Lechtenbrink und Dieter Wedel im Amt.
0: Das waren die Nachrichten. Das Wetter. Viel Sonne bekommen wir heute, nur ein paar harmlose Wolken bei 26 bis 34 Grad. Morgen geht es sonnig, heiß und trocken weiter bis 34 Grad. Die weiteren Aussichten: zum Wochenanfang wird es noch etwas heißer, am Montag viel Sonne bis 36 Grad und am Dienstag dann eventuell Gewitter. Die Zeit 11.04 Uhr.
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0: A5 Frankfurt Richtung Kassel, zwischen Nordwestkreuz Frankfurt und Bad Homburger Kreuz 5 Kilometer stockender Verkehr wegen einer Baustelle. Es sind nur die beiden linken Fahrstreifen frei. A7 Fulda Richtung Würzburg, zwischen Fuldaer Dreieck und Bad Brückenau-Volkers 7 Kilometer Stau. Die Verzögerung hier etwa eine Stunde. A8 Karlsruhe Richtung Stuttgart, zwischen Pforzheim West und Pforzheim Ost 7 Kilometer stockender Verkehr nach einem Unfall auf den beiden rechten Fahrstreifen. A8 Stuttgart Richtung München, zwischen Stuttgart-Pliningen und Esslingen 4 Kilometer stockender Verkehr. Die Unfallstelle ist geräumt. A44 Kassel Richtung Dortmund, zwischen Dreieck Kassel Süd und Kreuz Kassel West 1 Kilometer Stau. Und noch die A61 Koblenz Richtung Mönchengladbach, zwischen Koblenz-Metternich und Pleit 2 Kilometer Stau.
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4: Guten Tag zusammen, hier ist wieder der Plus Minus Podcast mit David Alf und Anna Planken.
5: Wir kümmern uns um alle Wirtschaftsdinge, die für euch wichtig sind, die man wissen muss, um gute Entscheidungen zu treffen. Also Wirtschaft, die euch weiterbringt.
4: Und in dem Zusammenhang empfehlen wir euch ja meistens, bevor ihr irgendwas macht, bitte unbedingt das Gehirn einschalten. Aber heute würde ich jetzt sagen, gibt's fast sowas wie das Gegenteil.
5: Ja, wobei sich das auch ein bisschen komisch anfühlt, ne? Zu sagen, lasst das Gehirn unbedingt aus. Aber wir zeigen euch heute, dass, wenn es um Geld geht, auf unsere Gehirne wenig Verlass ist. Und besonders wenig Verlass, wenn es um Schnäppchen geht.
4: Das wird heute eine echt verrückte Folge. Schöner Start, wenn wir euch schon mit der Begrüßung sagen, ihr könnt euch in Sachen Geld am wenigsten auf euren eigenen Kopf verlassen. Aber erstens ist das einfach mal wichtig zu wissen, ne? Ist ja eine Basis, die man braucht. Und zweitens verraten wir euch, wie ihr denn bessere Schnäppchen- und Geldentscheidungen treffen könnt als bisher.
5: Wir verraten euch, welche Gehirnareale ihr eiskalt ignorieren oder ausschalten müsst. Da gibt es nämlich einige, die sind nachweislich dafür verantwortlich, dass wir Menschen viel zu viele falsche Geldentscheidungen treffen.
4: Dass wir Dinge kaufen, die wir nicht brauchen. Ich weiß gar nicht, warum ich da an dich denke.
5: Das weiß ich auch gar nicht. Hä? Nicht brauchen?
4: Komm, du hast da so ein großes Gehirnareal, das sagt, Schnäppchen, ich brauch's ja, unbedingt.
5: Das kriege ich bislang nicht ausgeschaltet, das stimmt.
4: Und wir gucken aber noch auf eine andere Falle, in die uns unser Gehirn oft leitet. Wenn wir eine Belohnung zum Beispiel nicht sofort bekommen, sondern erst später, was weiß ich, also Altersvorsorge, irgendwann, wenn ich alt bin oder irgendeine Steuerersparnis am Ende des Jahres, dann schlagen wir lukrative Angebote oft aus, weil uns dieses Plus in der Zukunft irgendwie zu abstrakt ist. Wie erst in 20 Jahren? Nee, dann lasse ich die lieber die Finger davon. So denken tatsächlich die meisten Menschen und das ist nicht gut.
5: Wir nehmen an dieser Stelle schon mal als Hauptthese mit: vergesst eure Gehirne, wenn es um Geldentscheidungen geht. Oder etwas konstruktiver, verlasst euch zumindest nicht auf eure Gehirne. Wir haben dafür auch Beweise. In einer Umfrage des Marktforschungsinstituts YouGov haben 35% der Leute gesagt, dass sie manchmal Produkte kaufen, nur weil sie reduziert sind. Eigentlich brauchen sie nichts davon, sie würden das Teil einfach liegen lassen. Aber nein, wenn es reduziert ist, sagt das Gehirn, mitnehmen.
4: Und 40% der Befragten sagen auch, ich kaufe mehr von einem Produkt, wenn es reduziert ist. Also du willst eigentlich ja nur einen Joghurt kaufen, kaufst aber zwei, weil er im Angebot ist. Das kenne sogar ich, obwohl ich mich ansonsten überhaupt nicht für anfällig halte.
5: Ja, das will was heißen, aber es geht mir natürlich ganz genauso. Wenn da steht 3 für 2, also ja. Natürlich kaufe ich 3, hä?
4: Ja, klar. Dann gibt's nur Joghurt. Und ich habe noch eine Schwachstelle tatsächlich entdeckt bei mir. Mir geht's da wie 65% der Online-Shopper, die YouGov gesagt haben, dass sie für eine kostenlose Lieferung bereit sind, mehr Produkte zu bestellen. Ja, ich weiß sogar, dass es eigentlich total bescheuert ist, wenn da steht nur noch 4 € und dann kriegst du kostenlos geliefert, dass das totaler Quatsch ist und ich eigentlich lieber einfach mal die Lieferung bezahlen sollte. Aber es fühlt sich eben netter an, wenn da so eine Null steht.
5: Okay, wie kommen wir aus diesen Fallen raus? Schnäppchen gehen, Belohnungssystem, wie man das alles nennt. Wir gucken heute genau auf unsere Schwächen und haben Gegenstrategien.
4: Und dann habt ihr am Ende mehr von eurem Geld und holt mehr raus als alle anderen, die sich einfach nur so treiben lassen.
5: Ich sag's ja, Wirtschaft, die euch weiterbringt. Wie immer mit Anna Planken und David Alf. So, wir haben uns hier schon oft geoutet, wobei ganz korrekt müssen wir sagen, ich habe mich schon oft geoutet. Ich gebe es zu, ich lass mich von diesem Internet schon oft verleiten. Also kauf schon auch oft Sachen so aus einem Impuls heraus, bekommen sie dann so ein paar Tage später und denk, ach so, ja stimmt, da war ja was. Mhm. Und das ist ja eigentlich ein eindeutiges Indiz dafür, dass es ja so dringend nicht gewesen sein kann. Auch schlimm irgendwie.
4: Ja, aber das kennt ja jeder, ne? Dass man so Quatschentscheidungen trifft, weil man plötzlich das Gefühl hat, ja, ist doch ein super Angebot und brauche ich jetzt, weil haben alle anderen. Ist einfach manchmal so, ne?
5: Genau. Und jetzt ist es so, das ist nicht mein persönliches Einzelschicksal und du bist auch nicht die Einzige, die 3 Packungen Joghurt kauft, wenn der dritte 10% günstiger wird. Wir ticken fast alle so. Und da zeigt sich, wir Menschen sind nicht so, wie uns die Wissenschaft vor allem früher mal gezeichnet hat. Als Homo economicus, der rationale Wirtschaftsmensch, der Nutzenmaximierer oder rationale Agent. Klingt zwar super, stimmt aber nicht wirklich.
4: Ja, lange hat man trotzdem an sowas geglaubt, bis Verhaltensökonomen in den 70ern angefangen haben, Experimente zu machen. Mit Kaffeebechern oder mit Fitnessstudios. Was es mit all dem auf sich hat, verraten wir euch gleich.
5: Also, irgendwann hat man rausgefunden, wenn es ums Geld geht, sind wir alle nicht so wirklich mit einem kühlen Kopf dabei. Wie breit das gestreut ist, zeigen zum Beispiel Untersuchungen zum Black Friday oder Cyber Monday. Dabei haben nach den Umfragen von YouGov 55% der Deutschen schon mal zugeschlagen, also mehr als die Hälfte.
4: Und wisst ihr, was ich daran besonders spannend fand? Dass man untersucht hat, wer da auf Schnäppchenjagd ist. Das sind nämlich nicht unbedingt die, von denen man glaubt, dass sie da sind. Das sind nicht die, die ohne Sonderangebot sich sonst nichts leisten könnten, sondern es sind vor allem Menschen aus gut abgesicherten, so heißt es, oder finanziell stabilen Haushalten. Die sind deutlich stärker vertreten als Menschen mit einer angespannten Haushaltslage.
5: Zum Alter gibt es da auch eine Statistik. Besonders Black Friday aktiv sind die 40- bis 49-Jährigen. Und wenn wir jetzt mal auf Männer und Frauen gucken, was glaubt ihr, wer geht da mehr auf Schnäppchen ab? Niemand. Alle gleich.
4: Das ist verrückt, ne? Aber jetzt haben wir die Zahlen erstmal abgehakt. Die Frage über all dem bleibt natürlich, warum denn eigentlich? Warum machen wir sowas? Was triggert uns an diesen Schnäppchen so sehr, dass wir das Gefühl haben, es geht gar nicht anders. Wir müssen zugreifen. Egal, ob es jetzt das 10. Paar Schuhe oder noch ein neues Smartphone ist, obwohl das alte ja noch super funktioniert.
5: Auf solche Fragen antworten Neuroökonomen, also Wirtschaftsforscher, die sich unser Gehirn genauer angucken. Und die sagen, Schnäppchen aktivieren unsere Insula. Was ist das? Das ist der Teil im Gehirn, der Signale in Gefühle übersetzt. Also die Prozentzeichen und Preise der Schnäppchen werden in etwas Angenehmes oder Unangenehmes verwandelt.
4: Und jetzt könnte man ja denken, klar, fette Prozente, kleine Preise, daraus macht unsere Insula ein gutes Gefühl. Das macht sie aber gar nicht. Das Ganze funktioniert umgekehrt über Schmerz. Ernsthaft. Wenn wir ein Schnäppchen sehen, macht die Insula in unserem Kopf daraus ein unangenehmes Gefühl und verbindet es mit Schmerz. Das klingt jetzt total absurd, ist aber logisch, wenn man bedenkt, dass diese Insula zu den alten Teilen unseres Gehirns gehört und wir damals in der Höhle diesen Schmerz brauchten, um ganz schnell zu reagieren. Wenn wir Schmerz empfunden haben, dann konnten wir ratzfatz aufspringen vom Lagerfeuer, den Bogen spannen und den leckeren Hirsch vor der Höhle schießen. Die Angst, dass uns sowas durch die Lappen geht, das hat ja unser Überleben gesichert.
5: Ich finde das so spannend, weil ich aus dem Bauch heraus immer gedacht hätte, es geht da irgendwie um positive Gefühle, um ein Belohnungssystem, weil man vielleicht den Hirsch erlegt hat, juhu. Aber in Wahrheit geht es um was Negatives und ich habe so in mich reingehört, als ich das erste Mal gelesen habe und dachte, ja, absolut. Und deswegen auch dieser Impuls, sofort was zu tun, damit man diesen Schmerz los wird.
4: Absolut.
5: Und heute ist das Prinzip eben immer noch dasselbe, weil wir Angst haben, dass uns irgendein tolles Schnäppchen durch die Lappen gehen könnte, aktiviert unser Gehirn alles, damit wir uns das Schnäppchen schnell sichern. Deshalb sind Schnäppchen für uns so unwiderstehlich. Bis sich da andere, moderne Hirnteile eingeschaltet haben, so Teile wie die Vernunft zum Beispiel, ist alles schon gelaufen. Und genau deshalb sind Schnäppchen oft auch mit Fristen versehen. Also der Treuerabatt gilt nur bis Ende des Monats oder das runtergesetzte Hotelzimmer ist nur noch heute verfügbar. Oder wie eben beim Black Friday oder Cyber Monday gibt es die Preise nur an diesem einen Tag.
4: Und für all das gibt es ein nettes Fachwort, das heißt Verlustaversion. Ich will auf keinen Fall irgendwas verlieren oder eine Chance verpassen, auslassen. Deshalb schlage ich so schnell wie möglich zu. Das führt jetzt natürlich auch nicht immer nur dazu, dass wir totalen Quatsch kaufen würden. Aber wir kaufen oft Sachen, die wir so in der Art nicht brauchen oder auch eigentlich gar nicht haben wollten. Wir haben ja so ein nettes Beispiel rausgesucht. Also so ein Gasgrill zum Beispiel. Wenn da so ein Gasgrill im Wintersale um 25% runtergesetzt ist, also sagen wir mal so von 599 auf 449 Euro, dann rechnet unser Gehirn, wow, cool, Ersparnis 150 Euro. Das ist ein super Angebot, wenn... Ja, nur wenn ihr sowieso einen Grill in genau dieser Preiskategorie haben wolltet.
5: Aber ganz viele kaufen ihn aus reiner Verlustaversion oder Verlustangst, obwohl sie eigentlich was anderes wollten. Nehmen wir aber mal an, ihr wolltet einen Gasgrill kaufen und der kostet regulär 399 Euro. Dann gibt es rein rational betrachtet keinen Grund, bei dem runtergesetzten 449 Euro Grill zuzuschlagen. Weil es ja dann trotz des Rabatts gar kein Schnäppchen für euch ist. Im Gegenteil, ihr zahlt 50 Euro mehr. Trotzdem neigen wir dazu, uns hochpreisen zu lassen. Weil wir es nicht ertragen, diese 150 Euro Schnäppchendifferenz zu verlieren. Genau da greift die Verlustaversion. Und da wird es dann eben irrational. Wir wollen das Schnäppchen nicht haben, weil es billiger ist, sondern weil wir uns die Differenz nicht entgehen lassen wollen. Das ist ein kleiner, aber wichtiger Unterschied.
4: Ja, und diese Verlustaversion ist überall, dieser Schmerz. Ständig ploppt da was in unserem Gehirn auf. Uns tut Geld ausgeben ganz generell weh. Vor allem, wenn wir Bargeld rausrücken müssen. Gut daran ist natürlich, das diszipliniert uns so ein bisschen. Wir geben nicht so viel aus. Aber das gilt tatsächlich nur fürs Bargeld, haben Forscher herausgefunden. Beim digitalen Bezahlen fällt diese Verlustangst weg, weil wir das Geld eben nicht physisch in der Hand spüren.
5: Ist ja auch klar, da halten wir einfach unsere Karte oder ein Smartphone an den Scanner. Das ist super easy. Und genau weil das so super easy ist, ist das ein echtes Problem. Das sagen Schuldnerberater. Und zwar vor allem bei den Jüngeren. Die spüren einfach gar nicht, dass zu viel Geld weggeht. Und zack, sind sie überschuldet.
4: Und genau darauf setzen viele Firmen. Ja, nicht auf die Überschuldung, aber darauf, dass es eben nicht so weh tut mit Abos und mit Mitgliedschaften. Klassiker sind dann natürlich Fitnessstudios und dazu gibt es eine interessante Studie von der Harvard Business School. In der wurden die Datensätze von 3 Bostoner Fitnessstudios ausgewählt und nach verschiedenen Mustern durchforstet.
5: Dabei hat sich herausgestellt, dass erstens die Nutzung einen Monat nach der Zahlung kontinuierlich abnimmt und zweitens haben total viele Mitglieder trotzdem ihr Langzeitabo beibehalten, obwohl bei der geringeren Nutzung eine Zehnerkarte viel günstiger gewesen wäre. Und zwar viel günstiger. Es wurde nämlich dann noch ausgerechnet, wie hoch der Verlust im Durchschnitt über die gesamte Mitgliedschaft war, nämlich $600, also richtig, richtig viel Geld.
4: Und ich finde, da können wir schon den ersten praktischen Tipp in diesem Podcast für uns alle rausziehen. Checkt doch mal in der nächsten ruhigen Minute alle Mitgliedschaften und Abos, die ihr so habt. Natürlich die, die erstmal nicht wehtun, weil wir diese Kosten vergessen haben. Dafür gibt es übrigens auch einen Fachbegriff, verschleierte Kosten.
5: Fassen wir also zusammen, was wir bis hierhin rausgefunden haben. auch wenn viele Wirtschaftswissenschaftler nach wie vor das Gegenteil behaupten, wir verhalten uns oft irrational beim Geld. Und dafür gibt es evolutionär auch einen guten Grund. Es hat sich einfach bewährt, gute Gelegenheiten sofort zu nutzen und nicht erst lang nachzudenken. Das Prinzip dahinter nennt sich Verlustaversion.
4: Und die hat gute und die hat auch schlechte Seiten. Die gute, sie kann uns beim Sparen helfen. Sie kann uns aber auch zu unüberlegten Ausgaben verleiten. Das ist dann die schlechte Seite. Fakt ist, ihr müsst nicht jedes Schnäppchen erlegen, nur weil eure Insula meint, erlegt den Hirsch, sonst verhungerst du. Es ist aber auch menschlich, wenn euch das mal passiert.
5: Wir haben jetzt viel über die Insula geredet, aber wir müssen jetzt noch mal kurz das System vervollständigen, das dann unserem Gehirn beim Geld am Werken ist. Also wir haben die euch bekannte Insula, die setzt Signale in Gefühle um, unter anderem auch in Verlustangst. Aber Geld hat ja auch oft was mit so einem positiven Kick zu tun. Dafür ist der Nucleus accumbens zuständig. Der bildet zusammen mit der Insula die Abteilung instinktives Verhalten. Und er steuert unter anderem Verlangen und Erregung. Ist also total wichtig für unser Belohnungssystem.
4: Das Krasse ist ja, dass diese Abteilung für instinktives Verhalten komplett auf Schnelligkeit ausgelegt ist. Das alles sind unsere, ja, wie soll ich sagen, Erstreaktionen, die uns zur Verfügung stehen. Und erst viel später kommt der Teil unseres Gehirns ins Spiel, den wir eigentlich mit Finanzentscheidungen in Verbindung bringen würden. Ja, da war doch noch was. Ja, unsere Vernunft.
5: Wissenschaftler nennen das den präfrontalen Kortex. Der präfrontale Kortex ist unsere Stimme der Vernunft. Und der sagt uns, dass der Schnäppchen-Gasgrill trotz 25% Preisnachlass 50 Euro über unserem bisherigen Favoriten liegt und noch dazu zu groß für die Terrasse ist. Oder dass wir bereits eine kurzärmelige rote Bluse haben und keine mehr brauchen. Das Problem: der präfrontale Kortex braucht für diese Rückmeldung länger. Und er dringt auch nicht so gut bei seinen beiden Kollegen durch.
4: Es ist ein tatsächlich unfairer Kampf. Da machen die alten Hirnbereiche, die für unsere Instinkte zuständig sind und immer sofort reagieren, Insula und Nucleus accumbens, direkt schon mal alle Deals klar, bevor der neue Hirnbereich für die Vernunft überhaupt aufgewacht ist. Wie soll das denn zu einer vernünftigen, rationalen Geldentscheidung kommen?
5: Tja, dann nehmen wir diese Frage doch mal mit an die Börse. Die tut ja immer so mega nüchtern und staatstragend, alles ganz rational, lauter Analysten am Werk. Aber in Wirklichkeit hat die Börse natürlich schon was von einem Glücksspiel. Eine ganze Menge sogar. Auch das ist verhaltensökonomisch gut untersucht, sogar von einem Wirtschaftsnobelpreisträger. Richard Thaler heißt er und der hat gleich mehrere Parallelen zwischen der Börse und Glücksspielen wie Casino oder Poker entdeckt.
4: Da gibt es zum Beispiel das Hausgeld. So werden die Chips genannt, die Menschen im Casino gewinnen. Mit solchen Chips gehen Spieler mehr Risiken ein als mit ihrem eigenen echten Geld. Bei eigenem Geld ist die Verlustaversion höher als bei dem gewonnenen Geld. Deshalb die höhere Risikobereitschaft. Wenn das Hausgeld verloren ist, tut es nicht so weh, denn es hat einem ja ohnehin nicht so richtig gehört.
5: Und wenn wir das jetzt mit der Börse vergleichen, dann ist ja klar, natürlich sind Börsenhändler keine Casinospieler, aber beide arbeiten eben nicht mit Bargeld in der Hand. Und das verleitet zu einem riskanteren Verhalten. Und da sind wir auch schon bei der nächsten Ähnlichkeit zwischen Börse und Poker. Das Verhalten in Pechsträhnen. Obwohl es eigentlich besser wäre, aufzuhören, riskiert man weitere Verluste, weil man schon so viel Geld investiert hat.
4: Okay, leuchtet ein. Gehe ich auch überall mit. Aber eine Sache verstehe ich einfach noch nicht. Da haben wir am Anfang kurz drüber geredet, dass unser Gehirn, das ja eigentlich voll auf Schnäppchen und gute Angebote steht, manchmal wirklich gute Angebote gar nicht erkennt. Das ist nicht nur total komisch, das ist vor allem auch total dumm von unserem eigentlich ja so vielschichtig aufgebauten modernen Gehirn.
5: Wie kann das sein? Dazu gab es zwei Experimente. Es ging darum, wie stark die positiven Emotionen bei Gewinnen sind. Also wie extrem freuen wir uns, wenn wir was gewinnen. Und sowas ist gar nicht so einfach herauszufinden.
4: Und in diese Experimente tauchen wir jetzt mal ganz tief ein. Ein Experiment lief mit Kaffeebechern, eins mit Kugelschreibern. Mich hat dieses Studiendesign echt beeindruckt, weil es ja eigentlich total einfach ist.
5: Ja, das Experiment fand 1985 an der Ivy League Uni Cornell mit einer größeren Gruppe von Studierenden statt. Jeder zweite bekam einen Kaffeebecher mit dem Uni-Logo, die anderen bekamen nichts. Es ging jetzt darum, dass sich die beiden Gruppen bei dem Kaffeebecher handelseinig werden sollten. Dazu mussten die Kaffeebecherbesitzer einen Preis nennen, zu dem sie ihren Becher verkaufen, also verlieren würden.
4: Die anderen mussten einen Preis nennen, zu dem sie einen Becher kaufen, ihn also gewinnen würden. Und was passierte jetzt? Die Verkäufer bekamen das, was wir vorhin schon ausführlich besprochen haben, auch wenn es nur um einen popeligen Uni-Kaffeebecher ging, plötzlich war da diese Verlustangst, diese Verlustaversion. Und deshalb wollten sie ungefähr doppelt so viel Geld für den Becher haben, wie die anderen bezahlen wollten.
5: Richard Thaler, der Leiter der Studie, schlussfolgerte daraus, dass die Aussicht auf einen Gewinn nur halb so viel wiegt wie die Aversion vor einem Verlust. Das Experiment ist übrigens ziemlich oft wiederholt worden, unter anderem von Richard Thaler selbst mit Kugelschreibern und immer das gleiche Ergebnis. Um etwas zu bekommen, setzen wir ungefähr halb so viel ein, wie wir verlangen würden, wenn wir etwas abgeben sollen. Es braucht ziemlich viel Gewinn, damit euer Nucleus Accumbens überhaupt nach ihm verlangt.
4: Ja, und jetzt lass uns das Ganze mal aufs Finanzleben übertragen. In der Finanzwelt werden wir am Ende ja oft mit Prämien belohnt, wenn wir Geld zurücklegen. Oder wir müssen erst investieren und bekommen später dafür zum Beispiel einen Steuernachlass. Da sagt unser Gehirn ganz schnell, nö.
5: Klar, wenn wir erstmal was abgeben sollen, schreit sofort die Verlustaversion. Nein, macht es auf keinen Fall. Damit wir die überhören oder zur Seite schieben, muss der Gewinn, den wir später machen können, mindestens doppelt so hoch ausfallen. Das ist halt aber leider in den meisten Fällen nicht der Fall. Also bleibt das Angebot ungenutzt und der Anbieter wundert sich.
4: Ganz schlecht ist es auch, wenn der Gewinn weit weg, also weit in der Zukunft liegt. Und so ist das nun mal bei Prämien und Steuernachlässen. Die gibt's nicht sofort. Und dann springt unser Belohnungszentrum auch bei hohen Gewinnen in so weiter Zukunft und Ferne kaum an. Solche Angebote sichern wir uns nur, wenn die Vernunft so ein bisschen Zeit hat, aufzuwachen, zu sagen, hallo, ich bin auch noch da und ich schalte mich jetzt in diese verdammte Entscheidung mal ein. Guten Morgen, präfrontaler Kortex. Aber wie gesagt, er ergreift nur selten von sich aus die Initiative.
5: Diesen Effekt, dass wir Gewinne nicht erkennen, haben wir übrigens häufig in der Politik. Vielleicht erinnert ihr euch noch an die Maßnahmen der Ampelregierung, nachdem die Energiekosten wegen des Ukraine-Kriegs so gestiegen waren. Da haben wir eigentlich ganz ordentlich Geld bekommen. 300 Euro einmaligen Heizkostenzuschuss, für 9 Euro einen komplett freien ÖPNV, einen Benzinzuschuss von 15 Euro bei einer Tankfüllung von 50 Litern. Trotzdem hat das damals nicht wirklich viele geflasht. Im Gegenteil, als das 9-Euro-Ticket sukzessive teurer wurde, waren viele sauer, wegen der Verlustaversion, obwohl das Ticket immer noch total billig war.
4: Okay, wir halten fest, uns kicken Gewinne deutlich weniger, als uns drohende Verluste fertig machen. Genau gesagt, nur ungefähr halb so viel. Und wir haben herausgefunden, dass wir gewonnenes Geld eher riskieren, als Geld, das wir bereits hatten.
5: Es ist wirklich ein bisschen erschütternd, ne? Wie irrational und dusselig unsere angeblich so schlauen Gehirne dann so funktionieren. Das Gute ist aber, wenn wir das jetzt wissen, dann können wir es ändern und unsere Mechanismen im Kopf austricksen. Und deshalb kommen jetzt noch ein paar Tipps.
4: Erstens, eigentlich wie immer im Leben, bevor ihr irgendwas macht, einmal einatmen, einmal ausatmen, nicht sofort Hals über Kopf irgendwas machen. Ihr habt jetzt ja auch die wissenschaftliche Begründung dafür. Ihr müsst euch Zeit nehmen, damit euer frontaler Kortex eine Chance hat, damit er aufwachen kann. Also auf Deutsch, eure Vernunft, die braucht so ein bisschen Zeit, um sich einzuschalten. Gebt ihr die Möglichkeit dazu.
5: Ja, wie kommen wir dahin? Gegen all das im Gehirn, was uns am liebsten sofort zugreifen lässt? Wir müssen diese Verlustaversion zumindest mal kurz aushalten, bevor wir handeln. So ein kurzes Innehalten reicht oft schon, um klar im Kopf zu werden. Kurz raus aus dem Geschäft oder einmal weg von der Seite mit dem Schnäppchen, dann sieht die Lage oft schon anders aus. Man kann auch Schnäppchen oder vermeintlich letzte Stücke in den Warenkorb legen, dann hat man sie ja gesichert, zumindest für einen gewissen Zeitraum, und kann sich dann vielleicht am nächsten Tag entscheiden.
4: Und wir haben bei unseren Recherchen noch einen netten Trick gefunden. Der heißt mentale Brieftaschenfächer. Man eröffnet für sich im Kopf unterschiedliche mentale Konten. Da gibt es dann zum Beispiel ein Budget für den Garten, noch eins für Kleidung oder eins fürs Restaurant. Da kann man sich dann natürlich auch austricksen, zum Beispiel, indem ich die zweite rote Bluse spontan ins Unterkonto Berufskleidung schiebe. Aber eigentlich funktioniert das zur Disziplinierung ganz gut.
5: Und als letztes, erwartet nicht zu viel von euch. Die wenigsten Menschen können alle Geld- und Wirtschaftsentscheidungen eiskalt rational treffen. So sind wir einfach nicht gestrickt. Unser Gehirn ist das eines Homo sapiens. Den Homo economicus oder den rationalen Agenten, den gibt's nur in der Theorie. Aber ihr gewinnt schon viel, wenn ihr das, was ihr heute alles über euer Gehirn gelernt habt, bei euren Geldentscheidungen mitdenkt.
4: Aber ist doch Wahnsinn, ne? Wenn man das überlegt, wie unser Gehirn funktioniert, dass da diese alten Regionen aus der Steinzeit sind, die uns heute noch reinfuschen, wenn wir eine Aktie kaufen oder Urlaub buchen wollen. Und wie stark uns die beeinflusst, weil sie immer auf sofort handeln aus sind.
5: Total. Und spannend auch, wie diese alten Reflexhirnbereiche mit den neuen Vernunftarealen ringen. Und das eigentlich den ganzen Tag. Kaufe ich den Kaffee to go, nehme ich 2 Joghurtbecher für einen, spare ich jetzt mit dem ETF oder haue ich das Geld lieber raus. Alles Machtkämpfe im Gehirn. Macht man sich gar nicht klar, ne?
4: Und dass da in Sachen Geld so viel Chaos in unserem Kopf herrscht, liegt einfach daran, dass das Geld in der menschlichen Entwicklung erst ziemlich spät auf den Plan getreten ist. Da war in unserem Gehirn ja schon längst alles fertig, muss man wissen und mit einrechnen und vor allen Dingen ernst nehmen. Nach dem Motto, okay, meine liebe Insula, danke, meine liebe Verlustaversion. Ich weiß, ihr wollt mich nur vor dem Mammut beschützen, aber legt euch mal bitte wieder hin. Ich brauche jetzt meinen frontalen Kortex für vernünftige Entscheidungen. Aufwachen!
5: Ja, und ich nehme mit, auch wenn das Belohnungssystem nicht gleich wie verrückt feuert, kann etwas ein gutes Geschäft sein. Unser Gehirn fühlt es nur noch nicht, weil es noch zu weit in der Zukunft liegt.
4: Total, nehme ich auch mit.
5: Das war der Plus-Minus-Podcast mit Anna Planken und David Alf. Heute ging es um die Frage, warum Schnäppchen und Rabatte oft unwiderstehlich auf uns wirken. Unser Gehirn kann mit Geld einfach nicht besonders gut umgehen.
4: Vor allem die sogenannte Verlustaversion hält uns von klugen Entscheidungen ab. Danke für diese Erkenntnisse, die uns gebracht hat unsere Autorin Beate Krohl.
5: Die Redakteurin dieser Folge war Christine Bergmann.
4: Und in der Technik Jo Baumann.
5: Bei uns gibt es jede Woche ein Thema, gründlich recherchiert, sachlich eingeordnet. Natürlich alles rund ums Thema Wirtschaft, Wirtschaft, die euch weiterbringt.
4: Tschüss.
5: Tschüss. Diese Folge haben wir wiederholt. Wir sind zurzeit nämlich in einer Sommerpause.
4: Wir sind aber Ende Juli zurück mit neuen Folgen, mit neuem Look und mit neuen spannenden Wirtschaftsthemen. Macht's gut, bis dann.
5: Bis dann.
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8: Um 11.30 Uhr mit Stefanie Nopper. Außenminister Wadephul sieht sowohl im Ukraine- als auch im Iran-Krieg Hinweise, dass bald Verhandlungen möglich werden könnten. In einem Zeitungsinterview spricht sich Wadephul dafür aus, jetzt ernsthaft zu versuchen, beide Konflikte beizulegen. Aus dem ARD-Hauptstadtstudio Markus Sambale.
9: Wadephul verweist darauf, dass die Gewalt in beiden Kriegen zuletzt sichtbar zugenommen hat. Doch das muss Verhandlungen nach seiner Einschätzung nicht ausschließen. Im Gegenteil, der Außenminister vermutet ein militärisches Phänomen, nämlich das letzte Aufbäumen, bevor man in Verhandlungen geht. Die jüngsten Angriffe Russlands und des Iran zeitlich rund um den NATO-Gipfel seien sicher kein Zufall gewesen, sondern hätten eine vermeintliche Stärke demonstrieren sollen, sagt Wadephul im Tagesspiegel.
8: Nach dem Sparbeschluss im Gesundheitsbereich gibt es weiter Kritik. Die Kommunen warnen vor neuen Belastungen für Krankenhäuser. Der Präsident des Deutschen Landkreistags Brüttel sagte den Zeitungen der Funke Mediengruppe, Städte und Kreise müssten schon heute Milliarden in Kliniken stecken, um Insolvenzen zu verhindern. Hamburgs Bürgermeister Tschentscher nennt das Vorgehen der Bundesregierung eine Fehlleistung. Die Geiselnahme in einem Supermarkt im Süden Berlins ist beendet. Die Polizei hat den Täter überwältigt und die Geisel befreit. Aus Berlin, Helena Dähler.
10: Um 9.20 Uhr stürmten Spezialeinsatzkräfte den Supermarkt und konnten den Geiselnehmer mit einem Taser überwältigen und festnehmen. Sowohl Täter als auch Opfer seien leicht verletzt, so ein Polizeisprecher. Sie hätten in keiner Beziehung zueinander gestanden. 11 Stunden dauerte die Geiselnahme im Supermarkt in der Hildburghauser Straße. Vor Ort waren Einsatzkräfte der Polizei und der Berliner Feuerwehr. Die Straßen rund um den Supermarkt waren gesperrt. Eine Gefahr für Anwohnerinnen und Anwohner bestand laut Berliner Polizei nicht.
8: In China und Taiwan sind Hunderttausende Menschen in Sicherheit gebracht worden wegen des Taifuns Bavi. Wie chinesische Medien berichten, wurden allein in der Provinz Zhejiang mehr als 500.000 Menschen evakuiert. In Taiwan fielen über 1.000 Flüge aus, der Fährverkehr

0: und am Montag bleibt es meist sonnig. Zum Wochenstart wird es dann mit bis zu 37 Grad noch heißer. Die Zeit 11.33 Uhr.
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0: A3 Köln Richtung Frankfurt zwischen Niedernhausen und Wiesbadener Kreuz. 3 Kilometer stockender Verkehr. Die Unfallstelle ist geräumt. A5 Frankfurt Richtung Kassel zwischen Nordwestkreuz Frankfurt und Bad Homburger Kreuz. 5 Kilometer stockender Verkehr wegen einer Baustelle. Es sind nur die beiden linken Fahrstreifen frei. A7 Fulda Richtung Würzburg zwischen Fuldaer Dreieck und Bad Brückenau-Volkers. 7 Kilometer Stau und eine Verzögerung von aktuell etwa einer Stunde. A8 Karlsruhe Richtung Stuttgart zwischen Pforzheim West und Pforzheim Nord. 2 Kilometer Stau nach einem Unfall auf den beiden rechten Fahrstreifen. A44 Kassel Richtung Dortmund zwischen Dreieck Kassel Süd und Kreuz Kassel West. 1 Kilometer Stau. A61 Koblenz Richtung Mönchengladbach zwischen Koblenz-Metternich und Pleit. 2 Kilometer Stau. Und die A61 Mönchengladbach Richtung Koblenz zwischen Rheinbach und Dreieck Bad Neuenahr-Ahrweiler. 6 Kilometer Stau nach einem Unfall. Es ist nur ein Fahrstreifen frei.
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2: Am 4. Juli 1776, also vor 250 Jahren, erklären 13 britische Kolonien, dass sie sich von nun an nicht mehr als Teil der britischen Krone betrachten, sondern unabhängig sind. Zu diesem Zeitpunkt ahnt noch niemand, dass dieses Gebilde von 13 Kolonien, die sich die Vereinigten Staaten von Amerika nennen, dass das die Keimzelle sein würde für eine künftige Supermacht, die der ganzen Welt ihren Stempel aufdrücken wird. Militärisch, technologisch, aber auch kulturell. Diesen langen Weg wollen wir nachzeichnen und auch die Frage stellen, ob das, was für uns heute so selbstverständlich ist, die Weltmacht USA, ob und wie diese Ära vielleicht auch wieder enden kann. Darüber spreche ich mit dem renommierten Historiker Michael Hochgeschwender, Professor für nordamerikanische Kulturgeschichte an der LMU München. Hallo.
3: Grüß Gott.
2: Ja, die große Frage, wie ging das los? Also als sich diese 13 Gründerstaaten zusammengeschlossen haben, da war der Gedanke an einen Weltmachtstatus ja vermutlich weit weg. Die wollten erstmal Abstand gewinnen zu dem Land, das damals gerade dabei war, Weltmacht zu werden, das britische Empire.
3: Ja, bis zum gewissen Grade war das britische Empire die führende Weltmacht schlechthin. Man hatte Frankreich in mehreren Kriegen geschlagen und die neuen USA hatten den großen Vorteil, dass sie sich in einem politischen Kontext bewegten, wo es praktisch keine Konkurrenz gab. Das Spanische Weltreich existierte zwar noch, aber jeder wusste, das ist auf dem absteigenden Ast. Die Franzosen waren pleite. Die Engländer hatten eigentlich kaum ein Interesse daran, die USA wieder zu erobern, weil auch das sehr teuer gewesen wäre. Insofern bewegte man sich politisch nicht gerade in einem Vakuum, aber man bewegte sich in einem halbwegs offenen Raum, der auch für Expansion Anlass und Möglichkeiten bot.
2: Das heißt, mit welchem Bewusstsein regierte so ein George Washington als erster Präsident? Also was regiert er da?
3: Also er regiert erst einmal die Region nahe der heutigen Ostküste. Allerdings mit einer gewissen Offenheit nach Westen hin.
2: Also das ging ja auch dann relativ bald los mit der Expansion. Also 1776 Unabhängigkeitserklärung und zu dem Zeitpunkt 1776 beschränkte sich das Staatsgebiet ja praktisch auf die Gebiete zwischen Atlantik und den Appalachen, also dem großen Gebirgszug im Osten. Aber schon nach dem Unabhängigkeitskrieg 1783, also 7 Jahre später, hatte sich das Territorium bereits über das Gebirge hinaus.
3: Ja, also man strebte sehr stark in Richtung Mississippi und das war auch gewissermaßen Niemandsland, sieht man davon ab, dass dort ziemlich viele Indianerstämme gewohnt haben. Vor allen Dingen wollte man die Briten aus dieser Region verdrängen, die unterhielten dort noch einige Festungen und man wollte auch dann die Gebiete ökonomisch durchdringen und jetzt sah man die Chance, sich hier möglichst expansiv nach Westen zu bewegen.
2: Und dann ging es nochmal weiter, also 20 Jahre später machen die USA einen Deal mit Frankreich, mit dem sich das Staatsgebiet dann auf einen Schlag verdoppelt. Sie kaufen Frankreich praktisch das komplette Mississippi-Becken ab, also das Gebiet zwischen den Appalachen im Osten und den Rocky Mountains im Westen. Und Präsident war der von Ihnen schon erwähnte Thomas Jefferson. Ja. Was waren dessen Motive da?
3: Also sein Motiv war eigentlich erstmal die Stadt New Orleans zu kaufen, um einen Hafen an der Karibik zu haben. Das war das wichtigste Wirtschaftszentrum in diesem Gebiet, wo viele amerikanische Farmer, die in den Westregionen der damaligen USA agierten, ihre Güter los wurden, vor allem auch die Plantagenbesitzer des Südens. Und jetzt eröffnete sich die Chance, etwas unerwartet, die Amerikaner hatten damit gar nicht gerechnet, das gesamte Wasser einzubringen.

0: Gebiet von Mississippi und Missouri zu bekommen für einen relativ günstigen Preis.
1: Ja, also der Historiker Henry Adams hat, glaube ich, mal geschrieben, nie haben die Vereinigten Staaten so viel für so wenig bekommen, also in Bezug auf diesen...
0: Ja, das war, vor allem wusste keiner genau, wie viel das eigentlich ist. Also das ist, glaube ich, das Hauptproblem dabei, als Lewis und Clark dann diese Gebiete bereisten und sie haben ihre Mission dann ja noch etwas illegal bis zum Pazifik ausgedehnt, der eigentlich nicht zu diesem Territorium gehörte, also das heutige Washington State und Oregon, einfach um mal zu sehen, was da ist. Also das war zu dem Zeitpunkt schon unglaublich viel. Und da fand man auch noch zum Beispiel spanische Soldaten, die gar nicht wussten, dass sie zwischenzeitlich französisch gewesen waren und die jetzt abgerückt sind in Richtung Mexiko. Also das war ein Gebiet, das fast also von Europäern kaum besiedelt war. Und man muss vielleicht noch dazu sagen, dass das insofern auch offene Türen einrannte, weil bereits in den 1780er Jahren die USA die rechtliche Möglichkeit geschaffen hatten, alle neuen Gebiete, die jetzt im Westen dazu kamen, in die USA zu integrieren. Das ist die sogenannte Northwest Ordinance. Sobald 60.000 weiße Menschen in einem Territorium lebten, war es möglich, das in einen Staat umzuwandeln. Und damit unterließ man es, aus diesen Gebieten Kolonien zu machen. Sie wurden erst Bundesterritorien und dann vollberechtigte Staaten in den USA. Das heißt, man schuf ein kontinentales Imperium, das aber eben nicht aus einem Zentrum und einer kolonialen Peripherie bestand, sondern dass tatsächlich real diese Gebiete in das Zentrum integrierte.
1: Aber genau dieser Punkt, ne, diese Ausdehnung bis zum Pazifik, das war ja dann wirklich ein Etappenziel, der letztlich ja auch das begründet, also schon eine wichtige Voraussetzung für eine künftige Weltmacht, wirklich Zugang zu beiden großen Ozeanen zu haben.
0: Unbedingt, also das hat die strategische Lage der USA nochmal einschneidend verändert. Man war jetzt nicht nur atlantische Macht, beziehungsweise eine werdende atlantische Macht, sondern man konnte auch pazifische Macht werden, wobei man hier erstmals auf einen Opponenten stieß, nämlich Großbritannien. Großbritannien erhob auch Anspruch auf diese Gebiete und das sollte im 19. Jahrhundert noch zum einen oder anderen Konflikt führen. Aber insgesamt war jetzt klar, davor hatten auch die Spanier große Angst, dass die USA tatsächlich in Richtung einer kontinentalen Expansion unterwegs waren, was automatisch eine Art hemisphärische Hegemonie bedeutete.
1: Jetzt kommen wir wieder zurück zur ersten Frage. War in dem Moment dann schon doch klar, wir sind jetzt dabei, eben das, was Sie sagen, so eine imperiale Macht zu werden, eine Hegemonialmacht?
0: Naja, also in der Hemisphäre, in der westlichen Hemisphäre, ja. Also schon Thomas Jefferson sprach vom Empire of Liberty und man sprach auch vom Inland Empire. Also Empire war durchaus als Begriff vorgesehen. Auch die Hauptstadt Washington D.C. wurde ja bewusst nach dem Vorbild von Versailles angelegt, von dem französischen Architekten L'Enfant. Und da zeigt sich schon, dass man ein gewisses Selbstbewusstsein hatte. Auf der anderen Seite darf man nicht vergessen, zum einen, die Amerikaner hatten keine besonders schlagkräftige Armee. Also die meisten europäischen Staaten, sagen wir mal Preußen vor allen Dingen, hätten sich totgelacht über das, was da als Armee existierte. Zu Beginn des amerikanischen Bürgerkrieges 1861 gab es 17.000 Soldaten. Also das war selbst, sagen wir mal, für Hessen-Kassel wäre das wenig gewesen. Und vor allen Dingen hing man von britischen Investitionen ab. Fast im ganzen 19. Jahrhundert bis in die 1880er Jahre wird der gesamte amerikanische ökonomische Fortschritt im Wesentlichen von britischen Banken finanziert, von britischen Geldgebern.
1: Wenn wir über Weltmacht USA sprechen, dann ist ja auch ein Aspekt jetzt neben diesen ganzen politischen und Expansion und so weiter, die technologische Vorreiterrolle, die die USA dann ja auch irgendwann einnehmen. Also ein Stellvertreter ist natürlich Thomas Edison mit der Erfindung der Glühbirne und all seine Mitstreiter, die nach und nach dann die Städte elektrifiziert haben. Wie kam es dazu, also dass die USA, Sie haben ja gesagt, militärisch zum Beispiel waren sie ja gar nicht so weit vorne, aber dass die dann so technologisch so eine Führungsrolle bekommen
0: haben? Naja, Technologie, das haben sie im Militär schon im Unabhängigkeitskrieg versucht. Die Amerikaner zeichneten sich vor allen Dingen durch das aus, was man American Way of Warfare nennt. Das heißt, man strebt technologische Überlegenheit an, vor allem in der Artillerie. Das heißt, man konnte einzelne Gefechte zum Beispiel gegen britische Schiffe, bei aller Überlegenheit der britischen Flotte, konnte man gewinnen. Und das ist etwas, was sich in der amerikanischen Geschichte durchgehend durchzieht, dass man versucht, technologische Überlegenheit zu gewinnen. Dazu kommt ein sehr freier, relativ unregulierter kapitalistischer Markt, in dem sich Innovationen rasch auszahlen. Und eine da

0: an vergleichsweise gut arbeitende Bankenstruktur, ich nenne Bankhäuser wie JP Morgan und andere, die hier durchaus eine Rolle gespielt haben. Das heißt, es gibt Risikokapital, das sehr oft von Briten zur Verfügung gestellt wird, und dann setzt man das sehr schnell auf einem sehr freizügigen Markt um. Ein Markt, der übrigens gleichzeitig durch Schutzzölle vor Importen aus Großbritannien, aus Deutschland und aus anderen Ländern abgesichert ist. Das heißt, die Amerikaner machen damals genau das, was sie heute anderen Ländern verbieten wollen. Sie sichern sich selber durch Schutzzölle ab, haben aber intern einen freien Markt.
1: Ich habe noch ein paar andere Beispiele gefunden für diese technologische Vorreiterrolle. Zum Beispiel eben, Sie waren ja schon bei den Schiffen. Ja. Es gab, wir erinnern uns irgendwie, die amerikanische Unabhängigkeit begann ja auch mit dieser Boston Tea Party. Also es ging damals auch noch viel um Tee. Und sie haben auch einen Schiffstyp entwickelt, die sogenannten Clipper, ja, die sehr, sehr schnell fahren konnten, einfach um sich auch unabhängig zu machen im Teehandel.
0: Ja, nicht nur im Teehandel, also die Clipper, sie waren vor allem, sie hatten den Vorteil, sehr schnell zu sein, waren zeitweise auch sehr teuer. Aber da kommt noch etwas hinzu, die Amerikaner verfügten ja schon zum Zeitpunkt ihrer Unabhängigkeit über eine sehr große Handelsflotte. Das vergisst man immer. Die amerikanischen Kolonisten waren bereits vor der Unabhängigkeit sowohl als Walfänger von Maine aus als auch als Handelsfahrer etwa im Mittelmeerraum, in der chinesischen See, in Indien und andernorts unterwegs. Das heißt, man war bereits in Handelsnetzwerke eingebunden und hat dann auch versucht, hier immer wieder durch Innovationen Vorsprung zu erringen.
1: Und noch eine Technologie, die Baumwollentkörnungsmaschine, ja, die Anfang des 19. Jahrhunderts ja auch dazu geführt hat, dass die USA so ein Baumwollexporteur werden konnten, ja, was dann dazu führte, dass auch zum Beispiel unsere, also die deutsche Textilindustrie ja ziemlich drunter gelitten hat oder den, ja, Bach runterging.
0: Ja, ja, das ist die sogenannte Cotton Gin, die es möglich machte, bestimmte Baumwolltypen, die auch in Regionen jenseits der Ostküstenplantagen anbaufähig waren, wirtschaftlich ertragreich zu machen. Und damit wurde der Süden erst einmal zu einem ökonomischen Zentrum bis zum amerikanischen Bürgerkrieg, dann geht das verloren und man hat eine Art Baumwollmonopol. Das zerschlägt tatsächlich oder ist sehr problematisch für Baumwollindustrien in anderen Ländern. Erst mit dem amerikanischen Bürgerkrieg und dem Untergang dieser auf Sklaverei basierenden Plantagenaristokratie, die zu den reichsten Menschen der Welt zählte, die waren reicher als viele indische Maharajas. Erst mit deren Untergang setzt dann die Hochindustrialisierung in den USA ein, vor allem im Norden und nicht mehr im Süden. Gleichzeitig verlagert sich die Baumwollproduktion vom Süden nach Ägypten und nach Indien, womit die Briten wieder in der Vorhand sind.
1: Also wenn wir jetzt Ende des 19. Jahrhunderts sind, dann sind die USA schon am Pazifik sowieso schon längst. Sie sind technologischer Vorreiter. Und jetzt kommt noch der Spanisch-Amerikanische Krieg. Dann expandieren sie ja noch weiter in den Pazifik hinein, also bis nach Hawaii, Guam, mhm, und so weiter. Also welche Rolle spielte das dann?
0: Ja, der Amerikanisch-Spanische Krieg war sehr wichtig, weil sich in ihm mehrere Dinge zeigen, die für die amerikanische Außenpolitik typisch sind. Zum einen ein hoher ethisch-humanistischer Anspruch. Man will die, und das nannte man damals tatsächlich so, die Konzentrationslager der Spanier auf Kuba befreien. Es wird eine große Medienkampagne in Gang gesetzt, wie brutal die spanische Unterdrückung dort sei. Dann bricht der Krieg aus. Man weiß heute, dass es nicht so sehr die Medien waren, die McKinley in den Krieg getrieben haben, wie man früher dachte, aber die Medien spielen ihre Rolle durch ihre Berichterstattung. Und hinterher zeigt sich, dass die USA genauso brutal sein können wie die Spanier, indem sie etwa auf den Philippinen, die sie gewissermaßen nebenbei mitnehmen als neue Kolonie, dort ebenfalls Konzentrationslager errichten und schätzungsweise über 600.000 Filipinos in dem anschließenden Guerillakrieg umbringen. Es wird eine ganze Insel werden, sämtliche männlichen Einwohner über 10 Jahre getötet, weil amerikanische Marines dort umgebracht worden sind. Also der Philippinenkrieg ist einer der schmutzigsten Kriege, den die Amerikaner vor Vietnam geführt haben.
1: Und was war nochmal das Motiv, eben die Philippinen einzunehmen, also am anderen Ende des Pazifiks, naja, oder eine Insel wie Guam zu besetzen, ebenfalls ziemlich weit draußen, also, ja, weit weg vom Mutterland?
0: Zum einen wollte man beim Imperialismus mitmachen, wie alle anderen Mächte auch. Also man fühlte sich irgendwie benachteiligt, ähnlich wie die Deutschen nebenbei bemerkt. Zum anderen ging es um den chinesischen Markt. Unmittelbar nach dem Spanisch-Amerikanischen Krieg setzen die Briten und die Amerikaner 1899 und dann nochmal von 1900 durch, dass China nicht aufgeteilt wird unter den Kolonialmächten, sondern dass der chinesische Markt offen bleiben muss. Und der Zugang zum chinesischen Markt ist das Zentrum amerikanischer Außenhandelspolitik. Man hatte schon deswegen in den 1850er Jahren Japan gewaltsam geöffnet, das sich ja völlig abgeschottet hatte, um diesen chinesischen Markt zu ergattern. Gleichzeitig, und das macht Kuba so interessant, wollte man einen Plan umsetzen, den der Außenminister von Abraham Lincoln und Andrew Johnson, William Seward, schon 1866-67 entwickelt hatte, nämlich den der hemisphärischen Hegemonie durch den Erwerb Alaskas, was dann ja 1867 erfolgt ist, aber auch zum Beispiel Grönlands, Kanadas und der Inseln in der Karibik, die man schon in den 1850er Jahren hatte erwerben wollen, um das System der Sklaverei auszudehnen. Insofern werden hier mehrere Pläne gleichzeitig umgesetzt. Dazu kommt der Versuch, die Zuckerindustrie zu monopolisieren. Das betrifft sowohl Hawaii als auch Kuba. Also hier spielen strategische, politische, ökonomische Interessen eine wichtige Rolle.
1: Wann war dann der Moment gekommen, dass nicht nur die USA selber sich als Weltmacht oder als imperiale Macht gesehen haben, sondern dieser Status auch vom Ausland anerkannt wurde? Also sozusagen, dass sie das auch den Europäern bewusst war, das sind jetzt die Großen.
0: Naja, schon in den 1880er Jahren gelingt es den Amerikanern, sich in Handelskriegen gegenüber den Europäern, auch gegenüber den Franzosen, da geht es um den Import von amerikanischem Fleisch, durchzusetzen. Da lässt man schon die Muskeln spielen. Das ist auch der Zeitpunkt, wo man sich beginnt, vom britischen Kapital zu lösen und Wall Street allmählich wichtiger wird als London, als die Londoner City. Dann haben sie 1904-5 den Krieg zwischen Russland und Japan und da wird dann Theodore Roosevelt, der amerikanische Präsident, als Vermittler eingeschaltet. Das ist ein ganz deutliches symbolisches Zeichen. Die Amerikaner sind jetzt gleichberechtigt und allerspätestens natürlich mit dem Eintritt der USA in den Ersten Weltkrieg 1917 und auch der militärisch entscheidenden Rolle, die amerikanische Soldaten dann dort spielen, in Verbindung mit dem Niedergang des britischen und des französischen Kolonialreiches. Das ist der Punkt, wo die USA jetzt neben dem bolschewistischen Russland zur neuen Flügelmacht im Weltsystem aufsteigen.
1: Wobei nach dem Ersten Weltkrieg waren die Briten ja noch nicht ganz weg als Weltmacht. Also die Kolonien gab es noch.
0: Ja, es war 1924 waren sie sogar größer als je zuvor, weil sie sich einen Teil der deutschen Kolonien angeeignet hatten und auch Gebiete aus dem Osmanischen Reich. Aber aufmerksame Beobachter merkten damals schon, das britische Empire ist überdehnt. Imperial Overstretch. Man hat Schwierigkeiten, den Irak unter Kontrolle zu bekommen. Es gibt Unruhen in Indien und Unruhen in Indien heißt, das britische Empire pfeift aus dem letzten Loch. Und das ist tatsächlich auch dann in den 1930er Jahren im sogenannten Appeasement, die zentrale Angst der Engländer. Sie unterschätzen Hitler als Feind ja nicht und die Deutschen. Aber sie wissen, der nächste Weltkrieg bringt die Zerstörung des britischen Empire mit sich. Deswegen muss er so lange wie möglich herausgezögert werden. Man will den Krieg erst 1943 führen und nicht schon 1939. Und das ist also der Hintergrund dieser Friedenspolitik. Das weiß aber auch jeder. Roosevelt, also Franklin Delano Roosevelt, beobachtet die britische Politik sehr sorgfältig. Und eines seiner Hauptziele neben dem Kampf gegen den Nationalsozialismus ist die Zerschlagung des britischen Empire.
1: Das heißt, wollen Sie sagen, das war auch das Motiv der Amerikaner, sich an dem Krieg zu beteiligen?
0: Naja, am Krieg beteiligen sie sich wegen des Angriffs der Japaner und weil sie die Deutschen loswerden wollen, also vor allem das Hitler-Regime. Aber in den 1930er Jahren während der Weltwirtschaftskrise versuchen die Amerikaner, die Briten unter wirtschaftlichen Druck zu setzen. Und das bedeutet, dass ab 1938 die Amerikaner, obwohl formell neutral, eigentlich jetzt ökonomisch das britische Empire überholen und auch klar ist, dass die Amerikaner ganz bewusst die Strukturen dieses Empire ökonomisch angreifen.
1: Wie gingen denn die Briten mit diesem Bedeutungsverlust um? Also ich meine, hat sich ja über Jahrzehnte oder fast Jahrhunderte hingezogen, dass sie einfach zunehmend gesehen haben, okay, da im Westen, die werden jetzt immer größer und wichtiger als wir und wir werden immer bedeutungsloser und spätestens dann nach dem Zweiten Weltkrieg sowieso.
0: Ja, man hat schon seit den 1890er Jahren auf einen Ausgleich hingearbeitet. Es gibt das sogenannte Grand Revirement der Mächte um 1895, wo dann die USA und Großbritannien ihre Special Relationship eingehen. Man nimmt sich gegenseitig aus der Feindbeobachtung heraus. Man entwickelt keine Kriegspläne gegen den anderen mehr. Das war vorher durchaus üblich. Es gab Attacken der USA auf kanadischen Boden. Es gab Kriegspläne der Briten und das endet 1895. Die Amerikaner geben den Briten praktisch freie Hand in Südafrika, in den Burenkriegen. Die Briten

0: Und umgekehrt gegen den Amerikanern freie Hand in der Karibik, also der spanisch-amerikanische Krieg. Und das heißt, was die Briten jetzt versuchen, ist durch eine Allianz, eine spezielle Beziehung zu den USA, den eigenen Weltmachtstatus zu erhalten. Das gelingt ihnen nicht, zumindest nicht als gleichberechtigte Partner, weil durch die Ergebnisse des Zweiten Weltkrieges und die Unabhängigkeit vor allen Dingen Indiens das britische Empire zunehmend obsolet geworden ist.
1: Manche sagen ja auch sozusagen, der Schlüsselmoment war dann der Suezkrieg 1956, ja, als die Franzosen und die Briten da einfach nicht mehr weiterkamen und auf die Unterstützung der Amerikaner angewiesen waren, die sie ja auch verweigert haben dann praktisch.
0: Ja, also das ist ganz deutlich. 1956 ist insofern interessant, weil ja gleichzeitig der Ungarnaufstand stattfindet. Und obwohl die Sowjetunion heftig droht wegen des Suezkrieges und die Amerikaner in ihrer Propaganda so tun, als würden sie in Ungarn angreifen, herrscht letztlich nun das Verständnis auf beiden Seiten. Der Westen ist Hegemonialzone der USA, der Ostblock ist Hegemonialzone der Sowjetunion und man lässt der jeweiligen Hegemonialmacht zur Ordnung ihrer Zone relativ freie Hand. Das Interessante ist, dass die Sowjets dann versuchen, über Kuba einen Fuß in die westliche Hemisphäre zu bekommen. Aber das ist vielleicht auch der Grund, warum Chruschtschow letztlich gegenüber Kennedy 1962 nachgibt. Weil ihm klar ist, das ist Einflussgebiet der USA.
1: So kam also sozusagen der Weltmachtstatus, der bis heute im Grunde anhält. Trotzdem steht natürlich jetzt im Zusammenhang auch mit Trump und mit dem Aufstreben Chinas, das ist die Frage im Raum, kann diese Zeit auch mal wieder irgendwann zu Ende gehen? Also so wie die der Briten zu Ende gegangen ist?
0: Ja, Nietzsche hat einmal gesagt, alles was historisch geworden ist, wird auch historisch wieder vergehen. Insofern ist es fast banal zu sagen, jede Großmacht endet irgendwann. Es gibt immer Punkte, wo man sich das nicht vorstellen kann. Man denke an das Römische Reich auf dem Höhepunkt seiner Macht. Christliche Theologen haben dem Römischen Reich damals eine gewissermaßen endzeitliche Funktion zugesprochen, weil sich niemand vorstellen konnte, dass es demnächst nicht mehr da ist. Also auch das wird den USA irgendwann passieren. Im Moment ist es nicht absehbar. Die Politik Trumps trägt sicherlich nicht dazu bei, den Weltmachtstatus der USA zu festigen, aber sie sind militärisch weiterhin drückend überlegen. Die USA geben für Rüstung mehr aus als alle 10 nachfolgenden Mächte inklusive Russlands, inklusive Chinas, inklusive auch Deutschlands, Großbritanniens und Frankreichs zusammen. Also von daher sieht man schon, dass hier, sie verschwenden auch viel Geld, muss man sagen, im Rüstungsbereich, aber es ist eine extrem hochgerüstete Macht, es ist eine wirtschaftlich sehr potente Macht, unabhängig von der Führungsfigur im Weißen Haus. Trump wird erst einmal die USA nicht in ihren Grundfesten erschüttern, wenn es um einen Weltmachtstatus geht, aber mittelfristig und langfristig wird sich die strategiefreie Politik, um es mal freundlich auszudrücken, von Trump negativ auswirken auf die Weltmachtrolle der USA. Denn um die eigene Macht auf den Boden zu bringen, bedarf es der Verbündeten. Die USA können das nicht alle selber leisten. Das wird dann extrem teuer, das sieht man jetzt im Iran. Also man ist zwar überlegen, aber man braucht Verbündete, um vor Ort wirklich agieren zu können. Man sieht ja, dass es den USA schon wehtut, wenn Italien und Spanien sagen, unsere Stützpunkte dürft ihr aber nicht benutzen und auch die Briten sich querstellen. Von daher braucht man Verbündete und die Politik von Trump ist nicht dazu angetan, Verbündete zu generieren.
1: Aber gleichzeitig, also ich habe neulich mal einen Vergleich gelesen, eben zwischen der Situation 1956, Briten verlieren Weltmachtstatus, sagen endgültig, in der Suezkrise, als sie sich dort nicht behaupten konnten, jetzt in der Straße von Hormus, wo sich jetzt da ein Friedensvertrag andeutet, aber letztlich nicht zu den Bedingungen, zu denen Trump angetreten war. Also er steht ja eigentlich in der Weltöffentlichkeit schon als Verlierer jetzt da.
0: Ja, weil der Krieg einfach dusselig war. Er war schlecht vorbereitet. Er hat sich offenbar von Netanyahu da hineinziehen lassen, zumindest suggeriert er das zunehmend. Und es gab von Beginn an kein Kriegsziel. Also schon in den ersten 3 Tagen habe ich von Trump 5 verschiedene Kriegsziele gehört. Und man fragt sich im Nachhinein, was wollte er mit diesem Krieg eigentlich? Was war das strategische Ziel? Und die Amerikaner haben den Krieg mit angezogener Handbremse geführt. Gleichzeitig zeigt es auch Lücken, Versorgungslücken, es zeigt eine gewisse Schwäche in der Logistik und einen gewissen Unwillen, seit Vietnam Bodentruppen einzusetzen. Das wäre ja die einzige Möglichkeit. Nur der Iran ist natürlich nicht Venezuela, wo man einfach mal reingeht, jemanden kidnappt und dann wieder rausgeht, sondern der Iran ist ein ganz anderes System, ein sehr großes Land, das ganz schwer zu kontrollieren wäre.

0: wäre, wenn man denn mit Fußtruppen dort hineingeht. Also von daher war das Ganze schlecht überlegt. Das heißt jetzt nicht, dass systematisch oder strategisch die USA sich auf dem absteigenden Ast befinden. Dieser Krieg hat sie sicherlich nicht stärker gemacht.
1: Weltmacht USA, wie es begann und wie es vielleicht endet. Darüber habe ich mit dem Historiker Michael Hochgeschwender gesprochen, Professor für nordamerikanische Kulturgeschichte am Amerika-Institut der LMU München. Vielen Dank.
0: Gerne.
1: Ich bin Gabor Pahl.
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1: 12 Uhr. Schwarz-rote Koalition will Sommerloch-Debatten vermeiden. Wadephul hofft auf Verhandlungen im Ukraine- und Iran-Krieg. Behörde warnt vor Blaualgen in hessischen Badeseen. Das Wetter, viel Sonne, 26 bis 34 Grad. Mein Name ist Stefanie Nopper. Spitzenpolitiker der schwarz-roten Koalition warnen ihre Abgeordneten vor unnötigen Sommerloch-Debatten. Die parlamentarischen Geschäftsführer von Union und SPD haben sich in der Rheinischen Post geäußert. Gestern ist der Bundestag in die Sommerpause gegangen. ARD-Hauptstadtkorrespondent Markus Sambale.
2: Steffen Bilger, der in der Unionsfraktion die Alltagsgeschäfte managt, findet, die sitzungsfreie Zeit sollte dazu dienen, den Kopf frei zu bekommen, Kraft zu tanken und mit frischer Energie an die anstehenden Aufgaben heranzugehen. Lieber durchschnaufen statt draufhauen. Ähnlich äußert sich Dirk Wiese vom Koalitionspartner SPD. Sommerloch-Debatten überlassen wir gerne der Opposition, sagt der parlamentarische Geschäftsführer der Sozialdemokraten.
1: Außenminister Wadephul hat eine Friedensinitiative für den Libanon angekündigt, gemeinsam mit Frankreich. Der CDU-Politiker sagte dem Tagesspiegel, so sollten die Chancen auf Frieden im Nahen und Mittleren Osten steigen. Auch im Iran und im Ukraine-Krieg sei jetzt ein guter Zeitpunkt für Verhandlungen. Die jüngsten Attacken Russlands und des Iran könnten gut ein letztes Aufbäumen gewesen sein, um Stärke zu demonstrieren, bevor man in gemeinsame Gespräche ginge. Bei der Sommerhitze zieht es viele Menschen an den Badesee. Allerdings warnt das Hessische Landesamt für Naturschutz in einigen Gewässern vor Blaualgen und rät dort vom Baden ab. HR-Reporter Mike Nowak.
3: Dazu gehört der Grüne See in der Nähe von Witzenhausen in Nordhessen. Dort sei das Wasser stark eingetrübt, so die Naturschutzbehörde. Außerdem sollte im Kuckeisee in der Rhön und im Großen Wog in Darmstadt besser nicht gebadet werden. Bereiche mit grünen Schlieren auf der Wasseroberfläche sollten insgesamt gemieden werden. Eine starke Wassertrübung deutet ebenfalls auf Blaualgen hin. Die können Magen-Darm-Beschwerden auslösen, auch Haut- und Augenreizungen sind möglich.
1: Die Geiselnahme in einem Supermarkt im Süden Berlins ist beendet. Die Polizei teilte mit, der Täter sei überwältigt und die festgehaltene Frau befreit worden. Der mutmaßliche Geiselnehmer wurde dabei leicht verletzt. Nach Angaben eines Polizeisprechers erlitt die Frau einen Schock. Der Mann hatte sie seit dem Abend festgehalten. Der Bereich um den Supermarkt im Stadtteil Marienfelde war großräumig abgesperrt. Über die Hintergründe der Tat ist noch nichts bekannt. Bei der Fußball-Weltmeisterschaft steht heute das nächste Viertelfinale an. Um 23 Uhr treffen England und Norwegen aufeinander. ARD-Sportreporter Hendrik Lückhoff.
4: Die Norweger wollen zum ersten Mal ein WM-Halbfinale erreichen. Bei den Engländern droht der gerade für Standards wichtige Mittelfeldspieler Declan Rice mit einem Magen-Darm-Infekt auszufallen. Um 3 Uhr nachts deutscher Zeit kämpfen Titelverteidiger Argentinien und die Schweiz um das letzte Halbfinalticket. Dabei müssen die Schweizer auf ihren verletzten Top-Torjäger Johan Mansambi vom SC Freiburg verzichten. Unterdessen hat es laut Bild ein erstes Treffen von Jürgen Klopp mit der DFB-Spitze gegeben. Bei dem Gespräch in New York soll es um Klopps Zukunft als möglicher Bundestrainer gegangen sein.
1: Das waren die Nachrichten. Das Wetter. Viel Sonne bekommen wir heute und nur wenige harmlose Wolken. Die Temperaturen steigen auf 26 bis 34 Grad. Dazu weht ein schwacher bis mäßiger Nordwestwind. Morgen geht es sonnig, heiß und trocken weiter bei bis zu 34 Grad. Die weiteren Aussichten. Zum Wochenanfang wird es dann noch etwas heißer. Am Montag kriegen wir viel Sonne bei bis zu 36 Grad. Am Dienstag dann eventuell einzelne Schauer und Gewitter. Die Temperaturen wieder bei bis zu 36 Grad. Die Zeit 12.04 Uhr.
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1: A5 Frankfurt Richtung Kassel, zwischen Nordwestkreuz Frankfurt und Bad Homburger Kreuz. 5 Kilometer stockender Verkehr wegen einer Baustelle. Es sind nur die beiden linken Fahrstreifen frei. A7 Fulda Richtung Würzburg, zwischen Fuldaer Dreieck und Bad Brückenau-Volkers. 7 Kilometer Stau und eine Verzögerung von etwa einer Stunde. A8 Karlsruhe Richtung Stuttgart, zwischen Pforzheim West und Pforzheim Nord, 2 Kilometer Stau nach einem Unfall auf den beiden rechten Fahrstreifen. Die A44 Kassel Richtung Dortmund ist zwischen Dreieck Kassel Süd und Kreuz Kassel West nach einem Unfall gesperrt. Dadurch 1 Kilometer Stau, gerade ist ein Rettungshubschrauber gelandet. A61 Koblenz Richtung Mönchengladbach zwischen Koblenz-Metternich und Pleit 2 Kilometer Stau. Und die A61 Mönchengladbach Richtung Koblenz zwischen Rheinbach und Dreieck Bad 9a Weiler 6 Kilometer Stau nach einem Unfall. Es ist nur ein Fahrstreifen frei.
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5: Mit Isabel Reifenrath. Hallo. Wir haben Ferienzeit und wer jetzt mit dem Auto wieder zurück nach Deutschland kommt, der sieht sie, die Grenzkontrollen. Die Bundespolizei will, dass sie eingestellt werden, die Innenminister aber noch nicht. Erst, wenn GEAS, das gemeinsame europäische Asylsystem, wirkt. Nur wann wird es soweit sein? Vor etwa einem Monat ist GEAS in Kraft getreten. Deutschland hat es dann auch relativ schnell unterschrieben. Jetzt muss es aber umgesetzt werden und das ist gar nicht so leicht. Vorgesehen ist, dass alle Menschen, die in der EU Asyl suchen, an den europäischen Außengrenzen schon kontrolliert werden. Dort sollen auch ihre Daten aufgenommen werden und dann soll entschieden werden, ob sie weiter einreisen dürfen oder ein Asylverfahren an der Außengrenze durchlaufen müssen. Die EU-Länder wollen die Zahl der Geflüchteten so stärker begrenzen und natürlich auch besser kontrollieren. Wie weit die EU mit der Umsetzung ist, dazu Andreas Mayer-Feist.
6: Für Bundesinnenminister Alexander Dobrindt steht fest, das neue gemeinsame europäische Asylsystem bringt weniger Geflüchtete an die deutschen Grenzen. Asylverfahren und Kontrollen gibt es dann schon an den EU-Außengrenzen. Ein Stoppschild für die unregulierte Weiterreise auch in Richtung Deutschland.
7: Kein Durchwinken, sondern Durchgreifen muss das Motto auch dieser Politik sein.
6: Asylbewerber, die es nach wie vor nach Deutschland schaffen, obwohl ein anderer EU-Staat zuständig ist, werden in Sekundärmigrationszentren mit strengen Ausgangsbeschränkungen untergebracht. Entscheidend ist für Sachsens Innenminister Armin Schuster aber etwas ganz anderes. Bekommt Deutschland die Geflüchteten dann auch wirklich wieder überstellt in andere EU-Länder?
8: Und wenn die dann alle mitmachen, dann können wir auch über die Grenzkontrollen reden. Die stören ja auch unsere Nachbarn, das weiß ich. Nur wir haben uns seit 10 Jahren am Durchwinken gestört.
6: Bis dahin hofft der CDU-Politiker auf eine Verlängerung der Grenzkontrollen.
8: 9.000 offene Haftbefehle realisiert, 1.415 Schleuser zurückgewiesen in einem Jahr, also von Mai 25 bis 26. Die Zahlen sprechen einfach für sich, was da los ist.
6: Aber was wurde schon umgesetzt von den neuen Asylplänen, die Grenzkontrollen überflüssig machen sollen? Im Juni ist die komplett modernisierte Version der Eurodac-Datenbank in Betrieb gegangen. Neben Fingerabdrücken werden nun auch Gesichtsbilder und biografische Merkmale erfasst. Das System dokumentiert die Bewegungen von Antragstellern zwischen den Staaten. Man sieht, wo jemand eingereist ist, welcher Staat zuständig ist und ob eine Abschiebung vorliegt. Abschiebungen müssten dann aber auch durchgesetzt werden können, fordert Italiens Regierungschefin Giorgia Meloni.
9: Die Verordnung sieht auch die Möglichkeit vor, Rückführungszentren in Drittländern zu eröffnen. Sie folgt damit dem Weg, den wir mit Albanien eingeschlagen haben. Die Europäische Linke hat mit allen Mitteln versucht, diese innovativen Lösungen zu bekämpfen. Aber nun ist sie dank unserer Regierung zu einem Instrument für ganz Europa geworden.

0: Wird der Asylantrag im Schnellverfahren abgelehnt, soll direkt aus dem Grenzzentrum in den Herkunfts- oder in einen sicheren Drittstaat abgeschoben werden. Die Betroffenen erreichen die deutschen Grenzen gar nicht erst. Problem? Die Pläne für Asyl- und Abschiebezentren in Drittstaaten außerhalb der EU konnten erst jetzt beschlossen werden. Eine Allianz von EU-Staaten, darunter auch Deutschland, versucht, Absprachen zu treffen. Aktuell im Gespräch sind afrikanische Staaten wie Ruanda oder Uganda. Aber weder die EU-Kommission noch Deutschland haben bisher ein Partnerland unter Vertrag genommen. Unter anderem, weil hohe EU-Rechtsstandards kaum eingehalten werden können, sagt die SPD-Europaabgeordnete Birgit Zippel.
1: Und wenn ich in den letzten Jahren die Nachlässigkeit wahrnehme, mit der die Europäische Kommission ihrer Aufgabe als Hüterin der Verträge eben nicht nachgekommen ist, darf man sich schon fragen, wie das dann in Drittstaaten gelten soll.
0: Der zuständige EU-Kommissar Magnus Brunner kontert.
2: Genau hinschauen tun wir natürlich schon, weil wir sind die Hüterin der Verträge und europäisches Recht muss immer eingehalten werden. Das ist selbstverständlich.
0: Aber das könnte dauern. Bis dahin bleiben Grenzkontrollen eine Option. Begründung: Solange in EU-Ländern wie Italien oder Griechenland die neuen Asylzentren an den Außengrenzen noch nicht wirklich betriebsbereit sind, gibt es das Risiko von Kontrollverlusten.
2: Es haben die jetzigen Regeln bereits schon Möglichkeiten, indem man eben, wenn man besonders unter Druck steht, wenn die öffentliche Sicherheit unter Druck steht, dass man dann gewisse Maßnahmen setzen kann.
0: Man kann, man muss aber nicht, sagt der Polizeibeauftragte des Bundes, der SPD-Politiker Olli Grötsch.
3: Die Zahlen der unerlaubten Einreisen sind in den letzten Jahren und erst recht im letzten Jahr enorm zurückgegangen. Die Kontrolldichte an den Außengrenzen Deutschlands bleibt aber gleich.
0: Noch sind rund 14.000 Polizisten an deutschen Grenzen im Einsatz. Durchaus möglich, dass sie so schnell nicht abgezogen werden.
4: Ja, diese Sommerferien werden wir sie also noch sehen, die Grenzkontrollen, wenn wir wieder nach Deutschland einreisen. Bis Mitte September sind sie beschlossene Sache. Dann muss das Bundesinnenministerium entscheiden, ob sie nochmal verlängert werden.
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4: Einige schreiben schon, dass Kai Wegner eigentlich viel zu spät zurücktritt. Die FAZ kommentiert, Wegner habe sein Ansehen verspielt. Die Hauptstadt habe er, das ist jetzt eine ganz schöne Formulierung, aber nicht kraftloser geführt als die meisten seiner Vorgänger. Tja, Wegner ist jetzt über das Informationsfreiheitsgesetz gestolpert, denn Journalisten haben mit ihren Anfragen herausgefunden, dass Wegner gelogen hatte. Nach dem Sprengstoffanschlag auf das Berliner Stromnetz hatte er behauptet, dass er am 3. Januar mit den ganz wichtigen Behörden telefoniert hat. Stimmte aber nicht. Alles erfunden und erlogen. Ja, aber wie man in der Politik das eben macht, blickt man nach vorne. Und die CDU Berlin will nun Stefan Evers als Spitzenkandidat aufstellen. In 2 Monaten wird das Berliner Abgeordnetenhaus gewählt. Angela Ulrich vom RBB stellt Stefan Evers vor.
6: Stress lässt sich Stefan Evers selten anmerken. Als der Finanzsenator unverhofft noch die Kulturverwaltung dazu bekommt, im April wegen Rücktritt von Vorgängerin Wedel Wilson, da lächelt er.
7: Die Aufgabe ist noch spannender als vorher, die Themenvielfalt noch größer, aber damit natürlich auch der Reiz.
6: Ironisch gemeint, Stefan Evers kann witzig sein, aber er ist auch einer, der Arbeit nicht scheut, auch an ungewöhnlichen Orten, zum Beispiel in einem Fast-Food-Restaurant in Neukölln. Parteikollege Christoph Förster hatte im Mai zum Burger-Dialog eingeladen. Klare Sache, das ist was für Evers.
7: Das mache ich gerne und ich mache es auch mit guter Tradition, schon gar nicht nur vor Wahlen oder dergleichen. Ich denke, für uns ist wichtig, dass wir eine gute Erdung haben und auch wissen, was die Menschen bewegt, wenn wir für sie Politik machen sollen.
6: Geerdet ist Stefan Evers. Der 46-Jährige wuchs im tiefschwarzen Paderborn auf. In Potsdam hat er dann Jura studiert. Seit mehr als einem Vierteljahrhundert lebt er in Berlin. Dass er schwul ist, stellt Evers nicht ins Schaufenster, versteckt sich aber auch nicht. Im Abgeordnetenhaus sitzt er seit 15 Jahren, mal als Vizefraktionär, Fraktionschef, dann als Fraktionsgeschäftsführer. In der Landes-CDU war er Generalsekretär und hat die CDU-Kampagne verantwortet, die bei der Wiederholungswahl 2023 den Sieg und Kai Wegner ins Rote Rathaus gebracht hat. Also immer Jobs mit einiger Verantwortung, aber nicht ganz in der ersten Reihe. Dabei sagt sein Parteifreund Förster, der ihn zum Burger-Dialog holte,
8: brillant, eines der größten politischen Talente innerhalb der CDU Berlin.
6: Als Finanzsenator versucht Evers, Berlins Megaschulden in den Griff zu kriegen.
7: Glauben Sie keinem, der irgendwas verspricht, was zusätzliches Geld kostet. Ich kann mit Sicherheit versprechen, dass es nicht da sein wird.
6: Evers bringt 2 Doppelhaushalte über die Bühne, fordert Einsparungen. Als Kultursenator legt sich Evers aber auch für Projekte ins Zeug. Ein neuer Ort für die ZLB, die Zentral- und Landesbibliothek am Alex, die Verhandlungen. Verhandlungen laufen.
7: Also ich verbreite auch gerne gute Laune, aber meist bin ich dann derjenige, der doch den ein oder anderen Tropfen Wasser in den Wein zu gießen hat.
6: Stefan Evers gilt als klug, integer, fix, vor allem extrem loyal. Schon länger wurde sein Name genannt, wenn es um die Nachfolge von Kai Wegner ging. Ob ihm das schmeichelt oder es ihn nervt?
7: Mich nervt.
6: Das hat Evers noch im Mai gesagt. Jetzt hat er sich in die Verantwortung nehmen lassen und zum Doppeljob Finanz- und Kultursenator noch den als CDU-Spitzenkandidaten dazu bekommen. Kommissarischer Landesparteichef könnte er auch noch werden. Die Berliner CDU setzt mit Volldampf auf Stefan Evers und mit einer großen Portion Hoffnung.
4: Der CDU-Landesvorstand muss noch über die Kandidatur entscheiden, aber das ist eigentlich eine Formsache. Stefan Evers soll Spitzenkandidat werden in Berlin, nachdem Kai Wegner zurückgetreten ist.
5: Meinung.
4: Ist die Aufregung in Ihrem Bekanntenkreis auch schon so groß? Ab dem ersten Tag krank sein, muss man sich künftig schon krank schreiben lassen. Außerdem fallen viele Leistungen weg. Ich war noch mal schnell beim Hautkrebs-Screening, allerdings auch zum ersten Mal. Aber es gibt schon viele Ärzte, die sagen, sie werden künftig noch mehr Patienten ablehnen müssen. Die Kommunen kritisieren, dass die Versorgung schlechter wird. Unsere Korrespondentin in Berlin, Birte Sönnigsen, verteidigt die Regierung aber und ihre Reform der gesetzlichen Krankenversicherung.
9: Die Bundesregierung hatte keine Wahl. Sie musste ein Sparpaket beschließen, denn ansonsten schießen die Krankenkassenbeiträge in den nächsten Jahren durch die Decke. Das werden weder Versicherte noch Arbeitgeber wollen. Aber wenn der Kanzler dieser Reform schon das Label historisch verleiht, wenn Unionsfraktionschef Jens Spahn von einer Jahrzehntreform spricht, dann hätte dieses Sparpaket ein anderes Verfahren verdient gehabt. Keine umfangreichen Änderungen auf den letzten Metern, bei denen Abgeordnete kaum abschätzen können, worüber sie abgestimmt haben und welche Folgen das Gesetz für die Gesundheitsversorgung haben wird. Kein Feilschen mit den Ländern bis tief in die Nacht um hunderte Millionen Euro. Letztlich hat sich der Bund die Zustimmung zu diesem Gesetz teuer erkauft. Und das nur, weil es unbedingt vor der Sommerpause beschlossen werden sollte. Jetzt muss das Geld nach der Sommerpause an anderer Stelle im Gesundheitssystem eingespart werden. Wo? Das ist heute völlig unklar. Damit bleibt auch offen, ob das Gesetz sein Ziel überhaupt erreichen wird, nämlich, dass die Zusatzbeiträge für die Krankenversicherung in den nächsten Jahren tatsächlich nicht steigen. Soweit das Formale. Inhaltlich verlangt dieses Sparpaket vielen etwas ab. Und es ist richtig, dass jeder einen Teil dazu beitragen muss. Auch die Versicherten selbst. Zumutbar sind etwa höhere Zuzahlungen in der Apotheke. Falsch ist aber, dass die Koalition bei der Pharmaindustrie vom Grundprinzip dieser Reform abweicht, das für alle anderen Bereiche gilt. Hier ist die Koalition unter dem massiven Druck eingeknickt. Pharmaunternehmen haben Briefe an den Bundeskanzler, die Ministerin und Abgeordnete geschickt, haben damit gedroht, dass Investitionen zurückgezogen werden oder Medikamente in Deutschland nicht mehr auf den Markt kommen. Ja, die Pharmabranche ist wichtig für Deutschland, aber bitte keine Wirtschaftsförderung mit Beitragsgeldern der Versicherten betreiben. Stattdessen sollte die Bundesregierung für bessere Standortbedingungen sorgen. Weniger Lohnnebenkosten, weniger Bürokratie, günstigere Energie, bessere Forschungsbedingungen. Dieses Sparpaket darf jetzt trotz allem nur der erste Schritt sein. Jetzt müssen echte Strukturreformen folgen. Fraglich ist aber, ob die Koalition nochmal die Kraft hat, sich mit all den starken Playern im Gesundheitswesen und mit den Bundesländern so auseinanderzusetzen, wie es nötig ist. Aber auch hier bleibt ja eigentlich keine andere Wahl.
4: Das war ein Kommentar von Birte Sönnigsen.

0: 17 Minuten nach 12 Uhr. 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In Frankreich wurde diese Woche ein neues Gesetz verabschiedet. Jeder Einsatz der Dienstwaffe von Polizisten gilt nun als Notwehr. Das bedeutet, dass nicht mehr der Polizist beweisen muss, dass er aus Notwehr geschossen hat, sondern das Opfer oder seine Angehörigen müssen beweisen, dass es keine Notwehr war. In Frankreich wird schon lange über Polizeigewalt diskutiert. Besonders häufig werden junge Männer aus zugewanderten Familien Opfer, meist mit afrikanischem oder arabischem Hintergrund. Experten sagen, die Zahl ist drastisch gestiegen seit 2017. Nach den Terroranschlägen in Frankreich waren die Regeln zum Schusswaffengebrauch bei Verkehrskontrollen gelockert worden. Und auch die jetzige Gesetzesänderung sorgt für Kritik.
1: Als diese Woche die nächtlichen Pariser Straßen vor Freude überschäumten und Frankreich seinen Einzug ins Halbfinale feierte, waren wieder einmal viele junge Männer auf der Straße, die wie ihre Fußballhelden aus eingewanderten Familien stammen. Sie feierten ausgelassen, doch einer ergriff die Gelegenheit, seine Sorge und einen Appell loszuwerden. Geht und unterzeichnet die Petition gegen die Lizenz zum Töten für die Polizei, mahnte Jay Cartévé, 1,90, schwarz, Dreads auf dem Kopf und auf seinem Fan-Trikot die zwei Sterne der französischen Nationalmannschaft. Dieses Gesetz darf nicht verabschiedet werden. Sie haben das extra während der WM angesetzt. Aber ich sage euch, bleibt wachsam bei dem, was gerade passiert. Die Lizenz zum Töten. Damit meint Jay das Gesetz, das den Gebrauch der Dienstwaffe für Polizisten per se zu Notwehr erklärt. In der Nationalversammlung bekam es am Mittwoch eine klare Mehrheit. Auf den Weg gebracht hat das Gesetz ein Abgeordneter der konservativen Republikaner Éric Pogé, der seinen Gesetzesvorschlag so erklärte. Bisher musste sich ein Polizist, der von seiner Waffe Gebrauch gemacht hatte, rechtfertigen, wie und warum er sie benutzt hat. Mit dem neuen Gesetz wird das anders. Dann müssen diejenigen, die ihn beschuldigen, die Nebenkläger, beweisen, dass er seine Waffe nicht nach den Regeln eingesetzt hat. Bei der Polizeigewerkschaft Alliance Police Nationale kommt die Gesetzesänderung gut an. Stanislas Godon in France Info.
2: On ne dira pas, Monsieur le policier, vous êtes un suspect.
1: Man wird nicht mehr sagen können, Herr Polizist, Sie sind ein Verdächtiger. So wird das nicht mehr laufen. Das nennt man die Umkehr der Beweislast. Dabei ist es für die Opfer schon jetzt unglaublich schwer zu beweisen, dass Polizeibeamte rechtswidrig gehandelt haben. Selbst in Fällen, in denen es Videomaterial gibt. Wie bei dem 17-jährigen Nael, den ein Polizist im Sommer 2023 durchs geöffnete Autofenster aus nächster Nähe erschoss, als dieser ohne Führerschein mehrere rote Ampeln überfahren hatte und in eine Polizeikontrolle geraten war. Mit dem neuen Gesetz würde der Schütze nicht mal mehr in Untersuchungshaft kommen. Arié Halimi, Anwalt und Mitglied des Nationalen Büros der Menschenrechtsliga, ist entsetzt. Es wird mit dem Gesetz noch schwieriger sein, einen Polizisten, der jemanden erschossen hat, obwohl er nicht hätte schießen dürfen, zu verurteilen und schuldig zu sprechen. Und genau das ist ja der Sinn dieses Gesetzes, nichts anderes. Außerdem gebe es den Polizisten das Gefühl der Straflosigkeit. Eine gefährliche Entwicklung, meint Halimi, der immer wieder Opfer von polizeilicher Gewalt vertritt. Besonders häufig betroffen sind junge Männer, denen ein arabisches Aussehen zugeschrieben wird. Oder Schwarze, wie Jay Cartévé. Wir wollen keine Naels mehr, keine Vorfälle mit Polizisten. Jungs, unterschreibt die Petition gegen das Gesetz. Für uns. Die Kritiker des Gesetzes reiben sich die Augen. Denn die Regierung hat es sehenden Auges mit den Stimmen des rechtsnationalen Rassemblement National von Marine Le Pen durchgebracht. Es war ihr Vater, Jean-Marie Le Pen, der die Idee, den Gebrauch der Dienstwaffe per se als Notwehr einzustufen, 2007 als erster in sein Wahlprogramm aufgenommen hatte.
0: Julia Borutta ist unsere Korrespondentin in Frankreich. Sie hat über die Debatte zur Polizeigewalt dort berichtet. Wenn Polizisten mit ihrer Dienstwaffe schießen, gilt das nun erstmal immer als Notwehr.
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0: Spanien steht im Halbfinale. Gestern Abend hat es ein bisschen gedauert, aber dann haben die Spanier gegen die Belgier gewonnen. In Madrid hat das die Fans in Ekstase versetzt. Besonders groß war der Jubel auf der Plaza de Colón. Unsere Reporterin Anna Mund war dabei.
4: Der Jubel auf der Plaza Colón kennt keine Grenzen. Wenige Minuten vor Ablauf der regulären Spielzeit endlich das erlösende Tor. Spanien ist im WM-Halbfinale. Doch zunächst erleben Tausende in der Fanzone im Zentrum Madrids ein Wechselbad der Gefühle. Dabei ist die Erwartung eigentlich klar. Spanien soll gewinnen. Und zunächst läuft alles nach Plan. Prompt geht die spanische Mannschaft in der ersten Hälfte in Führung und die Fans in Madrid werfen begeistert ihre Strohhüte in die Luft. Gute 10 Minuten lang wähnen sich die Spanier schon fast als Sieger, bis Belgien den Ausgleichstreffer erzielt.

0: Ab da wird es stiller vor der Großleinwand. In der zweiten Hälfte können viele kaum glauben, dass man trotz spielerischer Überlegenheit nicht nochmal trifft. Seit dem einzigen WM-Triumph vor 16 Jahren wartet Spanien auf einen erneuten Einzug ins Halbfinale. Die Erlösung folgt erst in der 88. Minute. Mikel Merino trifft zum 2:1. Bierbecher fliegen durch die Luft, Fremde fallen sich in die Arme. Und mit dem Schlusspfiff verwandelt sich die Fanzone in ein rot-gelbes Jubelmeer. Das ist so toll, weil Spanien das so lange nicht geschafft hat, seit wir damals die WM gewonnen haben. Und nun stehe Spanien ja quasi nichts mehr im Weg, das noch einmal zu schaffen, wie im Jahr 2010. Da ist man sich hier einig. Wir sind nur einen Schritt davon entfernt, Geschichte zu schreiben, sagt dieser Fan. So nah dran, einen zweiten Stern zu bekommen. Doch bevor der Traum vom zweiten WM-Titel wahr werden kann, wartet am Dienstag Frankreich im Halbfinale. Auf der Plaza de Colón dürfte dann wieder jeder Blick auf die Großleinwand gerichtet sein. In der Hoffnung auf den zweiten Stern.
1: Ja, muss man sich entscheiden, wem drückt man die Daumen, Spanien oder Frankreich? Anderes Thema, ziemlich traurig. Nächste Woche Dienstag ist der Jahrestag der Ahrtal-Katastrophe. Das Hochwasser dort hat 180 Menschen das Leben gekostet. 5 Jahre später jetzt sollten die Kreise und Gemeinden eigentlich besser vorbereitet sein auf Hochwasser und Starkregen. Leider ist das aber nicht so. Ein Team des SWR Data Lab hat alle Kommunen in Rheinland-Pfalz und Baden-Württemberg gefragt, ob sie Alarm- und Einsatzpläne haben. Andreas Hein hat die Ergebnisse für uns.
2: Funktionierende Alarm- und Einsatzpläne können den Unterschied machen. Den Unterschied zwischen Leben und Tod. In den Landkreisen gibt es inzwischen mehrheitlich konkrete Hochwasseralarm- und Einsatzpläne. Deutlich weniger Pläne gibt es für Starkregen. In vielen Fällen fehlen zudem oft die entscheidenden Infos darüber, wie im Ernstfall einer Überschwemmung gewarnt und evakuiert wird und wie viele Menschen in welchen Straßen betroffen wären. Genau solche Warnungen waren in der Nacht der Ahrtalflut unzureichend, sagt Gerd Gräf, der früher im rheinland-pfälzischen Innenministerium für Katastrophenschutz zuständig war. Er bemängelt, dass der Landrat in der betroffenen Region keinen Alarm- und Einsatzplan erstellen ließ.
3: Hätte er das getan, hätte es auch ein abgestimmtes Konzept zur Information der Bevölkerung gegeben. Man hätte also gewährleistet, dass alle Einsatzabschnittsleitungen in den Gemeinden regelmäßig und ständig über die Lage informiert gewesen wären. Und diese hätten dann die Bevölkerung sachgerecht warnen können.
2: Die SWR-Anfrage bei allen Kommunen hat gezeigt, die Checklisten haben vor allem im Falle von Starkregen deutliche Lücken. Von einem Jahrhunderthochwasser wären allein in Baden-Württemberg mehr als 1 Million Menschen betroffen, in Rheinland-Pfalz 500.000. Oft wird erst nach einer Katastrophe klar, was besser geplant werden müsste. Wie beim Starkregen in Ebersbach an der Vilze im Landkreis Göppingen vor 2 Jahren. Innerhalb von Minuten riss die Flut Autos mit, durchbrach eine Schutzwand zur Autobahn und füllte Häuser innerhalb von Minuten mit Wasser. Bürgermeisterin Manuela Reichle.
4: Wir hatten schon hausintern festgelegt, wer macht was im Katastrophenfall. Ich glaube, es gibt keine Kommune, die nicht wenigstens dieses Blatt Papier liegen hat mit einer Telefonnummer drauf, die man anruft. Und haben uns bestens gerüstet gefühlt. So, und dann kam also dieses Starkregenereignis und wir haben festgestellt, hoppla, die Nummer, die drauf sind, die stimmen gar nicht mehr. Da sind Hausmeister drauf, die es gar nicht gibt. Wir waren durch das Hochwasser so abgeschnitten. Es fiel der Funk bei der Feuerwehr aus, es fiel die Notrufnummer aus.
2: Versicherungs- und Wetterdaten zeigen, innerhalb von 20 Jahren war jedes 10. Haus in Deutschland von Starkregen betroffen, der sich kaum vorhersagen lässt. Im Landkreis Rastatt leitet Kerstin Brückner das Starkregen-Risikomanagement. Alle Gemeinden und Städte im Kreis haben sich hier zusammengetan. Sie tauschen sich aus, es gibt Schulungen, alles mit dem Ziel, bei Starkregen bestens vorbereitet zu sein. Aber oft wird nach einer Katastrophe vieles schnell vergessen und rückt in den Hintergrund.
5: Bei uns gibt es so den Begriff Hochwasserdemenz, was dann immer einsetzt, wenn das Ereignis verdaut ist und in so langsam aber sicher Gras drüber wächst. Dann kommen wieder andere Punkte und unsere Kommunen haben alle extrem viele Themen im Augenblick, dass das Thema einfach mal ein Stück weit nach hinten rutschen muss.
2: Helfen soll auch, dass in Zukunft nicht nur Rettungsprofis wissen, was zu tun ist, sondern alle. Dafür macht sich auch Markus Moser vom Regierungspräsidium Stuttgart stark.
6: Eine Gefahreninformation an sich ist nichts wert, wirklich nichts

0: Bewerbung ist auch nichts wert, wenn nicht der, der sie kriegt, weiß, was das bedeutet und was damit anfangen kann.
1: Gefahrenkommunikation soll geübt werden, regelmäßig. Vielleicht so wie im Flugzeug. Sicherheitshinweise, die man im Schlaf aufsagen kann. So zumindest wünschen sich die Fachleute das auch für Überschwemmungen.
2: Hochwasserdemenz, das muss man behandeln. 5 Jahre nach der Ahrtal-Katastrophe sind viele Gemeinden und Kreise noch nicht gut vorbereitet auf Hochwasser und Starkregen. Und dabei nimmt das Risiko durch den Klimawandel weiter zu.
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5: Um 12.29 Uhr mit Stefanie Nopper. Spitzenpolitiker der schwarz-roten Koalition warnen ihre Abgeordneten vor unnötigen Sommerlochdebatten. Die parlamentarischen Geschäftsführer von Union und SPD haben sich in der Rheinischen Post geäußert. Gestern ist der Bundestag in die Sommerpause gegangen. ARD-Hauptstadtkorrespondent Markus Sambale.
6: Steffen Bilger, der in der Unionsfraktion die Alltagsgeschäfte managt, findet, die sitzungsfreie Zeit sollte dazu dienen, den Kopf frei zu bekommen, Kraft zu tanken und mit frischer Energie an die anstehenden Aufgaben heranzugehen. Lieber durchschnaufen statt draufhauen. Ähnlich äußert sich Dirk Wiese vom Koalitionspartner SPD. Sommerlochdebatten überlassen wir gerne der Opposition, sagt der parlamentarische Geschäftsführer der Sozialdemokraten.
5: Außenminister Wadephul hat eine Friedensinitiative für den Libanon angekündigt, gemeinsam mit Frankreich. Der CDU-Politiker sagte dem Tagesspiegel, so sollten die Chancen auf Frieden im Nahen und Mittleren Osten steigen. Auch im Iran und im Ukraine-Krieg sei jetzt ein guter Zeitpunkt für Verhandlungen. Die jüngsten Attacken Russlands und des Iran könnten gut ein letztes Aufbäumen gewesen sein, um Stärke zu demonstrieren, bevor man in gemeinsame Gespräche gehe. Die Geiselnahme in einem Supermarkt im Süden Berlins ist beendet. Seit dem späten Abend hatte ein Mann eine Frau dort festgehalten. Was dahinter steckt, wird jetzt ermittelt. Polizeisprecher Florian Naht.
7: Wir sind erstmal froh, dass hier hochprofessionell gearbeitet wurde, die ganze Nacht hindurch bis jetzt in den Vormittag. Und wir sowohl die festgehaltene Frau hier unversehrt befreien konnten, so wie es momentan aussieht, und den Täter auch überwältigen konnten. Es gab keinen Schusswaffengebrauch. Es ist hier das Distanz-Elektroimpulsgerät, also der Taser, eingesetzt worden gegen den Tatverdächtigen, der ebenfalls festgenommen worden ist.
5: Harter Konkurrenzkampf bei IT-Konzernen in den USA. Apple hat den ChatGPT-Entwickler OpenAI verklagt wegen des Verrats von Firmengeheimnissen. Es geht um 2 ehemalige Mitarbeiter, die von Apple zu OpenAI gewechselt sind und vertrauliche Daten über Designs, Herstellungsprozesse und Lieferketten mitgenommen haben sollen. OpenAI plant wohl, ein eigenes Smartphone herauszubringen. Bei der Fußball-Weltmeisterschaft steht heute das nächste Viertelfinale an. Um 23 Uhr treffen England und Norwegen aufeinander. ARD-Sportreporter Hendrik Lückhoff.
8: Die Norweger wollen zum ersten Mal ein WM-Halbfinale erreichen. Bei den Engländern droht der gerade für Standards wichtige Mittelfeldspieler Declan Rice mit einem Magen-Darm-Infekt auszufallen. Um 3 Uhr nachts deutscher Zeit kämpfen Titelverteidiger Argentinien und die Schweiz um das letzte Halbfinalticket. Dabei müssen die Schweizer auf ihren verletzten Top-Torjäger Johann Mansambi vom SC Freiburg verzichten.
5: Das waren die Nachrichten. Das Wetter. Heute gibt es viel Sonne und hochsommerliche Temperaturen von 26 bis 35 Grad. Die Nacht wird dann klar, die Luft kühlt ab auf 11 bis zu 11 Grad. Auch morgen dann und am Montag bleibt es meist sonnig. Zum Wochenstart wird es mit bis zu 37 Grad noch heißer. Die Zeit 12.32 Uhr.
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5: Vorsicht auf der A5 Kassel Richtung Frankfurt. Am Nordwestkreuz Frankfurt in der Verbindung zur A66 Richtung Wiesbaden. In Wiesbaden sind Menschen auf der Fahrbahn. Vorsicht auf der A67 Darmstadt Richtung Mannheim. Zwischen Funkstadt und Gernsheim liegt ein Reifen auf dem rechten Fahrstreifen. A5 Frankfurt Richtung Kassel. Zwischen Nordwestkreuz Frankfurt und Bad Homburger Kreuz 5 Kilometer stockender Verkehr wegen einer Baustelle. Es sind nur die beiden linken Fahrstreifen frei. A7 Fulda Richtung Würzburg. Zwischen Fuldaer Dreieck und Bad Brückenau-Volkers 7 Kilometer Stau. Die Verzögerung hier etwa eine Stunde. A8 Karlsruhe Richtung Stuttgart zwischen Pforzheim West und Pforzheim Nord 2 Kilometer Stau nach einem Unfall auf den beiden

0: Schule vor allem als Drucksituation. Klassenarbeiten, Noten, ständiger Vergleich und das Gefühl, funktionieren zu müssen. Gleichzeitig gibt es auf Social Media immer mehr junge Menschen, die versuchen, genau darüber zu sprechen und konkrete Tipps zu geben, wie Lernen besser funktionieren kann. Eine davon ist Linda Weise. Sie erreicht auf Instagram und TikTok viele junge Menschen mit Inhalten rund ums Lernen, um Motivation, Lernstrategien und die Frage, wie man in Schule besser klarkommt. Gleichzeitig bleibt sie nicht bei Lerntipps stehen, sondern kritisiert auch Strukturen des Schulsystems. Zu viel Druck, zu wenig Fokus auf das eigentliche Lernen und eine Schule, die oft stärker bewertet als begleitet. Darüber sprechen wir heute. Liebe Linda, schön, dass du dir Zeit genommen hast.
1: Hallo, ja, freut mich sehr, hier zu sein.
0: Linda, zuerst mal mit der Tür ins Haus. Du sprichst oft davon, dass du eine Einserschülerin bist. Welche Note gibst du dem deutschen Schulsystem?
1: Ich würde sagen, so eine solide 4+, ja.
0: Also ich meine, ich muss ja als Lehrkraft sagen, ich musste mit Eltern immer wieder darüber sprechen, dass eine 4 immer noch bestanden ist.
1: Ja.
0: Aber 4+ ist schon bitter, oder? Also an welchen Punkten würdest du das jetzt konkret festmachen?
1: Ja, also ich würde sagen, einmal, das Schulsystem funktioniert ja irgendwie, hat die letzten Jahre irgendwie funktioniert. Aber es hat halt auch nicht so den gewissen, also das, was man eigentlich damit erreichen möchte. Ich sehe es wirklich immer so, dass man im Prinzip ein Schulsystem hat, aber für mich ist es nicht wirklich ein Bildungssystem, weil man eben schon sehr viel Zeit einfach absitzt und das Ganze aber auch deutlich effizienter gehen würde, weil man einfach nur auf dieses Was abzielt und gesagt bekommt, was man können muss. Aber diese Begleitung, wie man da überhaupt hinkommt, wie man es dann tatsächlich weiß oder versteht oder vor allem auch anwendet oder gerade wenn man dann vielleicht auch mal aus der Schule raus ist, wie man es im alltäglichen Leben anwendet, das bleibt halt komplett aus.
0: Und genau darüber sprechen wir gleich noch. Ich würde jetzt einen Schritt nochmal zurückgehen, damit die Leute dich auch ein bisschen kennenlernen. Du gibst ja auf Social Media Lerntipps, habe ich gerade schon mal gesagt, und du sprichst darüber, wie Lernen besser funktionieren kann, jetzt auch zunehmend mit KI. Wir haben sogar schon mal zusammen ein Video auch gemacht. Wie bist du überhaupt dazu gekommen, mit solchen Inhalten rauszugehen?
1: Ja, das hat tatsächlich vor knapp 2 Jahren jetzt angefangen. Es waren Sommerferien und ich dachte mir so, ja, ich habe jetzt irgendwie nicht so viel zu tun. Und hatte mich halt die Jahre davor auch schon sehr ausführlich mit Lernstrategien und so weiter beschäftigt und habe für mich so einen Punkt erreicht, dass ich einfach sehr konstant sehr gute Noten erzielen konnte und habe mir dann gedacht, ja, da könnte ich doch eigentlich auch mehr draus machen und habe dann einfach mal mein erstes Video hochgeladen. Also am Anfang habe ich das auch noch komplett ohne Gesicht gemacht und bin dann mit der Zeit da professioneller und auch als Person deutlich präsenter geworden. Aber seitdem habe ich tatsächlich jeden Tag gepostet, bin da dran geblieben und dann konnte ich so auch jetzt inzwischen schon sehr, sehr viele Leute mit erreichen.
0: Und man muss dazu sagen, nicht ganz unerfolgreich. Dir folgen auf Instagram über 200.000 Leute. Vielleicht mal ganz kurz persönlich, wie kommt denn das bei deinen Altersgenossen ein? Du hast ja wahrscheinlich nicht nur positives Feedback, oder?
1: Ja, also ich muss sagen, die meisten, die es nicht cool finden, die sagen, glaube ich, einfach nicht besonders viel dazu. Und von meisten bekomme ich schon positives Feedback, gerade auch von Lehrern, die unterstützen es meistens. Bei manchen merkt man, okay, die finden es richtig cool. Bei anderen merkt man eher so, okay, ja, wir wissen, dass Linda das macht. Also wirklich negatives Feedback bekomme ich da auch nie. Auch jetzt zum Beispiel die Fünftklässler oder Sechstklässler vor allem, die kommen einem dann irgendwo auf den Gängen, sehen sie einen, ah, da ist Linda Weise und wollen dann noch irgendwelche Fotos haben und so, ist immer ganz süß. Aber ansonsten wird es eigentlich immer sehr positiv aufgenommen.
0: Ich habe ja hier in dem Podcast schon mit verschiedenen SchülerInnen gesprochen, aus unterschiedlichen Gründen. Einmal mit einem ehemaligen Schüler von mir, gut, das hat sich auch einfach angeboten. Dann mit einem, der in der Bundesschülervertretung war und so. Es geht oft um Chancengerechtigkeit und so weiter. Bei dir fand ich spannend, dass es im Grunde genommen ja einen Widerspruch gibt. Denn wenn du sagst, eigentlich hast du Schule gehackt, ich glaube, du hast es sogar in einem Video schon mal so gesagt, könnte man doch meinen, dass du das System super findest. Es geht in Schule oft vor allen Dingen um Noten. Du weißt, wie man gute Noten macht. Du hast sogar ein System, das du, wie du es gerade gesagt hast, vermarkten kannst. Da müsste doch eigentlich alles tutti sein. Aber du sagst, nee, trotzdem nicht. Also wie kommt das?
1: Grundsätzlich sehe ich das Ganze einfach sehr kritisch. Also es wird immer vorausgesetzt, dass man das Ganze selber hinbekommt. Und wir sprechen hier ja von sehr jungen Schülern, zum Teil fünfte Klasse, wo ja auch sehr viel Selbstwert zum Teil dran hängt, weil man einfach in seiner, also gut

0: Und manche machen vielleicht noch irgendeinen Sport und so, aber grundsätzlich ist es so, dass man das meiste Feedback auf seine eigene Leistung in der Schule bekommt. Und klar, dann wird immer so schön gesagt, Noten sagen nichts über einen aus und so weiter. Aber wenn man halt nun mal diese Note bekommt, und ich habe überhaupt nichts gegen Noten, ich finde Noten eigentlich eine gute Sache, aber wenn man halt da so unreflektiert drauf schaut und eigentlich das halt als Feedback auf einen selbst auf die eigene Schlauheit sieht, dann ist es halt extrem schädlich. Und wenn man da stattdessen mit einem Ansatz rangehen würde, okay, da ist irgendwas nicht so gut gelaufen, wie mache ich das jetzt besser? Was hat dann noch gefehlt? Und mit welchem Ansatz kann ich da jetzt rangehen, dass es besser wird? Der wird halt in der Schule komplett ausgelassen, sondern du hast eine Klausur geschrieben, die war halt dann vielleicht mal ziemlich scheiße. Und dann ist das Resultat daraus, ja, du bist irgendwie zu faul und musst mehr lernen oder du bist einfach zu blöd, vielleicht solltest du lieber auf eine andere Schule gehen. Aber nie, okay, wie schauen wir da jetzt drauf? Du hattest da einen gewissen Verständnisfehler oder hier waren noch ein paar Wissenslücken. Vielleicht sollte man die und die und die Methode anwenden, damit es beim nächsten Mal besser wird. Und das sollte einfach für alle zugänglich sein und auch für alle möglich sein, so eben bessere Noten in der Schule zu bekommen. Meiner Meinung nach vor allem, weil es halt stark mit dem Selbstwert zusammenhängt. Und klar, ich habe das für mich jetzt halt gut hinbekommen, aber das heißt noch lange nicht, dass ich das Schulsystem gut finde, sondern ich mache es, um zu zeigen, dass es geht und dass andere das auch schaffen können.
1: Also mit anderen Worten, mehr Lernen in die Schule, wenn ich dich richtig verstehe. Also
0: Ja.
1: mehr wie und weniger was.
0: Ja, definitiv. Ich glaube, man bräuchte auch deutlich weniger was, wenn man das wie mal lernen würde. Weil so häufig, wie man zum Beispiel in der Schule ein Jahr später, 2 Jahre später das gleiche Thema nochmal durchkaut. Das bräuchte man nicht, wenn man anständig lernen würde zu lernen und zum Beispiel auch mit Methoden wie Spaced Repetition oder so arbeiten würde, dass es halt auch wirklich langfristig im Kopf bleibt und nicht nach der Klausur wieder weg ist.
1: Genau, da müssen wir jetzt vielleicht mal ganz kurz da bleiben. Du kannst natürlich nicht alle Methoden erklären, über die du jemals gesprochen hast. Du hast gerade gesagt, seit 2 Jahren jeden Tag ein Video. Aber nehmen wir mal diese Methode, die du gerade gesagt hast. Wie funktioniert die und warum würde das zum Beispiel in der Schule, wenn es dann Wissen darüber gäbe, vielleicht besser laufen mit dem Lernen?
0: Ja, also Spaced Repetition ist eine Methode, die basiert auf der Vergessenskurve, die ist auch schon, ich glaube, irgendwann habe ich das auch mal rausgesucht, seit 140 Jahren oder so, ist alles wissenschaftlich sehr gut dokumentiert. Das ist, glaube ich, sogar eine der am meisten belegtesten Studien da in der ganzen Lernforschung. Und die besagt eben, also die Vergessenskurve, dass man den Stoff oder beziehungsweise wenn man etwas aufnimmt oder sich etwas merkt, das in bestimmten Abständen immer wieder vergisst. Und die Abstände werden eben immer größer. Das heißt, zum Beispiel könnte man erstmal jetzt was wiederholen, keine Ahnung, du hast ein bestimmtes Thema, Photosynthese, lernst dann ein paar Sachen auswendig. Dann wirst du das erstmal innerhalb von ein paar Stunden wieder vergessen haben, beziehungsweise nach einem Tag, dann muss man es wieder wiederholen. Wenn man es dann wiederholt hat, dann merkt man sich es schon deutlich länger und man muss es halt eben immer dann zum Beispiel einmal nach einem Tag, nach 3 Tagen, nach einer Woche und dann werden die Abstände halt immer größer, dass man es halt irgendwann wirklich in Monatsabständen oder in 5 Jahren wiederholt. Und das dann wirklich langfristig verankert ist. Ich arbeite da zum Beispiel viel mit Anki. Medizinstudenten nutzen sowas auch in der Schule, ist es noch nicht angekommen. Aber da ist eben genau dieser Algorithmus sozusagen auf der Vergessenskurve programmiert und dass man wirklich das Ganze auch so aufnimmt. Meiner Meinung nach zum Beispiel eine Idee wäre, dass man Anki-Karteikarten als Hausaufgabe aufgibt. Also dass das sozusagen die Hausaufgabe ist, die Lehrer Anki-Decks erstellen und dann zum Beispiel auch sowas wie Vokabeln einfach wiederholt werden. Das
1: Also es ist quasi ein digitales Programm, was so auf Wiederholungen basiert, wie man das vielleicht kennt bei Phase 5 oder so, bei so Karteikartensystemen
0: Genau.
1: in etwa.
0: Im Prinzip ist es ein Karteikartensystem, genau, was dann eben in diesen bestimmten Abständen das Ganze wiederholt. Man auch eben immer noch anklicken kann, okay, ist es mir jetzt leicht gefallen, war das schwer? Und dann wird halt immer genau das in dem Abstand wiederholt, dass man es eben nicht vergisst.
1: Was mich interessieren würde, ist, wir sprechen ja jetzt über Techniken und Methoden, wie man lernen kann, so dass bestimmte Inhalte sich festigen. Das heißt aber gleichzeitig, dass du dem Wissenserwerb selber nicht kritisch gegenüberstehst, oder? Weil das ist ja auch so ein Narrativ, was es gerade gibt, so eine Erzählung. Eigentlich kann man heutzutage ja alles von KI rauslassen. Wir müssen eigentlich gar nichts mehr selber wissen. Ich überspitze das jetzt ein bisschen. Würdest du da mitgehen oder würdest du sagen, nee, Wissen ist schon auch wichtig, jetzt mal unabhängig davon, ob wir vielleicht darüber diskutieren können, in welchem Fach und welches Wissen es geht?
0: Also ich muss sagen, dass ich ein sehr großer Freund von KI bin und KI auch sehr viel nutze. Meistens beschäftige ich mich jetzt damit, dass ich das Schulsystem so hinnehme, wie es ist, weil ich der Meinung bin, dass es sehr schwierig ist, dass zumindest in der Zeit, in der auch jetzt zum Beispiel meine Follower oder so in die Schule gehen, wird es sich nicht ändern. Deswegen muss man eigentlich darauf aufbauen, dass es sich nicht ändert und wie man sich eben die Sachen merkt, die man schlussendlich einfach für die Klausuren wissen muss. Aber wenn man jetzt mal hypothetisch darüber nachdenken würde, was ich jetzt für richtig erachten würde, würde ich sagen, dass man bestimmte Sachen natürlich auswendig können sollte, allerdings nur bis zu einem gewissen Punkt. Jetzt zum Beispiel irgendwie Vokabeln für eine Sprache ist wichtig auswendig zu können, weil sonst kann man die Sprache nicht sprechen. Aber es gibt auch so Sachen, die einfach in Klausuren abgeprüft werden, beziehungsweise vor allem gerade in jüngeren Klassen, wenn man dann das Skelett vom Hund oder so auswendig lernt. Also ist ja schön und gut, aber ich glaube, also ein Jahr später hat sowieso jeder wieder vergessen. Es gibt immer viel, wo man sagt, wird man für die Zukunft nicht brauchen. Ich würde auch sagen, dass manche Sachen da auch ein bisschen zu kritisch gesehen werden. Zum Beispiel eine Gedichtanalyse kann durchaus bestimmte Kompetenzen fördern. Aber gerade dieses stumpfe Auswendiglernen würde ich jetzt sagen, allein für die Zukunft oder von den Kompetenzen, die man als Schüler davon bekommt, würde ich definitiv nicht in den Vordergrund stellen und nur insofern voraussetzen, dass man damit halt Sachen anwenden kann. Gerade dieses, dass man eigentlich immer Lösungen finden muss. Ich sehe es auch immer ganz gerne so, okay, wenn man jetzt in einem Beruf ist, eigentlich gibt es immer Probleme, auf die man Lösungen finden muss. Sei es jetzt, man ist Arzt und hat einen Patienten, muss man eine Lösung finden, wie der wieder gesund wird. Oder man ist Ingenieur, dann muss man irgendwie eine Lösung finden, wie was gebaut wird. Es ist nie so, dass man einfach Wissen wiedergeben muss. Und natürlich ist dafür auch Wissen nötig, dass es funktioniert. Und soweit könnte man es auch in der Schule lernen, dass man es eben anwenden kann und dann auch selber mehr in Projekten zum Beispiel, dass wirklich diese Anwendung lernt.
1: Jetzt hast du Lösungswege gefunden. Was mich interessieren würde, wir haben ja unterschiedliche Studien dazu, wie Schülerinnen und Schüler der Schule gegenüberstehen. Wir haben ein ganz großes Problem gerade mit Drucksituationen, mit Mental Health Problemen und so weiter. Hast du so einen Eindruck, how are the kids these days, aus der Kommentarspalte sozusagen?
0: Also ich merke das natürlich schon total auch durch das Feedback, auch vor allem weniger vielleicht die Kommentarspalte, aber gerade in DMs und Nachrichten, die ich dann bekomme, Leute, die einfach durch diese Methoden einfach Sachen erlebt haben, die sie davor nicht gedacht haben, dass es möglich wäre und die dann ja auch einfach wieder zu mehr Selbstvertrauen und so gefunden haben. Auch gerade vor allem viele Eltern, die, was ich immer total witzig finde, die wirklich mir 100% mit vollem Ernst Nachrichten schreiben und sich wirklich Hilfe von mir suchen, wo man sich immer denkt, okay, eigentlich geht man davon aus, dass Eltern dann eher sich immer denken, ich frage doch jetzt eine Schülerin, nicht nach irgendeinem Rat. Aber das ist ganz häufig so, dass erwachsene Leute wirklich dann fragen, ey, Linda, ist es gerade total schwierig, mein Kind hier und da, also kennst du dich irgendwie da und damit aus, was können wir da machen? Die sich halt wirklich Sorgen machen und wo ich dann auch gerne immer versuche, so viel wie möglich zu helfen. Aber das merkt man total, das belastet halt auch nicht nur die Schüler selbst, sondern die Eltern direkt mit, weil man ja immer auch diese Machtlosigkeit hat. Einfach okay, da ist halt einfach so ein Kind, das sitzt in der Schule und schreibt halt einfach irgendwie keine guten Noten. Wir versuchen alles, was geht, aber es wird halt irgendwie nichts und dann weiß man halt irgendwann auch nicht mehr weiter. Und das ist halt schon einfach ein ziemliches Verbrechen meiner Meinung nach vom Schulsystem, dass man da wirklich ganz viele Existenzen, die richtig gut sind, auch für den Arbeitsmarkt später und so weiter, aber deren Selbstwert einfach irgendwann so weit unten ist, dass sie denken, sie können es einfach nicht, nur weil ihre Talente jetzt vielleicht nicht darin liegen, zum Beispiel eine gute Strategie zu haben, um jetzt in der Schule gut durchzustarten, oder dass sie da einfach so reinpassen und perfekt zuhören und so weiter. Also finde ich eine ganz schwierige Sache.
1: Ja, du hast gerade gesagt, das fand ich total spannend, dass das sehr voraussetzungsvoll ist. Zwei Rückfragen dazu. Die erste Rückfrage, du hast gesagt, es schreiben dir dann auch junge Leute, die plötzlich etwas erleben, von dem sie nicht dachten, dass es möglich ist. Was meinst du damit konkret?
0: Ja, also dass man einfach mal durch eine Strategie, eine

0: bessere Note schreibe, weil dieses Mindset ist ja eigentlich immer, gerade auch schon die Aufteilung in Hauptschule, Realschule, Gymnasium setzt ja schon voraus, okay, es gibt schlauere Leute und es gibt dümmere Leute in Anführungsstrichen. Aber wenn man dann auf einmal eine Strategie anwendet, einfach mal anders lernt, an meinem Gehirn hat sich nichts verändert, aber ich habe anders gelernt und dann schreibe ich einfach eine viel bessere Note, habe immer eine 5 geschrieben, jetzt schreibe ich auf einmal eine 3. Das macht einfach total was, auch schon allein mit dem Mindset, wie man auf die Welt schaut. Und ich glaube, was auch so mein größtes Ziel damit ist oder was mich da auch am meisten bewegt, ist, dass ich glaube, dass es wirklich einen riesen Unterschied in dem ganzen Leben machen kann, wenn man auf einmal bemerkt, okay, es liegt nicht an mir, sondern ich konnte das schaffen. Und es gibt im Leben immer Herausforderungen, aber wenn man mit dem Mindset da rangehen kann, ich kann das mit der richtigen Herangehensweise schaffen und es liegt nicht an mir, da kann man, glaube ich, sehr viel auch allgemein mit erreichen.
1: In der Diskussion geht es ja oft auch darum, dass man trotzdem aufpassen muss, weil manches ja nicht nur Mindset ist, ne? Also sagen wir mal, ein großer Schreibtisch, Bücher im Hintergrund, wir sprechen gerade, wir sehen uns, Eltern, die vielleicht auch hinterher sind und so weiter. Das heißt, das macht es ja nochmal wichtiger, dass das auch in der Schule gemacht wird. Deshalb die zweite Rückfrage. Hast du Lehrkräfte miterlebt, die das schon versuchen auch? Also die strategisch das Lernen unterstützen, die konstruktives Feedback geben und die eben so Schülerinnen und Schülern nicht nur beibringen, was sie zu tun haben, sondern auch, wie sie es zu tun haben?
0: Definitiv. Also die Betonung liegt, glaube ich, nur auf Versuchen. Ich sehe auch wirklich die Lehrer überhaupt nicht als so Problem des Schulsystems sozusagen, sondern Lehrer sind halt mehr oder weniger dazu verdammt, diesem Lehrplan zu folgen. Und ich sehe das ganz häufig, dass ganz viele Lehrer total viel versuchen und auch total gute Ansätze mitbringen, die aber erstens schwer durchzusetzen sind, die irgendwie dann nicht mit dem Lehrplan zusammenpassen und man halt dann doch immer am Schluss dasteht und sich denkt, okay, wie bekommen wir jetzt das und das Thema noch durch? Da ist ein gewisser Druck da. Und außerdem fehlt halt auch immer so das Wissen, weil klar, Lehrer versuchen dann, was besser zu machen, aber klar, gerade wenn es dann so in Richtung KI geht, da wird ja gerade auch viel versucht. Viele versuchen dann irgendwie KI auch zum Lernen anzuwenden, dass das gut funktioniert. Aber es sind halt immer so Versuche, die mal besser, mal weniger gut klappen.
1: Deswegen,
0: ja, sollte man da auch vielleicht, also Lehrerfortbildung, weiß ich auch nicht, wie viel das bringen würde, aber dass man wirklich auch bei den Lehrern da mehr Wissen beziehungsweise mehr Expertise bekommt, wie man denn so ein neues System angehen kann, wie man daran was verändern kann, vielleicht auch von innen heraus, weil am Schluss ist es halt ein System, wo man in gewisser Weise drin steckt. Das hat gewisse Richtlinien, aber daran ist jetzt sowohl als Lehrer als auch als Schüler ist es schwierig zu ändern. Aber wenn man von innen heraus sozusagen als Lehrer, Eltern und Schüler da versucht, was daran zu ändern, einfach an dem, wie machen wir das, kann man da, glaube ich, schon auch einiges mit erreichen.
1: Aus deiner Erfahrung, und du präsentierst ja auch Strategien, wie man mit KI lernt, und du weißt wahrscheinlich selber, dass man mit KI sehr gut lernen kann und mit KI auch sehr gut gar nicht lernen kann. Also, ne? Was würdest du sagen, überwiegt gerade? So dieses, okay, ich source an ChatGPT, Gemini und Claude meine Hausaufgaben aus und dann muss ich nicht mehr drüber denken, oder ich versuche KI auch tatsächlich effizient fürs Lernen einzusetzen? Oder kann man es vielleicht auch gar nicht sagen?
0: In der Schule definitiv eher ChatGPT macht meine Hausaufgaben und ich mache nicht mehr. Aber ich glaube, das liegt halt einmal auch von der Schülerseite her an dem Wissen und so, wo ich manchmal echt geschockt bin, wenn ich mit Klassenkameraden spreche und die dann doch extrem wenig Ahnung von KI haben. Man denkt immer so Digital Natives und so, aber man weiß dann, okay, ich kann ChatGPT meine Hausaufgaben geben, aber es ist halt wirklich sogar so, dass dann irgendwelche Facharbeiten geschrieben werden, wo man danach halt sowieso easy erkennen kann, dass es ChatGPT ist oder so, aber dass man halt auch nicht gelernt hat, wie man mit der KI zu guten Ergebnissen kommt. Das merkt man halt auch total.
1: Was wäre noch ein Beispiel, wie man gut mit KI lernen kann, aus deiner Perspektive?
0: Mein gesamtes Lernsystem ist im Prinzip auch viel auf KI aufgebaut. Gerade zum Beispiel sowas wie Fehleranalysen, das ist super schwierig. Also einmal können Lehrer nicht alles korrigieren und überall auch hochwertiges Feedback zu geben. Andererseits ist jetzt selber, sei es jetzt Texte oder sogar Rechenaufgaben von einem selbst zu korrigieren, super schwierig. Deswegen habe ich da auch zum Beispiel ein System entwickelt,

0: auch wirklich mit unterschiedlichen Fehlertypen. War das ein Verständnisfehler? War das eine Wissenslücke? War das ein Anwendungsfehler, ein Operatorenfehler? Gibt Leichtsinnsfehler, gibt ja ganz unterschiedliche Möglichkeiten, woran es dann am Schluss gescheitert ist. Und dass man das zum Beispiel in einen Prompt packt, dann hat man zum Beispiel jetzt seine Hausaufgaben gelöst oder halt zum Beispiel Probeklausuren, die man auch super mit KI erstellen kann. Und dann lädt man das Ganze wieder hoch, gibt der KI den Prompt und dann bekomme ich halt genau gesagt, okay, wie viele Punkte habe ich pro Aufgabe bekommen, und dann werden halt meine Fehler auch analysiert und gesagt, okay, da ist jetzt zum Beispiel eine Wissenslücke, da sollte man das und das nochmal auswendig lernen, sprich, also jetzt einfach auf eine Anki-Karteikarte oder so. Oder es wurde halt nicht richtig angewendet. Das heißt, man sollte vielleicht noch ein paar Übungsaufgaben dazu üben. Oder es war einfach ein Operatorenfehler. Kann auch passieren, dass man einfach mal nur die Hälfte der Punkte bekommt, weil man erklärt statt beurteilt hat oder so. Das ist halt ein Riesenunterschied und das liegt halt meistens am Schluss nicht daran, dass man irgendwie was einfach nicht kann, sondern das muss halt viel mehr konkretisiert werden, was dieses Nicht-Können ist, ob man da jetzt einfach mehr Verständnis nochmal für braucht, auch zum Beispiel mit Erklärvideos, wo es super viel, super gute Erklärvideos auf YouTube zum Beispiel gibt, oder hat mir einfach nur ein bestimmter Fachbegriff oder so gefehlt oder ein bestimmtes Wissen. Und das kann man zum Beispiel eben mit KI machen.
1: Ja, ich werde das Gefühl nicht los, dass wir zwei Dinge miteinander verbinden müssen. Deine Forderung, dass es Lehrerfortbildungen und Workshops gibt mit deiner Expertise. Eigentlich müsstest du das machen. Wärst du bereit, Lehrerfortbildungen zu geben und zu lernen und KI?
0: Zeitlich ein bisschen eng, kommt drauf an, wie gut es bezahlt ist, nicht wahr? Aber
1: Naja, das musst du ja nicht sofort machen. Kannst das ja auch machen, wenn du aus der Schule raus bist. Weißt du schon,
0: ja.
1: was du machst, wenn du aufhörst? Ich bin mir sicher, du hast alles durchgeplant, oder?
0: Tatsächlich gar nicht so. Ich plane momentan eher mal so ein Quartal voraus. Ich kann nicht wirklich sagen, was dann danach kommen wird. Ich möchte selbstständig bleiben. Das macht mir sehr viel Spaß. Aber ansonsten habe ich da jetzt noch nicht so konkrete Pläne.
1: Ganz zum Schluss. Ich meine, klar, es geht vor allen Dingen natürlich hier an Lehrkräfte raus, es geht an Eltern raus, aber vielleicht hört es auch der ein oder andere Schüler oder Schülerin. Was würdest du jungen Menschen sagen, die gerade das Gefühl haben, dass sie in der Schule einfach nicht vom Fleck kommen und dass sie einfach nicht gut genug sind?
0: Ja, also ganz wichtig ist schon erstmal diese Realisation. Es ist mehr oder weniger die Schuld des Schulsystems, wenn man es so sagen kann, und dann eben direkt in diese Fehleranalyse zu gehen. Es ist schwierig, da vom Mindset her erstmal auf die Stufe zu kommen, dass man sagt, ich kann wirklich was ändern, aber da muss man dann vielleicht auch, wenn man das hier hört, das Vertrauen haben, weil ich das wirklich schon bei ganz vielen Schülern miterleben durfte, dass es funktioniert aus den unterschiedlichsten Ausgangssituationen von, also zum Beispiel eine hatte oder hat auch immer noch LRS und konnte sich trotzdem in Deutschland von einer 5 auf eine 3 verbessern und so. Das beweist auf jeden Fall, dass es funktioniert. Und da ist für mich die Fehleranalyse so ein ganz wichtiger Bestandteil, dass man sich wirklich mal objektiv die letzte Klausur anschaut und wirklich mal guckt, was ist da schiefgelaufen, und nicht einfach nur, boah, ich habe eine Kacknote geschrieben, ich bin irgendwie einfach schlecht oder so, sondern zu schauen, was war da konkretes Problem und wie hätte ich das, als ich dafür gelernt habe, verhindern können. Also was hätte ich davor machen müssen, damit ich diesen Fehler nicht gemacht hätte? Das ist, glaube ich, eine sehr gute Herangehensweise dafür und gibt dem Ganzen einfach so mehr diese Objektivität und weniger, dass man einfach nur emotional darauf reagiert.
1: Lernen sollte mehr sein als Druck und Bewertung. Die Frage ist, wie Schule wieder stärker ein Ort werden kann, an dem Entwicklung, Lernen und Strategie wichtiger ist als permanentes Funktionieren. Darüber habe ich heute mit Linda Weise gesprochen. Sie ist Schülerin, Content-Creatorin und Lernexpertin. Liebe Linda, vielen Dank für das Gespräch.
0: Sehr gerne.
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1: 13 Uhr. Schwarz-rote Koalition will Sommerlochdebatten vermeiden. Badefuhl hofft auf Verhandlungen im Ukraine- und Iran-Krieg. Frau aus Hessen stirbt bei Gleitschirmabsturz in Österreich. Das Wetter meist sonnig, 26 bis 34 Grad. Mein Name ist Stefanie Nopper. Spitzenpolitiker der Regierungsparteien haben an ihre Abgeordneten appelliert, in der Sommerpause des Parlaments keine unnötigen Debatten vom Zaun zu brechen. Der Geschäftsführer der Unionsfraktion Bilger sagte der Rheinischen Post, jetzt sollte gelten, lieber durchschnaufen als draufhauen. Sein Amtskollege in der SPD Wiese sagte, Sommerlochdebatten überlasse man gerne der Opposition. Der Bundestag ist gestern in die sitzungsfreie Zeit gegangen. Anfang September kommen die Abgeordneten in Berlin wieder zusammen. Außenminister Wadefuhl sieht sowohl im Ukraine- als auch im Iran-Krieg Hinweise, dass bald Verhandlungen möglich werden könnten. In einem Zeitungsinterview spricht sich Wadefuhl dafür aus, jetzt ernsthaft zu versuchen, beide Konflikte beizulegen. Aus dem ARD-Hauptstadtstudio Markus Sambale.
2: Wadefuhl verweist darauf, dass die Gewalt in beiden Kriegen zuletzt sichtbar zugenommen hat. Doch das muss Verhandlungen nach seiner Einschätzung nicht ausschließen. Im Gegenteil, der Außenminister vermutet ein militärisches Phänomen. Nämlich das letzte Aufbäumen, bevor man in Verhandlungen geht. Die jüngsten Angriffe Russlands und des Iran zeitlich rund um den NATO-Gipfel seien sicher kein Zufall gewesen, sondern hätten eine vermeintliche Stärke demonstrieren sollen, sagt Wadefuhl im Tagesspiegel.
1: Nach dem Sparbeschluss im Gesundheitsbereich gibt es weiter Kritik. Die Kommunen warnen vor neuen Belastungen für Krankenhäuser. Der Präsident des Deutschen Landkreistags Brötel sagte den Zeitungen der Funke Mediengruppe, Städte und Kreise müssten schon heute Milliarden in Kliniken stecken, um Insolvenzen zu verhindern. Hamburgs Bürgermeister Tschentscher nennt das Vorgehen der Bundesregierung eine Fehlleistung. Eine Frau aus Hessen ist beim Gleitschirmfliegen in den Tiroler Alpen tödlich verunglückt. Die Polizei teilte mit, die 28-Jährige sei bei Neustift im Stubaital in einen Wald gestürzt und gegen einen Baum geprallt. Ein Passant entdeckte sie demnach in rund 40 Metern Höhe in einer Baumkrone. Ein weiterer deutscher Gleitschirmflieger wurde in Tirol verletzt. In Hessen gibt es aktuell Warnungen vor Blaualgen in mehreren Badeseen. Das Landesamt für Naturschutz rät dort vom Baden ab. Betroffen sind unter anderem der Grüne See bei Witzenhausen, der Guckeisee in der Rhön und der Große Wog in Darmstadt. Blaualgen können Haut- und Augenreizungen sowie Magen-Darm-Beschwerden auslösen. Bei der Fußball-Weltmeisterschaft steht heute das nächste Viertelfinale an. Um 23 Uhr treffen England und Norwegen aufeinander. ARD-Sportreporter Hendrik Lückhoff.
3: Die Norweger wollen zum ersten Mal ein WM-Halbfinale erreichen. Bei den Engländern droht der gerade für Standards wichtige Mittelfeldspieler Declan Rice mit einem Magen-Darm-Infekt auszufallen. Um 3 Uhr nachts deutscher Zeit kämpfen Titelverteidiger Argentinien und die Schweiz um das letzte Halbfinalticket. Dabei müssen die Schweizer auf ihren verletzten Top-Torjäger Johan Mansambi vom SC Freiburg verzichten. Unterdessen hat es laut Bild ein erstes Treffen von Jürgen Klopp mit der DFB-Spitze gegeben. Bei dem Gespräch in New York soll es um Klopps Zukunft als möglicher Bundestrainer gegangen sein.
1: Das waren die Nachrichten. Das Wetter. Wir bekommen heute viel Sonne und nur wenige harmlose Wolken bei Temperaturen zwischen 26 und 34 Grad. Dazu weht ein schwacher bis mäßiger Nordostwind. Morgen geht es dann sonnig, heiß und trocken weiter bei bis zu 34 Grad. Die weiteren Aussichten. Zum Wochenanfang wird es noch etwas heißer. Am Montag gibt es viel Sonne bei bis zu 36 Grad. Am Dienstag dann einzelne Schauer oder Gewitter bis 36 Grad. Die Zeit 13.04 Uhr.
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1: Vorsicht auf der A3 Köln Richtung Frankfurt. Zwischen Niedernhausen und Wiesbadener Kreuz liegt ein Plastikteil auf der Fahrbahn. Vorsicht auf der A49 Gießen Richtung Kassel. Zwischen Neustadt, Hessen und Schwalmstadt liegt ein Metallteil auf der Fahrbahn. Und Vorsicht auf der A67 Darmstadt Richtung Mannheim. Am Firnheimer Dreieck in der Verbindung zur A6 Richtung Mannheim steht ein defektes Fahrzeug. A5 Frankfurt Richtung Kassel, zwischen Nordwestkreuz Frankfurt und Bad Homburger Kreuz 5 Kilometer stockender Verkehr wegen einer Baustelle. Es sind nur die beiden linken Fahrstreifen frei. A7 Fulda Richtung Würzburg, zwischen Fuldaer Dreieck und Bad Brückenau-Volkers 7 Kilometer Stau. Kalkulieren Sie bitte eine Stunde mehr ein. A8 Karlsruhe Richtung Stuttgart zwischen Pforzheim West und Pforzheim Nord. 2 Kilometer Stau nach einem Unfall auf den beiden rechten Fahrstreifen. A61 Koblenz Richtung Mönchengladbach zwischen Koblenz-Metternich und Pleit. 2 Kilometer Stau. Und noch die A61 Mönchengladbach Richtung Koblenz zwischen Rheinbach und Dreieck Bad 9a Weiler. 6 Kilometer Stau nach einem Unfall. Es ist nur ein Fahrstreifen frei.
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4: Herzlich willkommen. Sie hören das ARD-Interview der Woche. Mein Name ist Evi Seibert und zu Gast ist heute die Bundesjustizministerin Stefanie Hubig. Guten Tag, Frau Hubig.
5: Hallo, Frau Seibert.
4: Frau Hubig, das Bundesjustizministerium hat natürlich auch einen Instagram-Account und darauf haben Sie zu Beginn der Weltmeisterschaft gepostet, dass es im Fußball wie in der Justiz eigentlich ganz ähnliche Begriffe gibt, Verteidiger zum Beispiel. Und dann haben Sie geschrieben, ob auf dem Rasen oder im Gerichtssaal ohne Regeln würde das Spiel nicht funktionieren. Das hat diese Woche ja schon mal überhaupt nicht geklappt, zumindest beim Fußball, hat kolossalen Schaden genommen. Der WM-Schiedsrichter hat einem amerikanischen Fußballspieler eine rote Karte gegeben und ihn gesperrt. Und dann hat der amerikanische Präsident angerufen bei der FIFA und kurzerhand diese rote Karte quasi und die Sperrung außer Kraft gesetzt. Und der Spieler durfte trotzdem antreten. Da müsste Ihnen als Juristin ja die Haare zu Berge stehen.
5: Ja, ich meine, das ist schon ein bemerkenswerter Vorfall. Und ich glaube, das ist uns allen so gegangen. Das, was wir im Sport erwarten, Fairness, Teamplay und auch das Halten an Regeln, das habe ich immer, als ich Bildungsministerin war, den Kindern erklärt, dass man im Sport Regeln lernen kann. Das scheint da keine Rolle gespielt zu haben. Mir tut es leid für die Fußballfreundinnen und Freunde. Ich gucke übrigens auch gern Fußball, weil es einem schon ein bisschen auch den Spaß dran verdirbt. Aber gut, jetzt sind die Belgier weiter. Ich freue mich darüber. Ich glaube, wir alle freuen uns darüber. Und insofern muss man einfach gucken, welche Konsequenzen das dann auch bei der FIFA hat.
4: Zurück zu unserer Justiz und auch da zum Thema Unabhängigkeit. Staatsanwälte zum Beispiel unterstehen ja dem jeweiligen Landesjustizminister. Und wenn der, was ja sein könnte, nach den Landtagswahlen in Sachsen-Anhalt dann von einem Landesjustizminister der AfD bestellt würde, dann könnten die Staatsanwaltschaften ja eben dementsprechend auch Verfahren nach ihrem Willen gestalten. Sehen Sie da eine Gefahr?
5: Es gibt natürlich Möglichkeiten, auch einen Rechtsstaat zu konterkarieren. Das ist völlig klar, wer sich nicht an die Regeln hält, siehe Fußball, dem muss man dann aber auch entsprechend Einhalt gebieten. Ich glaube, es ist wichtig, bei Zeiten Vorsorge zu treffen. Der Staat muss sich an die Regeln halten und das gilt genauso natürlich bei Staatsanwaltschaften. Das Weisungsrecht kann man nicht komplett ausschließen. Es gibt ganz klare Rechtsprechung des Bundesverfassungsgerichtes dazu, die sagt, die Exekutive muss rückgebunden sein und muss im Prinzip insoweit auch überprüfbar sein. Aber was man machen kann und was eigentlich in allen Ländern, auch im Bund schon passiert ist, dass man sagt, man stellt Regeln auf, die ganz klar und transparent machen, wann eine Weisung erteilt worden ist, damit man das eben entsprechend auch nachvollziehen kann und damit auch Staatsanwältinnen und Staatsanwälte sagen können, das ist ihr gutes Recht als Beamtin und Beamte, ich bin damit nicht einverstanden, das ist eine rechtswidrige Weisung und da werde ich keine Folge leisten. Also das nennt man Remonstrieren unter Juristen und dieses Recht gibt es und ich hoffe, dass es keine Situation gibt künftig in Deutschland, wo von diesem Recht Gebrauch gemacht werden muss. Aber wenn eine kommt, kann man das und soll man das dann auch.
4: Gibt es denn für Sie wichtige Vorsichtsmaßnahmen, die ergriffen werden sollten, um die rechtsstaatlichen Institutionen zu schützen? Denn wir sehen ja in den USA, wie Trump das Rechtssystem zu seinen Gunsten schleift. Oder wir haben das auch gesehen in Ungarn oder in Polen.
5: In der letzten Legislaturperiode ist schon einiges passiert zur Absicherung des Bundesverfassungsgerichtes. Da ist auch das Bundesverfassungsgerichtsgesetz geändert worden, sogar das Grundgesetz, damit das Bundesverfassungsgericht auch die Wahlen entsprechend verankert sind. Und was wir jetzt machen, ist, dass wir uns die Schöffenwahl noch mal genau angucken. 2028 werden in Deutschland Schöffinnen und Schöffen, also Laienrichter, Menschen, die darüber auch entscheiden, ob jemand in ein Gefängnis kommt oder nicht kommt, ob es zu einer Verurteilung überhaupt kommt. Diese Wahlen finden statt und wir wollen sicherstellen, dazu lege ich einen Gesetzentwurf vor, dass eben nur Schöffinnen und Schöffen, die auch der freiheitlich-demokratischen Grundordnung, wie es immer heißt, also unserer Verfassung, unserem Grundgesetz wirklich positiv gegenüberstehen, das akzeptieren und das auch mit vertreten und verteidigen, dass nur diese Schöffinnen und Schöffen auch tatsächlich gewählt werden können. Und wenn das nicht der Fall ist, wenn jemand sich vielleicht erst später entwickelt, dass man diese Schöffinnen und Schöffen dann auch entsprechend aus den Gerichten in einen Nichtzustand sozusagen versetzen kann. Also dass man sagen kann, du darfst kein Schöffe, du darfst keine Schöffin mehr sein.
4: Sie waren letzten Monat in der Ukraine und Sie sind wie alle Politiker, die dorthin reisen, mit dem Nachtzug auch dorthin gereist. Wie haben Sie das erlebt, gerade jetzt, wo auch die Angriffe auch in die Hauptstadt immer heftiger werden?
5: Also es macht einen sehr nachdenklich. Ich war vor 12 Jahren als Staatssekretärin schon zweimal in der Ukraine. Da bin ich in ein Flugzeug geklettert. Das war nach den Aufständen auf dem Maidan. Und wir haben als Bundesregierung damals gesagt, wir wollen die Ukraine unterstützen auf ihrem Weg in einen Rechtsstaat, bei dem Kampf gegen Korruption, in Richtung EU sozusagen. Da sind wir in ein Flugzeug geklettert und wir waren nach 2 Stunden in der Ukraine in Kiew. Jetzt war ich, glaube ich, 13 Stunden unterwegs oder noch länger, um dorthin zu kommen. Und gleichzeitig sieht man, das ist zwar eine lange Zeit, aber die Ukraine grenzt direkt an Europa. Und wenn Sie über die Landgrenze von Polen in die Ukraine fahren, dann sehen Sie eben, dass die Ukraine dort mit dem Angriffskrieg der Russen auch unsere Freiheit in Europa verteidigt. Und das ist mir so spürbar bewusst geworden und gleichzeitig auch diesen immer noch unveränderten Willen der Ukrainerinnen und Ukrainer, ihr Territorium, ihr Land, ihre kulturelle Identität zu verteidigen und dafür zu sorgen, dass eben nicht einfach ein Aggressor kommen kann und sagen kann, ich nehme euch das jetzt weg. Das ist was, was mich wirklich beschäftigt und ich halte es deshalb auch für richtig und ich habe das auch dort gesagt, wir stehen an der Seite der Ukraine und ich glaube, es macht einem schon deutlich, wie nah so ein Krieg rücken kann.
4: Trotzdem gibt es jetzt auch die Diskussion, ob wehrfähige ukrainische Männer, die bei uns Zuflucht gesucht haben, jetzt dann wieder zurückgeschickt werden sollen. Unterstützen Sie das?
5: Ich kann den Grundgedanken auch des Präsidenten, auch des der ukrainischen Regierung gut verstehen, dass sie sagen, wir brauchen natürlich wehrfähige Männer bei uns in der Armee. Auch die Ukraine hat Verluste, lange nicht so hoch wie die der Russen, weil die Russen einfach ihre Leute da ins Sterben schicken. Aber trotzdem braucht man natürlich eine wehrfähige Armee. Und deshalb muss man eben auch gucken, welche Maßnahmen man dazu gegebenenfalls auch ergreifen muss.
4: Wir sind jetzt am Ende der letzten parlamentarischen Woche vor der Sommerpause. Die Koalition hat sich berappelt, sagen wir mal so. Warum hat es denn in diesem ersten Jahr anfangs so gerumpelt?
5: Also ich würde mal die Unterstellung, dass es so gerumpelt hat, vielleicht ein bisschen relativieren, aber ich gebe zu, ich bin ja Teil dieser Bundesregierung, ich habe da vielleicht einen anderen Blick auch nochmal drauf. Wir haben im Justizministerium viele Gesetze umgesetzt, auf den Weg gebracht. Wir haben allein 30 Gesetze im Kabinett gehabt im ersten Jahr und wir machen das unter schwersten Bedingungen. Wir haben gerade über den Angriffskrieg auf die Ukraine gesprochen. Wir haben jetzt den Krieg im Iran. Wir haben eine weltpolitische Lage, eine außenpolitische Lage, die nicht einfach ist. Auch mit einem großen Partner, der immer an unserer Seite war.
4: Aber das erklärt ja nicht den Zank, den öffentlichen, den wir gesehen haben in einer Koalition.
5: Aber jetzt würde ich auch mal sagen, wie viel Zank gab es denn? Da ist doch völlig klar, dass wir in einer großen Koalition mit CDU, CSU auf der einen Seite und der SPD auf der anderen Seite, dass wir da nicht bei allen Dingen einer Meinung sind, sonst wären wir alle in einer Partei.
4: Das ist richtig, aber man hat jetzt ja so den Eindruck, plötzlich eben nach zum Beispiel der Rentenkommission, dass da ein anderer Spirit dahinter steckt, dass man plötzlich sagt, okay, wir stehen zu den Kompromissen, die wir geschlossen haben, wir gehen nicht mehr gegeneinander, sondern miteinander und man hat auch das Gefühl, dass ein bisschen mehr Mut da ist, jetzt solche Schritte, die vielleicht auch für die Bevölkerung unangenehm sind und die Opfer bringen, dass man sie jetzt angeht. Aber das ist ja erst sehr kurz. Man hat das Gefühl, erst seit dem Ende der Rentenkommission.
5: Also das kann ich nicht so ganz bestätigen. Also ich habe in meinem Bereich Rechtspolitik und ich bin ja sozusagen das Pendant zum Innenminister, zu Alexander Drobin von der CSU. Wir haben irgendwie ziemlich viel hingekriegt in diesem Jahr und wir haben das auch, finde ich, nein, das finde ich nicht nur ich, sondern viele, geräuschlos gemacht. Wir haben aber auch Auseinandersetzungen in der Sache gehabt und wir haben viele kontroverse Gespräche und Beratungen gehabt mit unseren Fachleuten. Aber das haben wir, so haben wir uns das vorgenommen, von Anfang an hinter den Kulissen gemacht. So wollen wir das auch weiter in Hand haben. Und es ist schon vieles auch jenseits des Rentenpaketes auf den Weg gebracht worden und auch schon durchs Parlament gekommen, das vor 2 Jahren so nicht denkbar gewesen wäre zwischen CDU, CSU auf der einen Seite und SPD auf der anderen. Und das hat auch die Fraktion viel gekostet, die eine wie die andere. Ich sag mal, mit meinem Mietrechtspaket weiß ich, sind nicht alle Abgeordneten der CDU, CSU glücklich. Umgekehrt sind es bei uns in der SPD-Fraktion viele auch nicht bei Entscheidungen im Bereich der Migrationspolitik, der Asylpolitik. Aber trotzdem ist da schon viel passiert und ich glaube, wir sollten vielleicht auch mal einen Blick darauf lenken, was schon gelungen ist und zwar auch durchaus an großen Reformen und an großen Schritten und uns natürlich auch als Regierung in die Verantwortung nehmen, nicht öffentlich zu streiten, sondern unsere Auseinandersetzung in der Sache hinter den Kulissen zu haben. Und ich glaube, ich weiß, alle in unserem Kabinett spüren diese hohe Verantwortung und werden da auch gerecht.
4: Trotzdem steht dieser Regierung ja noch eine oder zwei größere Bewährungsproben, bevor im Herbst, wenn dann die Landtagswahlen im Osten sind. Deshalb rumort es auch in der SPD. Und wenn diese Landtagswahlen im Herbst schiefgehen sollten und zum Beispiel die SPD aus dem Landtag in Sachsen-Anhalt fliegt und die Ministerpräsidentin Schwesig in Mecklenburg-Vorpommern nicht mehr im Amt bleiben kann, weil sie abgewählt wird, dann gibt es ja so Szenarien, dass die SPD-Parteispitze dann gehen muss oder die Regierung platzt. Ist das das Worst-Case-Szenario?
5: Also, die Wahlen stehen bevor. Wir tun alles dafür, dass diese Wahlen gut ausfallen, unter extrem schwierigen Bedingungen. Das ist gar keine Frage und auch mit einer Ausgangssituation, die wir uns nicht schönreden. Und wir sind trotzdem eine geschlossene Partei, die gemeinsam diese Aufgaben jetzt annimmt und schon angenommen hat, mit einer Parteispitze, die von allen mitgetragen wird. Natürlich nicht 100%, aber ich würde mal sagen, sehr, sehr viele wissen, dass diese Parteispitze genau die richtige ist in diesen Zeiten und mehr Fragen stellen sich im Moment nicht.
4: Diese Woche ein Thema war das Informationsfreiheitsgesetz. Also das heißt, dass Behörden in Deutschland Bürgern Auskunft geben müssen. Das soll auch vorbeugen Korruption und Machtmissbrauch. Und das soll jetzt ja laut Koalitionsbeschluss eingeschränkt werden. Und gerade diese Woche großen Protest von Organisationen und auch von Vereinen, die sagen, das schürt das Misstrauen in den Staat, wenn der nicht mehr Auskunft geben will oder eben nur noch auf Special-Anfrage. Haben die damit nicht einen Punkt?
5: Also es gibt eine klare Vereinbarung im Koalitionsvertrag, dass das Informationsfreiheitsgesetz nochmal reformiert werden soll, auch mit Blick, positiven Blick auf die Bürgerinnen und Bürger, damit es gut funktioniert. Das ist auch nicht in Frage gestellt, ganz im Gegenteil. Ich glaube, es ist jetzt wichtig, dass wir uns die Regelungen genau angucken. Wir wissen auch, dass Missbrauch betrieben wird, dass zum Teil Fragen gestellt werden, die anderen, ich sag mal, Staaten vielleicht in die Karten spielen, was Informationen anbelangt. Aber uns geht es darum, der Koalitionsausschuss hat es so beschlossen, um einfach gute Regeln zu finden. Der Bundesinnenminister wird einen Entwurf vorlegen, davon gehe ich aus, und den werden wir uns angucken, damit die Bürgerinnen und Bürger und auch Journalistinnen und Journalisten weiterhin die Möglichkeit haben, das, was wir tun, auch zu hinterfragen und auch Auskunft zu bekommen. Ich halte es für wichtig, dass die Regierung transparent weiterhin arbeitet, dass sie auch Rechenschaft ablegt über das, was sie tut und auch erklärt, was sie tut. Und dafür ist das Informationsfreiheitsgesetz da und dafür wird es auch in Zukunft weiter da sein.
4: Sind Sie sich da auch mit dem Kollegen Dobrindt einig?
5: Also über das Informationsfreiheitsgesetz haben wir beide noch nicht geredet. Das ist ja auch noch nicht so lange her, der Beschluss. Aber ich denke, dass auch wir auch da einen guten Weg finden, um eben auch das zu bewahren und das auch abzusichern, was mir wichtig ist, nämlich diese Transparenz, diese Auskunftspflicht, der wir als Regierung, als Exekutive unterliegen, die auch sicherzustellen.
4: Sie waren diese Woche auch in Sachen Wohnungsbau unterwegs, zusammen mit der Bauministerin. Es geht um vereinfachtes Bauen, den Gebäudetyp E. Und nun fragt man sich natürlich, warum geht denn jetzt die Justizministerin auf die Baustelle? Haben Sie da mal ein praktisches Beispiel, warum das wichtig ist, dass da eben auch die Justizministerin draufblickt?
5: Der Gebäudetyp E bedeutet, dass wir künftig einfacher bauen können, schneller bauen können und kostengünstiger bauen können. Wir haben jetzt die Situation, dass wir ganz viele Standards haben, die sind aber häufig Goldstandards. Also ich sag mal, Trittschallschutz in einem Einfamilienhaus, wo oben meine eigenen Kinder sind, den brauche ich nicht mit dem Goldstandard. Kostet viel, macht viel Aufwand, sondern da kann man einfach sagen, naja, da reicht mir auch ein einfacher Standard. Sind meine eigenen Kinder, freue ich mich, wenn ich höre, dass die da oben rumlaufen. Stört mich überhaupt
4: nicht. Oder ich gehe mal hoch und sage,
5: oder ich gehe mal hoch und weiß irgendwie, okay, jetzt müssen sie mal einen Gang runterschalten, ja, da oben. Aber darum geht es. Ich brauche auch nicht in einem Bad, ich sag mal, vier Heizungen.

0: Heizkörper und noch ein Handtuchwärmer, weil das eben der Goldstandard ist, sondern ich entscheide mich für mich. Ich brauche keine 24 Grad im Bad. Ich mag sowieso ein bisschen kühler, mir reichen 20 und damit reicht mir eben ein Heizkörper. Das macht aus, auch am Ende dann bares Geld und es geht schneller. Und da ist im Moment immer noch das Problem, wenn Unternehmer, Architekten und der Bauherr, die Bauherrin das gemeinsam vereinbaren und sagen, ja, wir machen da Gebäudetyp E, gibt es keine klaren Regeln dafür. Und das führt häufig zum Streit, was ist denn jetzt eigentlich geschuldet? Ist jetzt in dem Fall irgendwie der Luxusstandard geschuldet oder der mittlere oder reicht eigentlich der Mindeststandard?
1: Und da regeln Sie quasi den...
0: Und das regeln wir jetzt mit dem Rahmen. Und eins ist mir auch noch wichtig zu sagen, an Standards im Hinblick auf Gesundheit und Sicherheit, da ist nicht dran zu rütteln. Die können auch nicht abgesenkt werden. Es geht wirklich um diesen Komfort- und Qualitätsstandards.
1: Sie sind nicht nur Justizministerin, sondern auch für die Verbraucher, also für den Verbraucherschutz zuständig. Und aktuellen Verbraucherschutz möchten Sie gerade umsetzen in Sachen Tickets bei Konzerten oder auch bei Sportereignissen. Da werden ja, wenn die weiterverkauft werden, oft horrende Preise aufgerufen. Da arbeiten Sie an einem Gesetzentwurf. Wie weit sind Sie denn? Also was ist geplant und wie weit, wann kommt es?
0: Wir sind mit dem Gesetzentwurf schon ziemlich weit. Wir werden den jetzt spätestens nach der Sommerpause auch entsprechend vorlegen. Worum geht es uns? Uns geht es darum, es kann echt nicht sein, dass für Konzertveranstaltungen, für Sportveranstaltungen die Fans nicht an Tickets kommen. Und wenn sie an Tickets kommen, kommen sie nur an Tickets, die das Doppelte, manchmal sogar das Dreifache kosten von dem ursprünglichen Preis. Das will ich verändern. Ich möchte, dass künftig weiterhin möglich bleibt, Tickets weiterzugeben. Das heißt, wenn ich am Samstag nicht ins Konzert kann und die Tickets schon habe, dann kann ich die jemandem weitergeben. Das soll auch künftig möglich sein. Es soll auch Plattformen geben. Das machen zum Teil Sportvereine, auch Konzerte, auch Popgruppen, Musikerinnen, Musiker, dass die das weitergeben können, gegebenenfalls auch gegen eine kleine Bearbeitungsgebühr, aber eben nicht gegen doppelte und dreifache Zuschläge. Und das wollen wir ändern, das wollen wir ermöglichen. Deshalb soll es künftig eine Obergrenze für diese Zuschläge geben, eine relative bezogen auf das Ticket, aber auch eine absolute. Und wir wollen eben ermöglichen, dass dieser Weiterverkauf, auch das Weiterverschenken in einem engen Rahmen möglich bleibt. Und dazu haben wir jetzt die Regelung schon in meinem Haus weitestgehend erarbeitet. Die müssen jetzt einmal nochmal, ich sag mal, schick gemacht werden. Und dann gehen wir damit auch raus und stimmen innerhalb der Regierung ab und dann geht es raus. Aber ich glaube, dass wir da jetzt einen ganz guten Weg gefunden haben, auch mit Blick auf die Plattform, wenn wir klare Regelungen haben, was geht in Deutschland an Ticket-Weiterverkauf, was geht eben nicht, dann kann man da, wo auch international es Plattformen gibt, wo solche Weiterverkaufsplattformen oder Marktplätze bestehen, kann man da auch einfach nochmal besser unsere Regelungen durchsetzen.
1: 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Diesmal zu Gast die Bundesjustizministerin Stefanie Hubig. Ein großes Thema in Deutschland ist, dass Verfahren sehr, sehr lange dauern, dass eben auch ein chronischer Mangel an Richtern, an juristischem Personal ist. Sie haben da jetzt schon Geld an die Länder gegeben. Das hat nach ein bisschen hin und her auch geklappt, dass da eben mehr Stellen geschaffen werden können. Aber eine Frage tut sich sicherlich auch auf. Eigentlich sind juristische Berufe doch prädestiniert für Unterstützung durch KI. Also so schnell wie die KI alle Urteile und Gesetze zu den Fällen findet, schafft es kein Mensch. Gibt es denn da Pläne, mit KI systematisch die Arbeit der Gerichte auf das zu reduzieren, was dann wirklich Menschen übernehmen müssten und sollten? Sind wir da auf dem Vormarsch in Deutschland?
0: Also bevor ich Ihre Frage beantworte, muss ich noch eine Sache schon deutlicher machen. Also wir haben da nicht irgendwie ein bisschen Geld rüber geschoben, sondern es war eine halbe Milliarde. Ja. Und es geht mir darum, den Rechtsstaat zu stärken. Und wir haben Vereinbarungen eben einmal zu dem Personal, dass mehr Personal aufgebaut wird, Richterinnen, Richter, Staatsanwältinnen, Staatsanwälte. Wir haben eine Digitalsäule. Wir geben den Ländern 210 Millionen Euro, damit sie... dann komme ich gleich auch auf Ihre Frage, die Digitalisierung der Justiz ausbauen können, dass sie auch konzentriert zusammenarbeiten und nicht 16 Mal das Rad neu erfinden und der Bund dann noch das 17. Und wir haben eine Säule Verfahrensbeschleunigung, also die Zivilprozessordnung zu überarbeiten, die Strafprozessordnung zu überarbeiten. Das heißt, das ist schon echt ein großer Pakt. Das ist doppelt so viel wie in den letzten beiden Legislaturperioden jeweils. Und das ist schon echt ein Paket, um die Justiz, um den Rechtsstaat gut aufzustellen. Und das waren anspruchsvolle Verhandlungen, aber wir sind jetzt gut gemeinsam Bund und Länder durch die Tür. Das würde ich nochmal, weil es wirklich schon auch was Bedeutendes ist. Was die KI anbelangt, ist es eine große Diskussion, die wir in der Justiz haben. Und es ist auch richtig, dass wir diese Diskussion führen. Es ist ja nicht nur eine Frage der, also die Justiz wird per

0: perspektivisch nicht ohne KI auskommen und sie setzt ja schon KI ein. Also ich sag mal, beim Massenverfahren einfach zu gucken, was ist gleich in bestimmten Vorträgen. Ich sage jetzt mal Stichwort VW-Dieselverfahren. Das sind ja immer wieder gleiche Klagen, die kommen. Da muss jetzt nicht jedes Mal ein Richter alles händisch sozusagen nebeneinander legen. Dafür gibt es KI und da muss man auch KI einsetzen, um Ressourcen zu sparen in der Justiz, damit eben auch die, ich sag mal, die Richterinnen und Richter der juristischen Arbeit nachgehen können. Und da gibt es viele andere Beispiele, auch das Anonymisieren von Urteilen, damit eben auch gute Rechtsprechungsdatenbanken da sind. Auch das ist ein Einsatzbereich. Die Standardisierung auch von Prozessvortrag. Wir haben ein Online-Verfahren jetzt ermöglicht, das im Moment pilotiert wird, seit einem Vierteljahr mittlerweile an verschiedenen Amtsgerichten. Überall wird KI einzusetzen sein. Aber am Ende muss die Entscheidung der Jurist, die Juristin treffen. Und das ist mir ganz wichtig. Sie können mittlerweile schon Urteile mit KI vorbereiten und auch Entscheidungen sozusagen entwerfen lassen. Die sind zum Teil gar nicht schlecht. Aber das, was die Juristerei ausmacht, nämlich Rechtsfortbildung zu betreiben, auch zu gucken, wie ist der Einzelfall, ist der vielleicht doch anders gelagert, ist hier vielleicht das Ergebnis, was mit einem schematischen Anwenden des Rechts am Ende rauskommt, ungerecht. Das müssen die Menschen machen, das werden sie auch weiterhin machen. Aber wir brauchen auch in der Justiz KI.
1: Arbeiten Sie persönlich mit KI?
0: Ja, ich arbeite mit KI. Ich habe ja schon als Bildungsministerin mich mit dem Thema sehr intensiv auseinandergesetzt. Nicht nur, weil Schülerinnen und Schüler ihre Hausaufgaben gerne mit ChatGPT gemacht haben, sondern auch einfach, um zu gucken, wie kann man auch Lehrerinnen und Lehrer das Leben leichter machen, indem man Arbeitsblätter mit Hilfe von KI erstellt. Ich mache das auch. Ich mache es aber eigentlich immer im Sinne einer dienenden Funktion. Also wenn ich zum Beispiel eine Rede mal selber mir überlege, das passiert auch als Ministerin oder auch als Privatmensch bei Geburtstagen, dann lasse ich mir mal so einen ersten Aufschlag machen, dann gucke ich mir das an und gucke, kann ich die Ideen brauchen oder nicht. Und ich meine, eins muss man echt sagen, die Entwicklung von KI, also auch von großen Sprachmodellen in den letzten 3-4 Jahren, das ist immens, was die mittlerweile kann. Man kann sich ja ganze Reiserouten planen lassen, was man früher händisch gemacht hat, kann man machen. Aber ich finde es eigentlich immer nur gut als, ich sag mal, als Vorschlag. Ich würde es aber ehrlich gesagt, und das glaube ich ist auch das, was wir unseren Kindern, Jugendlichen, aber auch Erwachsenen beibringen müssen, ich würde es nie 1:1 umsetzen, weil dazu vertraue ich ehrlich gesagt meinem eigenen Kopf mehr als KI.
1: KI ist ja auch Fluch und Segen zugleich. Und Sie haben damit als Justizministerin auch sehr viel zu tun, etwa beim Schutz auch von Frauen vor Deepfake-Videos. Das ist ein großes Thema für Sie, das wollen wir jetzt nicht noch ganz groß aufmachen. Aber sind Sie denn optimistisch, diesen Kampf zu gewinnen?
0: Also, Gewalt gegen Frauen ist ein Kampf insgesamt und ich finde, wir müssen den aufnehmen und wir haben den aufgenommen und zwar was physische Gewalt genauso anbelangt wie psychische und digitale Gewalt oder Gewalt über digitale Medien. Ich weiß nicht, ob am Ende die Frage ist, kann ich den Kampf gewinnen? Wir sehen, wie sehr sich immer die Dinge verändern. Aber ich will das Leben der Frauen sicherer machen und ich will mich darum kümmern, dass die Menschen wissen, bestimmte Dinge gehen nicht, die werden geahndet, die werden sanktioniert. Und insofern würde ich sagen, ja, wir werden diesen Kampf werden wir gewinnen. Wir werden am Ende, so realistisch bin ich auch, nicht dafür sorgen können, dass, ich sag mal, alles, dass keine Straftaten mehr im Netz passieren. Es passieren auch Straftaten in der realen Welt. Aber ich glaube, einerseits Meinungsfreiheit, Kunstfreiheit zu schützen, und das ist mir schon wichtig. Es geht mir nicht darum, dass die Auseinandersetzung, auch Machtkritik einzuschränken. Aber das, was an Pöbeleien, an Beleidigungen, an Bedrohungen, an Übergriffen verbaler Art, an Morddrohungen, an Herabwürdigungen, an pornografischen Deepfakes im Netz unterwegs ist, dem stärker Einhalt zu gebieten, das finde ich, das ist echt ein lohnendes Unternehmen. Und da bin ich froh, dass ich viele Mitstreiterinnen und Mitstreiter habe.
1: Zum ersten Jahrestag in Ihrem Ministerium haben Sie auf Ihrem Instagram-Kanal gepostet. Für alle, die mich noch nicht kennen, ich bin Stefanie Hubich, Justizministerin, Feministin, Europäerin. Das sind die drei Punkte, die Sie da genannt haben. Was gehört denn noch zur Beschreibung?
0: Demokratin. Demokratin. Ich habe gerade gedacht, Demokratin fehlt. Ich bin eine glühende Verfechterin und Anhängerin der Demokratie und auch des europäischen Gedankens. Ich finde, wir können so glücklich sein, dass wir in einer Demokratie, in einem Rechtsstaat leben und in einem friedlichen Europa. Das müssen wir uns alle jeden Tag sagen. Das müssen wir vor allen Dingen auch denen sagen, die nie anders aufgewachsen sind, die Glücklichen, ja. Aber das ist das, was uns die Freiheit gibt, das Grundgesetz, das uns schützt, das die Würde des Menschen schützt, das Minderheiten schützt, das Meinungsfreiheit schützt, das Gleichheit schützt. All diese Dinge sind solche Errungenschaften und solche Geschenke. Also ich finde es die beste Staatsform.

0: Dann haben Sie noch geschrieben, drei Worte, richtig viel Arbeit war das dieses erste Jahr. Mehr als vorher in Ihren vorherigen Beschäftigungen?
1: Also ich würde sagen, ich hatte ja, es war jetzt, sage ich mal, auch in meinen vorherigen Beschäftigungen nicht so richtig viel noch Luft nach oben, aber hier gab es noch ein bisschen Luft, die haben wir jetzt mal ordentlich nochmal ausgeschöpft. Doch es ist viel Arbeit, weil ich auch viel auf die Strecke bringen will, weil ich viel verändern will, aber es macht auch total Spaß und für mich ist es echt ein Geschenk, dass ich diesen Job haben darf, dass ich Bundesjustiz- und Verbraucherschutzministerin sein darf in einem Ministerium, das ich ja schon kenne. Ich bin ja schon das dritte Mal da als Juristin, die als Richterin und Staatsanwältin angefangen hat. Ist es natürlich ein großes Geschenk, eine große Herausforderung, eine große Verantwortung, aber mir macht es jeden Tag total viel Freude, auch wenn es viel Arbeit ist oder vielleicht auch, weil es viel Arbeit ist.
0: Und jetzt nochmal Urlaub. Wohin?
1: Sommerurlaub, ja, jetzt noch nicht. Jetzt bin ich noch ein bisschen im Ministerium und auch bei anderen Veranstaltungen. Aber dann kommt er und dann geht's nach Frankreich.
0: Stefanie Hubig, die Bundesjustizministerin im ARD-Interview der Woche. Herzlichen Dank.
1: Ja, herzlichen Dank an Sie.
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5: Um 13.30 Uhr mit Katja Irle. Spitzenpolitiker der schwarz-roten Koalition warnen ihre Abgeordneten vor unnötigen Sommerlochdebatten. Die parlamentarischen Geschäftsführer von Union und SPD haben sich in der Rheinischen Post geäußert. Gestern ist der Bundestag in die Sommerpause gegangen. ARD-Hauptstadtkorrespondent Markus Sambale.
6: Steffen Bilger, der in der Unionsfraktion die Alltagsgeschäfte managt, findet, die sitzungsfreie Zeit sollte dazu dienen, den Kopf frei zu bekommen, Kraft zu tanken und mit frischer Energie an die anstehenden Aufgaben heranzugehen. Lieber durchschnaufen statt draufhauen. Ähnlich äußert sich Dirk Wiese vom Koalitionspartner SPD. Sommerlochdebatten überlassen wir gerne der Opposition, sagt der parlamentarische Geschäftsführer der Sozialdemokraten.
5: Nach dem Sparbeschluss im Gesundheitsbereich gibt es weiter Kritik. Die Kommunen warnen vor neuen Belastungen für Krankenhäuser. Der Präsident des Deutschen Landkreistages Brötel sagte den Zeitungen der Funke Mediengruppe, Städte und Kreise müssten schon heute Milliarden in Kliniken stecken, um Insolvenzen zu verhindern. Hamburgs Bürgermeister Tschentscher nennt das Vorgehen der Bundesregierung eine Fehlleistung. Die Geiselnahme in einem Supermarkt im Süden Berlins ist beendet. Seit dem späten Abend hatte ein Mann eine Frau dort festgehalten. Was dahinter steckt, wird jetzt ermittelt. Polizeisprecher Florian Naht.
7: Wir sind erstmal froh, dass hier hochprofessionell gearbeitet wurde, die ganze Nacht hindurch bis jetzt in den Vormittag. Und wir sowohl die festgehaltene Frau hier unversehrt befreien konnten, so wie es momentan aussieht, und den Täter auch überwältigen konnten. Es gab keinen Schusswaffengebrauch. Es ist hier das Distanz-Elektroimpulsgerät, also der Taser, eingesetzt worden gegen den Tatverdächtigen, der ebenfalls festgenommen worden ist.
5: Der Brief geht verloren, das Paket ist verspätet. Im ersten Halbjahr haben sich mehr Menschen über die Post beschwert. Die Bundesnetzagentur spricht von fast 36.000 Beschwerden, ein Plus von über 50% gegenüber dem gleichen Zeitraum im letzten Jahr. Allerdings ist es für Kunden auch einfacher geworden, sich zu beschweren mit vorgegebenen Multiple-Choice-Antworten. Bei der Fußball-Weltmeisterschaft steht heute das nächste Viertelfinale an. Um 23 Uhr treffen England und Norwegen aufeinander. ARD-Sportreporter Hendrik Lückhoff.
8: Die Norweger wollen zum ersten Mal ein WM-Halbfinale erreichen. Bei den Engländern droht der gerade für Standards wichtige Mittelfeldspieler Declan Rice mit einem Magen-Darm-Infekt auszufallen. Um 3 Uhr nachts deutscher Zeit kämpfen Titelverteidiger Argentinien und die Schweiz um das letzte Halbfinalticket. Dabei müssen die Schweizer auf ihren verletzten Top-Torjäger Johan Mansambi vom SC Freiburg verzichten.
5: Das waren die Nachrichten. Das Wetter. Heute gibt es viel Sonne und hochsommerliche Temperaturen von 26 bis 35 Grad. Die Nacht wird klar und die Luft kühlt ab auf bis zu 11 Grad. Auch morgen und am Montag bleibt es meist sonnig. Zum Wochenstart wird es mit bis zu 37 Grad noch heißer. Die Zeit, es ist 13.34 Uhr.
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5: Bitte Vorsicht auf der A3 Köln-Frankfurt. Zwischen Wiesbadener Kreuz und Rauenheim ist eine Person auf der Fahrbahn.

0: kurz, wie kommen wir vom Problem zur Perspektive? Das wollen wir hier heute klären. Ich bin Susanne Tappe und das fragt sich aktuell auch die Bundesregierung. Die arbeitet nämlich gerade an einem neuen Gesetz. Was braucht es, damit die Offshore-Windkraft zum Erfolg wird? Mit dieser Frage haben wir uns schon mehrfach hier beschäftigt und vor kurzem war mein Kollege Arne Schulz nochmal unterwegs und hat darüber mit Leuten aus der Branche im dänischen Esbjerg geredet. Hallo Arne, warum in Esbjerg?
1: Hi. Weil das eine spannende Stadt ist, die sich immer neu erfunden hat. Also früher war das mal ein Fischereihafen, dann eine Weile Zentrum der Öl- und Gaswirtschaft. Inzwischen aber werden von hier aus ganz viele Windräder auf die Nordsee gebracht und dann dort installiert. Ich war im Frühjahr da, da lagerten gerade Anlagen für den Windpark He-Dreit vom Energiekonzern NBW da auf den Flächen. Der soll bald komplett am Netz sein und dann ist das der größte deutsche Offshore-Windpark. Und daneben gab es aber auch schon Flächen, wo Windkraftanlagen für andere Parks lagen. Und manche sagen, Esbjerg ist tatsächlich der wichtigste Basishafen für die Offshore-Windkraft weltweit.
0: Und sieht man das gleich, wenn man nach Esbjerg kommt?
1: Ja, also je nachdem, wo man ist, da gibt es auch Straßenzüge, die sind so ganz hübsch, dänisch, gemütlich, hügelig. Aber wenn man dann im Zentrum so runtergeht Richtung Meer, dann ist da einfach grauer Industriehafen. Und über diesen ganzen Hafengebäuden, da sieht man schon von Weitem überall so Masten aufragen, etwa 150 Meter hoch. Und das sind die Türme der Offshore-Windkraftanlagen. Daneben sieht man auch diese Kräne. Und ich glaube, man kann aus Esbjerg sehr viel lernen, wie dieser Ausbau funktioniert und wo die Probleme liegen.
0: Warte mal, 150 Meter? Das ist aber doch viel mehr als früher, oder?
1: Ja, das stimmt. Und da kommen ja dann auch noch die Flügel dran, also die Rotorblätter, genauer gesagt. Wenn man das alles zusammen aufbaut, diese Rotorblätter, die haben einen Durchmesser von mehr als 230 Metern. Außerdem noch die Maschinenhäuser, auch das sind gigantische Teile. Das sind also diese Dinger, die später ganz oben hinter den Rotorblättern dranhängen mit der ganzen Technik drin. Und die gesamte Anlage, die ist mittlerweile fast so groß wie der Eiffelturm. Und das hat nicht nur mich beeindruckt, sondern auch Jörn Dehinghaus, der ist Projektleiter für den Windpark He-Dreit von NBW. Den habe ich da im Hafen getroffen, so ein ruhiger, bodenständiger, sehr freundlicher Typ ist das. Und was ich ganz lustig fand oder was ich zumindest nicht erwartet hatte, der Besuch da war für ihn selbst auch noch total spannend. Offenbar ist er so weit oben in der Hierarchie, dass er selbst gar nicht mehr so oft rausfährt. Der war erst das zweite Mal vor Ort in Esbjerg, seit dieses Projekt läuft.
2: Allein jetzt hier vor Ort zu sein und die Komponenten zu sehen, also lange Zeit, man hat ja Jahre daran gearbeitet und viel Papier gewälzt und Verträge verhandelt und die Anlagen immer nur konzeptionell gesehen. Und wenn man dann zum ersten Mal die Anlage in den Dimensionen sieht, ist das schon stark beeindruckend, ja.
0: NBW baut die Windräder nicht selbst, richtig?
1: Nee, genau. NBW hat Anlagen bei Vestas bestellt. Das ist ein großer dänischer Hersteller. Und die sind verantwortlich für den Bau der Windräder, aber auch das Verladen hier im Hafen und dann die Errichtung der Windräder im Meer. NBW ist sozusagen deren Kunde und eben aber auch später der Windparkbetreiber. Und das, was Dehinghaus einkauft an Windkraftanlagen, das ist wirklich nicht mehr vergleichbar mit früheren Projekten. Es gab da unfassbare technologische Entwicklungen in den vergangenen Jahren. Und das hat er direkt miterlebt. 2010 ist er angefangen bei NBW und sein erstes Projekt war der Ostsee-Windpark Baltic 1, der erste kommerzielle deutsche Offshore-Windpark überhaupt. Und das waren viel kleinere Anlagen. Also um den Strom zu erzeugen, den dieser gesamte Windpark Baltic 1 liefert, braucht man heute nur noch 3 Anlagen. Die bauen aber bei He-Dreit in diesem aktuellen Projekt nicht 3, die bauen 64 Anlagen.
0: Also 64 Windräder in diesem riesigen Format, du hast es gesagt, Eiffelturmgröße. Das heißt ja dann, die Zahl habe ich gelesen, dieser eine Windpark allein, der wird Strom für mehr als 1 Million Haushalte liefern. Aber ich habe ja am Anfang schon gesagt, dass es gerade auch Krisennachrichten aus der Branche gibt. Das heißt, diese Erfolgsgeschichte, die muss ja irgendwo einen Haken haben. Und dieser Haken, das sind die Kosten, denn auch die sind massiv gestiegen, oder?
1: Ja, also ich glaube, um es nochmal ganz kurz klarzukriegen, also dass diese Anlagen viel größer und effizienter geworden sind, das war erstmal super. Also das hat die Kosten für die Offshore-Windkraft massiv gedrückt in den vergangenen Jahren. Ich habe mit Experten gesprochen, die haben ganz grob geschätzt, die Kosten, um Windstrom auf dem Meer zu erzeugen, die haben sich so halbiert innerhalb von nur 10 Jahren. Aber dann gab es eben andere Probleme und die haben die Kosten im Gegensatz dazu getrieben.

0: Man kann eigentlich so sagen, es gab so einen Wendepunkt, Corona, da hat sich der Wind gedreht.
1: Ja, ich glaube, wir erinnern uns alle noch. Damals ist der Welthandel teilweise zum Erliegen gekommen. Lieferketten sind reihenweise gerissen und wer irgendwas haben wollte, der musste ordentlich draufzahlen. Ich kann mir denken, das war bei der Produktion von Windrädern nicht anders, ne?
0: Ja, genau, das war ein Problem und dann war es ja eigentlich so, nach Corona kam der Ukraine-Krieg und die Wirtschaft war eigentlich jahrelang quasi im Dauerkrisenmodus. Es gibt ein ganz zentrales Beispiel, um das zu veranschaulichen, was da passiert ist. Du brauchst für so eine Riesenanlage auch riesige Mengen Stahl. Einmal für die Fundamente am Meeresboden, aber auch für die Türme. Und jetzt ist eben durch den Ukraine-Krieg sind ja die Energiepreise in die Höhe geschossen. Man braucht aber sehr viel Energie für die Herstellung von Stahl. Deshalb sind auch die Stahlpreise stark gestiegen. Und das hat natürlich dann die Windräder total verteuert. Gleichzeitig braucht es aber zum Beispiel auch viel Kupfer für die Kabel. Auch da sind die Preise gestiegen. Und dann sind ja so Windparks auch wirklich Milliardenprojekte. Da sind ganz hohe Investitionen nötig. Und da wird der Großteil von Banken und Investoren getragen. Und die verlangen auch heute viel höhere Zinsen als noch vor einigen Jahren. Und wenn man das alles so zusammennimmt, dann war das quasi so ja fast eine toxische Mischung für die Windparkbetreiber. NBW-Projektleiter Jörn Dähinghaus hat mir dazu später im Büro das hier gesagt.
2: Das sind natürlich Faktoren, die so konkret keiner vorhersehen und kalkulieren kann. Ne? Natürlich müssen wir sowas, machen wir auch, wir berücksichtigen solche Marktpreisverwerfungen, Preisschocks als in Risikoszenarien, aber sie können immer nur Annahmen treffen, mit was zu rechnen ist.
0: Also für Hedreit, für diesen NBW-Windpark, war wohl das Glück, dass die viele Lieferverträge schon geschlossen hatten, kurz bevor es so richtig abging. Aber insgesamt für die Branche muss man sagen, das war einfach zu viel auf einmal. Man könnte vielleicht auch sagen, das Worst-Case-Szenario, was die immer drin haben, wenn die so einen Park planen, das ist eigentlich noch getoppt worden.
1: Okay, aber jetzt ist es ja so, dass die Betreiber normalerweise gestiegene Kosten umlegen, nämlich über den Preis für Strom auf ihre Kunden. Jetzt ist meine Frage, ist der so teuer geworden, dass die den einfach nicht mehr loswerden oder wie ist das?
0: Nee, ja, man muss da so ein bisschen aufpassen, dass man nicht nur in den Extremen das bewertet. Ne? Also Offshore-Windkraft lohnt sich schon immer noch für alle Beteiligten. Deshalb sind ja auch weiter Windparks im Bau. Und zwar, weil das ja immer noch große Vorteile hat. Also einer ist, der Wind auf dem Meer, der weht sehr regelmäßig und stark. Und damit kann man eben fast alle Tage im Jahr auch verlässlich Strom produzieren dort auf See. Und dann hast du es ja auch gesagt, das ist auch unverzichtbar in den Klimaschutzplänen der Bundesregierung. Alleine ja auch schon deshalb, weil es gar nicht so viele Flächen für Windräder und Solarparks auf dem Festland gibt, die man dafür gerne hergeben würde. Und wenn man dann auf die Preise schaut, dann ist Windstrom vom Meer immer noch viel günstiger als vor 15 Jahren, als eben dieser erste deutsche Windpark gebaut wurde. Nur eben nicht mehr so günstig wie vor Corona.
1: Aber ich hatte ja am Anfang gesagt, die Energieunternehmen BP und Total, die legen lange geplante Projekte plötzlich auf Eis. Die wollen ihre Offshore-Windparks zum Teil zumindest doch nicht mehr bauen. Das müssen wir jetzt an der Stelle erklären. Wenn das immer noch attraktiv ist und es nicht an der Nachfrage für Strom vom Meer liegt, was reitet die denn da?
0: Ja, also es gab eben zuletzt noch einen weiteren Kostentreiber und über den haben wir eben noch nicht gesprochen. Windparks auf See bekommen schon seit ein paar Jahren keine staatliche Vergütung mehr für Strom. Hedreit war beim Projekt Start vor 9 Jahren einer der ersten ohne staatliche Förderung. In den Folgejahren haben Unternehmen den Staat aber sogar dafür bezahlt, für das Recht, Windparks auf bestimmten Flächen im Meer zu bauen, weil das eben so attraktiv schien wirtschaftlich. BP und Total haben genau das gemacht. Die haben insgesamt 4 Flächen ersteigert und zusammengenommen fast 13 Milliarden Euro dafür geboten.
1: Und, das war ein Hammer damals.
0: Ja. Ja, das war ein Hammer und hat aber natürlich die Windparks in der Kalkulation viel teurer gemacht. Also als Betreiber müssen die natürlich diese hohen Anfangsinvestitionen irgendwie wieder reinkriegen. Aber dann kamen eben diese ganzen Kostensteigerungen, über die wir gesprochen haben. Und dadurch ist es eben sehr schwierig. Also man kann eigentlich sagen, BP und Total haben sich massiv verkalkuliert.
1: Ja, halten wir fest, diese Kampfkalkulationen, an denen es ja damals schon viel Kritik gab, auch von anderen Windparkbetreibern, die waren eine mäßig kluge Idee. Aber wir können auch nicht alles auf die schieben, denn im vergangenen Jahr, da wollte auch kein anderes Unternehmen mehr auf ausgeschriebene Flächen bieten. Windparks in der deutschen Nord- und Ostsee zu bauen, erscheint also offenbar im Moment allen in der Branche wirtschaftlich riskant. Und das wiederum, wir haben es gehört, gefährdet die Energiewende. Deshalb braucht es dafür Lösungen. eine, die gerade diskutiert wird, die hat mit der Politik zu tun. Darüber spreche ich nachher noch mit einem Experten. Aber vielleicht kann die Branche sich ja auch am eigenen Schopf aus dem Sumpf ziehen. Du hattest vorhin gesagt, diese immer leistungsstärkeren Anlagen, die haben die Kosten zunächst mal massiv gedrückt. Das heißt doch, die müssen nur so weitermachen, noch größere, noch leistungsfähige Anlagen bauen und dann sollte auch alles wieder billiger werden, oder?
0: Ist grundsätzlich eine gute Idee.
1: Ja, ich höre das Aber.
0: Ja, genau, es gibt ein Aber. Tatsächlich gibt es schon so größere Anlagen. Siemens Gamesa testet zum Beispiel einen Prototypen. Um es mal ins Verhältnis zu setzen, wie gesagt, diese Anlagen in Esbjerg, die da aktuell verbaut werden, die haben einen Flügeldurchmesser von so 230 Metern. Bei Siemens Gamesa sind das schon mehr als 270 Meter. Und die Hersteller aus China, die setzen da eigentlich die Rekorde gerade. Da gibt es eine Anlage, die größte, die hat schon 310 Meter Durchmesser. Also das sind nochmal Riesensprünge, genau. Aber man muss das ja in Serie produzieren, dann Tausende davon verkaufen und im Meer installieren. Und diesen Schritt zu machen, der ist nicht so einfach.
1: Also du willst mir sagen, umso größer die Windräder, desto größer die Herausforderung.
0: Genau, aber nicht nur die Herausforderung, sondern da entstehen dann eben auch neue Kosten. Ein ganz handfestes Beispiel. In den Werken, wo die Turbinen gebaut werden, also das Herzstück der Anlage sozusagen, da mussten Hersteller in den vergangenen Jahren immer wieder Fabriken umbauen, teilweise sogar neu bauen, um eben überhaupt diese größeren Anlagen produzieren zu können. Und das zieht sich dann eben so durch, ne? Beim Verladen im Hafen auch. Also auch da haben die größeren Anlagen Auswirkungen. Was das ganz genau heißt, das konnte ich ganz gut verstehen, als ich da in Esbjerg war. Und ich hatte da so mein Aha-Erlebnis, als ich näher rangegangen bin. Dafür musste ich aber erstmal in so einem Container Arbeitsschuhe anziehen, Helm, okay. Schutzbrille und so weiter.
3: You need the helmet, of course.
0: Dann sind wir raus aufs Gelände und da ist dann so ein langes Fahrzeug an uns vorbeigerattert, ohne Fahrer. Ich muss wohl auch ein bisschen erstaunt geguckt haben. Habe ihm verraten, dass ich nicht jeden Tag auf so einem Gelände rumlaufe und habe dann sofort eine ganz nette Erklärung bekommen.
4: Transportfahrzeuge, um die Komponenten hier an Land zu transportieren, SPMT, Selbstfahrer, die in der Windbranche sehr verbreitet sind oder auch in allen anderen Schwerlastbranchen.
0: Also die Dinger sind ferngesteuert und der mir das erklärt hat, das ist Henrik Thun von Vestas. Also von der Firma, die vor Ort das Sagen hat, weil die ja die Anlagen liefern für den Windpark. Der ist Ende 30, der leitet den Bau der Offshore-Projekte für ganz Zentraleuropa bei eben einem der größten Windkraftanlagenbauer der Welt. Und mit Henrik Thun bin ich dann rangegangen an die Kaikante. Da waren eben mehrere Türme der Windkraftanlagen schon aufgerichtet. Das waren die, die ich von Weitem gesehen hatte. Und jetzt von nahem konnte man eben sehen, dass auf der Fläche neben den Türmen die Kaikante abgesperrt war. Da war eine Baustelle und Bagger haben gerade den Boden aufgerissen. Und da habe ich natürlich direkt nachgefragt.
4: Wir brauchen eine sehr tragfähige Kiekante, wo entsprechend diese Großkräne die Komponenten verladen können. Wir brauchen ein gutes Seebett, wo die Schiffe sich positionieren können, um zum Verladen. Das heißt, sehr hohe Tragfähigkeit.
0: Also würde man bei einer normalen Kaikante diese riesigen Windkrafttürme mit einem Kran aufs Schiff heben, dann würde die Kante wahrscheinlich einfach abbrechen, weil die Windräder so schwer sind und die Kräne würden dann ins Meer fallen. Und das darf natürlich nicht passieren. Deshalb muss man eben bei jeder größeren Anlage wieder die Kaikanten verstärken. Muss da zum Beispiel so Pfähle in den Boden rammen, damit die Kaikante stabiler wird. Und das ist eben einer dieser echten Kostentreiber, wenn man die Anlagen immer größer macht. Und der Teil, auf dem diese Türme eben aufgebaut waren, der war natürlich schon verstärkt. Aber daneben wollen die bald ein weiteres Projekt abfertigen, brauchen noch mehr Platz. Deshalb wird eben schon wieder gebaggert.
1: Okay, das heißt, man kann im Betrieb später eine Menge Geld sparen, wenn man Windkraftanlagen größer und effizienter baut, weil man dann eben weniger Anlagen hat und damit mehr Strom erzeugen kann. Aber gleichzeitig hat man eben bis dahin auf dem Weg deutlich höhere Kosten, zum Beispiel für den Hafenausbau.
0: Genau, man muss im Grunde immer gegenrechnen, Effizienzgewinn minus die zusätzlichen Kosten, die entstehen. Und unter dem Strich muss dann natürlich ein Plus stehen. Aber man hat halt an unterschiedlichsten Stellen zusätzliche Kosten, auch zum Beispiel bei den Transportschiffen.
1: Okay, ich sehe es ein, also immer höher, schneller, weiter, so wie ich das vorgeschlagen habe, das ist nicht die Lösung. Aber was denn dann?
0: Also vielleicht ist es doch eine Lösung, ne? Also China treibt die Entwicklung weiter voran, noch höher, noch größer. Aber Vestas, die glauben zumindest eher nicht dran, wegen dieser ganzen beschriebenen Logistikprobleme. Und die hoffen auf was anderes, auf Standardisierung. Klingt ein bisschen langweilig, klingt ein bisschen technisch, aber ich glaube, Standardisierung, das könnte theoretisch schon ein echter Gamechanger sein.
1: Ja, klingt ein bisschen deutsch, ne? Aber tatsächlich haben ja Standards in der Branche schon richtig viel gebracht. Man denke nur an den Schiffscontainer. Irgendwer hatte die Idee, komm, wir einigen uns da jetzt mal auf die Maße. Das ist immer so und so groß. Und schwupps, konnte man die alle auf jedem Schiff stapeln und viel mehr davon transportieren. Und das war auch nichts anderes als Standardisierung. Also da kann man schon irre viel Geld mitsparen.
0: Ja, genau. Und manche sagen eben, vielleicht kriegt man sowas ja auch in der Offshore-Windkraftbranche hin. Also dass man sagt, jetzt dürfen Anlagen für einen festgelegten Zeitraum, zum Beispiel 10 Jahre, erstmal nur noch so und so hoch sein bei uns in Europa, aber nicht höher. Und dann hätten die Hersteller, das wäre der Gewinn, mal ein paar Jahre Ruhe. Die könnten sich darauf konzentrieren, die bestehenden Anlagen besser zu machen und auch mehr von diesem Typ zu verkaufen, was dann dazu führen würde, dass sie die hohen Entwicklungskosten eben auf viel mehr Anlagen umlegen und damit eben die Kosten fürs einzelne Windrad senken. Ist auch nicht nur Vestas Idee. Jörn Dehinghaus, der Projektleiter von NBW, der meinte, persönlich fände er, wäre das auch schon ein Gedanke wert. Es gibt auch eine Initiative aus den Niederlanden, die das auch vorantreiben wollen, diese Idee. Und es gab auch schon Gespräche auf EU-Ebene.
1: Ich habe es ja vorhin schon angedeutet, eine Hilfestellung, um die Kosten zu senken, die könnte auch von der Politik kommen. Die überarbeitet nämlich gerade das Windenergie-auf-See-Gesetz und dabei geht es unter anderem darum, zu welchen Konditionen zukünftig Flächen in der Nord- und Ostsee vergeben werden. Mit dem bisherigen Auktionsdesign sind die Windparkbetreiber nämlich mehr als unzufrieden, deswegen hat zuletzt bei den Auktionen auch niemand mehr geboten. Was müsste sich also ändern? Das wollte ich wissen von Philipp Godron. Er ist beim Think Tank Agora Energiewende der Experte für alle Fragen rund um Strom, natürlich besonders erneuerbaren Strom. Und ich war gespannt zu hören, ob er denn der Kritik und auch den Forderungen aus der Wirtschaft zustimmt.
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1: Hallo Herr Godron, vielen Dank, dass Sie sich Zeit für uns nehmen.
6: Schönen guten Tag, Frau Tappe.
1: Die Industrie sagt ja, die Bedingungen für Offshore-Windkraft, die hätten sich in den vergangenen Jahren massiv verschlechtert. Und um besser kalkulieren zu können und ihr Risiko für die Zukunft zu verringern, da fordern die Betreiber deshalb für neue Parks sozusagen einen staatlich garantierten Preis. Also einen Preis, zu dem sie heute schon wissen, dass sie dann ihren Strom ins Netz einspeisen können. Es geht dabei um sogenannte Differenzverträge. Das heißt, ist der dann geltende Marktpreis für Strom geringer als vereinbart, dann stockt der Staat auf. Ist der dann geltende Marktpreis höher, dann geben die Unternehmen die Differenz an den Staat ab. Großbritannien vereinbart genau das mit Windparkbetreibern bereits und seitdem bieten auch wieder welche auf die staatlichen Flächen. Was meinen Sie, ist das der Gamechanger, den auch Deutschland jetzt braucht, damit es vorangeht?
6: Wir brauchen Veränderungen im regulatorischen Rahmen und der Gesetzgeber hat da eine Reihe von Hebeln in der Hand. Einer davon ist in der Tat die Absicherung der Investitionen über Differenzverträge. Warum ist das gut? Gut für uns alle. Die kriegen dann von der Bank günstigere Kredite und können auch günstiger die Anlagen bauen. Und das schlägt sich am Ende dann im Strompreis positiv nieder und schlägt sich im Übrigen am Ende auch günstig nieder bei der Frage, ob der Staat da Geld dazugeben muss oder nicht. Und warum sind Differenzverträge da eine gute Lösung? Die haben eben eine Absicherung, die geht in beide Seiten. Die haben eine Absicherung für die Investoren, aber gleichzeitig sagt der Staat für uns Stromkunden oder für uns Steuerzahler, wenn der Strompreis höher ist, als du kalkuliert hast, du also mehr einnimmst, als du eigentlich brauchst, dann musst du im Gegenzug auch was an uns zurückzahlen. Also es ist auch eine Absicherung gegen hohe Strompreise für die Verbraucherinnen und Verbraucher.
1: Wenn ich da gleich mal einhaken darf, der Teufel, der steckt da ja wie immer im Detail. Also ist der vereinbarte Strompreis zu niedrig, dann bietet möglicherweise kein Unternehmen. Ist er zu hoch, dann kostet das Ganze den Steuerzahler am Ende unnötig viel Geld. Wie findet man da denn dann den perfekten Preis?
6: Da kommen wir schon ein ganzes Stück in das Design solcher Differenzverträge. Richtig ist es, den Preis für diese Differenzverträge nicht staatlich vorzugeben, sondern über Ausschreibung im Wettbewerb zu ermitteln. Der Staat gibt die Bedingungen vor, sagt, also was ihr hier bietet, bietet ihr auf Basis eines Differenzvertrages und der den günstigsten Preis bietet, der kommt dann zum Zuge.
1: Droht dann nicht aber wieder die Gefahr eines Unterbietungswettbewerbs? Also am Ende sagt das Unternehmen dann, Mist, für den Strompreis, den ich da angegeben habe, ist das Ganze heute gar nicht mehr wirtschaftlich und dann wird der Park am Ende doch nicht gebaut. Sehr ähnlich, wie wir das gerade erleben.

0: Gleichzeitig muss man sich sicherlich auch noch mal angucken, was passiert denn, wenn die nicht bauen? Da muss der Staat noch strenger vermutlich kontrollieren, was den Bau-, Investitions- und Baufortschritt angeht und dann auch mit schmerzhafteren Vertragsstrafen drohen, falls am Ende die Investoren nicht bauen, weil wenn das der Fall ist, verlieren wir viel Zeit.
1: An welchen Stellschrauben könnte die Bundesregierung denn noch drehen oder müsste sie noch drehen, damit der Ausbau der Offshore-Windkraft stärker vorangeht?
0: Es gibt noch ein paar andere Schwierigkeiten, die Investoren haben. Das eine ist, einige der zukünftigen Projekte könnten auch deshalb unwirtschaftlicher und damit teurer werden, wenn die zu eng bebaut werden. Und Deutschland hat nicht so wahnsinnig viel Fläche in der Nord- und Ostsee, aber ambitionierte Pläne. Und da Anpassungen zu leisten, dass auch wirklich jedes Windrad dann gut im Wind steht und viel Wind abbekommt, auch das würde helfen. Da können uns unsere Nachbarn, da kann uns die europäische Kooperation wirklich helfen. Dänemark beispielsweise hat schon gesagt, wir haben Windgebiete, die können genutzt werden für Windanlagen. Wir brauchen aber den Strom gar nicht. Viel kleineres Land, deutlich mehr Zugang zu Ost- und Nordsee. In den Niederlanden ist es nicht viel anders. Da kann also Deutschland, wenn in diese Planung von 70 Gigawatt Flächen mit einbezogen werden, aus Dänemark, aus den Niederlanden, echt profitieren. Die Parks stehen nicht so eng beieinander. Wir haben mehr Windertrag. Die stehen möglicherweise auch nicht ganz so weit draußen in der Nord- und Ostsee. Und auch das hilft, die Kosten zu reduzieren beim Bau, bei der Wartung und auch bei den Stromkabeln, die wir da ja über viele Kilometer ins Wasser legen müssen.
1: Dann sage ich herzlichen Dank für das Gespräch.
0: Sehr gerne.
2: Aber sag mal, Susanne, mehr Zusammenarbeit mit unseren europäischen Nachbarn ist eigentlich total überfällig, oder?
1: Finde ich auch. Soll jetzt auch kommen. Haben sich zumindest alle Beteiligten des Nordseegipfels Anfang des Jahres in Hamburg gegenseitig versichert. Aber bleibt halt zu hoffen, dass es auch schnell genug kommt. Denn die Idee ist nicht ganz neu und bislang warten wir noch drauf. Philipp Gaudron ist aber tatsächlich optimistisch, dass wir unsere Ausbauziele auf dem Meer erreichen werden. Auch übrigens, weil es beim Thema Netzanschluss inzwischen deutlich schneller vorangeht. Und er sagt, dass 2045 jede fünfte Kilowattstunde Strom vom Meer kommt, das hält er nach wie vor für realistisch. Vielen Dank fürs Zuhören und natürlich hoffentlich bis bald.
2: Tschüss.
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1: 15 Uhr. Gesetzentwurf gegen Ticketaufschläge soll bald kommen. EU-Analyse sieht Russland als größte Bedrohung für Europa. Wieder Einbruch bei Brüder Grimm-Festspielen in Hanau. Das Wetter meist sonnig, 26 bis 34 Grad. Mein Name ist Katja Irle. Bundesjustizministerin Hubig will gegen überhöhte Preise beim

0: Weiterverkauf von Konzert- und Veranstaltungstickets vorgehen. In einem ARD-Interview sagte sie, der entsprechende Gesetzentwurf sei fast fertig und werde nach der Sommerpause vorgelegt. Der Weiterverkauf von Tickets soll demnach möglich bleiben, etwa wenn jemand verhindert ist. Unverhältnismäßige Zuschläge soll es aber künftig nicht mehr geben, deshalb sei eine Obergrenze geplant. Spitzenpolitiker der schwarz-roten Koalition warnen ihre Abgeordneten vor unnötigen Sommerlochdebatten. Die parlamentarischen Geschäftsführer von Union und SPD haben sich in der Rheinischen Post geäußert. Gestern ist der Bundestag in die Sommerpause gegangen. ARD-Hauptstadtkorrespondent Markus Sambale.
1: Steffen Bilger, der in der Unionsfraktion die Alltagsgeschäfte managt, findet, die sitzungsfreie Zeit sollte dazu dienen, den Kopf frei zu bekommen, Kraft zu tanken und mit frischer Energie an die anstehenden Aufgaben heranzugehen. Lieber durchschnaufen statt draufhauen. Ähnlich äußert sich Dirk Wiese vom Koalitionspartner SPD. Sommerlochdebatten überlassen wir gerne der Opposition, sagt der parlamentarische Geschäftsführer der Sozialdemokraten.
0: Die Grünen pochen darauf, dass Deutschland an seinem Ziel festhält, bis 2045 klimaneutral zu werden. Wirtschaftsvertreter hatten 5 Jahre mehr Zeit gefordert, um wettbewerbsfähig zu bleiben. Die Grünen-Bundestagsfraktionsvize Verlinden sagt dazu, das verbindliche Klimaziel 2045 gebe Planungs- und Zukunftssicherheit. Die Wirtschaft müsse sich unabhängig machen von teuren fossilen Energieimporten. Die EU stufte Russland als größte Bedrohung für den europäischen Kontinent ein. Das geht aus einer Analyse hervor, über die die Welt am Sonntag berichtet. Aus der Nachrichtenredaktion Patricia Werne.
2: So werde etwa die russische Gesellschaft immer stärker militarisiert und Moskau setze strategisch und technisch zunehmend auf Kriegswirtschaft. Zudem warnen die Diplomaten vor Russlands Nuklearwaffen und seinen Ambitionen im Weltraum. Die USA werden in der Analyse als der wichtigste Partner Europas bezeichnet, auch wenn das Land seine Ziele gerade verändere.
0: Wieder Einbruch bei den Brüder-Grimm-Festspielen in Hanau. Nach Angaben der Stadt wurden Bühnen- und Kulissenelemente sowie Requisiten beschädigt. Außerdem hätten die Täter Pyrotechnik gezündet und Wände mit Farbe besprüht. Der Schaden wird auf bis zu 10.000 Euro geschätzt. Es war der 2. Einbruch innerhalb weniger Tage. Bei der Fußball-WM steht heute das nächste Viertelfinale an. Um 23 Uhr treffen England und Norwegen aufeinander. ARD-Sportreporter Hendrik Lückhoff.
3: Die Norweger wollen zum ersten Mal ein WM-Halbfinale erreichen. Bei den Engländern droht der gerade für Standards wichtige Mittelfeldspieler Declan Rice mit einem Magen-Darm-Infekt auszufallen. Um 3 Uhr nachts deutscher Zeit kämpfen Titelverteidiger Argentinien und die Schweiz um das letzte Halbfinalticket. Dabei müssen die Schweizer auf ihren verletzten Top-Torjäger Johan Mansambi vom SC Freiburg verzichten. Unterdessen hat es laut Bild ein erstes Treffen von Jürgen Klopp mit der DFB-Spitze gegeben. Bei dem Gespräch in New York soll es um Klopps Zukunft als möglicher Bundestrainer gegangen sein.
0: Das waren die Nachrichten. Das Wetter. Auch am Nachmittag bleibt es sonnig bei Höchstwerten zwischen 26 und 34 Grad. In der Nacht meist klar, es kühlt ab auf 19 bis 11 Grad. Morgen weiter heiß und trocken, maximal 34 Grad. Und am Montag wird es dann noch etwas heißer, bis 36 Grad maximal. Die Zeit gleich 15.04 Uhr.
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0: Bitte Vorsicht auf der B42 Rüdesheim Richtung Wiesbaden zwischen Eltville-Kietricher Straße und Eltville-Martinstal. Eine Ölspur und ein defekter PKW auf dem rechten Fahrstreifen. A5 Karlsruhe Richtung Heidelberg zwischen Kronau und Waldorf-Wiesloch streckenweise stockend. A5 Frankfurt Richtung Kassel zwischen Nordwestkreuz Frankfurt und Bad Homburger Kreuz 5 Kilometer stockend wegen einer Baustelle. A7 Fulda Richtung Würzburg. Zwischen Fulda Dreieck und Bad Brückenau-Volkers 3 Kilometer Stau. A8 Stuttgart Richtung München. Zwischen Stuttgart-Pliningen und Wendlingen 2 Kilometer stockend auch hier. Und die A661 Egelsbach Richtung Oberursel. Zwischen Bräungesheimer Dreieck und Frankfurt-Eckenheim Bergungsarbeiten auf dem rechten Fahrstreifen.
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5: Mit Isabel Reifenrath. Guten Tag. Was für eine Szene im Supermarkt. Die Kassiererin fordert einen Mann auf, seine Waren auf das Band zu legen. Und dann zückt er ein langes Messer und das Ganze endet in einer Geiselnahme.
6: 11 Stunden später wurde die Kassiererin befreit, heute Morgen. Ein Spezialkommando der Polizei musste den Supermarkt in Berlin stürmen. Kein Wunder, dass die Kassiererin unter Schock steht. Sie wurde heute Morgen nach ihrer Befreiung in ein Krankenhaus gebracht. Helena Dehler berichtet über die dramatische Nacht in Berlin.
7: Dutzende Polizeiautos und Rettungswagen standen in der Nacht rund um den Supermarkt mitten im Wohngebiet. Spezialeinsatzkräfte in Vollmontur mit Helm und Sturmgewehren positionierten sich vor dem Eingang des Geschäfts. Ein 22-Jähriger, der nach eigenen Angaben Minijobber im Supermarkt ist, schildert den Beginn der Geiselnahme so.
8: Also es ging alles sehr schnell. Ich habe das Messer gesehen, ich bin mit anderen Mitarbeitern rausgegangen, habe die Polizei verständigt und dann hat die Polizei übernommen alles.
7: Wie der Mann bewaffnet war, wollte die Polizei bisher noch nicht sagen. Ein Verhandlungsteam war die ganze Zeit mit dem Geiselnehmer in Kontakt, so Polizeisprecher Florian Naht. Die Forderungen des Geiselnehmers seien aber wirr gewesen.
9: Das, was wir jetzt zuerst gehört haben, ist, dass mehrere Forderungen im Verlaufe des Abends und dann auch der Nacht hintereinander durch den Tatverdächtigen gestellt worden sein sollen. Die waren aber so ausgefallen, dass man schon annehmen musste, es handelt sich nicht um einen weit vorbereiteten, ausgeklügelten Tatplan, sondern eher eine der Dynamik des Einsatzgeschehens angepasste Forderungswelle, die je nach Erregungszustand sich dann immer wieder verändert hat.
7: Um 9.20 Uhr erfolgte dann der Zugriff. Einsatzkräfte des Berliner SEK stürmten den Supermarkt und überwältigten den Geiselnehmer mit einem Taser. Er konnte festgenommen werden. Sowohl der mutmaßliche Täter als auch das Opfer seien leicht verletzt worden.
9: Es stehen jetzt hier umfangreiche Spurensicherungsmaßnahmen und natürlich auch Vernehmungen noch von Zeuginnen und Zeugen und insbesondere natürlich der festgehaltenen Frau selber an. Die ist aber momentan noch in medizinischer Behandlung im Krankenhaus. Für die festgehaltene Frau ist das die schwerste Belastung, die sie wahrscheinlich in ihrem Leben jemals so erlebt hat. Das wünscht man niemandem und da müssen wir natürlich erstmal abwarten und etwas vorsichtiger vorgehen, weil das seelische und gesundheitliche Wohl der Frau hier im Vordergrund stand und steht.
7: Die Straßen rund um den Supermarkt waren während der 11 Stunden dauernden Geiselnahme gesperrt. Für die Anwohnerinnen und Anwohner bestand laut Berliner Polizei keine Gefahr.
6: Ja, kann man ja auch nicht so ganz nachvollziehen, diese Geiselnahme. Ein Mann zieht ein Messer, weil die Kassiererin ihn offenbar aufgefordert hat, seine Sachen aufs Band zu legen. Zum Glück ist die Frau gerettet worden, aber so schnell wird sie sich wohl nicht wieder an die Supermarktkasse setzen können.
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6: In Berlin soll ein neuer Kopf die Probleme der CDU lösen. Berlins regierender Bürgermeister Kai Wegner ist als Spitzenkandidat gestern zurückgetreten. Journalisten hatten herausgefunden, dass er gelogen hat. Nach dem Angriff auf das Stromnetz in Berlin hat er behauptet, sofort gehandelt zu haben. Tatsächlich war aber einen Tag später erstmal Tennis spielen und seine Telefonate mit den Behörden am 3. Januar waren erfunden. Jetzt soll Stefan Evers in 2 Monaten zur Wahl antreten. Er ist bislang Finanzsenator und war im April auch Kultursenator geworden. Jan Menzel vom RBB glaubt aber nicht, dass mit Evers alle Probleme der CDU gelöst sind.
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10: Für diesen Stunt der Berliner CDU gibt es kein Drehbuch und auch keine Garantie auf ein Happy End. Dafür wabern die Affäre um den regierenden Bürgermeister und sein Krisenmanagement beim Mega-Stromausfall zu Jahresanfang schon zu lange durch die Stadt. Immer wieder kamen neue, verstörende Details ans Licht, die das Vertrauen in Kai Wegner nachhaltig erschütterten. Wer einmal lügt, dem glaubt man nicht, trompetet die Linke lustvoll und trifft damit nicht nur den Ton bei den eigenen Anhängern. Auch CDU-Wählerinnen und Wähler wenden sich in Scharen ab. Die letzten Umfragen waren für die Partei, ihre mächtigen Mandatsträger und nicht zuletzt Kai Wegner ein Weckruf, den sie nicht länger überhören konnten. Der regierende Bürgermeister und CDU-Landesvorsitzende hat mit seinem Rückzug von der Spitzenkandidatur das einzig Richtige getan, wenn auch viel zu spät. Mit einer Mischung aus Sturheit, mangelnder Einsicht und Realitätsverlust hat er sich an das Amt geklammert und darauf gehofft, dass es mit dem Durchwursteln schon klappt und seine Partei vor dem Risiko zurückschreckt, ihn gut 2 Monate vor der Abgeordnetenhauswahl aus dem Rennen zu nehmen. Doch auch die Mächtigen in der Berliner CDU müssen sich fragen lassen, warum sie eigentlich so lange zu oder doch eher weggeschaut haben. Vor einem Monat noch wurde Wegner auf einem Landesparteitag beklatscht, bejubelt und mit einem rekordverdächtigen Ergebnis zum Spitzenkandidaten gekürt. Dabei lagen schon damals alle Ungereimtheiten, Halbwahrheiten und Versäumnisse auf dem Tisch. Es gehe darum, Schaden von der Demokratie abzuwenden, haben mehrere CDU-Mitglieder nun im Entwurf eines offenen Briefes geschrieben, der mit dafür sorgte, dass Wegner seinen Rückzug erklärte. Schaden für die Demokratie, das klingt vielleicht etwas abstrakt, tatsächlich ist aber genau das die Gefahr. Anders als von der CDU und auch von Wegner noch im Abgang behauptet, bedroht nicht eine Linkspartei im Höhenflug, die dem Mietenwahnsinn notfalls mit der Enteignung großer Immobilienkonzerne begegnen will, die Demokratie. Die eigentliche Gefahr

0: geht von der extremen AfD aus. Sie hat sich schon jetzt im Windschatten der Affäre gemausert und hätte sehr wahrscheinlich davon profitiert, wenn sich noch mehr bürgerliche und konservative Wählerinnen und Wähler bitterlich enttäuscht von der CDU abgewendet hätten. Mit Kai Wegner an der Spitze wäre die CDU bei der Wahl im September unweigerlich auf einen politischen Totalschaden zugesteuert. Das Risiko, kurz vor knapp den Spitzenkandidaten zu wechseln, ist dagegen geradezu überschaubar. Und nicht nur für die CDU, sondern auch für Berlin eine Chance.
1: Jan Menzel vom RBB hat kommentiert. Montagnachmittag soll Evers dann offiziell zum Spitzenkandidaten gekürt werden. Gestern war er vorgeschlagen worden von seiner Partei. Und in 2 Monaten wird dann das Abgeordnetenhaus in Berlin neu gewählt.
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1: Heute dürfen wir die Norweger wiedersehen. Da freue sogar ich mich auf Fußball. Sie sind bei dieser WM richtig gut, haben es jetzt bis ins Viertelfinale geschafft und müssen sich heute gegen England beweisen. In Norwegen ist man schon ganz aufgeregt. Norwegen ist ein kleines Land, hat gerade mal 5,5 Millionen Einwohner. Unser Korrespondent dort ist Christian Stichler und er berichtet uns über die Stimmung in Norwegen.
3: Norwegen erlebt in diesen Tagen eine wahre Fußball-Euphorie. Das muss man wirklich sagen. So etwas hat es in dem Land so noch nicht gegeben. Dabei weiß man, Norwegen ist sportbegeistert, aber der Fußball ist eben noch mal etwas größer als zum Beispiel der Wintersport, wo die Norweger traditionell sehr stark sind. Die Straßen sind gefüllt, Hunderttausende werden draußen sein, man wird sich im Nationaltrikot auf den Straßen aufhalten, im ganzen Land von Nord bis Süd. Sowas gibt es eigentlich nicht. Der Norweger ist eher etwas zurückhaltend, der meidet die großen Ansammlungen. Das ist schon etwas ganz Besonderes und viele sagen, die in dem Land leben, das wird Norwegen verändern.
1: Ja, Norwegen hat bisher eigentlich für den Wintersport gebrannt, aber für das norwegische Fußballwunder hat mein Kollege auch eine Erklärung.
3: Norwegen ist eine Sportnation. Sport und überhaupt draußen sein in der Natur, das gilt als ganz wichtig und das machen im Prinzip alle Norweger. Aber der Fußball ist natürlich nochmal etwas ganz Besonderes und da macht Norwegen auch einen eigenen Weg. In Norwegen setzt man auch in der Jugend und in der Kinderzeit nicht so sehr auf Leistung, sondern auf breite Masse. Also alle sollen spielen und alle sollen auch Allrounder werden. Das heißt, viele Sportarten machen. Die Norweger sind überzeugt, aus der großen Menge werden sich dann schon Talente herausfinden und entwickeln. Und die muss man dann ganz gezielt fördern. Das ist der norwegische Weg. Und so ist auch die Generation rund um Erling Haaland entstanden.
1: England ist jetzt ein schwieriger Gegner. Trotzdem haben die Norweger Hoffnung. Sie denken, sie haben eine Chance.
3: Natürlich weiß man, dass die Engländer vermutlich sehr viel stärker sein werden als die Brasilianer. Aber jetzt ist man schon so weit gekommen. Kaum einer hatte in Norwegen damit gerechnet, dass sie noch im Viertelfinale dabei sind. Und jetzt will man es wissen. Und man hat eben den Superstar Erling Haaland. Und man hofft, dass er, so wie er manchmal auf dem Platz rumläuft, einen Blitzmoment hat, der vielleicht reicht, um doch ins Halbfinale zu kommen. Aber selbst wenn das nicht gelingen sollte, Norwegen hat hier ein wirkliches WM-Wunder erlebt. Und das wird im Land noch lange nachhallen.
1: Christian Stichler war das aus Oslo über die Stimmung bei den Norwegern vor dem großen Spiel heute Norwegen gegen England. Sie spielen in Florida, wir können es uns angucken, um 23 Uhr deutscher Zeit. Und vielleicht, wer weiß, könnte es sogar die Schweiz ins Halbfinale schaffen. Das wäre der Knaller der Weltmeisterschaft. Soweit ist nämlich die Schweizer Nationalmannschaft noch nie gekommen. Ohnehin ist das Viertelfinale morgen schon echt gut für sie. Soweit hatten es die Schweizer zuletzt 1954 geschafft. Sie spielen allerdings zu einer Zeit, da ist nicht mehr jeder wach. Heute um 3 Uhr gegen Argentinien. Die haben bei den letzten Spielen schon so ein bisschen geschwächelt. Also wer weiß, vielleicht kann die Schweiz das Unmögliche schaffen.
4: Der Schweizer Mannschaftskapitän Granit Xhaka hat wieder so ein Gefühl. So wie vor 16 Jahren, als er selbst gerade mal 17 war und Weltmeister wurde. Mit der Schweiz, also der U17 der Schweiz.
5: Es geht ein bisschen in diese Richtung. Man hat so ein bisschen dieses gleiche Gefühl. Es stimmt einfach.
4: Bis heute ist dieser WM-Titel der größte Erfolg im Schweizer Fußball. Und deshalb sollte man Granit Xhaka genau zuhören und alte Gewissheiten mal hinterfragen. Zum Beispiel die fußballerische Lebensweisheit, wichtig ist auf dem Platz.
5: Aber für mich war so neben dem Platz eigentlich das Key-Faktor wichtiger als auf dem Platz.
4: In Argentinien würde das im Moment jeder sofort unterschreiben. Denn neben dem Platz in einer kleinen Kabine mit großen Bildschirmen haben die VARs dieser Welt im Moment alle Augen voll zu tun, um diverse sportliche Unannehmlichkeiten des Weltmeisters zu reparieren. Elfmeter für den Gegner werden nicht gegeben und Tore des Gegners werden mitunter auch zurückgenommen.
6: I'll turn you. careless tripping committed by number 19 of Egypt in the offensive phase. Final decision.
4: Aber es werden natürlich Elfmeter für Argentinien verhängt, die allerdings von Lionel Messi dann sehr diplomatisch und souverän verschossen werden.
7: Messi mit dem kurzen Anlauf gehalten! Lionel Messi!
4: Messi darf ja zudem sehr dankbar sein, dass er im ersten Gruppenspiel nach einer Attacke abseits des Balls vom VAR nicht aus dem Spiel genommen wurde. Sonst hätte Argentinien jetzt 8 Tore weniger, wäre vielleicht längst wieder zu Hause und die Reporter hätten wirklich einen Grund zu heulen. Zurück zur Schweiz und ihrem Projekt Mir bleibet neu Kli, was so viel heißt wie, wir haben noch keinen Bock nach Hause zu fliegen. Kapitän Granit Xhaka feilt an der Hoffnung, dass diese Reise durch den Norden Amerikas gegen den Weltmeister aus Argentinien nur ein weiteres erfolgreiches Abenteuer bedeutet.
5: Wir haben was Großes erreicht, was wir seit 72 Jahren nicht erreicht haben mit der Schweiz.
4: Das klingt nach einem starken Aber.
5: Aber wenn wir so nah sind für was Größeres und wenn der Hunger noch so groß ist wie nie zuvor, dann probierst du natürlich, dieses Ding auch zu packen. Und ich kann nicht garantieren, ob wir das packen können. Aber was ich garantieren kann, ich werde alles tun. Danach kann alles im Fußball passieren.
4: Ja, das stimmt. Auf dem Platz und neben dem Platz erst recht.
1: Burkhard Hupe war das über die Schweizer, die noch nicht nach Hause fliegen wollen. Also, was gucken wir jetzt? 23 Uhr, Norwegen gegen England. Und dann bleibt man wach bis um 3, weil dann spielen Schweiz und Argentinien gegeneinander. Wie stellst du denn sicher, dass du morgen ausschlafen kannst, Tim?
8: Ich habe morgen Frühdienst.
1: Oh, das ist aber schlecht.
8: Ich überlege, ob ich komplett durchmache oder vielleicht dann doch ein Spiel ein bisschen schlabbern lasse, das Spiel.
1: Tim Brockbeier ist bei mir im Studio. Mit ihm schauen wir jetzt auf die Bundesliga. Die beginnt im August wieder. Bis dahin ist noch ein Weilchen, aber die Eintracht ist bereits dabei, sich vorzubereiten. Und es gibt auch einen neuen Trainer, Adi Hütter. Er soll die Eintracht wieder zum Erfolg führen. Hütter ist kein Unbekannter, den kennen wir schon. Der hat die Eintracht von 2018 bis 2021 trainiert. Er war jetzt noch mal ein paar Tage im Urlaub. Jetzt ist er zurück. Geht es für ihn jetzt so richtig los?
8: Ja, Donnerstag ist er angekommen hier in Frankfurt. Dann hat er gestern seinen ersten offiziellen Arbeitstag gehabt im Office draußen am Proficamp. Und tatsächlich ist jetzt heute und morgen schon Arbeit mit der Mannschaft angesagt, kann man sagen. Bedeutet, die haben diese zu Beginn der Saison oder zu Beginn der Trainingsphase immer diese berühmten Fitness-Tests, Laktat-Tests. Da wird sehr viel gesprintet bei der Hitze. Ist das, glaube ich, nicht so ganz angenehm. Und dann wird dann geguckt, wer hat gute Werte, wer hat vielleicht im Sommerurlaub ein bisschen zu viel Eis geschleckt und Cocktails getrunken und ein bisschen zu viel auf der Liege gelegen. Also das steht heute und morgen an. Und dann ist nächste Woche dann schon richtig Mannschaftstraining. Ja.
1: Nächste Woche gibt es auch für die Fans mehrere Highlights. Ich habe noch gar keine Ahnung, was dahinter steckt.
8: Ja, es sind öffentliche Trainingseinheiten. Also Montag ab 10.30 Uhr, Mittwoch ab 10.30 Uhr gibt es draußen am Stadion öffentliche Trainingseinheiten. Das Problem daran, es sind nur 2000 Fans zugelassen, weil es ist gerade Stadionsommer mit den ganzen Konzerten, da ist nicht so viel Platz. Und die Karten sind mehr oder weniger schon alle weg. Die gab es über die App kostenlos, aber man musste sich eben bewerben und das ist alles vergriffen. Man kann immer wieder mal reingucken, ob ein paar frei werden, es ein paar Rückläufer gibt, aber eigentlich ist alles weg. Für die, die Glück haben, die können dann mal die schon da sind, sind ja noch nicht sehr viele Spieler tatsächlich am Start, weil einige noch bei der WM spielen, auch Eintracht-Spieler noch da sind oder die WM gespielt haben und deswegen einfach jetzt ein bisschen Urlaub haben, werden nicht viel auf dem Platz stehen, aber die kann man sich dann schon mal betrachten. Und dann nächsten Samstag schon das erste Testspiel beim FC Gießen, also Mittelhessen. Wer da sich noch eine Karte ergattern möchte, kann dann die Mannschaft schon mal mit dem neuen Trainer von nah sehen.
1: Die Fans sind bestimmt auch gespannt, wie es mit der Mannschaft weitergeht. Was tut sich denn so bei den Neuzugängen?
8: Ja, das ist ehrlicherweise noch eine ganz schön große Baustelle. Also da wird erstmal auch nicht so viel passieren. Das ist oft so, wenn du eine WM im Sommer hast, dass erstmal danach dann so die richtigen Transferbewegungen losgehen, weil natürlich bei dieser WM sich relativ viele Spieler ins Rampenlicht spielen, dann große Vereine zuschlagen, dann werden andere Spieler frei, die vielleicht für die Eintracht interessant sind. Aber Fakt ist, die Eintracht muss noch einiges machen, gerade in der Defensive. Da sind ja einige gegangen. Linksverteidiger Nathaniel Brown für sehr viel Geld zu den Bayern. Rechtsverteidiger Rasmus Christensen wollte nach Hause, nach Dänemark. Also es sind noch ein paar Baustellen, insbesondere in der Defensive. Ich glaube, da werden wir noch ein paar neue Gesichter dann in den nächsten Wochen sehen. Da wird Sportvorstand Markus Krösche ordentlich noch kochen müssen, wie die Fans sagen. Also sich darum kümmern müssen, dass einige neue noch kommen.
1: Vielen Dank, Tim Brockmeier aus unserer hr-Sportredaktion.
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1: Diese Woche ist das schon wieder passiert. Die Einsatzkräfte der DLRG mussten

0: eine Frau aus dem Rhein retten. Am gleichen Tag wurde auch eine andere Schwimmerin als vermisst gemeldet. Jetzt, wo es so warm ist, wollen sich viele abkühlen. Es zieht die Menschen ans Wasser, aber leider auch an Stellen, die sehr gefährlich werden können. Gerade der Rhein hat viele Stellen, die zur tödlichen Falle werden können.
1: Die Retter der DLRG Rheinfelden düsen mit ihrem Einsatzboot über den Rhein. In der Grenzregion am Hochrhein werden sie zurzeit mehrmals die Woche zu Einsätzen gerufen. Und das, weil Schwimmer die Gefahren völlig unterschätzen. Vor allem an den großen Brücken, sagen Felix Ihringer und Jan Laleike von der DLRG Rheinfelden.
2: Hier ist eine der gefährlichsten Stellen auf dem Rheinabschnitt. Hier haben wir das Sananerloch. Hier fällt der Rhein von 3 Meter Tiefe auf knapp 30 Meter Tiefe ab. Und es gibt auch hinter den Brückenpfeilern Verwirbelungen. Und es drückt einen hier, wenn man es hinter dem Brückenpfeiler schafft, wird es einen gerade wieder hochziehen. Man wird in der Waschmaschine gefangen sein, es treibt einen nach unten.
1: Selbst geübte Schwimmer haben da kaum eine Chance, über Wasser zu bleiben, sagen sie. Erst vor einer Woche ist hier eine Frau in Not geraten. Die DLRG-Retter konnten sie gerade noch retten. Es ist also lebensgefährlich. Trotzdem gehen dort jede Menge Leute ins Wasser.
2: Es gibt Jugendliche, die sich zur Herausforderung machen, so nah wie möglich an den Pfeiler ranzukommen, ihn abzuklatschen. Es ist lebensgefährlich, an die Pfeiler zu kommen. Kann es auch Verblockungen durch Bäume geben. Man weiß nicht, welche Gefahren unter Wasser lauern.
1: Und es gibt immer wieder Leute, die als Mutprobe von den Brücken springen, berichten die Lebensretter. Doch damit nicht genug. Neben den gefährlichen Strömungen ist auch der Schiffsverkehr eine große Gefahr. Vor allem, weil Schwimmer im Wasser meist kaum zu sehen sind oder viel zu spät. Und außerdem sind da ja noch die Wasserkraftwerke.
3: Auch das ist ein Teil unserer Einsätze. Irgendwelche auf solchen Rheininseln gestrandeten Menschen dann einfach wieder abzupflücken, wenn halt plötzlich der Wasserstand drastisch gestiegen ist und sie halt nicht mehr wegkommen, weil plötzlich die Kraftwerke aufmachen mussten.
1: Und genau diese Gefahr lauert eben auch an Stellen wie zum Beispiel an den Isteiner Schwellen im Altrhein bei Efringenkirchen. Obwohl Schilder hier deutlich warnen, das Baden ja sogar verbieten, wird der Rhein hier an heißen Tagen zum öffentlichen Freibad, sagt Schwimmer Philipp Eichhorn.
4: Da ist auch eine Stromschnelle und da macht es besonders Spaß zu schwimmen, weil man sich da treiben lassen kann. Es ist gefährlich. Man weiß nicht, was da ist. Da können Steine liegen, große. Man kann dagegen knallen, aber bisher ist nichts passiert.
1: Ihm mag bisher nichts passiert sein, doch nicht jeder kann die Gefahren im Rhein richtig einschätzen. Das genau wird dann zur tödlichen Gefahr.
3: Es ist nicht so, dass der Rhein an sich gefährlich ist, aber man gewinnt nicht gegen Wasser. Wasser hat einfach unglaublich Kraft.
1: Sagt Felix Ihringer von der DLRG Rheinfelden. Der ausdrückliche Rat der Retter: im Rhein baden nur an Abschnitten, die einem gut vertraut sind. Brücken, starke Strömungen und Schiffsverkehr absolut meiden und immer auf gute körperliche Verfassung achten.
0: Genau, wenn einem schlecht ist, man Seitenstiche hat, auf gar keinen Fall ins Wasser gehen. Schwimmen in Flüssen kann gefährlich werden. David Zastrow hat berichtet.

0: HR Info und SWR aktuell ist hier 24 Minuten nach drei. In Frankreich wurde diese Woche ein neues Gesetz verabschiedet. Jeder Einsatz einer Dienstwaffe von Polizisten wird nun als Notwehr gelten. Das bedeutet, dass nicht mehr der Polizist beweisen muss, dass er aus Notwehr geschossen hat, sondern das Opfer oder seine Angehörigen müssen beweisen, dass es keine Notwehr war. In Frankreich wird schon lange über Polizeigewalt diskutiert. Besonders häufig werden junge Männer aus zugewanderten Familien Opfer, meist mit afrikanischem oder arabischem Hintergrund. Und Experten sagen, die Zahl ist drastisch gestiegen seit 2017. Nach den Terroranschlägen in Frankreich waren die Regeln zum Schusswaffengebrauch bei Verkehrskontrollen gelockert worden für die Polizei. Julia Berutta berichtet über die Diskussion der Gesetzesänderung jetzt.
1: Als diese Woche die nächtlichen Pariser Straßen vor Freude überschäumten und Frankreich seinen Einzug ins Halbfinale feierte, waren wieder einmal viele junge Männer auf der Straße, die wie ihre Fußballhelden aus eingewanderten Familien stammen. Sie feierten ausgelassen, doch einer ergriff die Gelegenheit, seine Sorge und einen Appell loszuwerden. Geht und unterzeichnet die Petition

0: gegen die Lizenz zum Töten für die Polizei, mahnte Jay Cartier-Weh, 1,90, schwarz, Dreads auf dem Kopf und auf seinem Fan-Trikot die zwei Sterne der französischen Nationalmannschaft. Dieses Gesetz darf nicht verabschiedet werden. Sie haben das extra während der WM angesetzt. Aber ich sage euch, bleibt wachsam bei dem, was gerade passiert. Die Lizenz zum Töten. Damit meint Jay das Gesetz, das den Gebrauch der Dienstwaffe für Polizisten per se zu Notwehr erklärt. In der Nationalversammlung bekam es am Mittwoch eine klare Mehrheit. Auf den Weg gebracht hat das Gesetz ein Abgeordneter der konservativen Republikaner Éric Pogé, der seinen Gesetzesvorschlag so erklärte. Bisher musste sich ein Polizist, der von seiner Waffe Gebrauch gemacht hatte, rechtfertigen, wie und warum er sie benutzt hat. Mit dem neuen Gesetz wird das anders. Dann müssen diejenigen, die ihn beschuldigen, die Nebenkläger, beweisen, dass er seine Waffe nicht nach den Regeln eingesetzt hat. Bei der Polizeigewerkschaft Alliance Police Nationale kommt die Gesetzesänderung gut an. Stanislas Godon in France Info.
1: On ne dira pas, Monsieur le policier, vous êtes un suspect.
0: Man wird nicht mehr sagen können, Herr Polizist, Sie sind ein Verdächtiger. So wird das nicht mehr laufen. Das nennt man die Umkehr der Beweislast. Dabei ist es für die Opfer schon jetzt unglaublich schwer zu beweisen, dass Polizeibeamte rechtswidrig gehandelt haben. Selbst in Fällen, in denen es Videomaterial gibt. Wie bei dem 17-jährigen Nael, den ein Polizist im Sommer 2023 durchs geöffnete Autofenster aus nächster Nähe erschoss, als dieser ohne Führerschein mehrere rote Ampeln überfahren hatte und in eine Polizeikontrolle geraten war. Mit dem neuen Gesetz würde der Schütze nicht mal mehr in Untersuchungshaft kommen. Arié Alimi, Anwalt und Mitglied des Nationalen Büros der Menschenrechtsliga, ist entsetzt. Es wird mit dem Gesetz noch schwieriger sein, einen Polizisten, der jemanden erschossen hat, obwohl er nicht hätte schießen dürfen, zu verurteilen und schuldig zu sprechen. Und genau das ist ja der Sinn dieses Gesetzes, nichts anderes. Außerdem gebe es den Polizisten das Gefühl der Straflosigkeit. Eine gefährliche Entwicklung, meint Alimi, der immer wieder Opfer von polizeilicher Gewalt vertritt. Besonders häufig betroffen sind junge Männer, denen ein arabisches Aussehen zugeschrieben wird. Oder Schwarze, wie Jay Cartier-Weh. Wir wollen keine Niles mehr, keine Vorfälle mit Polizisten. Jungs, unterschreibt die Petition gegen das Gesetz. Für uns. Die Kritiker des Gesetzes reiben sich die Augen. Denn die Regierung hat es sehenden Auges mit den Stimmen des rechtsnationalen Rassemblement National von Marine Le Pen durchgebracht. Es war ihr Vater, Jean-Marie Le Pen, der die Idee, den Gebrauch der Dienstwaffe per se als Notwehr einzustufen, 2007 als erster in sein Wahlprogramm aufgenommen hatte.
2: Julia Borotta hat aus Paris berichtet.
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10: Um 15.30 Uhr mit Katja Irle. Bundesjustizministerin Hubig will schärfer gegen überhöhte Preise beim Weiterverkauf von Tickets für Konzerte oder andere Veranstaltungen vorgehen. In einem ID-Interview hat sie jetzt angekündigt, der Gesetzentwurf dazu sei fast fertig.
11: Ich möchte, dass künftig weiterhin möglich bleibt, Tickets weiterzugeben. Das heißt, wenn ich am Samstag nicht ins Konzert kann und die Tickets schon habe, dann kann ich die jemandem weitergeben, aber eben nicht gegen doppelte und dreifache Zuschläge. Und deshalb soll es künftig eine Obergrenze für diese Zuschläge geben.
10: Hubig will den Gesetzentwurf nach der Sommerpause vorlegen. Die Grünen pochen darauf, dass Deutschland an seinem Ziel festhält, bis 2045 klimaneutral zu werden.

0: Wirtschaftsvertreter hatten 5 Jahre mehr Zeit gefordert, um wettbewerbsfähig zu bleiben. Die Grünen-Bundestagsfraktionsvize Verlinden sagte dazu, das verbindliche Klimaziel 2045 gebe Planungs- und Zukunftssicherheit. Die Wirtschaft müsse sich unabhängig machen von teuren fossilen Energieimporten. Spitzenpolitiker der schwarz-roten Koalition warnen ihre Abgeordneten vor unnötigen Sommerlochdebatten. Die parlamentarischen Geschäftsführer von Union und SPD haben sich in der Rheinischen Post geäußert. Gestern ist der Bundestag in die Sommerpause gegangen. ARD-Hauptstadtkorrespondent Markus Sambale.
1: Steffen Bilger, der in der Unionsfraktion die Alltagsgeschäfte managt, findet, die sitzungsfreie Zeit sollte dazu dienen, den Kopf frei zu bekommen, Kraft zu tanken und mit frischer Energie an die anstehenden Aufgaben heranzugehen. Lieber durchschnaufen statt draufhauen. Ähnlich äußert sich Dirk Wiese vom Koalitionspartner SPD. Sommerlochdebatten überlassen wir gerne der Opposition, sagt der parlamentarische Geschäftsführer der Sozialdemokraten.
0: Die EU stufte Russland als größte Bedrohung für den europäischen Kontinent ein. Das geht aus einer Analyse hervor, über die die Welt am Sonntag berichtet. Aus der Nachrichtenredaktion Patricia Werne.
2: So werde etwa die russische Gesellschaft immer stärker militarisiert und Moskau setze strategisch und technisch zunehmend auf Kriegswirtschaft. Zudem warnen die Diplomaten vor Russlands Nuklearwaffen und seinen Ambitionen im Weltraum. Die USA werden in der Analyse als der wichtigste Partner Europas bezeichnet, auch wenn das Land seine Ziele gerade verändere.
0: Zu heiß für Sightseeing. In Frankreich gilt aktuell die höchste Hitzewarnstufe. In Paris liegen die Temperaturen um die 35 Grad. Mehrere Sehenswürdigkeiten haben deshalb ihre Öffnungszeiten verkürzt, zum Beispiel der Eiffelturm. Normalerweise ist er bis Mitternacht geöffnet, jetzt macht der Betreiber schon um 16 Uhr Schluss. Auch das Musée d'Orsay und der Louvre sind wegen der Hitze früher zu. Das waren die Nachrichten. Das Wetter. Auch am Nachmittag bleibt es meist sonnig bei 26 bis 35 Grad maximal. In der kommenden Nacht ist es klar und die Luft kühlt ab auf bis zu 11 Grad in manchen Tälern. Auch morgen und am Montag wieder viel Sonne. Zum Wochenstart wird es mit maximal 37 Grad noch etwas heißer. Die Zeit, es ist 15.33 Uhr.
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0: A5 Karlsruhe Richtung Heidelberg. Zwischen Kronau und Waldorf-Wiesloch streckenweise stockender Verkehr. A5 Frankfurt Richtung Kassel. Zwischen Nordwestkreuz Frankfurt und Bad Homburger Kreuz streckenweise stockend auch hier wegen einer Baustelle. A7 Fulda Richtung Würzburg. Zwischen Fulda Dreieck und Bad Brückenau-Volkers 3 Kilometer Stau. Und die A8 Stuttgart Richtung München. Zwischen Stuttgart-Pliningen und Wendlingen 2 Kilometer stockender Verkehr.
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4: Heute mit Mike Fischer. Frankfurt hat eine große Clubgeschichte. Dorian Gray, Omen, XS, 90er Jahre House und Techno. Im MoMEM, dem Museum of Modern Electronic Music, begegnet diese Geschichte einer jungen Festivalreihe aus dem Rhein-Main-Gebiet. Smile. Die Clubs von damals gibt es nicht mehr, aber ihre Spuren tauchen immer wieder auf. In Tracks, in Erzählungen, auf neuen Tanzflächen und bei jungen Veranstaltern, die eigene Orte suchen. Kann man Clubkultur also erben, wenn die Räume von einst weg sind? Auf einem Feld zum Beispiel, mit ein paar Freunden, günstigen Getränken, Musik und dem Gefühl, dass es nicht mehr werden könnte als ein Nachmittag in der Natur? Pascal Fischer aus Liederbach am Taunus ist 31, legt selbst auf und gehört zu den Gründern von Smile, einer jungen Festivalreihe elektronischer Musik, die 2021 klein angefangen hat.
5: Das war damals im Mais Labyrinth. Und das war auch damals schon Smile und wir hatten damals 60 Besucher. Ne? Und die Geschichte ist so, dass wir dann ein tolles Event hatten den ganzen Tag über und die Leute so begeistert waren. Es waren damals alles nur Freunde von mir und Freunde von Freunden. Bier für 1 Euro verkauft und die Party war so toll, dass die Leute direkt danach gesagt haben, am nächsten Tag, ey, wann ist die nächste? Dann haben wir ein Jahr später wieder eine gemacht. Da waren dann so knapp 90 Leute da. Gleiches Schema wieder. Und dann wusste ich, okay, das ist so toll, was wir machen, begeistert die Leute. Wir müssen daraus was machen, ne? Und dann habe ich mich mit Julia und Josh zusammengesetzt, die Co-Founder damals, und haben dann Smile ins Leben gerufen.
4: Heute ist Smile größer. Partys, Festivals, wechselnde Orte, elektronische Musik zwischen House und Techno. Wichtig ist nicht nur, wer

0: wegen der Stimmung, wegen des Sounds, wegen Smile selbst?
1: Smile haben wir von Anfang an gebrandet als ein Festival von Freunden für Freunde. Das war uns ganz wichtig. Wir haben uns auch damals, als wir das gegründet haben, zu dritt, haben wir uns die Frage gestellt, wie wollen wir unsere Events aufbauen? Wollen wir große Headliner buchen und schnell große Veranstaltungen machen mit 1000 Leuten plus? Oder wollen wir wirklich von Grund auf eine solide Community bilden, die zu unseren Events kommt wegen Smile und nicht, weil irgendein Superstar gerade spielt? Und wir haben uns für Letzteres entschieden.
0: Was Pascal Fischer meint, beschreibt Clubgängerin Daria aus Frankfurt. Eigentlich hatte sie schon mit Feiern abgeschlossen, dann hat sie Smile entdeckt.
2: Und da habe ich rausgefunden, dass Party einfach ganz anders interpretiert und konzipiert werden kann. Und es zu einer guten Party viel mehr dazugehört, als nur ein DJ, eine große Masse an Menschen und ganz viele Hits, die hintereinander spielen. Bei Smile wird man jedes Mal in einen anderen Ort gebracht, mit neuer Dekoration, mit neuer Inspiration, Interpretation von diesem Ort. Maislabyrinth, Arena, Museum, Boulderhalle. Und es ist ja ganz klar, dass man da Musik ganz anders erlebt jedes Mal. Bei Tageslicht in der Natur oder in einem Museum nachts. Und ich habe realisiert, es ist noch nicht vorbei mit Partys. Man muss nur die richtige finden.
3: That's what we're here for, having a good time.
0: Bei Smile wechseln die Orte. Sie sind nicht nur Kulisse. Sie bestimmen mit, wie sich ein Club-Event anfühlt. Das ist keine Kopie der alten Frankfurter Clubkultur, aber es berührt etwas, das elektronische Musik in dieser Stadt schon lange kann. Aus einem Raum wird ein Treffpunkt, aus einem Sound wird ein gemeinsames Erlebnis. Und manchmal entsteht daraus eine Szene. In den 90ern hatten solche Orte Namen. Omen, Dorian Gray oder XS. Heute erzählt das MOMEM davon. Nicht etwa, weil diese Geschichte vorbei ist, sondern weil vieles davon weiterwirkt. In Clubs, auf Festivals, bei Veranstaltern, die neue Orte suchen und ein neues Publikum erreichen. DJ Sven Faeth gehört zur Frankfurter Clubgeschichte. Einer, der ihm damals über die Schulter schaute, ist Alex Azzari. Er leitet heute das MOMEM. Wenn er an die Atmosphäre im Omen denkt, dann zuerst an seinen Platz hinter dem DJ-Pult.
4: Wenn ich im Omen war, habe ich ja immer meinen Ort gehabt. Ich habe ja immer hinten hinterm Sven gestanden in der Ecke und habe deswegen vom DJ-Pult aus sozusagen den besten Überblick gehabt. Den Sven sozusagen von hinten gesehen, aber die Leute von vorne. Und ja, was halt immer wieder einfach der Raum mit mehr Menschen drin, als eigentlich reinpassen. Alle Arme in die Luft, Schweiß, Rauch, Nebel. Also man sieht nur so die Schatten, aber das Licht unterstützt das alles. Ja, es war Magie.
0: Clubgeschichte wurde nicht nur am DJ-Pult geschrieben. Sie entstand vor allem auf der Tanzfläche. Bei denen, die gespürt haben, hier passiert gerade etwas, das noch keinen Namen hat. Unter den Feiernden damals Bernd, Pitt und Sascha.
5: Es war eine komplett neue Szene, eine komplett neue Musik. Wir waren die letzte Generation, die noch mal was ganz Neues kennengelernt hat. Und das wird es wahrscheinlich nie wieder geben. Die ganzen Verrückten, die dazugehörten, ob jetzt mit Schweißerbrille oder mit Staubsauger auf dem Rücken, das war einmalig.
6: Für uns war das eigentlich sozusagen unser Wohnzimmer. Man kam da rein und man kannte jeden. Bei mir war es so, ich war damals auch Skater an der Hauptwache und ich bin halt da mit meinem Skateboard in den Laden gekommen. Das kommst du in normalerweise keinen Club mit dem Skateboard rein. Das könnte ja eine Waffe sein. Nö, ich bin da mit dem Skateboard rum und bin da auf der Tanzfläche auch mit dem Skateboard teilweise rum. Und ja, ich war immer so ein bisschen kurz vorm Hausverbot, aber da man sich halt kannte und alle wussten, dass wir auch alle ein bisschen verrückt sind, hat man halt ein Auge zugedrückt. Die Musik war mega geil, die Leute waren euphorisch. Wovon heute immer noch gesprochen wird und was halt wirklich absoluter Hammer war, da ist der Schweiß von der Decke getropft. Du bist also da regelmäßig auch irgendwie ausgerutscht. Aber es hat keinen gestört. Ja, das war einfach geil.
7: Für mich war im Omen die Musik das Inspirierende, das, was mich jedes Mal wieder total geflasht hat, weil es war Computermusik. Das war neu, innovativ. Das waren Klänge, die ich so noch nie gehört habe und eine Intensität. Das war von DJs gemacht, der Club. Es war nicht so wie früher Diskotheken, die geglänzt haben und ein gastronomisches Konzept hatten. Es war ein Club von Ravern für Raver. Das hat man gespürt. Und aber vor allem die Musik, die man so noch nie gehört hatte, war mega.
0: Sascha beschreibt,

0: beschreibt etwas, das seiner Zeit damals voraus war. Keine Musik, die man schon kannte, sondern ein Sound, der sich neu anfühlte. Dieses nach vorne Denken gehört für Alex Azari zum Kern der damaligen Clubkultur.
1: Die 90er Jahre waren schon vor allem eine Zeit der Hoffnung, ja, weil wir alle auf den Jahrtausendwechsel gedacht haben. Und wir haben ja alle sozusagen immer nach vorne gedacht und immer gedacht, so die Zukunft und the future. Wir haben da versucht, das haben wir ja versucht, auch in der Musik auszudrücken, sozusagen nicht die Musik von heute, sondern die Musik von morgen zu spielen. Und auch in der Gestaltung, im Design immer futuristischer, immer nach vorne denken. Und wir haben aber immer gedacht, wir haben das immer mit positiven Dingen verbunden. Und vielleicht geht es auch nur mir persönlich so, aber ich habe mir von den 2000er Jahren sehr, sehr, sehr, sehr viel mehr versprochen. Und muss ganz ehrlich sagen, das ist schon enttäuschend, was die Welt aus den Möglichkeiten gemacht hat, die wir hatten. Also das ist schon traurig. Und dann 2001, 9/11, hat schon mal eine Veränderung auf alle Fälle gebracht, sagen wir es so. Aber wir sehen ja heute, alleine schon, weil wir darüber sprechen, aber auch, weil wir es jeden Tag erleben, die Clubkultur ist ja kein festes, starres Phänomen, das irgendwie definiert ist, sondern das ist ja ein Phänomen, das ständiger Wandlungen unterliegt und sich immer wieder neu erfindet und immer wieder weiterentwickelt und immer wieder neue Player als auch neue Elemente aufnimmt. Und mittlerweile ist es ja schon in einem Bereich angekommen, wo wirklich Doktorarbeiten über die Themen gesprochen werden, wo man sieht, da gibt es ganz viele Aspekte von Design, Kunst bis hin zu sozialen Themen. Safe Spaces, Diversität.
0: Und gerade deshalb kann Erben nicht heißen, Clubkultur nachzueifern. Wer damals nach vorne wollte, kann heute nicht verlangen, dass die nächste Generation zurückschaut und alles kopiert. Im Momem geht es deshalb nicht nur um früher. Alex Azari will mit der aktuellen Omen-Ausstellung dort auch junge Leute erreichen. Nicht mit der Botschaft, macht es genauso wie wir, sondern eher, wenn euch etwas fehlt, dann fangt selbst an.
1: Wir wollten die Leute vor allem natürlich einmal wieder abholen, die damals dabei waren. Aber uns ging es auch darum, quasi für die neue, nächste Generation denen auch ein bisschen Motivation mitzugeben. So, you can do it. Ja, das ist dieses, wie gesagt, aus dieser DIY-Culture, was da alles daraus entstanden ist, aus dieser Szene entstanden ist, aus dem Omen heraus dann entstanden ist, auch aus dem Dorian Gray. Wir haben hier Magazine gegründet, es wurden Vertriebe gegründet, es sind verschiedene Plattenläden sind entstanden, Labels, Musikerstudios gegründet, Leute, die DJs werden wollten. Also es hat sich dann immer weiter ausgebreitet und hier ist wirklich so eine ganze komplette Szene dann irgendwann entstanden.
0: Genau hier setzen Pascal Fischer und das Team von Smile an. Nicht als Abklatsch der alten Frankfurter Clubs, sondern mit dem Versuch, heute eigene Clubmomente zu erschaffen. An Orten, die für ein paar Stunden zum Dancefloor werden.
2: Für mich sind Clubs in der Regel ein Ort, wo es echt eine exzessive Party geht und um Tanzen und Schwitzen und Körperkontakt, ne? Und was wir machen, ist eher ein bisschen luftiger, ein bisschen weicher und wir sind in der frischen Luft. Wir haben Sonnenschein um uns herum, wir haben mehr Platz, wir bieten noch mehr drumherum an. Bei uns gibt es oft Tattoo-Artists, wir hatten schon Friseure da, wir hatten Physiotherapeuten da, der dich einrenkt.
0: Smile will anders sein, weniger eng und dunkel, mehr offen und hell. Getanzt und geschwitzt wird trotzdem. Aber heute wird vieles bewusster mitgedacht. Der Umgang auf dem Dancefloor, Sicherheit, Respekt und die Frage, wer sich wirklich frei bewegen kann.
2: Es ist ein Ort, wo Leute jede Woche hinkommen. Es ist ein Ort, der Raum schafft für Menschen, die draußen auf der Straße nicht so die Akzeptanz erfahren, die sie eigentlich erfahren sollten. Also für mich ist immer ein Beweis für eine gute, lebendige Clubkultur in diesem Ort, wenn ich auf dem Dancefloor stehe und neben mir zwei Männer wild knutschen und sich komplett frei fühlen. Wenn Frauen komplett frei tanzen und auch Haut zeigen dürfen, ohne Angst haben zu müssen, bekrapscht zu werden. Und was immer ein schlechtes Zeichen für mich ist, für nicht funktionierende Partykultur oder Clubkultur, ist Handys auf dem Dancefloor, wenn Leute am Film sind oder ihre Instagram-Stories checken, so, ey, du bist ja in so einem fantastischen Ort gerade, jetzt willst du ja Selfies machen, was soll das denn? Oder wenn die Party-Bros zusammenstehen im Kreis und dann irgendwas rumschreien auf dem Dancefloor. Weißt du, ein Dancefloor ist ein Ort des Exzesses, aber auch der Ruhe. Exzessiv tanzen, ja. Exzessiv quatschen und schreien, nein.
0: Pascal Fischer spricht über einen Dancefloor, auf dem auch Freiheit klare Grenzen braucht. Alex Azari erkennt darin etwas wieder, auch wenn in den 90ern weniger darüber geredet wurde.
1: Wir haben darüber damals nicht so viel gesprochen, wir haben es einfach gemacht. Also das ist im Prinzip durch das Machen, durch das Tun, auch diese DIY-Culture, die wirklich viele Leute reingeholt hat, aber vielen Leuten

0: auch Freiraum gegeben hat. Ich als Hetero bin sogar gerne in schwulen Clubs gegangen, weil da am besten gefeiert wurde. Genauso waren, wir haben die Schwulen immer gesagt, kommt zu uns, kommt hier, hier läuft ein ganz anderer Sound. Wir haben also die Leute versucht zusammenzubringen und haben den Leuten Freiraum gegeben. Und unabhängig jetzt von sexueller Orientierung, von Herkunft, von Sprache, von Religion, das waren alles Themen, die haben uns einfach nicht interessiert. Wir sind zusammengekommen, wer mit uns feiern wollte, wer die Musik verstanden hat, mitgetanzt hat, die waren einfach respektiert. Und diese Diversität und diese ganzen Themen, die jetzt thematisiert werden, die haben wir damals einfach nur gemacht. Und man muss einfach sagen, so in den letzten 20 Jahren, würde ich sagen, hat sich das Ganze sehr viel mehr, ja, man kann schon fast sagen, akademisiert.
1: Was Alex Azari beschreibt, wird bei Smile auf dem Dancefloor gelebt. Wie sich das anfühlt, beschreibt Smile-Besucherin Amelie.
2: Ich meine, steckt ja schon im Namen drin, Smile, Punkt. So simpel wie einfach. Dieses Festival schafft es durch diese perfekt abgestimmte Musik, durch diese bedachte Auswahl der Locations, so eine Kultur und Geschichte auch der Szene so geil einzufangen, so eine Atmosphäre schafft, in der jeder willkommen ist, in der man einfach frei sein kann und Emotionen teilen will. Das setzt einfach so eine Energie frei. Bei mir war es dann Kreativität durch Fotografie, dass ich unbedingt meine Kamera irgendwann jedes Mal dabei hatte, um diese Emotionen einfach wieder einzufangen. Und das ist einfach schön, Teil davon zu sein.
1: Für Amelie wirkt Smile also nicht nur über DJs und Lineups. Das Event lebt auch davon, wo es stattfindet und davon, was die Leute daraus machen. In der Frankfurter Clubgeschichte der 90er war der Ort selbst der Magnet. Omen, Dorian Gray, das waren keine wechselnden Kulissen, das waren feste Adressen und wöchentliche Rituale. Irgendwann stand der Name des Clubs für eine ganze Szene.
0: Der Grund, warum Frankfurt in Städten wie New York, Tokio überhaupt wahrgenommen wird als Szenestadt, der geht auf diese Zeit zurück. Vorm Omen haben die Busse geparkt, die nicht nur aus deutschen Städten, sondern auch aus Ausland, aus Schweden, aus Holland, aus Italien, aus der Schweiz überall her angefahren gekommen sind, wo die Leute quasi übers Wochenende zum Feiern nach Frankfurt gekommen sind. Das ist nicht mehr so. Die Leute würden jetzt eher nach Berlin fahren, was ja auch klar ist, weil diese Clubkultur lebt ja auch von Orten. Und Frankfurt hat halt zurzeit oder schon seit längerem kein so Aushängeschild mehr, kein Magnet.
1: Was nicht heißt, dass nichts mehr passiert, nur bündelt sich die Szene heute weniger an einer einzigen Adresse. Vieles verteilt sich stärker auf Clubs, Open Airs, Kollektive, wechselnde Orte. Für Smile ist das der Ausgangspunkt. Pascal Fischer schaut deshalb nicht nur organisatorisch auf Räume, auch musikalisch. Wo kann ein DJ-Set funktionieren? Wo kann aus einem Ort für ein paar Stunden ein Dancefloor werden?
3: Ich sehe alles immer aus einer Veranstaltungsperspektive. Und wenn ich dann eine Ecke sehe, die mir gefällt, dann sehe ich, okay, da ist ein DJ, da sind Chill-Out-Areas, hier können wir da was basteln, hier kann ein Tattoo-Artist stehen. Das sind Sachen, die sofort in mein Auge fallen. Und manchmal geben die Orte schon so viel von sich, dass wir gar nicht mehr viel machen müssen, dass es einfach schon so fantastisch ist. Und manchmal habe ich aber eine komplett neue Vision und krempel den ganzen Ort komplett um. Das heißt, du warst in der Kletterhalle jetzt ein Jahr lang klettern und auf einmal ist hier Smile und du weißt gar nicht, was geschieht, ne?
1: Genau darin unterscheidet sich Smile von den Frankfurter Partyinstitutionen der 90er. Der Club wird für ein paar Stunden aufgebaut mit Sound, Licht, verzweigten Wegen, Ständen, Leuten. Alex Azari sieht darin keinen bewussten Bruch mit der alten Club-Idee, eher eine Folge davon, dass der Platz dafür heute in Frankfurt rar ist.
0: Das ist auf alle Fälle der richtige Move und ich kann Ihnen auch nur viel Glück und Erfolg dabei wünschen. Was mich dabei am meisten freut, ist, dass es einfach Leute sind, die engagiert sind und die damit allein schon mit dem, was sie tun, das quasi weiterdenken, was wir damals irgendwann mal gestartet haben sozusagen. Aber man muss halt auch sagen, es ist auch aus der Tatsache herausgeboren, dass es diese Räume nicht mehr gibt. Im Prinzip sind die ja sozusagen auf der Wanderschaft. Es bringt nochmal einen neuen Aspekt in die Sache mit rein. Aber wenn ich mir gerade anschaue, was in Frankfurt passiert, ganz viele diese Daydrinking-Sachen und alles so außen und umsonst und draußen und hier. Und man nutzt sozusagen die Möglichkeiten, die man hat, um daraus was zu machen. Und das ist, glaube ich, auch so das Essentielle an der Clubkultur. Wenn es keinen Raum gibt, dann machen wir es halt woanders. Ja, und das ist das Wichtige daran, dass es doch immer weitergeht. Und ich finde es wichtig, dass man nicht den Fokus verliert, weil das Wichtige ist wirklich auch sozusagen den Kern der Clubkultur beizubehalten. Respekt füreinander, das Zusammenkommen und auch ein bisschen über die Party hinauszudenken.
1: Und wenn es sein muss, liegt dieser Ort nicht in Frankfurt. Es können auch Berlin, München oder Innsbruck sein. Auf der Suche nach passenden Räumen, die sich frei denken lassen. Atta Macias denkt Clubkultur von der anderen Seite her. Er ist DJ, Labelmacher und Gründer des Robert Johnson in Offenbach. Eines Clubs, der nicht den Ort wechselt und nicht vom Effekt eines einzelnen Events lebt.
4: Ein geschlossener Raum, wo sich immer wieder Menschen treffen. Das ist leider bei einem Festival zum Beispiel nicht der Fall, weil dann wird es einfach viele Leute, die sich ja nicht untereinander kennen, die treffen sich auch da wieder und tun sich ja kennenlernen. Nur in der damaligen Clubkultur war es halt so, dass man da, das ist ein Treffpunkt gewesen. Ne? Kennt man ja auch vom Jugendzentrum und das ist für einen Club extrem wichtig.
1: Das Robert Johnson ist nach diesem Prinzip erdacht worden. Ein Raum, der sich nicht dauernd neu erfinden muss, der den Fokus auf Sound legt.
4: Also was wir gemacht haben, ist ganz einfach weit unten bleiben, nicht so viel laut sein. Die Diskothek ist keine Diskothek, ist ein Club, ist ein Raum. Ein Künstler würde das ein White Cube nennen. Wir haben wenig Licht, wir haben eine sehr, sehr hochwertige Anlage. Bei uns geht es um Musik, nicht um Lichteffekte.
1: Was nicht heißen will, dass er junge Club-Events wie Smile kritisch sieht. Im Gegenteil, Atta erkennt, dass sie neue Leute zur elektronischen Musik bringen.
4: Ich finde, umso mehr es davon gibt, umso besser für alle. Die Nachfrage wächst dann und man erfährt dann auch irgendwann mal, dass es auch einen Club gibt, dass es das auch im Winter gibt zum Beispiel. Ne? Und ich glaube, das haben wir ja früher auch gemacht. Es gab ja nicht nur das Oben, sondern es gab ja auch ganz, ganz viele illegalen Partys, die auch alle gut besucht waren und das Oben war knallvoll. Und das hat der Stadt auch gut getan. Das heißt, alle Partys, die außerhalb stattfinden, vor allem auch von jungen Leuten gemacht, finde ich sehr gut.
1: Für Atta können solche Partys etwas erschaffen.
4: Die produzieren ihre eigene Clubkultur und die ist nicht weit davon entfernt, was vor 20 Jahren passiert ist.
1: Gleichzeitig sieht er den Punkt, an dem irgendwann mehr hinter einer freien Idee steckt. Kasse, Auflagen, Personal, Verantwortung. Dann entscheidet sich, ob sie beweglich bleibt.
4: Ich finde es bemerkenswert, finde es auch toll. Es ist aber so, es kommt irgendwann mal ein Punkt, das alles so gastronomisch zu betrachten. Und dann wird es schwierig. Steuerlich und so. Und dann merkt man ganz schnell, dass aus diesem tollen Ding wird dann auf einmal so einem erstarrten Ding. Aber ich finde es bemerkenswert, dass man das macht. Wir haben es ja früher auch gemacht.
1: Aber wie bleibt eine Idee lebendig, wenn sie größer wird? Pascal Fischer setzt an dieser Stelle nicht bei Zahlen an. Er spricht über Sound und über die Leute, die kommen.
3: Smile ist immer so auf gewissen Grundpfeilern aufgebaut, die für uns extrem wichtig sind. Das ist einmal besondere Musik von DJs, deren Aufgabe ist, dich auf eine Reise mitzunehmen und nicht die 20 Hits rauszuballern, die er gerade auf dem Stick hat. Deswegen haben wir auch lange Sets zum Beispiel. Ne? Unsere DJs spielen meistens so 2,5 bis 3,5 Stunden Sets, während heute viele Partys nur 1,5 Stunden Sets haben. Da geht es einfach nur, der DJ spielt seine 10 besten Tracks, die werden ihm in die Ohren geballert. Da ist keine Reise dahinter, keine Tiefgründigkeit. Der zweite Grundpfeiler, das Wichtigste für uns, sind die Menschen. Du kannst die tollste Musik spielen in den tollsten Locations. Wenn die Menschen um dich herum mit dir keinen Spaß bringen, wenn du dich unwohl fühlst, ist die Party ein Reinfall.
1: Atta Macias denkt vom festen Clubstandort her, Pascal von einer Reihe, die ihren Platz wechselt. Beide landen aber bei ähnlichen Fragen. Wer kommt, wer bleibt, wer fühlt sich angesprochen und trägt der Sound mehr als nur diesen einen Clubmoment? Vielleicht ist genau das der Punkt. Clubkultur hängt nicht nur an einer Adresse, aber sie entsteht auch nicht einfach, weil irgendwo elektronische Musik läuft.

0: Alex Azari erinnert daran, dass Techno am Anfang für viele gar nicht als Kultur galt, eher als kurze Welle, die wieder verschwinden würde.
1: Als wir angefangen haben, da hieß es ja, das ist doch in 2 Jahren wieder weg. Techno, also in 2 Jahren ist das tot. Wo die Leute gar nicht verstanden haben, dass es gar nicht um ein Genre geht, sondern dass es um ein soziales Kulturphänomen geht, das einfach eine ganze Generation und die nächsten Generationen mit ansprechen und mitnehmen kann und sich auch immer wieder weiterentwickelt. Klar, mal läuft mehr Techno, mal mehr House, aber letztendlich ist ja die Zusammenkunft, das gemeinsame Feiern und dann nochmal darüber hinausdenken, das ist ja eigentlich das Entscheidende.
0: Wer sich auf Frankfurter Clubgeschichte beruft, bekommt sie nicht einfach geschenkt. Dieses Erbe verpflichtet. Man muss etwas riskieren, Räume finden, Menschen zusammenbringen und am Ende etwas Eigenes daraus machen. Alex Azari erklärt das mit einem Augenzwinkern.
1: Man kann Clubkultur auch erben, aber dann muss man Erbschaftssteuer zahlen. da gibt es ja so dieses Sprichwort, so, man steht auf Schultern von Giganten. Aber das Ganze basiert schon auf einer guten Basis, die wir hier, glaube ich, in der Stadt gelegt haben. Also schon eine sehr bis heute nachwirkende, substanzhaltige Clubkultur. Es hängt immer auch davon ab, wie engagiert die Leute sind, wie man sich dafür interessiert. Also es ist nichts, was man einfach so laufen lassen kann oder was von alleine passiert oder von alleine kommt oder sich so von alleine weiterentwickelt. Das hat immer mit Menschen zu tun und die Menschen müssen sich zumindest mal engagieren und dann am besten auch noch wissen, was sie tun.
0: Es geht also nicht darum, ob Smile das neue Omen ist. Das wäre zu einfach und wahrscheinlich auch falsch. Es geht eher darum, ob eine jüngere Clubgeneration aus Clubgeschichte etwas Eigenes macht. Mit anderen Orten, anderen Regeln und einem anderen Blick auf den Dancefloor. Vielleicht kann man Clubkultur erben, aber nicht wie einen Schlüssel, den man weiterreicht. Man muss wieder Türen öffnen, neue Räume finden. Man muss Leute zusammenbringen und zulassen, dass es anders aussieht als früher. Die Frankfurter Clubkultur der 90er ist nicht einfach verschwunden, aber sie lebt auch nicht von allein weiter. Sie lebt dort weiter, wo Menschen heute Räume suchen, Musik teilen und aus ein paar gemeinsamen Stunden mehr machen als nur ein Treffen. Sie lebt von denen, die damals dabei waren, von denen, die heute neue Orte suchen und von denen, die irgendwann auf einem Dancefloor stehen und merken, das hier ist mehr als ein Moment. Mein Name ist Mike Fischer.
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1: 16 Uhr. DFB und Klopp offenbar vor Einigung über Bundestrainerposten. Gesetzentwurf gegen Ticketaufschläge soll bald kommen. Pariser Sehenswürdigkeiten schließen wegen Hitze früher. Das Wetter meist sonnig, 25 bis 33 Grad. Mein Name ist Katja Irle. Die Verhandlungen zwischen dem Deutschen Fußballbund und seinem Wunsch Bundestrainer Jürgen Klopp kommen offenbar gut voran. Vom DFB heißt es, man habe sich auf Eckpunkte eines potenziellen Vertrags geeinigt. ARD-Sportreporterin Desiree Krause.
2: Es habe ein erstes intensives Gespräch zwischen Jürgen Klopp, DFB-Präsident Bernd Neuendorf und seinem Stellvertreter Hans-Joachim Watzke gegeben. Weitere Gespräche in der kommenden Woche sollen folgen. Beide Seiten, so der DFB, seien zuversichtlich, dass die Verhandlungen erfolgreich abgeschlossen werden können. Dafür braucht es aber zusätzlich eine Einigung mit Jürgen Klopps aktuellem Arbeitgeber Red Bull, an den er bis 2029 vertraglich gebunden ist.
1: Bundesjustizministerin Hubig will gegen überhöhte Preise beim Weiterverkauf von Konzerten

0: und Veranstaltungstickets vorgehen. In einem ARD-Interview sagte sie, der entsprechende Gesetzentwurf sei fast fertig und werde nach der Sommerpause vorgelegt. Der Weiterverkauf von Tickets soll demnach möglich bleiben, etwa wenn jemand verhindert ist. Unverhältnismäßige Zuschläge soll es aber künftig nicht mehr geben, deshalb sei eine Obergrenze geplant. Die EU stuft Russland als größte Bedrohung für den europäischen Kontinent ein. Das geht aus einer Analyse hervor, über die die Welt am Sonntag berichtet. Aus der Nachrichtenredaktion Patricia Werne.
1: So werde etwa die russische Gesellschaft immer stärker militarisiert und Moskau setze strategisch und technisch zunehmend auf Kriegswirtschaft. Zudem warnen die Diplomaten vor Russlands Nuklearwaffen und seinen Ambitionen im Weltraum. Die USA werden in der Analyse als der wichtigste Partner Europas bezeichnet, auch wenn das Land seine Ziele gerade verändere.
0: Eine Frau aus Hessen ist beim Gleitschirmfliegen in den Tiroler Alpen tödlich verunglückt. Die Polizei teilte mit, die 28-Jährige sei bei Neustift im Stubaital in einen Wald gestürzt und gegen einen Baum geprallt. Ein Passant entdeckte sie demnach in rund 40 Metern Höhe in einer Baumkrone. Ein weiterer deutscher Gleitschirmflieger wurde in Tirol verletzt. Bei der Sommerhitze zieht es viele Menschen an den Badesee. Allerdings warnt das Hessische Landesamt für Naturschutz in einigen Gewässern vor Blaualgen und rät dort vom Baden ab. HR-Reporter Mike Nowak.
2: Dazu gehört der Grüne See in der Nähe von Witzenhausen in Nordhessen. Dort sei das Wasser stark eingetrübt, so die Naturschutzbehörde. Außerdem sollte im Kuckeisee in der Rhön und im Großen Wog in Darmstadt besser nicht gebadet werden. Bereiche mit grünen Schlieren auf der Wasseroberfläche sollten insgesamt gemieden werden. Eine starke Wassertrübung deutet ebenfalls auf Blaualgen hin. Die können Magen-Darm-Beschwerden auslösen, auch Haut- und Augenreizungen sind möglich.
0: Zu heiß für Sightseeing. In Frankreich gilt aktuell die höchste Hitzewarnstufe. In Paris liegen die Temperaturen um die 35 Grad. Mehrere Sehenswürdigkeiten haben deshalb ihre Öffnungszeiten verkürzt, zum Beispiel der Eiffelturm. Normalerweise ist er bis Mitternacht geöffnet, jetzt macht der Betreiber schon um 16 Uhr Schluss. Auch das Musée d'Orsay und der Louvre sind wegen der Hitze früher zu. Das waren die Nachrichten. Das Wetter. Bis zum Abend bleibt es sonnig bei Höchstwerten zwischen 25 und 33 Grad. In der Nacht meist klar, es kühlt ab auf 19 Grad in Wiesbaden bis 10 Grad im Kellerwald. Morgen wieder heiß und trocken, maximal 34 Grad. Die weiteren Aussichten, am Montag wird es noch etwas heißer, bis 35 Grad maximal. Die Zeit, es wird gleich 16.04 Uhr.
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0: Bitte Vorsicht auf der A3, Köln Richtung Frankfurt. Zwischen Limburg Süd und Bad Camberg liegen Gegenstände auf der Fahrbahn. A5, Karlsruhe Richtung Heidelberg. Zwischen Kronau und Waldorf-Wiesloch streckenweise stockender Verkehr. A5, Frankfurt Richtung Kassel. Zwischen Nordwestkreuz Frankfurt und Bad Homburger Kreuz streckenweise stockend auch hier. A7, Fulda Richtung Würzburg. Zwischen Fulda Dreieck und Bad Brüggenau-Volkers 3 Kilometer Stau. Und zuletzt noch die A8, Karlsruhe Richtung Stuttgart. Zwischen Pforzheim Nord und Pforzheim Süd 5 Kilometer stockender Verkehr.
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4: Es war eine mehr als denkwürdige Szene neulich im EU-Parlament. Schickt sie zurück. Sprechchöre werden auf der rechten Seite angestimmt, nachdem beschlossen wurde, dass Migranten künftig auch in Lager außerhalb Europas abgeschoben werden können. Die andere Seite antwortete mit Shame on you und der SPD-Europaabgeordnete René Repasi beschreibt es zum Beispiel so.
5: Das war brutal. Das war für mich ehrlich gesagt der Tiefpunkt meines Abgeordnetendaseins. Solche Szenen im Europäischen Parlament zu erleben, wo einfach Parolen geblökt werden, wo man in das Gesicht von den Kollegen auf der rechten Seite hineinschaut, die hassverzerrte Fratzen haben, bei denen man sieht, da kommt ein Hass durch gegen andere Menschen.
4: Tja, ein Einzelfall oder ist das inzwischen eine Tendenz? Unsere Frage also im Europa-Podcast, wie mächtig sind die Rechten inzwischen, sind ja zum Teil auch EU-Feinde und wer lässt das zu?
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4: Aus dem ARD-Studio in Brüssel mit mir, Katrin Schmidt. Und diesmal steht mein Kollege Jean-Marie Magro bei mir. Jean-Marie, grüß dich.
6: Hallo Katrin.
4: Weil der Anlass, du warst gerade jetzt auch wieder die Tage im Parlament in Straßburg. Da geht's ja, wir haben es gerade

0: Gerade gehört, ab und an hitzig her. Auch diese Woche war wieder einiges los und es drehte sich wieder eigentlich viel um die Rechten, muss man sagen. Leider, kann man auch sagen, ja.
1: Aber in der Tat. Also diese Woche ging es eben, ich sage jetzt mal, um die übergeordnete Frage, sollten Parteien, die gegen die EU-Grundwerte, also so zum Beispiel Demokratie, Freiheit, Schutz von Minderheiten,
0: Menschenwürde,
1: genau, sich gegen diese Werte einsetzen, Politik dagegen machen, sollten die eigentlich noch mit EU-Steuergeldern gefördert werden? Mhm. Und da hatte eben eine Aufsichtsbehörde so Zweifel angemeldet bei der ESN, das Europa der souveränen Nationen, deren Teil zum Beispiel auch die AfD ist. Und nun hat das Europäische Parlament darüber abgestimmt, ob diese Aufsichtsbehörde sich die AfD und ihre Europapartei vielleicht noch einmal genauer ansehen sollte. Und am Ende könnte dann tatsächlich stehen, dass die ESN-Partei, also die Europapartei der AfD, kein europäisches Steuergeld mehr bekommt.
0: Gut, das ist ein bisschen Zukunftsmusik, aber natürlich wichtig für das, was wir heute besprechen, weil das kann die ganze Sache ja auch noch mal ein bisschen in eine Richtung drehen, wenn es darum geht, was wir heute fragen, wie mächtig sind die Rechten in Europa, vor allem im Europaparlament. Aber lass uns, Jean-Marie, noch mal wirklich über diese Eingangsszene oder die Szene, die wir eingangs gehört haben, sprechen. Da haben wir alle in der Redaktion gesagt, so wow, ähnlich wie René Repasi, mit anderen Worten vielleicht, das haben wir auch noch nicht erlebt, die auch lange schon die Parlamente Debatten da beobachten, und ganz offensichtlich haben es ja auch viele so empfunden. Das führt uns ja eben auch zu der Frage, wie steht es jetzt eigentlich um Europa und da auch die Rechten? Da hören wir auch gleich noch ein paar Expertisen vom Politikwissenschaftler Nicolai von Ondarza. Aber zunächst, wir müssen vielleicht auch noch mal erklären, was war da genau los? Was war der Anlass eigentlich für diese Stimmung im Parlament?
1: Also es ging um die sogenannte Rückkehrverordnung. Das weißt du wesentlich besser als ich, weil das dein Spezialgebiet ist. Aber du wirst mich jetzt korrigieren, wenn ich es falsch zusammenfasse. Also es geht einfach darum, wie kann die Europäische Union ausreisepflichtige Menschen aus Drittstaaten, wie es dann so technisch immer so schön heißt, wirklich dann eben wieder aus der EU schaffen. Eine Maßnahme dafür sind die sogenannten Rückkehrzentren in Drittstaaten, also dass man dann zum Beispiel mit Ländern wie Marokko vereinbart, wir könnten unsere Geflüchteten bzw. die Asylsuchenden, die abgewiesen worden sind, in diese Rückkehrzentren bei euch ausweisen und ihr kümmert euch dann darum. So. Und da gab es sehr, sehr lange Verhandlungen darum, und Sozialdemokratinnen und Sozialdemokraten wie auch andere linke Parteien, Grüne, Linke etc. haben halt gesagt, das ist mit uns nicht zu machen. Und wie haben es dann die EVP-Leute, also die Europäische Volkspartei, deren Vorsitzender Manfred Weber ist, durchgesetzt, indem sie eben ihre Vorstellungen eingebracht haben und das dann auch mit rechten Parteien umgesetzt haben. Und da ging die Zusammenarbeit scheinbar auch darüber hinaus. Es gibt ja eben dieses Stichwort Chatgruppen, dass da der EVP-Schattenberichterstatter François-Xavier Bellamy, den ich auch gesprochen habe, dann sich abgesprochen hat mit Leuten aus AfD unter anderem, aber eben auch aus der EKR und den Patriotenparteien.
0: Und ich kann sagen, du hast das richtig beschrieben. Es geht um die Return-Hubs. Also wir könnten darüber natürlich viel erzählen. Vor allem geht es dann auch um so Ideen, wie das vielleicht in Ländern wie Somalia, Ruanda zu machen, wo man halt wirklich auch Hinweise hat, das wird super schwer, dort einhalten zu können, dass auch wirklich EU-Standard, Menschenrechtsstandards und auch die Grundwerte eingehalten werden, zu denen sich die EU verpflichtet hat. Aber das ist das inhaltlich. Ich glaube auch, diese Szene, so wie sie sich dann abgespielt hat, das geht auch genau auf den Punkt zurück, den du auch beschreibst, nämlich das Zustandekommen auch dieses Ergebnisses. Nämlich, dass man auch erstmals, die dpa hatte diese Recherche gemacht, schwarz auf weiß hatte, ja, es gibt Chatgruppen, in denen haben sich Konservative, also wo auch CDU und CSU mit drin sitzen, in dieser europäischen Parteienfamilie offensichtlich abgesprochen, auch ein Stück weit mit den drei rechten Fraktionen. Und es wurde auch zusammen gefeiert, ne?
1: Es wurde zusammen gefeiert, zumindest die rechten Parteien oder Mitglieder der rechten Fraktionen haben sich dann eingefunden auf dem Dach des Straßburger Parlaments. Mir ist nicht bekannt, dass dort EVP-Mitglieder auf diesem Dach waren, aber es waren Mitglieder von allen Fraktionen, der EKR, der Patrioten und der ESN eben auch AfD-Mitglieder auf dem Dach und haben gefeiert, dass diese Rückkehrverordnung durchgesetzt wurde.
0: Und dass ihnen sozusagen es erstmals auch so offensichtlich gelungen ist, europäische Gesetzgebung inhaltlich in ihrer Idee zu beeinflussen. Das war eine Feierstunde wert aus deren Sicht. Und weil du es jetzt auch gerade nochmal sagst, wir müssen es im Podcast, wir haben ja auch die Zeit, auch nochmal kurz sagen, es gibt diese drei rechten Fraktionen, die sind insgesamt im Prinzip so mächtig wie nie zuvor zusammengenommen. Sie haben so viele Sitze wie nie zuvor, also rechts von der EVP, der Europäischen Volkspartei, den Konservativen. Und wir haben da zum einen EKR, das ist die noch am weitesten rechts mittig steht, also rechts von den Konservativen.
1: Genau, also das aus Europa der Konservativen und Reformer. Mhm. Und da sind unter anderem Teil eben die Meloni-Partei in Italien, also die Fratelli d'Italia, die auch von Menschen in Italien als postfaschistisch bezeichnet werden, wo aber viele sagen, das sind Leute, mit denen man reden kann, und Giorgia Meloni beweise quasi jeden Tag, dass sie eine überzeugte Europäerin sei. Das sei mal dahingestellt, aber das ist die Argumentation. Da sind aber zum Beispiel auch Peace-Leute mit dabei, die kennen wir ja noch aus den polnischen Regionen, die nicht gerade Deutschland-Fans zum Beispiel sind. Dann haben wir die Patrioten.
0: Die Patrioten für Europa, da ist ja sozusagen, die hatte mal Viktor Orban mitgegründet, und die dominierende Person ist dort Jordan Bardella vom Rassemblement National. Das ist also die Gruppe sozusagen mittig in den drei. Und dann gibt es ganz rechts, heißt Europa der souveränen Nation, also ESN. Diese Abkürzung muss man sich wahrscheinlich leider merken. Das beschreibt die ganz rechte Fraktion.
1: Genau, und in dieser ESN-Fraktion ist eben wichtig zu betonen, dass die wichtigste Länderdelegation, die der Deutschen ist, nämlich die AfD. Also ich meine, es sind 27 Abgeordnete insgesamt und 15 davon sind von der AfD. Also wir nennen es ESN-Fraktion, aber es ist sozusagen eine AfD-Fraktion mit internationaler Beteiligung.
0: Ja. Das ist gut, dass wir es nochmal aufgedröselt haben. Aber jetzt lass uns schauen, Jean-Marie, weil die große Frage ist ja, Sie haben viele Sitze im Parlament, aber Sie haben ja bei weitem nicht die Mehrheit. Also es muss nicht sein, dass Sie Gesetzgebung mitbestimmen, haben es aber jetzt an diesem Beispiel, haben wir es rausgearbeitet, ganz offensichtlich getan. Und die Frage natürlich, jetzt will es auch niemand gewesen sein oder niemand will schuld gewesen sein, aber da richten sich natürlich jetzt viele Augen, vor allem auf Manfred Weber. Du hast jetzt auch für die ARD Wellen und für Tagesschau.de und eine große Recherche gemacht, hast mit wahnsinnig vielen Leuten nochmal gesprochen, um einfach sich dem Fall ein bisschen anzunähern. Ne?
1: Genau, also das Bemerkenswerte ist eben, dass Manfred Weber eigentlich immer wieder betont, es gibt keine strukturelle Zusammenarbeit mit Rechtsradikalen. So, und da wird aber immer die AfD im selben Atemzug genannt, weil er sich dabei vor allem an das deutsche Publikum adressiert. Jetzt muss man dazu sagen, die AfD ist für eine Mehrheit im Europaparlament selten relevant.
0: Es ist also leicht, sich von denen abzugrenzen und sagen, niemals. Ja. Das ist ein sehr quick win sozusagen, genau. Aber den stellt er immer nach vorne. Ja.
1: Genau, aber das ist eben die Position von ihm. Mhm. Weber sagt, ich arbeite mit denen zusammen, die verschiedene Kriterien erfüllen, und da gibt es immer drei Kriterien, pro Europa, pro Rechtsstaat, pro Ukraine. Deshalb spricht er, oder er war eigentlich der erste große europäische Funktionsträger, der gesagt hat, ich rede mit den Meloni-Leuten. Da gab es viele, die dann gesagt haben, das geht nicht, postfaschistische Partei und so weiter. Aber Manfred Weber war der Erste, der dann tatsächlich auf die EKR zugegangen ist. Und da gibt es unterschiedliche Gründe dafür. Ich glaube, der plausibelste dafür ist eigentlich, dass Manfred Weber ein sehr kalkulierter Machtmensch ist. Es gibt eine Episode, die etwas weiter zurückreicht. Die Älteren erinnern sich. 2019 wollte Manfred Weber Kommissionspräsident werden. Und damals haben das Liberale und Sozialdemokraten verhindert, auch auf Druck aus den nationalen Hauptstädten, aus Madrid, aus Frankreich. Da wurde dann eben von Macron und auch von Pedro Sanchez gesagt, Manfred Weber, nie im Leben wollen wir den an der Spitze der Kommission haben. Und das ist eine Narbe, glaube ich, die Weber bis heute tatsächlich mit sich trägt. Und daher rührt auch dieses Misstrauen gegenüber Liberalen und Sozialdemokraten. Und dann 2024, als Manfred Weber dann plötzlich der starke Mann auf einmal ist, weil ohne die EVP kein Gesetzesprojekt mehr eigentlich in diesem Europaparlament durchgehen kann, kommen Sozialdemokraten und Liberale auf ihn zu und sagen, ja, wir würden gerne eine Koalition mit dir schließen, aber wir würden dafür gerne auch die Grünen mit reinholen. Mhm. So, und in dem Moment sagt Manfred Weber, Also tut mir leid, liebe Freunde, aber so rechnen wir nicht, weil dann steht es ja auf einmal 3-1 gegen mich und immer muss ich mich dann gegen euch drei durchsetzen. Stattdessen setzt er dann also lieber auf, die Franzosen sagen, variable Geometrien. Ja, je nach Gesetzesprojekt suche ich mir die Mehrheit und gehe auch in Gespräche eben mit den rechtspopulistischen EKR-Leuten, also wie wir vorhin gesagt haben, Giorgia Melonis Fratelli d'Italia und die polnische Peace-Partei unter anderem.
0: Was natürlich im Europaparlament im Gegensatz zum Bundestag auch einfacher möglich ist, muss man auch immer ganz gerne nochmal zur Erklärung dazu sagen. Es gibt hier auch nicht die festen Koalitionen, sondern man kann im Prinzip natürlich wechselnd auch seine Mehrheiten suchen. Ist halt jetzt eine inhaltliche Frage, mit wem man das an der Stelle tut. Und was man natürlich auch sagen muss, weil wir ja natürlich beide Seiten auch anhören, ich bin auch immer wieder in Gesprächsrunden mit Manfred Weber, wo er natürlich auch die Argumentationslinie einfach verfolgt und sagt, wir haben Dinge versprochen im Wahlkampf, die müssen wir durchsetzen. Das ist Prio 1, ne? Dann ist das Ergebnis zählt und nicht der Weg. Und gerade bei der Migrationskiste, von der wir kamen, die das beste Beispiel ist, sagt er immer, bislang wurden ja 30% der Asylgesetze überhaupt nur umgesetzt. Wir müssen da einfach vorankommen. Das ist auch seine inhaltliche Begründung. Ne?
1: Das ist auch sehr Helmut Kohlhaft, dieses entscheidend ist, was hinten rauskommt. Also da hat sich Manfred Weber von einem großen Europäer inspiriert.
0: Das kam ihm auch noch zugute halten. Alles klar. Und ich konnte aber, Romarie, auch darüber sprechen mit dem Politikwissenschaftler, der Chef der EU-Forschungsgruppe bei der Stiftung Wissenschaft und Politik, Nikolai von Hundaza, der sich auch schon ewig natürlich die Machtspiele im Parlament anschaut. Und ich wollte auch von ihm wissen, diese Szene, dieses Migrationsgesetzgebungsverfahren, was jetzt so eine Aufmerksamkeit erregt hat, ist das ja Einzelfall oder ist es wirklich auch ein bisschen sinnbildlich für den Zustand und für die Tendenzen im EU-Parlament?
2: Die Migrationspolitik ist aus meiner Sicht schon ein besonderer Bereich, weil es der Bereich ist, wo die Rechtsaußenfraktionen am stärksten geschafft haben, jetzt die europäische Politik mitzuprägen. Und diese Entscheidung für die Abschiebezentren, das ist schon wirklich was, wo eben Politik von rechts außen umgesetzt worden ist.
0: Heißt das, Sie würden diese spezielle Abstimmung schon als Sonderfall betrachten und nicht als etwas, was auch eine Tendenz darstellt?
2: Das ist nicht sinnbildlich in dem Sinne, weil es die Migrationspolitik ein Sonderbereich ist. Aber es ist eben schon bezeichnend, dass in der Migrationspolitik, also der Politikbereich, den ja auch rechts außen in den letzten Jahren in Europa am stärksten genutzt hat, um Stimmung zu machen, dass der Bereich jetzt derjenige ist, wo die Europäische Volkspartei klar mit rechts außen zusammenarbeitet. Und man kann an den Abstimmungsverhalten sehen, dass in dieser Legislaturperiode in der Migrationspolitik die Europäische Volkspartei durchgängig häufiger mit rechts außen abgestimmt hat als mit ihren Partnern von den europäischen Sozialdemokraten und Liberalen. Ich sage deswegen nicht sinnbildlich, weil es in anderen Politikbereichen immer eher noch mal eine Ausnahme ist. In der Migrationspolitik ist es eher zum Regelfall geworden.
0: Man könnte aber als Beispiele, wo am Ende auch mit den rechten Parteien eine Mehrheit zustande kommt, auch nennen Teile der Klimapolitik oder auch als es beispielsweise um das Lieferkettengesetz oder eine Abschwächung des Lieferkettengesetzes ging. Für welche Strategie steht das Ihrer Meinung nach?
2: Ja, erstmal kann man zeigen, Europawahlen haben eine Auswirkung. Solche Abstimmungen hätte es im letzten Europäischen Parlament nicht gegeben. Das Europäische Parlament ist nach rechts gerückt. In fast allen EU-Mitgliedstaaten haben Rechtsaußenparteien zugelegt. Und wir haben jetzt eben ein Europäisches Parlament, in dem die EVP von Manfred Weber sich so ein bisschen verhält wie bei einer Minderheitsregierung. Die meisten Abstimmungen macht sie eben noch mit den Partnern der Mitte, also Sozialdemokraten und europäischen Liberalen. Aber bei einzelnen Themen, die eben die Europäische Volkspartei auswählen kann, holt sie sich die Mehrheiten rechts von sich.
0: Also Nikolai von Hundaza sagt auch, es ist nicht ein Spezialfall, kein Einzelfall. Du hast, Jean-Marie, jetzt mit einigen auch gesprochen, die ja da im Maschinenraum sitzen, wie sie das wahrnehmen. Geht das jetzt weiter in diese Richtung? Was ist dein Eindruck da nach den Recherchen?
1: Naja, ich würde sagen, dass dieses Thema eigentlich so ein bisschen ist wie so ein Rorschach-Test. Ja, also Rorschach,
0: okay, ich bin gespannt.
1: Das ist ja, man kennt das ja von Therapeuten, wenn die dann eben gemalte Bilder vor einen halten und die einen sehen darin dann zum Beispiel eine Ente und die anderen wiederum ein Kaninchen. Also die Sozialdemokraten, Grüne und teilweise auch die Liberalen sagen, der Weber, der setzt uns quasi die Pistole auf die Brust. Jedes Mal, wir gehen eigentlich gar nicht mehr in Verhandlungen mit Weber hinein, sondern es heißt, entweder ich kriege meinen EVP-Vorschlag pur mit den Rechten durch oder ihr macht sehr, sehr große Abstriche von dem, was ihr haben wollt. Mhm. Da sagt mir eben Daniel Freund, der einer der bekanntesten grünen Politiker, der im Europaparlament ist, das Folgende.
3: Und wir kommen natürlich immer mehr in eine Situation, wo Verhandlungen nicht mehr stattfinden. Wo die EVP in Verhandlungen reinkommt und sagt, entweder ihr macht genau das, was wir wollen, oder wir gehen zu den Rechtsextremen und machen das mit denen. Oder im Zweifel wird es dann aus eurer Sicht noch schlimmer. Und an dem Moment gibt es keine Verhandlungen mehr, gibt es keine Kompromisse mehr, sondern einfach nur noch eine Friss-oder-Stirb-Situation. Und dann geht demokratische Kultur hier im Europäischen Parlament einfach verloren.
1: Jedenfalls ist man

0: Manfred Weber jemand, der, wie du vorhin auch gesagt hast, sozusagen sehr sachorientiert ist. Er betonte aber eben auch das Folgende: Man dürfe die Rechtsradikalen, Rechtspopulisten, Rechtsextremen, wie auch immer, nicht gleichsetzen. EKR ist nicht gleich ESN.
1: Das rechte Lager im Europäischen Parlament ist nicht homogen. Und wer die AfD auf eine Ebene setzt mit Bart De Wever, dem belgischen Premierminister, der in der ECR-Fraktion verankert ist, der tut der AfD einen großen Gefallen. Er normalisiert sie. Die AfD ist eine radikale Partei. Sie lehnt Europa ab, sie lehnt den Euro ab, sie lehnt die Kooperation ab. Und deswegen muss sie isoliert sein.
2: Ja, also gut, auch Manfred Weber nochmal zu hören, wenn wir so viel über ihn sprechen. Und er nennt natürlich auch noch ein wichtiges Beispiel. Ne? Es ist nicht nur Meloni, die wir immer nennen bei der EKR, auch Bart De Wever, hier unser belgischer Regierungschef hier bei uns in Brüssel. Und er deutet, würde ich sagen, auch etwas an, was wir nicht verschweigen dürfen. Diese Brandmauerdiskussion, die ja vor allem eine deutsche ist, die funktioniert auch aus vielen Gründen in Europa nicht so, weil es gibt eben auch genug Regierungskonstellationen in Europa, wo eben zum Beispiel Mitglieder der EKR auch Teil der Regierung sind. Und die sagen, hä, welche Brandmauer? Darum habe ich das auch nochmal Nikolai von Ondarza fragen wollen, weil wir sprechen jetzt sehr fokussiert über das Parlament. Aber ich wollte von ihm wissen, dieses Einbinden von Parteien rechts der Konservativen, ist das nicht auch genauso auch ein Thema der anderen EU-Institutionen?
3: Diesen Ruck nach rechts außen, der zeigt sich im Europäischen Parlament schon am stärksten, weil es hier eben diese klaren Mehrheiten jetzt in Einzelfällen gegeben hat, von Mitte rechts mit rechts außen. Bei den anderen Institutionen ist das noch weniger der Fall. Die Kommission bildet im Grunde noch so ein sozusagen Foto der EU von 2024, da eben von der Zeit der Europawahlen. Da ist es bei den nationalen Regierungen noch relativ wenig gewesen, deswegen gibt es kaum Kommissare von rechts außen. Und unter den nationalen Regierungen sind es eher noch die vom gemäßigteren EKR, die mitbestimmen. Meloni, ja die Figur, die zeigt, dass sie auf europäischer Ebene konstruktiv ist, auch wenn sie national in Italien durchaus manchmal harte Rechtsaußenpolitik umsetzt. Und da ist eher das Entscheidungsjahr 2027, also was in Frankreich passiert, was dann bei den Wahlen in Polen, Italien und Spanien passiert, dann könnte es nochmal einen richtigen Ruck nach rechts außen auch bei den nationalen Regierungen geben. Aber am stärksten zeigt sich das jetzt eben noch im Europäischen Parlament. Man muss aber auch sagen, bei den Abstimmungen, wo es im Europäischen Parlament diese Mitte-Rechts-Rechts-Außen-Mehrheiten gegeben hat, wie zu den Abschiebezentren, wie zur Aufweichung des Green Deal, hat es jeweils eher Einstimmigkeit im Rat der EU gegeben. Also viele nationale Regierungen, auch die deutsche Bundesregierung, nimmt Abstimmungen des Europäischen Parlaments, die von rechts außen getragen werden, dankend an, wenn es ihnen politisch ihre Position bestätigt.
2: Das heißt also auch deshalb kann man eine Brandmauerdiskussion, wie sie auch gerne in Deutschland geführt wird, eigentlich so nicht auf die europäische Ebene übertragen, oder?
3: Sie lässt sich nicht ganz auf die EU übertragen, auch weil die nationalen Kulturen sehr, sehr unterschiedlich sind. Beispielsweise in den nordischen Staaten, Schweden, Finnland, gab es immer wieder Beteiligung von rechts außen an nationalen Regierungen. Aktuell haben wir so rund eine Handvoll von EU-Mitgliedstaaten, wo rechts außen an der Regierung beteiligt sind. Diese Brandmauer, die hat es in der EU so nie richtig gegeben. Also auch im Europäischen Parlament gibt es ja schon lange rechts außen Parteien, die präsent sind, die hier und da mal eine Position übernommen haben. Was sich aber wirklich geändert hat, bis 2024 waren Mehrheiten auf europäischer Ebene immer auf der proeuropäischen Mitte aufgebaut, also links und rechts der Mitte. Und jetzt gibt es auf einmal eine klare Links-Rechts-Spaltung im Europäischen Parlament, wo Mitte-Rechts eine eigene Mehrheit mit rechts außen hat. Und da fällt nicht unbedingt eine Brandmauer, aber der proeuropäische Konsens ist in Gefahr.
2: Soweit also Nikolai von Ondarza, der Chef der EU-Forschungsgruppe bei der Stiftung Wissenschaft und Politik. Danke nochmal auch an dieser Stelle. Und er hat auch nochmal was Wichtiges gesagt, da fällt der proeuropäische Konsens. Weil warum reden wir überhaupt darüber, wie gefährlich ist das, wenn manche Abstimmungen mit rechts laufen? Eben auch, weil die ja zu sehr großen Teilen auch oft EU-feindlich agieren und man sich deshalb natürlich fragen muss, ist das nicht widersinnig, eben EU-feindliche Parteien EU-Politik machen zu lassen. Was aber natürlich auch wichtig ist, wenn man so viel über diese drei Fraktionen spricht. Du hast auch mit Mitgliedern gesprochen. Da wird wenig relativiert, was deren Macht jetzt angeht, ne?
0: Ja, in der Tat. Also ich habe mit Menschen gesprochen, also dem Fraktionsvorsitzenden der EKR, also der Konservativen und Reformer, Nicola Procaccini. Das ist sozusagen der verlängerte Arm, sage ich mal, Giorgia Melonis hier in Brüssel und in Straßburg. Und der spricht auch von Manfred Weber tatsächlich als einen guten Freund, mit dem er schon seit vielen Jahren gemeinsam verhandelt. Und er sagt, dass Manfred Weber sich eigentlich in einer perfekten Position befindet.

0: can use both the right side and the left side, voting alternatively with a right majority or a left majority. This means that the EPP obviously is in the perfect position for giving the cards, you know, as a dealer. Maybe I can say that Manfred is the dealer, you know, in the casino.
1: Wir wissen jetzt nicht, was er dazu sagt, Dealer auf der European Casino, aber gut.
2: Ja, in der Tat, also ich musste bei diesem Zitat auch sehr, sehr lachen, als er mir das am Telefon gesagt hat. Aber ich habe nicht nur mit Nicola Procaccini gesprochen über Weber, sondern auch mit Alexander Sell, der einer der AfD-Europaabgeordneten ist und auch der Vorsitzende der ESN-Stiftung. Und ich habe Sell eigentlich gefragt, wie läuft denn das? Chatgruppe war ja etwas, gibt es denn so eine Zusammenarbeit? Er sagt nein, aber die braucht es eigentlich auch gar nicht.
3: Die Kontakte, also die laufen vor allem so, dass die EVP spricht mit EKR und Patrioten. Und so läuft es meistens so, dass halt die EVP spricht mit der EKR, die EKR spricht mit Patrioten, Patrioten sprechen mit uns. Also so eine Art Seilschaft.
1: Altseilschaft. Was, finde ich, Marie, uns auch irgendwie zu der entscheidenden Frage bringt, wie gefährlich ist der Kurs?
2: Ja, das ist eine große Frage, auf die ich auch keine abschließende Antwort bisher gefunden habe. Also es wird aber hier tatsächlich in Brüssel immer wieder gefragt, Weber versucht einen Tiger zu zähmen. Und die Frage ist, ob er das kann.
1: Ist noch niemandem gelungen.
2: Ist bisher noch niemandem gelungen. Also vielleicht Zirkusartisten, aber ich möchte Weber da nicht in eine Reihe rücken. Auf der anderen Seite muss man halt auch sagen, es gibt auch verständliche Punkte aus Webers Sicht, die man an dieser Stelle vielleicht betonen sollte. Also wir hatten ja vorhin auch mal kurz angesprochen das Thema Lieferkettenrichtlinie oder Nachhaltigkeitsomnibus, wie wir hier in Brüssel sagen, wo es eben darum ging, dass man verschiedene Regeln, die man in der vergangenen Legislaturperiode, also mehr Umweltschutz, bessere Kontrolle von Lieferketten, mal schauen, ob da vielleicht Kinderarbeit drinstecken könnte und so weiter und so fort, dass man die wieder etwas zurückdreht. Und da hatte Weber dann tatsächlich oder beziehungsweise seine Fraktion das Gespräch immer wieder mit Sozialdemokraten gesucht. Und da hatten Sozialdemokraten auch dann zugesagt, dass sie dem Kompromiss zustimmen werden. Und dieses Versprechen wurde nicht eingehalten. Und das ist, glaube ich, tatsächlich das größte Problem in diesem Europäischen Parlament, dass das Spitzenpersonal Weber und Iratxe García bei den Sozialdemokratinnen und Sozialdemokraten sich einander einfach nicht über den Weg trauen. So, und darunter leidet, glaube ich, tatsächlich demokratische Kultur.
1: Ein Thema, was uns vermutlich noch lange beschäftigen wird, das sagt sich oft so schön, aber in diesem Fall ist es mehr als wahr. Und vor allem die Frage, wie mächtig werden die Rechten, das wird sich vor allem auch nächstes Frühjahr entscheiden, muss man auch sagen. Da kann man im Parlament viel machen, aber wenn wir die Frankreich-Wahl erleben, davon wird viel abhängen.
2: Ja,
1: aber bis dahin sprechen wir bestimmt noch ein paar Mal drüber.
2: Zahlreiche Male.
1: Insofern sage ich erstmal danke an dich für diese Episode, für diese Folge. Hat mir Spaß gemacht.
2: Mir auch, vielen Dank.
1: Ja, wie immer, danke an alle, die dran geblieben sind, die uns zuhören und diesen Podcast wahrscheinlich auch abonnieren. 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Und nächsten Freitag frisch. Bis dahin, tschüss, sagt Katrin Schmidt. Und jetzt habe ich natürlich, wie immer, noch einen schönen Hörtipp für euch.
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0: 10.31 Uhr mit Katja Irle. Die Verhandlungen zwischen dem Deutschen Fußballbund und seinem Wunschbundestrainer Jürgen Klopp kommen offenbar gut voran. Vom DFB hieß es, man habe sich auf Eckpunkte eines potenziellen Vertrags geeinigt. ARD-Sportreporterin Desiree Krause.
1: Es habe ein erstes intensives Gespräch zwischen Jürgen Klopp, DFB-Präsident Bernd Neuendorf und seinem Stellvertreter Hans-Joachim Watzke gegeben. Weitere Gespräche in der kommenden Woche sollen folgen. Beide Seiten, so der DFB, seien zuversichtlich, dass die Verhandlungen erfolgreich abgeschlossen werden können. Dafür braucht es aber zusätzlich eine Einigung mit Jürgen Klopps aktuellem Arbeitgeber Red Bull, an den er bis 2029 vertraglich gebunden ist.
0: Bundesjustizministerin Hubig will schärfer gegen überhöhte Preise beim Weiterverkauf von Tickets für Konzerte oder andere Veranstaltungen vorgehen. In einem ARD-Interview hat sie jetzt angekündigt, der Gesetzentwurf dazu sei fast fertig.
2: Ich möchte, dass künftig weiterhin möglich bleibt, Tickets weiterzugeben. Das heißt, wenn ich am Samstag nicht ins Konzert kann und die Tickets schon habe, dann kann ich die jemandem weitergeben, aber eben nicht gegen doppelte und dreifache Zuschläge. Und deshalb soll es künftig eine Obergrenze für diese Zuschläge geben.
0: Hubig will den Gesetzentwurf noch vor der Sommerpause vorlegen. Die Grünen pochen darauf, dass Deutschland an seinem Ziel festhält, bis 2045 klimaneutral zu werden. Wirtschaftsvertreter hatten 5 Jahre mehr Zeit gefordert, um wettbewerbsfähig zu bleiben. Die Grünen-Bundestagsfraktionsvize Verlinden sagte dazu, das verbindliche Klimaziel 2045 gebe Planungs- und Zukunftssicherheit. Die Wirtschaft müsse sich unabhängig machen von teuren fossilen Energieimporten. Die EU stuft Russland als größte Bedrohung für den europäischen Kontinent ein. Das geht aus einer Analyse hervor, über die die Welt am Sonntag berichtet. Aus der Nachrichtenredaktion Patricia Werne.
3: So werde etwa die russische Gesellschaft immer stärker militarisiert und Moskau setze strategisch und technisch zunehmend auf Kriegswirtschaft. Zudem warnen die Diplomaten vor Russlands Nuklearwaffen und seinen Ambitionen im Weltraum. Die USA werden in der Analyse als der wichtigste Partner Europas bezeichnet, auch wenn das Land seine Ziele gerade verändere.
0: Zu heiß für Sightseeing. In Frankreich gilt aktuell die höchste Hitzewarnstufe. In Paris liegt die Temperatur um die 35 Grad. Mehrere Sehenswürdigkeiten haben deshalb ihre Öffnungszeiten verkürzt, zum Beispiel der Eiffelturm. Normalerweise ist er bis Mitternacht geöffnet, jetzt macht der Betreiber schon um 16 Uhr Schluss. Auch das Musée d'Orsay und der Louvre sind wegen der Hitze früher zu. Das waren die Nachrichten. Das Wetter. Bis zum Abend bleibt es meist sonnig bei 26 bis 35 Grad maximal. In der kommenden Nacht ist es klar, die Luft kühlt ab auf 19 bis 11 Grad. Auch morgen und am Montag wieder viel Sonne bis 35 Grad maximal. Die Zeit, es ist 16.34 Uhr.
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0: Die A3 Frankfurt Richtung Köln ist zwischen Kelsterbach und Mönchhof-Dreieck nach einem Unfall gesperrt. Dadurch 2 Kilometer Stau. Bitte eine Rettungsgasse freihalten. A5 Karlsruhe Richtung Heidelberg. Zwischen Kronau und Waldorf-Wiesloch streckenweise stockender Verkehr. A5 Frankfurt Richtung Kassel. Zwischen Nordwestkreuz Frankfurt und Bad Homburger Kreuz. Streckenweise stockend auch hier wegen einer Baustelle. Und A8 Karlsruhe Richtung Stuttgart. Zwischen Pforzheim Nord und Pforzheim Süd 5 Kilometer stockender Verkehr.
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5: Am 4. Juli 1776, also vor 250 Jahren, erklären 13 britische Kolonien, dass sie sich von nun an nicht mehr als Teil der britischen Krone betrachten, sondern unabhängig sind. Zu diesem Zeitpunkt ahnt noch niemand, dass dieses Gebilde von 13 Kolonien, die sich die Vereinigten Staaten von Amerika nennen, dass das die Keimzelle sein würde für eine künftige Supermacht, die der ganzen Welt ihren Stempel aufdrücken wird. Militärisch, technologisch, aber auch kulturell. Diesen langen Weg wollen wir nachzeichnen und auch die Frage stellen, ob das, was für uns heute so selbstverständlich ist, die Weltmacht USA, ob und wie diese Ära vielleicht auch wieder enden kann. Darüber spreche ich mit dem renommierten Historiker Michael Hochgeschwender, Professor für nordamerikanische Kulturgeschichte an der LMU München. Hallo.
6: Grüß Gott.
5: Ja, die große Frage, wie ging das los? Also als sich diese 13 Gründerstaaten zusammengeschlossen haben, da war der Gedanke an einen Weltmachtstatus ja vermutlich weit weg. Die wollten erstmal Abstand gewinnen zu dem Land, das damals gerade dabei war, Weltmacht zu werden, das britische Empire.
6: Ja, bis zum gewissen Grade war das britische Empire die

0: regierte so ein George Washington als erster Präsident? Also was regiert er da?
1: Also er regiert erst einmal die Region nahe der heutigen Ostküste. Allerdings mit einer gewissen Offenheit nach Westen hin.
0: Also das ging ja auch dann relativ bald los mit der Expansion. Also 1776 Unabhängigkeitserklärung und zu dem Zeitpunkt 1776 beschränkte sich das Staatsgebiet ja praktisch auf die Gebiete zwischen Atlantik und den Appalachen, also dem großen Gebirgszug im Osten. Aber schon nach dem Unabhängigkeitskrieg 1783, also 7 Jahre später, hatte sich das Territorium bereits über das Gebirge hinaus.
1: Ja, also man strebte sehr stark in Richtung Mississippi und das war auch gewissermaßen Niemandsland, sieht man davon ab, dass dort ziemlich viele Indianerstämme gewohnt haben. Vor allen Dingen wollte man die Briten aus dieser Region verdrängen, die unterhielten dort noch einige Festungen und man wollte auch dann die Gebiete ökonomisch durchdringen und jetzt sah man die Chance, sich hier möglichst expansiv nach Westen zu bewegen.
0: Und dann ging es nochmal weiter, also 20 Jahre später machen die USA einen Deal mit Frankreich, mit dem sich das Staatsgebiet dann auf einen Schlag verdoppelt. Sie kaufen Frankreich praktisch das komplette Mississippi-Becken ab, also das Gebiet zwischen den Appalachen im Osten und den Rocky Mountains im Westen. Und Präsident war der von Ihnen schon erwähnte Thomas Jefferson. Ja. Was waren dessen Motive da?
1: Also sein Motiv war eigentlich erstmal die Stadt New Orleans zu kaufen, um einen Hafen an der Karibik zu haben. Das war das wichtigste Wirtschaftszentrum in diesem Gebiet, wo viele amerikanische Farmer, die in den Westregionen der damaligen USA agierten, ihre Güter los wurden, vor allem auch die Plantagenbesitzer des Südens. Und jetzt eröffnete sich die Chance, etwas unerwartet, die Amerikaner hatten damit gar nicht gerechnet, das gesamte Wassereinzugsgebiet von Mississippi und Missouri zu bekommen für einen relativ günstigen Preis.
0: Ja, also der Historiker Henry Adams hat, glaube ich, mal geschrieben, nie haben die Vereinigten Staaten so viel für so wenig bekommen, also in Bezug auf diesen...
1: Ja, das war, vor allem wusste keiner genau, wie viel das eigentlich ist. Also das ist, glaube ich, das Hauptproblem dabei, als Lewis und Clark dann diese Gebiete bereisten und sie haben ihre Mission dann ja noch etwas illegal bis zum Pazifik ausgedehnt, der eigentlich nicht zu diesem Territorium gehörte, also das heutige Washington State und Oregon, einfach um mal zu sehen, was da ist. Also das war zu dem Zeitpunkt schon unglaublich viel. Und da fand man auch noch zum Beispiel spanische Soldaten, die gar nicht wussten, dass sie zwischenzeitlich französisch gewesen waren und die jetzt abgerückt sind in Richtung Mexiko. Also das war ein Gebiet, das fast also von Europäern kaum besiedelt war. Und man muss vielleicht noch dazu sagen, dass das insofern auch offene Türen einrannte, weil bereits in den 1780er Jahren die USA die rechtliche Möglichkeit geschaffen hatten, alle neuen Gebiete, die jetzt im Westen dazu kamen, in die USA zu integrieren. Das ist die sogenannte Northwest Ordinance. Sobald 60.000 weiße Menschen in einem Territorium lebten, war es möglich, das in einen Staat umzuwandeln. Und damit unterließ man es, aus diesen Gebieten Kolonien zu machen. Sie wurden erst Bundesterritorien und dann vollberechtigte Staaten in den USA. Das heißt, man schuf ein kontinentales Imperium, das aber eben nicht aus einem Zentrum und einer kolonialen Peripherie bestand, sondern dass tatsächlich real diese Gebiete in das Zentrum integrierte.
0: Aber genau dieser Punkt, ne, diese Ausdehnung bis zum Pazifik, das war ja dann wirklich ein Etappenziel, der letztlich ja auch das begründet, also schon eine wichtige Voraussetzung für eine künftige Weltmacht, wirklich Zugang zu beiden großen Ozeanen zu haben.
1: Unbedingt, also das hat die strategische Lage der USA nochmal einschneidend verändert. Man war jetzt nicht nur atlantische Macht, beziehungsweise eine werdende atlantische Macht, sondern man konnte auch pazifische Macht werden, wobei man hier erstmals auf einen Opponenten stieß, nämlich Großbritannien. Großbritannien erhob auch Anspruch auf diese Gebiete und das sollte im 19. Jahrhundert noch zum einen oder anderen Konflikt führen. Aber insgesamt war jetzt klar, davor hatten auch die Spanier große Angst, dass die USA tatsächlich in Richtung einer kontinentalen Expansion unterwegs waren, was automatisch eine Art hemisphärische Hegemonie bedeutete.
0: Jetzt kommen wir wieder zurück zur ersten Frage. War in dem Moment dann schon doch klar, wir sind jetzt dabei, eben das, was Sie sagen, so eine imperiale Macht zu werden, eine Hegemonialmacht?
1: Naja, also in der Hemisphäre, in der westlichen Hemisphäre ja. Also schon Thomas Jefferson sprach vom Empire of Liberty und man sprach auch vom Inland Empire. Also Empire war durchaus als Begriff vorgesehen. Auch die Hauptstadt Washington D.C. wurde ja bewusst nach dem Vorbild von Versailles angelegt, von dem französischen Architekten L'Enfant.

0: Bon. Und da zeigt sich schon, dass man ein gewisses Selbstbewusstsein hatte. Auf der anderen Seite darf man nicht vergessen, zum einen, die Amerikaner hatten keine besonders schlagkräftige Armee. Also die meisten europäischen Staaten, sagen wir mal Preußen vor allen Dingen, hätten sich totgelacht über das, was da als Armee existierte. Zu Beginn des amerikanischen Bürgerkrieges 1861 gab es 17.000 Soldaten. Also das war selbst, sagen wir mal, für Hessen-Kassel wäre das wenig gewesen. Und vor allen Dingen hing man von britischen Investitionen ab. Fast im ganzen 19. Jahrhundert bis in die 1870er, 1880er Jahre wird der gesamte amerikanische ökonomische Fortschritt im Wesentlichen von britischen Banken finanziert, von britischen Geldgebern.
1: Wenn wir über Weltmacht USA sprechen, dann ist ja auch ein Aspekt jetzt neben diesen ganzen politischen und Expansion und so weiter, die technologische Vorreiterrolle, die die USA dann ja auch irgendwann einnehmen. Also ein Stellvertreter ist natürlich Thomas Edison mit der Erfindung der Glühbirne und all seine Mitstreiter, die nach und nach dann die Städte elektrifiziert haben. Wie kam es dazu, also dass die USA, Sie haben ja gesagt, militärisch zum Beispiel waren sie ja gar nicht so weit vorne, aber dass die dann so technologisch so eine Führungsrolle bekommen
0: haben? Naja, Technologie, das haben sie im Militär schon im Unabhängigkeitskrieg versucht. Die Amerikaner zeichneten sich vor allen Dingen durch das aus, was man American Way of Warfare nennt. Das heißt, man strebt technologische Überlegenheit an, vor allem in der Artillerie. Das heißt, man konnte einzelne Gefechte zum Beispiel gegen britische Schiffe, bei aller Überlegenheit der britischen Flotte, konnte man gewinnen. Und das ist etwas, was sich in der amerikanischen Geschichte durchgehend durchzieht, dass man versucht, technologische Überlegenheit zu gewinnen. Dazu kommt ein sehr freier, relativ unregulierter kapitalistischer Markt, in dem sich Innovationen rasch auszahlen. Und eine dann vergleichsweise gut arbeitende Bankenstruktur, ich nenne Bankhäuser wie JP Morgan und andere, die hier durchaus eine Rolle gespielt haben. Das heißt, es gibt Risikokapital, das sehr oft von Briten zur Verfügung gestellt wird. Und dann setzt man das sehr schnell auf einem sehr freizügigen Markt um. Ein Markt, der übrigens gleichzeitig durch Schutzzölle vor Importen aus Großbritannien, aus Deutschland und aus anderen Ländern abgesichert ist. Das heißt, die Amerikaner machen damals genau das, was sie heute anderen Ländern verbieten wollen. Sie sichern sich selber durch Schutzzölle ab, haben aber intern einen freien Markt.
1: Ich habe noch ein paar andere Beispiele gefunden für diese technologische Vorreiterrolle. Zum Beispiel, eben, Sie waren ja schon bei den Schiffen. Ja. Es gab, wir erinnern uns, irgendwie die amerikanische Unabhängigkeit begann ja auch mit dieser Boston Tea Party. Also es ging damals auch noch viel um Tee. Und sie haben auch einen Schiffstyp entwickelt, die sogenannten Clipper, ja, die sehr, sehr schnell fahren konnten, einfach um sich auch unabhängig zu machen im Teehandel.
0: Ja, nicht nur im Teehandel. Also die Clipper, sie waren vor allem, sie hatten den Vorteil, sehr schnell zu sein. Waren zeitweise auch sehr teuer. Aber da kommt noch etwas hinzu. Die Amerikaner verfügten ja schon zum Zeitpunkt ihrer Unabhängigkeit über eine sehr große Handelsflotte. Das vergisst man immer. Die amerikanischen Kolonisten waren bereits vor der Unabhängigkeit sowohl als Walfänger von Maine aus, als auch als Handelsfahrer etwa im Mittelmeerraum, in der chinesischen See, in Indien und andernorts unterwegs. Das heißt, man war bereits in Handelsnetzwerke eingebunden und hat dann auch versucht, hier immer wieder durch Innovationen Vorsprung zu erringen.
1: Und noch eine Technologie, die Baumwollentkörnungsmaschine, ja, die Anfang des 19. Jahrhunderts ja auch dazu geführt hat, dass die USA so ein Baumwollexporteur werden konnten, ja, was dann dazu führte, dass auch zum Beispiel unsere, also die deutsche Textilindustrie ja ziemlich drunter gelitten hat oder den, ja, Bach unterging.
0: Ja, das ist die sogenannte Cotton Gin, die es möglich machte, bestimmte Baumwolltypen, die auch in Regionen jenseits der Ostküstenplantagen anbaufähig waren, wirtschaftlich ertragreich zu machen. Und damit wurde der Süden erst einmal zu einem ökonomischen Zentrum bis zum amerikanischen Bürgerkrieg, dann geht das verloren und man hat eine Art Baumwollmonopol. Das zerschlägt tatsächlich oder ist sehr problematisch für Baumwollindustrien in anderen Ländern. Erst mit dem amerikanischen Bürgerkrieg und dem Untergang dieser auf Sklaverei basierenden Plantagenaristokratie, die zu den reichsten Menschen der Welt zählte, die waren reicher als viele indische Maharajas. Erst mit deren Untergang setzt dann die Hochindustrialisierung in den USA ein, vor allem im Norden und nicht mehr im Süden. Gleichzeitig verlagert sich die Baumwollproduktion vom Süden nach Ägypten und nach Indien, womit die Briten wieder in der Vorhand sind.
1: Also wenn wir jetzt Ende des 19. Jahrhunderts sind, dann sind die USA schon am Pazifik sowieso schon längst. Sie sind technologischer Vorreiter. Und jetzt kommt noch der Spanisch-Amerikanische Krieg. Dann expandieren sie ja noch weiter in den Pazifik hinein, also bis nach Hawaii, Guam und so weiter. Also welche Rolle spielte das dann?
0: Ja, der Amerikanisch-Spanische Krieg war sehr wichtig, weil sich in ihm mehrere Dinge zeigen, die für die amerikanische Außenpolitik typisch sind. Zum einen ein hoher ethisch-humanistischer Anspruch. Man will die, und das nannte man damals tatsächlich so, die Konzentrationslager der Spanier auf Kuba befreien. Es wird eine große Medienkampagne in Gang gesetzt, wie brutal die spanische Unterdrückung dort sei. Dann bricht der Krieg aus. Man weiß heute, dass es nicht so sehr die Medien waren, die McKinley in den Krieg getrieben haben, wie man früher dachte, aber die Medien spielen ihre Rolle durch ihre Berichterstattung. Und hinterher zeigt sich, dass die USA genauso brutal sein können wie die Spanier, indem sie etwa auf den Philippinen, die sie gewissermaßen nebenbei mitnehmen als neue Kolonie, dort ebenfalls Konzentrationslager errichten und schätzungsweise über 600.000 Filipinos in dem anschließenden Guerillakrieg umbringen. Es wird eine ganze Insel, werden sämtliche männlichen Einwohner über 10 Jahre getötet, weil amerikanische Marines dort umgebracht worden sind. Also der Philippinenkrieg ist einer der schmutzigsten Kriege, den die Amerikaner vor Vietnam geführt haben.
1: Und was war nochmal das Motiv, eben die Philippinen einzunehmen, also am anderen Ende des Pazifiks, naja, oder eine Insel wie Guam zu besetzen, ebenfalls ziemlich weit draußen, also weit weg vom Mutterland?
0: Zum einen wollte man beim Imperialismus mitmachen, wie alle anderen Mächte auch. Also man fühlte sich irgendwie benachteiligt, ähnlich wie die Deutschen nebenbei bemerkt. Zum anderen ging es um den chinesischen Markt. Unmittelbar nach dem Spanisch-Amerikanischen Krieg setzen die Briten und die Amerikaner 1899 und dann nochmal von 1900 durch, dass China nicht aufgeteilt wird unter den Kolonialmächten, sondern dass der chinesische Markt offen bleiben muss. Und der Zugang zum chinesischen Markt ist das Zentrum amerikanischer Außenhandelspolitik. Man hatte schon deswegen in den 1850er Jahren Japan gewaltsam geöffnet, das sich ja völlig abgeschottet hatte, um diesen chinesischen Markt zu ergattern. Gleichzeitig, und das macht Kuba so interessant, wollte man einen Plan umsetzen, den der Außenminister von Abraham Lincoln und Andrew Johnson, William Seward, schon 1866-67 entwickelt hatte, nämlich den der hemisphärischen Hegemonie durch den Erwerb Alaskas, was dann ja 1867 erfolgt ist, aber auch zum Beispiel Grönlands, Kanadas und der Inseln in der Karibik, die man schon in den 1850er Jahren hatte erwerben wollen, um das System der Sklaverei auszudehnen. Insofern werden hier mehrere Pläne gleichzeitig umgesetzt. Dazu kommt der Versuch, die Zuckerindustrie zu monopolisieren. Das betrifft sowohl Hawaii als auch Kuba. Also hier spielen strategische, politische, ökonomische Interessen eine wichtige Rolle.
1: Wann war dann der Moment gekommen, dass nicht nur die USA selber sich als Weltmacht oder als imperiale Macht gesehen haben, sondern dieser Status auch vom Ausland anerkannt wurde? Also sozusagen, dass sie das auch den Europäern bewusst war, das sind jetzt die Großen.
0: Naja, schon in den 1880er Jahren gelingt es den Amerikanern, sich in Handelskriegen gegenüber den Europäern, auch gegenüber den Franzosen, da geht es um den Import von amerikanischem Fleisch, durchzusetzen. Da lässt man schon die Muskeln spielen. Das ist auch der Zeitpunkt, wo man sich beginnt, vom britischen Kapital zu lösen und Wall Street allmählich wichtiger wird als London, als die Londoner City. Dann haben sie 1904-5 den Krieg zwischen Russland und Japan und da wird dann Theodore Roosevelt, der amerikanische Präsident, als Vermittler eingeschaltet. Das ist ein ganz deutliches symbolisches Zeichen. Die Amerikaner sind jetzt gleichberechtigt und allerspätestens natürlich mit dem Eintritt der USA in den Ersten Weltkrieg 1917 und auch der militärisch entscheidenden Rolle, die amerikanische Soldaten dann dort spielen, in Verbindung mit dem Niedergang des britischen und des französischen Kolonialreiches. Das ist der Punkt, wo die USA jetzt neben dem bolschewistischen Russland zur neuen Flügelmacht im Weltsystem aufsteigen.
1: Wobei nach dem Ersten Weltkrieg waren die Briten ja noch nicht ganz weg als Weltmacht. Also die Kolonien gab es noch.
0: Ja, es war 1924 waren sie sogar größer als je zuvor, weil sie sich einen Teil der deutschen Kolonien angeeignet hatten und auch Gebiete aus dem Osmanischen Reich. Aber aufmerksame Beobachter merkten damals schon, das britische Empire ist überdehnt. Imperial Overstretch. Man hat Schwierigkeiten, den Irak unter Kontrolle zu bekommen. Es gibt Unruhen in Indien und Unruhen in Indien heißt, das britische Empire pfeift aus dem letzten Loch. Und das ist tatsächlich auch dann in den 1930er Jahren im sogenannten Appeasement, die zentrale Angst der Engländer. Sie unterschätzen Hitler als Feind ja nicht und die Deutschen. Aber sie wissen, der nächste Weltkrieg bringt die Zerstörung des britischen Empire mit sich. Deswegen muss er so lange wie möglich herausgezögert werden.

0: werden. Man will den Krieg erst 1943 führen und nicht schon 1939. Und das ist also der Hintergrund dieser Friedenspolitik. Das weiß aber auch jeder. Roosevelt, also Franklin Delano Roosevelt, beobachtet die britische Politik sehr sorgfältig. Und eines seiner Hauptziele neben dem Kampf gegen den Nationalsozialismus ist die Zerschlagung des britischen Empire.
1: Das heißt, wollen Sie sagen, das war auch das Motiv der Amerikaner, sich an dem Krieg zu beteiligen?
0: Naja, am Krieg beteiligen sie sich wegen des Angriffs der Japaner und weil sie die Deutschen loswerden wollen, also vor allem das Hitler-Regime. Aber in den 1930er Jahren während der Weltwirtschaftskrise versuchen die Amerikaner, die Briten unter wirtschaftlichen Druck zu setzen. Und das bedeutet, dass ab 1938 die Amerikaner, obwohl formell neutral, eigentlich jetzt ökonomisch das britische Empire überholen und auch klar ist, dass die Amerikaner ganz bewusst die Strukturen dieses Empire ökonomisch angreifen.
1: Wie gingen denn die Briten mit diesem Bedeutungsverlust um? Also ich meine, hat sich ja über Jahrzehnte oder fast Jahrhunderte hingezogen, dass sie einfach zunehmend gesehen haben, okay, da im Westen, die werden jetzt immer größer und wichtiger als wir und wir werden immer bedeutungsloser und spätestens dann nach dem Zweiten Weltkrieg sowieso.
0: Ja, man hat schon seit den 1890er Jahren auf einen Ausgleich hingearbeitet. Es gibt das sogenannte Grand Revirement der Mächte um 1895, wo dann die USA und Großbritannien ihre Special Relationship eingehen. Man nimmt sich gegenseitig aus der Feindbeobachtung heraus. Man entwickelt keine Kriegspläne gegen den anderen mehr. Das war vorher durchaus üblich. Es gab Attacken der USA auf kanadischen Boden. Es gab Kriegspläne der Briten und das endet 1895. Die Amerikaner geben den Briten praktisch freie Hand in Südafrika, in den Burenkriegen. Die Briten umgekehrt geben den Amerikanern freie Hand in der Karibik, also der spanisch-amerikanische Krieg. Und das heißt, was die Briten jetzt versuchen, ist durch eine Allianz, spezielle Beziehungen zu den USA, den eigenen Weltmachtstatus zu erhalten. Das gelingt ihnen nicht, zumindest nicht als gleichberechtigte Partner, weil durch die Ergebnisse des Zweiten Weltkrieges und die Unabhängigkeit vor allen Dingen Indiens das britische Empire zunehmend obsolet geworden ist.
1: Manche sagen ja auch sozusagen, der Schlüsselmoment war dann der Suezkrieg 1956, als die Franzosen und die Briten da einfach nicht mehr weiterkamen und auf die Unterstützung der Amerikaner angewiesen waren. Die sie ja auch verweigert haben dann praktisch.
0: Ja, also das ist ganz deutlich. 1956 ist insofern interessant, weil ja gleichzeitig der Ungarnaufstand stattfindet. Und obwohl die Sowjetunion heftig droht wegen des Suezkrieges und die Amerikaner in ihrer Propaganda so tun, als würden sie in Ungarn angreifen, herrscht letztlich nun das Verständnis auf beiden Seiten. Der Westen ist Hegemonialzone der USA, der Ostblock ist Hegemonialzone der Sowjetunion und man lässt der jeweiligen Hegemonialmacht zur Ordnung ihrer Zone relativ freie Hand. Das Interessante ist, dass die Sowjets dann versuchen, über Kuba einen Fuß in die westliche Hemisphäre zu bekommen. Aber das ist vielleicht auch der Grund, warum Chruschtschow letztlich gegenüber Kennedy 1962 nachgibt. Weil ihm klar ist, das ist Einflussgebiet der USA.
1: So kam also sozusagen der Weltmachtstatus, der bis heute im Grunde anhält. Trotzdem steht natürlich jetzt im Zusammenhang auch mit Trump und mit dem Aufstreben Chinas, das ist die Frage im Raum, kann diese Zeit auch mal wieder irgendwann zu Ende gehen? Also so wie die der Briten zu Ende gegangen ist?
0: Ja, Nietzsche hat einmal gesagt, alles was historisch geworden ist, wird auch historisch wieder vergehen. Insofern ist es fast banal zu sagen, jede Großmacht endet irgendwann. Es gibt immer Punkte, wo man sich das nicht vorstellen kann. Man denke an das Römische Reich auf dem Höhepunkt seiner Macht. Christliche Theologen haben dem Römischen Reich damals eine gewissermaßen endzeitliche Funktion zugesprochen, weil sich niemand vorstellen konnte, dass es demnächst nicht mehr da ist. Also auch das wird den USA irgendwann passieren. Im Moment ist es nicht absehbar. Die Politik Trumps trägt sicherlich nicht dazu bei, den Weltmachtstatus der USA zu festigen, aber sie sind militärisch weiterhin drückend überlegen. Die USA geben für Rüstung mehr aus als alle 10 nachfolgenden Mächte inklusive Russlands, inklusive Chinas, inklusive auch Deutschlands, Großbritanniens und Frankreichs zusammen. Also von daher sieht man schon, dass hier, sie verschwenden auch viel Geld, muss man sagen, im Rüstungsbereich, aber es ist eine extrem hochgerüstete Macht, es ist eine wirtschaftlich sehr potente Macht, unabhängig von der Führungsfigur im Weißen Haus. Trump wird erst einmal die USA nicht in ihren Grundfesten erschüttern, wenn es um einen Weltmachtstatus geht, aber mittelfristig und langfristig wird sich die strategiefreie Politik, um es mal freundlich auszudrücken, von Trump negativ auswirken auf die Weltmachtrolle der USA. Denn um die eigene Macht auf den Boden zu bringen, bedarf es der Verbündeten. Die USA können das nicht alle selber leisten. Das wird dann extrem teuer, das sieht man jetzt im Iran. Also man ist zwar überlegen, aber man braucht Verbündete, um vor Ort wirklich agieren zu können. Man sieht ja, dass es den USA schon wehtut, wenn Italien und Spanien sagen, unsere Stützpunkte dürft ihr aber nicht benutzen und auch die Briten sich querstellen. Von daher braucht man Verbündete und die Politik von Trump ist nicht dazu angetan, Verbündete zu generieren.
1: Aber gleichzeitig, also ich habe neulich mal einen Vergleich gelesen, eben zwischen der Situation 1956, Briten verlieren Weltmachtstatus, sagen endgültig, in der Suez-Krise, als sie sich dort nicht behaupten konnten, jetzt in der Straße von Hormuz, wo sich jetzt da ein Friedensvertrag andeutet, aber letztlich nicht zu den Bedingungen, zu denen Trump angetreten war. Also er steht ja eigentlich in der Weltöffentlichkeit schon als Verlierer jetzt da.
0: Ja, weil der Krieg einfach dusselig war. Er war schlecht vorbereitet. Er hat sich offenbar von Netanyahu da hineinziehen lassen, zumindest suggeriert er das zunehmend. Und es gab von Beginn an kein Kriegsziel. Also schon in den ersten 3 Tagen habe ich von Trump 5 verschiedene Kriegsziele gehört. Und man fragt sich im Nachhinein, was wollte er mit diesem Krieg eigentlich? Was war das strategische Ziel? Und die Amerikaner haben den Krieg mit angezogener Handbremse geführt. Gleichzeitig zeigt es auch Lücken, Versorgungslücken. Es zeigt eine gewisse Schwäche in der Logistik und einen gewissen Unwillen, seit Vietnam Bodentruppen einzusetzen. Das wäre ja die einzige Möglichkeit. Nur der Iran ist natürlich nicht Venezuela, wo man einfach mal reingeht, jemanden kidnappt und dann wieder rausgeht. Sondern der Iran ist ein ganz anderes System, ein sehr großes Land, das ganz schwer zu kontrollieren wäre, wenn man denn mit Fußtruppen dort hineingeht. Also von daher war das Ganze schlecht überlegt. Das heißt jetzt nicht, dass systematisch oder strategisch die USA sich auf dem absteigenden Ast befinden. Dieser Krieg hat sie sicherlich nicht stärker gemacht.
1: Weltmacht USA, wie es begann und wie es vielleicht endet. Darüber habe ich mit dem Historiker Michael Hochgeschwender gesprochen, Professor für nordamerikanische Kulturgeschichte am Amerika-Institut der LMU München. Vielen Dank.
0: Gerne.
1: Ich bin Gabor Pahl.
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0: 17 Uhr. DFB und Klopp offenbar vor Einigung über Bundestrainerposten. Gesetzentwurf gegen Ticketaufschläge soll bald kommen. VW-Betriebsrat sieht Vertrauensverlust in Belegschaft. Das Wetter? Am Abend und in der Nacht meist klar, 19 bis 10 Grad, morgen sonnig bis 34 Grad. Mein Name ist Katja Irle. Die Verhandlungen zwischen dem Deutschen Fußballbund und seinem Wunsch-Bundestrainer Jürgen Klopp kommen offenbar gut voran. Vom DFB hieß es, man habe sich auf Eckpunkte eines potenziellen Vertrags geeinigt. ARD-Sportreporterin Desiree Krause.
1: Es habe ein erstes intensives Gespräch zwischen Jürgen Klopp, DFB-Präsident Bernd Neuendorf und seinem Stellvertreter Hans-Joachim Watzke gegeben. Weitere Gespräche in der kommenden Woche sollen folgen. Beide Seiten, so der DFB, seien zuversichtlich, dass die Verhandlungen erfolgreich abgeschlossen werden können. Dafür braucht es aber zusätzlich eine Einigung mit Jürgen Klopps aktuellem Arbeitgeber Red Bull, an den er bis 2029 vertraglich gebunden ist.
0: Bundesjustizministerin Hubig will gegen überhöhte Preise beim Weiterverkauf von Konzert- und Veranstaltungstickets vorgehen. In einem ARD-Interview sagte sie, der entsprechende Gesetzentwurf sei fast fertig und werde noch vor der Sommerpause vorgelegt. Der Weiterverkauf von Tickets soll demnach möglich bleiben, etwa wenn jemand verhindert ist. Unverhältnismäßige Zuschläge soll es aber künftig nicht mehr geben, deshalb sei eine Obergrenze geplant. Spitzenpolitiker der Regierungsparteien haben an ihre Abgeordneten appelliert, in der Sommerpause des Parlaments keine unnötigen Debatten vom Zaun zu brechen. Der Geschäftsführer der Unionsfraktion Bilger

0: Er sagte der Rheinischen Post, jetzt sollte gelten, lieber durchschnaufen als draufhauen. Sein Amtskollege in der SPD Wiese sagte, Sommerlochdebatten überlasse man gerne der Opposition. Der Bundestag ist gestern in die sitzungsfreie Zeit gegangen. Anfang September kommen die Abgeordneten in Berlin dann wieder zusammen. Der VW-Betriebsrat wirft Konzernchef Blume vor, das Vertrauen der Mitarbeiter zu verspielen. Die Arbeitnehmervertretung kritisiert, die Konzernspitze lasse Zehntausende Beschäftigte im Unklaren. Sie hatte Blume ein Ultimatum gestellt, die Belegschaft über die Sparpläne zu informieren. Das ist inzwischen verstrichen. Es geht um das geplante Sparprogramm, das auch die Mitarbeitenden in VW-Werk in Baunatal in Nordhessen treffen könnte. Wieder Einbruch bei den Brüder Grimm-Festspielen in Hanau. Nach Angaben der Stadt wurden Bühnen- und Kulissenelemente sowie Requisiten beschädigt. Außerdem hätten die Täter Pyrotechnik gezündet und Wände mit Farbe besprüht. Der Schaden wird auf bis zu 10.000 Euro geschätzt. Es war der zweite Einbruch innerhalb weniger Tage. Bei der Sommerhitze zieht es viele Menschen an den Badesee. Allerdings warnt das Hessische Landesamt für Naturschutz in einigen Gewässern vor Blaualgen und rät dort vom Baden ab. HR-Reporter Mike Nowak.
1: Dazu gehört der Grüne See in der Nähe von Witzenhausen in Nordhessen. Dort sei das Wasser stark eingetrübt, so die Naturschutzbehörde. Außerdem soll im Kuckeisee in der Rhön und im Großen Wog in Darmstadt besser nicht gebadet werden. Bereiche mit grünen Schlieren auf der Wasseroberfläche sollten insgesamt gemieden werden. Eine starke Wassertrübung deutet ebenfalls auf Blaualgen hin. Die können Magen-Darm-Beschwerden auslösen, auch Haut- und Augenreizungen sind möglich.
0: Das waren die Nachrichten. Das Wetter. Bis zum Abend bleibt es sonnig, bei Höchstwerten zwischen 25 und 33 Grad. In der Nacht kühlt es ab auf 19 bis 10 Grad. Morgen wieder heiß und trocken, maximal 34 Grad. Die weiteren Aussichten, am Montag wird es noch etwas heißer, bis 35 Grad maximal. Und am Dienstag ganz ähnlich, die Zeit 17.04 Uhr.
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0: Bitte Vorsicht auf der A3 Köln Richtung Frankfurt. Zwischen Dietz und Limburg Nord sind Personen auf dem Standstreifen. Die A3 Frankfurt Richtung Köln ist zwischen Kelsterbach und Mönchhof-Dreieck nach einem Unfall mit 4 Fahrzeugen gesperrt. Dadurch 3 Kilometer Stau ab dem Frankfurter Kreuz. Bitte eine Gasse für die Einsatzfahrzeuge machen. A5 Karlsruhe Richtung Heidelberg zwischen Kronau und Waldorf-Wiesloch streckenweise stockend. A5 Frankfurt Richtung Kassel, zwischen Nordwestkreuz Frankfurt und Bad Homburger Kreuz streckenweise stockend, auch hier. Und zuletzt noch die A8 Karlsruhe Richtung Stuttgart, zwischen Pforzheim Nord und Pforzheim Süd 2 Kilometer stockender Verkehr.
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3: Der 19. Januar 2024 ist ein kalter Wintertag. Uli Hoeneß steht an diesem Tag auf einer riesigen Bühne, die in die Nordkurve der Münchner Allianz Arena gebaut wurde. Ich war damals live dabei und ich erinnere mich ganz genau an dieses Bild.
4: Liebe Heidi, liebe Familie von Franz Beckenbauer, liebe Ehrengäste, liebe Freunde des FC Bayern München.
3: 12 Tage zuvor, am 7. Januar 2024, hat die internationale Fußballwelt eine ihrer größten Figuren verloren. Franz Beckenbauer. Im Münchner Stadion sind nun Zehntausende zusammengekommen, um sich vom Kaiser zu verabschieden. Die Mannschaft des FC Bayern, Prominenz aus Politik und Gesellschaft, Presse und Fans. Fans, soweit das Auge reicht. Hoeneß erzählt von ihrer gemeinsamen Zeit, spricht über den Menschen Franz Beckenbauer. Und auch, wie er als junger Mann das erste Mal auf Beckenbauer als seinen Mitspieler beim FC Bayern getroffen ist.
4: Und ich hatte mir gedacht, sagst du jetzt Herr Beckenbauer? Sagst du jetzt, wie war das bei dieser WM? Nein, er kam auf mich zu und sagte, ich bin der Franz. Und so war er immer. Er war immer ein Mensch, der bescheiden war, der nie den großen Max herausgespielt hat, der für uns Mitspieler immer Hilfe gestellt hat.
3: Und dann kommt er zu den großen Erfolgen.

0: des Kaisers.
1: Aber sein Meisterstück hat er eigentlich gemacht, als er Deutschland die Weltmeisterschaft zu uns geholt hat. Er hat jahrelang sich den Hintern aufgerissen, ist in den hintersten Fleck der Welt gereist, um die Stimmen für ein Votum für Deutschland zu bekommen.
0: Und jetzt bemerkt man eine Veränderung an Uli Hoeneß.
1: Als die WM dann zu Ende war, hatte man das Gefühl, dass das Glückshaferl, das Franz ja oft begleitet hat, ziemlich leer war. Dann begannen schwierige Jahre für ihn. Ich erinnere an den Tod von Stefan, seinem Sohn.
0: Nach diesem Satz ringt Uli Hoeneß kurz um Fassung.
1: Ich erinnere mich an die unsägliche Medienkampagne, die das eine oder andere Kleingeistige bis zu seinem Tod in der letzten Woche haben einige geglaubt, das fortführen zu müssen. Ich habe dem Franz zu Lebzeiten immer gewünscht, dass er noch mehr Anerkennung, noch mehr Respekt bekommt und nach seinem Tod keine Scheinheiligkeit. Das ist leider nicht hundertprozentig aufgegangen.
0: Im Stadion herrscht Stille. Alle stimmen ihm in diesem Moment zu. Auch die Männer, die der Auslöser dafür waren, dass Beckenbauers letzte Lebensjahre wenig friedvoll waren. Mein Name ist Esther Sedlacek und das hier ist die sechste und letzte Folge. Götterdämmerung. Oder das Ende eines Märchens. Wolfgang Niersbach geht es gut. Ziemlich gut sogar. Seit mehr als 3 Jahren steht er an der Spitze des Deutschen Fußballbundes als DFB-Präsident. Das höchste Amt im deutschen Fußball. Bis hierhin war es ein langer Weg. Jetzt, 2015, sitzt er dort ganz oben. Die vergangenen 15 Jahre waren beruflich die wohl besten seiner Laufbahn. Die WM ins eigene Land geholt, das Sommermärchen mitgestaltet und damit eines der entscheidenden Ereignisse für die deutsche Gesellschaft mitgeprägt. Dank ihm, Beckenbauer und dem Bewerbungsteam hat sich das Bild von Deutschland in der Welt gewandelt. Und auch die Deutschen selbst finden sich, ja, gar nicht mehr so schlecht. Für Wolfgang Niersbach gibt es ein vor dem 16. Oktober 2015 und ein danach. Denn an diesem Tag veröffentlicht der Spiegel seine Enthüllungen über das Sommermärchen. In den kommenden Jahren wird Niersbach alles verlieren, was er sich beruflich über Jahrzehnte aufgebaut hat.
2: Der Deutsche Fußballbund steht möglicherweise vor der größten Korruptionsaffäre seiner Geschichte.
3: Spiegel berichtet von Stimmenkauf bei WM-Vergabe.
2: Das deutsche Bewerbungskomitee nach einem Spiegelbericht eine schwarze Kasse angelegt haben.
4: Die Fußballweltmeisterschaft 2006 in Deutschland ist nach Informationen des Magazins Spiegel gekauft worden.
2: Der Chef
4: worden.
2: Des Bewerbungskomitees, Franz Beckenbauer und später auch Wolfgang Niersbach, derzeit DFB-Präsident, sollen davon gewusst haben.
0: Das wichtigste Indiz für die Enthüllungsgeschichte des Spiegel ist der Entwurf eines Fax vom DFB an die FIFA. Um dieses Dokument ging es in der vorherigen Folge. Nur gucken, nicht anfassen. Das Fax gibt Hinweise auf die Rückzahlung eines Kredits über 10 Millionen Schweizer Franken, also 6,7 Millionen Euro. Aufgenommen hat den Kredit Franz Beckenbauer, und zwar im Zuge der WM-Bewerbung. Den Kredit holte er aber nicht bei einer Bank, sondern bei Robert Louis Dreyfus, dem ehemaligen Vorstandsvorsitzenden von Adidas. Zurückzahlen soll das Geld der DFB. Beckenbauer hat sich nach der Veröffentlichung zu diesem Zeitpunkt noch nicht dazu geäußert. Der DFB lädt zu einer Pressekonferenz. Vermutlich will Präsident Niersbach so die Kontrolle über die Situation zurückgewinnen und die Gerüchte um eine gekaufte WM ein für alle Mal entkräften. Das Medienaufgebot an diesem Donnerstag, den 22. Oktober 2015, ist enorm. Gleich mehrere deutsche TV-Sender berichten live aus der DFB-Zentrale in der Otto-Fleck-Schneise. Noch ahnt niemand hier, dass diese PK in die Geschichte eingehen wird.
5: Ich möchte jetzt am heutigen Tag die Gelegenheit nutzen, in aller Offenheit und Ehrlichkeit die Dinge so darstellen, wie ich sie in Erinnerung habe. Die Behauptung, dass wir auf unlauterem, unkorrektem Wege diese wunderbare WM 2006 bekommen hätten, die stimmt definitiv nicht.
0: In Frankfurt will der DFB-Präsident Verantwortung übernehmen. Er bemüht sich nun zu erklären, wofür das Geld, die umgerechnet 6,7 Millionen Euro, benötigt wurden. Die Erklärung, die Niersbach liefert, lautet wie folgt. Deutschland beantragte bei der FIFA einen Zuschuss für die Organisation der WM, und zwar über 250 Millionen Schweizer Franken. Doch angeblich stellte die FIFA dafür eine Bedingung. Die Deutschen sollten nämlich im Gegenzug erstmal 10 Millionen Schweizer Franken an die FIFA zahlen. Also anders gesagt, du willst 100 Euro von mir, aber bevor ich sie dir gebe, will ich 10 Euro von dir. Klingt irgendwie nicht logisch, oder? Die Journalisten des Spiegel sind erleichtert. Ihre Recherchen und Erkenntnisse wurden nicht widerlegt. Stattdessen tauchen ganz neue Fragen auf. Und die stellen nun ihre Kolleginnen und Kollegen live bei der DFB-Pressekonferenz. Die hinterfragen zum Beispiel diesen eigenartigen Deal. 10 Millionen bezahlen, um 250 Millionen zu bekommen? Irgendwo an diesem Punkt verliert Wolfgang Niersbach die Kontrolle über die Situation.
6: Ist es üblich, dass die FIFA Unterstützung zusagt und im Gegenzug dafür eine so gewaltige Gebühr verlangt?
5: Auch da bin ich überfragt.
0: Nochmal zur Erinnerung. Nicht der DFB hat sich die 10 Millionen Schweizer Franken, also 6,7 Millionen Euro, für die Zahlung an die FIFA geliehen, sondern Franz Beckenbauer. Und das hat er nicht bei einer Bank getan, sondern privat, bei dem Unternehmer Robert Louis Dreyfus. Auch das verstehen die Journalisten im Saal nicht. Immer wieder legt er die Hand an den Kopf, scheint sich beinahe verstecken zu wollen. Alle können es an seiner Körpersprache sehen. Er fühlt sich unwohl. Jeder Blick, jede Mimik scheint zu zeigen, Niersbach ist völlig ratlos. Dann, nach knapp 45 Minuten, endet die Pressekonferenz. Es ist nicht der Befreiungsschlag, auf den Wolfgang Niersbach vielleicht gehofft hatte. Es ist genau das Gegenteil davon. Aber es kommt noch schlimmer. Im Nachgang meldet sich die FIFA zu Wort. Sie widerspricht Wolfgang Niersbachs Erklärung. Es sei nie üblich gewesen, dass Geld gezahlt werden musste, um einen FIFA-Finanzzuschuss zu erhalten. Für seine missglückte Pressekonferenz wird der DFB-Präsident Wolfgang Niersbach in den Tagen danach belächelt. Gunter Latsch vom Spiegel hat eine Erklärung dafür, warum Niersbach die Pressekonferenz gegeben hat, obwohl er keine richtigen Antworten hatte. Denn offensichtlich war der Plan ursprünglich, dass Franz Beckenbauer gemeinsam mit Niersbach auf dem Podium Platz nimmt. Aber Beckenbauer ist wohl kurzfristig wieder abgesprungen. Einer der schärfsten Kritiker von Wolfgang Niersbach und dem DFB ist in diesen Tagen der ehemalige DFB-Präsident Theo Zwanziger. Dann, 2015, erscheint der Spiegelartikel und Zwanziger gerät unter Beschuss. Der DFB behauptet, er, also Zwanziger, habe Informationen an die Journalisten verraten. Von überall im Verband hagelt es Kritik, sogar vom damaligen Bundestrainer Joachim Löw. Zwanziger setzt sich deshalb zur Wehr und gibt wiederum selbst dem Spiegel ein Interview. Im Magazin steht dann das hier.
7: Er sagt nun, dass Franz Beckenbauer persönlich den Schuldschein für das Geld von Louis Dreyfus unterschrieben haben soll. Er bestätigt, dass ihm Günter Netzer 2012 in Zürich erzählt habe, mit dem Geld seien die Stimmen der Asiaten im Exekutivkomitee der FIFA gekauft worden. Er sagt, dass Beckenbauer ihn im August 2015 angebettelt habe, doch bloß nicht in der Sache mit den 6,7 Millionen Euro herumzubohren.
0: Ja, die Sache mit den gekauften Stimmen der Asiaten. Bitte bloß nicht rumbohren. Günter Netzer bestreitet, jemals etwas derartiges gesagt zu haben, und auch Theo Zwanziger will nicht mehr, wie im Spiegel-Interview, zitiert werden. Was Zwanziger 2015 dem Spiegel gegenüber in Sachen schwarze Kasse erklärt, das kann man bis heute im Artikel nachlesen.
7: Es ist eindeutig, dass es eine schwarze Kasse in der deutschen WM-Bewerbung gab, sagt Zwanziger.
0: Beim Treffen mit unserem Team im Februar 2026 sagt Zwanziger jedoch das hier.
8: Alles das, was da vom Spiegel reingeheimst wurde, ist falsch. Die Zahlungen aus 2002, das hätte eigentlich der Dümmste gleich merken können, da war die WM schon vergeben. Ja, also dieser Vorgang musste einen anderen Hintergrund haben. Mit der WM-Vergabe hatte der nichts zu tun. Ich gehe nach wie vor davon aus, dass das Geld an die Finanzkommission gegangen ist.
0: An die Finanzkommission. Das heißt also, so wie es Niersbach und Beckenbauer erklärt haben, 10 Millionen Schweizer Franken im Austausch gegen den 250 Millionen Zuschuss. An der offiziellen DFB-Version, wofür die umgerechnet 6,7 Millionen Euro genutzt wurden, gibt es viele Zweifel. Auch von Investigativjournalist Jens Weinreich. Nachdem der Spiegel-Artikel damals erscheint, beherrscht die Sommermärchen-Affäre die Nachrichten. Der öffentliche Druck ist enorm und der DFB um Präsident Niersbach geht in die Offensive. Der Verband engagiert eine Wirtschaftskanzlei, Freshfields Bruckhaus Deringer. Die soll nun eine offizielle Untersuchung durchführen. Und, so viel sei schon verraten, die wird interessante Details an die Oberfläche befördern. Wolfgang Niersbach persönlich steht derweil nicht nur öffentlich unter Druck, sondern zunehmend auch innerhalb des DFB. Sein Krisenmanagement wird kritisiert. Was für ihn 1992 mit einer Pressemitteilung von 10, 15 Zeilen als Traum begonnen hat und mit der WM 2006 wahr geworden ist, liegt jetzt am Boden. Am 9. November 2015 tritt Wolfgang Niersbach als DFB-Präsident zurück. Welche Dinge da genau passiert sind, das untersucht nun das Team der Wirtschaftskanzlei. Im März 2016 legt die Kanzlei schließlich ihren 360-seitigen Bericht vor. Und tatsächlich gibt es eine entscheidende Erkenntnis. Hier steht nämlich nun schwarz auf weiß, an wen Franz Beckenbauer umgerechnet 6,7 Millionen Euro überwiesen hat. Und zwar an eine Person, die in diesem Podcast ebenfalls schon eine Rolle gespielt hat. Na, Trommelwirbel?
7: Nach unserer Untersuchung steht fest, dass ein Betrag in Höhe von 10 Millionen Schweizer Franken der Kemco Scaffolding Co. zugeflossen ist. Dieses Unternehmen soll nach Presseinformationen zum Einflussbereich von Mohammed bin Hammam gehören.
0: Mohammed bin Hammam. Im Januar 2018 gelingt es einem Fernsehteam des ZDF, mit ihm zu sprechen. In seiner riesigen, aus weißem Stein gebauten Villa empfängt er das Team. Und schnell geht es um diese eine Frage.
9: Das Geld, das Sie erwähnen, ist auf mein Konto geflossen, ja. Aber ich würde gerne wissen, warum Deutschland mich hätte bestechen sollen. Für etwas, was Sie schon erhalten haben. Die Summe ist erst nach der WM-Vergabe auf meinem Konto eingegangen.
0: Die 10 Millionen Schweizer Franken landen erst 2002 bei Bin Hammam. Also 2 Jahre nach der WM-Vergabe an Deutschland. Und jetzt? Mohammed Bin Hammam hat dem ZDF gegenüber zugegeben, das Geld erhalten zu haben. Für eine Bestechung sei das aber nicht gewesen. Ja, aber wofür denn dann?
10: Wofür war denn das Geld und von wem genau?
9: Ich weiß es nicht. Nein, natürlich weiß ich es, aber entschuldigen Sie, das interessiert doch nur Sie, keinen anderen.
0: Doch, das interessiert noch andere. Mich zum Beispiel. Und natürlich auch das Team vom Spiegel. Ohne deren Artikel wäre der Stein nie ins Rollen geraten und die Untersuchung durch die Wirtschaftskanzlei nie angestoßen worden. Und nun kommt bei eben dieser Untersuchung ein Dokument an die Öffentlichkeit, das die These der Journalisten stützt. Bei diesem Schriftstück handelt es sich um einen Vertrag zwischen dem DFB und der CONCACAF, dem Fußballverband von Nord- und Mittelamerika. Der Vertrag ist nur 4 Seiten lang. Er verspricht dem amerikanischen Verband verschiedene Dinge, wie Sportausrüstungen, den Druck von Nationalfahnen und 1000 Tickets der besten Kategorie für die WM 2006. Die Tickets sind aber nicht etwa für den gesamten Verband und seine Mitglieder vorgesehen, sondern laut Vertrag für einen Mann persönlich. Jack Warner. Na, klingelt da was? Jack Warner ist der Typ aus Trinidad und Tobago, bei dem Franz Beckenbauer und Fedor Rathmann auf ihrer Bewerbungsreise um 5 Uhr morgens antanzen mussten. Nur um dann zu erfahren, dass Warner nicht für Deutschland stimmen werde. Aber noch etwas ist auffällig.
11: Dieser Vertrag hatte das Volumen, da steht auch drin, von 10 Millionen Schweizer Franken.
0: 10 Millionen Schweizer Franken. Also genau die Summe, die sich Franz Beckenbauer geliehen hat und die der DFB laut dem Fax

0: später an den Unternehmer Robert Louis Dreyfus zurückzahlen muss. Aber Moment mal, gingen die 10 Millionen nicht an Mohammed bin Hammam? Wie das in der Spiegeltheorie zusammenpasst, erklärt Gunter Latsch. Denn bereits bei anderen WM-Vergaben ist Geld über bin Hammam an Jack Warner geflossen. Das oder es ist einfach reiner Zufall, dass der Jack Warner-Vertrag genau das Volumen hat wie die Summe des dubiosen Kredits. Der Freshfields-Bericht legt noch weitere, nennen wir es freundliche Gesten offen, die das deutsche Bewerbungsteam dem Fußballfunktionär aus Trinidad und Tobago zuteilwerden lässt. Da wäre zum Beispiel die Einladung an Jack Warner zum 100. Geburtstag des FC Bayern München im Mai 2000. Und wenn man ein Jahrhundert FC Bayern feiert, dann kann man es ja auch mal ordentlich krachen lassen. Im Bericht der Anwälte liest sich das so.
1: Kosten für die Deutschlandreise von Jack Warner und dessen Frau vom 26. Mai 2000 bis zum 31. Mai 2000 in Höhe von insgesamt 43.170 D-Mark und 38 Pfennige.
0: Über 43.000 D-Mark für 5 Tage Urlaub. Ja, nicht schlecht. Tja, und dann ist da noch... Ja, genau. Die Orgel der Hanover Methodist Church in Trinidad und Tobago, die, mit der unsere Geschichte in Episode 1 begonnen hat. Diese Orgel steht in der Heimat von Jack Warner. Und dieses Musikinstrument ist auch Gegenstand des Untersuchungsberichts der Wirtschaftskanzlei. Denn offensichtlich hatte FIFA-Wahlmann Jack Warner beim damaligen DFB-Präsidenten Braun um finanzielle Unterstützung für die Restaurierung der Orgel gebeten. Und der DFB, der hilft. 20.000 D-Mark beträgt die Summe, die der DFB für dieses wertvolle Musikinstrument ausgibt. Na, herzlichen Glückwunsch. Vielleicht erinnert ihr euch noch. Am Ende seiner vielen Reisen im Jahr 2000, kurz vor der WM-Vergabe, da ist Franz Beckenbauer ziemlich niedergeschlagen. Die ganze Bewerbungsphase scheint irgendwie nicht gut für die Deutschen gelaufen zu sein, trotz Beckenbauers Charme. Für Journalist Jörg Schmidt liegt genau hier der entscheidende Wendepunkt.
2: Ich glaube, und das zeigt ja auch die Aktivitäten in den letzten Wochen, dass sie erst 2000 im Sommer, 4, 6 Wochen vor der eigentlichen Vergabe, plötzlich gemerkt haben, dass die Stimmen nicht reichen werden.
0: Aber auch das geht aus den Untersuchungen der Wirtschaftskanzlei hervor. Nicht alle Leistungen, die Warner in dem Vertrag zugestanden wurden, hat der DFB auch erfüllt. Deshalb ist die Theorie des Journalistenteams:
2: Dieser Vertrag wird nicht erfüllt seitens des DFB. Warner will sein Geld haben und macht Druck. Und offensichtlich nicht nur beim DFB, und das ist jetzt unsere Hypothese, sondern auch bei Beckenbauer.
0: Und dafür, so die Schlussfolgerung der Journalisten, nimmt er den Kredit beim Unternehmer Robert Louis Dreyfus auf. Über den Strohmann Mohammed bin Hammam und dessen Unternehmen Chemco soll das Geld dann an Jack Warner gegangen sein. Der DFB soll den Kredit später zurückzahlen. Darum geht es in dem Fax, das dem Spiegel zugespielt wurde. So ergibt das ganze Puzzle für Jörg Schmidt, Jens Weinreich und Gunter Latsch ein vollständiges Bild. Für ihre Hypothese haben die Journalisten allerdings nur Indizien und keine Beweise. Eine offizielle Erklärung? Fehlanzeige. Auf den knapp 360 Seiten des vom DFB in Auftrag gegebenen Untersuchungsberichts der Wirtschaftskanzlei tauchen zahlreiche dubiose Vorgänge auf. Am Ende kommt der Bericht zu folgendem Ergebnis.
1: Wir haben keinen Beweis für einen Stimmenkauf gefunden, können diesen aber auch nicht ausschließen.
0: Die Frage, wofür die 10 Millionen Schweizer Franken, also 6,7 Millionen Euro, wirklich waren, wird wohl weiterhin offen bleiben. Übrigens, sowohl Jack Warner als auch Mohammed bin Hammam sind von der FIFA wegen Korruption auf Lebenszeit gesperrt. Für die Mitglieder der deutschen WM-Bewerbung haben die Recherchen des Spiegel im Jahr 2016 auch juristische Konsequenzen. Die Verfahren gegen Wolfgang Niersbach und Theo Zwanziger werden schließlich gegen Geldauflagen eingestellt. Also ohne Schuldspruch, aber auch ohne Freispruch. Besonders für einen Mann braucht es gar keinen Schuldspruch, um für immer verurteilt zu sein. Franz Beckenbauer. Niemand war so groß, so unumstritten, so erfolgreich wie er. Beckenbauer wird nach dieser Geschichte nie wieder der Alte sein. Ein Umstand, der auch an Aufklärern vom Spiegel nicht spurlos vorbeigeht. Immer wieder werden die Journalisten im Nachgang für ihre Berichterstattung angegangen. Sie seien Nestbeschmutzer, wollten das Sommermärchen kaputt machen, hätten den Franz zerstört. Dennoch, von den unlauteren Vorgängen zu wissen und nicht darüber zu berichten, das wäre keine Option gewesen für die Journalisten des Spiegel. Und wenn man daran denkt, wie sich die ganze Sache mit den WM-Vergaben in den Jahren danach noch entwickelt hat, sei es mit Russland, Katar, aber auch 2026 in den USA, um wie viel Geld es plötzlich geht, dann, na, das Fass mache ich jetzt nicht auf. Am 7. Januar 2024 stirbt Franz Beckenbauer nach gesundheitlichen Problemen mit 78 Jahren in seiner Wahlheimat Salzburg. Auch wenn die Geschichte um die WM-Vergabe ihre Schattenseiten hat, wir alle haben doch dabei auch so viel gewonnen. Die Weltmeisterschaft 2006 hat uns nicht nur den vielleicht schönsten Fußballsommer aller Zeiten geschenkt, sie hat unser Ansehen in der Welt enorm gesteigert und auch uns selbst gezeigt, zu welcher Freude, Zuversicht und Offenheit wir in Deutschland fähig sind. Eigentlich könnten wir sowas gerade noch mal richtig gut gebrauchen, oder? Genau, finde ich auch. Und das letzte Wort hier, das hat Wolfgang Niersbach.
3: Wenn ich ein Buch schreiben würde, wäre der Titel "Und es bleibt ein Sommermärchen".
0: Vielen Dank fürs Zuhören. Und wenn es euch gefallen hat, erzählt es gerne weiter.
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6: Um 17.29 Uhr mit Thomas Krüger. Die Gespräche zwischen dem Deutschen Fußballbund und seinem Wunschbundestrainer Jürgen Klopp laufen offenbar gut. Vom DFB hieß es, man habe sich in der ersten Verhandlungsrunde auf Eckpunkte eines potenziellen Vertrags geeinigt. Nächste Woche werde man sich noch einmal zusammensetzen. Beide Seiten seien zuversichtlich, dass man die Verhandlungen erfolgreich abschließen könne. Vorausgesetzt, man werde sich mit Red Bull einig, Klopps aktuellem Arbeitgeber. Bundesjustizministerin Hubich will schärfer gegen überhöhte Preise beim Weiterverkauf von Tickets für Konzerte oder andere Veranstaltungen vorgehen. In einem ARD-Interview hat sie jetzt angekündigt, der Gesetzentwurf dazu sei fast fertig.
7: Ich möchte, dass künftig weiterhin möglich bleibt, Tickets weiterzugeben. Das heißt, wenn ich am Samstag nicht ins Konzert kann und die Tickets schon habe, dann kann ich die jemandem weitergeben, aber eben nicht gegen doppelte und dreifache Zuschläge. Und deshalb soll es künftig eine Obergrenze für diese Zuschläge geben.
6: Hubich will den Gesetzentwurf nach der Sommerpause vorlegen. Spitzenpolitiker der Schwarz-Roten Koalition warnen ihre Abgeordneten vor unnötigen Sommerlochdebatten. Die parlamentarischen Geschäftsführer von Union und SPD haben sich in der Rheinischen Post geäußert. Gestern ist der Bundestag in die Sommerpause gegangen. ARD-Hauptstadtkorrespondent Markus Sambale.
8: Steffen Bilger, der in der Unionsfraktion die Alltagsgeschäfte managt, findet, die sitzungsfreie Zeit sollte dazu dienen, den Kopf frei zu bekommen, Kraft zu tanken und mit frischer Energie an die anstehenden Aufgaben heranzugehen. Lieber durchschnaufen statt draufhauen. Ähnlich äußert sich Dirk Wiese vom Koalitionspartner SPD. Sommerlochdebatten überlassen wir gerne der Opposition, sagt der parlamentarische Geschäftsführer der Sozialdemokraten.
6: Der VW-Betriebsrat wirft Konzernchef Blume vor, das Vertrauen der Mitarbeiter zu verspielen. Die Arbeitnehmervertretung kritisiert, die Konzernspitze lasse Zehntausende Beschäftigte im Unklaren. Sie hatte Blume ein Ultimatum gestellt, die Belegschaft über die Sparpläne zu informieren. Das ist inzwischen verstrichen. Es geht um das geplante Sparprogramm, das auch die Mitarbeitenden im VW-Werk in Baunatal in Nordhessen treffen könnte.

0: Radprofi Tim Mellier hat die 8. Etappe der diesjährigen Tour de France gewonnen. Der 33-Jährige siegte im Massensprint nach 180,4 Kilometern zwischen Périgueux und Bergerac. Für Mellier war es der 2. Tagessieg bei der diesjährigen Frankreich-Rundfahrt. Bester Deutscher wurde Pascal Ackermann auf Rang 7. Das waren die Nachrichten. Das Wetter. Bis zum Abend bleibt es meist sonnig, bei 26 bis 35 Grad maximal. In der kommenden Nacht ist es klar, die Luft kühlt ab auf 19 bis 11 Grad. Auch morgen und am Montag wieder viel Sonne und Werte bis 35 Grad. Die Zeit 17.32 Uhr.
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0: Vorsicht auf der A7, Kassel Richtung Hannover. Zwischen Kassel-Mitte und Kassel-Ost liegt eine Warnbarke auf dem linken Fahrstreifen. Die A3 Frankfurt Richtung Köln ist zwischen Kelsterbach und Mönchhof-Dreieck nach einem Unfall mit 4 Fahrzeugen gesperrt. Dadurch 4 Kilometer Stau ab dem Frankfurter Kreuz. Bitte bilden Sie eine Gasse für die Einsatzfahrzeuge. A5 Karlsruhe Richtung Heidelberg zwischen Kronau und Waldorf-Wiesloch 4 Kilometer stockender Verkehr. Und A5 Frankfurt Richtung Kassel zwischen Nordwestkreuz Frankfurt und Bad Homburger Kreuz eine Baustelle. Es sind nur die beiden linken Fahrstreifen frei.
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2: Mit Isabel Reifenrath. Hallo. Brennende Bäume, Menschen, die vor den Feuern weglaufen mussten, 12 Tote. In Andalusien brennt es noch immer, aber es wird zum Glück besser. Im Süden Spaniens brennt es seit Donnerstag, aber heute scheinen die Feuerwehrleute endlich die Kontrolle zu gewinnen, auch weil sich die Wetterbedingungen verbessert haben. Der Wind hat nachgelassen und es ist nicht mehr ganz so trocken. Für uns ist Anna Mund in Madrid, von dort hat sie die spanische Nachrichtenlage im Blick und ich habe sie kurz vor der Sendung gefragt. Die Feuer waren ja am Donnerstag in Los Gallados ausgebrochen. Wie groß ist denn noch die Fläche, die brennt?
3: Die verbrannte Fläche ist inzwischen auf mehr als 6.600 Hektar angewachsen. Das heißt also, dass die Flammen sich gestern deutlich weiter ausgebreitet haben, und zwar mit einer enormen Geschwindigkeit. Dem Regionalpräsidenten zufolge hat das Feuer zeitweise 15 Kilometer in 2 Stunden zurückgelegt. Und das erklärt vielleicht auch, wie schnell man von solchen Flammen eingeschlossen werden kann, wie es den 12 Todesopfern ja wohl auch passiert ist.
2: Die Feuerwehr hat jetzt in den Angriffsmodus gewechselt. Sagt sie selber. Was bedeutet das?
3: Ja, das bedeutet, bis heute Morgen waren die Bedingungen für die Einsatzkräfte vor Ort wirklich, wirklich schwierig. Also es gab Temperaturen von mehr als 38 Grad und starke Winde, die die Brände einfach immer weiter angefacht haben. Dazu kommt dann noch dieses teils sehr schwer zugängliche Gebiet. Da gibt es also viele Schluchten, es ist bergig, es gibt Gestrüpp und Gebüsch, was einfach sehr schnell brennt. Und heute, da spricht der andalusische Minister für Katastrophenschutz, Antonio Sanz, von Hoffnung auf einen Durchbruch. Man habe also heute eine gute Gelegenheit durch gute Wetterbedingungen. Der Wind, der weht nur mit 2 Kilometern pro Stunde und die Luftfeuchtigkeit, die liegt bei etwa 50%. Und das macht es dann eben möglich, vom bloßen Eindämmen des Feuers zu einem direkten Angriff auf die Flammen überzugehen. Und dafür sind jetzt aktuell immer noch rund 500 Einsatzkräfte vor Ort, unter anderem Feuerwehr- und Waldbrandspezialisten und auch die Katastropheneinheit des spanischen Militärs, die UME, ist dabei. Und es gibt Unterstützung aus der Luft durch Löschflugzeuge und Hubschrauber.
2: In der Nacht von gestern auf heute wurden keine neuen Todesopfer gefunden, aber weitere Menschen als vermisst gemeldet. Wie ist da gerade der aktuelle Stand?
3: Genau, die Zahl der Todesopfer, die liegt weiterhin bei 12. Bei der Zahl der Vermissten muss man aber sehr vorsichtig sein. Die Behörden sprechen derzeit von etwa 20 Personen, die Angehörige vorübergehend nicht erreichen konnten. Viele dieser Anrufe betreffen aber ausländische Staatsbürger und zu denen bestand teilweise schon länger kein Kontakt. Offiziell vermisst gemeldet sind weiterhin nur 7 Personen. Die spanische Polizei Guardia Civil, die sagt, alle diese Menschen könnten auch unter den Toten sein, man weiß aber einfach noch nichts Genaueres. Dafür muss man die Toten erst identifizieren. Und die Gerichtsmedizin in Almeria hat dafür jetzt DNA-Proben nach Madrid geschickt. Da wartet man aber immer noch auf die Ergebnisse.
2: Unter den Todesopfern müssen auch Menschen gewesen sein, die sich nicht an die Anordnungen der Behörden gehalten haben. Was war da los?
3: Ja, das ist richtig. Die Behörden haben gewarnt vor dem Feuer. Sie sind den Angaben nach von Tür zu Tür gegangen, um den Menschen in den Dörfern wirklich konkrete Anweisungen für ihre konkrete Situation zu geben. Es steht aber zu befürchten, dass die meisten der Todesopfer diese Anweisungen einfach nicht befolgt haben.

0: Um genau solche Fälle in Zukunft zu vermeiden, da hat heute die Generalsekretärin für Zivilschutz und Katastrophenschutz im spanischen Innenministerium noch einmal eindringlich gewarnt und dazu aufgerufen, sich unbedingt an die Anweisungen der Behörden zu halten, sei es jetzt bei Evakuierungen oder auch bei Quarantäneanordnungen, dass man eben in seinem Haus bleiben soll und eben Informationen wirklich nur über offizielle Kanäle einzuholen.
1: Das Feuer war am Donnerstag ausgebrochen. Weiß man schon, was die Ursache war?
0: Nein, die Brandursache ist bislang weiter ungeklärt. Es gibt nur Vermutungen. Die Polizei denkt, dass eine abgerissene Stromleitung die Ursache sein könnte, die dann eben in diese völlig ausgetrocknete Vegetation gefallen sein könnte. Hier ist es ja schon sehr lange heiß und trocken. Und so könnte eben das Feuer entstanden sein. Aber auch da steht das Ergebnis noch nicht fest.
1: Vielen Dank. Anna Mund berichtet für uns aus Spanien.
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1: 11 Stunden lang wurde eine Kassiererin in einem Berliner Supermarkt als Geisel gehalten. Von einem Mann, der offenbar erst nur was einkaufen wollte. Dann hat er aber ein großes Messer gezückt und die Frau als Geisel genommen. Die Polizei hat sie heute Morgen befreit. Helena Dehler über die dramatische Nacht in Berlin.
3: Dutzende Polizeiautos und Rettungswagen standen in der Nacht rund um den Supermarkt mitten im Wohngebiet. Spezialeinsatzkräfte in Vollmontur mit Helm und Sturmgewehren positionierten sich vor dem Eingang des Geschäfts. Ein 22-Jähriger, der nach eigenen Angaben Minijobber im Supermarkt ist, schildert den Beginn der Geiselnahme so.
4: Also es ging alles sehr schnell. Ich habe das Messer gesehen, ich bin mit anderen Mitarbeitern rausgegangen, habe die Polizei verständigt und dann hat die Polizei übernommen alles.
3: Wie der Mann bewaffnet war, wollte die Polizei bisher noch nicht sagen. Ein Verhandlungsteam war die ganze Zeit mit dem Geiselnehmer in Kontakt, so Polizeisprecher Florian Naht. Die Forderungen des Geiselnehmers seien aber wirr gewesen.
5: Das, was wir jetzt zuerst gehört haben, ist, dass mehrere Forderungen im Verlaufe des Abends und dann auch der Nacht hintereinander durch den Tatverdächtigen gestellt worden sein sollen. Die waren aber so ausgefallen, dass man schon annehmen musste, es handelt sich nicht um einen weit vorbereiteten, ausgeklügelten Tatplan, sondern eher eine der Dynamik des Einsatzgeschehens angepasste Forderungswelle, die je nach Erregungszustand sich dann immer wieder verändert hat.
3: Um 9.20 Uhr erfolgte dann der Zugriff. Einsatzkräfte des Berliner SEK stürmten den Supermarkt und überwältigten den Geiselnehmer mit einem Taser. Er konnte festgenommen werden. Sowohl der mutmaßliche Täter als auch das Opfer seien leicht verletzt worden.
5: Es stehen jetzt hier umfangreiche Spurensicherungsmaßnahmen und natürlich auch Vernehmungen noch von Zeuginnen und Zeugen und insbesondere natürlich der festgehaltenen Frau selber an. Die ist aber momentan noch in medizinischer Behandlung im Krankenhaus. Für die festgehaltene Frau ist das die schwerste Belastung, die sie wahrscheinlich in ihrem Leben jemals so erlebt hat. Das wünscht man niemandem und da müssen wir natürlich erstmal abwarten und etwas vorsichtiger vorgehen, weil das seelische und gesundheitliche Wohl der Frau hier im Vordergrund stand und steht.
3: Die Straßen rund um den Supermarkt waren während der 11 Stunden dauernden Geiselnahme gesperrt. Für die Anwohnerinnen und Anwohner bestand laut Berliner Polizei keine Gefahr.
1: Ja, was für ein netter Polizist, der da gesagt hat, das ist wahrscheinlich das Schlimmste, was der Frau jemals passiert ist. Wird er wohl recht mit haben.
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1: In Berlin soll ein neuer Kopf die Probleme der CDU lösen. Berlins regierender Bürgermeister Kai Wegner ist als Spitzenkandidat gestern zurückgetreten. Journalisten hatten herausgefunden, dass er gelogen hat. Nach dem Angriff auf das Stromnetz in Berlin hat er behauptet, sofort gehandelt zu haben. Tatsächlich war er aber einen Tag später Tennis spielen und seine Telefonate mit den Behörden am 3. Januar, die waren erfunden. Jetzt soll Stefan Evers in 2 Monaten zur Wahl antreten. Er ist bislang Finanzsenator und war im April auch Kultursenator geworden. Jan Menzel vom RBB glaubt aber nicht, dass mit Evers alle Probleme der CDU gelöst sind.
6: Für diesen Stunt der Berliner CDU gibt es kein Drehbuch und auch keine Garantie auf ein Happy End. Dafür wabern die Affäre um den regierenden Bürgermeister und sein Krisenmanagement beim Mega-Stromausfall zu Jahresanfang schon zu lange durch die Stadt. Immer wieder kamen neue, verstörende Details ans Licht, die das Vertrauen in Kai Wegner nachhaltig erschütterten. Wer einmal lügt, dem glaubt man nicht, trompetet die Linke lustvoll und trifft damit nicht nur den Ton bei den eigenen Anhängern. Auch CDU-Wählerinnen und Wähler wenden sich in Scharen ab. Die letzten Umfragen waren für die Partei, ihre mächtigen Mandatsträger und nicht zuletzt Kai Wegner ein Weckruf, den sie nicht länger überhören konnten. Der regierende Bürgermeister und CDU-Landesvorsitzende hat mit seinem Rückzug von der Spitzenkandidatur das einzig Richtige getan, wenn auch viel zu spät. Mit einer Mischung aus Sturheit, mangelnder Einsicht und Realitätsverlust hat er sich an das Amt geklammert und

0: darauf gehofft, dass es mit dem Durchwursteln schon klappt und seine Partei vor dem Risiko zurückschreckt, ihn gut 2 Monate vor der Abgeordnetenhauswahl aus dem Rennen zu nehmen. Doch auch die Mächtigen in der Berliner CDU müssen sich fragen lassen, warum sie eigentlich so lange zu oder doch eher weggeschaut haben. Vor einem Monat noch wurde Wegner auf einem Landesparteitag beklatscht, bejubelt und mit einem rekordverdächtigen Ergebnis zum Spitzenkandidaten gekürt. Dabei lagen schon damals alle Ungereimtheiten, Halbwahrheiten und Versäumnisse auf dem Tisch. Es gehe darum, Schaden von der Demokratie abzuwenden, haben mehrere CDU-Mitglieder nun im Entwurf eines offenen Briefes geschrieben, der mit dafür sorgte, dass Wegner seinen Rückzug erklärte. Schaden für die Demokratie, das klingt vielleicht etwas abstrakt, tatsächlich ist aber genau das die Gefahr. Anders als von der CDU und auch von Wegner noch im Abgang behauptet, bedroht nicht eine Linkspartei im Höhenflug, die dem Mietenwahnsinn notfalls mit der Enteignung großer Immobilienkonzerne begegnen will, die Demokratie. Die eigentliche Gefahr geht von der extremen AfD aus. Sie hat sich schon jetzt im Windschatten der Affäre gemausert und hätte sehr wahrscheinlich davon profitiert, wenn sich noch mehr bürgerliche und konservative Wählerinnen und Wähler bitterlich enttäuscht von der CDU abgewendet hätten. Mit Kai Wegner an der Spitze wäre die CDU bei der Wahl im September unweigerlich auf einen politischen Totalschaden zugesteuert. Das Risiko, kurz vor knapp den Spitzenkandidaten zu wechseln, ist dagegen geradezu überschaubar. Und nicht nur für die CDU, sondern auch für Berlin eine Chance.
1: Ein Kommentar von Jan Menzel. Montagnachmittag soll Evers dann zum Spitzenkandidaten gekürt werden. Gestern hatte seine Partei ihn vorgeschlagen.
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1: Unsere Schweizer Nachbarn können sich freuen. Für sie ist noch alles drin. Sie sind lange nicht mehr so weit gekommen bei einer WM. Sie stehen im Viertelfinale. Soweit hatten es die Schweizer zuletzt 1954 geschafft. Heute Nacht um 3 spielen sie gegen Argentinien. Und die hatten ja bei den letzten Spielen schon so ein bisschen geschwächelt. Also wer weiß, vielleicht kann die Schweiz ja das Unmögliche schaffen. Burkhard Hupe.
3: Der Schweizer Mannschaftskapitän Granit Xhaka hat wieder so ein Gefühl, so wie vor 16 Jahren, als er selbst gerade mal 17 war und Weltmeister wurde mit der Schweiz, also der U17 der Schweiz.
4: Es geht ein bisschen in diese Richtung. Man hat so ein bisschen dieses gleiche Gefühl. Es stimmt einfach.
3: Bis heute ist dieser WM-Titel der größte Erfolg im Schweizer Fußball. Und deshalb sollte man Granit Xhaka genau zuhören und alte Gewissheiten mal hinterfragen. Zum Beispiel die fußballerische Lebensweisheit, wichtig ist auf dem Platz.
4: Aber für mich war so neben dem Platz eigentlich das Key-Faktor wichtiger als auf dem Platz.
3: In Argentinien würde das im Moment jeder sofort unterschreiben, denn neben dem Platz in einer kleinen Kabine mit großen Bildschirmen haben die VARs dieser Welt im Moment alle Augen voll zu tun, um diverse sportliche Unannehmlichkeiten des Weltmeisters zu reparieren. Elfmeter für den Gegner werden nicht gegeben und Tore des Gegners werden mitunter auch zurückgenommen.
5: After review. Careless tripping committed by number 19 of Egypt in the offensive phase. Final decision.
3: Aber es werden natürlich Elfmeter für Argentinien verhängt, die allerdings von Lionel Messi dann sehr diplomatisch und souverän verschossen werden.
6: Messi mit dem kurzen Anlauf gehalten! Lionel Messi!
3: Messi darf ja zudem sehr dankbar sein, dass er im ersten Gruppenspiel nach einer Attacke abseits des Balls vom VAR nicht aus dem Spiel genommen wurde. Sonst hätte Argentinien jetzt 8 Tore weniger, wäre vielleicht längst wieder zu Hause und die Reporter hätten wirklich einen Grund zu heulen. Zurück zur Schweiz und ihrem Projekt Mir bleibet neu Klee, was so viel heißt wie, wir haben noch keinen Bock nach Hause zu fliegen. Kapitän Granit Xhaka feilt an der Hoffnung, dass diese Reise durch den Norden Amerikas gegen den Weltmeister aus Argentinien nur ein weiteres erfolgreiches Abenteuer bedeutet.
4: Wir haben was Großes erreicht, was wir seit 72 Jahren nicht erreicht haben mit der Schweiz.
3: Das klingt nach einem starken Aber.
4: Aber wenn wir so nah sind für was Größeres und wenn der Hunger noch so groß ist wie nie zuvor, dann probierst du natürlich, dieses Ding auch zu packen. Und ich kann nicht garantieren, ob wir das packen können. Aber was ich garantieren kann, ich werde alles tun. Danach kann alles im Fußball passieren.
3: Ja, das stimmt. Auf dem Platz und neben dem Platz erst recht.
1: Heute Nacht um 3 spielt die Schweiz gegen Argentinien und vorher um 23 Uhr spielen Norwegen und England gegeneinander. Hat man dazwischen so ungefähr 2 Stunden, könnte für einen Spielfilm reichen. oder Bart putzen.
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8: Diese Woche ist es leider wieder passiert. Die Einsatzkräfte der DLRG mussten eine Frau aus dem Rhein ziehen. Am gleichen Tag wurde auch eine andere Schwimmerin als vermisst gemeldet. Jetzt ist es warm, alle wollen sich gerne abkühlen. Da zieht es die Menschen ans Wasser, leider aber auch an Stellen, die echt gefährlich werden können. Gerade der Rhein hat viele Stellen, die zur tödlichen Falle werden können.
9: Die Retter der DLRG Rheinfelden düsen mit ihrem Einsatzboot über den Rhein. In der Grenzregion am Hochrhein werden sie zurzeit mehrmals die Woche zu Einsätzen gerufen. Und das, weil Schwimmer die Gefahren völlig unterschätzen. Vor allem an den großen Brücken, sagen Felix Ihringer und Jan Laleike von der DLRG Rheinfelden.
10: Hier ist eine der gefährlichsten Stellen auf dem Rheinabschnitt. Hier haben wir das Sananerloch. Hier fällt der Rhein von 3 Meter Tiefe auf knapp 30 Meter Tiefe ab. Und es gibt auch hinter den Brückenpfeilern Verwirbelungen. Und es drückt einen hier, wenn man es hinter dem Brückenpfeiler schafft, wird es einen gerade wieder hochziehen. Man wird in der Waschmaschine gefangen sein, es treibt einen nach unten.
9: Selbst geübte Schwimmer haben da kaum eine Chance, über Wasser zu bleiben, sagen sie. Erst vor einer Woche ist hier eine Frau in Not geraten. Die DLRG-Retter konnten sie gerade noch retten. Es ist also lebensgefährlich. Trotzdem gehen dort jede Menge Leute ins Wasser.
10: Es gibt Jugendliche, die sich zur Herausforderung machen, so nah wie möglich an den Pfeiler ranzukommen, ihn abzuklatschen. Es ist lebensgefährlich, an die Pfeiler zu kommen. Kann es auch Verblockungen durch Bäume geben. Man weiß nicht, welche Gefahren unter Wasser lauern.
9: Und es gibt immer wieder Leute, die als Mutprobe von den Brücken springen, berichten die Lebensretter. Doch damit nicht genug. Neben den gefährlichen Strömungen ist auch der Schiffsverkehr eine große Gefahr. Vor allem, weil Schwimmer im Wasser meist kaum zu sehen sind oder viel zu spät. Und außerdem sind da ja noch die Wasserkraftwerke.
11: Auch das ist ein Teil unserer Einsätze. Irgendwelche auf solchen Rheininseln gestrandeten Menschen dann einfach wieder abzupflücken, wenn halt plötzlich der Wasserstand drastisch gestiegen ist und sie halt nicht mehr wegkommen, weil plötzlich die Kraftwerke aufmachen mussten.
9: Und genau diese Gefahr lauert eben auch an Stellen wie zum Beispiel an den Isteiner Schwellen im Altrhein bei Efringenkirchen. Obwohl Schilder hier deutlich warnen, das Baden ja sogar verbieten, wird der Rhein hier an heißen Tagen zum öffentlichen Freibad, sagt Schwimmer Philipp Eichhorn.
12: Da ist auch eine Stromschnelle und da macht es besonders Spaß zu schwimmen, weil man sich da treiben lassen kann. Es ist gefährlich. Man weiß nicht, was da ist. Da können Steine liegen, große. Man kann dagegen knallen, aber bisher ist nichts passiert.
9: Ihm mag bisher nichts passiert sein, doch nicht jeder kann die Gefahren im Rhein richtig einschätzen. Das genau wird dann zur tödlichen Gefahr.
11: Es ist nicht so, dass der Rhein an sich gefährlich ist, aber man gewinnt nicht gegen Wasser. Wasser hat einfach unglaublich Kraft.
9: Sagt Felix Ihringer von der DLRG Rheinfelden. Der ausdrückliche Rat der Retter: im Rhein baden nur an Abschnitten, die einem gut vertraut sind. Brücken, starke Strömungen und Schiffsverkehr absolut meiden und immer auf gute körperliche Verfassung achten.
8: Genau, nur reinspringen, wenn man fit ist. David Zastrow hat berichtet. Passen Sie gut auf sich auf. Jetzt, gerade, ist die beste Zeit, um in Brasilien Buckelwale zu beobachten. Jedes Jahr wandern sie in die warmen Gewässer Brasiliens. Die wollen sich nämlich da paaren und ihren Nachwuchs auf die Welt bringen. Dafür schwimmen sie sogar in die vielbefahrene Guanabara-Bucht vor Rio de Janeiro. Vom Zuckerhut aus kann man sie sogar schon beobachten oder eben vom Schiff aus. Dorit Becker war mit Walbeobachtern unterwegs.
13: Die Aufregung ist jedes Mal groß, wenn ein Buckelwal gesichtet wird und einer ruft, Wal auf 12 Uhr, dann drehen sich alle Köpfe in die angesagte Richtung. Fahr mal ein bisschen weiter nach Backbord. Ein großer, weißer Katamaran schaukelt in der Guanabara-Bucht vor Rio de Janeiro. An Bord Forscher des Progetto Baleia Jubarte, eines Buckelwalprojektes, das vor fast 40 Jahren gegründet wurde. Einer von ihnen ist Pedro Freusch. Ein Buckelwal zu sehen ist so beeindruckend. Du siehst ein 40 Tonnen schweres Tier, das aus dem Wasser springt, sich dir zeigt, einerseits so sanft und doch so kraftvoll, das vergisst du nicht. Seine Augen leuchten. Seit 2 Jahren ist der Biologe Pedro dabei. Beobachtet, zählt, identifiziert Buckelwale. Sobald einer auftaucht, wird notiert. Ort, Uhrzeit und Marmorierung der Fluke, also der Schwanzflosse. An ihr lässt sich jeder Buckelwal identifizieren. Sie ist so individuell wie der Fingerabdruck des Menschen. Da hinten ist einer. Mehrere hundert Meter vom Katamaran entfernt, weiter draußen auf dem Atlantik, ist ein Buckelwal aus dem Wasser gesprungen. Hat sich gedreht und sich wieder fallen lassen. Das Wasser spritzt, die Wellen wogen. Es sind diese Momente, die Pedro begeistern. Auch oben auf dem Zuckerhut. An 3 Tagen in der Woche steht er oder ein anderes Mitglied des Buckelwalprojektes auf einer der Aussichtsplattformen, sucht mit den Augen und einem Fernglas das Meer ab und macht sich Notizen. Klassischerweise ist Bahia das Ziel im Nordosten Brasiliens. Das Revier gilt als ideal für die Aufzucht der Buckelwaljungen. Dass immer mehr Buckelwale inzwischen auch vor Rio zu sehen sind, ist ein gutes Zeichen, sagt Enrico Marcovaldi, Mitgründer des Buckelwalprojektes. Ich bin überglücklich, weil die Wale tatsächlich in der Bucht sind. Das ist spektakulär. Hier gibt es viel Schiffsverkehr, es ist nah an der Stadt und sie lassen sich davon nicht abhalten. Wohl mit einem Grund, die Wasserqualität habe sich verbessert. Seit Ende Mai wurden doppelt so viele Buckelwale gezählt wie im gleichen Zeitraum vergangenes Jahr. Insgesamt sollen es in diesem brasilianischen Winter über 30.000 sein, von Rio bis hoch nach Bahia. Zuckerhut und Guanabara-Bucht? Pedro weiß, welch Privileg das ist. Es ist unglaublich, Wale zu beobachten an so weltberühmten Orten, das ist einzigartig. Die Buckelwale bleiben noch bis Ende Oktober. Danach treten sie ihre Rückreise an in die Antarktis.
14: Wie schön, das Plätschern zu hören. Das erfrischt ja schon allein. Dabei kommen die Buckelwale ja eigentlich nach Brasilien, weil das Wasser dort warm ist. Ihre Babys mögen es halt kuschelig.

0: Kurz vor sechs haben wir es. 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Beim legendären Tennis Grand Slam in Wimbledon stehen an diesem Wochenende die Endspiele an. Erstmal sind die Damen dran und es ist ein rein tschechisches Duell gerade. Und es stehen nämlich am Center Court gegeneinander Karolina Muchova und Linda Noskova. Für uns live dabei ist Ina Kast. Ina, für wen läuft es denn aktuell besser?
1: Insgesamt für Linda Noskova, das ist die Tschechin von beiden, die 8 Jahre jünger ist. Sie ist erst 21. Sie hat nämlich relativ souverän den ersten Satz gewonnen nach 32 Minuten, konnte ihrer Gegnerin da zweimal den Aufschlag abnehmen. Karolina Muchova hat es im ersten Satz einfach nicht geschafft, irgendwas auszurichten gegen diese druckvollen Schläge von Linda Noskova. Und jetzt aber im zweiten Satz habe ich das Gefühl, dass Muchova sich ein bisschen was überlegt hat, ein bisschen mehr versucht, Winkel zu spielen, auch mal ihre Gegnerin mit einem Stopp vorlockt ans Netz. Sie hat jetzt nämlich gerade eben ihre ersten Breakbälle gehabt. Es hat 45 Minuten gedauert in diesem Finale, bis Muchova überhaupt mal Breakbälle hatte. Die hat sie bislang aber nicht nutzen können. 3 sind jetzt schon verstrichen.
0: Morgen steht das Finale der Männer an. Da gucken natürlich hier in Deutschland viele besonders drauf. Morgen trifft da Zverev auf Jannik Sinner. Zverev steht zum ersten Mal in seiner Karriere im Finale von Wimbledon. Es geht aber eben ausgerechnet gegen diesen Überspieler und Weltranglisten-Ersten Jannik Sinner. Wie stehen denn da überhaupt die Chancen des Deutschen?
1: Ja, so bis zum Halbfinale hätte ich gesagt, dass Alexander Zverev da auch sehr gute Chancen hat, gegen Jannik Sinner zu gewinnen. Jetzt stehe ich aber noch unter den Eindrücken von gestern Abend. Da habe ich Jannik Sinner in einem bärenstarken Halbfinale gegen den Oldie, gegen den Altmeister Novak Djokovic gesehen. Und das war schon beeindruckend, wie dominant Sinner da gespielt hat. Eigentlich was alle Bereiche angeht, sowohl gut serviert, also gute Aufschläge, als auch wie gewohnt von ihm, auch sehr harte, schnelle Schläge von der Grundlinie. Er kann dazu auch super am Netz spielen. Er kann auch mal einen gefühlvollen Stoppball spielen. Und Novak Djokovic, ja, der hat danach grinsen müssen, hat gesagt, ja, hat einfach keine Chance gehabt gegen diesen unfassbar starken Jannik Sinner aus Italien. Sinner ist ja auch die Nummer 1 der Tenniswelt. Er ist Titelverteidiger hier in Wimbledon. Aber wenn einer Jannik Sinner in diesem Jahr schlagen kann, vor allem hier in Wimbledon, dann ist es wohl Alexander Zverev. Der hat wirklich auch ein ganz tolles Turnier gespielt. Der wollte aber gar nichts davon wissen und Glückwünsche irgendwie entgegennehmen, dass er jetzt hier im Finale steht. Er sagt, er hat noch ein Spiel, nämlich morgen am Sonntag, und das will er gewinnen. Und er ist erst dann zufrieden, wenn er hier das Turnier gewinnt.
0: Zverev hat ja seinen ersten Grand-Slam-Titel dieses Jahr geholt. Man hat so das Gefühl, seitdem spielt er befreiter. Hast du das Gefühl, dass der Druck so von ihm abgefallen ist, dass er dann doch vielleicht morgen echt eine Chance hat?
1: Ja, das glaube ich schon, dass das ein Faktor sein wird. Wir hatten gestern auch die Möglichkeit, mit Angelique Kerber zu sprechen. Die hat ja hier vor 8 Jahren das Turnier in Wimbledon gewonnen. Und die hat mir wiederum schon vor einem halben Jahr in Australien gesagt, ich bin mir ganz sicher, dass der Sascha, das ist ja der Spitzname von Alexander Zverev, dass der irgendwann einen Grand-Slam-Titel holen wird und dass das gar nicht mehr so lange dauern wird. Und siehe da, Kerber sollte recht behalten, denn bei den French Open vor einem Monat war es ja dann soweit. Und das wird für Alexander Zverev morgen auf jeden Fall ein Faktor sein, dass er jetzt weiß, er kann auch ein Grand-Slam-Finale gewinnen. Davor hatte er ja 3 Niederlagen in Grand Slam-Finals verdauen müssen. Jetzt aber weiß er, dass das geht. Er hat sich selbst bewiesen, er hat es der Tenniswelt bewiesen. Und das kann schon noch mal die paar Prozentpunkte extra Motivation in ihm hervorrufen.
0: Vielen Dank. Ina Kast war das. Sie berichtet für uns von Wimbledon.

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1: 18 Uhr. Brand an Bahnstrecke, möglicherweise Sabotage. VW-Betriebsrat sieht Vertrauensverlust in Belegschaft. DFB und Klopp offenbar vor Einigung über Bundestrainerposten. Das Wetter abends und nachts meist klar, 19 bis 10 Grad, Morgensonne und bis 34 Grad. Mein Name ist Thomas Krüger. Sabotageverdacht nach Brand an Bahnstrecke zwischen Düsseldorf und Köln. Nach ARD-Informationen ist in Sicherheitskreisen ein Schreiben der Gruppe Kommando Angry Birds aufgetaucht. ARD-Reporter Holger Schmidt.
2: Eine offizielle Einschätzung zur Echtheit des Bekennerschreibens gibt es noch nicht. Art und Inhalt lassen allerdings den Schluss zu, dass es authentisch sein könnte. Die Gruppe Angry Birds hatte sich schon in der Vergangenheit zu Anschlägen auf die Bahninfrastruktur in Nordrhein-Westfalen bekannt und wird von deutschen Sicherheitsbehörden dem linken, gewaltbereiten anarchistischen Spektrum zugerechnet. Im Bekennerschreiben ist ausdrücklich beschrieben, wie der Brand gelegt wurde, sodass die Kriminaltechnik einen weiteren Hinweis geben kann, ob das Schreiben tatsächlich Täterwissen enthält.
1: Der VW-Betriebsrat wirft Konzernchef Blume vor, das Vertrauen der Mitarbeiter zu verspielen. Die Arbeitnehmervertretung kritisiert, die Konzernspitze lasse Zehntausende Beschäftigte im Unklaren. Sie hatte Blume ein Ultimatum gestellt, die Belegschaft über die Sparpläne zu informieren. Das ist inzwischen verstrichen. Es geht um das geplante Sparprogramm, das auch die Mitarbeitenden im VW-Werk in Baunatal in Nordhessen treffen könnte. Bundesjustizministerin Hubig will schärfer gegen überhöhte Preise beim Weiterverkauf von Tickets für Konzerte oder andere Veranstaltungen vorgehen. In einem ARD-Interview hat sie jetzt angekündigt, der Gesetzentwurf dazu sei fast fertig.
3: Ich möchte, dass künftig weiterhin möglich bleibt, Tickets weiterzugeben. Das heißt, wenn ich am Samstag nicht ins Konzert kann und die Tickets schon habe, dann kann ich die jemandem weitergeben, aber eben nicht gegen doppelte und dreifache Zuschläge. Und deshalb soll es künftig eine Obergrenze für diese Zuschläge geben.
1: Hubig will den Gesetzentwurf nach der Sommerpause vorlegen. Wiedereinbruch bei den Brüder-Grimm-Festspielen in Hanau. Nach Angaben der Stadt wurden Bühnen- und Kulissenelemente sowie Requisiten beschädigt. Außerdem hätten die Täter Pyrotechnik gezündet und Wände mit Farbe besprüht. Der Schaden wird

0: auf bis zu 10.000 Euro geschätzt. Es war der zweite Einbruch innerhalb weniger Tage. Radprofi Tim Merlier hat die 8. Etappe der diesjährigen Tour de France gewonnen. Der 33-Jährige siegte im Massensprint nach 180,4 Kilometern zwischen Périgueux und Bergerac. Für Merlier war es der zweite Tagessieg bei der diesjährigen Frankreich-Rundfahrt. Bester Deutscher wurde Pascal Ackermann auf Rang 7. Die Gespräche zwischen dem Deutschen Fußballbund und seinem Wunsch-Bundestrainer Jürgen Klopp sind offenbar auf der Zielgerade. Laut DFB hat man sich auf Eckpunkte für einen Vertrag geeinigt. Klopp soll die Nationalelf nach ihrem WM-Aus wieder auf Erfolgskurs bringen. Heute Abend steht bei der Weltmeisterschaft das nächste Viertelfinale an. Um 23 Uhr spielt England gegen Norwegen. ARD-Sportreporterin Desiree Krause.
1: Die Euphorie bei den Norwegern, die erstmals in einem WM-Viertelfinale stehen, ist riesig. Die Engländer sehnen sich nach dem ersten WM-Titel seit 1966. Es ist auch das Duell der Weltstars Erling Haaland und Harry Kane. Beide stehen für viele Tore und sind die Gesichter ihrer Teams. Nur einer schafft den Sprung ins Halbfinale.
0: Das waren die Nachrichten. Das Wetter. Bis zum Abend bleibt es sonnig, bei Höchstwerten zwischen 25 und 33 Grad. In der Nacht dann meist klar, es kühlt ab auf 19 Grad in Wiesbaden und bis zu 10 Grad im Kellerwald. Morgen wieder heiß und trocken bei maximal 34 Grad. Die weiteren Aussichten, am Montag wird es noch etwas heißer, dann Temperaturen bis 35 Grad. Die Zeit 18.04 Uhr.
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0: Vorsicht auf der A3 Köln-Frankfurt. Zwischen Bad Camberg und Idstein befinden sich Rehe im Bereich der Fahrbahn. A3 Frankfurt Richtung Köln. Zwischen Frankfurter Kreuz und Mönchhof-Dreieck 4 Kilometer Stau nach einem Unfall mit 4 Fahrzeugen. Der linke und der mittlere Fahrstreifen sind jetzt wieder frei. A5 Karlsruhe Richtung Heidelberg. Zwischen Kronau und Waldorf-Wiesloch streckenweise stockender Verkehr. A5 Frankfurt Richtung Kassel, zwischen Nordwestkreuz Frankfurt und Bad Homburger Kreuz eine Baustelle. Hier sind nur die beiden linken Fahrstreifen frei. Und zum Odenwaldkreis, die L3260 ist zwischen Hüttental und Untermossau wegen Bergungsarbeiten in beiden Richtungen gesperrt.
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3: Mit Isabel Reifenrath, schön, dass Sie bei uns sind. Ermordet im eigenen Haus. Die britische Politikerin Anne Widdecombe wurde am Donnerstag tot aufgefunden. Und ein festgenommener Mann wurde wieder freigelassen. Die 78-jährige britische Politikerin galt als knallharte Brexit-Befürworterin, war aber im ganzen Land sehr bekannt. Ein junger Mann, 26 Jahre alt, war festgenommen worden. Mittlerweile ist er aber wieder auf freiem Fuß. Lisa Maria Rölling kennt den neuesten Ermittlungsstand.
4: Bisher sind die genauen Hintergründe noch unklar. Ein 26-Jähriger, der am Freitag als Tatverdächtiger festgenommen wurde, ist inzwischen wieder auf freiem Fuß. Nun wird weiter nach dem Täter gefahndet. Laut einer aktuellen Mitteilung der Polizei ist Anne Widdecombe wohl schon am Mittwoch getötet worden. Da hatte die 78-Jährige anscheinend vormittags noch Kontakt mit einem Fernsehsender, um sich zum Rücktritt ihres Parteichefs Nigel Farage als Abgeordneter zu äußern. Da hat sie dann wohl ab nachmittags, so berichtet es die BBC, ganz plötzlich nicht mehr auf Nachrichten geantwortet. Gefunden wurde sie dann am Donnerstagmittag. Sie habe schwere Verletzungen gehabt, so die Ermittler. Die Polizei hat aber schon am Freitag ein terroristisches Motiv ausgeschlossen. Außerdem gehe man aktuell nicht davon aus, dass die Tat irgendeinen politischen Hintergrund hatte. Die Ermittlungen laufen jetzt eben weiter auf Hochtouren. Es ist auch ein Tippportal freigeschaltet worden. Und die Polizei fordert die Öffentlichkeit auf, nicht über die möglichen Todesumstände im Internet zu spekulieren.
3: Es soll nicht spekuliert werden, es gibt aber auch keine neuen Erkenntnisse. Anne Widdecombe war in Großbritannien sehr bekannt, fast nicht zu glauben, dass der Täter sie nicht kannte.
4: Ja, Anne Widdecombe war eine ziemlich bekannte Persönlichkeit in Großbritannien. Also sie war in den 90er Jahren Mitglied der konservativen Tories und Abgeordnete im britischen Parlament. Da hat sie auch mehrere Regierungsposten inne gehabt. Nachdem sie sich 2010 aus dem Parlament zurückgezogen hat, hat sie nochmal eine Art zweite Karriere hingelegt. Sie ist in mehreren Reality-TV-Sendungen aufgetreten, unter anderem dem britischen Pendant vom Dschungelcamp. Sie war außerdem eine große Befürworterin des Brexits. Sie ist nach der Abstimmung über den EU-Austritt der Briten dann der Brexit-Partei von Nigel Farage beigetreten und hatte sozusagen dann nochmal eine neue politische Karriere. Sie ist dann nämlich nochmal ins Europaparlament eingezogen, bis Großbritannien dann endgültig ausgetreten ist aus der EU. 2023 ist sie dann Mitglied von Reform UK, dem Nachfolger der Brexit-Partei geworden. Da ist sie sehr oft als Sprecherin für Themen rund um Migration und Justiz aufgetreten, hat aber kein offizielles Mandat inne. Das heißt, sie war der britischen Öffentlichkeit aus ganz unterschiedlichen Kontexten bekannt, war bis zuletzt eben auch in ganz vielen Interviews im Radio und im Fernsehen zu verschiedenen Themen zu hören. Und deshalb bewegt eben dieser Fall auch gerade so viele.
3: Der Mord an Anne Widdecombe muss noch aufgeklärt werden. Die Ermittler tappen bisher im Dunkeln.
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3: In Frankreich wurde diese Woche ein neues Gesetz verabschiedet. Jeder Einsatz einer Dienstwaffe von Polizisten wird nun als Notwehr gelten. Das bedeutet, dass nicht mehr der Polizist beweisen muss, dass er aus Notwehr geschossen hat, sondern das Opfer oder seine Angehörigen müssen beweisen, dass es keine Notwehr war. In Frankreich wird schon lange über Polizeigewalt diskutiert. Besonders häufig werden junge Männer aus zugewanderten Familien Opfer, meist mit afrikanischem oder arabischem Hintergrund. Experten sagen, die Zahl ist drastisch angestiegen seit 2017. Da waren die Terroranschläge in Frankreich und danach wurden die Regeln zum Schusswaffengebrauch bei Verkehrskontrollen gelockert.
5: Als diese Woche die nächtlichen Pariser Straßen vor Freude überschäumten und Frankreich seinen Einzug ins Halbfinale feierte, waren wieder einmal viele junge Männer auf der Straße, die wie ihre Fußballhelden aus eingewanderten Familien stammen. Sie feierten ausgelassen, doch einer ergriff die Gelegenheit, seine Sorge und einen Appell loszuwerden. Geht und unterzeichnet die Petition gegen die Lizenz zum Töten für die Polizei, mahnte Jay Cartevé, 1,90, schwarz, Dreads auf dem Kopf und auf seinem Fan-Trikot die zwei Sterne der französischen Nationalmannschaft. Dieses Gesetz darf nicht verabschiedet werden. Sie haben das extra während der WM angesetzt. Aber ich sage euch, bleibt wachsam bei dem, was gerade passiert. Die Lizenz zum Töten. Damit meint Jay das Gesetz, das den Gebrauch der Dienstwaffe für Polizisten per se zu Notwehr erklärt. In der Nationalversammlung bekam es am Mittwoch eine klare Mehrheit. Auf den Weg gebracht hat das Gesetz ein Abgeordneter der konservativen Republikaner, Eric Pauget, der seinen Gesetzesvorschlag so erklärte. Bisher musste sich ein Polizist, der von seiner Waffe Gebrauch gemacht hatte, rechtfertigen, wie und warum er sie benutzt hat. Mit dem neuen Gesetz wird das anders. Dann müssen diejenigen, die ihn beschuldigen, die Nebenkläger, beweisen, dass er seine Waffe nicht nach den Regeln eingesetzt hat. Bei der Polizeigewerkschaft Alliance Police Nationale kommt die Gesetzesänderung gut an. Stanislas Godon in France Info.
6: On ne dira pas, Monsieur le policier, vous êtes un suspect.
5: Man wird nicht mehr sagen können, Herr Polizist, Sie sind ein Verdächtiger. So wird das nicht mehr laufen. Das nennt man die Umkehr der Beweislast. Dabei ist es für die Opfer schon jetzt unglaublich schwer zu beweisen, dass Polizeibeamte rechtswidrig gehandelt haben. Selbst in Fällen, in denen es Videomaterial gibt. Wie bei dem 17-jährigen Nael, den ein Polizist im Sommer 2023 durchs geöffnete Autofenster aus nächster Nähe erschoss, als dieser ohne Führerschein mehrere rote Ampeln überfahren hatte und in eine Polizeikontrolle geraten war. Mit dem neuen Gesetz würde der Schütze nicht mal mehr in Untersuchungshaft kommen. Arié Halimi, Anwalt und Mitglied des Nationalen Büros der Menschenrechtsliga, ist entsetzt. Es wird mit dem Gesetz noch schwieriger sein, einen Polizisten, der jemanden erschossen hat, obwohl er nicht hätte schießen dürfen, zu verurteilen und schuldig zu sprechen. Und genau das ist ja der Sinn dieses Gesetzes, nichts anderes. Außerdem gebe es den Polizisten das Gefühl der Straflosigkeit. Eine gefährliche Entwicklung, meint Halimi, der immer wieder Opfer von polizeilicher Gewalt vertritt. Besonders häufig betroffen sind junge Männer, denen ein arabisches Aussehen zugeschrieben wird. Oder Schwarze, wie Jay Cartevé. Wir wollen keine Niles mehr, keine Vorfälle mit Polizisten. Jungs, unterschreibt die Petition gegen das Gesetz. Für uns. Die Kritiker des Gesetzes reiben sich die Augen. Denn die Regierung hat es sehenden Auges mit den Stimmen des rechtsnationalen Rassemblement National von Marine Le Pen durchgebracht. Es war ihr Vater, Jean-Marie Le Pen, der die Idee, den Gebrauch der Dienstwaffe per se als Notwehr einzustufen, 2007 als erster in sein Wahlprogramm aufgenommen hatte.
3: Julia Borutta ist unsere Korrespondentin in Frankreich. Sie hat über die Debatte zur Polizeigewalt dort berichtet. 6:12 haben wir es. 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Bosnien, Anfang der 90er. Damals sind zehntausende Menschen in die Kleinstadt Srebrenica geflüchtet. Sie war damals eine Schutzzone der UN. Aber die Blauhelme versagten und konnten die bosnischen Muslime nicht beschützen. An diesem Wochenende wird zum 31. Mal dem Genozid an ihnen gedacht. David Freches.
7: Ein Friedhof voller Menschen. Voll mit Familien und Freunden, die an Gräbern stehen und den Opfern des Völkermordes von Srebrenica gedenken. Der Genozid jährt sich zum 31. Mal. Im Juli 1995 ermordeten bosnisch-serbische Soldaten im Bosnienkrieg dort über 8000 Bosniaken. Wer verstehen will, wie wichtig es auch nach all diesen Jahren ist, ein Grab auf dem Friedhof zu haben, der erhält eine Antwort von Munira Subasic. Sie ist die Präsidentin vom Verein Mütter von Srebrenica, ein Bündnis aus Hinterbliebenen, das sich für Aufklärung und ein würdevolles Gedenken einsetzt.
8: Ich habe den Völkermord überlebt, aber er hat 22 meiner Familienangehörigen umgebracht. Mein Mann wurde getötet, mein jüngster Sohn, den ich am meisten geliebt habe, umgebracht, weil sie muslimisch waren. Ich habe 2 Knochen von meinem Sohn gefunden, aber ich habe einen Grabstein, einen Ort, um zu zeigen, dass er in Srebrenica gelebt hat. Aber viele Mütter haben das nicht.
7: Auch Alnes Alic hatte das lange nicht. Er ist einer der Menschen, die an diesem Wochenende auf dem Friedhof getrauert haben. Meine Großeltern wurden im Krieg getötet, mein Vater ebenfalls. 3 Onkel väterlicherseits und 3 Onkel mütterlicherseits. Auch der Ehemann meiner Tante und mein Cousin wurden getötet. Alnes war 1 Jahr alt, als sein Vater ermordet wurde. Seine sterblichen Überreste waren in einem der 10 Särge, die für die Trauerfeier an der Gedenkstätte und auf dem Friedhof in Potočari angekommen sind, einem kleinen Dorf ganz in der Nähe von Srebrenica. Es sind die 10 Opfer, die in diesem Jahr bestattet wurden. Einige dieser Überreste wurden bereits 1997 entdeckt, andere erst vor 4 Jahren. Viele der Familien dahinter warten auf die Entdeckung weiterer Massengräber, in der Hoffnung, zumindest noch weitere Knochen zu finden und die sterblichen Überreste ihrer Angehörigen in möglichst vollständigem Zustand bestatten zu können. Es ist eine schmerzliche Hoffnung. Das weiß auch Emza Fazlic. Sie arbeitet in Sarajevo am Institut für Vermisste Bosnien-Herzegowinas.
9: Besonders von den Menschen, die dieser Tage beigesetzt werden, sind im Durchschnitt nur etwa 50% des Skeletts vorhanden. Das zeigt, dass dieses Verbrechen bis heute andauert, in gewisser Weise. Noch 30 Jahre später suchen wir nach sterblichen Überresten. Bis heute werden Nachgrabungen durchgeführt. Knochen für Knochen werden untersucht, über Jahre hinweg und bereits bestatteten Opfern zugeordnet.
7: Die sterblichen Überreste zu identifizieren, ist eine gleichermaßen komplexe wie auch schmerzhafte Arbeit, vor allem für die Angehörigen.
9: Sie erleben ihre Traumata immer wieder neu. Viele glaubten, mit der ersten Beisetzung zumindest einen Teil ihrer Trauer abschließen zu können. Doch dann müssen wir sie erneut kontaktieren, erneut um ihre Zustimmung bitten, das Grab zu öffnen und weitere sterbliche Überreste beizusetzen. So werden sie gezwungen, dieselbe Erfahrung auch 3 Jahrzehnte später immer wieder zu durchleben.
7: Aber es gehe darum, allen Opfern ihre Würde zurückzugeben, sagt Emza Fazlic. Und so suchen sie und ihr Team auch 31 Jahre nach dem Völkermord von Srebrenica noch weiter. 900 Menschen werden noch vermisst.
3: Ihre Überreste werden vielleicht noch gefunden. Für manche Angehörige könnte das noch Trost bedeuten. Wegen seiner angeblichen Heilwirkung ist das Horn von Nashörnern sehr gefragt. Es gilt in Asien als Wundermittel gegen Fieber, gegen Krebs. Andere hängen sich so ein Nashorn gerne über den Kamin oder in den Eingangsbereich. Bisher durften die Hörner aus Südafrika aber gar nicht verkauft werden. Auch internationale Abkommen verbieten es. Aber jetzt dürfen private Nashornzüchter unter bestimmten Bedingungen die Hörner ihrer Tiere doch ins Ausland verkaufen. Die südafrikanische Regierung war dagegen vorgegangen, ist aber mit ihrem Berufungsantrag gescheitert. Naturschützer sind entsetzt, weil sie haben eben Angst, dass dann auch der illegale Handel wieder aufblüht. Die Nashornzüchter freuen sich erstmal.
10: Der Schutz von Nashörnern ist extrem teuer. Wir beschäftigen mehr als 50 Mitarbeiter. Wir haben Ausgaben für Sicherheit, Tierärzte, Futter und vieles mehr. Wir bekommen kein Geld vom Staat. Durch den internationalen Verkauf von Nashornhörnern könnten wir die Einnahmen erzielen, die wir brauchen, um unsere Tiere zu beschützen. Vikus Diederichs hat die Sache ins Rollen gebracht. Auf seiner Farm Rockwood Conservation leben rund 430 Breitmaulnashörner. Schon lange will der Rhino-Züchter die Hörner seiner Tiere ins Ausland verkaufen. Sein Antrag auf eine Exportgenehmigung war von Südafrikas Regierung allerdings abgelehnt worden. Zu Unrecht, wie das höchste Gericht der Provinz Northern Cape entschieden hat. Im Urteil heißt es, die Ausfuhr von Nashornhörnern sei unter bestimmten Auflagen erlaubt, nämlich dann, wenn die Tiere auf zertifizierten Höfen lebten, die dem Schutz der bedrohten Art dienten und nicht nur dem Geschäft. Die Regierung wollte dieses Urteil kippen, ihr Einspruch ist jetzt aber gescheitert. Die privaten Nashornzüchter sprechen von einem Meilenstein und einer Chance im Kampf gegen die Wilderei. Im letzten Jahr wurden in Südafrika knapp 500 Nashörner gewildert. Das entspricht ungefähr 2 Tonnen Horn. Private Rhino-Halter könnten problemlos das 5- bis 10-fache dieser Menge produzieren. Das würde das Angebot sofort deutlich erhöhen, die Preise senken, den finanziellen Anreiz für Wilderer reduzieren und uns gleichzeitig die notwendigen Mittel verschaffen, um unsere Nashörner noch besser beschützen zu können. Etwa 70% des Nashornbestands in Südafrika sind in privater Hand. Die Züchter sitzen auf großen Reserven. Eingelagert sind aktuell rund 80 Tonnen Rhinoceroshorn. Ein Drittel beim Staat, 2 Drittel bei den Farmern. Auf dem Schwarzmarkt wären diese Hörner knapp 4 Milliarden Euro wert. Obwohl sie wie menschliche Fingernägel nur aus Keratin bestehen und es für eine heilende Wirkung keine Belege gibt, gelten sie in der traditionellen asiatischen Medizin als Wundermittel. Pelham Jones, der Vorsitzende des Züchterverbands. Wie bei der Prohibition und beim verbotenen Verkauf von Drogen hat das Handelsverbot einen großen illegalen Markt geschaffen. Wenn wir diesen Markt öffnen und einen rechtlichen Rahmen für den Handel mit Nashornhorn schaffen, können wir die Nachfrage transparent bedienen. Umweltverbände sehen das völlig anders. Die privaten Züchter wollten das seit 50 Jahren geltende internationale Handelsverbot für Nashorn nur deshalb aufweichen, um ihr Geschäftsmodell zu retten, sagt Daniela Freier von der Organisation Pro Wildlife. Und der Versuch, den Schwarzmarkt mit legalen Angeboten auszutrocknen, sei vor 20 Jahren schon einmal gescheitert. Damals hatte das Washingtoner Artenschutzabkommen den einmaligen Verkauf von Lagerbeständen von Elfenbein nach China und Japan erlaubt.
11: In der Folge ist dann der illegale Handel und natürlich auch die Wilderei auf Elefanten sprunghaft angestiegen. Der legale Verkauf hat die Nachfrage längst nicht decken können, sondern neue Käufer angelockt und Schmugglern gleichzeitig die perfekte Tarnung geliefert. Und beim Nashorn wäre das nicht anders. Im Gegenteil, die Nachfrage nach Nashorn ist wahrscheinlich noch größer und vor allem sind die Gewinnspannen auch noch mal deutlich höher als beim Elfenbein.
10: Die südafrikanische Regierung hat noch die Möglichkeit, das Verfassungsgericht des Landes anzurufen. Ob sie das tun wird, ist aber noch unklar.
3: Stefan Überbach über die gerichtliche Auseinandersetzung, ob das Horn von Nashörnern ins Ausland verkauft werden darf oder nicht. Nächste Woche Dienstag jährt sich die Ahrtal-Katastrophe zum 5. Mal. Das Hochwasser dort hat so vielen Menschen das Leben gekostet, 180. 5 Jahre später jetzt, sollte man meinen, müssten die Kreise und Gemeinden eigentlich gut vorbereitet sein auf Hochwasser und Starkregen. Leider ist das aber nicht so. Ein Team des SWR Data Lab hat alle Kommunen in Rheinland-Pfalz und Baden-Württemberg gefragt, ob sie Alarm- und Einsatzpläne haben. Andreas Hein hat die Ergebnisse für uns.
12: Funktionierende Alarm- und Einsatzpläne können den Unterschied machen. Den Unterschied zwischen Leben und Tod. In den Landkreisen gibt es inzwischen mehrheitlich konkrete Hochwasseralarm- und Einsatzpläne. Deutlich weniger Pläne gibt es für Starkregen. In vielen Fällen fehlen zudem oft die entscheidenden Infos darüber, wie im Ernstfall einer Überschwemmung gewarnt und evakuiert wird und wie viele Menschen in welchen Straßen betroffen wären. Genau solche Warnungen waren in der Nacht der Ahrtalflut unzureichend, sagt Gerd Gräf, der früher im rheinland-pfälzischen Innenministerium für Katastrophenschutz zuständig war. Er bemängelt, dass der Landrat in der betroffenen Region keinen Alarm- und Einsatzplan erstellen ließ.
13: Hätte er das getan, hätte es auch ein abgestimmtes Konzept zur Information der Bevölkerung gegeben. Man hätte also gewährleistet, dass alle Einsatzabschnittsleitungen in den Gemeinden regelmäßig und ständig über die Lage informiert gewesen wären.

0: Und diese hätten dann die Bevölkerung sachgerecht warnen können.
1: Die SWR-Anfrage bei allen Kommunen hat gezeigt, die Checklisten haben vor allem im Falle von Starkregen deutliche Lücken. Von einem Jahrhunderthochwasser wären allein in Baden-Württemberg mehr als 1 Million Menschen betroffen, in Rheinland-Pfalz 500.000. Oft wird erst nach einer Katastrophe klar, was besser geplant werden müsste. Wie beim Starkregen in Ebersbach an der Vilze im Landkreis Göppingen vor 2 Jahren. Innerhalb von Minuten riss die Flut Autos mit, durchbrach eine Schutzwand zur Autobahn und füllte Häuser innerhalb von Minuten mit Wasser. Bürgermeisterin Manuela Reichle.
2: Wir hatten schon hausintern festgelegt, wer macht was im Katastrophenfall. Ich glaube, es gibt keine Kommune, die nicht wenigstens dieses Blatt Papier liegen hat mit einer Telefonnummer drauf, die man anruft. Und haben uns bestens gerüstet gefühlt. So, und dann kam also dieses Starkregenereignis und wir haben festgestellt, hoppla, die Nummer, die drauf sind, die stimmen gar nicht mehr. Da sind Hausmeister drauf, die es gar nicht gibt. Wir waren durch das Hochwasser so abgeschnitten. Es fiel der Funk bei der Feuerwehr aus. Es fiel die Notrufnummer aus.
1: Versicherungs- und Wetterdaten zeigen, innerhalb von 20 Jahren war jedes 10. Haus in Deutschland von Starkregen betroffen, der sich kaum vorhersagen lässt. Im Landkreis Rastatt leitet Kerstin Brückner das Starkregen-Risikomanagement. Alle Gemeinden und Städte im Kreis haben sich hier zusammengetan. Sie tauschen sich aus, es gibt Schulungen, alles mit dem Ziel, bei Starkregen bestens vorbereitet zu sein. Aber oft wird nach einer Katastrophe vieles schnell vergessen und rückt in den Hintergrund.
3: Bei uns gibt es so den Begriff Hochwasserdemenz, was dann immer einsetzt, wenn das Ereignis verdaut ist und in so langsam aber sicher Gras drüber wächst, dann kommen wieder andere Punkte. Und unsere Kommunen haben alle extrem viele Themen im Augenblick, dass das Thema einfach mal ein Stück weit nach hinten rutschen muss.
1: Helfen soll auch, dass in Zukunft nicht nur Rettungsprofis wissen, was zu tun ist, sondern alle. Dafür macht sich auch Markus Moser vom Regierungspräsidium Stuttgart stark.
4: Eine Gefahreninformation an sich ist nichts wert, wirklich nichts. Und eine Warnung ist auch nichts wert, wenn nicht der, der sie kriegt, weiß, was das bedeutet und was damit anfangen kann.
1: Gefahrenkommunikation soll geübt werden, regelmäßig. Vielleicht so wie im Flugzeug. Sicherheitshinweise, die man im Schlaf aufsagen kann. So zumindest wünschen sich die Fachleute das auch für Überschwemmungen.
5: 5 Jahre nach der Ahrtal-Katastrophe sind viele Gemeinden und Kreise immer noch nicht gut vorbereitet auf Hochwasser und Starkregen. Sie leiden unter Hochwasserdemenz, gar nicht gut, denn das Risiko durch den Klimawandel nimmt weiter zu.
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5: 6:58 haben wir es und jetzt gucken wir, was wir heute Abend gucken können bei der WM.
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5: Ab 23 Uhr unserer Zeit treffen die Norweger auf England und dann ziemlich spät um 3 sind es Argentinien und die Schweiz, die gegeneinander spielen. Gesucht werden die beiden Teams, die dann Mitte nächster Woche das 2. Halbfinale bestreiten dürfen. Seit gestern Nacht steht schon fest, dass im 1. Halbfinale Frankreich und Spanien gegeneinander spielen. Martin Roschitz ist für uns bei der WM drüben. Gucken wir erstmal auf die Partie Norwegen gegen England. Auch das Duell der beiden Stürmer, Kane gegen Haaland. Was denkst du denn? Wird es mehr so eine Kane- oder eine Haaland-Show heute?
13: Naja, Haaland ist ja einzigartig mit seiner Abschlussstärke, wie zuletzt gegen Brasilien, als er den Ball Danilo, dem Brasilianer, durch die Beine schießt ins Tor. Unglaublicher Fehler von Danilo. Aber Haaland erzwingt den auch, weil er sich so viel Respekt erarbeitet hat durch seine Auftritte in der Premier League und Champions League. Ja, Haaland ist eine Maschine, aber das ist Harry Kane auch. Er hat England erst ins Viertelfinale geführt, hat für mich die

0: beste Schusstechnik überhaupt und ist ein absoluter Leader und Gentleman. Und er ist eben auch eine Tormaschine, nicht nur bei den Bayern, sondern auch bei den Three Lions. Die Engländer haben jetzt schon einige Widerstände im Turnier überwunden. Ich denke da an den schwer erkämpften Sieg gegen den Kongo und vor allem an die epische Fußballschlacht im Aztekenstadion gegen Mexiko. Das hat die Mannschaft zusammengeschweißt. Ich tippe auf ein 2:1 für England nach Verlängerung. Und auf ein Finale England gegen Frankreich, dann würde Thomas Tuchel, der Trainer, wohl auch die Hymne singen. God save the King.
1: Okay. Und dann bei Argentinien gegen die Schweiz heute Nacht. Da müssen die Schweizer vorbei an Lionel Messi. Ich habe ja irgendwie mehr Sympathien für die Schweiz, weil sie auch so lange nicht so weit gekommen sind. Haben die eine Chance?
0: Ja, natürlich schon. Also Granit Xhaka, der Schweizer Kapitän, hat ja gesagt, warum sollten wir nicht Weltmeister werden? Ist eine gute Frage. Kap Verde hatte die Argentinier am Rande einer Niederlage. Ägypten war sogar noch ein Stückchen näher dran, Messi in Rente zu schicken. Jetzt können die Schweizer es versuchen und übernehmen. Dafür müssten sie noch ein bisschen torgefährlicher werden. Mansambi fehlt, das ist eine Schwächung. Und Elfmeterschießen können sie ja, die Schweizer, bis auf Akanji. Aber der hat schon gesagt, dass er nach 2 Fehlschüssen in seiner Karriere keinen Elfer mehr schießen wird, egal wann und wo. Spannend wird die Frage sein, ob Messi noch mal schießen wird. Der hat nämlich auch 2 Elfmeter verschossen bei dieser WM. Aber das entscheidet der Maestro ganz allein. Das hat sein Trainer Scaloni gesagt.
1: Dann gab es heute in New York noch ein Treffen, über das wir sprechen müssen. Die DFB-Spitze mit Präsident Bernd Neuendorf und Vize Aki Watzke haben sich mit Jürgen Klopp getroffen. Die haben da ein erstes Gespräch geführt. Man soll sich auch einig geworden sein über die Eckpunkte des Engagements. Woran hängt es denn jetzt noch?
0: Ja, erstmal wird Jürgen Klopp einen Vertrag bis nach der WM 2030 bekommen. Das steht eigentlich schon fest, stand eigentlich vorher auch schon fest. Das Hindernis ist jetzt noch Red Bull. Klopp steht dort noch bis 2029 unter Vertrag. Jetzt müssen Oliver Minzlaff, der Chef, und der DFB eine Lösung finden, damit Klopp vorzeitig wechseln kann. Aber auch das wird klappen. Was ich höre, ist, dass keine Ablöse fällig wird, sondern dass Klopp trotz des Bundestrainerjobs Markenbotschafter von Red Bull bleiben soll. Für den Konzern wäre das die zusätzliche Aufmerksamkeit und wäre für den Konzern deutlich wertvoller als eine einmalige Ablösesumme. Ich verstehe aber auch, dass nicht jeder Fan das gerne sehen würde, einen Bundestrainer mit RB-Kappe an der Seitenlinie. Denn wenn der Bundestrainer gleichzeitig das Gesicht eines ja milliardenschweren Unternehmens bleibt, könnte man befürchten, dass wirtschaftliche Interessen zu viel Einfluss bekommen.
1: Vielen Dank, Martin Roschitz. Vielen Dank für alle Fußball-News.
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3: Um 18.30 Uhr mit Thomas Krüger. Sabotageverdacht nach Brand an Bahnstrecke zwischen Düsseldorf und Köln. Nach ARD-Informationen ist in Sicherheitskreisen ein Schreiben der Gruppe Kommando Angry Birds aufgetaucht. ARD-Reporter Holger Schmidt.
4: Eine offizielle Einschätzung zur Echtheit des Bekennerschreibens gibt es noch nicht. Art und Inhalt lassen allerdings den Schluss zu, dass es authentisch sein könnte. Die Gruppe Angry Birds hatte sich schon in der Vergangenheit zu Anschlägen auf die Bahninfrastruktur in Nordrhein-Westfalen bekannt und wird von deutschen Sicherheitsbehörden dem linken, gewaltbereiten anarchistischen Spektrum zugerechnet. Im Bekennerschreiben ist ausdrücklich beschrieben, wie der Brand gelegt wurde, sodass die Kriminaltechnik einen weiteren Hinweis geben kann, ob das Schreiben tatsächlich Täterwissen enthält.
3: Bundesjustizministerin Hubig will gegen überhöhte Preise beim Weiterverkauf von Konzert- und Veranstaltungstickets vorgehen. In einem ARD-Interview sagte sie, der entsprechende Gesetzentwurf sei fast fertig und werde nach der Sommerpause vorgelegt. Der Weiterverkauf von Tickets soll demnach möglich bleiben, etwa wenn jemand verhindert ist. Unverhältnismäßige Zuschläge soll es aber künftig nicht mehr geben. Deshalb sei eine Obergrenze geplant. In China sind fast 2 Millionen Menschen vor dem Taifun Bavi in Sicherheit gebracht worden. Allein in der Provinz Zhejiang mussten laut Behörden mehr als 1,7 Millionen Menschen ihre Häuser und Wohnungen verlassen. In Taiwan wurden über 14.000 Menschen evakuiert. Mehr als 170.000 Haushalte auf der Insel haben keinen Strom. Radprofi Tim Merlier hat die 8. Etappe der diesjährigen Tour de France gewonnen. Der 33-Jährige siegte im Massensprint nach 180,4 Kilometern zwischen Perigueux und Bergerac. Für Merlier war es der 2. Tagessieg bei der diesjährigen Frankreich-Rundfahrt. Bester Deutscher wurde Pascal Ackermann auf Rang 7. Die Gespräche zwischen dem Deutschen Fußballbund und seinem Wunschbundestrainer Jürgen Klopp laufen offenbar gut. Vom DFB hieß es, man habe sich in der ersten Verhandlungsrunde auf Eckpunkte eines potenziellen Vertrags geeinigt. Nächste Woche werde man sich noch einmal zusammensetzen. Beide Seiten seien zuversichtlich, dass man die Verhandlungen erfolgreich

0: erfolgreich abschließen könne. Vorausgesetzt, man werde sich mit Red Bull einig, Klopps aktuellem Arbeitgeber. Das waren die Nachrichten. Das Wetter. Bis zum Abend bleibt es meist sonnig, bei 26 bis 35 Grad maximal. In der kommenden Nacht ist es klar, die Luft kühlt ab auf 19 bis 11 Grad. Auch morgen und am Montag wieder viel Sonne und bis 35 Grad. Die Zeit, es ist 18.33 Uhr.
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0: Die A3 Frankfurt Richtung Köln zwischen Frankfurter Kreuz und Mönchhofdreieck. 4 Kilometer Stau nach einem Unfall mit 4 Fahrzeugen. Der linke und der mittlere Fahrstreifen sind wieder frei. A5 Karlsruhe Richtung Heidelberg zwischen Kronau und Waldorf-Wiesloch. 4 Kilometer stockender Verkehr. Und zum Odenwaldkreis. Die L3260 ist zwischen Hüttental und Untermossau wegen Bergungsarbeiten in beiden Richtungen gesperrt.
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2: 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Cannes, Venedig und Berlin. Das sind die Orte der drei großen Filmfestivals in Europa. Doch auch das internationale Filmfestival im tschechischen Karlovy Vary, Karlsbad, gehört in die sogenannte A-Kategorie. In diesem Jahr feiert es ein doppeltes Jubiläum, nämlich den 80. Geburtstag und die 60. Ausgabe. Wir schauen gleich genauer nach Karlovy Vary, auf die Geschichte und das aktuelle Programm des Festivals, das an diesem Wochenende zu Ende geht. Außerdem ein Blick ins Kinoprogramm vor unserer Haustür. Da läuft seit ein paar Tagen die Tragikomödie The Piano Tuner, in der wir erfahren, dass ein gutes Gehör nicht nur zum Klavierstimmen nützlich sein kann.
3: Gute Jazzmusiker beherrschen nicht nur ihre Instrumente. Sie sind obendrein unschlagbar in der Kunst des Improvisierens. Ein Talent, das auch Nicky und Harry besitzen. Nicky war mal ein Wunderkind am Klavier. Harry gehörte zum Inner Circle von Jazzgrößen wie Herbie Hancock. Dann entwickelte Nicky ein Gehörleiden. Harry hatte einen Herzinfarkt. Als harmonisches Ersatzvater-Sohn-Gespann tingeln sie jetzt durch Manhattan und stimmen die Pianos von neureichen Möchtegern-Kulturbeflissenen. Aber die schätzen weder die Instrumente in ihren Wohnzimmern noch die erstklassige Arbeit der beiden.
4: Entschuldigung?
5: Ja, Ma'am?
4: Die Toilette ist undicht. Ich gebe Ihnen 100 extra.
5: Was sagt sie?
6: Sie will, dass wir die Toilette reparieren.
7: Wir sind Klavierstimmer. Wir reparieren Klaviere.
4: 200.
7: Höre ich 500?
3: Die vielschichtige Tragikomödie The Piano Tuner wirkt zu Beginn wie eine charmante Charakterstudie über gescheiterte Künstler am Klavier. Aber wie der hakenschlagende Jazz-Soundtrack, der dem Film seinen Rhythmus verleiht, steckt auch die Handlung voller Twists und Überraschungen. Diese werden nach und nach, um nicht zu sagen vorsichtig, integriert. Da wären zunächst romantische Elemente, die nach Drehbuchstandard klingen, aber durchaus originell sind. Denn die Art und Weise, wie zwischen Klavierstimmer Nicky und Kompositionsstudentin Ruthie die ersten Funken fliegen, hat man so noch nicht gesehen bzw. gehört.
8: Hast du das absolute Gehör?
9: Ja.
8: Was ist das?
9: C Fis, Ass E, E7 B9, F7 Kreuz 5 Kreuz 9. Fis, G, A, Eis, H über das.
3: Als der von Dustin Hoffman gespielte Harry ins Krankenhaus muss, werden dramatische Noten hinzugefügt. Weil aber auch das keine allzu überraschende Wendung ist, kommen Thriller-Komponenten dazu. Und die verleihen der Handlung dann doch eine unerwartete Dynamik.
9: Hallo?
10: Wie lange brauchen Sie noch? Es ist laut.
11: So lange, wie wir brauchen. Es sei denn, du öffnest den Safe.
3: Mit seinem hochsensiblen Gehör kann Nicky selbst modernste Safes und deren Kombinationen knacken. Und weil Harrys Krankenhauskosten explodieren, lässt sich Nicky von einer Einbrecherbande anheuern.
11: Heilige Scheiße. Wenn du richtig Geld verdienen willst, ruf mich an.
3: Würde The Piano Tuner in voller Konsequenz dem Aufbau einer Jazz-Improvisation folgen, müsste die Handlung ab diesem Moment absolut unberechenbares Terrain betreten. Dazu allerdings fehlt im Film leider der Mut. Vieles ist vorhersehbar, manches arg konstruiert. Demgegenüber steht die hervorragende Schauspielleistung von Hauptdarsteller Leo Woodell und das immersive Sounddesign von Johnny Byrne, der schon mit The Zone of Interest eine Glanzleistung abgeliefert hat. Dennoch, über den Rohdiamant-Status kommt The Piano Tuner nicht hinaus. Was okay ist, wenn man bedenkt, dass Regisseur und Drehbuchautor

0: entgegenzunehmen. Karlovy Vary, Karlsbad, der Kurort im Westen der Tschechischen Republik, verwandelt sich einmal im Jahr in ein Zentrum für anspruchsvolle Autorenfilme aus aller Welt. In diesem Jahr wird beim Internationalen Filmfestival von Karlovy Vary ein doppeltes Jubiläum gefeiert, der 80. Geburtstag und die 60. Ausgabe. Bevor wir auf das aktuelle Programm schauen, blickt meine Kollegin Marianne Allweis zurück auf 80 Jahre bewegte Filmgeschichte.
1: Over in Western Bohemia, preparations are in full swing for Czechoslovakia's forthcoming film festival.
2: Es sollte ein Zeichen der Hoffnung sein. Das erste Filmfestival nach dem Ende des Zweiten Weltkriegs wurde Anfang August 1946 im böhmischen Bäderdreieck eröffnet. Einige Wochen später folgten Filmfestspiele in Locarno, Venedig und anschließend in Cannes. Die Tschechen aber waren Vorreiter.
3: Das war ein wichtiger Moment, um zu zeigen, dass sich die Welt wieder normalisiert. Das tschechische Sudetenland, also auch Karlsbad, stand am Beginn von Hitlers Expansionsdrang. Man wollte zeigen, dass man auch dort wieder Veranstaltungen wie ein Filmfestival durchführen kann.
2: Erklärt der aktuelle Direktor Krzysztof Mucha. Der damals schon berühmte Kurort bot außerdem gute Verkehrsverbindungen und ausreichend Hotelbetten. Das legendäre Hotel Thermal wurde allerdings erst in den 1970ern errichtet, extra für das Festival. In den Anfangsjahren fanden die Festspiele auch im benachbarten Marienbad statt. Dort hatten die Filme Premiere und liefen erst am Tag darauf in Karlsbad. Zum Beispiel der Schweizer Kriegsfilm Die letzte Chance aus dem Jahr 1945.
4: What are these people, refugees?
5: Yes, from all over Europe.
2: Der Streifen wird in diesem Jahr in einer restaurierten Fassung gezeigt. Das internationale Filmfestival Karlovy Vary feiert 80 Jahre nach seiner Gründung seine 60. Ausgabe. Ein Doppeljubiläum, denn ab 1958 durfte sich Karlsbad nur alle zwei Jahre von einem Kurort in ein Kinomekka verwandeln, im Wechsel mit den großen sozialistischen Bruderfestspielen in Moskau.
3: Das Festival hat alle schwierigen Zeiten überstanden. In den 50er und 60er Jahren hat es einen Boom erlebt durch die neue Welle, das tschechoslowakische Filmwunder. Aber nach der Niederschlagung des Prager Frühlings folgte die bleierne Normalisierung. Und dann kamen die 90er Jahre.
2: Den Umbruch nach der politischen Wende von 1989 hätte Karlsbad beinahe nicht überlebt, wenn nicht Jiří Bartoška als Direktor übernommen hätte.
6: Dámy a pánové, považujeme 56. ročník Mezinárodního filmového festivalu v Karlových Varech za zahájený.
2: Von 1994 bis zu seinem Tod 2025 prägte der bekannte Schauspieler und begnadete Netzwerker das Festival und etablierte es als wichtigstes Filmevent im früheren Ostblock und als Türöffner für Filmemacher aus Ostmitteleuropa. Auch der tschechische Präsident Václav Havel spielte als Türöffner mit.
7: Pan Bartoška napsal zvací dopis pro tu hvězdu.
3: Herr Bartoška hat immer die Einladungsschreiben an die Filmstars verfasst. Mit denen sind wir ins Büro von Havel marschiert und er hat mit seinen berühmten Filzstiften dazu geschrieben: Ich freue mich darauf, Sie in Karlsbad zu sehen. Daneben hat er sein grünes Herz gemalt.
8: Dámy a pánové, Vicky Krieps.
2: Ins beschauliche Karlsbad sind viele Stars gekommen. In diesem Jahr werden Juliette Binoche und Dustin Hoffman mit einem Kristallglobus für ihr Lebenswerk geehrt. Wie vor einiger Zeit Russell Crowe.
9: I've been to so many film festivals around the world. And this festival, it runs like clockwork. Everything's on time and it's right. And I deeply appreciate that.
2: Voll des Lobes für die gute Organisation und die gute Stimmung sind nicht nur die Großen der Filmwelt. Karlsbad begreift sich als Publikumsfestival. Die Stadt öffnet Bibliotheken und Turnhallen zum Übernachten. Ein Film kostet umgerechnet weniger als 6 €, freut sich eine Studentin. Karlsbad sei ganz anders als Cannes oder Venedig.
10: Vielleicht mehr ohne Barriere, also nicht so viele Bodyguard. Also die Menschen können mit dem Regisseur sprechen. Vielleicht ist es mehr persönlicher.
2: Im Jubiläumsjahrgang laufen 137 Filme. Im Wettbewerb feiert die deutsche Produktion Hiyamat mit Moritz Bleibtreu Weltpremiere. Und noch eine Premiere gilt es zu feiern. Der rote Teppich wird zum ersten Mal für alle Festivalgäste geöffnet. Er ist extra 4 Meter breiter.
11: Ich dachte, es ist 5:55 Uhr.

0: يعني انت البوي فريند تبعي؟
1: اه وانت الجيرل فريند تبعي؟
0: اوكي.
2: Die Liebesgeschichte von Nino und Jasmina beginnt schon in der Kindheit. Eine Liebe in Beirut in Zeiten des Krieges, davon erzählt der Film A Sad and Beautiful World. Warmherzig, komisch und ergreifend. Der libanesische Regisseur Cyril Aris kommt immer wieder gerne mit seinen Filmen nach Karlovy Vary. Es ist mein Lieblingsfestival, nicht nur wegen der wunderschönen Theater und der schönen Stadt, sondern vor allem wegen des Publikums. Niemand liebt Filme so wie das Publikum von Karlovy Vary. Ein Riesengeschenk für uns Filmemacher. Im Wettbewerb um den Kristallglobus für den besten Film sind viele Produktionen aus Mittel- und Osteuropa zu sehen, aber auch Skandinavien, Asien und Lateinamerika sind stark vertreten. Ein Thema, das viele beschäftigt, Familie in all ihren Dimensionen. Etwa im dänischen Wettbewerbsbeitrag Der Gast von Mads Mengel, in dem eine egozentrische Mutter eine Familienfeier sprengt. Oder in dem Drama A Happy Family von Jan-Erik Mack aus der Schweiz.
3: Ich möchte wissen, wo meine Kinder sind.
4: Lassen Sie mich.
3: Eine Mutter muss wissen, wo ihre Kinder sind.
5: Sind Sie Tiefstufe?
3: Okay.
5: Tief und ruhig Stufe.
2: Eine Mutter kämpft um das Sorgerecht für ihre Kinder, großartig gespielt von Anna Schinz, einer der herausragenden Filme im Wettbewerb. Auch der tschechische Beitrag Chica Checka, tschechisches Mädchen, begeistert, eine Komödie über ein schwules Coming-out und ein Leben als Drag Queen.
6: Ja, ich bin gay. Ich arbeite in keiner Banze. Ich lebe als Drag Queen.
5: Ja gut, so.
2: Dass solche Filme in Tschechien schon bald nicht mehr produziert werden könnten, davor warnt Regisseur Šimon Holý bei der Weltpremiere im großen Saal von Karlovy Vary. Das tschechische Fernsehen hat diesen Film co-produziert. Ohne das tschechische Fernsehen wird es bald keine queeren Filme mehr geben. Die neue rechtspopulistische Regierung in Prag nämlich schafft gerade die Gebührenfinanzierung des öffentlich-rechtlichen Rundfunks ab. Und Kulturminister Otto Klempiersch hat kürzlich sogar ein Ende der staatlichen Förderung für queere Filme angekündigt. Das ist der düstere Schatten über dem 60. Filmfestival von Karlovy Vary. Immerhin artikuliert sich auch hier lautstark der Widerstand der tschechischen Kulturszene. Die politischen Koordinaten verschieben sich deutlich nach rechts. Das zeigt sich nicht nur in der Kulturpolitik in Tschechien oder der Slowakei, sondern überall in Europa und weltweit, besonders im Umgang mit Flüchtlingen. Während heute die Abschottung Europas gegen Kriegs- und Armutsflüchtlinge im Vordergrund steht, gab es vor gut 10 Jahren, auf dem Höhepunkt der sogenannten Migrationskrise, eine Welle der Hilfsbereitschaft. Davon erzählt auch der Film 23.000 Leben, der Mitte Juli bei Netflix erscheint und vorher in ausgewählten Kinos zu sehen ist. Es ist die wahre Geschichte von jungen Freiwilligen, die ein Schiff kaufen, um Menschen im Mittelmeer vor dem Ertrinken zu retten. Anna Wollner hat den Film gesehen und mit dem Hauptdarsteller Luis Hofmann gesprochen.
7: Im Sommer 2015 erreichten Hunderttausende Geflüchtete Deutschland und Europa. Sie flohen vor Krieg und Gewalt, suchten Schutz oder eine bessere Zukunft.
8: Es ist eine Geschichte, die noch keine 10 Jahre zurückliegt und trotzdem wirkt, als stamme sie aus einer anderen Zeit. Eine Zeit, in der in Deutschland nicht nur über Flucht diskutiert wurde, sondern viele Menschen ganz konkret helfen wollten. Genau dort setzt Markus Gollers Film 23.000 Leben an. Im Mittelpunkt steht Lukas, gespielt von Louis Hofmann. Er arbeitet in einem Supermarkt, engagiert sich zunächst ehrenamtlich für Geflüchtete und kommt irgendwann an einen Punkt, an dem ihm das nicht mehr reicht.
9: Ich meine, da sind teilweise über 100 Menschen auf so einem Schlauchboot oder sogar über 1000 Leute in einem alten Holzboot. Die haben keine Rettungswesten, das heißt, wenn die kentern, dann ertrinken die, weil niemand da ist, der sie retten kann. Und ich frage mich, ob es nicht möglich wäre, ein Schiff zu kaufen, um den Menschen da unten zu helfen.
10: Ein Schiff kaufen?
9: Ja, das geht. Im Internet gibt's ganz viele.
8: Gemeinsam mit anderen jungen Menschen gründet er eine Initiative, sammelt Geld und kauft schließlich ein Schiff, um Menschen auf dem Mittelmeer zu retten. Als Louis Hofmann das Rollenangebot bekam, hat er keine Sekunde gezögert.
7: Ich war 18 damals, 2015, wo es den großen Schub von Geflüchteten, die große Fluchtwelle sozusagen gab, wie sie damals genannt wurde. Und irgendwie das Gefühl der Solidarität und der Verantwortung, die wir wieder übernehmen müssen. Und eigentlich hat sich aber nichts verändert an den Menschen, die immer noch flüchten müssen, weil sie verfolgt werden oder weil sie eben kein sicheres Zuhause mehr haben. Und deswegen war ziemlich schnell

0: Für mich klar, ich muss da mitmachen.
1: 23.000 Leben erzählt nicht die Geschichte großer Heldinnen und Helden. Der Film zeigt vielmehr, wie aus einer Idee eine Bewegung wird. Wie junge Menschen lernen, Spendenkampagnen zu organisieren, Unterstützer zu finden und gegen politische Widerstände anzukämpfen. Die Dynamik innerhalb der Gruppe, die Mischung aus Idealismus, Überforderung und Euphorie, wirkt glaubwürdig und wird von Louis Hofmann, Maler Emde, Frederik Lau und Katharina Stark überzeugend getragen. Sobald das Schiff schließlich in See sticht, verändert sich auch der Film. Die Kamera rückt näher an die Figuren heran. Die Bilder werden unruhiger, die Situation existenzieller. Die Rettungsszenen entwickeln eine enorme Wucht. Überfüllte Schlauchboote, Menschen im Wasser, Chaos an Deck. Das Filmteam ist von ehemaligen Mitgliedern des echten Schiffes der Juventa beraten worden. Deshalb wirkt der Film erschütternd und berührend zugleich.
0: Also eine Situation, die ich nicht vergessen werde, ist die erste Rettung, die wir gedreht haben, wo bei den ersten zwei Takes auf jeden Fall es so wenig mit Fiktion zu tun hatte, sondern es ging wirklich darum, dass ich als Louis mit dem Schlauchboot dem Menschen nicht zu nahe komme, dass ich achte, dass es allen gut geht. Ich hatte vielmehr plötzlich wirklich die Position von Lukas und das hat mich einfach danach zerrissen, dass der Moment dann auch mit dem Cut vorbei war, das in der Realität natürlich nicht so ist. Da hatte ich das erste Mal so ein annähendes Gefühl dafür, wie das eben wirklich bei den Rettungen, wie belastend das physisch als auch emotional ist.
1: 23.000 Leben ist ambitioniert, streckenweise überambitioniert, aber in Zeiten, in denen die Diskussion über Flucht häufig abstrakt geführt wird, erinnert dieser Film daran, dass hinter jeder Zahl ein Mensch steht. In diesem Fall aber macht die Dringlichkeit des Themas jedes filmische Pathos wett.
2: 23.000 Leben im Kino und ab Mitte Juli bei Netflix. Die Grenzen zwischen Spielfilm und Doku werden fließend. Immer mehr Dokumentarfilme schaffen es ins Kino, auch weil sie immer neue Formen finden, ihre Geschichten zu erzählen. Ein besonders schönes Beispiel dafür ist der Film Ingeborg Bachmann, Jemand, der einmal ich war, von Regina Schilling. Neben vielen Originaldokumenten hat die Regisseurin auch gespielte Szenen aus dem Leben der Dichterin in Rom inszeniert, mit Sandra Hüller in der Titelrolle. Nils Beindke hat den Film gesehen.
3: Ein früher Morgen in Rom und eine Frau, Ingeborg Bachmann, auf einer Dachterrasse auf zwei Stühlen schlafend. Dann erwacht sie, bewegt langsam den Kopf, schaut in den Himmel. Über ihr die Stare. Beeindruckende Formationen. Ganz behutsam eröffnet Regina Schilling ihren Dokumentarfilm über Ingeborg Bachmann. Das Bild der starren Schwärme taucht darin immer wieder auf, eine markante Setzung. Die Filmemacherin und Vielleserin beschäftigt sich seit langem mit dem Werk der Schriftstellerin.
4: Bei Bachmann habe ich das erste Mal gemerkt, ach okay, das ist doch eine weibliche Perspektive, aus der geschrieben wird. Und irgendwie sind die Frauenfiguren hier vollkommen anders und das hat mich sehr berührt.
5: Im Anfang, das ist mir manchmal hoffnungslos vorgekommen. Ich habe gedacht, ja, aber was hat denn jemand aus einem so kleinen Land, in dem einfach nichts mehr geschieht? Und das, was ein Schriftsteller, was hat der zu sagen?
3: Der Film Ingeborg Bachmann, Jemand, der einmal ich war, erkundet das Leben und Schreiben der 1926 geborenen Schriftstellerin auf verschiedene Weise. Es gibt Archivmaterial, Fotos, Film- und Tonsequenzen, Interviews und öffentliche Auftritte. Es gibt aber auch eine zentrale fiktive Ebene. Sandra Hüller spielt Ingeborg Bachmann einen Tag lang in und um Rom.
4: Sie war eben damals ihrer Zeit weit voraus, also Sprache, Gender, diese ganze Thematik um patriarchalische Strukturen, ohne dass sie das jemals so genannt hätte, das hat mich wirklich angesprungen. Und darum war meine Hoffnung von Anfang an, wie kann ich das in die Gegenwart bringen, ohne dass das vielleicht peinlich wird.
3: Die Übernahme der Rolle wird im Film thematisiert als Geisterbeschwörung. Auch verschmelzen Gegenwart und historisch rekonstruiertes Setting immer wieder miteinander. Einmal etwa ist Sandra Hüller als Ingeborg Bachmann mit dem E-Roller unterwegs, fährt zum Zeitungskiosk. Es ist bewegend, ihr dabei zuzuschauen, wie sie sich die Lebensgeschichte aneignet und wie es ihr gelingt, Zerrissenheit, Traurigkeit und ebenso Selbstbehauptung Ingeborg Bachmanns darzustellen.
4: Bachmann ist ja in der Rezeption oft so als Opfer

0: stilisiert worden. Die leidende Frau, das Opfer. Und je weiter der Film fortschreitet, möchte ich dieser Opferrolle auch entgegenarbeiten. Und das war auch ein ganz großes Anliegen von Sandra Hüller. Also darüber haben wir uns während des Drehs oft unterhalten. Dass wir nicht sie als Opfer zeigen möchten.
1: Wir beginnen da mit Annette von Droste-Hülshoff und kommen bei Ilse Eichinger und Ingeborg Bachmann an. Und unterwegs sind 12 Namen. Oder 13. Schluss, mehr nicht. Das ist nun mal so, dass die Frauen offenbar zu anderen Funktionen im Leben vor allem bestimmt sind.
2: Regina Schilling folgt der Biografie Ingeborg Bachmanns chronologisch, beginnend in der Kindheit in Kärnten. Die Beziehungen zu Paul Celan, Hans-Werner Henze und Max Frisch werden gespiegelt. Ebenso literarische Ehrungen, die Gruppe 47, ihre Übersiedlung von der Lyrik in die Prosa, die oft befremdlichen Reaktionen des weitgehend männlichen Literaturbetriebs. Zu den vielen Bildern kommen beständig im Originalton und in Lesungen Texte von Ingeborg Bachmann. Der Kern.
3: Ich existiere nur, wenn ich schreibe. Ich bin nicht, wenn ich nicht schreibe.
0: Einmal sagt sie zu dem Roman Malina, es ist keine Autobiografie, es ist vielmehr ein geistiger Prozess, ohne Peinlichkeiten und Privatgeschichten. Und das war mir total wichtig, diesen geistigen Prozess, den Bachmann durchgemacht hat, darzustellen.
4: Ingeborg Bachmann, jemand, der einmal ich war, von Regina Schilling, läuft derzeit in den Kinos. Einen Film, der seinen Weg ins Kino oder zu Festivals erst noch finden muss, wollen wir zum Schluss vorstellen. Gedreht hat ihn die 18-jährige Schülerin Josephine Fiedler aus Frankfurt. The Lies We Bury in the Sun, so heißt ihr auf Englisch gedrehter Thriller, der nach 2 Jahren Arbeit gerade fertig geworden ist. Ich habe Josephine Fiedler getroffen und sie nach ihrem Filmprojekt gefragt.
5: Hey, what's up? Just like a leaf in the wind. You never know if it will fall down yet, or if the air is still letting it flow.
6: Es geht um eine Freundesgruppe von 6 Personen, die am letzten Ferientag zusammen in den Wald gehen und dort halt abhängen. Am nächsten Tag ist aber der eine von diesen Schülern verschwunden. Und dann kommt raus, dass er ermordet wurde.
4: So beginnt der Spielfilm von Josephine Fiedler, den sie als Drehbuchautorin und Regisseurin realisiert hat.
6: Also es ist ein bisschen Murder Mystery, es ist ein Thriller. Es kommen sehr viele Geheimnisse sozusagen ans Licht von allen verschiedenen Personen aus der Freundesgruppe.
4: Josephine Fiedler ist 18 und geht auf die Musterschule im Frankfurter Nordend. Im nächsten Jahr macht sie Abi. An ihrem Film hat Josephine 2 Jahre lang gearbeitet. Gedreht wurde in den Sommerferien vor einem Jahr mit geliehenem Equipment. Jetzt ist mit Schnitt und Farbkorrektur endlich alles fertig. Für Josephine hat sich ein Traum erfüllt.
6: Generell, wenn ich Filme mir anschaue, bin ich immer ein bisschen am Analysieren, was den Film angeht und denke, okay, jetzt ist die Kamera da, jetzt ist da das Licht. Also es ist immer so, ich sehe Filme aus einer anderen Sicht manchmal und dachte mir dann, okay, ich möchte das auch machen.
7: This isn't a game, this is a murder. This is dangerous and I won't allow it.
8: Please!
4: Die Jugendlichen werden zu Detektiven, was nicht auf Begeisterung bei ihren Eltern stößt. The Lies We Bury in the Sun, so heißt der Film von Josephine Fiedler, gut 1 Stunde lang, fast abendfüllend und auf Englisch. Warum? Denkt sie schon ans internationale Publikum?
6: Der erste Grund war einmal, um mein Englisch zu verbessern, weil ich habe das auch als Leistungskurs in der Schule. Und der andere Grund ist tatsächlich, dass ich mich irgendwie wohler fühle, auf Englisch Sachen zu schreiben. Ich weiß nicht, irgendwie habe ich da einen kreativeren Flow.
4: Es sind Jugendliche aus ihrer Jahrgangsstufe, die an dem Film mitgearbeitet haben. Allen voran Luca, der Kameramann, oder wie Josephine sagt, mein Director of Cinematography. Außerdem hatte sie Kontakt zu anderen Filminteressierten, die sie in einer Jugendjury beim Lukas Filmfestival kennengelernt hatte. Schauspielerinnen und Schauspieler fand sie über Instagram.
6: Ich habe mehr Unterstützung in der Schule auf jeden Fall erhalten, als sich darüber lustig gemacht wurde. Also sehr viele sind dann auch auf mich zugekommen und waren so, ey, du machst einen Film, das ist richtig cool, kann ich den mir irgendwann angucken, bla bla bla. Also es waren auf jeden Fall sehr viele Leute eher begeistert von der Idee.
4: The Lies We Bury in the Sun, gedreht von der 18-jährigen Schülerin Josephine Fiedler aus Frankfurt. Es gibt also Nachwuchs für das klassische Kino. Mein Name ist Christoph Schäffer.
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1: 19 Uhr. Feuer an Bahnstrecke, möglicherweise Sabotage. Waldbrände in Andalusien könnten zurückgedrängt werden. DFB und Klopp offenbar Voreinigung über Bundestrainerposten. Das Wetter abends und nachts meist klar bei 19 bis 10 Grad. Morgen Sonne und bis 34 Grad. Mein Name ist Thomas Krüger. Nach dem Brand an der Bahnstrecke zwischen Düsseldorf und Köln gestern gehen die Ermittler von Sabotage aus. Nach ARD-Informationen ist in Sicherheitskreisen ein Bekennerschreiben der Gruppe Kommando Angry Birds aufgetaucht. Darin schreibt die Gruppe, sie habe Brandsätze in einem Kabelschacht deponiert. Aus der Nachrichtenredaktion Astrid Rolle.
2: Die Feuerwehr hatte die Feuer zwar gelöscht, die Flammen hatten aber die Signalkabel beschädigt, mit weitreichenden Folgen für den Nah- und Fernverkehr, Umleitungen, Verspätungen und Ausfälle einzelner Züge. Die Polizei hatte schon früh Sabotage vermutet, deshalb übernahm der Staatsschutz der Kölner Polizei die Ermittlungen. In Sicherheitskreisen wird davon ausgegangen, dass das Schreiben echt ist. Die Gruppe hat sich in der Vergangenheit bereits zu ähnlichen Anschlägen bekannt.
1: Der VW-Betriebsrat wirft Konzernchef Blume vor, das Vertrauen der Mitarbeiter zu verspielen. Die Arbeitnehmervertretung kritisiert, die Konzernspitze lasse Zehntausende Beschäftigte im Unklaren. Sie hatte Blume ein Ultimatum gestellt, die Belegschaft über die Sparpläne zu informieren. Das ist inzwischen verstrichen. Es geht um das geplante Sparprogramm. Nach ARD-Recherchen könnten weltweit bis zu 100.000 Arbeitsplätze wegfallen. Das könnte auch das VW-Werk in Baunatal in Nordhessen betreffen. Dort sind rund 15.000 Mitarbeitende beschäftigt. Zu heiß für Sightseeing. In Paris liegen die Temperaturen um die 35 Grad. Deshalb schließen mehrere Sehenswürdigkeiten früher, zum Beispiel der Eiffelturm. Statt bis Mitternacht ist er nur bis 16 Uhr offen. Auch das Musée d'Orsay und der Louvre sind wegen der Hitze früher zu. In Andalusien brennt es weiter. In der Provinz Almeria sind laut den spanischen Behörden fast 6.600 Hektar Land dem Feuer zum Opfer gefallen. 12 Menschen starben. Aber es gibt Hoffnung, dass die Brände zurückgedrängt werden können. ARD-Korrespondentin Anna Mund.
3: Der andalusische Minister für Katastrophenschutz Sanz sagte am Samstag, die Wetterbedingungen hätten es erstmals erlaubt, das Feuer nicht nur einzudämmen, sondern direkt gegen die Flammen vorzugehen. Die Luftfeuchtigkeit war höher, der Wind schwächer. Der Präsidentschaftsminister der Zentralregierung in Madrid, Bolaños, sagte, Teile des Feuers seien bereits nahezu stabilisiert. Die Lage bleibe aber in einigen Abschnitten schwierig.
1: Die Gespräche zwischen dem Deutschen Fußballbund und seinem Wunsch-Bundestrainer Jürgen Klopp sind offenbar auf der Zielgeraden. Laut DFB hat man sich auf Eckpunkte für einen Vertrag geeinigt. Klopp soll die Nationalelf nach ihrem WM-Aus wieder auf Erfolgskurs bringen. Heute Abend steht bei der Weltmeisterschaft das nächste Viertelfinale an. Um 23 Uhr spielt England gegen Norwegen. ARD-Sportreporterin Desiree Krause.
4: Die Euphorie bei den Norwegern, die erstmals in einem WM-Viertelfinale stehen, ist riesig. Die Engländer sehnen sich nach dem ersten WM-Titel seit 1966. Es ist auch das Duell der Weltstars Erling Haaland und Harry Kane. Beide stehen für viele Tore und sind die Gesichter ihrer Teams. Nur einer schafft den Sprung ins Halbfinale.
1: Das waren die Nachrichten. Das Wetter. Auch am Abend bleibt es sonnig. In der Nacht dann meist klar, es kühlt ab auf 19 bis 10 Grad. Morgen wieder heiß und trocken, maximal 27 Grad in Gersfeld und Willingen und bis zu 34 Grad in Südhessen. Die weiteren Aussichten? Am Montag noch etwas heißer, bis 35 Grad. Am Dienstag sonnig, Schauer und Hitzegewitter bei ähnlichen Temperaturen. Die Zeit 19.04 Uhr.
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1: Vorsicht auf der A66 Wiesbaden Richtung Frankfurt. Zwischen Hattersheim und Krifthüller Dreieck liegt ein Plastikteil auf dem linken Fahrstreifen. Vorsicht auf der A66 Frankfurt Richtung Wiesbaden. Zwischen Frankfurt Höchst und Kelkheim liegt ein großes Plakat auf der Fahrbahn. Und Vorsicht auf der A66 Frankfurt Richtung Wiesbaden. Zwischen Frankfurt Mikelallee und Ludwig-Landmann-Straße eine ungesicherte Unfallstelle auf dem Abbiegestreifen. A3 Frankfurt Richtung Köln zwischen Frankfurter Kreuz und Mönchhof-Dreieck. 4 Kilometer Stau nach einem Unfall mit 4 Fahrzeugen. Der linke und der mittlere Fahrstreifen sind wieder frei. A5 Basel Richtung Karlsruhe zwischen Riegel und Herbolzheim. 3 Kilometer Stau wegen einer Baustelle. A5 Karlsruhe Richtung Heidelberg zwischen Kronau und Waldorf-Wiesloch, 5 Kilometer stockender Verkehr. Die A480 Reiskirchen Richtung Gießen ist zwischen Reiskirchner Dreieck und Gießener Nordkreuz wegen Löscharbeiten an einem brennenden PKW vorübergehend gesperrt. Und nochmal zur A5 Karlsruhe Richtung Heidelberg. Die A5 ist zwischen Karlsruhe Nord und Bruchsal nach einem Unfall gesperrt. Zurzeit 2 Kilometer Stau.
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5: Mit Karin Fuhrmann. Hallo.
6: Wie wir alle gemerkt haben, ist Trinkwasser endlich. Und von daher bitten wir darum, dass auch weiterhin sparsam mit dem Grundwasser umgegangen wird.
7: Die Aufrufe, Trinkwasser zu sparen, gibt es gerade in vielen deutschen Städten.
8: Ich finde, das sollte man mitmachen, wenn es so lange nicht regnet.
9: Es ist ja keine Abkühlung in Sicht.
10: Das ist Teil eines langfristigen Trends, der zeigt, wir sind schon mittendrin in der Klimakrise.
11: Man muss grundsätzlich natürlich eine Politik machen, die einen Klimaschutz in den Vordergrund stellt. Man muss gleichzeitig aber auch eine Politik machen, die Klimaanpassung betreibt.
12: Ich habe eine Terrasse und habe Kübelpflanzen. Sollen wir die jetzt nicht mehr gießen?
13: Wir müssen einfach auch an die Zukunft denken, dass dann eben auch noch genug Wasser aus dem Wasserhahn kommt.
5: Sonst wäre das sehr, sehr blöd. Also heißt es nur kurz duschen statt baden, Wasch- und Spülmaschinen nur gut befüllt mit Eco-Programmen laufen lassen, der Rasen geht leer aus. Im Garten sollten nur Jungpflanzen gegossen werden und die am besten mit Regenwasser, wenn es denn welches gibt. In vielen Kommunen laufen Kampagnen zum Wassersparen, denn schon die ersten Monate des Jahres waren sehr trocken. Die natürlichen Wasserreserven sind unter Druck durch Trockenheit und ausbleibende Niederschläge. Der Grundwasserpegel sinkt. Aber reichen Appelle an die Bevölkerung zum bewussteren Umgang mit dem wertvollen Nass? Oder geht es längst darum, andere Wasserkonzepte zu entwickeln mit effektiverer Regen- und Brauchwassernutzung? Und wo bleiben wirkungsvolle Hitzekonzepte für die Städte? Diese Fragen stellen wir heute unter dem Titel Der Tropfen auf dem heißen Stein, die Wasserversorgung der Zukunft. In einigen Kommunen wurde und wird es schon eng mit dem Trinkwasser. In Stadt und Kreis Offenbach zum Beispiel wurde Ende Juni der Trinkwassernotstand ausgerufen. Mittlerweile ist die Trinkwasserampel zwar wieder auf gelb, das heißt leichte Entwarnung. Aber das Thema ist deswegen noch lange nicht erledigt, wie Olga Eisenmann auch im zuständigen Wasserwerk erfahren hat.
14: Am Hitzewochenende, kurz vor den großen Sommerferien, herrscht im Wasserwerk Rottgau-Jügesheim Ausnahmezustand. Temperaturen um die 40 Grad, jeden Tag ein neuer Höchstwert, auch in der Nacht. Der Wasserverbrauch erreicht ein Rekordhoch und das Wasserwerk kommt an diesem Wochenende an sein Limit. An einem normalen Sommertag werden ungefähr 50.000 Kubikmeter Wasser verbraucht. Am Freitag, den 26. Juni, sind es 77.000, erklärt Gerrit Kania, Geschäftsführer des Zwecksverbands Wasserversorgung Stadt und Kreis Offenbach, kurz ZWO.
6: Wir haben Wassermengen von Partnern, von anderen Versorgern zugeliefert bekommen. Wir haben mit den teilversorgten Kommunen entsprechende Liefermengen reduziert. Wir haben den Druck im Netz reduziert, um die Situation abzufangen.
14: Aufbereitetes Wasser aus dem hessischen Ried wird ins System eingeleitet und entspannt die Lage. Die Brunnen sind zwar nicht leer, aber das Wasser kann so schnell nicht aufbereitet werden. Denn die Bürgerinnen und Bürger verbrauchen zu Rekordzeiten 30% mehr Wasser als gewöhnlich. Die Stadt und der Wasserversorger rufen die Bevölkerung dazu auf, sparsam zu sein.
15: Also ich habe mir nicht so viel dabei erstmal gedacht. Ich finde immer, ein Mensch sollte immer grundlegend dafür sorgen, nicht zu viel zu verbrauchen.
16: Das ist unmöglich, das kann man nicht. Wo soll man es sparen?
12: Ich habe eine Terrasse und habe Kübelpflanzen. Sollen wir die jetzt nicht mehr gießen?
17: Ich finde das eigentlich nicht so gut, weil es war schon sehr, sehr, sehr heiß.
14: Offenbachs Oberbürgermeister Felix Schwenke wünscht sich, dass in Krisenzeiten alle an einem Strang ziehen. Während des Wassernotstands hat der Verbrauch jedes Einzelnen einen Unterschied gemacht, erklärt er.
18: Geklappt hat trotzdem alles am Ende, weil es in der Region ein gutes Verbundsystem gibt, in dem sich die verschiedenen Wasserversorger auch Wassermengen hin und her schieben. Die Wahrscheinlichkeit, dass kein Wasser mehr da war, die war relativ gering an dem Wochenende. Aber die Systeme waren so an den Grenzen, dass es nicht auszuschließen war. Und wenn sowas eintritt, dann sind sie klugerweise vorbereitet.
14: Gut vorbereitet sein will auch Schwenke für die nächste Hitze. Hier müsse ein Umdenken stattfinden, sagt er.
11: Man muss grundsätzlich natürlich eine Politik machen, die einen Klimaschutz in den Vordergrund stellt. Man muss gleichzeitig aber auch eine Politik machen, die Klimaanpassung betreibt. Und da sind wir bei der Infrastruktur fürs Wasser. Die Möglichkeiten, Wassermengen zu fördern, die Möglichkeiten, Wassermengen in Wasserspeichern zu speichern, wie es die Bürgerinnen und Bürger auch aus den Gasspeichern kennen. Solche Möglichkeiten müssen ausgebaut werden,
18: damit wir eben in diesen Hitzeperioden auch dauerhaft überall, auch in den Spitzen, gesichert Wasser zur Verfügung haben können.
14: Gerrit Kahnja macht sich erstmal keine Sorgen. Der Grundwasserspiegel hat sich wieder erholt. Aber um einen erneuten Wassernotstand zu verhindern, müsse noch viel getan werden. In Zukunft will der Wasserversorger ZWO noch enger mit anderen Versorgern zusammenarbeiten, neue Wasserspeicher und Filter bauen. Für die Bevölkerung gilt aber weiterhin Trinkwasser sparen.
6: Wie wir alle gemerkt haben, ist Trinkwasser endlich. Und von daher bitten wir darum, dass auch weiterhin sparsam mit dem Grundwasser, mit dem Trinkwasser umgegangen wird, um die Versorgung entsprechend stabil zu halten.
14: Das Hitzewochenende hat der Stadt und ihren Bürgerinnen und Bürgern gezeigt, die steigenden Temperaturen werden immer mehr zum Problem.
5: Olga Eisenmann über die Wassersituation in Stadt und Kreis Offenbach. Thomas Ciesielski ist Bürgermeister der Gemeinde Glashütten im Taunus und da gab es auch schon Not. Hallo, Herr Ciesielski.
19: Hallo, Frau Fuhrmann.
5: Auch bei Ihnen war die Wasserversorgung in diesem Jahr schon ein Thema an dem heißen Wochenende. Es wurde sogar vorübergehend das Freibad geschlossen. Wie haben Sie gemerkt, es könnte knapp werden?
19: Also wir haben ein automatisches Überwachungssystem im Wasserwerk. Wir steuern damit unsere 5 Tiefbrunnen, die 3 Schürfungen und natürlich auch die Hochbehälter. Und die kritische Marke bei uns ist die Löschwasserreserve, die immer da sein muss, da ja im Brandfall eben auch Wasser für die Feuerwehreinsatzkräfte zur Verfügung stehen muss. Die ist erreicht worden in 2 Hochbehältern. Und das war für uns eben dann der Ausschlag zu prüfen, welche Maßnahmen können wir ergreifen, um nicht unter diese Löschwasserreserve zu kommen.
5: Konnten Sie denn auch herausfinden, warum diese Gefahr überhaupt bestand? Also warum und wie und wann Wasser mehr verbraucht wurde?
19: Also wie gesagt, wir haben ein digitales System und wir haben festgestellt, dass die Abgänge nachts sehr hoch waren. Das ist nicht die Regel. Nachts sind die Abgänge immer sehr gering, weil die Leute dann schlafen. Das scheint an automatischen Bewässerungsanlagen zu liegen, was sehr schlecht ist aus dem Grunde, dass sich die Füllstände der Hochbehälter dann nicht mehr regenerieren können, weil ja nur eine bestimmte Menge aus den Tiefbrunnen gefördert wird, die dann einfließt. Und wenn die dann abfließt, dann haben wir keine Erhöhung über Nacht. Aber auch aus einem anderen Grund, wir können nicht feststellen, ob es Rohrbrüche in unserem Leitungsnetz gibt, wenn nachts die Verbräuche weiterhin hoch sind.
5: Und dann haben Sie das Freibad vorübergehend geschlossen. Sie haben aber auch an die Bürger und Bürgerinnen appelliert, Wasser zu sparen. Wo kann man denn am effektivsten sparen und worum haben Sie die Bürger und Bürgerinnen auch gebeten?
19: Also wir haben das Freibad schließen müssen, einfach um den Verbrauch selber zu senken, da wo wir es beeinflussen können. Das Freibad verbraucht rund 100 Kubikmeter Wasser am Tag im Hochbetrieb und das haben wir somit eben eingespart. Auf der anderen Seite halte ich persönlich nichts von verboten, sondern bin eben dafür, dass die Menschen wissen, was ist und dass wir eben da auch in Wasserknappheit kamen. Und insofern meine Bitte an die Bevölkerung, das Rasensprengen einzustellen und automatische Beregnungsanlagen in den Gärten auszuschalten. Es ist nicht verboten, die Pflanzen, also Rhododendron oder andere teure Pflanzen, auch von Hand zu gießen. Das ist immer möglich. Aber das spart viel mehr Wasser, als wenn man eine automatische Beregnungsanlage im Garten über mehrere Stunden laufen lässt.
5: Aber der Verbrauch der einzelnen Haushalte ist schon relevant. Also man kann nicht sagen, naja, Gottchen, also wenn ich jetzt da den Gartenschlauch in die Hand nehme, das ist doch nicht so schlimm.
19: Also Wasser ist ein

0: Nahrungsmittel, das ist Trinkwasser. Wir haben eine autarke Wasserversorgung, das unterscheidet uns auch von anderen Gemeinden. Das heißt, wir versorgen uns selber mit Wasser und das ist natürlich limitiert, auch wenn das aus dem Wasserhahn kommt. Es ist ein begrenztes Gut und da sollte jeder verantwortungsbewusst mit umgehen.
1: Unternehmen Sie denn auch Dinge, Maßnahmen, um sich da für die Zukunft besser zu wappnen?
0: Seit 5 Jahren gehen wir das massiv an. Das ist Daseinsvorsorge und wir müssen einfach auch an die Zukunft denken. Das ist ein Zeitraum von 10 bis 20 Jahren, dass dann eben auch noch genug Wasser bei uns in der Gemeinde aus dem Wasserhahn kommt. Zum einen haben wir Rohrbrüche in erheblichem Ausmaße in den letzten Jahren beseitigt. Aber auch dank der großen Unterstützung der Gemeindevertretung ist es uns gelungen, eben Mittel für eine Probebohrung zu einem 6. Tiefbrunnen frei zu bekommen. Und wir haben jetzt die Probebohrung, alle Genehmigungen liegen vor und wir werden jetzt eben danach Wasser bohren und hoffen, dass wir auch Wasser finden, sodass wir dann in den kommenden Jahren, das ist ein Zeitraum von 5 Jahren, das dauert alles sehr lange, eben da einen Tiefbrunnen erschließen können, eben den 6. Das ist aber auch notwendig, weil wir uns auf den Klimawandel einstellen müssen und ja auch nicht wissen, was da noch auf uns zukommt. Wie gesagt, wir sind im Taunus, wir sind nicht am Meer, wir sind nicht am Fluss. Unser Wasser kommt aus dem Berg und wir müssen uns darauf einstellen, dass es da eben auch Veränderungen geben kann, wenn es lange anhaltende Hitzeperioden auch in Zukunft gibt.
1: Und wenn Sie sagen, Sie haben da Leitungen erneuert, das heißt, auch da gab es einfach hohe Verluste, weil Rohre einfach marode waren?
0: Unser Wassersystem, das ist so alt wie die Gemeinde, also seit 1972, in den Ortsteilen teilweise natürlich älter. Und das muss regelmäßig erneuert werden, solange alles läuft. Hat man andere Prioritäten in der Politik, das war auch in der Gemeinde Glashütten so, das ist auch ganz normal. Aber die letzten 5 Jahre liegt ein starkes Augenmerk und das ist auch mein Spezialthema, auch für die Zukunft. Ich will das angehen, dass wir unsere Wasserversorgung wirklich auch die nächsten Jahrzehnte sicherstellen können.
1: Sie haben eben schon vom Freibad erzählt, Herr Ciesielski. Gibt es denn auch noch andere Stellschrauben, wo man sagt, das liegt doch noch in der öffentlichen Hand? Also die Stadt kann zum Beispiel aufhören, Sportplätze zu gießen. Öffentliche Plätze müssen nicht oder Parks auch vielleicht ständig bewässert werden. Was ist mit Friedhöfen oder natürlich, wenn man jetzt neue Bäume gepflanzt hat, was ist mit jungen Bäumen?
0: Also alles das, was wir selber in der Hand haben, das gehen wir an. Wir haben jetzt keine Naturrasenplätze, insofern müssen die nicht gegossen werden, sondern es gibt in der Gemeinde 2 Kunstrasenplätze, die Vereine bewirtschaften, aber da muss eben kein Wasser drauf. Die Friedhöfe, die sind so angelegt, dass sie auch mal eine Zeit lang ohne Wasser auskommen oder eben nur die Gräber dann mit der Gießkanne. Das ist aber auch kein Problem.
1: Und wie weit würden Sie gehen, wenn die Situation so bleibt? Sie haben ja eben schon auch gesagt, das ist eine Herausforderung, die nicht morgen vorbei sein wird. Sie haben gesagt, Sie sind kein Fan von Verboten, Herr Ciesielski. Aber würden Sie vielleicht auch so weit gehen, dass Sie irgendwann sagen, so, jetzt ist Rasensprengen verboten, wir kriegen es nicht anders in den Griff?
0: Also ich glaube, das Wichtigste ist, das den Bürgerinnen und Bürgern, den Menschen zu vermitteln und die auch zu erreichen. Das ist natürlich nur eingeschränkt möglich über die sozialen Medien oder über Zeitungen. Viele lesen das auch nicht. Die gilt es zu erreichen. Die Leute, mit denen ich gesprochen habe, die haben alle sehr vernünftig reagiert. Insofern glaube ich, dass da auch schon eine breite Akzeptanz ist. Aber wenn alle Stricke reißen, dann gibt es eine Allgemeinverfügung, die eben dann das Gartenbewässern verbietet. Und dann würde ein Ordnungsamt auch stichprobenartig durch die Ortschaften gehen und die Feuerwehr würde dann mit sogenannten mobile Einheiten die Bevölkerung informieren und wer dann wirklich noch automatische Rasensprenger anhat, der bekommt dann eben empfindliche Bußgelder. Aber ich denke, so weit muss es nicht kommen.
1: Also notfalls wird über den Gartenzaun geguckt. Einblicke in das Wassermanagement einer Gemeinde. Thomas Ciesielski, Bürgermeister der Gemeinde Glashütten im Taunus. Vielen Dank für das Gespräch.
0: Sehr gerne.
1: Der Tropfen auf dem heißen Stein, die Wasserversorgung der Zukunft. Hier ist der Tag. Dr. Stefan Lier beschäftigt sich unter anderem mit Wasserbedarfsanalysen und Prognosen am Institut für sozialökologische Forschung in Frankfurt. Hallo, Herr Lier.
2: Hallo, Frau Frommann.
1: Wir haben gerade den Bürgermeister der Gemeinde Glashütten gehört. Dort gibt es Pläne für einen weiteren Brunnen und auch Maßnahmenpakete über die Appelle an die Bevölkerung hinaus. Was raten Sie denn grundsätzlich Kommunen, um sich für die Zukunft in Sachen Wasserversorgung zu wappnen?
2: Ja, das Beispiel Glashütten zeigt sehr deutlich, wie schnell und unmittelbar Wasserknappheit in den Kommunen wirken kann und auch das alltägliche Leben der Bewohner beeinflussen kann. Generell muss man aber zunächst mal sagen, was wir sehen, ist, dass gerade hier im Hochtaunuskreis, auch wozu Glashütten gehört, die Wasserversorger und Kommunen insgesamt gut aufgestellt sind, was die Wasserverfügbarkeit betrifft. Aber in Spitzensituationen jetzt, was wir im Juni vorliegen hatten, durchaus unmittelbare Knappheiten entstehen können. Was wir raten ist, sich darauf langfristig auch vorzubereiten, Wasserkonzepte auch zu erstellen, Planung zu erstellen, genau für diese Notsituationen und Knappheitssituationen, um frühzeitig die Bevölkerung warnen zu können und mit der Bevölkerung kommunizieren zu können, aber auch das Versorgungssystem so aufzustellen, dass es mit so einer Knappheitssituation umgehen kann.
1: Was kann denn da jetzt von kommunaler Seite auch noch getan werden, um zum Beispiel Anreize zu geben, dass man eben nicht bei allem auf Trinkwasser zurückgreift?
2: Das ist genau ein richtiger Punkt. Wichtig ist hier, dass Trinkwasser an vielen Stellen verwendet wird, wo es eigentlich eine Wasserqualität braucht, die nicht Trinkwasserqualität sein muss. Da können wir bei den Haushalten schauen, die Gartenbewässerung, die Toilettenspülung, das macht ein Drittel in etwa im Durchschnitt des Haushaltsverbrauchs an Trinkwasser aus, aber benötigt im Grunde nicht die hohe Qualität des Trinkwassers. Also hier zum Beispiel an Substitution zu denken, Regenwasser zu nutzen, Regenwasser zu speichern und dann in solche Dürrephasen hinein zu verwenden, ist eine ganz wichtige Maßnahme, die man dort angehen kann.
1: Wo könnte das denn entlasten, außer bei der Klospülung zum Beispiel?
2: Also die Toilettenspülung ist schon ein ganz großer Anteil. Es macht 27% aus. Also von diesem ein Drittel des ganzen Haushaltsverbrauches ist wirklich die Toilettenspülung hervorstechend. Die Gartenbewässerung hängt sehr von den Bedingungen ab. Ist es ein großer Garten? Ist es ein kleiner Garten? Im Durchschnitt sind es bis zu 10%, so 6 bis 10% vielleicht. Aber auch hier kann dann schon sehr viel Wasser auch anfallen, wo wir raten, möglichst auf Trinkwasser zu verzichten, abends auch zu bewässern und in Regenwassernutzung zum Beispiel überzugehen.
1: Wenn ich jetzt aber zum Beispiel die Klospülung aus einer Regenwasserzisterne bespeise, dann brauche ich ja einen zweiten Wasserkreislauf, weil das sollte nicht durcheinander gehen. Geht das nur bei Neubauten?
2: Das darf nicht durcheinander gehen, das ist genau richtig. Und das geht nicht nur bei Neubauten, das geht auch im Bestand. Also meistens wird es nur gefördert in Neubaugebieten. Da ist dann eine Auflage da, dass Regenwasserzisternen installiert werden müssen. Aber im Grunde geht das genauso auch im Bestand. Man kann eine Zisterne in den Boden einlassen oder oberirdisch auch zum Teil installieren, das Regenwasser dann in die Zisterne führen und von der Zisterne mit einer Pumpe in den Garten zu einer Bewässerung geben. Das sind Rohre, die noch dann zusätzlich gebraucht werden. Aber das ist gut machbar und sollte aber unserer Meinung nach auch in Zukunft dann gefördert werden. Und das ist nicht überall der Fall.
1: Weil der Anreiz reicht nicht, dass ich dann meine Klospülung mit Regenwasser betreibe und vielleicht auch Geld sparen könnte. Also es ist schon nötig, dass man da sagt, auch als Kommune oder dass eine Stadt auch dafür in die Verantwortung geht.
2: Das ist eine doppelte Verantwortung. Es ist eine Verantwortung von den Haushalten oder vielleicht auch ein Interesse der Haushalte, hier auch einfach finanziell Geld zu sparen. Das amortisiert sich auch nach einigen Jahren, wenn man Regenwasser statt Trinkwasser nutzt. Zum anderen ist es aber vor allen Dingen auch die Verantwortung der Kommunen, hier sorgsam wassersparend Maßnahmen voranzutreiben, um auch in Knappheitssituationen entsprechend dann mehr Flexibilität zu haben, um hier zu reagieren. Also es ist schon eine Verantwortung auch der Kommunen, hier hineinzugehen und was zu investieren, was sich dann am Ende dann auch für alle wiederum auszahlt.
1: Jetzt ist es ja auch die Aufgabe der Kommune, Herr Lier, zu kommunizieren, wie es denn jetzt um die Trinkwassersituation steht. Das heißt, es muss dann wirklich auch gesagt werden, wir haben jetzt eine Knappheit und dies oder das oder jenes gilt an neuen Regeln. Helfen bei so einer Kommunikation auch diese Trinkwasserampeln, die ja in manchen hessischen Kommunen eingeführt wurden, wo man also an Rot, Gelb oder Grün sich orientieren kann?
2: Wir waren hier in Kontakt mit vielen Kommunen in der Aufbereitung auch der Situation in den einzelnen Kommunen für die Entstehung von Wasserkonzepten. Und was wir gehört haben, ist, dass es durchaus als sehr nützlich angesehen wird und auch hilft und auch das Verhalten der Bürger auch beeinflussen kann. Allerdings gehen nicht alle Kommunen mit und sagen, wir haben auch andere Kanäle, wir haben Social-Media-Kanäle, in denen wir informieren, wir brauchen nicht unbedingt eine Wasserampel. Im Grunde, am Ende würde ich sagen, Es braucht vor allen Dingen die Kommunikation, auf welchem Wege, auf welchem Kanal das dann abläuft, ob das eine Wasserampel ist, ob das die üblichen Kanäle sind, ob das das Gemeindeblättchen ist. Das ist im Grunde nicht so wichtig. Wichtig ist, dass die Bürger erreicht werden.
1: Jetzt reden wir jetzt, weil es gerade trocken ist, über Wasserknappheit. Manchmal kommt der Regen ja aber dann auch sehr plötzlich und sehr reich.

0: tatsächlich der berühmte Starkregen, mit dem wir ja dann eigentlich auch was anfangen könnten. Können wir solche Wassermassen auch besser nutzen, sodass auch da eine Aufgabe für Kommunen ist?
1: Das ist nochmal ein weiteres Thema, das Sie ansprechen. Das ist sehr, sehr wichtig und bedeutet im Grunde auch einen Paradigmenwechsel zu früher. Traditionellerweise hat man versucht, das Wasser möglichst schnell aus der Stadt herauszubekommen, in den Fluss hinein, damit es nicht stört bei Starkregen. Da hat sich das Paradigma, die Einstellung, die Sicht auf die Dinge geändert, gerade durch den Klimawandel, gerade durch die langen Dürreperioden, auch durch die große starke Nutzung der Grundwasserkörper. Was hier jetzt wichtig ist, ist, das Wasser so lange wie möglich im Grunde in der Landschaft zu halten. Also das Wasser in den Städten zum Beispiel zur Bewässerung von Grün zu verwenden. Die Städte werden immer grüner, man pflanzt Bäume, um dem Klimawandel entgegenzuwirken, der Stadt als Hitzeinsel entgegenzuwirken und die Verdunstung in der Stadt zu fördern. Das braucht aber Wasser. Und hier ist es wichtig, hier Starkregen zurückzuhalten und dann zum Beispiel für die Bewässerung von dem Grün in der Stadt zu fördern. Vielleicht noch eins, was ich dazufügen will. Auch in der Landschaft um die Stadt herum braucht es eine Förderung des Grundwassers, dass die Grundwasserressourcen aufgefüllt werden. Und hier das Wasser auch zurückzuhalten, die Bäche zu renaturieren, ist eine weitere Maßnahme, um das Wasser nicht abfließen zu lassen.
0: Das Thema Begrünung der Städte werden wir später in der Sendung nochmal vertiefen. Das war Dr. Stefan Lier. Wasserkonzepte für die Zukunft hat er uns geschildert vom Institut für sozialökologische Forschung. Dankeschön.
1: Sehr gerne.
0: Der Tropfen auf dem heißen Stein, die Wasserversorgung der Zukunft, Sie hören, der Tag.

0: Wenn es um Wasser geht, darf sie natürlich nicht fehlen, die Wassermusik von Georg Friedrich Händel. Eigens komponiert für George I., genauer für eine Bootsfahrt des englischen Königs am 17. Juli 1717 auf der Themse. Aus der Suite Nummer 2 in D-Dur war das ein Stückchen aus der Hornpipe. Der Tag, ein Thema, viele Perspektiven. Untrennbar mit dem Thema Wasserversorgung verbunden ist der Hitzeschutz bei steigenden Temperaturen. Ein Rezept für kühlere Innenstädte ist klein und grün. Moos stand im Mittelpunkt einer Forschung an der TU Delft in den Niederlanden, aus der ein Start-up entstand. Wie Moos gegen Hitze helfen kann, darüber hat Niklas Fortmann mit den Forschern gesprochen, die aus der Forschung eine Geschäftsidee entwickelt haben.
1: My name is Martin Doles.
2: Das ist Martin Doles. Er lebt und arbeitet in den Niederlanden.
1: And I am at this moment the project manager of Respire.
2: Er ist Projektmanager bei einem Startup und bei ihm gilt: Ohne Moos nichts los.
1: Yeah. If we were a German company, that would be our slogan probably. Yeah.
2: Doles und seine Kollegen haben den Traum, unsere Städte grüner zu machen. Ihre Firma ist 2021 aus einem Projekt an der Uni Delft entstanden. Dort haben sie eine Art Moosputz entwickelt, mit dem sie Gebäude auch in der Vertikalen bepflanzen wollen. Laut Doles sind sie damit die erste Firma, die nicht nur totes Moos als Dekoobjekt an die Wand bringt, sondern lebende Moosteppiche auf Fassaden. Neben dem besonders porösen Spezialputz helfe ihnen dabei eine Art selbstentwickelte mooshaltige Sprühfarbe. Mit diesem Moosbooster sollen innerhalb kurzer Zeit ganze Mooswälder auf Häusern entstehen, als grüne Klimaanlagen für unsere Städte.
3: Die eigentliche Idee dahinter war es, Städte abzukühlen. Zum Beispiel ist es jetzt im Sommer überall in Europa sehr heiß und man sieht, dass Städte wie hier in den Niederlanden und in Amsterdam etwa 3 bis 4 Grad wärmer sind als die Felder rund um Amsterdam, besonders im Sommer. Ein Vorteil besteht also darin, dass durch die Speicherung des Wassers und das langsame Verdunsten die Städte abgekühlt werden. Und das können

0: könnten sogar 1 bis 2 Grad sein. Neben der Kühlung liegen aber noch weitere Vorteile einer Stadt mit mehr Moos auf der Hand, sagt Wolfgang Hofbauer. Er ist Botaniker und Mikrobiologe am Fraunhofer Institut für Bauphysik. Hofbauer forscht seit Jahren zur Begrünung am Bau und ist von Moos ziemlich begeistert.
1: Ich finde, es sind einfach ganz faszinierende Pflanzen, die so etwas ähnlich sind wie der Spitzenbesatz unserer Wälder, also eine gewisse Besonderheit.
0: Aber Moos sei nicht nur optisch eine gute Sache, sagt der Experte. Auch die Lärm- und Feinstaubbelastung nehmen mit Moos ab. Und?
1: Moose, wenn sie feucht sind, haben so einen typischen Geruch. Also ist jetzt nicht bei jedem Moos identisch, da gibt es verschiedene Aspekte, aber meistens ist es ein leicht frischer, waldartiger Geruch, der sich dann da verbreitet. Also es wären durchaus ein paar positive Aspekte, die sich unmittelbar auf Sie auch auswirken, auch wenn Sie nicht der Besitzer oder Betreuer dieser Wand sind.
0: Doch es gibt noch Herausforderungen. Bisher fehle die Langzeiterfahrung mit Mooswänden. Und Mooswände brauchen zwar keine spezielle Bewässerung, oft sei eine aufwendige Bewässerungsanlage für Mooswände aber ziemlich sinnvoll, sagt Hofbauer.
1: Das hängt natürlich auch davon ab, welche Ansprüche man damit verbindet. Wenn ich eine permanente Kühlung haben möchte, dann muss ich trotzdem Zusatz bewässern wie bei anderen Pflanzen.
0: Und mit einer Bewässerungsanlage steigen auch die Kosten. Trotzdem hoffen sowohl der Experte als auch Martin Doles vom Startup auf eine moosbewachsene Zukunft.
2: So, yeah, our vision would be
3: unsere Vision wäre, dass es vielleicht sogar noch mehr Unternehmen geben wird, die in dieses Feld einsteigen oder sich der Bewegung anschließen und dafür sorgen, dass Städte von innen heraus grün werden.
0: Damit es in 15 Jahren vielleicht gar nichts Besonderes mehr ist, an einer Moosfassade vorbeizulaufen.
4: Viel los mit dem Moos. Es kann gegen die Hitzebelastung helfen, wie Niklas Fortmann berichtete. Im Studio bei mir ist jetzt Professor Jan Dieterle. Er beschäftigt sich an der Frankfurt University of Applied Science mit nachhaltiger Freiraum- und Stadtplanung. Sie haben eben auch schon zugehört, Herr Dieterle. Was halten Sie denn von Moos an der Wand?
5: Ja, so guten Tag. Ich finde jede Idee erstmal gut, wie wir Städte begrünen können oder auch kühlen können. Jetzt zu dem Thema heute Wasser. Und ich glaube, das ist auf jeden Fall eine Innovation ist, die auch praktikabel sein könnte, was ja die Gebäude betrifft.
4: Es ist ja auch keine ganz neue Idee, Gebäude zu begrünen, Dächer zu begrünen. Da gibt es schon viele Beispiele auch. Wie sehr kann das helfen, insgesamt auch so im größeren Stil Abkühlung in die Stadt zu bringen?
5: Also ich glaube, bei Gebäudebegrünung, also Fassadenbegrünung zum Beispiel oder auch Dachbegrünung, ist es wichtig zu sehen, dass es vor allem dem Gebäude dient. Das heißt, es ist vor allem eine Dämmung, wenn man so will, für die Gebäude, die halt im Sommer die Sonnenstrahlung abhält und im Winter durchlässt, wenn das Laub fällt. Und natürlich auch einen geringen Beitrag jetzt für den Stadtraum leistet, aber der wird, glaube ich, eher überschätzt. Es ist eher so, dass die Summe der kleinen Maßnahmen, glaube ich, das Große dann ausmacht. Also jeder kleine Beitrag hilft, würde ich jetzt sagen, und auch für die Gebäude selbst.
4: Und für die Abkühlung der Innenstadt an sich ist dann eher Parks oder Bäume, sind die dann wirksamer, als wenn man die Häuser begrünt? Oder?
5: Ja, auf jeden Fall. Also ein Baum ist wahrscheinlich das beste Mittel neben einer Röhrichtzone. Also Röhricht verdunstet auch viel Wasser. Also Pflanzen, die Wasser verdunsten, kühlen aktiv. Das wurde vorhin auch schon mal gesagt in einem der Beiträge. Die Kühlung eben durch die Verdunstung ist eigentlich so, dass eine aktive Kühlung, während eben ein Baum auch Schatten spendet, dann das verhindert sozusagen die Aufheizung der Materialien, aber diese aktive Kühlung eben, wo Wasser auch für benötigt wird, ist sehr wichtig.
4: Viele Leute denken vielleicht, wenn man hört, vertikale Gärten, Begrünung von Fassaden, dann denkt man an Bosco Verticale, an diese Hochhäuser in Mailand, 2 begrünte Hochhaustürme, seit 2014 gibt es die, da gibt es auch viele Bilder davon, sieht sehr schön aus. Üppiges Grün auf den Balkonen ist da zu sehen. Das ist ja jetzt dann schon über 10 Jahre alt. Weiß man, ob das funktioniert als Modell?
5: Na, als Modell nicht, im Einzelfall wahrscheinlich ja, aber es ist ein sehr hoher technischer Aufwand, der dahinter steht und auch sehr viel Wasser, was benötigt wird. Es sind sehr teure Wohnungen, das heißt, es ist für eine sehr spezielle Bevölkerungsschicht dann auch solche Projekte. Und die Wirkung jetzt auch für den Gesamtstadtraum ist dann auch eher nicht so groß, würde ich jetzt behaupten. Aber der Aufwand, der dahinter steht, ist halt massiv. Und wenn wir über Wasser sprechen, ist es Trinkwasser wahrscheinlich, was dort benutzt wird. Das ist dann natürlich wieder eine Frage, wie steht das in der Balance?
4: Das heißt, wenn dann solche Konzepte umgesetzt werden, sollten diese Pflanzen lieber in der Erde stehen, also neben dem Gebäude? Oder was könnte wirksamer sein?
5: Ja, auf jeden Fall. Also sobald ein Baum oder auch ein Strauch oder eine Kletterpflanze im Boden steht, hat sie auf jeden Fall mehr Kontakt auch oder mehr Chancen, auch Wasser zu saugen sozusagen.

0: Während ein Baum oder ein Strauch oder eine Pflanze, die am Gebäude in einem Pflanztrog sozusagen ist, die hat ja nur ein sehr begrenztes Wurzelvolumen und damit auch einen sehr begrenzten Zugang zu Wasser oder auch zu Sauerstoff oder Luft. Mhm. Das heißt, alles, was eine Pflanze braucht, ist besser im Boden, der natürlich dann nicht komplett versiegelt sein darf. Aber prinzipiell bodengebunden würde ich für besser halten.
1: Aber es kann eine Wirkung haben, auch wenn drumherum alles versiegelt ist. Also irgendwo muss man ja einen Anfang machen dann.
0: Ja, auf jeden Fall. Mhm. Also auch kleine Anfänge sind auf jeden Fall gut.
1: Jetzt haben Sie, Herr Dieterle, eben schon ein wichtiges Stichwort auch genannt. Also Hitze, Trockenheit und Wasser hängen eng zusammen, ist klar. Das heißt auch, je mehr Grün ich in die Städte bringe und je mehr Grün ich an Häuser ranbringe, desto mehr Wasser brauche ich auch. Also wie muss man diese Hitzeschutzkonzepte dann auch wieder mit dem Wassermanagement zusammenbringen?
0: Die müssen auf jeden Fall zusammen gedacht werden. Und ich denke, vorhin wurde es auch schon angesprochen, wir dürfen halt nicht für alle Bewässerungsarten auch Trinkwasser benutzen, denke ich. Das ist ein ganz, ganz wichtiger Aspekt. Das heißt Regenwasser, Mainwasser, vielleicht auch Grauwasser, also das Wasser, was beim Händewaschen sozusagen übrig bleibt oder aus der Spülmaschine kommt. Wir können viele Wasserarten letztlich benutzen. Dafür gibt es auch schon viele Pilotprojekte oder Vorbilder. Es ist halt oft aufwendig, weil das die Haustechnik betrifft am Ende, aber es wäre denkbar. Und wenn wir über Krisen sprechen, brauchen wir solche Innovationen auch, denke ich.
1: Aber wenn wir jetzt zum Beispiel über Trinkbrunnen hören oder von Trinkbrunnen hören, die ja auch verschärft aufgestellt werden sollen, oder Vernebelungsanlagen, da kann ich ja nicht mit Mainwasser arbeiten oder anderem Flusswasser.
0: Genau, also auch Trinkbrunnen und Vernebelungsanlagen, also müssen die Hygienestandards gewahrt bleiben, wobei so eine Vernebelungsanlage am Ende auch nicht so viel Wasser verbraucht. Also ein Baum verdunstet auch viele, viele hundert Liter, kann der verdunsten. Da wäre Brauchwasser besser, während so eine Vernebelungsanlage, die sehr punktuell funktioniert, da sind sehr geringe Mengen Wasser im Spiel.
1: Und andererseits kann ja auch eine nicht versiegelte Fläche und auch ein Baum Wasser im Boden halten. Also es kann auch einen positiven Effekt haben auf das Wassermanagement.
0: Genau, dieses Schließen des Wasserkreislaufs ist eigentlich so ein ganz zentraler Punkt, das vorhin auch angesprochen wurde. Wir müssen das Wasser in der Stadt oder Landschaft halten, also Kreisläufe schließen und damit den Boden auch als Speicher wiederentdecken.
1: Jetzt sitzen wir hier in Deutschland und sagen, oh Gott, über 40 Grad ist ja furchtbar. Wir wissen aber auch alle, in südlicheren Ländern ist das schon längst Alltag, schon seit vielen Jahren. Können wir denn da uns was abgucken? Gibt es Modelle, wo wir sagen, ist übertragbar?
0: Ja, vor allem Verhalten, würde ich sagen, ist auch eine Kultur im Umgang mit Hitze, ist ganz wichtig. Und auch eine Fürsorge füreinander, weil es sind ja bestimmte Menschen, die auch an Hitze sterben sozusagen. Das heißt, man muss sich um Leute kümmern, die vielleicht auch zu wenig trinken oder auch in Krankenhäusern, Altenwohnanlagen, Kinder. Und auch den Tagesrhythmus vielleicht anders organisieren, als wir das gewohnt sind. Und natürlich auch bauliche Maßnahmen gibt es dann auch in südlichen Ländern, die dann eben Schatten spenden zum Beispiel.
1: Welche sind das?
0: Zum Beispiel so, wenn Jalousien oder auch Vordächer gebaut werden, die im Sommer dann das Licht durchlassen, abhalten, also Schatten spenden vor den Fenstern und im Winter bei der tiefstehenden Sonne dann eben das Licht auch reinlassen oder die Sonne, damit eben die Wärme dann auch aufgenommen werden kann. Und solche einfachen baulichen Mittel, von denen können wir lernen.
1: Das brauchen wir natürlich auch, weil wir in Deutschland im Winter schon die Sonne ganz gerne haben, genau. Und näher ranrücken können. Jetzt weiß man ja, wenn man in Italien unterwegs ist zum Beispiel oder in Spanien in alten Dörfern, Bergdörfern, da sind enge Gässe, Gassen, da hat man oft dann, wenn man reingeht, sofort ein kühles Gefühl. Wir haben eher breite Straßen, bodentiefe Fenster am liebsten mit viel Licht drin. Das lässt sich ja jetzt nicht von jetzt auf gleich ändern und wir wollen vielleicht auch nicht unbedingt zur historischen Altstadt zurück, was den Rest des Lebensstandards angeht. Was kann man sich trotzdem abgucken?
0: Na, ich denke, wir müssen halt über temporäre Lösungen vielleicht auch nachdenken. Also wir sind gerade dabei, Forschungsprojekte auch in der Hochschule zu entwickeln, eben zu dem Thema, wie wir diese, die Enge sozusagen herstellen können, temporär für die Zeiten, wo die Sonne eben auch uns stört und für andere Zeiten dann eben auch wieder reversibel das wegnehmen können, dass dann eben auch die Wärme uns auch wieder hilft. Weil letztlich sind 6 Wochen sowas vielleicht in Deutschland, wo wir eben auch Hitzeschutz brauchen. Die anderen Wochen, wie Sie sagten, sitzen wir auch gerne in der Sonne. Also wir brauchen da neue Lösungen und da müssen wir neu auch kreativ drüber nachdenken, wie wir das schaffen und die Prinzipien uns neu übertragen auf heute auch.
1: Und das bestenfalls möglichst schnell. Das Thema drängt. Das Robert-Koch-Institut hat gerade gemeldet, dass die Rekordtemperaturen in Deutschland mehr als 5000 Todesopfer gefordert haben. Das klingt ja nicht ganz wenig. Jetzt sprechen wir über die Hitze. Beim nächsten Hochwasser sprechen wir dann wieder über Starkregen. Also es ist aber ein Thema, was umfassend angegangen werden muss. Wie kann das gelingen?
0: Ja, das ist, wie es gelingen kann, weiß ich nicht genau, aber es muss zusammengedacht werden. Es ist ganz wichtig, dass wir eben diese Wasserthemen zusammendenken, zu viel Wasser, zu wenig Wasser. Und wir brauchen da integrierte Konzepte letztlich, die auch diese politischen oder auch Stimmungen sozusagen überdauern.

0: Gar nicht verneinen, aber wir müssen in die Umsetzung und da gucken, woran scheitert das, woran hängt es.
1: Haben Sie eine Idee? Was sind die Widerstände?
0: Naja, es ist oft an Silo-Denken, auch in Verwaltung oder auch an Hochschulen, dass jeder in seinem Fachbereich denkt und da müssen wir mehr zusammendenken, weil einfach unterschiedliche Ämter, unterschiedliche Dezernate, unterschiedliche Fachrichtungen, Professionen sind das Denken für sich und wir müssen das mehr integriert denken und mehr auch die Vorteile miteinander verknüpfen. Und das ist eher eine gesamtgesellschaftliche Herausforderung, würde ich sagen, und auch eine disziplinäre Herausforderung, daran zu gehen, die Grenzen aufzubrechen.
1: Interdisziplinär denken, das hilft beim Hitzeschutz und beim Wassermanagement, denn das hängt eng miterlander zusammen. Professor Jan Dieterle an der Frankfurt University of Applied Science, danke, dass Sie im Studio waren.
0: Dankeschön.
1: Der Tropfen auf dem heißen Stein, die Wasserversorgung der Zukunft, der Tag, ein Thema, viele Perspektiven. Kühlen wir uns ab im Aquarium von Camille Saint-Saëns. Das Wasser fließt hörbar in dem siebten Satz aus seiner Suite, Der Karneval der Tiere.

0: Die Fische im Wasser bei Camille Saint-Saëns. Wir kehren zurück auf die Erde, denn jetzt heißt es ab in den Garten. Große Konzepte gibt es zum Hitze- und Wassermanagement, aber auch im Kleinen können alle was tun, die einen Garten oder auch nur ein kleines Fleckchen Grün bewirtschaften können. Katharina Wilhelm über den Rasen der Zukunft und Pflanzen, die der Insektenvielfalt eine Zukunft bieten können.
1: Wer Hummeln, Bienen und Schmetterlingen mehr bieten will, der kann ganz einfach weniger tun oder am besten gar nichts mehr, empfiehlt Fuhl.
2: Die Minimalvariante zur Umwandlung des Intensivrasens in einen doch harten, reicheren Rasen wäre auf Null zu fahren, also gar nicht mehr düngen den Rasen, gar nicht mehr vertikutieren, nur noch selten mähen. Und einfach mal das Potenzial, was der Boden schon hat, aufblühen lassen.
1: Natürlich können Gartenbesitzer auch aktiv werden, indem sie zum Beispiel ihren bisherigen Zierrasen durch Kräuterrasen ersetzen. Dieser ist pflegeleichter und bindet mehr klimaschädliches CO2. Dazu muss man das Gras samt Erdboden um 15 bis 20 cm abtragen, dann die Saatmischung für Kräuterrasen draufgeben und festdrücken. In diesen Mischungen sind dann zum Beispiel Schafgarbe, Heidenelke, Gelbklee, Rispengras oder Straußgras enthalten. Sardana Kraus, Gartendesignerin aus Marburg, sagt, man müsse allerdings auf regionale Mischungen achten. Nicht alle Mischungen aus dem Supermarkt seien geeignet.
3: Häufig werden dann so Sommerblumensamen angeboten. Die sind halt nicht heimisch. Darauf sollten wir verzichten.
1: Sobald der Kräuterrasen 10 cm hoch gewachsen ist, soll er gemäht werden, damit sich auch die niedrig wachsenden Pflanzen gut entwickeln können. Anschließend bleibt der Kräuterrasen den Rest der Saison ungemäht. Wichtig sei auch, das abgeschnittene Gras zu entfernen, weil der Boden sonst überdüngt wird. Wer es bunt und duftend im Garten haben will, der kann ins Beet statt Rosen zum Beispiel Wildblumen setzen, wie die pinke Kuckuckslichtnelke, die zart rosafarbene Malve oder Färberkamille. Auch diese brauchen wenig Wasser. Der klimafreundliche Garten belohne einen gleich mehrfach, meint Frank-Uwe Pfuhl vom Naturschutzbund, mit einer niedrigen Wasserrechnung und auch weniger Arbeit.
2: Dann wird weniger Energie aufgewendet und die hochstehende Wiese, man glaubt es kaum, obwohl mehr Biomasse obendrauf ist, verbraucht deutlich weniger Wasser und sammelt gleichzeitig mehr Tauwasser. Das heißt, uns steht im Garten mehr Wasser zur Verfügung, kann dann im Sommer verdunsten und trägt zur Kühlung und zur Reinigung der Luft bei.
1: Deswegen bietet sich der Kräuterrasen in Zeiten des Klimawandels geradezu als Rasen der Zukunft an.
0: Englischer Rasen war gestern, dem Kräuterrasen gehört die Zukunft. Er kommt auch mit weniger Wasser zurecht. Im Studio bei mir ist jetzt Dr. Julia Kromer, Geoökologin und zuständig für Wissenschaftskoordination und Transfer bei der Senckenberg-Gesellschaft für Naturforschung und Leiterin

0: leidenschaftliche Gärtnerin. Frau Krohmer, Sie haben einen Kleingarten. Gibt es da einen Rasen?
1: Es gab einen Rasen, den wir in den letzten Jahren sich selbst umgestalten haben lassen. Also wir haben nicht die obersten 15 Zentimeter abgetragen und neu eingesät, sondern einfach wenig gegossen, anders gemäht und dann kommt die Natur da auch ganz von selbst zurück.
0: Wie sieht das dann aus?
1: Also im Mai hatten wir eine kniehohe Margeritenwiese durchgehend, die vertrocknet jetzt langsam. Dann kommen die Arten, die niederwüchsiger sind, die auch in den Kräuterrasenmischungen drin sind, besser zur Geltung. Die Winden wandern rein, die Gräser trocknen langsam ab, sieht ein bisschen wild aus. Aber da gibt es dann das ganze Jahr über eine Sukzession, wo eigentlich immer irgendwas blüht. Wir haben Dost drin, wir haben andere wirkliche Wiesenarten, die oft mit weniger Wasser auch auskommen und da gleichzeitig eben auch den Insekten Gutes tun.
0: Und was und wie gießen Sie dann in Ihrem Garten?
1: Also im Moment gießen wir die 4 Tomatenpflanzen, die wir noch haben. Das andere Gemüse haben wir weitgehend abgeschafft. Und jede Menge junge Beeren, Sträucher und junge Obstbäume, mit denen wir den Rasen jetzt durchsetzt haben. Wir stellen also die Produktion von Gemüse auf Beeren und Obst um. Und die jungen Gehölze müssen gegossen werden, damit sie dann das Fuß fassen können.
0: Also die jüngeren Pflanzen einfach ein bisschen pampern. Ja. Aber ansonsten hat Wasser bei Ihnen oder ist kein großer Wasserbedarf. Sie müssen nicht nachwässern in dem Sinne?
1: Nee, also wie gesagt, die Anwachsphase der jungen Gehölze begleiten und das Restgemüse, was wir noch haben, das ist aber nicht mehr viel.
0: Das heißt, das Wassersparen fängt schon da an, wo man sich für Pflanzen entscheidet oder auch einfach wachsen lässt. Welche Pflanzen, wenn ich jetzt einen Garten anlege, würden Sie denn da empfehlen?
1: Also möglichst viele einheimische, trockenheitsresistente, hitzeverträgliche Blühpflanzen und Stauden, die dann möglichst dicht setzen, dass keine Leerflächen bleiben, wo das Wasser dann wieder mehr verdunstet. Sträucher, Bäume, Schatten ist im Klimawandel wichtig, dass wenn man selber auch angenehme Temperaturen möchte. Und ja, also größere Flächen wild, also nicht mal nur Kräuterrasen, sondern durchaus auch eine höhere Wiese, die man dann abschnittsweise immer mal ein Stückchen mäht, aber die insgesamt ein kühleres Kleinklima schafft und natürlich auch enorm viele Insekten beherbergt. Das wäre so mein Rezept.
0: Klingt bunt und lustig auf jeden Fall. Sie sind ja aber auch mit Ihrem Fachgebiet in der Senckenberg-Gesellschaft für Naturforschung mit der Klimakrise und ihren Auswirkungen beschäftigt. Gucken wir ein bisschen weiter über den Kleingarten hinaus. Zum Beispiel auf die Vorgärten. Die sind ein bisschen umstritten. Früher wurden sie sofort gepflastert, dann kam irgendwann der Schottergarten. Das ist mittlerweile zum Beispiel in Frankfurt auch verboten. Ist auch dieses Grün auf dieser kleineren Fläche wirklich wertvoll und wirksam? Es sind ja oft nur ein paar Quadratmeter.
1: Jeder Quadratmeter zählt, kann man sagen, bei dem Grün. Also zahlreiche Tierarten brauchen ja wirklich nur kleine Nischen, kleine Lebensräume. Und da ist ein Quadratmeter vielleicht schon ausreichend, damit eine kleine Wildbienenart dort einen passenden Lebensraum findet und von dort andere besiedeln kann. Da ist jeder grüne Vorgarten ist eine kleine grüne Insel. Und vom Klimawandel her noch gedacht, diese Schottergärten, Gärten des Grauens auch genannt, tragen dazu bei, dass es auch furchtbar warm wird in der Stadt, weil die natürlich Hitze speichern und bis tief in die Nacht abgeben und sich das Ganze dadurch immer weiter aufheizt.
0: Das heißt, wenn ich jetzt den Vorgarten grün lasse, würden Sie dann ähnlich wild, sagen wir das, der Natur überlassen oder was ist da zu pflanzen?
1: Das muss jeder für sich ausmachen. Also wenn man wenig Arbeit haben möchte, kann man natürlich schon mal einfach mal wachsen lassen. Ich wohne in der großen Anlage mit über 80 Einheiten, wo wir dieses Jahr versuchsweise die Vorgärten mal nicht mehr mähen lassen. Und das entwickelt sich zum Teil sehr unterschiedlich, je nachdem, ob schattig, sonnig, wie der Boden da ist. Und ich mähe jetzt zum Teil mit der Sense nach oder von Hand bestimmte Neophyten oder Wildlinge von Gehölzen raus. Also mal zu sehen, was die Natur macht, wenn man sie lässt. Und dann muss man sich mit sich selber oder mit anderen einigen, wie viel Wildheit man verträgt, wie schön man es möchte, wie viel Gestaltung drin sein soll und hat dann natürlich verschiedene Konzepte an der Hand, mit denen man auch arbeiten kann, sich den Garten von Profis machen lassen, dahingehend, dass er klimaresilient wird oder aber eben schauen, was man selber schafft.
0: Kriegen Sie da auch manchmal Kommentare von Leuten, die vielleicht vorbeigehen oder gibt es Diskussionen innerhalb dieser vielen Bewohner, dass man sagt, nee, das ist mir aber jetzt doch zu wild oder zu strittig?
1: Ja, das gibt es. Ja, die Sehgewohnheiten und persönlichen ästhetischen Vorstellungen sind einfach sehr unterschiedlich und ich versuche dann immer auf Kommunikation zu setzen und zu erklären, warum das ist, wie man damit der Natur hilft, wie das klimaverträglicher ist und dass wir halt nicht ewig so weitermachen können. Wir in den letzten 70, 80, ich weiß nicht wie viele Jahren gewohnt waren zu gärtnern, dass die Verhältnisse sich einfach ändern.
0: Ja, wobei das natürlich schon auch ein bisschen überzeugt, wenn man wachsen lassen kann, zugucken und nicht, das macht ja auch weniger Arbeit. Gehen wir nochmal in ein noch kleineres Grün als den Vorgarten. Sie beschäftigen sich nämlich mit sehr kleinen grünen Helden, die auch in den versiegelten oder fast ganz versiegelten Flächen zu finden sind. Sie nennen das Ritzengrün. Was meinen Sie damit und was macht das so wertvoll?
1: Das ist das sogenannte Unkraut in den Augen vieler Menschen in der Stadt, was einfach zwischen den Pflastersteinen an den Rinnsteinfugen wächst und was auch jetzt in dieser Trockenheit bei diesen hohen Temperaturen auch überall noch aufzufinden ist. Arten, die einfach mit wirklich wenig Wasser, mit großer Hitze klarkommen und die diese kleinen Ritzen begrünen und da auch so einen kleinen Lebensraum schaffen für viele Arten, Verbindungen zwischen größeren Habitaten schaffen und die auch dazu beitragen, Wasser zu versickern und die Stadt zu kühlen im Kleinen.
0: Aber das sind auch Autobahnen für Raupen, Käfer oder also?
1: Auf jeden Fall. Mhm. Also größere Habitate werden wie durch ein grünes Netz verbunden und jeder Käfer, jede Ameise läuft lieber auf der grünen Ritze als auf dem heißen Stein natürlich.
0: Trotzdem kann ich mir schlecht vorstellen, dass das wirklich eine Rolle spielt, eben bei dem Stichwort Wasser, was ja unser Ausgangspunkt auch heute ist in der Sendung, dass diese kleinen Pflänzchen wirklich da einen Einfluss haben. Wie geht das?
1: Also die sind oberirdisch, nur 1-2 Zentimeter hoch, ragen, also haben Wurzeln, die sie aber bis tief in den Boden 80 Zentimeter, 100 Zentimeter sich mit Wasser versorgen lassen. Sie holen das dann wirklich aus der Tiefe, um in großer Trockenheit noch klarzukommen. Und das lockert natürlich den Boden und macht ihn durchdringbar für Wasser. Wenn das dann bei einem Starkregen plötzlich anfällt in großer Menge, dann geht es sonst oberflächlich in die Klimaanlage. Und aber überall, wo begrünte Ritzen den Boden porös halten, kann es da versickern. Und eben ein kleiner Beitrag zur Schwammstadt, wo wir ja versuchen, das Wasser in der Stadt zu halten.
0: Das heißt, auch da nicht mehr mit dem Werkzeug dran gehen, sondern wachsen lassen. Vielleicht nicht auch nicht immer überall so gern gesehen.
1: Wachsen lassen, was man aushält. Also es darf natürlich keine Barriere werden. Es darf nicht gehbehinderten Menschen den Gehweg versperren oder dann zu im Herbst zu großen, matschigen Grünzeugflächen werden, auf denen man ausrutscht. Aber ein bisschen mehr davon zuzulassen, schadet im Allgemeinen nicht. Und das dann am Ende des Herbst vielleicht entfernen, wenn es nicht mehr grün ist oder keine Insekten mehr beherbergt. Ich würde da auch für mehr Toleranz und andere Sehgewohnheiten werben.
0: Mehr Toleranz und andere Sehgewohnheiten, das klingt gut. Hingucken, sich freuen, wachsen lassen. Der Appell von Dr. Julia Kromer, zuständig für Wissenschaftskoordination und Transfer bei der Senckenberg-Gesellschaft für Naturforschung und, wie wir sehr deutlich gehört haben, auch leidenschaftliche Gärtnerin. Dankeschön. Jetzt haben wir gehört von der Belastung für die Wasserversorgung, wenn der Garten in heißen Zeiten zu viel von dem feuchten Nass fordert. Wir haben aber auch gehört von dem Potenzial, das im Grün liegt, in den Städten, sogar im Ritzengrün, auf Dächern, an Wänden für Abkühlung und Wasserkonzepte. Einen weiteren Ansatz, seinen Garten umweltfreundlich und klimaschonend zu gestalten, hat Andreas Homringhausen gefunden. Sehr interessant, Marcel Ronge hat sich diesen Garten angeschaut.
2: Wenn andere Sperrmüll sehen, sieht Andreas Homringhausen Möglichkeiten. Eine alte Handsäge zum Beispiel wird zur Staudenstütze, ein ausgedehnter Holzstuhl trägt plötzlich Blumen statt Menschen. Sein Garten in Schöneck-Büdesheim ist kein perfekter Schaugarten. Er ist ein Ort voller Überraschungen.
3: Alten Gegenständen Leben einzuhauchen und einen neuen Verwendungszweck zu geben und eben nicht wegzuschmeißen, habe ich immer als ein tolles Ziel erachtet. Und alles, was sich irgendwie bepflanzen lässt und nicht schnell genug aus den Füßen ist, das wird dann tatsächlich auch bepflanzt. Also das hat mich eigentlich von Anfang an beschäftigt. Und auch die Frage, wie kann ich es bepflanzen? Also welche Pflanzen eignen sich besonders gut dafür? Es sind viele zwergige, kleinwüchsige Pflanzen.
2: Neudeutsch heißt das übrigens Upcycling, also alten Dingen eine neue Bestimmung geben. Doch nur ein Garten war Andreas nicht genug. Vor 5 Jahren kam in Hanau ein zweiter hinzu, zusammen mit seiner Partnerin Thekla. Schon damals, als sie ihn kennengelernt hat, spielte der Garten in seinem Leben eine große Rolle.
4: Wir haben uns im Umfeld kennengelernt, wo wir beide in Mietswohnungen in der Stadt gewohnt haben. Also Garten war kein Thema. Erst als die erste gemeinsame Wohnung dann gesucht haben, war auf einmal klar, dass wir raus müssen aus der Stadt. Das war mir vorher nicht so ganz klar. Und dass wir einen Garten brauchen. Und dann wurde es sehr schnell deutlich, was ich mir da angelacht habe.
2: Auch in Hanau ist nicht irgendein Garten entstanden. Aus dem Acker hinterm Haus ist ein sogenannter Senkgarten geworden. Also ein Garten, der tiefer liegt als das Haus oder die Terrasse. Thekla wusste nicht, was sie erwartet.
4: Ich konnte es mir nicht vorstellen, ein großes Loch in unseren Garten zu buddeln und sehr viel Steine anzuschleppen. Im Nachhinein bin ich froh, dass wir ihn gemacht haben und finde ihn sehr, sehr schön.
3: Dann gibt es aber auch so kleinklimatische Vorteile. Einmal für den Menschen, man sitzt da viel geschützter drin, die Steine heizen sich tagsüber auf und abends merkt man richtig, wie der Stein dann auch die Temperatur wieder abgibt. Und das ist ganz angenehm.
2: Für Andreas sind seine Gärten sein Ruhepol. Dicht bepflanzt, zwischendrin eine Sitzmöglichkeit. Für ihn der perfekte Ort, an dem die schönste Zeit des Tages schon recht früh beginnt.
3: Man hört gerade zum Beispiel die Amsel pfeifen oder singen. Es gibt für mich nichts Schöneres als morgen um 5 Uhr. Das klingt für viele vielleicht komisch, aber wenn ich um 5 Uhr aufstehe und es ist die Ruhe draußen, die Sonne geht langsam auf und die Vögel sind am Zwitschern, das gibt mir unheimlich Ruhe und auch Kraft. Also für mich ist das so ein Rückzugsort, wo man den Stress dann auch ein bisschen abbauen kann. Und ich liebe es, mit den Händen im Dreck zu sein. Wenn die so richtig schön dreckig sind, dann hat es Spaß gemacht.
2: Vor 3 Jahren hat Andreas dann sogar seinen Bürojob aufgegeben. Heute verkauft er seine Pflanzen auf Märkten und gibt als Herr Grünzeugs Gartentipps in den sozialen Medien. Sein Garten ist damit längst mehr als ein Hobby. Er ist ein Stück Persönlichkeit.
3: Einen schönen Satz, ein Garten muss ein Gesicht haben, am besten das seines Besitzers. Und insofern glaube ich schon, dass man bei unserem Garten auch meine Persönlichkeit dann ein Stück weit wiederfindet. So ein bisschen das Chaotische vielleicht auch, aber auch das Kreative, was mir schon auch sehr am Herzen liegt, was ich einfach gerne mache. Ja, ich glaube schon, dass das auch ein Stück weit dann Persönlichkeit widerspiegelt.
2: Und vielleicht ist das auch der Grund, warum dieser Garten so besonders wirkt. Hier geht es nicht um Perfektion, sondern darum, sich einen Ort zu schaffen, der in einer oft hektischen Welt einfach nur gut tut.
3: Es gibt momentan ein paar Bekloppte auf der Welt, die das Ganze unschön machen. Und ich bin wenig in der Lage, daran was zu ändern. Das Einzige, wo ich was dran ändern kann, ist vielleicht, dass ich mir persönlich ein Umfeld schaffe, das lebenswert ist und das Freude macht. Und da ist ganz klar für mich der Garten mein Rückzugspunkt. Das heißt nicht, dass ich mich politisch völlig entziehe, aber es ist so ein Stück weit für mich einfach ein Ausgleich, wo ich mein Leben leben kann und einfach auch Freude haben kann.
0: Marcel Ronge über zwei Gärten mit besonderem Konzept. Und das war der Tag für heute. Wir haben uns ganz dem Wasser hingegeben und sind dabei am Ende noch im Garten gelandet, der für Abkühlung sorgen kann und richtig bewirtschaftet auch beim Wassermanagement eine positive Rolle spielen kann. Rasensprenger sind dabei nicht gemeint, sondern heimische Pflanzen und Wiesen. Und sogar das kleinste bisschen Grün zwischen den Pflasterritzen kann uns dienlich sein in der Hitze, also besser wachsen lassen, macht ja auch weniger Arbeit. Das gehört zu den guten Nachrichten mit Blick auf die Zukunft der Wasserversorgung. Ich heiße Karin Fuhrmann und wünsche Ihnen noch einen schönen Tag und verabschiede mich mit dem Regentropfen-Prälud von Frédéric Chopin. Wenn es zu trocken ist, brauchen wir schließlich Regen. Soll Chopin übrigens auf einer Insel komponiert haben, vom Wasser umgeben auf Mallorca.

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2: Guten Abend, ich begrüße Sie zur Tagesschau. Nach mehreren Tagen mit gegenseitigen Angriffen der USA und Irans gibt es jetzt offenbar wieder Bemühungen, den Konflikt diplomatisch zu lösen. Der iranische Außenminister Araghchi ist zu Gesprächen im Oman eingetroffen. Medienberichten zufolge wird dort auch eine hochrangige US-Delegation unter Leitung von Vizepräsident Vance erwartet. Und nachgefragt dazu bei Marion Schmickler in New York, was genau will die US-Regierung?
3: Ja, wir wissen tatsächlich noch nicht genau, wer von amerikanischer Seite an diesen Gesprächen teilnehmen wird und ob es möglicherweise am Ende nur eine Telefonkonferenz geben wird. Aber klar ist, es wird vor allem um die Straße von Hormuz gehen. Präsident Trump hat gesagt, Iran solle bis heute noch eine öffentliche Zusage geben, dass diese wichtige Schifffahrtsstraße wieder offen ist und wieder sicher zu befahren ist. Ansonsten waren die Signale aus dem Weißen Haus in den letzten Tagen durchaus widersprüchlich. Einerseits ja die Zusage, wir wollen verhandeln. Trump hat gesagt, Iran habe um diese Verhandlungen gebeten. Andererseits aber auch heftige Drohungen. In der Nacht hat Trump geschrieben, dass 1000 Waffen auf Iran gerichtet seien und sollte das Regime versuchen, ihn zu töten, dann werde das Land vollkommen zerstört. Ich glaube, das zeigt, wie einerseits festgefahren die Situation ist, aber andererseits auch, wie sehr Donald Trump unter Druck steht. Die Menschen hier bekommen diesen Konflikt nämlich jeden Tag zu spüren, wenn sie an die Tankstelle fahren. Mehr als 4 Monate nach Beginn dieses Krieges kostet eine Gallone Benzin immer noch $1 mehr als vor dem Konflikt.
2: Dankeschön für diese Informationen, Marion Schmickler. Und damit gehen wir direkt weiter zu Nikolaus Neumeier. Sie beobachten die Lage aus Istanbul. Was hören Sie denn aus dem Iran?
4: Aus dem Iran haben wir heute Morgen schon mitbekommen, dass der iranische Außenminister Araghchi in den Oman gereist ist, sich dort offenbar immer noch befindet. Und es geht genau um Gespräche für die Öffnung der Straße von Hormuz, für einen sicheren Durchgang, den ja auch die USA und US-Präsident Trump fordern. Im Iran wurde heute aber auch eine Botschaft verbreitet des neuen obersten Führers, Mojtaba Khomeini. Er hat sich bislang, seit er ernannt wurde, noch nicht in der Öffentlichkeit gezeigt, auch nicht während der letzten Trauerfeierlichkeiten. Aber in dieser Botschaft ging es darum, Rache anzukündigen für die Tötung seines Vaters. Er sagte, das Volk möchte Rache und diese Rache werde auch kommen. Allerdings muss man auch überlegen, im Iran ist die Wirtschaftslage extrem schlecht. Nach 6 Tagen Trauerfeiern könnte es durchaus sein, dass die Menschen im Iran andere Dinge wichtiger finden, als eben Rache an den USA zu nehmen. Brot ist teuer geworden, überhaupt Grundnahrungsmittel. Also das ist durchaus eine Frage, die offen ist.
2: Nikolaus Neumeier. In der Ukraine gab es auch heute wieder Tote und Verletzte bei russischen Angriffen. In der Stadt Sumy im Norden des Landes kamen nach Angaben der Behörden 4 Menschen durch Gleitbomben ums Leben. In Odessa wurden 2 Einwohner durch einen Raketenangriff getötet. Immer deutlicher wird, dass die ukrainische Luftabwehr nicht in der Lage ist, die russischen Angriffe abzuwehren.
5: Kramatorsk im Osten der Ukraine. Jeden Tag greift Russland die Stadt mit Drohnen und Bomben an. Tote und Verletzte bergen unter ständiger Lebensgefahr.

0: dritte Mal hin.
1: Die russischen Truppen sind nur noch etwa 10 Kilometer von der Stadt entfernt. Es gab ein Pfeifen, eine Rakete flog vorbei. Ich war in der Küche und wurde durch die Explosion in den Flur geschleudert. Keine einzige ballistische Rakete konnte die ukrainische Luftverteidigung abwehren, wieder einmal. Es fehlt weiter an Abfangraketen. Angriffe gab es auch auf andere Landesteile, auf Odessa und Saporizhia, auf Kharkiv, Sumy und die Hauptstadt Kiew. Die Ukraine ringt mit ihrer Abhängigkeit von westlichen Waffenlieferungen. Die Umstände zwingen die Ukraine dazu, Luftverteidigung, Abfangdrohnen und ein Raketenabwehrschild zu entwickeln. Die Ukraine bewegt sich in Richtung einer eigenständigen Verteidigung. Auch das ist Teil der Verteidigungsstrategie. Bilder des ukrainischen Militärs sollen Angriffe auf russische Öltanker zeigen. Das Ziel, die russische Kriegswirtschaft weiter zu schwächen. In Russland spüren sie die Auswirkungen. Der Export von Benzin und Diesel wurde gestoppt. Die Benzinkrise in Russland verschärft sich als Reaktion auf Putins Unwillen, diesen Krieg zu beenden. Wir haben Vorschläge gemacht, wie wir dem Frieden näher kommen können. Die Ukraine will ihre Angriffe auf die russische Ölinfrastruktur ausweiten. Gleichzeitig eskaliert Russland seine Luftangriffe gegen die ukrainische Zivilbevölkerung.
2: Srebrenica, dieses Wort steht für eines der größten Massaker seit dem Zweiten Weltkrieg. Im Juli 1995 ermordeten dort bosnisch-serbische Soldaten in wenigen Tagen mehr als 8000 muslimische Jungen und Männer. Vor zwei Jahren beschlossen die Vereinten Nationen, den 11. Juli zum Gedenktag für die Opfer des Völkermordes zu erklären. Tausende Menschen sind heute nach Srebrenica gekommen, um an die Opfer zu erinnern und um zu trauern.
3: Alnes Alic war ein Jahr alt, als sein Vater Ramo ermordet wurde. Seine Knochen wurden in einem Massengrab gefunden. Jetzt liegen sie in diesem Sarg. Heute werden sie beerdigt. Sie haben auch meine Großeltern getötet, meinen Vater, seinen Bruder, drei Cousins, noch einen Onkel, noch einen Cousin, viele aus meiner Familie. Während des Bosnienkrieges Anfang der 90er Jahre fliehen Zehntausende bosnische Muslime in die Kleinstadt Srebrenica. Sie ist zu diesem Zeitpunkt eine von den Vereinten Nationen eingerichtete Schutzzone. Doch die UN-Blauhelme schützen die Menschen nicht. Am 11. Juli 1995 nehmen die Truppen der bosnischen Serben unter General Ratko Mladic die Stadt ein, trennen Frauen und Kinder von Männern und Jungen. Was mit diesen Männern passiert, wird als das schwerste Kriegsverbrechen in Europa seit dem Zweiten Weltkrieg in die Geschichte eingehen. Dieses Video, aufgenommen von den Tätern, zeigt sechs Bosniaken, die gleich erschossen werden sollen. Inzwischen sind die Namen von mehr als 8000 Opfern bekannt. Solange wir am Leben sind, werden wir davon unseren Kindern erzählen, damit sie das ihren Kindern weitererzählen können. Denn das darf man nicht vergessen. Der 11. Juli ist der Tag, an dem sie hier jedes Jahr um ihre ermordeten Angehörigen trauern. Bis heute werden immer noch Knochen gefunden. Diese 10 Särge werden nun beigesetzt. Ihren Vater, Schwiegervater und Opa hat Familie Alic nie wirklich kennengelernt. Nun haben sie zumindest einen Ort, um an ihn zu denken.
2: Anfang September wählt Sachsen-Anhalt einen neuen Landtag. Klar vorn in den Umfragen liegt momentan die AfD mit Spitzenkandidat Siegmund. Heute hat die Partei ihr Ziel noch einmal bekräftigt, die Regierung in Magdeburg übernehmen zu wollen. Bei ihrem Landesparteitag hat sie für diesen Fall ein 100-Tage-Programm vorgestellt. Zentrale Punkte sind etwa eine Arbeitspflicht für Asylbewerber und neue Abschiebehaftplätze. Ein Sabotageakt könnte die Ursache für die Brände an der Bahnstrecke zwischen Düsseldorf und Köln sein. Nach Angaben der Polizei gibt es ein Bekennerschreiben der linksextremen Gruppe Kommando Angry Birds. Sie behauptet, Brandsätze in einem Kabelschacht deponiert und gezündet zu haben. Der Staatsschutz ermittelt. Nach den zwei Feuern an der Böschung gestern war die Bahnstrecke heute bis zum Nachmittag gesperrt. An diesem Wochenende herrschen in vielen Landesteilen wieder hochsommerliche Temperaturen. Unter den gesundheitlichen Folgen leiden vor allem Menschen mit chronischen Erkrankungen und Ältere. Während der vergangenen Hitzewelle im Juni starben nach einer Schätzung des Robert-Koch-Instituts in Deutschland deutlich mehr Menschen als sonst um diese Jahreszeit. Klinikpersonal und Pflegedienste geraten bei der extremen Wärme an ihre Grenzen.
4: Fenster auf.

0: frische Luft rein. Seit 6 Uhr heute Morgen ist er dem Güler in Bochum als Pfleger unterwegs, legt seinem 83-jährigen Patienten Kompressionswickel an, um die Schwellung zu reduzieren. Gerade bei den hohen Temperaturen werden die Beschwerden schlimmer.
1: Das Herz arbeitet nicht mehr so mit, wie es soll. Und aufgrund dessen benötigt er einfach eine Kompressionswickel, damit die Beine ein bisschen dünner werden.
0: Das Hitzewochenende von Ende Juni steckt vielen gerade im Gesundheitswesen noch in den Knochen. In die Notaufnahme des St. Antonius-Hospitals in Eschweiler kamen mehr als 100 Patienten, viele von ihnen mit Hitzebeschwerden, manche kollabierten.
2: Teilweise hatten wir eine Patientin, die ich mich erinnere, die mit 42,7 Grad Körpertemperatur nach hier kam. Letztendlich muss man sagen, geht es natürlich auch für uns dann auch an die Substanz.
0: Derzeit läuft eine Umfrage der Gesellschaft für Notfallmedizin. Über 200 Notaufnahmen aus ganz Deutschland haben bereits geantwortet. Danach fehlt es in rund 2 Drittel der Kliniken an Hitzeeinsatzplänen. Dazu zählen unter anderem kühle Räume, ausreichend Personal für die Versorgung mit Getränken. In rund 80% der befragten Krankenhäuser fehlen Klimaanlagen auf den Stationen.
3: Nachdem wir die Patienten in den Notaufnahmen behandelt haben, müssen wir die ja irgendwo hinlegen. Und da gab es in vielen Häusern einen totalen Mangel, weil ein Großteil der Normalstationen einfach nicht klimatisiert sind und auch da schon in den Patientenzimmern hohe Temperaturen herrschen.
0: In vielen Kliniken fehlt es offenbar an Hitzekonzepten. Erdem Güler mit seinem mobilen Pflegedienst bleibt nur bei hohen Temperaturen so gut wie möglich für seine Patienten zu sorgen.
4: Und wir kommen zum Sport. Spanien steht im Halbfinale der Fußball-WM. Der Europameister gewann am Abend gegen Belgien mit 2:1. Matchwinner war erneut der spät eingewechselte Merino, der schon im Achtelfinale gegen Portugal das entscheidende Siegtor geschossen hatte.
5: Es läuft einfach rund bei Mikel Merino. Wie schon im Achtelfinale gegen Portugal wird der ehemalige Dortmunder nach Einwechslung zum Matchwinner.
6: Ich dachte, so ein spätes Siegtor passiert mir so schnell nicht wieder. Das kann kein Zufall sein.
5: Für Belgien ist es ein Drama. Torwart Courtois wird in der zweiten Hälfte mit Oberschenkelproblemen ausgewechselt. Sein Ersatz, Senne Lammens, patzt vor Merinos 2:1 in der 88. Minute. Courtois hätte gerne erstmal weitergespielt. Es hat mich nur bei den Abschlägen gestört, aber das ist die Entscheidung des Trainers, also kein Problem. Senne habe ich in den Arm genommen, viel mehr kann ich nicht machen. Für einen Torwart ist das immer ein schlechtes Gefühl. Spanien geht nach einer halben Stunde durch Fabian Ruiz in Führung, kassiert aber kurz vor der Pause das erste Gegentor bei dieser WM. Am Ende ist auch in Madrid dank Merino die Freude groß. Nächster Gegner, nun Frankreich. Für mich sind das die beiden besten Teams dieser WM. Wir haben keine Angst. Wenn jemand selbstbewusst gegen Frankreich antreten kann, dann sind wir es. Die beiden jüngsten Aufeinandertreffen hat Spanien nämlich gewonnen. Und mit einem Mikel Merino kann ja sowieso kaum etwas schiefgehen.
4: Der DFB ist zuversichtlich, dass ein Vertrag mit Wunsch-Bundestrainer Jürgen Klopp zustande kommt. Nach einem Treffen mit Klopp in New York teilte die DFB-Spitze mit, man habe sich auf wesentliche Eckpunkte geeinigt. Die Gespräche würden in der kommenden Woche fortgesetzt. Jetzt fehlt noch die Einigung mit Klopps derzeitigem Arbeitgeber, mit Red Bull. Verdammt lang her ist es, dass Wolfgang Niedecken seine Band gegründet hat, ein halbes Jahrhundert. Bapp wird 50 und hat in dieser Zeit deutsche Musikgeschichte geschrieben. Die Lieder der Kölner Band stehen für Haltung, für Weltoffenheit und mit kölscher Mundart natürlich für Heimat. Das Jubiläumskonzert in der Kölner Arena gestern war eine Hommage an die Fans. 45.000 sind gekommen.
7: Nimm mich mit, einfach mit. Seit 50 Jahren nimmt Bapp seine Fans mit auf eine einzigartige Reise. 13 Nummer 1 Alben, Millionen verkaufte Platten. Für Sänger Wolfgang Niedecken ist das noch heute alles schwer zu begreifen. Schließlich hat alles mal als Amateurband angefangen.
8: Wie ein Traum. eigentlich wie ein Traum. Gut, dass ich weiß, dass das alles wahr gewesen ist, aber manchmal denke ich, also unfassbare Zufälle, die das dann geregelt haben.
9: Der Traum beginnt 1976 in der Kölner Südstadt. Trotz kölscher Mundart hat Bapp in ganz Deutschland Erfolg. Der endgültige Durchbruch 1982. Zweimal spielt Bapp im Müngersdorfer Stadion in Köln als Vorband der Rolling Stones.
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9: Doch Bapp steht auch für Haltung, Kampf für den Frieden gegen rechts. Und so entsteht mit anderen Bands die Initiative Arschhuh, den Hintern hochkriegen. Diese Botschaft ist für Niedecken aktueller denn je.
8: Es ist furchtbar, die Populisten schaffen es mit nach dieser Devise Lügen fliegen und die Wahrheit humpelt hinterher, schaffen die es an die Macht zu kommen. Man muss sich nur diesen Trump angucken.
9: Bapp ist Kult, Bapp ist Musikgeschichte und Vorbild vieler junger Stars. Hier ist Wolfgang Niedecken Gast beim Clueso-Konzert mit dem bekanntesten Song, der auch perfekt zum Jubiläum passt.
4: Und hier nun die Wettervorhersage für morgen Sonntag, den 12. Juli.
11: Zuständig für unser Sommerwetter ist das Hoch über Schottland. Der Norden und Osten werden darüber hinaus von einem Tief beeinflusst. In der Nacht ist es oft klar, über den Osten und Norden ziehen ein paar Wolkenfelder, im Norden bilden sich stellenweise Nebelfelder. Am Tag viel Sonne, dabei frische bis starke Böen, vor allem im Norden und Osten gibt es ein paar Quellwolken und daraus vielleicht sogar mal einen Schauer. In der Nacht 20 bis 7 Grad, am Tag auf den Nordseeinseln 20 Grad, am heißesten wird es an Saar, Mosel und Oberrhein. Am Montag ähnliches Wetter wie morgen, in den kommenden Tagen bis 37 Grad. Am Dienstag viel Sonne, dann vor allem im Süden ein paar Wolkenfelder, aber auch dort nur vereinzelt Schauer oder Gewitter. Am Mittwoch viel Sonne, im Süden vor allem über dem Bergland einzelne Schauer oder Gewitter.
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12: Heute aus dem Studio des BR in München am Mikrofon Theresia Graf. Tödliche Schüsse aus einer Polizeiwaffe auf unschuldige Opfer. Solche Vorfälle haben in Frankreich schon zu tagelangen Unruhen geführt. Und jetzt wächst bei einigen Menschen die Sorge, dass es bald noch häufiger zu ungerechtfertigter oder übertriebener Polizeigewalt kommen könnte. Denn die Nationalversammlung hat in dieser Woche mit einer Gesetzesänderung dafür gesorgt, dass der Einsatz der Dienstwaffe künftig immer als Notwehr gewertet wird. Aus Paris berichtet Julia Borutta.
13: Als diese Woche die nächtlichen Pariser Straßen vor Freude überschäumten und Frankreich seinen Einzug ins Halbfinale feierte, waren wieder einmal viele junge Männer auf der Straße, die wie ihre Fußballhelden aus eingewanderten Familien stammen. Sie feierten ausgelassen, doch einer ergriff die Gelegenheit, seine Sorge und einen Appell loszuwerden. Geht und unterzeichnet die Petition gegen die Lizenz zum Töten für die Polizei, mahnte Jay Cartevé, 1,90, schwarz, Dreads auf dem Kopf und auf seinem Fan-Trikot die zwei Sterne der französischen Nationalmannschaft. Dieses Gesetz darf nicht verabschiedet werden. Sie haben das extra während der WM angesetzt. Aber ich sage euch, bleibt wachsam bei dem, was gerade passiert. Die Lizenz zum Töten. Damit meint Jay das Gesetz, das den Gebrauch der Dienstwaffe für Polizisten per se zu Notwehr erklärt. In der Nationalversammlung bekam es am Mittwoch eine klare Mehrheit. Auf den Weg gebracht hat das Gesetz ein Abgeordneter der konservativen Republikaner, Éric Pogé, der seinen Gesetzesvorschlag so erklärte. Bisher musste sich ein Polizist, der von seiner Waffe Gebrauch gemacht hatte, rechtfertigen, wie und warum er sie benutzt hat. Mit dem neuen Gesetz wird das anders. Dann müssen diejenigen, die ihn beschuldigen, die Nebenkläger, beweisen, dass er seine Waffe nicht nach den Regeln eingesetzt hat. Bei der Polizeigewerkschaft Alliance Police Nationale kommt die Gesetzesänderung gut an. Stanislas Godon in France Info.
14: On ne dira pas, Monsieur le policier, vous êtes un suspect.
13: Man wird nicht mehr sagen können, Herr Polizist, Sie sind ein Verdächtiger. So wird das nicht mehr laufen. Das nennt man die Umkehr der Beweislast. Dabei ist es für die Opfer schon jetzt unglaublich schwer zu beweisen, dass Polizeibeamte rechtswidrig gehandelt haben. Selbst in Fällen, in denen es Videomaterial gibt. wie bei dem 17-jährigen Nael, den ein Polizist im Sommer 2023 durchs geöffnete Autofenster aus nächster Nähe erschoss, als dieser ohne Führerschein mehrere rote Ampeln überfahren hatte und in eine Polizeikontrolle geraten war. Mit dem neuen Gesetz würde der Schütze nicht mal mehr in Untersuchungshaft kommen. Arié Halimi, Anwalt und Mitglied des Nationalen Büros der Menschenrechtsliga, ist entsetzt. Es wird mit dem Gesetz noch schwieriger sein, einen Polizisten, der jemanden erschossen hat, obwohl er nicht hätte schießen dürfen, zu verurteilen und schuldig zu sprechen. Und genau das ist ja der Sinn dieses Gesetzes, nichts anderes. Außerdem gebe es den Polizisten das Gefühl der Straflosigkeit. Eine gefährliche Entwicklung, meint Halimi, der immer wieder Opfer von polizeilicher Gewalt vertritt. Besonders häufig betroffen sind junge Männer, denen ein arabisches Aussehen zugeschrieben wird. Oder Schwarze, wie Jay Cartevé. Wir wollen keine Naels mehr, keine Vorfälle mit Polizisten. Jungs, unterschreibt die Petition gegen das Gesetz, für uns. Die Kritiker des Gesetzes reiben sich die Augen. Denn die Regierung hat es sehenden Auges mit den Stimmen des rechtsnationalen Rassemblement National von Marine Le Pen durchgebracht. Es war ihr Vater, Jean-Marie Le Pen, der die Idee, den Gebrauch der Dienstwaffe per se als Notwehr einzustufen, 2007 als erster in sein Wahlprogramm aufgenommen hatte.
12: Julia Borutta über die neue Notwehrregelung für Frankreichs Polizisten. Die Republik Moldau grenzt an Rumänien, also an die EU, aber auch an die Ukraine. Und gemeinsam mit der verhandelt Moldau über einen Beitritt zur Europäischen Union. Der Weg bis dahin ist noch weit. Innenpolitisch stellt sich Moldau gerade neu auf. Vor gut einer Woche ist Regierungschef Alexandru Munteanu zurückgetreten. Jetzt wurde ein neuer Premier nominiert. Björn Blaschke berichtet.
15: Moldaus Präsidentin Maia Sandu hat einen Unternehmer und Finanzexperten für das Amt des Regierungschefs berufen, den 44-jährigen Vasile Tofan. Moldau auf dem Weg der Integration in die Europäische Union voranzubringen, das müsse Tofans wichtigstes Ziel sein, erklärte Sandu in einem Video. Außerdem solle er die staatlichen Institutionen stärken und die Wirtschaft ankurbeln. Dafür wirkt er gut qualifiziert. Tofan hat an der Erasmus-Universität Rotterdam und an der Harvard Business School studiert und er ist Seniorpartner eines internationalen Finanzinvestors. Laut Präsidentin Sandu muss Tofan in den kommenden 2 Wochen dem Parlament sein Regierungsprogramm und eine Kabinettsliste präsentieren. Beides müssen die Abgeordneten bestätigen. Nach nur 8 Monaten im Amt war der bisherige Premier am Freitag vor einer Woche zurückgetreten. Er habe sein Amt nicht mehr im Einklang mit seinen Prinzipien und Überzeugungen ausüben können, hatte er erklärt. Nähere Details allerdings nicht genannt.
12: Wenn Menschen dick sind, werden sie in unserer Gesellschaft schnell mit der Bemerkung Selbstschuld abgestempelt. Dabei gibt es viele Gründe, warum jemand mehr wiegt als der Durchschnitt. Schlafmangel etwa, hormonelle Veränderungen oder genetische Faktoren. Steigt der sogenannte Body Mass Index, also die Relation von Gewicht zu Größe, auf über 30, sprechen Mediziner von Adipositas. Das betrifft mittlerweile ein Viertel aller erwachsenen Deutschen. Betroffene leiden nicht nur unter ihrem Gewicht, sondern auch unter Diskriminierung. Wie die konkret aussehen kann, dazu Matthias Bartsch.
16: Ich bin dann irgendwann zum öffentlichen Dienst halt tatsächlich gekommen. Und da hat die Dame vom Amtsarzt damals, die hat einen Spruch gebracht, wo ich gedacht habe, okay, krass. Die war froh, dass ich nicht Beamtin werden wollte. Weil einfach mein Gewicht wäre ein Ausschlusskriterium gewesen.
17: Denn Elisabeth Römmler wiegt 110 Kilogramm bei einer Größe von 1,58 Meter. Mit ihrem BMI von 43 hätte sie keine Beamtin werden können. Die 38-Jährige kämpft mit ihrem Gewicht, seitdem sie denken kann. Und auch die gesellschaftliche Ausgrenzung kennt sie seit Kindheitstagen.
16: In der Grundschule tatsächlich, im Sportunterricht war schon schlimm. Ich war immer das Kind, was als letztes mitgewählt wurde, weil ich halt auch nicht so schnell war und auch so viel Ausdauer hatte wie die anderen Kinder. Also das war schon irgendwie hart.
17: Der Berliner Allgemeinmediziner Dr. Carsten Lekutat, der in seiner Praxis auch eine Adipositas-Sprechstunde anbietet, betont, dass es sich um eine chronische Erkrankung handelt, die nicht stigmatisiert werden dürfe.
18: Das hat hormonelle Ursachen, Stoffwechselursachen, entzündliche Ursachen. Es ist eine Krankheit, die wir heutzutage auch medikamentös behandeln können. Und kein Mensch würde doch auf den Gedanken kommen zu sagen, ey, du hast einen Bluthochdruck, ja, und jetzt dafür zahle ich dir weniger Geld, wenn du bei mir arbeitest. Aber warum um alles in der Welt machen wir als Gesellschaft das bitte schön bei übergewichtigen Menschen?
17: Auch Professor Jürgen Ordemann, Leiter des Adipositas-Zentrums am Vivantes-Klinikum Spandau, sieht täglich in seiner Sprechstunde, was schlechte Ratschläge und Diskriminierung für Menschen mit Adipositas bedeuten.
19: Psychisch leiden die Patienten in vielen Fällen sehr, sehr stark. Nicht nur darunter, dass ihre Mobilität eingeschränkt ist oder ihre Lebensqualität, sondern auch, weil viele adipöse Patienten massiv stigmatisiert und vorverurteilt werden. Und das ist eine große Belastung für die Betroffenen.
17: Nicht selten seien Depressionen die Folge, sodass der Kampf gegen das Übergewicht immer schwieriger wird. Adipositas erfolgreich zu behandeln ist aber wichtig, weil sie dauerhaft zu Folgeerkrankungen

0: führen kann, wie Krebs, Diabetes, Herz-Kreislauf-Erkrankungen und sogar Demenz. Jürgen Ordemann hält es für ganz entscheidend, dass Menschen mit Adipositas ganzheitlich gesehen und behandelt werden. Doch das kostet Geld. So betrachtet sind die aktuellen Einsparpläne der Bundesregierung, die auch Adipositas-Patienten treffen würden, eine schlechte Nachricht. Denn langfristig gesehen dürften die Folgekosten vor allem deutlich höher sein. Elisabeth Römmler wünscht sich vor allem weniger Diskriminierung im Alltag.
1: Also ich würde mir von der Gesellschaft tatsächlich wünschen, dass der Umgang nicht mehr so du bist einfach nur fett, also bist du nichts wert ist, sondern dass man das wirklich auch, naja, wie Alkoholsucht auch ein bisschen als Krankheit betrachtet. Denn es ist ab einem gewissen Punkt eine Krankheit. Und dass man dafür auch Möglichkeiten schafft, gemeinsam gegen diese Krankheit vorzugehen.
2: Diskriminierung als Behandlungshemmnis bei Adipositas-Erkrankten. Ein Bericht von Matthias Bartsch war das.
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4: Mit Erich Wartusch. Fast war schon alles klar, da hat sie es doch nochmal sehr spannend gemacht. Die neue Wimbledon-Siegerin Linda Noskova hat einen ereignisreichen Nachmittag hinter sich. Ina Kast hat das Match gesehen.
5: Tennis kann mental brutal sein. Die 21-jährige Linda Noskova hat auf dem Weg zu ihrem ersten Grand-Slam-Titel eine Achterbahnfahrt erlebt. Lange Zeit sah es nach einem sehr einseitigen Finale aus. Noskova führte schon mit 6:2 und 5:2. Dann aber gelang ihrer Gegnerin Karolina Muchova eine beeindruckende Aufholjagd. Sie wehrte insgesamt 5 Matchbälle gegen sich ab im zweiten Satz. Bei einem Matchball hatte Noskova selbst Aufschlag und servierte einen Doppelfehler. Nachdem Muchova den zweiten Durchgang mit 7:5 gewonnen hatte, verließ Noskova erstmal den Center Court, um sich zu sammeln, mit Erfolg. Ihr gelang ein frühes Break im dritten Satz und spielte plötzlich wieder so druckvoll und präzise wie im ersten Durchgang. Nach 2,5 Stunden Spielzeit verwandelte Noskova ihren 6. Matchball bei eigenem Service mit einem Aufschlagwinner. Noskova ließ sich auf den Boden fallen, saß dann noch ein Weilchen auf dem Center Court in der Sonne und nahm dann die Umarmung und Glückwünsche ihrer Gegnerin und Freundin Karolina Muchova entgegen.
4: Und morgen dann das Männerfinale. Jannik Sinner gegen Alexander Zverev. Und morgen wird auch wegen der großen Hitze in Frankreich die 9. Etappe der Tour de France um 30 Kilometer verkürzt. Heute mussten sich die Radprofis noch über die volle Distanz quälen auf dem 8. Teilstück.
6: Die große Hektik in der Dordogne endete nicht mit der Ziellinie. Tim Merlier rollte mit dem Rad heran und ließ sich auf eine Treppe plumpsen. Ausgepowert bei 36 Grad. Als der Belgier kurz zuvor als Erster über die Ziellinie gefahren war, hatte er den rechten Zeigefinger gehoben, nach dem Motto, ich bin hier der Chefsprinter. Im Ziel gab er aber zu, er hat nicht das Gefühl, der Boss zu sein. Bei der Hitze war es einfach nur hart.
7: Didn't feel like this. I need to fight for my position. And this heat was a really difficult effort.
6: Fakt ist, Merlier holte seinen 2. Tagessieg in Folge. Der Belgier ist der Mann der Massensprints. Die deutschen Sprinter waren wieder gut dabei, aber wieder reichte es nicht. Pascal Ackermann wurde 7. und damit bester Deutscher.
8: Enttäuschend. Also die Beine waren viel zu gut, um 7. zu werden. Aber letzte Kurve sind innen ein paar reingeschossen, haben uns nach außen gedrückt. Da haben wir extrem bremsen müssen und dann den Schwung wieder aufzunehmen. Das hat extrem viel Plätze und Power gekostet.
6: Es war ein hart umkämpftes Finale. Zwischen den Feldern von Bergerac beackerten sich die Sprinter wie die Mähdrescher das Gras. Schulter an Schulter. Auch Max Kanter wurde bedrängt und am Ende 9.
9: Eigentlich haben wir einen guten Job gemacht, haben uns eigentlich aus dem größten Gewusel rausgehalten. Aber in den letzten 500 Meter waren wir eigentlich schon fast zu gut positioniert. Mathieu van der Poel kommt dann mit Philipsen an sein Rad nach vorne. Im gleichen Moment kommen von links aber die anderen Sprinter von hinten. Und dann war ich komplett blockiert und musste 3-mal meinen Sprint starten. Und dann war die Ziellinie schon da.
6: Hinter der Ziellinie bekam der Cottbusser als Trost zumindest eine feste Umarmung von seiner Freundin. Ein frisches gelbes Trikot bekam der Walter de Pogacar. Der Slowene weiter der Beste in der Gesamtwertung. Florian Lipowitz 7. mit 30 Sekunden Rückstand aufs Podium.
4: Steffen Gahr hat die Eindrücke bei der Tour eingesammelt. Das sportliche Geschehen des bevorstehenden Abends bei der Fußball-WM wird überschattet durch eine Nachricht aus Südafrika. Ein Spieler, der in allen 3 Vorrundenspielen bei dieser WM zum Einsatz gekommen ist, wurde tot aufgefunden, nämlich Jaden Adams. Woran der 25-Jährige von den Mamelodi Sundowns aus Pretoria gestorben ist, wurde bisher nicht bekannt gegeben. 2 Viertelfinalpartien stehen noch an. Heute um 23 Uhr das Torjägerduell Kane gegen Haaland, also England gegen Norwegen. Und dann um 3 Uhr unserer Zeit die Schweiz gegen den Weltmeister Argentinien. Granit Xhaka will mit seinen Eidgenossen das Ganze nicht als Underdog angehen.
10: Ich bin auch ein

0: Na, sehr gerne träumt. Aber um Träume in Erfüllung zu gehen, muss man natürlich auch arbeiten. Man muss schwitzen, man muss Gas geben, man muss Sachen machen, wo man vielleicht bis heute nicht gemacht hat. Man muss über seine Grenze gehen, wenn man Argentinien schlagen möchte. Und ich bin überzeugt, dass diese Mannschaft bereit sein wird.
1: Zumindest das Match Norwegen gegen England, das können Sie hier im Programm in voller Länge verfolgen. Und gleich zwei Podiumsplatzierungen hat es gegeben für die deutschen Triathleten beim 5. Saisonrennen der Welttriathlon-Serie in Hamburg. Lisa Tertsch kam mit gerade mal 5 Sekunden Rückstand hinter der Französin Léonie Perriot als Zweite ins Ziel. Bei den Männern wurde Henry Graf Dritter. Hier gewann der Australier Matthew Hauser.

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1: 20.30 Uhr, die Nachrichten von BR24 mit Stefanie Müller. Zahlreiche Einsatzkräfte kämpfen weiter gegen den Waldbrand in der südspanischen Region Andalusien. Bei den verheerenden Feuern sind in der Nacht zu Freitag, offiziellen Angaben zufolge, mindestens 12 Menschen getötet worden. Bisher wurden demnach rund 6.600 Hektar Wald- und Buschfläche zerstört. Knapp 1.500 Menschen mussten in Sicherheit gebracht werden. Bundeskanzler Merz bezeichnete die Ereignisse in Andalusien als bestürzend. In den sozialen Medien schrieb der Kanzler, er habe dem spanischen Ministerpräsidenten Sanchez seine Anteilnahme ausgesprochen. Die wichtige Bahnstrecke zwischen Düsseldorf und Köln ist womöglich durch einen Brandanschlag lahmgelegt worden. Auf der Online-Plattform indimedia.org wurde ein Bekennerschreiben der linken Gruppe Kommando Angry Birds veröffentlicht. Darin heißt es, es seien Brandsätze in einem großen Kabelschacht deponiert worden. NRW-Innenminister Reul nannte die Tat gezielte Sabotage, die Kollateralschäden billigend in Kauf genommen habe. Noch ist unklar, wann die Züge wieder regulär fahren. Die Bahn spricht von immensen Schäden. Bosnien-Herzegowina erinnert an die Opfer des Völkermords von Srebrenica vor 31 Jahren. An der offiziellen Gedenkstätte im ostbosnischen Dorf Potocari sind die sterblichen Überreste von 10 Opfern beigesetzt worden. Laut örtlichen Medien haben tausende Menschen an dem Bestattungsritual teilgenommen. Im Juli 1995 hatten bosnisch-serbische Milizen die Kleinstadt Srebrenica während des Bosnienkrieges eingenommen. Sie töteten mehr als 8000 Menschen. Grüne und SPD wehren sich gegen Forderungen, die deutschen Klimaziele aufzuschieben. Die Vorgabe, bis 2045 klimaneutral zu sein, gebe Planungssicherheit, sagte Grünen-Fraktionsvize Verlinden. Der klimapolitische Sprecher der SPD-Fraktion Blankenburg betonte, wer jetzt großzügig Emissionsrechte verteile, nehme jungen Menschen die Freiheit von morgen. Wirtschaftsvertreter hatten zuvor verlangt, das gesetzlich festgeschriebene Ziel um 5 Jahre zu verschieben. Zum Sport. Die tschechische Tennisspielerin Linda Noskova hat das Wimbledon-Turnier der Damen gewonnen. Im Duell mit ihrer Landsfrau Karolina Muchova gewann sie in 3 Sätzen mit 6:2, 5:7 und 6:3. Es ist der erste Grand-Slam-Sieg für die 21-jährige Noskova. Das Wetter in Deutschland. In der Nacht oft klar, Tiefstemperaturen 20 bis 7 Grad. Am Tag viel Sonne, dabei frische bis starke Böen. Vor allem im Norden und Osten sind ein paar Quellwolken und Schauer möglich. Am Montag ähnlich, am Dienstag viel Sonne, im Süden ein paar Wolkenfelder. Vereinzelt sind Schauer oder Gewitter möglich. Höchstwerte bis 37 Grad. Es ist 20 Uhr und 33 Minuten.
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2: Mit Theresia Graf. Soll Deutschland sich ausgerechnet um die Olympischen Spiele 2036 bewerben, 100 Jahre nach den Nazispielen von Berlin? Damals nutzten Hitler und seine Propagandisten Olympia als große Bühne für ihre Ideologie. Das IOC hatte die Spiele in Deutschland gelassen, obwohl 1936 schon Konzentrationslager existierten. In der neuen Staffel von Die Entscheidung erzählen wir die Geschichte eines Würzburger Rudertrainers, der 1936 Olympia-Gold holte und später nie über die braune Seite dieser Medaille sprechen wollte. Für Astrid Freieisen, die Idee zu dieser Staffel hatte, ist es eine der schwierigsten Recherchen in ihrem Leben. Der Trainer war ihr Großvater. Zusammen

0: Mit Schülerinnen und Schülern seines Ruderclubs geht sie auf Spurensuche. Astrid Freieisen fragt zusammen mit Host Jasmin Brock, gerade mit Blick auf die aktuelle Olympiabewerbung, kann Sport wirklich unpolitisch sein?
1: Deutschland will wieder Olympia haben. Im Herbst geht die Bewerbung raus ans IOC, an das Internationale Olympische Komitee. Die drei Jahre, um die es geht, sind 2044, 2040 und 2036. Sollte Olympia 2036 in Deutschland stattfinden, dann wäre das genau 100 Jahre nach 1936. 100 Jahre nach Olympia im NS-Regime. Hi, ich bin Jasmin Brock, eure Host. Und das ist Die Entscheidung in ARD Sounds. Diese Staffel dreht sich um die Entscheidung des IOC, Olympia 1936 in Berlin zu belassen. Wieso wurde so entschieden? Und wie prägt uns das bis heute?
2: Und ich bin Astrid Freieisen. Diese Recherche ist die vielleicht schwierigste in meinem Leben, denn mein Opa war dabei, in Berlin 1936, als Trainer. Einmal olympisches Gold zu bekommen, davon war er schier besessen. Und dieses Olympia 1936, das ist mein ganz persönlicher Elefant im Raum.
1: Ihr hört Die Entscheidung. 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Astrid, wir starten bei deiner Familie und deinem Großvater. Ganz am Anfang, bevor Olympia überhaupt in Reichweite war.
2: Genau, und dafür muss ich ein bisschen zurückschauen. Ich stamme aus einer echten Sportlerfamilie aus Frankfurt. Und offenbar ging es meinen Vorfahren dort recht gut. Die besaßen Lebensmittelläden, hatten zwei Mietshäuser und hatten anscheinend auch ziemlich viel Zeit für Sport. Rudern fanden sie total super auf dem Main. Vor 100 Jahren lag das nämlich voll im Trend und gerade wohlhabende Leute wie sie, die wollten unbedingt in diesen Rudervereinen mitmachen oder sich da einfach nur zeigen auf der Terrasse der schönen Bootshäuser, während es bei den Ruderrennen auf dem Main zur Sache ging.
1: Also es ging auch ein Stück weit um Sehen und gesehen werden.
2: Ja, genau. Ich komme auch aus einer Trainerfamilie. Mein Opa, der hieß Wolfgang Freieisen und er war da richtig gehend reingeboren worden im Jahr 1903. Schon als Kind musste er dann die Boote steuern, die sein Vater, der war auch ein Trainer, mein Urgroßvater, befehligt hat. Beide haben also trainiert, um ganz nach oben an die Spitze zu kommen. Und ganz oben, das hat auch für die damals schon Olympia bedeutet. Das war das Ziel, das große Ziel. Und ich weiß das, weil mein Opa ständig über Olympia gesprochen hat. Er ist sehr alt geworden, er ist 97 Jahre alt geworden und 2001 erst ist er gestorben.
1: Du hast gesagt, dein Opa musste als Kind die Boote seines Vaters steuern. Klingt nach Drill.
2: Das war es auch, es war Drill, es war der Stil der Zeit. Und später, als er dann selbst ein Trainer wird, in den 1930er Jahren, da gilt mein Opa auch als ein ziemlich harter Hund. Er war berühmt-berüchtigt dafür, klare Ansagen zu machen. Wir haben sogar eine Kostprobe, wie er über seinen Trainingsstil spricht, als er sehr viel später interviewt wurde. Damals war er schon weit über 90.
3: Und dann habe ich mich auf Pfeife an und habe die Sätze angeführt.
2: Dieser Pfiff da, das ist nicht irgendeine Pfeife, sondern es ist eine schwarze kleine Trillerpfeife, gepfiffen tatsächlich von meinem Opa selber. Die hat er immer griffbereit gehabt, selbst in so einem Interview. Und diese Pfeife, die war sein Markenzeichen. Er hat von Sets gesprochen. Diese Sets, die er da anpfeift, damit meint er Spurz. Die Ruderer, die sollten also nochmal zulegen, und zwar genau dann, wenn sie schon total K.O. waren. Es ist nämlich wahnsinnig anstrengend, so ein Boot durchs Wasser zu bewegen.
1: Die Frage ist, wenn wir uns in die Zeit zurückversetzen, wie anfällig ist dein Opa für die rechtsradikalen Tendenzen in den 20er und frühen 30er Jahren? Gründe für diesen Zeitgeist gibt es damals viele. Also der Wirtschaft ging es schlecht, die Deutschen, die standen unter einem Trauma, weil sie den Krieg verloren hatten, die Regierungen waren instabil. Die Nationalsozialisten dagegen, die haben sich gezielt als jugendlich, dynamisch und vor allen Dingen stark profilieren wollen. Das könnte jemanden wie dein Großvater

0: 7. Dezember 1931. Und in der SA, da war er auch.
1: SA, das ist die Abkürzung für Sturmabteilung. Das war der Schlägertrupp der NSDAP. Die SA hat politische Gegner überfallen, jüdische Geschäfte geplündert und solche historischen Fotos habt ihr wahrscheinlich auch schon mal gesehen. SA-Männer in den braunen Uniformen, braune Kappen, kniehohe schwarze Stiefel und schwarze Lederriemen quer über die Uniform.
0: Ja, so sahen sie aus. Auch mein Opa. Ich habe Fotos von ihm in genau so einer SA-Uniform gefunden und es hat mir schon einen Stich versetzt. Weil Jasmin, ich kenne diesen Mann als einen lustigen, liebevollen Opa und ich habe gerade als Kind sehr viel Zeit mit ihm verbracht und dann diese Fotos in SA-Uniform. Es tut einfach weh.
1: Hat er dir jemals selbst erzählt, welche Rolle er in der SA hatte?
0: Nein, mir hat er dazu gar nichts gesagt und ich muss auch zugeben, ich habe mich zu seinen Lebzeiten gefürchtet, mehr rauskriegen zu wollen. Gefürchtet nämlich vor dem Streit, den es sicher gegeben hätte. Und jetzt ist er nicht mehr da und ich habe halt im Bundesarchiv gefragt, aber dort ist kein Dokument über irgendwelche Details zu Wolfgang Freieisen und SA aufgetaucht.
1: Aber wie seine Trainerkarriere weiterging, das ist bekannt.
0: Ab Ende der 20er Jahre ist er quer durch Deutschland getingelt, sozusagen als wandernder Rudertrainer, bis hoch ins Ruhrgebiet. Und seine Verlobte Paula, meine Oma, die machte das alles mit. 1931 kehrt mein Opa dann an den Main zurück. Er kommt zum Würzburger Ruderverein.
1: 1931. Das ist das Jahr, in dem das IOC die Olympischen Spiele von 1936 an Berlin vergibt. Also offiziell zusagt. Die Nationalsozialisten sind 1931 noch nicht an der Macht. Noch nicht. Für deinen Großvater, der ja vom Rudern und von seinem Traum von Olympia besessen war, wie du gesagt hast, muss das Ganze ja wie ein Signal wirken. Jetzt gibt es ein konkretes Ziel. Olympia in erreichbarer Entfernung.
0: Und da ist er genau an der richtigen Stelle. Der Würzburger Ruderverein, kurz WRV, der ist damals einer der traditionsreichsten Clubs in Deutschland. In Würzburg ist es mit dem Rudern auch ähnlich wie in Frankfurt. Wer was auf sich hält, der will dabei sein, sehen und gesehen werden. Aber für meinen Opa war eins viel wichtiger. Würzburg hat etliche gute Jugendmannschaften.
1: Also, er bleibt.
0: Oh ja, es dauert nur 2 Jahre und schon hat mein Opa aus diesen Jugendmannschaften ein absolutes Spitzenteam gemacht.
1: Jetzt, 1933, sind die Nazis an der Macht und schaffen die Demokratie in Deutschland Schritt für Schritt ab. Die Situation wird sehr gefährlich für Juden und Jüdinnen, für Homosexuelle, für Sinti und Roma und andere Teile der Bevölkerung, die die Nazis als weniger wert erachten. Politische Gegner werden verhaftet. 1933, das ist das Jahr, in dem das erste Konzentrationslager errichtet wird. Gleichzeitig ist die Mehrheit der Deutschen begeistert von der Diktatur. Das alles fällt international auf. Und es entbrennt eine Diskussion um Berlin 36. Ist das ein Ort für die Olympischen Spiele?
0: Ich vermute, mein Opa Wolfgang Freieisen hat von dieser internationalen Diskussion nicht unbedingt was mitbekommen. Die Nazis schafften ja auch die Pressefreiheit ab und was da im Ausland diskutiert wird, darüber wird in Deutschland nicht berichtet. Aber als die Nazis 1933 an die Macht kommen, grenzen sie Juden im Sport aus. Dort sogar früher als in vielen anderen Lebensbereichen. Und das wird zum Problem fürs IOC. Denn in den USA, in Großbritannien, Frankreich, Spanien, den Niederlanden und in Indien, überall gibt's Proteste gegen den deutschen Antisemitismus im Sport. Überhaupt gegen die Brutalität der Nazis. Die Frage ist, soll das IOC die Spiele Berlin wieder wegnehmen? Falls Berlin Olympia behalten darf, sollen wir denn fernbleiben?
1: Also die Forderung nach Boykott.
0: Und wie? Besonders in den USA lief diese Diskussion über 2 Jahre und war riesig. Boykott, ja oder nein? Schließlich kam es Ende 1935, also weniger als ein Jahr vor den geplanten Spielen, zur Abstimmung. Und das Pro-Boykott-Lager hat mit nur 2 Stimmen Unterschied verloren.
1: Also kein

0: Boykott.
1: Das Pro-Berlin-Lager hatte vorher Gespräche mit NS-Politikern geführt, sogar in Deutschland selbst, und war der Meinung, oh, so schlimm ist es doch gar nicht mit der Verfolgung der Juden.
0: Da bekamen die Amerikaner natürlich nur die beschwichtigenden Infos, die von den Nazis ganz stark gefiltert waren. Und man muss auch sagen, in den USA selbst herrschte ein rassistisches System.
1: Und so argumentierten die Gegner des Olympia-Boykotts sogar, dass selbst in vielen amerikanischen Sportclubs Juden nicht zugelassen seien.
0: Fazit: Die Amerikaner sind 1936 nach Berlin gefahren. Und das IOC? Wir fragen uns ja in dieser Staffel, warum das IOC Olympia in Berlin belassen hat. Das ist die Entscheidung, um die sich diese Staffel dreht, mit all ihren Konsequenzen.
1: Das IOC war zwar besorgt über die Gewalt in Deutschland, aber jetzt kommt's. Schon im Juni 1933 akzeptierte das IOC eine schriftliche Garantie der Nazi-Regierung, dass Deutschland die Olympische Charta respektieren würde.
0: Die Olympische Charta, das ist sowas wie das Grundgesetz der olympischen Bewegung. Da soll herrschen Fair Play. Menschen aus allen Nationen sollen zusammenkommen.
1: Für all das hat das Hitler-Regime dem IOC also tatsächlich eine schriftliche Garantie gegeben. Sie versprachen auch, Juden und Jüdinnen in die deutsche Olympiamannschaft aufzunehmen. Das war ein pures Hinhaltemanöver. Eine einzige Sportlerin, die nach Definition der Nazis als Jüdin galt, durfte im deutschen Team teilnehmen. Alle anderen jüdischen Athleten nicht. Selbst dann nicht, wenn sie in ihrem Sport Weltklasse waren.
0: Und das IOC, das gibt sich zufrieden mit diesem Alibi.
1: Das IOC entscheidet sich. Olympia im Hitlerstaat wird schon unpolitisch werden. Berlin darf Olympia behalten.
0: Diese Entscheidung ist der Sündenfall. Das IOC verlässt sich auf die Garantie einer Diktatur.
1: Es gibt dazu einen historischen Redeausschnitt von Rudolf Hess, dem Stellvertreter Hitlers. Kaum sind die Spiele 1936 vorbei, wird er vor Propagandisten seiner Partei sagen:
2: Niemals wären die Olympischen Spiele nach Deutschland gelegt worden, wenn die Abstimmung über ihren Ort stattgefunden hätte, nachdem wir an der Macht waren.
0: Hier kommt's ganz klar raus. Mit Olympia täuschen die Nazis die ganze Welt sehr bewusst.
1: Wolfgang Freieisen, mein Großvater, er ist derweil wie im Rausch. 1934 schickt er die vier Besten aus dem Achter im Vierer ins Rennen. Willi Menne, 24, er ist der sogenannte Schlagmann. Er sitzt ganz vorn im Boot und gibt den Rhythmus vor, den die anderen in seinem Rücken sehen können und übernehmen. Hinter ihm sitzt Martin Kahl, 23.
0: Martin Kahl, den Namen könnt ihr euch für die nächste Folge schon mal merken. Ihr werdet ihn noch ein bisschen besser kennenlernen.
1: Dann Toni Rohm, 25, und im Bug Rudi Eckstein, der ist erst 19. Ab da setzt mein Opa ausschließlich auf diesen Vierer, der nun als Menne-Vierer bekannt ist in der Szene.
0: Also nach dem Schlagmann Willi Menne. Sie versuchen es, die Qualifikation für Olympia.
1: Mit Riesenschritten. 1934 wird der Menne-Vierer mit 6 Sekunden Vorsprung Europameister. Das ist eine ganze Menge Vorsprung. Für meinen Opa geht es nun munter so weiter. Auch 1935 holen seine Ruderer Gold bei der EM. Jetzt sind sie im Fokus der NS-Olympia-Vorbereitung. Nazis haben ab 1933 nämlich die führenden Positionen im Sport übernommen. Die Vereine sind die unterste Ebene in diesem System. Hitlers Stellvertreter Rudolf Hess wird später verkünden, wie wichtig es für das Regime war, dass Olympia nicht sofort 1933 stattfand, sondern noch 3 Jahre Zeit waren.
2: Die Zeit hätte außerdem gefehlt, unsere Mannschaft so vorzubereiten und durchzutrainieren wie geschehen. Wir hätten nicht den eindrucksvollen Sieg erzielt, der uns auch auf sportlichem Gebiet den Respekt der Welt sichert.
0: Es ging also darum, so viele Goldmedaillen wie möglich zu holen, um der Welt zu zeigen, wie stark man ist.
1: Sportfunktionäre verstanden diese Sprache. Der Vorsitzende des Würzburger Rudervereins spricht damals ganz offen vom hohen außenpolitischen Wert des Sports. Mein Opa aber, der wollte das nicht wahrhaben. Sein ganzes Leben lang bestand er darauf.
3: Wir waren reine Amateure.
1: Sein Goldvierer, für den habe der Alltag so ausgesehen.
3: Freigestellt ist bei uns niemand worden. Die sind in ihre Geschäfte gegangen und abends haben wir trainiert, weil da ist da nichts gemacht worden.
0: Sein Framing nachträglich, also er will es bewusst unpolitisch halten. Zur Erinnerung, er war selbst in der NSDAP und in der SA.
1: Sicher. Denn selbst wenn seine vier Ruderer sportlich ganz außergewöhnlich talentiert waren und sich wahrscheinlich in jedem anderen Staat hätten durchsetzen können, das ändert nichts am Prinzip. Die Nazis benutzten Sportler. Und Sportler ließen sich benutzen.
0: Eine der vielen Folgen der Entscheidung, um die es uns geht. Die Entscheidung, Olympia 1936 in Berlin zu belassen. Astrid, du recherchierst ja schon lange zu dem Thema. Und zwar deutlich länger, als wir diese Staffel von Die Entscheidung planen. Welche Hinweise hast du in Würzburg gefunden, also im Verein deines Opas, dazu, wie die Sportler sich eingefügt haben in dieses System?
1: Also ich habe im Würzburger Ruderverein viele Dokumente gefunden. Meine Antwort auf deine Frage, die Sportler, die machten grundsätzlich bereitwillig mit. Es gibt da viele Aussagen, zum Beispiel in den Vereinsheften. Wenn man das liest, kann man regelrecht spüren, wie nationalistisch die Menschen dachten und wie sie Hitler unterstützten. Da liest man oft von begeisterten Heilrufen bei Versammlungen. Und der Präsident des Deutschen Ruderverbands, der schrieb von einer, Zitat, Ausrichtung der organisierten Ruderer in der Braunen Armee.
0: Also die Braune Armee, die Farbe der Partei und die der Uniform deines Opas.
1: So ist es leider. Es ist für mich schwer zu ertragen, aber es ist nicht zu ändern.
0: Wir waren stehen geblieben im Jahr 1935. Es ist das Jahr, in dem klar wird, die Boykottbewegung in den USA scheitert. Die Amerikaner nehmen in Berlin teil. Auch die schwarzen Sportler, die US-Stars, würden also kommen. Die waren der Grund, weswegen der Rassist Hitler zuerst völlig gegen Olympia gewesen war. Aber dann hat er sich überzeugen lassen, was für eine Bühne ihm die Spiele bieten würden.
1: Und jetzt, 1935, kommt der nächste Wendepunkt. Jetzt organisieren die Nazis den deutschen Spitzensport komplett um. Sie gründen Stützpunkte, sogenannte Olympiazellen. Im Rudern sind das Dresden, Berlin, Mainz und Würzburg. Plötzlich ziehen Top-Ruderer aus anderen deutschen Städten nach Würzburg, um das Team dort zu verstärken. Der Spitzensport wird zentralisiert von oben geleitet. Für meinen Großvater bedeutete das Unterstützung. Die Kosten fürs Training nimmt die NS-Sportbürokratie den Vereinen vor Ort allerdings nicht komplett ab. Aber dann in Berlin, bei den Spielen selbst, da werden die Sportler quasi Darsteller der modernen Propaganda, die die Nazis aufziehen. In Wochenschaufilmen, im Radio, im Olympiafilm von Leni Riefenstahl.
0: Wir sind im August 1936. Die Olympischen Spiele haben begonnen. Astrid, bekommen dein Opa und seine Ruderer in Berlin etwas mit von diesem eigentlichen olympischen Gedanken, also von dem Zusammenkommen mit den Sportlern aus anderen Ländern?
1: Ich fürchte, Olympiatourismus hat meinen Opa überhaupt nicht interessiert. Es gibt Fotos, wo er mit seinem Team am Brandenburger Tor steht und es gibt ein Foto mit einem Inder mit Turban im Olympischen Dorf. Aber andere Sportarten anschauen, hä?
3: Da habe ich gar keine Zeit dazu gehabt. Und dann musst du ja aufpassen auf die Kellen da, ne? Man weiß ja nie, was passiert, ne? Nee, die waren nicht mehr unter Kontrolle.
1: Und dann startet sein Rennen. Es geht um sein großes Ziel, Olympiagold. Das will er holen. Und es gibt eine Radioreportage, wenn auch eine mit nicht so toller Tonqualität.
4: Olympia-Weltsender, wir rufen Grünau. Hier ist die Regattabahn Grünau.
1: Es ist der 14. August 1936.
4: Ab geht es.
1: Es dauert nicht lange, da übernimmt der Männevierer die Führung. Etwa zu früh? So ein Rennen dauert über 6 Minuten. Einer an Bord macht sich deshalb Sorgen. Toni Rohm. Viele Jahrzehnte später wird er schildern, was er denkt.
5: Den Flagmann, der

0: wollte immer spurten und spurten. Ich habe gesagt, nichts noch langsam, denn wir brauchen ja Luft und da kann man nicht immer zuspurten. Denn bei 1000 Meter, da haben wir ja gewusst, dass unser Trainer steht. Und da muss der richtige Spurt kommen.
1: Und da steht er tatsächlich, mein Opa mit seiner Trillerpfeife.
2: Ich bin schon runtergesprungen vom Auto, bin reingelaufen, hab mich geduckt, ne? Und da stand halt die ganze Masse. Die schrie in Deutschland und ich hab dann gebrüllt, ich soll jetzt mal ruhig sein. Ich hab dann ein paar Spurts angesagt durch meine Pfeife, ne?
1: So geht's auf die letzten Meter. Der Kommentator flippt beinahe aus.
3: Und nun in den Deutschland im Endspurt. Männer gewinnen. Männer hat den Sieg sicher. Männer gewinnen den Giro ohne Steuermann. Die fünfte Goldmedaille vor Großbritannien.
1: Mein Opa, der ist am Ziel. Sein Team hat tatsächlich die Goldmedaille gewonnen. Es ist der schönste Moment in seinem Leben.
4: Für das NS-Regime ist es ein Triumph.
1: Die vier Ruderer zeigen gleich im Ziel den Hitlergruß.
4: Den Hitlergruß der deutschen Olympioniken, den sieht man auch auf nahezu allen Fotos von Siegerehrungen. Astrid, du hast am Anfang gesagt, dieses Olympia, diese Goldmedaille 1936, sie ist dein ganz persönlicher Elefant im Raum. Wie wurde denn darüber gesprochen in eurer Familie?
1: Von dieser Medaille hat mein Opa mir Tag ein, Tag aus erzählt, als ich ein Kind war. Für meine Großeltern war das die tollste Zeit ihres Lebens. Die haben niemals akzeptiert, dass sie total privilegiert waren und dass dieses Regime gleichzeitig Millionen von Menschen ermordet hat. Das haben die nie akzeptiert. Für meine Eltern, speziell für meine Mutter, die das ja gar nicht kannte, weil das sind ja die Großeltern väterlicherseits, die fanden das total seltsam und echt beängstigend, dass das so viel über diese Sache erzählt wurde. Und dann hat sie irgendwann mal gesagt zu meinem Vater, hey, so geht's nicht weiter, das muss aufhören.
4: Unsere Staffel ist einerseits eine Geschichte einer Familie, deiner Familie, vor allem aber auch eine Staffel darüber, wie man heute damit umgeht. Damit, dass der Sport missbraucht wurde als Propagandashow für Hitler. Wie ist der Ruderverein in Würzburg mit diesem Erbe umgegangen?
1: Dazu habe ich mich auf die Suche gemacht. Ich bin also nach Würzburg gefahren und musste buchstäblich wühlen im Bootshaus am Main in einer Art Rumpelkammer. Und da habe ich sehr viel gefunden. Da schauten sie mich plötzlich an, die Ruderer von damals, auf Fotos in Vereinsheften.
4: In der nächsten Folge hört ihr, wie Astrid diesen Ruderverein besucht. Und zwar nicht allein, sondern mit ganz jungen Ruderinnen, mit dem Nachwuchs des Vereins, die sich zum allerersten Mal mit der Geschichte von ihrem Verein beschäftigen. Habt ihr Fragen zu dieser Recherche oder zu vorherigen Staffeln? Wollt ihr wissen, wie so eine Staffel entsteht? Kurze Info, im Herbst planen Christine und ich als Hosts eine Q&A-Folge und ihr könnt uns eure Fragen schicken oder euer Feedback zum Podcast generell super gerne an dieentscheidung@br.de. Das war Folge 1, Besessen. Die erste Folge unserer Staffel Mein Opa, die Nazis und Olympia. 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Und wenn ihr mögt, dann abonniert uns. Diese Staffel von Die Entscheidung ist eine Produktion der Redaktion Ausland und politischer Hintergrund im Juli 2026. Reporterin für diese Staffel ist
1: Astrid Freieisen.
4: Redaktion Barbara Kostolnik. Mitrecherchiert haben Lena Rajewski und Charlotta Knoll. Distribution Stefanie Ramp und Anton Rauch. Produktion Robin Ault. Und mein Name ist Jasmin Brock.
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1: Um 21 Uhr mit Thomas Krüger. Die Bahnstrecke zwischen Köln und Düsseldorf ist wieder uneingeschränkt befahrbar. Das hat die Bahn mitgeteilt. Ein Böschungsbrand hatte gestern dort Signalkabel zerstört. Inzwischen tauchte ein Bekennerschreiben auf. Aus der Nachrichtenredaktion Astrid Rolle.
2: Linksextremisten schreiben dazu im Netz, sie hätten 2 Brandsätze in einem Kabelschacht deponiert. In Sicherheitskreisen wird davon ausgegangen, dass das Schreiben echt ist. Die Polizei hatte schon früh Sabotage vermutet, deshalb übernahm der Staatsschutz der Kölner Polizei die Ermittlungen.
1: Wird die Fußball-Weltmeisterschaft demnächst noch größer? FIFA-Präsident Gianni Infantino hat jetzt bestätigt, dass über ein Turnier mit 64 Nationen nachgedacht werde. Er sagte dem Schweizer Portal Blue Sport, darüber werde man nach der jetzigen WM reden. Die ganze Welt müsse von einer Weltmeisterschaft träumen dürfen. Aktuell gibt es 48 WM-Teams. Zwischen 1998 und 2022 waren es 32. Im Süden Spaniens brennt es weiter. In der andalusischen Provinz Almeria sind schon 6.600 Hektar Land dem Feuer zum Opfer gefallen. 12 Menschen starben. Trotzdem machen die Behörden Hoffnung. Der zuständige andalusische Minister sagte heute, die Wetterbedingungen seien günstig, um gegen die Flammen vorzugehen. Auch von der Regierung in Madrid hieß es, ein Teil der Brände sei stabilisiert, anderswo bleibe die Lage aber schwierig. Zum zweiten Mal innerhalb weniger Tage ist in das Lager der Brüder Grimm-Festspiele in Hanau eingebrochen worden. Das Motiv ist bisher unklar. Der Schaden insgesamt rund 20.000 Euro. HR-Reporterin Gabi Beck.
3: Oberbürgermeister Kaminski spricht von einer Unverschämtheit. Der Intendant der Festspiele Engel ist fassungslos. Laut Angaben der Stadt müssen sich die Einbrecher Zugang zu dem Lager verschafft haben und Wände und Böden mit Farbe besprüht haben. Außerdem haben sie dort lagernde Pyrotechnik und Konfettikanonen gezündet, einen Gabelstapler und Bühnen- und Kulissenelemente beschädigt, außerdem einige Requisiten.
1: Tennisprofi Linda Noskova aus Tschechien hat das Finale von Wimbledon gewonnen und ihren ersten Grand-Slam-Sieg gefeiert. Die 21-Jährige besiegte ihre Landsfrau Karolina Muchova in 3 Sätzen. Dass 2 Tschechinnen im Endspiel standen, gab es zuletzt 1968. Wegen der extremen Hitze in Frankreich wird die nächste Etappe der Tour de France gekürzt. Nach Angaben der Veranstalter wird die Strecke morgen 155 Kilometer lang sein, 30 weniger als eigentlich vorgesehen. Das waren die Nachrichten. Das Wetter. In der Nacht klar und trocken, nur im Norden und Osten Deutschlands kann es ein paar Wolken geben. Es kühlt ab auf 20 bis 8 Grad. Morgen im Osten auch Wolken, sonst überall sonnig bis 36 Grad. Die Zeit 21.03 Uhr.
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4: Heute aus dem Studio des BR in München am Mikrofon ist Theresia Graf. Seit Freitagnacht wüten heftige Waldbrände in der andalusischen Provinz Almeria in Spanien. 6.600 Hektar Land sind bereits vernichtet und die Löscharbeiten gehen unvermindert weiter, denn bei dem gegenwärtigen heißen Wetter fachen ungünstige Winde die Brände immer wieder an. 12 Menschen sind in den Flammen umgekommen. Bundeskanzler Merz hat dem spanischen Ministerpräsidenten Sanchez sein Beileid ausgesprochen. Anne Mund berichtet.
5: Bundeskanzler Merz hat erschüttert auf die Todeswelle bei dem Brand in Südspanien reagiert. Beim Online-Dienst X erklärte er, die Nachrichten über die Feuerkatastrophe in Andalusien sind bestürzend. Er habe dem spanischen Ministerpräsident Sanchez seine Anteilnahme ausgesprochen und hoffe, dass die vielen Verletzten und Angehörigen der Opfer Trost finden. Derweil sehen Behörden nun eine Chance, dass die Brände zurückgedrängt werden könnten. Der andalusische Minister für Katastrophenschutz Sanz sagte am Samstag, die Wetterbedingungen hätten es erstmals erlaubt, das Feuer nicht nur einzudämmen, sondern direkt gegen die Flammen vorzugehen. Die Luftfeuchtigkeit war höher, der Wind schwächer. Der Präsidentschaftsminister der Zentralregierung in Madrid, Bolaños, sagte, Teile des Feuers seien bereits nahezu stabilisiert, die Lage bleibe aber in einigen Abschnitten schwierig. Die am Freitag teilweise gesperrte

0: Autobahn A7 wurde wieder freigegeben. Rund 500 Einsatzkräfte bekämpfen die Flammen, unter anderem Feuerwehr- und Waldbrandspezialisten. Und auch die Katastrophenschutzeinheit des spanischen Militärs ist mit Einheiten vor Ort. Außerdem leisten Löschflugzeuge und Hubschrauber Unterstützung aus der Luft. Unterdessen dauerte die Suche nach möglichen weiteren Opfern an. Die Einsatzkräfte durchsuchten in der Gemeinde Beda systematisch Häuser. Zahlreiche Menschen werden dort noch vermisst. Laut der spanischen Polizei Guardia Civil könnte die Zahl der Toten noch steigen. Unter den bekannten Todesopfern sollen sich auch ausländische Staatsbürger befinden, möglicherweise Briten oder Belgier. Bislang gibt es keine Hinweise, dass Deutsche darunter sein könnten. Zur Identifizierung der Todesopfer erklärten die Behörden, die Obduktionen seien inzwischen abgeschlossen. Nach Angaben des Gerichtsmedizinischen Instituts in Almeria wurden DNA-Proben zur Analyse nach Madrid geschickt. Eine Voraussetzung für die offizielle Identifizierung der 12 Verstorbenen.
1: Informationen waren das von Anna Mund aus dem ARD-Studio Madrid. Nichts geht mehr, so hieß es bis heute Nachmittag auf der wichtigen Bahnstrecke zwischen Düsseldorf und Köln, nachdem es dort in einem Kabelschacht gebrannt hatte. Seit kurzem fahren die Züge wieder. Offenbar handelt es sich um Sabotage, denn inzwischen ist ein Bekennerschreiben aufgetaucht, das die Ermittler sehr ernst nehmen. Über das, was bisher bekannt ist, Holger Schmidt.
2: Eine offizielle Einschätzung zur Echtheit des Bekennerschreibens gibt es noch nicht. Art und Inhalt lassen allerdings den Schluss zu, dass es authentisch sein könnte. Die Gruppe Angry Birds, übersetzt etwa zornige Vögel, hatte sich schon in der Vergangenheit zu Anschlägen auf die Bahninfrastruktur in Nordrhein-Westfalen bekannt und wird von deutschen Sicherheitsbehörden dem linken, gewaltbereiten anarchistischen Spektrum zugerechnet. Die auf der linken Plattform Indymedia veröffentlichte Nachricht nimmt einerseits Bezug zum angeblichen Ablauf und dem genauen Ort der Brandlegung und erklärt im weiteren Teil der Botschaft, warum ein Brandanschlag auf die Bahn aus Sicht der Gruppe gerechtfertigt ist. Auch die erste Einschätzung der Bahn und der Polizei gestern Vormittag am Tatort sprachen von einer absichtlichen Brandlegung. Kriminaltechnische Untersuchungen laufen. Im Bekennerschreiben ist ausdrücklich beschrieben, wie der Brand gelegt wurde, sodass die Kriminaltechnik einen weiteren Hinweis geben kann, ob das Schreiben tatsächlich Täterwissen enthält. Argumentativ behauptet die Gruppe, zum Schutz von Menschen und Tieren zu handeln und, Zitat, den Fortschritt zu stoppen, der von der Gruppe als, Zitat, technologische Eskalation beschrieben wird.
1: Rund 40% zuletzt in Umfragen. Die AfD in Sachsen-Anhalt dürfte zumindest in dieser Hinsicht wenig zu beanstanden haben. Entsprechend geräuschlos verlief heute auch der Landesparteitag in Magdeburg. Dort wurde unter anderem der Vorstand gewählt und eben fast einheitlich wiedergewählt. Kurz vor dem offiziellen Wahlkampfstart gibt's da wohl auch wenig Wunsch nach Unruhe und Veränderung. Jochen Müller fasst den Parteitag zusammen.
3: Am Ende war die Wahl des Landesvorstands kaum mehr als eine Formsache. Mit 89% der Delegiertenstimmen wurde der 57-jährige Martin Reichert aus Hermsdorf in seinem Amt als Landeschef der AfD in Sachsen-Anhalt bestätigt. Reichert ist seit 2018 Vorsitzender. Der Landesverband wird vom Verfassungsschutz als rechtsextrem eingestuft. Am Vormittag hatte Reichert den CDU-Ministerpräsidenten und Spitzenkandidaten Sven Schulze scharf attackiert und ihm vorgeworfen, mit den Linken zusammenarbeiten zu wollen.
4: Ohne die Linken hat Herr Schulze überhaupt keine Chance auf irgendwelche Mehrheiten, liebe Freunde. Und unsere historische Aufgabe ist es, diese Mehrheit aus Deutschlandhassern und machtgierigen Unionsspießern zu verhindern. Und das werden wir gemeinsam tun.
3: Als Stellvertreter wurden der Parteiideologe Hans-Thomas Tillschneider und der Vorsitzende der Landtagsfraktion Oliver Kirchner wiedergewählt. Ulrich Siegmund, der umtriebige Spitzenkandidat für die Landtagswahl im September, stellte in Magdeburg sein sogenanntes 100-Tage-Programm vor. Nach einem Wahlsieg werde er als erstes die Rundfunkstaatsverträge kündigen, sagte Siegmund. Außerdem wolle er eine Abschiebeoffensive starten. Die Erstaufnahmeeinrichtung in Stendal solle zu einer Abschiebehaftanstalt umgewidmet werden.
5: Es geht nicht mehr darum, eine Willkommenskultur für Leute hier einzusetzen, die unser Land ausnutzen wollen, unser System ausnutzen wollen, die hier Straftaten begehen, die illegal sind. Nein, für diese Leute brauchen wir eine Verabschiebungskultur. Die Heimreise ist anzutreten und deswegen abschieben ab Minute 1, meine sehr geehrten Damen und Herren.
3: Weitere Pläne für die ersten 100 Tage. Arbeitspflicht für Asylbewerber, keine Steuergelder mehr für linke Vereine, besonderer Schutz für Schulkinder.
5: Wir möchten an Problemschulen, wo Kinder Angst vor Gewalt haben, vor Mobbing haben, kurzfristig Abhilfe schaffen mit einem Wachschutz, damit Kinder wieder gerne, sicher und selbstbestimmt in die Schulen gehen können.
3: Für Migrantenkinder ohne Bleibeperspektive sollen Sonderklassen eingerichtet werden. Außerdem werde es keine Regenbogenflaggen mehr an Sachsen-Anhalts Schulen geben. Die AfD liegt den letzten Umfragen zufolge in Sachsen-Anhalt bei über 40%. Eine absolute Mehrheit bei der Landtagswahl ist nicht auszuschließen. Am nächsten Wochenende veranstaltet die Partei ihren offiziellen Wahlkampfauftakt. Dazu wird in Magdeburg auch Bundeschefin Alice Weidel erwartet.
1: Vom AfD-Parteitag in Sachsen-Anhalt berichtete Jochen Müller. Bundesbehörden sind verpflichtet, Auskunft zu geben, wenn BürgerInnen Fragen stellen. Das garantiert das sogenannte Informationsfreiheitsgesetz und ermöglicht dadurch die Kontrolle staatlichen Handelns. Nun plant die Bundesregierung, dieses Gesetz einzuschränken, und dagegen protestieren hunderte Vereine und Organisationen. Bundesjustizministerin Hubich hat sich im ARD-Interview der Woche zu den Hintergründen der Gesetzesänderung geäußert und sich dafür ausgesprochen, dass Behörden weiterhin Rechenschaft ablegen müssen. Aus Berlin dazu Effi Seibert.
6: Bundesjustizministerin Stefanie Hubich will Änderungen an dem Informationsgesetz genau prüfen. Sie sagte dem ARD-Hauptstadtstudio, dass Bürgerinnen und Bürger weiterhin die Möglichkeit haben sollten, das, was wir als Regierung tun, zu hinterfragen und Auskunft zu bekommen. Für Hubich ist es wichtig, dass die Regierung weiterhin transparent arbeitet und Rechenschaft ablegt über das, was sie tut. Mit dem zuständigen Innenminister Alexander Dobrindt habe sie darüber noch nicht gesprochen, weil der Koalitionsausschuss diese Änderungen erst vor einigen Tagen beschlossen habe. Sie will aber sicherstellen, dass Transparenz und Auskunftspflicht der die Regierung unterliegen erhalten bleiben. Seit 2006 bietet das Gesetz einen voraussetzungslosen Anspruch auf Informationen der Behörden des Bundes, unabhängig davon, ob der Fragende ein besonderes Interesse nachweisen kann. Das will die Koalition ändern. Als Grund für eine neue Regelung nannte die Bundesjustizministerin im ARD-Interview auch, dass Missbrauch betrieben wird, dass zum Teil Fragen gestellt werden, die anderen Staaten vielleicht in die Karten spielen, was Informationen anbelangt. Vereine, Medien und Gewerkschaften befürchten, dass durch eine Änderung dieser Auskunftspflicht die Möglichkeit beschnitten wird, Korruption und Machtmissbrauch im Staat zu kontrollieren.
1: Und das komplette ARD-Interview der Woche hören Sie gleich um kurz nach 9:30 hier im Programm oder jederzeit in ARD Sounds. Glimpflich ist eine Geiselnahme in Berlin zu Ende gegangen. Die Polizei konnte den Täter überwältigen und eine Frau befreien. Der Mann hatte die Frau gestern Abend in einem Supermarkt im Stadtteil Marienfelde in seine Gewalt gebracht und bedroht. Nach einem stundenlangen Nervenkrieg erfolgte dann heute Vormittag der Zugriff. Die Frau blieb äußerlich unverletzt. Über die Hintergründe der Geiselnahme ist noch nicht viel bekannt. Aus Berlin berichtet Helena Dehler.
7: Dutzende Polizeiautos und Rettungswagen standen in der Nacht rund um den Supermarkt mitten im Wohngebiet. Spezialeinsatzkräfte in Vollmontur mit Helm und Sturmgewehren positionierten sich vor dem Eingang des Geschäfts. Ein 22-Jähriger, der nach eigenen Angaben Minijobber im Supermarkt ist, schildert den Beginn der Geiselnahme so.
8: Also es ging alles sehr schnell. Ich habe das Messer gesehen, ich bin mit einer anderen Mitarbeiterin rausgegangen, habe die Polizei verständigt und dann hat die Polizei übernommen alles.
7: Wie der Mann bewaffnet war, wollte die Polizei bisher noch nicht sagen. Ein Verhandlungsteam war die ganze Zeit mit dem Geiselnehmer in Kontakt, so Polizeisprecher Florian Naht. Die Forderungen des Geiselnehmers seien aber wirr gewesen.
9: Das, was wir jetzt zuerst gehört haben, ist, dass mehrere Forderungen im Verlaufe des Abends und dann auch der Nacht hintereinander durch den Tatverdächtigen gestellt worden sein sollen. Die waren aber so ausgefallen, dass man schon annehmen musste, es handelt sich nicht um einen weit vorbereiteten, ausgeklügelten Tatplan, sondern eher eine der Dynamik des Einsatzgeschehens angepasste Forderungswelle, die je nach Erregungszustand sich dann immer wieder verändert hat.
7: Um 9.20 Uhr erfolgte dann der Zugriff. Einsatzkräfte des Berliner SEK stürmten den Supermarkt und überwältigten den Geiselnehmer mit einem Taser. Er konnte festgenommen werden. Sowohl der mutmaßliche Täter als auch das Opfer seien leicht verletzt worden.
9: Es stehen jetzt hier umfangreiche Spurensicherungsmaßnahmen und natürlich auch Vernehmungen noch von Zeuginnen und Zeugen und insbesondere natürlich der festgehaltenen Frau selber an. Die ist aber momentan noch in medizinischer Behandlung im Krankenhaus. Für die festgehaltene Frau ist das die schwerste Belastung, die sie wahrscheinlich in ihrem Leben jemals so erlebt hat. Das wünscht man niemandem und da müssen wir natürlich erstmal abwarten und etwas vorsichtiger vorgehen, weil das seelische und gesundheitliche Wohl der Frau hier im Vordergrund stand und steht.
7: Die Straßen rund um den Supermarkt waren während der 11 Stunden dauernden Geiselnahme gesperrt. Für die Anwohnerinnen und Anwohner bestand laut Berliner Polizei keine Gefahr.
1: Während des Bosnienkrieges anfangs der 1990er Jahre sind Zehntausende muslimische Bosniaken in die Hauptstadt Srebrenica geflohen. Sie war zu diesem Zeitpunkt eine sogenannte Schutzzone der Vereinten Nationen. Doch die Blauhelme vor Ort, überwiegend Niederländer,

0: Länder versagten im entscheidenden Moment. Sie konnten die Menschen nicht vor dem Massaker bewahren, das sich dann am 11. Juli 1995 ereignete. Heute vor 31 Jahren ließ der bosnisch-serbische General Ratko Mladic mehr als 8000 Männer, vom kleinen Jungen bis zum Greis, brutal umbringen. Das schlimmste Kriegsverbrechen in Europa seit dem Zweiten Weltkrieg. Ein Genozid, an den auch an diesem Wochenende in Bosnien wieder erinnert wird. David Freches berichtet.
1: Ein Friedhof voller Menschen, voll mit Familien und Freunden, die an Gräbern stehen und den Opfern des Völkermordes von Srebrenica gedenken. Der Genozid jährt sich zum 31. Mal. Im Juli 1995 ermordeten bosnisch-serbische Soldaten im Bosnienkrieg dort über 8000 Bosniaken. Wer verstehen will, wie wichtig es auch nach all diesen Jahren ist, ein Grab auf dem Friedhof zu haben, der erhält eine Antwort von Munira Subašić. Sie ist die Präsidentin vom Verein Mütter von Srebrenica, ein Bündnis aus Hinterbliebenen, das sich für Aufklärung und ein würdevolles Gedenken einsetzt.
2: Ich habe den Völkermord überlebt, aber er hat 22 meiner Familienangehörigen umgebracht. Mein Mann wurde getötet, mein jüngster Sohn, den ich am meisten geliebt habe, umgebracht, weil sie muslimisch waren. Ich habe 2 Knochen von meinem Sohn gefunden, aber ich habe einen Grabstein, einen Ort, um zu zeigen, dass er in Srebrenica gelebt hat. Aber viele Mütter haben das nicht.
1: Auch Alnes Alic hatte das lange nicht. Er ist einer der Menschen, die an diesem Wochenende auf dem Friedhof getrauert haben. Meine Großeltern wurden im Krieg getötet, mein Vater ebenfalls. 3 Onkel väterlicherseits und 3 Onkel mütterlicherseits. Auch der Ehemann meiner Tante und mein Cousin wurden getötet. Alnes war 1 Jahr alt, als sein Vater ermordet wurde. Seine sterblichen Überreste waren in einem der 10 Särge, die für die Trauerfeier an der Gedenkstätte und auf dem Friedhof in Potočari angekommen sind, einem kleinen Dorf ganz in der Nähe von Srebrenica. Es sind die 10 Opfer, die in diesem Jahr bestattet wurden. Einige dieser Überreste wurden bereits 1997 entdeckt, andere erst vor 4 Jahren. Viele der Familien dahinter warten auf die Entdeckung weiterer Massengräber, in der Hoffnung, zumindest noch weitere Knochen zu finden und die sterblichen Überreste ihrer Angehörigen in möglichst vollständigem Zustand bestatten zu können. Es ist eine schmerzliche Hoffnung. Das weiß auch Emza Fazlic. Sie arbeitet in Sarajevo am Institut für Vermisste Bosnien-Herzegowinas.
3: Besonders von den Menschen, die dieser Tage beigesetzt werden, sind im Durchschnitt nur etwa 50% des Skeletts vorhanden. Das zeigt, dass dieses Verbrechen bis heute andauert, in gewisser Weise. Noch 30 Jahre später suchen wir nach sterblichen Überresten. Bis heute werden Nachgrabungen durchgeführt. Knochen für Knochen werden untersucht, über Jahre hinweg und bereits bestatteten Opfern zugeordnet.
1: Die sterblichen Überreste zu identifizieren, ist eine gleichermaßen komplexe wie auch schmerzhafte Arbeit, vor allem für die Angehörigen.
3: Sie erleben ihre Traumata immer wieder neu. Viele glaubten, mit der ersten Beisetzung zumindest einen Teil ihrer Trauer abschließen zu können. Doch dann müssen wir sie erneut kontaktieren, erneut um ihre Zustimmung bitten, das Grab zu öffnen und weitere sterbliche Überreste beizusetzen. So werden sie gezwungen, dieselbe Erfahrung auch 3 Jahrzehnte später immer wieder zu durchleben.
1: Aber es gehe darum, allen Opfern ihre Würde zurückzugeben, sagt Emza Fazlic. Und so suchen sie und ihr Team auch 31 Jahre nach dem Völkermord von Srebrenica noch weiter. 900 Menschen werden noch vermisst.
0: Heute vor 31 Jahren geschah das Massaker von Srebrenica. David Freches über das schwerste Kriegsverbrechen in Europa seit 1945 und das Gedenken. Rente, Wehrdienst, Klima, Bildung. In all diesen Fragen fühlen sich viele Jüngere von der Politik übergangen. Dabei sind sie stärker und vor allem auch länger von den Entscheidungen in Berlin betroffen als ältere Menschen. Aber die junge Generation hat keine starke Lobby in Deutschland. Das muss sich ändern, sagen die Schüler und Schülerinnen einer 12. Klasse vom Ammersee in Oberbayern. Sie fordern unter anderem eine Absenkung des Wahlalters. Das Team von ARD Mitreden hat sie besucht.
4: Also wenn man sich die CDU anschaut oder so, sind die Jüngsten 35, 40 so. Und ich finde, die können halt dann auch nicht vertreten, was unsere Meinung ist.
5: Man entwickelt ja auch schon sehr früh eigentlich eine etablierte Meinung.
4: Und ich finde es sehr schade, dass man es erst mit 18 Jahren zeigen kann und auch wirklich wählen kann und selber in der Demokratie mitbestimmen darf.
2: Und unsere Generation irgendwie Entscheidungen ausbaden muss, die von Menschen getroffen wurden, die gar nicht richtig damit mehr in Kontakt stehen und auch nicht in Kontakt stehen werden in der Zukunft.
0: Generation ohne Lobby geht die Politik an jungen Menschen vorbei. Das ist am Montag unser Thema bei Mitreden Deutschland diskutiert. 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Im Frühjahr kamen diese Nachrichten aus Australien. 4 Haiangriffe innerhalb von 48 Stunden an den Stränden rund um Sydney. Ein Junge wurde von einem Hai getötet. Und trotzdem sind die Strände voll. Für Außenstehende möglicherweise etwas unverständlich. Wie leben die Menschen in Australien mit dem Risiko Haiangriff? Und wie kann man sich dagegen vielleicht schützen? Diese Fragen haben unseren Reporter Jonathan Schulenburg, selbst begeisterter Surfer, nach Australien begleitet. Er war dort surfen, kurz nach der tödlichen Haiattacke.
5: Breaking news in Sydney's eastern suburbs, where a boy has been attacked by a shark.
6: A surfer attacked, his board bitten.
7: Ich bin Anfang Februar in Australien eigentlich zum Surfen. Doch die Angst im Meer reißt mit. An der Nielsenbucht, auch Shark Bay genannt, passierte die Tragödie. Auf einer Tafel lese ich, Bullenhaie seien immer in Küstennähe, Angriffe eher selten. Sie lieben trübes Wasser nach Starkregen. Genau hier wurde kurz zuvor der 12-Jährige getötet. In einem Surfshop nahe Bondi Beach spreche ich mit einem der Mitarbeiter, Jack. Er hat einen Bullenhai direkt vor sich im Hafen.
8: I had a bull shark swimming to me in the harbor. It's the sharkest shark on planet Earth. I think you're crazy swimming there.
7: Jack ist Surfer. Er fordert mehr Aufklärung und denkt laut über das Töten von Haien nach.
8: At the end of the day, their numbers are increasing.
9: Ihre Zahl nimmt zu und als man sie getötet hat, gab es keine Angriffe. Und jetzt sind sie geschützt und es gibt viele Angriffe. Ich denke nur, es muss ein bisschen ein Gleichgewicht geben zwischen Menschen, die zuhauf sterben. Wir können nicht alle paar Wochen Angriffe auf Kinder haben und mit der Geschwindigkeit, mit der sie sich vermehren und wachsen. Es gibt Tausende von ihnen vor der Küste, also weiße Haie. Und es wird auch Tausende von Bullenhaien geben.
7: Ich will wissen, ob Culling, also das Töten, wirklich schützt. Ich erreiche Dr. Olaf Meinecke, Meeresbiologe an der Griffith University in Brisbane, selbst Surfer. Er erklärt, warum die Haie näher kommen.
10: Es ist Sommer, das heißt auch noch Sommerferien. Es ist die Zeit, wo die meisten Menschen im Wasser sind. Ganz viele Surfer sind draußen im Meer. Und das ist dann natürlich so, dass man einfach statistisch schon mal die Chance erhöht, dass es zu irgendwelchen, ja, sagen wir mal, unerwünschten Begegnungen kommt.
7: Zum Culling, also zum gezielten Töten, ist er ziemlich klar.
10: Wenn man an die Sache rational herangeht, macht es absolut gar keinen Sinn, irgendwie zufällig irgendwelche Haie zu töten und dann anzunehmen, dass diese jetzt genau die gewesen wären, die dann jemanden angegriffen hätten.
7: In Maroubra Beach in Sydney treffe ich den Surfer Max. Vor kurzem löste er den Haialarm aus, nachdem eine große Finne auftauchte. Er geht trotzdem weiter surfen.
11: I think we're kind of going into their territory, but yeah, definitely not a fan of culling them. I get tagging them, I understand that. Yeah, I don't know, like shark nets, very against them, just kind of the amount of bycatch that they get. It's terrible, you know, you see like turtles and seals and dolphins and stuff getting stuck in them, it's just horrible.
7: Hainetze lehnt er wegen Beifangs ab. Schildkröten, Delfine, Robben. Mehr hält er von Technik wie Drohnen und Apps, die einen warnen. Warum greifen Haie überhaupt an? Professor Charlie Havanias von der Universität in Adelaide forscht seit über 20 Jahren dazu.
12: When the reality is, there would be a multitude of reasons as to why sharks sometimes.
13: Die Realität ist, dass es eine Vielzahl von Gründen gibt, warum Haie manchmal Menschen angreifen. Und das kann eine Verwechslung der Identität sein, aber es kann auch durch Hunger motiviert sein. Es hängt also auch von der Art des Hais ab. Einige Arten können eine gewisse Aggressivität aus territorialer oder auch aus anderer Perspektive zeigen. Es ist also sehr vielfältig. Es hängt von der Art ab, von der Situation. Es ist wie immer keine einfache Antwort. Es gibt nicht nur einen Grund, es ist kompliziert.
7: Australier lernen, mit dem Risiko zu leben. mit Apps, Drohnen und Technik und dem Wissen, dass Haie

0: ihr zur Küste gehören. Das mulmige Gefühl beim Hinauspaddeln bleibt aber dennoch.
1: Surfen und die Gefahr von Haiangriffen. Jonathan Schulenburg hat mit Menschen in Australien über Schutzkonzepte geredet. 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
3: Mit Erich Wartusch. Bevor morgen Alexander Zverev sich gegen Jannik Sinner ins Abenteuer Wimbledon-Finale stürzt, waren heute am späten Nachmittag schon die Frauen dran. Ein rein tschechisches Finale bei diesem Rasenturnier mit der Siegerin Linda Noskova. Ina Kast weiß, wie es verlaufen ist.
4: Also das war nicht immer ein hochklassiges Finale, aber es war vor allem eines, spannend. Und genau das wünschen sich die Zuschauer ja auch. Der Matchverlauf war ziemlich kurios, denn Noskova lag schon mit 6:2 und 5:2 vorn, hatte im zweiten Satz insgesamt 5 Matchbälle, einen sogar bei eigenem Aufschlag. Und was ist passiert? Sie schlägt da einen Doppelfehler. Aber auch echt Hut ab vor Karolina Muchova, die ein Mega-Comeback in diesem Endspiel gefeiert hat, den zweiten Satz dann noch mit 7:5 gewinnen konnte. Da war das Momentum eigentlich auf der Seite der erfahreneren Spielerin und das ist Muchova. Aber die 21-jährige Linda Noskova hat das nervlich beeindruckend hingekriegt, hat wieder druckvoll gespielt und dann auch verdient den dritten Satz gewonnen, weil sie ihren 6. Matchball dann bei eigenem Aufschlag verwandeln konnte. Nach etwas mehr als 2,5 Stunden.
3: Morgen wird wegen der großen Hitze in Frankreich die 9. Etappe der Tour de France um 30 Kilometer verkürzt. Heute mussten sich die Radprofis noch über die volle Distanz quälen auf dem 8. Teilstück. Steffen Garmitz den Einzelheiten.
5: Zwischen den frisch gemähten Feldern von Bergerac raste Tim Merlier zu seinem 2. Tagessieg in Folge. Als der Belgier über den Zielstrich fuhr, hob er den rechten Zeigefinger nach dem Motto: Seht her, ich bin der Chefsprinter, ich bin der schnellste Mann bei dieser Tour. Vorausgegangen war ein hart umkämpfter Massensprint, viele Rangeleien. Auch Max Kanter wurde bedrängt und konnte so nicht ganz vorne eingreifen. Am Ende wurde der Cottbusser 9. 2 Plätze davor landete Pascal Ackermann. Der Pfälzer war zwar bester Deutscher, aber auch enttäuscht. Er habe das Gefühl gehabt, dass mehr drin gewesen wäre, so Ackermann. In der Gesamtwertung liegt weiterhin Tadej Pogacar vorne und fährt im gelben Trikot. Florian Lipowitz ist 7., Rückstand auf das Podium weiter 30 Sekunden.
3: Zwei Halbfinalisten werden noch gesucht bei der Fußball-WM. Um 23 Uhr zunächst einmal das Torjägerduell Kane gegen Haaland, also England gegen Norwegen. Und dann um 3 Uhr unserer Zeit die Schweiz gegen den Weltmeister Argentinien. Burkhard Hupe hat festgestellt, dass unsere Nachbarn durchaus noch etwas vorhaben bei diesem Turnier.
6: Der Schweizer Mannschaftskapitän Granit Xhaka hat wieder so ein Gefühl, so wie vor 16 Jahren, als er selbst gerade mal 17 war und Weltmeister wurde mit der Schweiz, also der U17 der Schweiz.
7: Es geht ein bisschen in diese Richtung. Man hat so ein bisschen dieses gleiche Gefühl. Es stimmt einfach.
6: Bis heute ist dieser WM-Titel der größte Erfolg im Schweizer Fußball. Und deshalb sollte man Granit Xhaka genau zuhören und alte Gewissheiten mal hinterfragen. Zum Beispiel die fußballerische Lebensweisheit: Wichtig ist auf dem Platz.
7: Aber für mich war so neben dem Platz eigentlich das Key-Faktor wichtiger als auf dem Platz.
6: In Argentinien würde das im Moment jeder sofort unterschreiben. Denn neben dem Platz, in einer kleinen Kabine mit großen Bildschirmen, haben die VARs dieser Welt im Moment alle Augen voll zu tun, um diverse sportliche Unannehmlichkeiten des Weltmeisters zu reparieren. Elfmeter für den Gegner werden nicht gegeben und Tore des Gegners werden mitunter auch zurückgenommen.
8: After review. Careless tripping committed by number 19 of Egypt in the offensive phase. Final decision.
6: Aber es werden natürlich Elfmeter für Argentinien verhängt, die allerdings von Lionel Messi dann sehr diplomatisch und souverän verschossen werden.
9: Messi mit dem kurzen Anlauf gehalten! Lionel Messi!
6: Messi darf ja zudem sehr dankbar sein, dass er im ersten Gruppenspiel nach einer Attacke abseits des Balls vom VAR nicht aus dem Spiel genommen wurde. Sonst hätte Argentinien jetzt 8 Tore weniger, wäre vielleicht längst wieder zu Hause und die Reporter hätten wirklich einen Grund zu heulen.
3: Dieses Spiel in der Nacht, Norwegen gegen England, schon ab 23 Uhr läuft hier bei uns im Programm live ab dem Anpfiff bis zum Ende. 4 Stunden lang dauerte der Bundestrainergipfel am New Yorker Flughafen. Dann war klar, DFB-Präsident Bernd Neuendorf und Vizepräsident Hans-Joachim Watzke haben sich mit Jürgen Klopp verständigt, wie es offiziell vom DFB heißt, auf Eckpunkte eines potenziellen Vertrages. Nun muss noch mit seinem aktuellen Arbeitgeber Red Bull geklärt werden, ob und unter welchen Bedingungen Klopp zum DFB wechseln kann.

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1: Um 21.30 Uhr mit Thomas Krüger von HR Info. Die Bahnstrecke zwischen Köln und Düsseldorf ist wieder uneingeschränkt befahrbar. Das hat die Bahn mitgeteilt. Ein Böschungsbrand hatte gestern dort Signalkabel zerstört. Inzwischen tauchte ein Bekennerschreiben auf. Aus der Nachrichtenredaktion Astrid Rolle.
2: Linksextremisten schreiben dazu im Netz, sie hätten 2 Brandsätze in einem Kabelschacht deponiert. In Sicherheitskreisen wird davon ausgegangen, dass das Schreiben echt ist. Die Polizei hatte schon früh Sabotage vermutet, deshalb übernahm der Staatsschutz der Kölner Polizei die Ermittlungen.
1: Wird die Fußball-Weltmeisterschaft demnächst noch größer? FIFA-Präsident Gianni Infantino hat jetzt bestätigt, dass über ein Turnier mit 64 Nationen nachgedacht werde. Er sagte dem Schweizer Portal Bluesport, darüber werde man nach der jetzigen WM reden. Die ganze Welt müsse von einer Weltmeisterschaft träumen dürfen. Aktuell gibt es 48 WM-Teams. Zwischen 1998 und 2022 waren es 32. Wieder Einbruch bei den Brüder Grimm-Festspielen in Hanau. Nach Angaben der Stadt wurden Bühnen- und Kulissenelemente sowie Requisiten beschädigt. Außerdem hätten die Täter Pyrotechnik gezündet und Wände mit Farbe besprüht. Der Schaden wird auf bis zu 10.000 Euro geschätzt. Es war der 2. Einbruch innerhalb weniger Tage. In den USA ist die wohl letzte bekannte Nutzerin einer eisernen Lunge gestorben. Die an Kinderlähmung erkrankte Martha Lillard starb laut US-Medien im vergangenen Monat mit 78 Jahren in Oklahoma. Die eiserne Lunge ist ein in den 1920er Jahren entwickelter großer Metallzylinder, der Patienten beim Atmen hilft. Während andere Poliokranke auf moderne Beatmungsgeräte umstiegen, nutzte Martha Lillard weiter die eiserne Lunge. Tennisprofi Linda Noskova aus Tschechien hat das Finale von Wimbledon gewonnen und ihren ersten Grand-Slam-Sieg gefeiert. Die 21-Jährige besiegte ihre Landsfrau Karolina Muchova in 3 Sätzen. Dass 2 Tschechinnen im Endspiel standen, gab es zuletzt 1968. Wegen der extremen Hitze in Frankreich wird die nächste Etappe der Tour de France gekürzt. Nach Angaben der Veranstalter wird die Strecke morgen 155,5 Kilometer lang sein, 30 weniger als eigentlich vorgesehen. Die Behörden hatten wegen der Hitze für das Departement Corrèze in der Region Nouvelle-Aquitaine Alarmstufe Rot ausgerufen. Das waren die Nachrichten. Das Wetter. In der Nacht klar und trocken, nur im Norden und Osten ein paar Wolken. Es kühlt ab auf 20 bis 8 Grad. Morgen im Osten auch mal Wolken, aber höchstens vereinzelt Schauer. Im übrigen Deutschland wieder viel Sonne und trocken bei 21 bis 36 Grad. Und die Zeit, es ist 21.33 Uhr.
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3: Herzlich willkommen. Sie hören das ARD-Interview der Woche. Mein Name ist Efi Seibert und zu Gast ist heute die Bundesjustizministerin Stefanie Hubig. Guten Tag, Frau Hubig.
4: Hallo, Frau Seibert.
3: Frau Hubig, das Bundesjustizministerium hat natürlich auch einen Instagram-Account und darauf haben Sie zu Beginn der Weltmeisterschaft gepostet, dass es im Fußball wie in der Justiz eigentlich ganz ähnliche Begriffe gibt. Verteidiger zum Beispiel. Und dann haben Sie geschrieben, ob auf dem Rasen oder im Gerichtssaal, ohne Regeln würde das Spiel nicht funktionieren. Das hat diese Woche ja schon mal überhaupt nicht geklappt, zumindest beim Fußball, hat kolossalen Schaden genommen. Der WM-Schiedsrichter hat einem amerikanischen Fußballspieler eine rote Karte gegeben und ihn gesperrt. Und dann hat der amerikanische Präsident angerufen bei der FIFA und kurzerhand diese rote Karte quasi und die Sperrung außer Kraft gesetzt. Und der Spieler durfte trotzdem antreten. Da müsste Ihnen als Juristin ja die Haare zu Berge stehen.
4: Ja, ich meine, das ist schon ein bemerkenswerter Vorfall. Und ich glaube, das ist uns allen so gegangen. Das, was wir im Sport erwarten, Fairness, Teamplay und auch das Halten an Regeln. Das habe ich immer, als ich Bildungsministerin war, den Kindern erklärt, dass man im Sport Regeln lernen kann. Das scheint da keine Rolle gespielt zu haben. Mir tut es leid für die Fußballfreundinnen und Freunde. Ich gucke übrigens auch gern Fußball, weil es einem schon ein bisschen auch den Spaß dran verdirbt. Aber gut, jetzt sind die Belgier weiter. Ich freue mich darüber. Ich glaube, wir alle freuen uns darüber. Und insofern muss man einfach gucken, welche Konsequenzen das dann auch bei der FIFA hat.
3: Zurück zu unserer Justiz und auch da zum Thema Unabhängigkeit. Staatsanwälte zum Beispiel unterstehen ja dem jeweiligen Landesjustizminister. Und wenn der, was ja sein könnte, nach den Landtagswahlen in Sachsen-Anhalt dann von einem Landesjustizminister der AfD bestellt würde, dann könnten die Staatsanwaltschaften ja eben dementsprechend auch Verfahren nach ihrem Willen gestalten. Sehen Sie da eine Gefahr?
4: Es gibt natürlich Möglichkeiten, auch einen Rechtsstaat zu konterkarieren. Das ist völlig klar, wer sich nicht an die Regeln hält, siehe Fußball, dem muss man dann aber auch entsprechend Einhalt gebieten. Ich glaube, es ist wichtig, bei Zeiten Vorsorge zu treffen. Der Staat muss sich an die Regeln halten und das gilt genauso natürlich bei Staatsanwaltschaften. Das Weisungsrecht kann man nicht komplett ausschließen. Es gibt ganz klare Rechtsprechung des Bundesverfassungsgerichtes dazu, die sagt, die Exekutive muss rückgebunden sein und muss im Prinzip insoweit auch überprüfbar sein. Aber was man machen kann und was eigentlich in allen Ländern, auch im Bund schon passiert ist, dass man sagt, man stellt Regeln auf, die ganz klar und transparent machen, wann eine Weisung erteilt worden ist, damit man das eben entsprechend auch nachvollziehen kann und damit auch Staatsanwältinnen und Staatsanwälte sagen können, das ist ihr gutes Recht als Beamtin und Beamte, ich bin damit nicht einverstanden, das ist eine rechtswidrige Weisung und der werde ich keine Folge leisten. Also das nennt man Remonstrieren unter Juristen und dieses Recht gibt es und ich hoffe, dass es keine Situation gibt künftig in Deutschland, wo von diesem Recht Gebrauch gemacht werden muss. Aber wenn eine kommt, kann man das und soll man das dann auch.
3: Gibt es denn für Sie wichtige Vorsichtsmaßnahmen, die ergriffen werden sollten, um die rechtsstaatlichen Institutionen zu schützen? Denn wir sehen ja in den USA, wie Trump das Rechtssystem zu seinen Gunsten schleift. Oder wir haben das auch gesehen in Ungarn oder in Polen.
4: In der letzten Legislaturperiode ist schon einiges passiert zur Absicherung des Bundesverfassungsgerichtes. Da ist auch das Bundesverfassungsgerichtsgesetz geändert worden, sogar das Grundgesetz, damit das Bundesverfassungsgericht auch die Wahlen entsprechend verankert sind. Und was wir jetzt machen, ist, dass wir uns die Schöffenwahl noch mal genauer angucken. 2028 werden in Deutschland Schöffinnen und Schöffen, also Laienrichter, Menschen, die darüber auch entscheiden, ob jemand in ein Gefängnis kommt oder nicht kommt, ob es zu einer Verurteilung überhaupt kommt. Diese Wahlen finden statt und wir wollen sicherstellen, dazu lege ich einen Gesetzentwurf vor, dass eben nur Schöffinnen und Schöffen, die auch der freiheitlich-demokratischen Grundordnung, wie es immer heißt, also unserer Verfassung, unserem Grundgesetz wirklich positiv gegenüberstehen, das akzeptieren und das auch mit vertreten und verteidigen, dass nur diese Schöffinnen und Schöffen auch tatsächlich gewählt werden können. Und wenn das nicht der Fall ist, wenn jemand sich vielleicht erst später entwickelt, dass man diese Schöffinnen und Schöffen dann auch entsprechend aus den Gerichten in einen Nichtzustand sozusagen versetzen kann. Also dass man sagen kann, du darfst kein Schöffe, du darfst keine Schöffin mehr sein.
3: Sie waren letzten Monat in der Ukraine und Sie sind wie alle Politiker, die dorthin reisen, mit dem Nachtzug auch dorthin gereist. Wie haben Sie das erlebt, gerade jetzt, wo auch die Angriffe auch in die Hauptstadt immer heftiger werden?
4: Also es macht einen sehr nachdenklich. Ich war vor 12 Jahren als Staatssekretärin schon zweimal in der Ukraine. Da bin ich in ein Flugzeug geklettert. Das war nach den Aufständen auf dem Maidan. Und wir haben als Bundesregierung damals gesagt, wir wollen die Ukraine unterstützen auf ihrem Weg in einen Rechtsstaat, bei dem Kampf gegen Korruption, in Richtung EU sozusagen. Da sind wir in ein Flugzeug geklettert und wir waren nach 2 Stunden in der Ukraine in Kiew. Jetzt war ich, glaube ich, 13 Stunden unterwegs oder noch länger, um dorthin zu kommen. Und gleichzeitig sieht man, das ist zwar eine lange Zeit, aber die Ukraine grenzt direkt an Europa. Und wenn Sie über die Landgrenze von Polen in die Ukraine fahren, dann sehen Sie eben, dass die Ukraine dort mit dem Angriffskrieg der Russen auch unsere Freiheit in Europa verteidigt. Und das ist mir so spürbar bewusst geworden und gleichzeitig auch diesen immer noch unveränderten Willen der Ukrainerinnen und Ukrainer, ihr Territorium, ihr Land, ihre kulturelle Identität zu verteidigen und dafür zu sorgen, dass eben nicht einfach ein Aggressor kommen kann und sagen kann, ich nehme euch das jetzt weg. Das ist was, was mich wirklich beschäftigt und ich halte es deshalb auch für richtig und ich habe das auch dort gesagt, wir stehen an der Seite der Ukraine und ich glaube, es macht einem schon deutlich, wie nah so ein Krieg rücken kann.
3: Trotzdem gibt es jetzt auch die Diskussion, ob wehrfähige ukrainische Männer, die bei uns Zuflucht gesucht haben, jetzt dann wieder zurückgeschickt werden sollen. Unterstützen Sie das?
4: Ich kann den Grundgedanken auch des Präsidenten, auch der ukrainischen Regierung gut verstehen, dass sie sagen, wir brauchen natürlich wehrfähige Männer bei uns in der Armee. Auch die Ukraine hat Verluste, lange nicht so hoch wie die der Russen, weil die Russen einfach ihre Leute da ins Sterben schicken. Aber trotzdem braucht man natürlich eine wehrfähige Armee. Und deshalb muss man eben auch gucken, welche Maßnahmen man dazu gegebenenfalls auch ergreifen muss.
3: Wir sind jetzt am Ende

0: Politische Lage, die nicht einfach ist, auch mit einem großen Partner, der immer an unserer Seite war.
1: Aber das erklärt ja nicht den Zank, den öffentlichen, den wir gesehen haben in einer Koalition.
0: Aber jetzt würde ich auch mal sagen, wie viel Zank gab es denn? Da ist doch völlig klar, dass wir in einer großen Koalition mit CDU, CSU auf der einen Seite und der SPD auf der anderen Seite, dass wir da nicht bei allen Dingen einer Meinung sind, sonst wären wir alle in einer Partei.
1: Das ist richtig, aber man hat jetzt ja so den Eindruck, plötzlich eben nach zum Beispiel der Rentenkommission, dass da ein anderer Spirit dahinter steckt, dass man plötzlich sagt, okay, wir stehen zu den Kompromissen, die wir geschlossen haben, wir gehen nicht mehr gegeneinander, sondern miteinander, und man hat auch das Gefühl, dass ein bisschen mehr Mut da ist, jetzt solche Schritte, die vielleicht auch für die Bevölkerung unangenehm sind und die Opfer bringen, dass man sie jetzt angeht. Aber das ist ja erst sehr kurz. Man hat das Gefühl, erst seit dem Ende der Rentenkommission.
0: Also das kann ich nicht so ganz bestätigen. Also ich habe in meinem Bereich Rechtspolitik, und ich bin ja sozusagen das Pendant zum Innenminister, zu Alexander Tropen von der CSU. Wir haben irgendwie ziemlich viel hingekriegt in diesem Jahr, und wir haben das auch, finde ich, nein, das finde ich nicht nur ich, sondern viele, geräuschlos gemacht. Wir haben aber auch Auseinandersetzungen in der Sache gehabt, und wir haben viele kontroverse Gespräche und Beratungen gehabt mit unseren Fachleuten. Aber das haben wir, so haben wir uns das vorgenommen, von Anfang an hinter den Kulissen gemacht. So wollen wir das auch weiter in Hand haben. Und es ist schon vieles auch jenseits des Rentenpaketes auf den Weg gebracht worden und auch schon durchs Parlament gekommen, das vor zwei Jahren so nicht denkbar gewesen wäre, zwischen CDU, CSU auf der einen Seite und SPD auf der anderen. Und das hat auch die Fraktion viel gekostet, die eine wie die andere. Ich sag mal, mit meinem Mietrechtspaket, weiß ich, sind nicht alle Abgeordneten der CDU CSU glücklich. Umgekehrt sind es bei uns in der SPD-Fraktion viele auch nicht bei Entscheidungen im Bereich der Migrationspolitik, der Asylpolitik. Aber trotzdem ist da schon viel passiert, und ich glaube, wir sollten vielleicht auch mal einen Blick darauf lenken, was schon gelungen ist, und zwar auch durchaus an großen Reformen und an großen Schritten, und uns natürlich auch als Regierung in die Verantwortung nehmen, nicht öffentlich zu streiten, sondern unsere Auseinandersetzung in der Sache hinter den Kulissen zu haben. Und ich glaube, ich weiß, alle in unserem Kabinett spüren diese hohe Verantwortung und werden da auch gerecht.
1: Trotzdem steht dieser Regierung ja noch eine oder zwei größere Bewährungsproben bevor im Herbst, wenn dann die Landtagswahlen im Osten sind. Deshalb rumort es auch in der SPD. Und wenn diese Landtagswahlen im Herbst schiefgehen sollten und zum Beispiel die SPD aus dem Landtag in Sachsen-Anhalt fliegt und die Ministerpräsidentin Schwesig in Mecklenburg-Vorpommern nicht mehr im Amt bleiben kann, weil sie abgewählt wird, dann gibt es ja so Szenarien, dass die SPD-Parteispitze dann gehen muss oder die Regierung platzt. Ist das das Worst-Case-Szenario?
0: Also, die Wahlen stehen bevor. Wir tun alles dafür, dass diese Wahlen gut ausfallen, unter extrem schwierigen Bedingungen. Das ist gar keine Frage, und auch mit einer Ausgangssituation, die wir uns nicht schönreden. Und wir sind trotzdem eine geschlossene Partei, die gemeinsam diese Aufgaben jetzt annimmt und schon angenommen hat, mit einer Parteispitze, die von allen mitgetragen wird. Natürlich nicht 100%, aber ich würde mal sagen, sehr, sehr viele wissen, dass diese Parteispitze genau die richtige ist in diesen Zeiten, und mehr Fragen stellen sich im Moment nicht.
1: Diese Woche ein Thema war das Informationsfreiheitsgesetz. Also das heißt, dass Behörden in Deutschland Bürgern Auskunft geben müssen. Das soll auch vorbeugen Korruption und Machtmissbrauch. Und das soll jetzt ja laut Koalitionsbeschluss eingeschränkt werden. Und gerade diese Woche großen Protest von Organisationen und auch von Vereinen, die sagen, das schürt das Misstrauen in den Staat, wenn der nicht mehr Auskunft geben will oder eben nur noch auf Special-Anfrage. Haben die damit nicht einen Punkt?
0: Also es gibt eine klare Vereinbarung im Koalitionsvertrag, dass das Informationsfreiheitsgesetz nochmal reformiert werden soll, auch mit Blick, positiven Blick auf die Bürgerinnen und Bürger, damit es gut funktioniert. Das ist auch nicht in Frage gestellt, ganz im Gegenteil. Ich glaube, es ist jetzt wichtig, dass wir uns die Regelungen genau angucken. Wir wissen auch, dass Missbrauch betrieben wird, dass zum Teil Fragen gestellt werden, die anderen, ich sag mal, Staaten vielleicht in die Karten spielen, was Informationen anbelangt. Aber uns geht es darum, der Koalitionsausschuss hat es so beschlossen, um einfach gute Regeln zu finden. Der Bundesinnenminister wird einen Entwurf vorlegen, davon gehe ich aus, und den werden wir uns angucken, damit die Bürgerinnen und Bürger und auch Journalistinnen und Journalisten weiterhin die Möglichkeit haben, das, was wir tun, auch zu hinterfragen und auch Auskunft zu bekommen. Ich halte es für wichtig, dass die Regierung transparent weiterhin arbeitet, dass sie auch Rechenschaft ablegt über das, was sie tut, und auch erklärt, was sie tut. Und dafür ist das Informationsfreiheitsgesetz da, und dafür wird es auch in Zukunft weiter da sein.
1: Sind Sie sich da auch mit dem Kollegen Dobrindt einig? Informationsfreiheitsgesetz?
0: Also über das Informationsfreiheitsgesetz haben wir beide noch nicht geredet. Das ist ja auch noch nicht so

0: lange her, der Beschluss. Aber ich denke, dass auch wir auch da einen guten Weg finden, um eben auch das zu bewahren und das auch abzusichern, was mir wichtig ist, nämlich diese Transparenz, diese Auskunftspflicht, der wir als Regierung, als Exekutive unterliegen, die auch sicherzustellen.
1: Sie waren diese Woche auch in Sachen Wohnungsbau unterwegs, zusammen mit der Bauministerin. Es geht um vereinfachtes Bauen, den Gebäudetyp E. Und nun fragt man sich natürlich, warum geht denn jetzt die Justizministerin auf die Baustelle? Haben Sie da mal ein praktisches Beispiel, warum das wichtig ist, dass da eben auch die Justizministerin draufblickt?
0: Der Gebäudetyp E bedeutet, dass wir künftig einfacher bauen können, schneller bauen können und kostengünstiger bauen können. Wir haben jetzt die Situation, dass wir ganz viele Standards haben, die sind aber häufig Goldstandards. Also ich sag mal, Trittschallschutz in einem Einfamilienhaus, wo oben meine eigenen Kinder sind, den brauche ich nicht mit dem Goldstandard. Kostet viel, macht viel Aufwand, sondern da kann man einfach sagen, naja, da reicht mir auch ein einfacher Standard. Sind meine eigenen Kinder, freue ich mich, wenn ich höre, dass die da oben rumlaufen. Stört mich überhaupt
1: nicht. Oder ich gehe mal hoch und sage,
0: oder ich gehe mal hoch und weiß irgendwie, okay, jetzt müssen sie mal einen Gang runterschalten, ja, da oben. Aber darum geht es. Ich brauche auch nicht in einem Bad, ich sag mal, 4 Heizkörper und noch ein Handtuchwärmer, weil das eben der Goldstandard ist, sondern ich entscheide mich für mich. Ich brauche keine 24 Grad im Bad. Ich mag sowieso ein bisschen kühler, mir reichen 20 und damit reicht mir eben ein Heizkörper. Das macht auch am Ende dann bares Geld und es geht schneller. Und da ist im Moment immer noch das Problem, wenn Unternehmer, Architekten und der Bauherr, die Bauherrin das gemeinsam vereinbaren und sagen, ja, wir machen da Gebäudetyp E, gibt es keine klaren Regeln dafür. Und das führt häufig zum Streit, was ist denn jetzt eigentlich geschuldet? Ist jetzt in dem Fall irgendwie der Luxusstandard geschuldet oder der mittlere oder reicht eigentlich der Mindeststandard?
1: Und da regeln
0: und
1: Sie
0: quasi den... das regeln wir jetzt mit dem Rahmen. Und eins ist mir auch noch wichtig zu sagen, an Standards im Hinblick auf Gesundheit und Sicherheit, da ist nicht dran zu rütteln. Die können auch nicht abgesenkt werden. Es geht wirklich um diesen Komfort- und Qualitätsstandards.
1: Sie sind nicht nur Justizministerin, sondern auch für die Verbraucher, also für den Verbraucherschutz zuständig. Und aktuellen Verbraucherschutz möchten Sie gerade umsetzen in Sachen Tickets bei Konzerten oder auch bei Sportereignissen. Da werden ja, wenn die weiterverkauft werden, oft horrende Preise aufgerufen. Da arbeiten Sie in einem Gesetzentwurf. Wie weit sind Sie denn? Also was ist geplant und wie weit, wann kommt es?
0: Wir sind mit dem Gesetzentwurf schon ziemlich weit. Wir werden den jetzt spätestens nach der Sommerpause auch entsprechend vorlegen. Worum geht es uns? Uns geht es darum, es kann echt nicht sein, dass für Konzertveranstaltungen, für Sportveranstaltungen die Fans nicht an Tickets kommen und wenn sie an Tickets kommen, kommen sie nur an Tickets, die das Doppelte, manchmal sogar das Dreifache kosten von dem ursprünglichen Preis. Das will ich verändern. Ich möchte, dass künftig weiterhin möglich bleibt, Tickets weiterzugeben. Das heißt, wenn ich am Samstag nicht ins Konzert kann und die Tickets schon habe, dann kann ich die jemandem weitergeben. Das soll auch künftig möglich sein. Es soll auch Plattformen geben. Das machen zum Teil Sportvereine, auch Konzerte, auch Popgruppen, Musikerinnen, Musiker, dass die das weitergeben können, gegebenenfalls auch gegen eine kleine Bearbeitungsgebühr, aber eben nicht gegen doppelte und dreifache Zuschläge. Und das wollen wir ändern, das wollen wir ermöglichen. Deshalb soll es künftig eine Obergrenze für diese Zuschläge geben, eine relative bezogen auf das Ticket, aber auch eine absolute. Und wir wollen eben ermöglichen, dass dieser Weiterverkauf, auch das Weiterverschenken in einem engen Rahmen möglich bleibt. Und dazu haben wir jetzt die Regelung schon in meinem Haus weitestgehend erarbeitet. Die müssen jetzt einmal nochmal, ich sag mal, schick gemacht werden. Und dann gehen wir damit auch raus und stimmen innerhalb der Regierung ab und dann geht es raus. Aber ich glaube, dass wir da jetzt einen ganz guten Weg gefunden haben, auch mit Blick auf die Plattform, wenn wir klare Regelungen haben, was geht in Deutschland an Ticketweiterverkauf, was geht eben nicht, dann kann man da, wo auch international Plattformen gibt, wo solche Weiterverkaufsplattformen oder Marktplätze bestehen, kann man da auch einfach nochmal besser unsere Regelungen durchsetzen.
1: 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Diesmal zu Gast die Bundesjustizministerin Stefanie Hubig. Ein großes Thema in Deutschland ist, dass Verfahren sehr, sehr lange dauern, dass eben auch ein chronischer Mangel an Richtern, an juristischem Personal ist. Sie haben da jetzt schon Geld an die Länder gegeben. Das hat nach ein bisschen hin und her auch geklappt, dass da eben mehr Stellen geschaffen werden können. Aber eine Frage tut sich sicherlich auch auf. Eigentlich sind juristische Berufe doch prädestiniert für Unterstützung durch KI. Also so schnell wie die KI alle Urteile und Gesetze zu den Fällen findet, schafft es kein Mensch. Gibt es denn da Pläne mit KI?

0: systematisch die Arbeit der Gerichte auf das zu reduzieren, was dann wirklich Menschen übernehmen müssten und sollten, sind wir da auf dem Vormarsch in Deutschland.
1: Also bevor ich Ihre Frage beantworte, muss ich noch eine Sache schon deutlicher machen. Also wir haben da nicht irgendwie ein bisschen Geld rüber geschoben, sondern es war eine halbe Milliarde. Ja. Und es geht mir darum, den Rechtsstaat zu stärken. Und wir haben Vereinbarungen eben einmal zu dem Personal, dass mehr Personal aufgebaut wird, Richterinnen, Richter, Staatsanwältinnen, Staatsanwälte. Wir haben eine Digitalsäule. Wir geben den Ländern 210 Millionen Euro, damit sie, dann komme ich gleich auch auf Ihre Frage, die Digitalisierung der Justiz ausbauen können, dass sie auch konzentriert zusammenarbeiten und nicht 16 Mal das Rad neu erfinden und der Bund dann noch das 17. Und wir haben eine Säule Verfahrensbeschleunigung, also die Zivilprozessordnung zu überarbeiten, die Strafprozessordnung zu überarbeiten. Das heißt, das ist schon echt ein großer Pakt. Das ist doppelt so viel wie in den letzten beiden Legislaturperioden jeweils. Und das ist schon echt ein Paket, um die Justiz, um den Rechtsstaat gut aufzustellen. Und das waren anspruchsvolle Verhandlungen, aber wir sind jetzt gut gemeinsam Bund und Länder durch die Tür. Das würde ich nochmal, weil es wirklich schon auch was Bedeutendes ist. Was die KI anbelangt, ist es eine große Diskussion, die wir in der Justiz haben. Und es ist auch richtig, dass wir diese Diskussion führen. Es ist ja nicht nur eine Frage der, also die Justiz wird perspektivisch nicht ohne KI auskommen und sie setzt ja schon KI ein. Also ich sag mal, beim Massenverfahren einfach zu gucken, was ist gleich in bestimmten Vorträgen. Ich sage jetzt mal Stichwort VW-Dieselverfahren. Das sind ja immer wieder gleiche Klagen, die kommen. Da muss jetzt nicht jedes Mal ein Richter alles händisch sozusagen nebeneinanderlegen. Dafür gibt es KI und da muss man auch KI einsetzen, um Ressourcen zu sparen in der Justiz, damit eben auch die, ich sag mal, die Richterinnen und Richter der juristischen Arbeit nachgehen können. Und da gibt es viele andere Beispiele, auch das Anonymisieren von Urteilen, damit eben auch gute Rechtsprechungsdatenbanken da sind. Auch das ist ein Einsatzbereich. Die Standardisierung auch von Prozessvortrag. Wir haben ein Online-Verfahren jetzt ermöglicht, das im Moment pilotiert wird, seit einem Vierteljahr mittlerweile an verschiedenen Amtsgerichten. Überall wird KI einzusetzen sein, aber am Ende muss die Entscheidung der Jurist, die Juristin treffen und das ist mir ganz wichtig. Sie können mittlerweile schon Urteile mit KI vorbereiten und auch Entscheidungen sozusagen entwerfen lassen. Die sind zum Teil gar nicht schlecht, aber das, was die Juristerei ausmacht, nämlich Rechtsfortbildung zu betreiben, auch zu gucken, wie ist der Einzelfall, ist der vielleicht doch anders gelagert, ist hier vielleicht das Ergebnis, was mit einem schematischen Anwenden des Rechts am Ende rauskommt, ungerecht. Das müssen die Menschen machen, das werden sie auch weiterhin machen. Aber wir brauchen auch in der Justiz KI.
0: Arbeiten Sie persönlich mit KI?
1: Ja, ich arbeite mit KI. Ich habe ja schon als Bildungsministerin mich mit dem Thema sehr intensiv auseinandergesetzt. Nicht nur, weil Schülerinnen und Schüler ihre Hausaufgaben gerne mit ChatGPT gemacht haben, sondern auch einfach, um zu gucken, wie kann man auch Lehrerinnen und Lehrer das Leben leichter machen, indem man Arbeitsblätter mithilfe von KI erstellt. Ich mache das auch. Ich mache es aber eigentlich immer im Sinne einer dienenden Funktion. Also wenn ich zum Beispiel eine Rede mal selber mir überlege, das passiert auch als Ministerin oder auch als Privatmensch bei Geburtstagen, dann lasse ich mir mal so einen ersten Aufschlag machen, dann gucke ich mir das an und gucke, kann ich die Ideen brauchen oder nicht. Und ich meine, eins muss man echt sagen, die Entwicklung von KI, also auch von großen Sprachmodellen in den letzten 3-4 Jahren, das ist immens, was die mittlerweile kann. Man kann sich ja ganze Reiserouten planen lassen, was man früher händisch gemacht hat, kann man machen. Aber ich finde es eigentlich immer nur gut als, ich sag mal, als Vorschlag. Ich würde es aber ehrlich gesagt, und das glaube ich ist auch das, was wir unseren Kindern, Jugendlichen, aber auch Erwachsenen beibringen müssen, ich würde es nie 1:1 umsetzen, weil dazu vertraue ich ehrlich gesagt meinem eigenen Kopf mehr als KI.
0: KI ist ja auch Fluch und Segen zugleich. Und Sie haben damit als Justizministerin auch sehr viel zu tun, etwa beim Schutz auch von Frauen vor Deepfake-Videos. Das ist ein großes Thema für Sie, das wollen wir jetzt nicht noch ganz groß aufmachen. Aber sind Sie denn optimistisch, diesen Kampf zu gewinnen?
1: Also, Gewalt gegen Frauen ist ein Kampf insgesamt und ich finde, wir müssen den aufnehmen und wir haben den aufgenommen und zwar was physische Gewalt genauso anbelangt wie psychische und digitale Gewalt oder Gewalt über digitale Medien. Ich weiß nicht, ob am Ende die Frage ist, kann ich den Kampf gewinnen? Wir sehen, wie sehr sich immer die Dinge verändern. Aber ich will das Leben der Frauen sicherer machen und ich will mich darum kümmern, dass die Menschen wissen, bestimmte Dinge gehen nicht, die werden geahndet, die werden sanktioniert. Und insofern würde ich sagen, ja, wir werden diesen Kampf werden wir gewinnen. Wir werden am Ende, so realistisch bin ich auch nicht, dafür sorgen können, dass ich sag mal alles, dass keine Straftaten mehr im Netz passieren. Es passieren auch Straftaten in der realen Welt. Aber ich glaube, einerseits Meinungsfreiheit, Kunstfreiheit zu schützen, und das ist mir schon wichtig. Es geht mir nicht darum, dass auch die Auseinandersetzung, auch Machtkritik einzuschränken. Aber das, was an Pöbeleien, an Beleidigungen, an Bedrohungen, an Übergriffen verbaler Art, an Morddrohungen, an Herabwürdigungen, an pornografischen Deepfakes im Netz unterwegs ist, dem stärker Einhalt zu gebieten, das finde ich, das ist echt ein lohnendes Unternehmen. Und da bin ich froh, dass ich viele Mitstreiterinnen und Mitstreiter habe.
0: Zum ersten Jahrestag in Ihrem Ministerium haben Sie auf Ihrem Instagram-Kanal gepostet. Für alle, die mich noch nicht kennen, ich bin Stefanie Hubig, Justizministerin, Feministin, Europäerin. Das sind die drei Punkte, die Sie da genannt haben. Was gehört denn noch zur Beschreibung?
1: Demokratin. Demokratin. Ich habe gerade gedacht, Demokratin fehlt. Ich bin eine glühende Verfechterin und Anhängerin der Demokratie und auch des europäischen Gedankens. Ich finde, wir können so glücklich sein, dass wir in einer Demokratie, in einem Rechtsstaat leben und in einem friedlichen Europa. Das müssen wir uns alle jeden Tag sagen. Das müssen wir vor allen Dingen auch denen sagen, die nie anders aufgewachsen sind, die Glücklichen. Ja. Aber das ist das, was uns die Freiheit gibt, das Grundgesetz, das uns schützt, das die Würde des Menschen schützt, das Minderheiten schützt, das Meinungsfreiheit schützt, das Gleichheit schützt. All diese Dinge sind solche Errungenschaften und solche Geschenke. Also ich finde es die beste Staatsform.
0: Und dann haben Sie noch geschrieben, drei Worte, richtig viel Arbeit war das dieses erste Jahr. Mehr als vorher in Ihren vorherigen Beschäftigungen?
1: Also ich würde sagen, ich hatte ja... war jetzt, sage ich mal, auch in meinen vorherigen Beschäftigungen nicht so richtig viel noch Luft nach oben, aber hier gab es noch ein bisschen Luft, die haben wir jetzt mal ordentlich nochmal ausgeschöpft. Doch es ist viel Arbeit, weil ich auch viel auf die Strecke bringen will, weil ich viel verändern will, aber es macht auch total Spaß und für mich ist es echt ein Geschenk, dass ich diesen Job haben darf, dass ich Bundesjustiz- und Verbraucherschutzministerin sein darf in einem Ministerium, das ich ja schon kenne. Ich bin ja schon das dritte Mal da als Juristin, die als Richterin und Staatsanwältin angefangen hat, ist es natürlich ein großes Geschenk, eine große Herausforderung, eine große Verantwortung, aber mir macht es jeden Tag total viel Freude, auch wenn es viel Arbeit ist oder vielleicht auch, weil es viel Arbeit ist.
0: Und jetzt Sommerurlaub. Wohin?
1: Sommerurlaub, ja, jetzt noch nicht. Jetzt bin ich noch ein bisschen im Ministerium und auch bei anderen Veranstaltungen, aber dann kommt er und dann geht's nach Frankreich.
0: Stefanie Hubig, die Bundesjustizministerin im ARD-Interview der Woche. Herzlichen Dank.
1: Ja, herzlichen Dank an Sie.
2: Soweit also das ARD-Interview der Woche mit Bundesjustizministerin Stefanie Hubig. Das Gespräch führte Effi Seibert und Sie können es nachhören als Podcast in ARD Sounds.

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4: Um 22 Uhr mit Gisela Former. Zahlreiche Einsatzkräfte kämpfen weiter gegen den Waldbrand mit mindestens 12 Toten in der südspanischen Region Andalusien. Wetteränderungen haben nach Angaben der regionalen Behörden die Löscharbeiten erleichtert. Aus Madrid, Anna Mund.
5: Die Luftfeuchtigkeit war höher, der Wind schwächer. Der Präsidentschaftsminister der Zentralregierung in Madrid, Bolaños, sagte, Teile des Feuers seien bereits nahezu stabilisiert. Die Lage bleibe aber in einigen Abschnitten schwierig. Unterdessen dauerte die Suche nach möglichen weiteren Opfern an. Die Einsatzkräfte durchsuchten in der Gemeinde Beda systematisch Häuser. Zahlreiche Menschen werden dort noch vermisst. Laut der spanischen Polizei Guardia Civil könnte die Zahl der Toten noch steigen.
4: Bei russischen Angriffen auf die Ukraine sind mindestens 7 Menschen getötet und 30 weitere verletzt worden. 5 Todesopfer, darunter ein Kind, wurden aus Sumy im Nordosten gemeldet, wo nach ukrainischen Angaben 2 Gleitbomben in einer Menschenmenge eingeschlagen sind. 2 weitere Todesopfer werden aus Odessa im Süden des Landes gemeldet. Die Ukraine griff auf dem Asowschen Meer russische Öltanker an. Hinter dem Ausfall der wichtigen Bahnstrecke Düsseldorf-Köln steckt vermutlich ein Brandanschlag. Auf einer linken Internetplattform hat sich die Gruppe Kommando Angry Birds dazu bekannt, die schon mehrfach mit Anschlägen auf Bahnstrecken in Verbindung gebracht wurde. Aus der Nachrichtenredaktion Viktor Kupka.
6: Die Staatsanwaltschaft und die Polizei Köln teilten mit, dass die Ermittler davon ausgehen, dass der Brand in einem Kabelschacht vorsätzlich gelegt wurde. Der Innenminister von Nordrhein-Westfalen, Reul, erklärte, dass solche Taten kein Protest, sondern Sabotage seien. Diese Menschen wollten Chaos und Politik durch Gewalt ersetzen. In dem Bekennerschreiben hatte die Gruppe als Motiv für den Anschlag ein Massensterben durch die technologische Eskalation genannt, das aufgehalten werden müsse. Inzwischen ist die Strecke wieder freigegeben, die Polizei sucht nun Zeugen.
4: Gut 2 Wochen nach dem schweren Erdbeben in Venezuela ist die Zahl der Todesopfer auf mehr als 4.300 gestiegen. Tausende Menschen werden noch vermisst. Zu der genauen Zahl machte die Regierung aber weiter keine Angaben. Nach Schätzungen der Vereinten Nationen könnte die Zahl bei bis zu 50.000 liegen. Andere Schätzungen gehen eher von einer Zahl nahe 10.000 aus. Die tschechische Tennisspielerin Linda Noskova hat das Finale von Wimbledon gewonnen und ihren ersten Grand-Slam-Sieg gefeiert. Die 21-Jährige schlug auf dem Center Court ihre Landsfrau Karolina Muchova nach 3 Sätzen. Das waren die Nachrichten. Das Wetter in Deutschland. In der Nacht meist trocken, bei Tiefstwerten von 20 bis 11 Grad. Morgen oft heiter, gebietsweise Wolken, aber trocken. Die Höchstwerte liegen bei 25 Grad bis 35 Grad und an den Küsten wird es etwas kühler. Am Montag viel Sonne, im Nordosten einige Schauer, 24 bis 37 Grad. Dienstag in der Mitte und im Süden einzelne Schauer. Die Temperaturen klettern auf 24 bis 36 Grad. Es ist 22.03 Uhr.
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7: Die A1 Hamburg Richtung Lübeck in Höhe Kreuz Hamburg-Ost. Da haben wir 1 Kilometer Stau. A1 weiter Fehmarn Richtung Lübeck. Zwischen Scharbeutz und Seritz 3 Kilometer stockender Verkehr. A1 Bremen Richtung Osnabrück ist in Höhe Osnabrück-Nord bis Sonntagnacht wegen Brückenarbeiten in beiden Richtungen gesperrt. Umleitungen sind eingerichtet. Die A2 Berlin Richtung Hannover zwischen Alsleben und Allerengersleben ist nun in beiden Richtungen wieder frei. A4 Köln Richtung Aachen ist zwischen Frechen-Nord und Kreuz-Kerpen und in der Gegenrichtung zwischen Kreuz-Kerpen und Köln-Eiffeltor bis Montag gesperrt. A5 Karlsruhe Richtung Frankfurt zwischen Karlsruhe-Nord und Bruchsal 5 Kilometer Stau. Hier ist wegen LKW-Bergungsarbeiten nur die Standspur frei. Es dauert fast eine halbe Stunde länger. Die A30 Bad Oeynhausen Richtung Osnabrück ist zwischen Melle-Ost und West wegen Brückenarbeiten bis Montag früh in beiden Richtungen gesperrt. Und die A66 Frankfurt Richtung Wiesbaden zwischen Eschborner Dreieck und Frankfurt am Main-Salzheim 2 Kilometer Stau. Hier ist wegen Markierungsarbeiten nur eine Spur frei.
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7: Sie kommt aus Hamburg von NDR Info. Ich bin Milad Kupay. Herzlich willkommen zur ARD Infonacht, zu einer auch wieder sehr sportlichen ARD Infonacht, denn wir übertragen heute die Spiel Nummer 99 und das 100. Spiel bei der Fußball-Weltmeisterschaft. Auch heute bei uns im Programm. Los geht es gegen 23 Uhr unserer Zeit und gegen 3 Uhr das Spiel Norwegen gegen England und die Partie Argentinien gegen die Schweiz. Heute vor genau 37 Jahren wurde die 5-Milliarden-Marke der Weltbevölkerungszahl geknackt. Seitdem ist der 11. Juli heute jährlich der Weltbevölkerungstag. Eingeführt hat ihn der Bevölkerungsfonds der Vereinten Nationen UNFPA. Warum hat man das gemacht? Es geht darum, Hunger zu bekämpfen und die Gesundheitsversorgung auf der ganzen Welt zu verbessern. Wir fragen, wie sich die Weltbevölkerung

0: warum so entwickelt hat, wo die planetaren Grenzen möglicherweise liegen, wann wir die Kurve kriegen und welche Faktoren Bevölkerungswachstum anheizen bzw. bremsen. Martin Gent.
1: 1972 hatte der Club of Rome die Studie Die Grenzen des Wachstums veröffentlicht. Ein Team des Massachusetts Institute of Technology hatte erstmals die Zukunft der Menschheit simuliert. Die Schlussfolgerung lautete:
2: Wenn die gegenwärtige Zunahme der Weltbevölkerung, der Industrialisierung, der Umweltverschmutzung, der Nahrungsmittelproduktion und der Ausbeutung von natürlichen Rohstoffen unverändert anhält, werden die absoluten Wachstumsgrenzen auf der Erde im Laufe der nächsten 100 Jahre erreicht.
1: So der düstere Ausblick vor über 50 Jahren. Das Ungleichgewicht natürlicher Ressourcen und deren Verbrauch wurde seither immer größer. Das betrifft auch die Weltbevölkerung. Am 11. Juli 1987 wurde die symbolische Marke von 5 Milliarden Menschen überschritten. Dies nahm das Entwicklungsprogramm der Vereinten Nationen zum Anlass und rief 1989 erstmals den Weltbevölkerungstag aus.
3: Um eben die Aufmerksamkeit für dringende Bevölkerungsfragen zu wecken,
1: sagt Frank Swiatchny vom Bundesinstitut für Bevölkerungsforschung in Wiesbaden. Momentan wächst die Weltbevölkerung jedes Jahr um etwa 82 Millionen Menschen. Also ungefähr die Bevölkerung Deutschlands.
3: Wir sind so bei knapp über 8 Milliarden Menschen im Moment und wachsen leicht weiter, noch für einige Jahrzehnte.
1: Das Maximum des Bevölkerungszuwachses wurde bereits in den 1990er Jahren überschritten. Die Uhr tickt zwar weiter, aber langsamer. In den 1950er Jahren bekamen Frauen noch durchschnittlich 6 Kinder, so der Bevölkerungsforscher.
3: Mittlerweile sind wir weltweit nur noch bei 2,2 Kinder je Frau im Durchschnitt. Und zur Einordnung, 2,1 Kinder je Frau im Durchschnitt werden benötigt, um den Generationenersatz zu gewährleisten. Also, dass die Kinder ihre Eltern in der Generationenfolge voll ersetzen.
1: Die Grenze des Bevölkerungswachstums ist also in Sicht. Den Berechnungen der Vereinten Nationen zufolge werden ab dem Jahr 2084 jedes Jahr deutlich mehr Menschen sterben, als geboren werden. Es werden dann schätzungsweise 10,3 Milliarden Menschen auf der Welt sein. Aber diese Zahl ist Frank Swiatchny zufolge nur ein Durchschnittswert.
3: Deswegen gibt die UN auch einen Korridor an, in dem diese Zahl mutmaßlich mit hoher Wahrscheinlichkeit liegen wird. Und die liegt so zwischen 9,5 und 11,1 Milliarden Menschen.
1: Diese Berechnungen sind mit vielen Unsicherheiten behaftet. Das liegt auch an den Ausgangsdaten.
3: Der Goldstandard als Datengrundlage für diese Modellrechnungen global sind die Bevölkerungszensen, also die Bevölkerungszählungen, die in vielen Ländern so etwa alle 10 Jahre durchgeführt werden.
1: Aber nicht alle Länder liefern die Zahlen verlässlich oder sie erheben sie erst gar nicht. Zudem gibt es Krisen, Kriege, Pandemien und weitere Faktoren, die Einfluss auf die langfristige Entwicklung und Berechnungen haben. Zu den Nachhaltigkeitszielen der Vereinten Nationen gehören die Vorhaben, den Hunger zu bekämpfen, die Gesundheitsversorgung zu verbessern und Geschlechtergerechtigkeit. Diese Punkte beeinflussen die Entwicklung der Weltbevölkerung deutlich.
3: Investitionen in Bildung, in Gesundheit und in Geschlechtergerechtigkeit, das sind im Prinzip die drei wesentlichen Faktoren, die dazu führen, dass in Ländern, in denen Frauen derzeit noch sehr viele Kinder bekommen, dieses Geburtenniveau dann auch sinkt.
1: 1994 auf der Weltbevölkerungskonferenz in Kairo wurde die Selbstbestimmung der Frauen über die Entscheidung, wann und wie viele Kinder sie bekommen möchten, international als Recht vereinbart. Doch davon ist die Weltgemeinschaft noch weit entfernt. Umfragen der Vereinten Nationen zeigen, dass 44% der Frauen weltweit keine Kontrolle über Sex, Verhütung oder Gesundheitsversorgung haben. Hinzu kommt, eine große Weltbevölkerung stößt immer häufiger an planetare Grenzen. Vor allem die Menschen im globalen Norden leben über ihre Verhältnisse. Die Aufgabe von Bevölkerungsforschern wie Frank Swiatchny ist es daher, Daten zu erheben, um Wissenschaft, Politik und Öffentlichkeit über den demografischen Wandel in Deutschland, Europa und der Welt zu informieren. Das hilft bei der Bekämpfung des Hungers, ebenso wie bei Prognosen, wie viele Kindergartenkinder es in der Nachbarschaft künftig geben wird.
0: Das war Michael Stang über die Geschichte und die Ziele des Weltbevölkerungstages heute am 11. Juli, in dem Afrika auch wieder im Fokus der globalen Bevölkerungsentwicklung steht. Ein

0: Großteil des globalen Wachstums wird auf diesem Kontinent stattfinden, vor allem in West-, Zentral- und Ostafrika. Nach UN-Prognosen wird die Bevölkerung in den Subsahara-Staaten bis 2054 um rund 79% auf etwa 2,2 Milliarden Menschen anwachsen. Dies bietet einerseits Chancen, aber auch Risiken für die Region. Metropolen wie Lagos in Nigeria oder Dar es Salaam in Tansania stehen vor besonders großen Herausforderungen, da das Bevölkerungswachstum mit einer starken Urbanisierung einhergeht.
1: Afrikas Bevölkerung wächst rasant. Derzeit leben rund 1,5 Milliarden Menschen auf dem Kontinent. 2050 werden es wahrscheinlich 2,5 Milliarden sein. Am schnellsten wachsen Länder wie die Demokratische Republik Kongo und Nigeria. Das westafrikanische Land ist bereits jetzt mit rund 237 Millionen Einwohnern das mit Abstand bevölkerungsreichste Land auf dem Kontinent. 70% der Bevölkerung in Nigeria ist unter 30. Aber das Bevölkerungswachstum bringt große Herausforderungen mit sich. Um der jungen Bevölkerung gerecht zu werden, werden mehr Lehrer, mehr Gesundheitspersonal und mehr Arbeitsplätze gebraucht. Aber im demografischen Wandel liegen auch Chancen, sagen Ökonomen. Sie verweisen darauf, dass ein Bevölkerungswachstum auch ein Wirtschaftsmotor sein kann.
0: Navena Kotor war das über den Fokus Afrika am Weltbevölkerungstag. Und dann blicken wir noch nach Indien. Zum ersten Mal in der Geschichte bekommen Frauen in dem Land im Schnitt 1,9 Kinder. Diese Zahl liegt unter dem Erhaltniveau von 2,1. In den 2000ern lag die Zahl noch bei 3,3. Da gibt es viele Gründe für: Verhütungsmöglichkeiten, finanzielle Sorgen, höhere Bildungsansprüche oder weniger Säuglingssterblichkeit. Brisant ist dabei das Gefälle. Der ärmere Norden wächst, der reiche Süden und Delhi schrumpfen. Das befeuert natürlich den Streit um die sogenannte Delimitation, die Neuverteilung der Parlamentssitze nach dem Zensus 2027, bei der der Süden Machtverlust fürchtet. Und zugleich rufen Hindu-Nationalisten zu mehr Kinder auf, obwohl gerade die muslimische Rate am schnellsten fällt. Erste Bundesstaaten zahlen Babyprämien. Worum geht's dabei? Das bevölkerungsreichste Land der Erde altert, bevor es reich wird.
2: For me, I think I've always liked kids.
3: Was mich betrifft, ich glaube, ich mochte Kinder eigentlich immer.
2: But because
4: Niti Banerjee ist 31 Jahre alt.
3: Meine Eltern haben ziemlich früh Kinder bekommen und ich war eines der ältesten Kinder. Ich habe mich ganz selbstverständlich um meine jüngeren Geschwister gekümmert und das war in Ordnung. Aber ich erinnere mich, dass ich schon damals mit 8 oder 9 Jahren dachte, das macht mir keinen Spaß. Ich glaube, es war der Aspekt der Verantwortung.
4: Niti Banerjee und Amrit Bardwaj sind seit 7 Jahren ein Paar. Seit mehr als 3 Jahren wohnen sie auch zusammen in einem guten Viertel mitten im Herzen von Neu-Delhi. Heiraten oder Kinder kriegen wollen sie aber nicht.
5: Es ist nicht so, dass ich mich nicht bereit fühlen würde. Ich möchte diese Art von Verantwortung einfach nicht auf mich nehmen, für die nächsten 2 Jahrzehnte, wenn nicht sogar länger. Und ganz allgemein sehe ich, um ehrlich zu sein, keinen Sinn darin, Kinder zu bekommen. Ich meine, ich habe das Gefühl, dass wir schon vor mehr als 5 Jahrzehnten eine Überbevölkerungskrise erreicht haben.
4: So wie Niti und Amrit entscheiden sich immer mehr junge Paare in Indien, keine Kinder zu bekommen. Vor allem aus wohlhabenden Gegenden. Durchschnittlich liegt die Geburtenrate inzwischen bei 1,9 Kindern pro Frau und damit unter dem Schnitt, der nötig wäre, um die Bevölkerung langfristig stabil zu halten. Poonam Mutreja ist die Direktorin der Population Foundation in Indien.
6: Die Menschen möchten ihren Kindern eine Ausbildung ermöglichen, ihnen eine bessere Gesundheitsversorgung bieten und ihnen ist klar, dass je kleiner die Kinderzahl ist, desto besser ist die wirtschaftliche Lage der Familie. Es hat also viel damit zu tun, dass Frauen arbeiten können und es hat viel damit zu tun, dass es weder staatliche noch private Betreuungsangebote gibt. Die sind sehr begrenzt und wenn es sie gibt, dann sind sie sehr teuer.
2: If it exists, it's very expensive.
4: Aber nicht nur die verbesserte Situation von Frauen ist der Grund, warum in manchen Gegenden in Indien Menschen weniger Kinder bekommen. Früher sind viele Babys gestorben. Und früher waren Kinder Arbeitskräfte, die zum Einkommen der Familie beigetragen haben. Heute gibt es weniger Kinderarbeit und wer zu Geld kommen will, muss seinen Kindern eine gute Ausbildung ermöglichen. Das können sich die meisten nicht leisten. Doch diese Trendwende stellt das Land vor große Herausforderungen. Indien könnte altern, bevor es den Wohlstand erreicht hat, den viele andere Länder aufgebaut haben. Laut Experten wird sich bis 2051 der Anteil älterer Menschen verdoppeln. Einige Bundesstaaten versuchen deshalb,

0: bereits mit Geldprämien mehr Geburten zu fördern. Poonam Mutreja von der Population Foundation glaubt aber nicht, dass Indien bald tatsächlich ein Problem wegen der Geburtenrate bekommen könnte.
1: That is the important.
2: Das ist der wichtige Aspekt am demografischen Wandel in Indien. Er verläuft nicht wie in China, wo plötzlich die Ein-Kind-Politik eingeführt wurde, die Geburtenrate sehr, sehr schnell zurückgegangen ist und es dann fast zu einer Krise kam. In Indien handelt es sich um einen langsamen, stetigen Rückgang, bei dem aufgrund der demografischen Dynamik, nämlich einer großen, jungen Bevölkerung, weiterhin Kinder geboren werden.
0: Für Niti und Amrit gibt es viele Gründe, warum sie keine Kinder wollen. Geld ist aber definitiv einer davon.
3: Was ich beruflich mache und was meine Leidenschaft ist, nämlich Musik zu machen und Drehbücher zu schreiben. Ich habe das Gefühl, dass ich nichts davon mehr tun könnte, wenn ich ein Kind hätte. Denn beides sind ziemlich kostspielige Unterfangen und ein Kind eben auch.
4: So is a kid.
5: Und das war unser Schwerpunkt hier in der ARD-Infonacht zum Weltbevölkerungstag. 22.16 Uhr ist es.
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5: Im Netz ist ein Bekennerschreiben der Gruppe Commando Angry Birds aufgetaucht. Sie schreibt, sie sei für die Sabotage der Bahnstrecke nördlich von Leverkusen verantwortlich. NRW-Innenminister Reul verurteilt die Taten. Holger Schmidt.
7: Eine offizielle Einschätzung zur Echtheit des Bekennerschreibens gibt es noch nicht. Art und Inhalt lassen allerdings den Schluss zu, dass es authentisch sein könnte. Die Gruppe Angry Birds, übersetzt etwa zornige Vögel, hatte sich schon in der Vergangenheit zu Anschlägen auf die Bahninfrastruktur in Nordrhein-Westfalen bekannt und wird von deutschen Sicherheitsbehörden dem linken, gewaltbereiten anarchistischen Spektrum zugerechnet. Die auf der linken Plattform Indymedia veröffentlichte Nachricht nimmt einerseits Bezug zum angeblichen Ablauf und dem genauen Ort der Brandlegung und erklärt im weiteren Teil der Botschaft, warum ein Brandanschlag auf die Bahn aus Sicht der Gruppe gerechtfertigt ist. Auch die erste Einschätzung der Bahn und der Polizei am Tatort sprachen von einer absichtlichen Brandlegung. Kriminaltechnische Untersuchungen laufen. Im Bekennerschreiben ist ausdrücklich beschrieben, wie der Brand gelegt wurde, sodass die Kriminaltechnik einen weiteren Hinweis geben kann, ob das Schreiben tatsächlich Täterwissen enthält. Argumentativ behauptet die Gruppe, zum Schutz von Menschen und Tieren zu handeln und, Zitat, den Fortschritt zu stoppen, der von der Gruppe als, Zitat, technologische Eskalation beschrieben wird.
5: Die Berliner Polizei hat am Morgen eine Geiselnahme in einem Supermarkt im Stadtteil Marienfelde beendet. Der Geiselnehmer hatte seit gestern Abend eine Mitarbeiterin des Supermarkts in seiner Gewalt. Helena Dehler mit den Hintergründen.
8: Dutzende Polizeiautos und Rettungswagen standen in der Nacht rund um den Supermarkt mitten im Wohngebiet. Spezialeinsatzkräfte in Vollmontur mit Helm und Sturmgewehren positionierten sich vor dem Eingang des Geschäfts. Ein 22-Jähriger, der nach eigenen Angaben Minijobber im Supermarkt ist, schildert den Beginn der Geiselnahme so.
9: Also es ging alles sehr schnell. Ich habe das Messer gesehen, ich bin mit einer Mitarbeiterin rausgegangen, habe die Polizei verständigt und dann hat die Polizei übernommen alles.
8: Wie der Mann bewaffnet war, wollte die Polizei bisher noch nicht sagen. Ein Verhandlungsteam war die ganze Zeit mit dem Geiselnehmer in Kontakt, so Polizeisprecher Florian Naht. Die Forderungen des Geiselnehmers seien aber wirr gewesen.
10: Das, was wir jetzt zuerst gehört haben, ist, dass mehrere Forderungen im Verlaufe des Abends und dann auch der Nacht hintereinander durch den Tatverdächtigen gestellt worden sein sollen. Die waren aber so ausgefallen, dass man schon annehmen musste, es handelt sich nicht um einen weit vorbereiteten, ausgeklügelten Tatplan, sondern eher eine der Dynamik des Einsatzgeschehens angepasste Forderungswelle, die je nach Erregungszustand sich dann immer wieder verändert hat.
8: Um 9.20 Uhr erfolgte dann der Zugriff. Einsatzkräfte des Berliner SEK stürmten den Supermarkt und überwältigten den Geiselnehmer mit einem Taser. Er konnte festgenommen werden. Sowohl der mutmaßliche Täter als auch das Opfer seien leicht verletzt worden.
10: Es stehen jetzt hier umfangreiche Spurensicherungsmaßnahmen und natürlich auch Vernehmungen noch von Zeuginnen und Zeugen und insbesondere natürlich der festgehaltenen Frau selber an. Die ist aber momentan noch in medizinischer Behandlung im Krankenhaus. Für die festgehaltene Frau ist das die schwerste Belastung, die sie wahrscheinlich in ihrem Leben jemals so erlebt hat. Das wünscht man niemandem und da müssen wir natürlich erstmal abwarten und etwas vorsichtiger vorgehen, weil das seelische und gesundheitliche Wohl der Frau hier im Vordergrund stand und steht.
8: Die Straßen rund um den Supermarkt waren während der 11 Stunden dauernden Geiselnahme gesperrt. Für die Anwohnerinnen und Anwohner bestand laut Berliner Polizei keine Gefahr.
5: Wir blicken in den Süden Spaniens. Ein tödlicher Waldbrand hat mehrere Menschenleben gefordert. Sie haben es in unseren Nachrichten gehört, der Kampf gegen die Flammen dauert an. Der deutsche Regierungschef zeigt sich solidarisch in einem Social-Media-Posting, erklärte Bundeskanzler Merz, er habe dem spanischen Ministerpräsidenten Pedro Sanchez seine Anteilnahme

0: Name übermittelt. Anna Mund, zunächst mit einer bisherigen Bilanz.
1: Fast 6.600 Hektar Land sind in der andalusischen Provinz Almería bereits verbrannt. 12 Menschen sind bei dem Feuer gestorben. Nun hat Bundeskanzler Friedrich Merz dem spanischen Ministerpräsident Pedro Sánchez seine Anteilnahme ausgesprochen. Beim Online-Dienst X erklärte er, die Nachrichten über die Feuerkatastrophe in Andalusien sind bestürzend. Er habe dem spanischen Ministerpräsident Sánchez seine Anteilnahme ausgesprochen und hoffe, dass die vielen Verletzten und Angehörigen der Opfer Trost finden. Derweil sehen Behörden nun eine Chance, dass die Brände zurückgedrängt werden könnten. Der andalusische Minister für Katastrophenschutz Sanz sagte am Samstag, die Wetterbedingungen hätten es erstmals erlaubt, das Feuer nicht nur einzudämmen, sondern direkt gegen die Flammen vorzugehen. Die Luftfeuchtigkeit war höher, der Wind schwächer. Der Präsidentschaftsminister der Zentralregierung in Madrid, Bolaños, sagte, Teile des Feuers seien bereits nahezu stabilisiert. Die Lage bleibe aber in einigen Abschnitten schwierig. Die am Freitag teilweise gesperrte Autobahn A7 wurde wieder freigegeben. Rund 500 Einsatzkräfte bekämpfen die Flammen, unter anderem Feuerwehr- und Waldbrandspezialisten. Und auch die Katastrophenschutzeinheit des spanischen Militärs ist mit Einheiten vor Ort. Außerdem leisten Löschflugzeuge und Hubschrauber Unterstützung aus der Luft. Unterdessen dauerte die Suche nach möglichen weiteren Opfern an. Die Einsatzkräfte durchsuchten in der Gemeinde Beda systematisch Häuser. Zahlreiche Menschen werden dort noch vermisst. Laut der spanischen Polizei Guardia Civil könnte die Zahl der Toten noch steigen. Unter den bekannten Todesopfern sollen sich auch ausländische Staatsbürger befinden, möglicherweise Briten oder Belgier. Bislang gibt es keine Hinweise, dass Deutsche darunter sein könnten.
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0: Ja, und bei dieser XXL-Fußball-WM geht es so langsam in die finale Phase. Mit Spanien und Frankreich steht die erste Halbfinalpaarung bereits fest. Wer spielt jetzt um die letzten beiden Halbfinaltickets? Christina Schröder.
3: Ja, um 3 Uhr früh deutscher Zeit fordert die Schweiz Weltmeister Argentinien im Viertelfinale heraus. Noch vor Mitternacht, nämlich um 23 Uhr, spielt Norwegen gegen England. Und das wird, wer hatte das vor Turnierstart gedacht, wahrscheinlich ein Duell auf Augenhöhe, wie Stefanie Bacik aus Miami berichtet.
4: Es ist zwischen den frisch gemähten Feldern von Bergerac raste Tim Merlier zu seinem zweiten Tagessieg in Folge. Als der Belgier über den Zielstrich fuhr, hob er den rechten Zeigefinger nach dem Motto, seht her, ich bin der Chefsprinter,
5: Es ist das Duell der Stürmerstars. Norwegens Erling Haaland trifft auf Englands Harry Kane. Der eine hat bei dieser Fußball-Weltmeisterschaft 7, der andere 6-mal getroffen. Und beide haben eine starke Mannschaft hinter sich, die während des Turniers nochmal als Team gewachsen ist. Für den Trainer der Skandinavier, Ståle Solbakken, haben die Three Lions allerdings mehr Druck vor diesem Duell. Sie sind einer der Titelfavoriten. Norwegen dagegen ist der heißeste Geheimtipp bei diesem Turnier. Solbakken hat bei der ersten WM-Teilnahme seit 28 Jahren mit seinen Jungs Historisches erreicht, nämlich erstmals das Viertelfinale. Was die Norweger so gut macht, das Miteinander, die Überzeugung und das Plus einer eingespielten Truppe. Mit dieser Mischung haben sie im Achtelfinale Brasilien besiegt. Auf der anderen Seite kann der deutsche Coach der Engländer Thomas Tuchel wohl doch mit einem seiner wichtigsten Spieler planen. Mittelfeldkämpfer und Standardspezialist Declan Rice scheint nach einer Magen-Darm-Erkrankung rechtzeitig fit zu werden.
3: Und die Partie gibt's ab 23 Uhr live und in voller Länge hier im Programm. Und während Deutschland bei der WM ja schon nach dem 16. Finale Tschüss sagen musste, hat die deutsche U19 bei der Europameisterschaft in Wales immerhin den 2. Platz geholt. Die DFB-Auswahl unterlag im Finale Rekordsieger Spanien mit 0:2. Nur einen Tag zuvor hatten auch die deutschen U19-Juniorinnen das EM-Finale verloren, ebenfalls gegen Spanien. Beim Rasenturnier in Wimbledon hat die Tschechin Linda Noskova ihren ersten Grand-Slam-Sieg gefeiert. Die 21-Jährige hatte sich gegen ihre Landsfrau Karolina Muchova erst im 3. Satz durchgesetzt. Morgen hat dann Deutschlands Tennisprofi Alexander Zverev die Chance auf seinen 2. Grand-Slam-Sieg. Dazu muss er allerdings in seinem ersten Wimbledon-Finale überhaupt Titelverteidiger Jannik Sinner schlagen. Schauen wir noch auf die Straße zum Radsport. Der belgische Radprofi Tim Merlier hat bei der Tour de France auch die 8. Etappe gewonnen. Steffen Gahr mit den Einzelheiten.
4: Zwischen den frisch gemähten Feldern von Bergerac raste Tim Merlier zu seinem zweiten Tagessieg in Folge. Als der Belgier über den Zielstrich fuhr, hob er den rechten Zeigefinger nach dem Motto: Seht her, ich bin der Chefsprinter, ich bin der schnellste.

0: erste Mann bei dieser Tour. Vorausgegangen war ein hart umkämpfter Massensprint, viele Rangeleien, auch Max Kanter wurde bedrängt und konnte so nicht ganz vorne eingreifen. Am Ende wurde der Cottbusser Neunter. Zwei Plätze davor landete Pascal Ackermann. Der Pfälzer war zwar bester Deutscher, aber auch enttäuscht. Er habe das Gefühl gehabt, dass mehr drin gewesen wäre, so Ackermann. In der Gesamtwertung liegt weiterhin Tadej Pogacar vorne und fährt im gelben Trikot. Florian Lippowitz ist Siebter, Rückstand auf das Podium weiter 30 Sekunden.
1: Und bei der morgigen 9. Etappe wird es eine angepasste Tour geben. Wegen extremer Hitzewarnung wird die Strecke um 30 Kilometer verkürzt.
2: Dankeschön, Christina. Und wir bleiben hier mal kurz beim Sport, denn wohl niemand kommt den WM-Stars im Stadion so nah wie die Einlaufkinder. Einmal an der Hand Messis in ein volles Stadion laufen. Dieser Traum wird für Kinder aus Kansas City wahr, wenn im WM-Viertelfinale um 3 Uhr unserer Zeit Argentinien und die Schweiz aufeinandertreffen. Unsere Korrespondentin Nina Barth hat mit den stolzen Kindern und den nicht weniger stolzen Eltern gesprochen.
3: Auf einem Fußballplatz in Kansas City steht der 8 Jahre alte Ezekiel und strahlt bei der Erinnerung.
4: When I heard it, I was basically crying of excitement.
3: Als ich es erfahren habe, habe ich vor Aufregung geweint. Er wurde ausgewählt als Einlaufkind beim Spiel Argentinien gegen Algerien. Ezekios Mutter Lorianne strahlt wie ihr Sohn. Das kann dir keiner nehmen, daran wirst du dich den Rest deines Lebens erinnern.
5: That one, no one can take from you. You're gonna remember this for the rest of your life.
3: Hand in Hand mit einem Nationalspieler aufs Feld laufen bei der WM. Vor 70.000 im Stadion und Millionen vor dem Fernseher. Ich war sehr nervös, aber es war der Wahnsinn, sagt die 11-jährige Isabella.
6: It was really nerve-wracking. It was really amazing.
3: Auch für Ignacio ist der Traum schon wahr geworden. Ignacio ist Fan von Lionel Messi. Es war immer mein Traum, Messi mal zu treffen. Und es ist tatsächlich passiert.
6: I've always had a dream to see Messi in person and it finally happened.
3: Und wie war Messi im Tunnel mit den Kids beim Rauslaufen aufs Feld? Er war sehr fokussiert, erinnert sich Isabella. Und Xavi sagt, er war eher wortkarg.
6: He was very focused.
7: A bit short.
3: Xavi und der 8 Jahre alte Ezekiel dürfen heute beim Viertelfinale Argentinien gegen die Schweiz sogar ein zweites Mal ran, weil zwei andere Kinder ausgefallen sind. Mit welcher Mannschaft, mit welchem Spieler sie aufs Feld laufen, das erfahren sie erst im Stadion. Die Rogoco-Fußballakademie durfte die Kinder für 5 der 6 Spiele in Kansas City auswählen. 250 Kinder kamen in Frage, 110 wurden es. Die Entscheidung hat der Leiter der Soccer Academy, Brad Leonard, gemeinsam mit anderen Organisationen der Stadt getroffen. Sie können sich vorstellen, wie schwierig das war.
8: As you can imagine, that's a very difficult decision.
3: Brad Leonard begleitet die Kinder ins Stadion. Dort ziehen sie sich um, bekommen die Outfits von der FIFA gestellt und dann Generalprobe. Bevor die Zuschauermassen eintreffen, gehen sie ins Stadion und üben den Ablauf. Die Hymnen werden gespielt, die Flaggen ausgerollt. Alles läuft genau wie dann beim Spiel. Die Kinder üben das 3-mal, sodass sie sich absolut sicher fühlen. Und Ezekiel und Xavi dürfen das heute nochmal erleben. Ezekiels Mutter erzählt, sie und ihr 8 Jahre alter Sohn haben nachher noch einen wichtigen Termin.
5: He's getting his haircut, he gotta look good tomorrow.
3: Ezekiel will zum Friseur. Wer vor 70.000 im Stadion an der Hand eines WM-Stars aufs Feld läuft, will gut aussehen.
2: Die Reform der gesetzlichen Krankenversicherung, von diesem Gesundheitssparpaket, den der Bundestag beschlossen hat. Davon sind auch Psychotherapeutinnen und Therapeuten betroffen. Außerdem gibt's Neues aus der Wirtschaft hier gleich nach den nächsten Nachrichten. Und wir sprechen über den 100-Tage-Plan, den die AfD für Sachsen-Anhalt präsentiert hat, sollte sie bei der nächsten Wahl an die Macht kommen. Das und mehr gleich nach den nächsten Nachrichten in etwa einer halben Minute.

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1: Um 22.30 Uhr mit Gisela Former. Die wichtige Bahnstrecke zwischen Düsseldorf und Köln ist wieder freigegeben worden. Der Abschnitt war seit Freitag nach einem Böschungsbrand gesperrt. Aus der Nachrichtenredaktion Karin Busche.
2: Hinter dem Böschungsbrand steckt

0: vermutlich ein Brandanschlag. Aus Sicherheitskreisen verlautete, es werde ein Sabotageakt vermutet. Auf einer Plattform im Internet ist ein Bekennerschreiben einer linksextremistischen Gruppe aufgetaucht. An der Bahnstrecke hatte am Freitag an zwei Stellen die Böschung gebrannt. Durch die Flammen wurden mehrere Signalkabel beschädigt, was weitreichende Folgen hatte für den Nah- und Fernverkehr. Umleitungen, Verspätungen und Ausfälle einzelner Züge. Zahlreiche Kabel mussten repariert werden. Am frühen Abend waren die Schäden behoben. Laut Bahn fahren die Züge wieder ohne Einschränkungen.
1: Zahlreiche Einsatzkräfte kämpfen weiter gegen den Waldbrand in der südspanischen Region Andalusien. Mindestens 12 Menschen kamen bei dem Feuer ums Leben. Nach Angaben der Feuerwehr haben höhere Luftfeuchtigkeit und schwächere Winde die Löscharbeiten inzwischen etwas erleichtert. Die Lage bleibe aber vielerorts kritisch. Etwa 500 Feuerwehrleute sind weiter im Einsatz. Fast 7000 Hektar Wald wurden zerstört. Bundeskanzler Merz zeigte sich angesichts der Todesfälle bestürzt. Er hoffe, dass die vielen Verletzten und Angehörigen der Opfer Trost finden. Dem spanischen Ministerpräsidenten Sanchez sprach Merz seine Anteilnahme aus. Im Iran hat sich der neue oberste Führer Mojtaba Khamenei schriftlich zu Wort gemeldet. In einem Brief kündigt er Vergeltung für den Tod seines Vaters an. Es gebe eine Liste mit den Namen der Zielpersonen. Ayatollah Ali Khamenei war am ersten Tag des US-israelischen Krieges gegen den Iran getötet worden. Mojtaba Khamenei wurde zum Nachfolger seines Vaters ausgerufen. Er ist bislang aber nicht öffentlich aufgetreten. Ein Hinausschieben der deutschen Klimaziele wird wieder diskutiert. Der Vorstandsvorsitzende von RWE Kreber und der Vorsitzende der Gewerkschaft IGBCE Vassiliadis sprachen sich in der Welt am Sonntag dafür aus, das Ziel der Treibhausgasneutralität um 5 Jahre auf 2050 zu verschieben. Sie verwiesen darauf, dass dies auch das Zieldatum der EU ist. Ein deutscher Sonderweg mache den Industriestandort teuer, habe aber kaum klimapolitische Effekte, so die Argumentation Krebers. Politiker von Grünen und SPD widersprachen. Das gesetzlich festgelegte Ziel der Treibhausgasneutralität bis 2045 gebe Planungs- und Zukunftssicherheit, meinte Grünen-Fraktionsvize Verlinden. Ähnlich äußerte sich der SPD-Umweltexperte Blankenburg. Das Wetter in Deutschland. In der Nacht meist trocken, Tiefstwerte 20 bis 11 Grad. Morgen oft heiter, gebietsweise Wolken, aber trocken. Höchstwerte von 25 bis 35 Grad, an den Küsten etwas kühler. Am Montag viel Sonne, im Nordosten einige Schauer, 24 bis 37 Grad. Am Dienstag in der Mitte und im Süden einzelne Schauer, Temperaturen 24 bis 36 Grad. Das waren die Nachrichten.
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3: A1, Hamburg Richtung Lübeck, zwischen Hamburg-Ilgendorf und Basbüttel 5 Kilometer Stau. A1, Fehmarn Richtung Lübeck zwischen Scharbeutz und Sirez 2 Kilometer Stau. A1, Bremen Richtung Osnabrück ist in Höhe Osnabrück Nord bis Sonntagnacht wegen Brückenarbeiten in beiden Richtungen gesperrt. Umleitungen sind eingerichtet. Die A4, Köln Richtung Aachen ist zwischen Frechen-Nord und Kreuzkerpen und in der Gegenrichtung zwischen Kreuzkerpen und Köln-Eiffeltor bis Montag gesperrt. A5 Karlsruhe Richtung Frankfurt zwischen Karlsruhe Nord und Bruchsal 4 Kilometer Stau. Hier ist wegen LKW-Bergungsarbeiten nur die Standspur frei. Es dauert fast eine halbe Stunde länger. Auf der A5 Frankfurt Richtung Kassel behindert zwischen Frankfurt Niederrad und Westkreuz Frankfurt Rauch. Die Sicht, hier bitte Fenster schließen und auch die Lüftung abschalten. A8 Luxemburg Richtung Saarlouis zwischen Perlburg und Merzig-Wellingen. Eine Sperrung haben wir hier dann auch auf der A30 Bad Oeynhausen Richtung Osnabrück zwischen Melle Ost und West wegen Brückenarbeiten. Das Ganze geht bis Montag früh, betrifft beide Richtungen. Und letzte Meldung, A66 Frankfurt Richtung Wiesbaden zwischen Eschborner Dreieck und Frankfurt am Main-Salzheim. 1 Kilometer Stau, hier ist wegen Markierungsarbeiten nur eine Spur frei.
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3: mit Milat Kupay. Die AfD in Sachsen-Anhalt hat auf einem Parteitag in Magdeburg ihr 100-Tage-Programm für den Fall einer Regierungsübernahme vorgestellt. Die Pläne umfassen 10 zentrale Punkte, unter anderem mehr Abschiebehaftplätze, flächendeckende Arbeitspflicht für Asylbewerber und die Förderung von Führerscheinen. Hören wir mal rein.
4: Am Ende war die Wahl des Landesvorstands kaum mehr als eine Formsache. Mit 89% der Delegiertenstimmen wurde der 57-jährige Martin Reichert aus Hermsdorf in seinem Amt als Landeschef der AfD in Sachsen-Anhalt bestätigt. Reichert ist seit 2018 Vorsitzender. Der Landesverband wird vom Verfassungsschutz als rechtsextrem eingestuft. Am Vormittag hatte Reichert den CDU-Ministerpräsidenten und Spitzenkandidaten Sven Schulze scharf attackiert und ihm vorgeworfen, mit den Linken zusammenarbeiten zu wollen.
5: Ohne die Linken hat Herr Schulze überhaupt keine Chance auf irgendwelche Mehrheiten, liebe Freunde. Und unsere historische Aufgabe ist es, diese Mehrheit aus Deutschlandhassern und machtgierigen Unionsspießern zu verhindern. Und das werden wir gemeinsam tun.
4: Als Stellvertreter wurden der Parteiideologe Hans-Thomas Tillschneider und der Vorsitzende der Landtagsfraktion Oliver Kirchner wiedergewählt. Ulrich Siegmund, der umtriebige Spitzenkandidat für die Landtagswahl im September, stellte in Magdeburg sein sogenanntes 100-Tage-Programm vor. Nach einem Wahlsieg werde er als erstes die Rundfunkstaatsverträge kündigen, sagte Siegmund. Außerdem wolle er eine Abschiebeoffensive starten. Die Erstaufnahmeeinrichtung in Stendal solle zu einer Abschiebehaftanstalt umgewidmet werden.
6: Es geht nicht mehr darum, eine Willkommenskultur für Leute hier einzusetzen, die unser Land ausnutzen wollen, unser System ausnutzen wollen, die hier Straftaten begehen, die illegal sind. Nein, für diese Leute brauchen wir eine Verabschiebungskultur. Die Heimreise ist anzutreten und deswegen abschieben ab Minute 1, meine sehr geehrten Damen und Herren.
4: Weitere Pläne für die ersten 100 Tage: Arbeitspflicht für Asylbewerber, keine Steuergelder mehr für linke Vereine, besonderer Schutz für Schulkinder.
6: Wir möchten an Problemschulen, wo Kinder Angst vor Gewalt haben, vor Mobbing haben, kurzfristig Abhilfe schaffen mit einem Wachschutz, damit Kinder wieder gerne, sicher und selbstbestimmt in die Schulen gehen können.
4: Für Migrantenkinder ohne Bleibeperspektive sollen Sonderklassen eingerichtet werden. Außerdem werde es keine Regenbogenflaggen mehr an Sachsen-Anhalts Schulen geben. Die AfD liegt den letzten Umfragen zufolge in Sachsen-Anhalt bei über 40%. Eine absolute Mehrheit bei der Landtagswahl ist nicht auszuschließen. Am nächsten Wochenende veranstaltet die Partei ihren offiziellen Wahlkampfauftakt. Dazu wird in Magdeburg auch Bundeschefin Alice Weidel erwartet.
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3: Seit Monaten spitzt sich der Kampf um die Commerzbank zu. Erst kürzlich hat die UniCredit das finale Ergebnis ihres Übernahmeangebots veröffentlicht. Eine Übernahme wird damit wahrscheinlicher, doch es gibt noch Hürden. Ein Thema unter anderem in unserem Börsenrückblick mit Ann-Kathrin Petri-Beck.
7: Für Schlagzeilen sorgte in dieser Woche vor allem der Übernahmekampf um die Commerzbank. Die italienische UniCredit hat sich mit ihrem Aktientauschangebot inzwischen mehr als 44% der Commerzbank gesichert. Damit rückt eine Übernahme näher. Commerzbank-Chefin Bettina Orlopp zeigt sich inzwischen grundsätzlich gesprächsbereit. Auch bei Volkswagen wurden Weichen für die Zukunft gestellt. Am Donnerstag stellte VW-Chef Oliver Blume im Aufsichtsrat seine Umstrukturierungspläne für VW vor. Zu den wichtigsten Fragen wie Jobabbau oder Werksschließungen sind bislang keine Informationen bekannt. Medien hatten von bis zu 100.000 Stellenstreichungen berichtet. Auch Autoexperte Frank Schwope rechnet mit herben Einsparungen.
8: Man kann, glaube ich, schon davon ausgehen, dass das, was in den letzten Tagen oder Wochen in der Zeitung stand, die Einsparung von 100.000 Stellen, dass das Thema ist, auch die Schließung von 4 Werken, dass das Thema bzw. Wunsch des Vorstandes ist. Aber das Ganze ist natürlich nicht bestätigt. Ich gehe davon aus, dass es noch einige Wochen oder Monate dauern wird, bis da wirklich was Konkretes passiert.
7: Während viele Unternehmen weiter unter Druck stehen, kommen aus der Industrie inzwischen erste positive Signale. Die Produktion ist im Mai gegenüber dem Vormonat um 0,8% gestiegen. Vor allem die Autoindustrie legte deutlich zu, aber auch Hersteller von Elektronik, Metall- und Chemieprodukten meldeten höhere Produktionszahlen. Von einer echten Trendwende will Marc Schattenberg, Volkswirt bei Deutsche Bank Research, zwar noch nicht sprechen, doch die Voraussetzungen für eine Erholung seien durchaus vorhanden.
9: Die Auftragsbücher sind in manchen Bereichen wirklich prall gefüllt. Man muss jetzt noch warten, bis das auch in andere Industriebereiche runterkaskadiert. Aber zusammen mit den niedrigeren Ölpreisen ist das schon wirklich eine gute Voraussetzung, dass wir jetzt in den kommenden Monaten sicherlich noch eine weitere Erholung der Industriekonjunktur erwarten.
7: Wie nachhaltig diese Erholung tatsächlich sein wird, hängt aber nicht zuletzt von der geopolitischen Lage ab. Nach erneuten Angriffen zwischen den USA und dem Iran steht vieles auf dem Spiel.
9: Maßgeblich entscheidend wird die geopolitische Entwicklung nach der Eskalation im Persischen Golf hatten wir ja stark steigende Ölpreise gesehen. Die Gaspreise sind nach oben gegangen. Das hat sich jetzt in den letzten Wochen normalisiert. Ja, und es wird sich zeigen müssen, wie tragfähig das Memorandum of Understanding ist, wie es um die Straße von Hormuz weitergeht.
7: Insgesamt bleibt das Bild für die deutsche Wirtschaft allerdings widersprüchlich. Einerseits hellen sich die Aussichten für die

0: angesichts dessen verhalten. Anleger reagierten auf die anhaltende Unsicherheit im Konflikt zwischen den USA und dem Iran. Unter dem Strich bleibt damit nach Rekordhoch und anschließender Talfahrt eine Woche mit gemischten Signalen.
1: Und das war unser Wirtschaftsblock für diese Stunde. Jetzt sprechen wir nochmal über die Reform der gesetzlichen Krankenversicherung. Der Bundestag hatte ja das Gesundheitssparpaket beschlossen. Und ein Teil des Sparpaketes betrifft auch die Psychotherapie in Deutschland. Das heißt konkret, Honorare für die Therapeutinnen und Therapeuten werden gekürzt und auch Therapieplätze fallen weg. Und es gibt noch ein Problem, denn auch 6 Jahre nach der Reform des Psychotherapeutengesetzes ist immer noch nicht vollständig geregelt, wer eigentlich die Weiterbildungen zahlt. Bärbel Wiethoff hat sich bei Psychologiestudentinnen in Göttingen umgehört.
2: Ja, es ist mega frustrierend. Es warten so viele Leute auf einen Therapieplatz. Und ich möchte diesen Beruf ausüben, man möchte helfen. Und dann da irgendwie so Steine in den Weg gelegt zu bekommen.
3: Es ist irgendwie frustrierend, so zu wissen, entweder man kriegt überhaupt keinen Platz oder wenn man einen Platz kriegt, kriegt man wahrscheinlich jetzt doch nicht das, was einem finanziell auch versprochen wurde.
4: Franka Linsky und Fanny Schneider studieren klinische Psychologie an der Uni Göttingen. Aber wie es nach ihrem Masterabschluss weitergeht, wissen sie nicht. Denn nur mit Weiterbildung dürfen sie als Psychotherapeut arbeiten. Früher mussten sie Zehntausende Euro dafür selbst finanzieren. Heute soll die Weiterbildung bezahlt werden, genauso wie bei Ärzten. Aber wer die bezahlen muss, ist auch nach 6 Jahren immer noch nicht vollständig geregelt. Das geht gar nicht, sagt die Präsidentin der Psychotherapeutenkammer Niedersachsen, Christina Schütz.
5: Wir laufen hier sehenden Auges in eine Versorgungslücke, in einen Versorgungsengpass rein, der uns wirklich ganz massiv auf die Füße fallen wird. Weil die jetzigen Psychotherapeuten in Ausbildung, die ganz viel auffangen in den Kliniken, in den psychiatrischen Institutsambulanzen, die wird es einfach nicht mehr geben. Die letzten Kohorten starten eigentlich dieses Jahr, das muss man so sagen. Wenn die weg sind, ist keiner mehr da, der die Arbeit macht.
4: Deshalb müsse die Weiterbildung für den Nachwuchs endlich komplett geregelt werden. Das Bundesgesundheitsministerium schiebt die Verantwortung weg und erklärt auf mehrfache Anfrage des NDR, das ist Ländersache. Die Länder verhandeln ja schon seit Jahren, sagt der niedersächsische Gesundheitsminister Andreas Philippi. Aber die gesetzlichen Grundlagen für alle Teile der Weiterbildung müssen vom Bund kommen.
6: Wir haben diesbezüglich schon mehrere Anträge im Bundesrat gestellt und hoffen, dass die Bundesregierung damit bald sozusagen auch Vollzug melden kann. Es ist natürlich wichtig, dass die ausgebildeten Psychotherapeuten auch anschließend Ausbildungsplätze finden, nochmal über 5 Jahre. Zum Teil sind auch die Krankenkassen dafür verantwortlich, das zu finanzieren.
4: Die Krankenkassen sagen, wir zahlen doch schon im ambulanten Bereich für die medizinisch notwendige Versorgung der Versicherten. Aber Supervision und Selbsterfahrung für die angehenden Psychotherapeuten sind nicht mit drin. Dafür gäbe es keine Rechtsgrundlage, heißt es vom Verband der Ersatzkassen. Die Präsidentin der Psychotherapeutenkammer Niedersachsen, Christina Schütz, sagt, ja klar.
5: Ich verstehe die Krankenkassen dort auch. Wenn sie nicht müssen, zahlen sie nicht. Wenn es einen gesetzlichen Auftrag gibt, der einfach für die Vorsorge da ist, dann werden sie es auch zahlen müssen, so wie sie es bei den Ärzten eben auch tun.
4: Jedes Jahr schließen in Niedersachsen 250 Studierende ihren klinischen Master ab, könnten Psychotherapeuten werden. Für die Weiterbildung mehrerer Jahrgänge werden 600 Plätze gebraucht, aber die gibt es bisher nicht. Zugleich steigt die Zahl der Hilfesuchenden immer weiter.
5: Wir haben es jetzt auch wieder durch den neuen Schulreport gesehen, dass die psychische Belastung nochmal angestiegen ist von Kindern und Jugendlichen. Dort haben wir steigende Bedarfe, denen wird geantwortet mit Kürzungen und mit einem unattraktiven Weiterbildungsmodell. Und nochmal, der Bund kann das regeln. Ne? Und es gibt verschiedene Stellschrauben, die liegen auch der Bundesregierung seit 2020 vor. Wir haben jetzt 2026.

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1: Während des Bosnienkrieges Anfang der 90er Jahre fliehen Zehntausende Bosniaken in die Kleinstadt Srebrenica. Sie ist zu diesem Zeitpunkt eine sogenannte Schutzzone der Vereinten Nationen. Doch die UN-Blauhelme vor Ort versagten und konnten die bosnischen Muslime nicht beschützen. Am 11. Juli nehmen die Truppen der bosnischen Serben unter General Ratko Mladic die Stadt ein, trennen Frauen und Kinder von Männern und Jungen. Was mit diesen Männern passiert, wird als das schwerste Kriegsverbrechen in Europa seit dem Zweiten Weltkrieg in die Geschichte eingehen. Ein Genozid.

0: aussieht, an den an diesem Wochenende zum 31. Mal gedacht wird. David Freches.
1: Ein Friedhof voller Menschen, voll mit Familien und Freunden, die an Gräbern stehen und den Opfern des Völkermordes von Srebrenica gedenken. Der Genozid jährt sich zum 31. Mal. Im Juli 1995 ermordeten bosnisch-serbische Soldaten im Bosnienkrieg dort über 8000 Bosniaken. Wer verstehen will, wie wichtig es auch nach all diesen Jahren ist, ein Grab auf dem Friedhof zu haben, der erhält eine Antwort von Munira Subasic. Sie ist die Präsidentin vom Verein Mütter von Srebrenica, ein Bündnis aus Hinterbliebenen, das sich für Aufklärung und ein würdevolles Gedenken einsetzt.
2: Ich habe den Völkermord überlebt, aber er hat 22 meiner Familienangehörigen umgebracht. Mein Mann wurde getötet, mein jüngster Sohn, den ich am meisten geliebt habe, umgebracht, weil sie muslimisch waren. Ich habe 2 Knochen von meinem Sohn gefunden, aber ich habe einen Grabstein, einen Ort, um zu zeigen, dass er in Srebrenica gelebt hat. Aber viele Mütter haben das nicht.
1: Auch Alnes Alic hatte das lange nicht. Er ist einer der Menschen, die an diesem Wochenende auf dem Friedhof getrauert haben. Meine Großeltern wurden im Krieg getötet, mein Vater ebenfalls. 3 Onkel väterlicherseits und 3 Onkel mütterlicherseits. Auch der Ehemann meiner Tante und mein Cousin wurden getötet. Alnes war 1 Jahr alt, als sein Vater ermordet wurde. Seine sterblichen Überreste waren in einem der 10 Särge, die für die Trauerfeier an der Gedenkstätte und auf dem Friedhof in Potočari angekommen sind, einem kleinen Dorf ganz in der Nähe von Srebrenica. Es sind die 10 Opfer, die in diesem Jahr bestattet wurden. Einige dieser Überreste wurden bereits 1997 entdeckt, andere erst vor 4 Jahren. Viele der Familien dahinter warten auf die Entdeckung weiterer Massengräber, in der Hoffnung, zumindest noch weitere Knochen zu finden und die sterblichen Überreste ihrer Angehörigen in möglichst vollständigem Zustand bestatten zu können. Es ist eine schmerzliche Hoffnung. Das weiß auch Emza Fazlic. Sie arbeitet in Sarajevo am Institut für Vermisste Bosnien-Herzegowinas.
3: Besonders von den Menschen, die dieser Tage beigesetzt werden, sind im Durchschnitt nur etwa 50% des Skeletts vorhanden. Das zeigt, dass dieses Verbrechen bis heute andauert, in gewisser Weise. Noch 30 Jahre später suchen wir nach sterblichen Überresten. Bis heute werden Nachgrabungen durchgeführt. Knochen für Knochen werden untersucht, über Jahre hinweg und bereits bestatteten Opfern zugeordnet.
1: Die sterblichen Überreste zu identifizieren, ist eine gleichermaßen komplexe wie auch schmerzhafte Arbeit, vor allem für die Angehörigen.
3: Sie erleben ihre Traumata immer wieder neu. Viele glaubten, mit der ersten Beisetzung zumindest einen Teil ihrer Trauer abschließen zu können. Doch dann müssen wir sie erneut kontaktieren, erneut um ihre Zustimmung bitten, das Grab zu öffnen und weitere sterbliche Überreste beizusetzen. So werden sie gezwungen, dieselbe Erfahrung auch 3 Jahrzehnte später immer wieder zu durchleben.
1: Aber es gehe darum, allen Opfern ihre Würde zurückzugeben, sagt Emza Fazlic. Und so suchen sie und ihr Team auch 31 Jahre nach dem Völkermord von Srebrenica noch weiter. 900 Menschen werden noch vermisst.
0: Gedenken an den Genozid in Srebrenica. Eine Erinnerung war das von David Freches. 22.50 Uhr, Sie hören die ARD-Infonacht. In der französischen Nationalversammlung ist diese Woche eine umstrittene Gesetzesänderung verabschiedet worden. Sie wird bewirken, dass der Einsatz der Dienstwaffe durch einen Polizeibeamten per se als Notwehr gilt. Also das heißt, nicht mehr der Polizist muss beweisen, dass er zu Recht geschossen hat, sondern das Opfer und seine Angehörigen müssen beweisen, dass der Polizist die Waffe unrechtmäßig verwendet hat. Kritiker sprechen von einer Lizenz zum Töten. Die Gesetzesänderung befeuert sowohl die in Frankreich immer wiederkehrende Debatte um Polizeigewalt, als auch um den politischen Einfluss des rechtsnationalen Rassemblement National, mit dessen Stimmen das Gesetz durchgebracht wurde. Julia Borutta berichtet.
4: Als diese Woche die nächtlichen Pariser Straßen vor Freude überschäumten und Frankreich seinen Einzug ins Halbfinale feierte, waren wieder einmal viele junge Männer auf der Straße, die wie ihre Fußballhelden aus eingewanderten Familien stammen. Sie feierten ausgelassen, doch einer ergriff die Gelegenheit, seine Sorge und einen Appell loszuwerden. Geht und unterzeichnet die Petition gegen die Lizenz zum Töten für die Polizei, mahnte Jay Cartier-Weh, 1,90, schwarz, Dreads auf dem Kopf und auf seinem Fan-Trikot die zwei Sterne der französischen Nationalmannschaft. Dieses Gesetz darf nicht verabschiedet werden. Sie haben das extra während der WM angesetzt. Aber ich sage euch, bleibt wachsam bei dem, was gerade passiert. Die Lizenz zum Töten. Damit meint Jay das Gesetz, das den Gebrauch der Dienstwaffe für Polizisten per se zu Notwehr erklärt. In der Nationalversammlung bekam es am Mittwoch eine klare Mehrheit. Auf den Weg gebracht hat das Gesetz ein Abgeordneter der konservativen Republikaner, Éric Pouget, der seinen Gesetzesvorschlag so erklärte. Bisher musste sich ein Polizist, der von seiner Waffe Gebrauch gemacht hatte, rechtfertigen, wie und warum er sie benutzt hat. Mit dem neuen Gesetz wird das anders. Dann müssen diejenigen, die ihn beschuldigen, die Nebenkläger, beweisen, dass er seine Waffe nicht nach den Regeln eingesetzt hat. Bei der Polizeigewerkschaft Alliance Police Nationale kommt die Gesetzesänderung gut an. Stanislas Godon in France Info.
5: On ne dira pas, Monsieur le policier, vous êtes un suspect.
4: Man wird nicht mehr sagen können, Herr Polizist, Sie sind ein Verdächtiger. So wird das nicht mehr laufen. Das nennt man die Umkehr der Beweislast. Dabei ist es für die Opfer schon jetzt unglaublich schwer zu beweisen, dass Polizeibeamte rechtswidrig gehandelt haben. Selbst in Fällen, in denen es Videomaterial gibt. Wie bei dem 17-jährigen Nael, den ein Polizist im Sommer 2023 durchs geöffnete Autofenster aus nächster Nähe erschoss, als dieser ohne Führerschein mehrere rote Ampeln überfahren hatte und in eine Polizeikontrolle geraten war. Mit dem neuen Gesetz würde der Schütze nicht mal mehr in Untersuchungshaft kommen. Arié Halimi, Anwalt und Mitglied des Nationalen Büros der Menschenrechtsliga, ist entsetzt. Es wird mit dem Gesetz noch schwieriger sein, einen Polizisten, der jemanden erschossen hat, obwohl er nicht hätte schießen dürfen, zu verurteilen und schuldig zu sprechen. Und genau das ist ja der Sinn dieses Gesetzes, nichts anderes. Außerdem gebe es den Polizisten das Gefühl der Straflosigkeit. Eine gefährliche Entwicklung, meint Halimi, der immer wieder Opfer von polizeilicher Gewalt vertritt. Besonders häufig betroffen sind junge Männer, denen ein arabisches Aussehen zugeschrieben wird. Oder Schwarze, wie Jay Cartier-Weh. Wir wollen keine Naels mehr, keine Vorfälle mit Polizisten. Jungs, unterschreibt die Petition gegen das Gesetz, für uns. Die Kritiker des Gesetzes reiben sich die Augen. Denn die Regierung hat es sehenden Auges mit den Stimmen des rechtsnationalen Rassemblement National von Marine Le Pen durchgebracht. Es war ihr Vater, Jean-Marie Le Pen, der die Idee, den Gebrauch der Dienstwaffe per se als Notwehr einzustufen, 2007 als erster in sein Wahlprogramm aufgenommen hatte.
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0: Als die neuseeländische Schauspielerin Robin Malcolm ihr retuschiertes Gesicht auf dem geplanten Titelbild einer Zeitschrift sah, da forderte sie mit deutlichen Worten die Reaktion dazu auf, jede Redaktion, jeden Altersfleck wieder sichtbar zu machen. Weil ich nicht dazu da bin, damit andere Frauen sich scheiße fühlen, sagte sie wortwörtlich. Diese Haltung zeigt sich auch in der Serie After the Party. Die Neuseeländerin ist eine der Produzentinnen und spielt die Hauptrolle. Staffel 1 ist jetzt auf Arte zu sehen und Teil der Mediathek-Tipps von Silke Lahmann-Lammert.
7: Penny Wilding ist Lehrerin an einer neuseeländischen Highschool. Als ihr früherer Ehemann wieder auftaucht, gerät die sonst so resolute Pädagogin in Panik.
8: Grace, I've just seen your father.
7: Sie ruft ihre Tochter an und fragt, ob sie von der Rückkehr ihres Vaters wusste.
8: Did you know he was coming back?
7: Phil Wilding hatte Neuseeland vor 5 Jahren verlassen. Vorausgegangen war ein Eklat auf einer Party. Damals hatte Penny ihren Mann mit einem betrunkenen Jugendlichen im Bett gefunden und ihn des sexuellen Missbrauchs beschuldigt. Kaum jemand glaubte ihr.
8: He can come back if he wants to. It's got nothing to do with you.
7: Nun stellt sich heraus, dass ihre Tochter all die Jahre mit Phil in Kontakt stand. Grace hat ihrem Vater sogar angeboten, bei ihr und ihrem kleinen Sohn Walt einzuziehen.
8: He needs a place to rent, and it would just make sense that he would move in with me and Walt.
9: No.
7: Hat Phil sich wirklich an dem Teenager vergangen oder führt Penny, wie er ihr vorwirft, eine Vendetta gegen ihren Ex-Ehemann? Dieses Rätsel ist einer von vielen Handlungsfäden. Die Serie

0: fragt auch, wann darf, wann muss man eine solche Anschuldigung öffentlich machen? Und was sind die Folgen für das Opfer, aber auch für die Familie des mutmaßlichen Täters?
1: He's my dad.
0: Die vielschichtigen Figuren, die kluge und komplexe Geschichte machen After the Party zu einer Serie, die unter die Haut geht. Alle 6 Folgen in der Arte Mediathek. Nach einem Burnout in ihrem Job als Headhunterin macht Alice ein ehrenamtliches Praktikum bei der Ausländerhilfe.
2: Die Grundregel kennst du ja, oder?
1: Ja, aber sag sie mir nochmal.
2: Du gibst niemand deine Telefonnummer oder deine Adresse. Sonst hast du die an der Backe. Die Typen rufen dich um 3 Uhr nachts an und pennen auf deiner Fußmatte.
0: Aber schon beim ersten Klienten
3: Samba Sisse
0: geraten die Regeln außer Sichtweite der verhuschten Alice.
4: Geben Sie mir auch Ihre Telefonnummer?
1: Nein, ich darf nicht. Ich meine, 06 13 52 12 22.
0: Mit ihrem zweiten gemeinsamen Spielfilm gelingt den Regisseuren von Ziemlich beste Freunde die Gratwanderung, voller Komik, Sympathie und Mitgefühl von Menschen zu erzählen, die abgeschoben werden sollen.
2: Du hast ihm doch nicht deine Nummer gegeben, oder?
1: Nein.
2: Sicher?
1: Nein, natürlich nicht.
0: In den Hauptrollen glänzen Omar Sy und Charlotte Gainsbourg. Heute bin ich Samba, nur noch bis zum 22. Juli in der Mediathek von Arte.
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6: Und da startet in wenigen Minuten das dritte Viertelfinalspiel dieser WM. Norwegen gegen England. Marcel Stober.
7: Und das ist bei dieser langen WM übrigens das 99. Spiel, das ausgetragen wird. Das 99. von insgesamt 104. Und wir übertragen es jetzt live und in voller Länge hier in der ARD-Infonacht. Norwegen und England treffen in Miami aufeinander. Und Norwegen ist die einzige Mannschaft, die noch im Turnier vertreten ist und als Gruppenzweiter mal weitergekommen ist. Die Favoritenrolle dürfte heute also ein bisschen mehr bei den Engländern liegen. Norwegens Trainer Ståle Solbakken weiß auch schon, auf wen er da achten muss.
8: Bellingham, Kane,
9: die können von fast überall treffen. Da müssen wir gegenhalten und gut verteidigen. Aber vor allem müssen wir selbst sein.
10: The most important thing for me is that we are ourselves.
7: Ja, mit der Strategie sind die Norweger immerhin schon bis ins Viertelfinale gekommen. Und der angesprochene Jude Bellingham, der ist logischerweise auch richtig gut drauf und guten Mutes.
11: Ich bin stolz, ein Teil dieser England-Mannschaft zu sein. Es geht darum, das jetzt zu genießen, weil solche Nächte gibt es nicht so oft.
7: Vielleicht wird heute wieder eine magische Nacht. Wir sind auf jeden Fall live dabei, ob über 90 Minuten, 120 oder bis nach dem Elfmeterschießen. Hier verpassen Sie nichts. Wir geben jetzt ab ins Stadion nach Miami zu unserer Reporterin Stefanie Bartschik. Viel Spaß!
12: Wer schafft's? Wer glänzt in der Hitze Miamis in diesem Viertelfinale? Norwegen oder England? Wer macht's ins Halbfinale? Es wird ein Duell auf Augenhöhe. Ståle Solbakken, den wir ja auch noch aus der Bundesliga kennen, vom 1. FC Köln, hat gesagt, die Favoriten sind die Engländer. Und ich sage euch gleich noch ein bisschen mehr dazu, weil es gibt gleich eine Schweigeminute, ihr habt es vielleicht mitbekommen, der südafrikanische Mittelfeldspieler Jadon Adams, der in der Gruppenphase hier bei diesem Turnier noch mitgespielt hat, ist völlig unerwartet mit 25 Jahren verstorben. Große Schocknachricht und beide Teams haben sich jetzt um den Mittelkreis aufgestellt und jetzt gerade noch mal an ihn erinnert. Man weiß noch nicht, was da die Umstände gewesen sind, aber wann immer so ein junger Mensch aus dem Leben gerissen wird, das ist natürlich eine ganz furchtbare Geschichte und hört man so, leise ist es hier. Man kann wirklich eine Stecknadel fallen sehen. Und das finde ich wahnsinnig beeindruckend, denn ihr kennt das ja vielleicht auch aus der Vergangenheit. Es gibt immer mal so ein paar Idioten, die irgendwas dazwischen schreien. Hier nicht, bei den Norwegern nicht, bei den Engländern nicht. Alle haben sie ihm heute gedacht. Rest in peace, Jadon Adams, junger Mann aus Südafrika, der hier bei der WM gespielt hat, vor gar nicht allzu langer Zeit die Gruppenspiele bestritten hat, völlig unerwartet verstorben ist. So, wir versuchen den Turn hinzukriegen, hin zu diesem Spiel und schauen mal bei den Engländern. Denn Thomas Tuchel ja dafür bekannt, dass er auch Wechsel vornimmt, relativ regelmäßig. Für den rot gesperrten Kornser spielt heute John Stones in der Verteidigung. Und vorne für Saka, der erstmal nur auf der Bank Platz nimmt, Noni Madueke. Und auf der anderen Seite bei Norwegen gibt es genau eine Änderung auf dem Flügel. Andreas Schierderup, der gegen Brasilien einen Treffer serviert hat für Erling Haaland, auf den wir natürlich heute gucken werden. Spiel läuft, hat jetzt in dieser Sekunde begonnen. Die Norweger in den roten Trikots mit den blauen Hosen und die Engländer in weiß mit der Viererkette hinten. Und dann gibt es gleich den ersten, ja, ich würde was sagen, die erste Balleroberung. Es ist eher so ein Entgegengehen von Erling Haaland und gleich direkt die erste Reaktion der norwegischen Fans. Denn die wissen natürlich, es ist ganz, ganz wichtig, dass dieses hohe Pressing jetzt wieder stattfindet, wie auch in den letzten Spielen der Norweger. Und es sieht gut aus in den ersten Sekunden. 0:0 steht zwischen Norwegen und England. Die Engländer, der große Favorit in dieser Partie, wollen das erste Mal seit 1966 wieder ins Finale. Die Norweger auf der anderen Seite seit 28 Jahren das erste Mal bei einer Fußball-Weltmeisterschaft wieder dabei. So ein bisschen wie der Geheimkandidat in diesem Turnier. Und jetzt kommen sie über die rechte Seite, die Wikinger, die ja so viel Stimmung machen. Erster Ball allerdings im Aus. Und es ist ja auch das Duell der Stürmerstars Harry Kane gegen Erling Haaland. Bislang aber noch kein Schuss aufs Tor, 0:0 steht's. Jordan Pickford natürlich heute im Kasten bei den Engländern. 17 WM-Spiele hat er jetzt bestritten mit dem Spiel heute. Und damit löst er eine Legende ab. Peter Shilton, der hatte diesen Rekord inne vorher mit 16 WM-Spielen mit Pickford zusammen. Pickford jetzt alleiniger Rekordhalter. Und jetzt kommen die Engländer über die rechte Seite, über Noni Madueke. Ich hatte ihn ja gerade schon ein bisschen angesprochen, der 24-Jährige, immer auffällig mit Stürmband, mit ganz viel Tempo gerade. Flankenversuch, allerdings weit ins Tor aus. Und was so ein bisschen auffällt in diesen ersten rund zwei gespielten Minuten ist, dass die Norweger sich durchaus auch ein bisschen höher positionieren, schon versuchen, die Engländer im Aufbau zu stören. Euer Nyland, der Torhüter, jetzt mit dem langen Abschlag in die Hälfte. Der Engländer sucht da Haaland, stark aufgepasst allerdings von Declan Rice im defensiven Mittelfeld. Bei den Engländern ja ganz wichtig, er unter der Woche noch mit Magen-Darm ausgefallen, hat es dann doch geschafft, sich irgendwie übers Training die Power, die Körner zu holen. Und dann gibt es den langen Schlag nach vorne in die Hälfte der Norweger und die Klärungsaktion. Vormann mit der Nummer 3 von Christopher Ayer von Brentford FC, der Innenverteidiger. Und es bleibt dabei, jede kleine Klärungsaktion der Norweger wird hier richtig gefeiert. Und hört mal rein, so hört sich das an, wenn die Engländer mal ein bisschen Party machen. Ja, sie haben alle ihre Flaggen aufgehangen und sehen jetzt Anthony Gordon, der über den linken Flügel geht, zieht sich da gleich einem Gegenspieler, Julian Riasson, gegenüber. Und auch Alexander Sørloth, der da mit nach hinten arbeitet, der Ex-Leipziger. Dann schöne Ballverlagerung der Engländer auf die rechte Seite, müssen da jetzt auch versuchen, so ein bisschen die Breite mitzunehmen. Alle, bis auf Torhüter Jordan Pickford, sind in der Hälfte der Wikinger. Und jetzt drängen die Norweger die Engländer so ein bisschen raus. Mark Gay, der ist heute in der Innenverteidigung zusammen mit John Stones. Dafür Ezri Konsa, der ja eigentlich in der Innenverteidigung gesetzt ist, rückt raus auf die Rechtsverteidigerposition. Das war so ein bisschen die Position, die Thomas Tuchel extreme Bauchschmerzen bereitet hat, eben weil Konsa gesperrt ist und weil Reece James noch nicht so richtig fit ist. Aber die Position übernimmt heute Ezri Konsa. Gay habe ich gerade schon genannt, der Innenverteidiger, der geht jetzt die paar Schritte, ist 5 Meter weg von der Mittellinie, nach vorne gespielt auf Gordon, auf den linken Flügelspieler, der ihm so ein bisschen entgegenkommt, und dann in der Mitte Elliot Anderson, der sich auch mit anbietet. Bleibt dabei, ich habe gerade gesagt, die Norweger eigentlich ganz mutig in den ersten Minuten, jetzt stehen sie da in so einem sehr kompakten 4-5-1 gegen den Ball in der eigenen Hälfte. Und die Engländer müssen versuchen, da eine Lücke zu finden. Machen sie mit Declan Rice, 5 Meter weg von der Mittellinie, rechts rausgelegt. Auf Madueke, der nochmal zurück auf den aufgerückten Konsa. Bis auf Declan Rice und Mark Gay. Aber die beiden sind jetzt auch mit drin. Sind alle in der Hälfte der Norweger. Seitenverlagerung auf Gordon versucht. Julian Riasson hat gut aufgepasst, der Rechtsverteidiger von Borussia Dortmund. Also, das machen sie jetzt erstmal extrem entspannt. Die Norweger

hatten ja auch schon einen sehr guten Plan im Achtelfinale gegen Brasilien, die sich in den Kopf gesetzt haben, da wirklich mit viel Ballkontrolle das Tempo so ein bisschen rauszunehmen. Ist aufgegangen am Ende, Haaland mit 2 Toren. Und jetzt kommen sie selbst über Patrick Berg durch die Zentrale. Schöner Antritt, links rausgelegt, Schilderup. Ich habe ihn genannt, der heute links auf dem Flügel von Anfang an startet. Nimmt aber nicht das Tempo raus, auf und spielt den Ball jetzt nochmal zurück. Die Norweger lassen die Kugel jetzt laufen über Christopher Ayer, über den Innenverteidiger. Rechts rausgelegt auf Julian Riasson, Höhe der Mittellinie. Und dann ist es stark aufgepasst von Anthony Gordon, den ja der FC Barcelona gerade verpflichtet hat. Der, wie ich finde, die Seite super dicht macht, zusammen mit Nico O'Reilly. Aber jetzt holen sich die Norweger den Ball. Und das war fast der perfekte Schreckpass von Sørloth auf Erling Haaland. Ein Fuß dazwischen eines Engländers. Aber das sind natürlich genau die Momente, auf die sie hier warten bei diesem Spiel. Erling Haaland immer wieder vorne als Spitze, der ja oft so ein bisschen auch wie so ein Schleicher unterwegs ist. Gar nicht so richtig dann zu sehen. Und dann wartet er drauf, dass er mal kurz aus den Augen verloren wird, so wie das auch gegen Brasilien der Fall war. Und dann ist er eben da mit Köpfchen und kann dann auch am Ende den Ball im Tor unterbringen. Sowieso. Das ist der Rekord Haaland, 7 Treffer in den ersten 4 WM-Spielen. Das ist zuletzt Gerd Müller 1970 gelungen. Kann man mal so machen. Die Engländer im Ballbesitz. Mit John Stones und mit Declan Rice. Alles kurz hinter der Mittellinie. Und dann machen die Norweger das ganz interessant. Rücken immer wieder so 2, 3 Schritte raus. Gucken, dass sie den Ballführenden, in dem Fall den Innenverteidiger Mark Gay, alles immer noch höher der Mittellinie direkt anlaufen. Also da ist gar nicht die Möglichkeit da, mal einen guten Pass irgendwie in die Tiefe zu spielen oder mal nach außen zu spielen vielleicht. Ja, jetzt. Das war ein gutes Zusammenspiel. Fast von Gordon und Nico O'Reilly zusammen. Und sie setzen jetzt aber nochmal nach. Linksverteidiger O'Reilly hat jetzt nur noch Julian Riasson gegen sich. Muss dann nochmal hintenrum spielen über Elliot Anderson und der mit der Seitenverlagerung auf Madueke. Im 1 gegen 1 gegen Schilderup, aber die Fahne ist oben bei dem Pass raus auf Madueke. Stand der Rechtsverteidiger knapp im Abseits. Ja, auch hier kommt über den kleinen Fernseher, den wir hier oben stehen haben, gerade nochmal die Bestätigung. Also insgesamt eine Anfangsphase ohne Highlights vor dem Tor bislang. Aber die Norweger machen das ganz clever, lassen die Engländer gar nicht so wirklich ins Spiel kommen. Die suchen die Lücken, finden sie bislang nicht, versuchen das Spiel da breit zu machen, aber bekommen auch das nicht so richtig hin. Also es ist ein sehr kontrolliertes Auftreten der Skandinavier bislang. Und jetzt haben sie mal eine Verlagerung. Und zwar in den 16-Meter-Raum. Da ist Haaland, der legt den Ball nochmal ab auf Sørloth, der kommt nicht mehr ran. Und dann klären sie gemeinschaftlich. Mark Gay und John Stones hinten, die Innenverteidiger der Engländer. Und dann gehen die Wikinger gleich direkt wieder dazwischen. Das ist extrem spannend, wie sie es hier aufziehen, sobald England in der Position ist, mal so ein paar Schritte zu gehen und das Spiel ein bisschen schneller zu machen. Aus der eigenen Hälfte raus ist gleich einer da. Gerade wird hier Harry Kane über die Leinwand eingeblendet, aber der hat bislang noch gar keinen Ball gesehen. Bewegt sich abseits der Kugel ganz viel. Vom FC Bayern München kennen wir es ja von ihm, dass er nicht nur als Stürmer spielen kann. Dieser Ausnahmekönner vorne im Sturm. Libero hat er auch schon mal gespielt. Declan Rice in der Mitte bekommt die Kugel. Ist ja auch so ein bisschen so ein Ballverteiler. Wieder da, wo die Engländer sich die meiste Zeit bewegen, 10 Meter weg von der Mittellinie, weitergespielt über O'Reilly auf Anthony Gordon, aber auch der kommt nicht durch. Tom hat zurückgelegt auf Nico O'Reilly, der zieht in die Zentrale, legt den zurück auf John Stones, auf den rechten Innenverteidiger. Sie sind jetzt alle, bis auf Jordan Pickford, in der Hälfte der Norweger unterwegs. Und ich würde euch so gerne irgendwas anderes erzählen, meine kluge Aktion. Mir ist da zu wenig Bewegung drin im Spiel der Three Lions. Sie haben es auch ein bisschen schwer, weil sie kaum auch zwischen die Räume kommen. Die Norweger machen das gut, halten die Räume da extrem eng. Sie rücken immer wieder die 2, 3 Schritte raus. Und sie machen das eben, was diese ganze Weltmeisterschaft schon so gut geklappt hat. Sie sind ein eingespieltes Team, jeder weiß, was er zu tun hat und wo er hinzurennen hat. Und mal gucken, jetzt gibt es die Balleroberung von den Norwegern in der eigenen Hälfte. Vielleicht kommen sie durch. Sørloth über die rechte Seite hat er 2 Spieler gegen sich. Und O'Reilly macht das richtig klasse, stellt den Körper rein. Klasse Timing des 21-Jährigen, der im November 25 erst sein Debüt gegeben hat in der englischen Nationalmannschaft. Nimmt da Sørloth aber mal so elegant den Ball wieder ab. Der 21-Jährige triumphiert über den 30-Jährigen.
Und die Zuschauer, über 64.000 passen ja hier rein in dieses eckige Stadion in Miami. Die schauen sich das Ganze erstmal relativ entspannt an. Also gestern hatten wir einen Riesensturm über Miami. Es hat geblitzt, es hat geschüttet und heute ist die Luftfeuchtigkeit hier so extrem groß, dass aus mir, aus Stefanie Bartschek auch mal schnell Stefanie Schmelzer hätte werden können. Ich bin ja fast weggeschmolzen und alle anderen laufen hier mit Handventilatoren rum und Harry Kane, der spielt jetzt einen Ball auf den rechten Flügel raus, auf Madueke. Der braucht ein bisschen zu lange, um die Kugel zu kontrollieren, aber schon wieder Abseits angezeigt. Also Timing ist nicht so richtig da. Und jetzt sehen wir hier gerade den FIFA-Präsidenten Gianni Infantino, der sich das hier natürlich auch nicht entgehen lässt, diesen Leckerbissen, der er ja ist auf dem Blatt Papier. Norwegen gegen England, allerdings bislang vor dem Tor noch kein großer Leckerbissen, 11 Minuten gespielt, steht noch 0:0. Der Ball ist bei den Engländern. Rechte Seite, Ezri Konsa. Und dann ist es immer wieder im defensiven Mittelfeld Declan Rice, der sich da anbietet, seine zweite WM ja mittlerweile, und der so wichtig ist für die Struktur dieses Spiels. Elliot Anderson, der andere defensive Mittelfeldspieler, links rausgelegt auf O'Reilly, der zieht in die Mitte, Fuß dazwischen gehalten von Christopher Ayer, dem Innenverteidiger der Norweger. Und jetzt kombinieren sie sich durch, über Sørloth auf die rechte Seite, aber auch da. Jedes Mal wirklich ein gutes Dagegengehen der Engländer. Also sie lassen Norwegen dann auch gar nicht in die Situation kommen, mal einen gefährlichen Pass nach vorne zu spielen, mal einen Abschluss irgendwo aus der Distanz zu suchen. Das geht hier in Richtung alles rund um den 16er und 25 Meter davor ist Lava für die Norweger. England macht das, was das betrifft, extrem gut, kommt aber selber auf der anderen Seite auch nicht wirklich durch. Jetzt wieder Alexander Sørloth mit seinem, ja, würde ich sagen, besten Buddy des heutigen Tages. Nico O'Reilly, der an ihm klebt, wie so ein Kaugummi. Und der jedes Mal, wenn Sørloth den Ball hat, auch direkt da ist und sehr, sehr aufmerksam agiert. Gefällt mir extrem gut. Der Linksverteidiger, der 21-Jährige von Manchester City. Ist ja schon sein sechstes Spiel bei diesem Turnier. Also Thomas Tuchel, der Trainer der Three Lions, der gerne mal durchwechselt. Aber bei Nico O'Reilly ist er da relativ konstant. David Müller-Wolf ist der Linksverteidiger bei den Norwegern. Der hat die Kugel jetzt, legt sie nach vorne auf Andreas Schjelderup, der sich da so ein bisschen angeboten hat, aber auch mit den Händen anzeigt. Leute, wo soll ich die Kugel denn spielen? Denn jetzt, wenn wir mal selber das Spiel machen müssen, dann ist auch keine Anspielstation. Und jetzt müssen sie es clever lösen, machen es im Dreieck hinten, in der eigenen Hälfte. Müller-Wolf nochmal rausgelegt auf Schjelderup und der hat sofort wieder Madueke gegen sich, hat sofort Ezri Konsa gegen sich. Es gibt einen Einwurf, Ball im Aus gerade gewesen. Und vielleicht geht es den Spielern genauso wie mir. Man zerläuft tatsächlich bei dieser Luftfeuchtigkeit. Die Engländer, die haben es ja eigentlich klug gemacht, haben die Turniervorbereitung hier nördlich von Miami bestritten, um sich an die klimatischen Verhältnisse zu gewöhnen. Also das ist eine gute Überlegung gewesen, trotzdem natürlich extrem anstrengend, diese Partie, weil beide Teams bislang nach 13 gespielten Minuten extrem aufmerksam hier reingehen. Keine Torchancen, die wir erzählen könnten. Christopher Ayer mit dem Versuch der Seitenverlagerung rüber auf Andreas Schjelderup, den 22-Jährigen. Aber auch der bekommt die Kugel nicht, weil sie einen Tipp zu weit geschlagen war, landet im Seitenaus. Ein 4:1 gegen den Irak, ein 3:2 gegen Senegal. Ein 1:4 gegen Frankreich mit der B11, ein 2:1 gegen die Elfenbeinküste und ein 2:1 gegen Brasilien. Das ist der Weg der Norweger bislang in diesem Turnier. Man hört es schon anhand der Ergebnisse, der meisten zumindest. Ist häufig knapper gewesen als gedacht, hat auch ein bisschen damit zu tun, dass die Norweger das eigentlich recht offensiv gestalten und deswegen auch hinten immer ein bisschen offen sind. Heute machen sie es anders, heute stehen sie extrem kompakt vor dem eigenen Tor und schauen, dass die Engländer da nicht in die gefährliche Zone kommen. Der Spieler mit der Nummer 8 ist Elliot Anderson und er versucht, die Kugel mal rüberzubringen auf den rechten Flügel, auf Madueke, der muss schon wieder abstoppen. Spielt er klein-klein mit Ezri Konsa, mit dem Rechtsverteidiger, der da auch entgegengekommen ist, wieder in die Mitte zurück, auf Mark Gay, den Innenverteidiger, den Linken, der auch mit in der Hälfte der Norweger jetzt mittlerweile ist. Und ich könnte das hier alles schildern und erzählen, aber es passiert einfach nichts. Und ich finde, wenn
so ein Hype entfacht ist um ein Spiel. Und das war tatsächlich so, dass wir alle gedacht haben, Mensch, Norwegen gegen England, das ist ja der Wahnsinn. Da muss ja richtig der Punk abgehen. Nee, tut's bislang nicht. Ja, Fußball-Nerds würden sagen, es ist ein sehr taktisch geprägtes Spiel bislang. Ja, ist es auch. Aber eine Torchance würde diesem Spiel bitte extrem gut tun. Elliot Anderson bietet sich da wieder an, das Ganze wieder in der Hälfte der Norweger, und die Wikinger stehen da mittlerweile so eng beieinander. Wieder mit der Viererkette, hinten in der Abwehr, fünf in der Mitte und vorne der Größte unter ihnen. Erling Haaland mit seinen 1,95 Meter. In Leeds ist er ja geboren, in England spielt bei Man City. Also das ist für ihn ein ganz besonderes Spiel heute. Und man glaubt es kaum, bei Man City, vor 4 Jahren bei der WM, da war er tatsächlich der Einzige im Kader, der nicht zur WM gefahren ist, weil sich die Norweger nicht qualifiziert haben. Anthony Gordon jetzt mit dem Antritt über die linke Seite, gerade so gestoppt. Immerhin, es gibt mal einen Eckball für die Engländer. Der erste dieser Partie, rausgeholt in der 16. Minute von Anthony Gordon, der ja bis zum Sommer noch Teamkollege vom Deutschen, von Nick Woltemade bei Newcastle United gewesen ist. Für ihn beginnt jetzt eben ein neues Kapitel beim FC Barcelona. Und der Mann für die Standardsituation bei den Three Lions, das ist kein geringerer als Declan Rice. Das kann er natürlich, legt sich die Kugel da jetzt zurecht, schaut nochmal runter, liegt die vernünftig, jawohl, mit dem rechten Fuß wird er die gleich reinbringen, hebt die linke Hand, jetzt flach reingebracht, interessante Variante, aber stark verteidigt von den Norwegern, gut aufgepasst. In dem Fall vom Ball mit der vom Spieler mit der Nummer 5 von Möller-Wolfe. Aber auch das kann natürlich mal eine interessante Variante sein, den mal so ein bisschen halb hoch reinzuschlagen, aber dann mit ordentlich Schnitt. Wenn er dann da durchflutscht und einer an den Ball kommt, dann kann es ganz schnell gefährlich werden. So ist nichts draus passiert und es bleibt beim 0:0. 17 Minuten sind gespielt. Die Engländer mit deutlich mehr Ballbesitz versuchen immer wieder anzutreiben, versuchen die Breite zu suchen, so wie jetzt über die linke Seite, über Linksaußenspieler Anthony Gordon. Aber das Bild ist ständig dasselbe. Als wären wir hier im Film gefangen. Und täglich grüßt das Murmeltier. Egal, wer da über den Flügel kommt, schafft es nicht auch nur ein einziges Mal durchzubrechen. Da bietet sich auch keiner an, der mal entgegenkommt, mal für einen Doppelpass oder so. Ne, die laufen da, sehen, oh, da stehen zwei in rot gekleidete Norweger vor uns. Also brechen wir einfach mal ab und spielen hinten rum. Und das ist so ein bisschen das Problem, was die Engländer tatsächlich auch in der Gruppenphase hatten. Und was viele Fans, mit denen ich gesprochen habe, bemängelt haben, dass sie gesagt haben, das sieht gar nicht mal so gut aus, was wir da spielen. In den letzten beiden Spielen war es allerdings schon besser. Aus dem 0:1 gegen den Kongo haben sie noch ein 2:1 gemacht in Atlanta. Und dann gab es das Spiel im Aztekenstadion gegen Mexiko, das die Engländer am Ende mit 3:2 gewinnen konnten. Es war ein intensives Duell, es war ein gutes Duell. Und für mich eine klare Steigerung auch in diesem Turnier. Bislang ist von diesem Esprit, von dieser Feuer noch nicht so wirklich viel zu sehen. Anthony Gordon bietet sich immer wieder an, aber die linke Seite, jetzt kommt mal einer und hilft. Das ist Elliot Anderson. Der läuft da auch so ein bisschen in den Raum rein, auf den linken Flügel. Aber auch er wird verfolgt, direkt von seinem Gegenspieler. Und so lassen die Engländer den Ball zirkulieren über Bellingham. Von ihm auch noch nicht so wirklich viel gesehen. Rausgelegt nochmal auf die rechte Seite. Noni Madueke erwähne ich im Grunde genommen eigentlich nur, um zu sagen, dass da wieder ein Fuß dazwischen ist. Auch der kommt nicht wirklich durch, aber vielleicht haben sie sich auch darauf eingestellt und gesagt, okay, wir brauchen ein bisschen mehr Geduld. Geduld ist ja schön, aber ein bisschen mehr Bewegung und ein bisschen mehr Feuer wäre tatsächlich schön. Elliot Anderson auf Jude Bellingham. Kurzpassspiel jetzt bei den Engländern. Declan Rice, alles in der Hälfte der Norweger, gute 15 Meter weg von der Mittellinie. Nochmal rübergelegt auf John Stones und links rausgelegt auf Mark Gay und weiter nach links auf Anthony Gordon. Der da aber von Julian Riasson so bearbeitet wird, als hätte es einen Terrier losgelassen. Der gesagt hat, alles klar, wenn der entgegenkommt, da beiße ich mich da jetzt fest. Aber jetzt haben sie es mal gut gemacht, weil Elliot Anderson lässt sich da immer wieder mit rausfallen auf die linke Seite. Und so bekommt Gordon Unterstützung. Elliot Anderson kann jetzt flanken in die Mitte. Und dann steht da Jude Bellingham, also fast kniet er, steht gar nicht. Versucht er irgendwie diesen halbhohen Ball, diese Flanke von Anderson zu verarbeiten, kommt nicht dran mit dem Kopf, aber immerhin. Hallo, Leute, es ist mal ein Ball in den 16er. Ich gucke mich hier mal um, die Kollegen und Kolleginnen, alle ganz selig, weil die sagen, Mensch, endlich passiert mal ein bisschen was. Auch wenn das absolut nicht gefährlich war, auch wenn der Ball weit am Tor vorbeigegangen ist. Aber immerhin mal ein bisschen Esprit, also das können Sie sich merken, die Three Lions.
Anderson so ein bisschen rausschieben, auf der linken Seite Unterstützung anbieten für Anthony Gordon und dann geht vielleicht was. Was machen die Norweger? Ball in die Mitte gespielt. Da ist Declan Rice, der gut aufgepasst hat. Und dann gibt es aber ein Foulspiel direkt hinten dran. Deswegen jetzt gerade Freistoß für die Norweger. Und es dauert noch so ein bisschen, bis der jetzt gerade ausgeführt wird. Kurz hinten rumgespielt auf Christopher Ayer und der weiter auf Kegem. Das sind die beiden Innenverteidiger. Und jetzt machen die Engländer das klasse. Laufen hoch an. Declan Rice mit der Balleroberung hat aufgepasst. Harry Kane könnte schießen, macht es nicht. Wartet, verzögert den einen Moment, weil er sieht, dass Jude Bellingham links neben ihm gestartet ist. Der kriegt den Ball aber nicht. Ein bisschen unsauber gespielt. Also auch Harry Kane hat sich wahrscheinlich gedacht, oi, komplett eingerostet. Einmal kurz die ersten 20 Minuten, noch nie wirklich viel von mir zu sehen. Und dann kommt der Pass nicht mehr so locker aus der Hosentasche, wie man das normalerweise von ihm gewohnt ist. In 2 Minuten ist hier Hydration Break, Trinkpause. Und noch nie war eine Trinkpause so bitter nötig wie heute, würde ich sagen, bei diesem Turnier. Wir haben ja schon die ein oder andere Trinkpause gehabt bei einem Stadion, was das Dach oben zu hatte, bei 18 Grad, wo keiner irgendwie einen Schluck trinken wollte. Aber das hat die FIFA natürlich clever gemacht. Stich ins Herz aller Fußballromantiker, um Werbung zu schalten oder die Chance zu geben, Werbung zu schalten, noch ein paar Sponsoren mehr ins rechte Licht zu rücken und zu zeigen, ich bin ganz ehrlich, ich finde es alles andere als gut, das Spiel zu vierteln am Ende, kann ich übrigens gerade alles erzählen. Ball nicht in der gefährlichen Zone, Ball zwar bei den Engländern, aber da, wenn ihr aufgepasst habt, wisst ihr, wo der Ball ist. Na, wo ist er? Na, wo ist er? 5 bis 10 Meter weg von der Mittellinie. Also die Zone, die die Norweger den Engländern so ein bisschen gönnen, sagen, okay Jungs, da dürft ihr euch frei bewegen, feel free und guckt mal, was ihr daraus macht. John Stones, der Innenverteidiger, weiter auf Declan Rice, der guckt so ein bisschen und jetzt mal mit der Flanke raus auf den aufgerückten Linksverteidiger O'Reilly, aber sie kriegen halt diesen Turn nicht hin, dann einfach mal mit Zug durchzustarten, Richtung Tiefe oder in die Tiefe mal reinzustarten, machen sie überhaupt gar nicht, es ist jedes Mal dieses Abbremsen und dann wieder hinten rumspielen und so kannst du natürlich auch niemanden rausziehen da aus dieser sehr kompakten Kette, die die Norweger da bilden. Und jetzt schauen wir mal, ob Nico O'Reilly vielleicht eine Idee hat. Elliot Anderson wieder mit auf der linken Seite bei Anthony Gordon, dem 25-Jährigen. Der nochmal zurück, dann O'Reilly mit der Flanke in die Mitte und dann tropft der Ball so ein bisschen komisch auf und landet fast vor den Füßen von Noni Madueke, der da selber überrascht war. Der rechte Flügelspieler und so entsteht auch da nichts Gefährliches. 22 Minuten gespielt, 0:0. Nullnummer auch vor dem Tor. Kein einziger Torschuss. Nichts, nichts, was man irgendwie gebrauchen kann in diesem Spiel. Nichts, was irgendwie wunderbar ist. Und passend dazu flattert eine schöne Statistik rein. Harry Kane war in der Anfangsviertelstunde 4-mal am Ball. Erling Haaland erst 2-mal. Und ich bin ganz ehrlich, die 2-mal von Erling Haaland, die habe ich nicht mal gesehen. Harry Kane habe ich genau ein einziges Mal wirklich sehr aktiv und sehr bewusst am Ball gesehen und ansonsten war da nicht viel. O'Reilly jetzt über die linke Seite, schönes Zusammenspiel mit Gordon, jetzt kommt der Doppelpass mal, Flanke in die Mitte, ein bisschen zu weit für Madueke, kann der den noch ziehen, kann er, flach in die Mitte gebracht und jetzt wird fast gefährlich, O'Reilly kann die Kugel nicht kontrollieren und da ist Julian Riasson vom BVB, der gerade goldrichtig steht und absichert. Aber hallo, endlich mal ein bisschen Bewegung. Ich habe es ja gerade die ganze Zeit gesagt, Mensch, mach doch mal was draus. Anderson und Gordon, diese beiden, wenn sie ein bisschen Bewegung reinkriegen, ist das super. Der Ball rübergelegt dann eben auf die linke Seite und diese sehr, sehr scharfe Hereingabe von Madueke dann von rechts in die Mitte. Die konnte O'Reilly, der ja eben auch kein Stürmer ist, nicht so wirklich verwerten. Und bei uns ist jetzt Hydration Break angesagt. Und das heißt, da wird die Musik angeschaltet und ich guck mal, was machen die Zuschauer? Die strömen alle raus und denken sich, 3 Minuten, Mensch, 3 Minuten. Die 3 Minuten, die wollen wir natürlich nutzen, um einmal kurz die Toilette aufzusuchen, um einmal kurz was zu trinken zu holen. Und Erling Haaland, der macht das einzig Richtige, vielleicht kann er mir so ein Ding auch geben. Der hat so eine Art Kühlweste, aber nur hier oben für den Nacken. Also ja, vielleicht kann irgendwer runtergehen, kann mir auch so ein Teil besorgen, das wäre ganz schön. Luftfeuchtigkeit ist extrem hoch hier im Stadion in Miami. Und ich schau mal runter, was macht der deutsche Trainer, was macht Thomas Tuchel? Der geht jetzt hier ganz, ganz energisch ins 1
1:1-Gespräch mit Noni Madueke gestikuliert, erklärt ihm, Mensch, von der Bewegung her, das muss irgendwie anders laufen. Denn sie versuchen ja immer wieder die Flügel mitzunehmen und ich glaube, es ist auch der richtige Weg, um die Norweger so ein bisschen zu knacken und nochmal ein bisschen gefährlicher zu werden. Allerdings ist es einfach schwer, wenn dann immer einer gegen zwei steht. Und das haben wir ganz oft gesehen jetzt in diesen ersten 23 gespielten Minuten hier. Erst eine gefährliche Szene und die gab es direkt vor diesem Hydration Break. Scharfe Hereingabe von der rechten Seite von Madueke auf Nico O'Reilly, der die Kugel nicht festmachen kann und sie deswegen auch nicht kontrolliert aufs Tor bringt. Und die Engländer, sie haben sich ja eigentlich gesteigert während dieses Turniers. Zuletzt gegen die Demokratische Republik Kongo im 16. Finale in Atlanta nach einem 0:1 noch ein 2:1 rausgeholt. Zweimal Harry Kane mit wirklich wahnsinnig tollen Toren. Gerade das 2:1, 1 zum Einrahmen. Aus der Drehung, kurzer Kontakt, zieht er ab mit rechts, ballert den Ball da oben rechts ins Tor. Das kann im Grunde genommen eigentlich so auch nur Harry Kane. Und dann dieses 3:2 gegen Mexiko, zweimal Bellingham, einmal Kane. Ein Strafschuss hat er noch verschuldet, der Harry Kane. Aber sie haben den Fluch des Aztekenstadions besiegt. Sie sind das erste Team, das im Stadion, im Aztekenstadion gegen Mexiko gewinnen konnte. Und Thomas Tuchel, der hört gar nicht mehr auf zu motivieren. Zeigt die ganze Zeit, gestikuliert mit Netten jetzt zum ganzen Team, weil der natürlich auch weiß, so wird hier nicht viel passieren. Vielleicht holt er sich den einen oder anderen noch mal ran. Und ich bin gespannt, ob es jetzt genau das gibt, mal eine kluge Bewegung und dann auch mal so ein bisschen dieses Auseinanderreißen dieser kompakten Defensive aus Norwegen. Die Killers laufen hier. Mr. Brightside, ich vermisse den Killerinstinkt bislang. Und zwar auf beiden Seiten. Immerhin werden hier Zuschauerinnen eingeblendet, die sich so einen kleinen Ventilator beschafft haben. Das wäre vielleicht auch mal eine ganz gute Maßnahme gewesen hier auf der Pressetribüne, die gut gefüllt ist natürlich mit Reportern aus aller Welt. Neben mir sitzt ein Kollege aus Bulgarien, der gesagt hat, ja, ich bin auch dabei, meine Mannschaft nicht. Und dann meinte ich nur, ja, wir aus Deutschland hätten uns auch gefreut, wenn wir ein bisschen weiter gekommen wären. Aber Leute, das ist ein anderes Thema. Kann ich alles erzählen, denn die Partie ist nach wie vor noch nicht wieder angepfiffen. Das wird allerdings jetzt passieren. Hydration Break is over. Und dann gucken wir mal, was die Ansprache von Thomas Tuchel gebracht hat und ob es jetzt ein bisschen mit ein bisschen mehr Power zur Sache geht. Madueke ist das über die linke Seite. Man merkt gleich, er versucht es mit ein, zwei Schritten da vorbeizukommen an zwei Gegenspielern. Also das bleibt unverändert. Möller-Wölfe, der Linksverteidiger der Norweger, weitergeleitet auf Patrick Berg. Und jetzt kommt Erling Haaland da so ein bisschen entgegen. Er ist ja wie so ein großer Berg, wie so eine große Wand. Wenn der angespielt wird und den Ball einmal kurz klatschen lässt, dann kann ihn eigentlich keiner so richtig stoppen. Aber Norwegen mit Ball am Fuß, auch jetzt gerade wieder, gar nicht mal so gut. Berge verliert die Kugel und muss aufpassen, dass es jetzt nicht den Gegenangriff gibt. Und dann gibt es das Foulspiel direkt vor dem 16er an Jude Bellingham von Christopher Aye. Und das ist mal eine gute Standardsituation. Gucken wir uns mal die Wiederholung an. Ja, also Bellingham mit dem Ball. Und ich finde, man kann gar nicht genau sagen, wer da wen getroffen hat. Am Ende wird schon so sein, Jude Bellingham, dass er den Fuß von Aye abbekommen hat. Einmal schön draufgehalten auf den Schlappen. Der ist halt einen kleinen Schritt zu spät. Und jetzt stehen sie da zu viert. Was haben wir? Gut, 22 Meter Torentfernung. 19 Meter Torentfernung. Jude Bellingham steht da, natürlich auch Declan Rice, der nun mal der Standardspezialist ist. Auch ein Harry Kane, der das theoretisch könnte und auch ein Madueke. So, und jetzt wird hier David Beckham, ein grinsender David Beckham eingeblendet. Jetzt winkt er so ein bisschen, königlich, fast royal, Mensch Leute, und holt die Faust auch nochmal raus. Und motiviert, und aus den Vieren sind nur noch zwei geblieben bei dem jetzt völligen Freistoß. Harry Kane mit einem etwas weiteren Anlauf könnte, oder Noni Madueke, der da auch bereit steht. Der dann wahrscheinlich mit links, Harry Kane mit rechts. Mal gucken, wer es jetzt macht. Harry Kane! Direkt! Und das ist bei ihm so faszinierend. Ball geht zwar drüber, aber er macht es gleichzeitig mit so einer Art Stärke, aber auch Leichtigkeit aus dem Fuß. Zieht den einfach mal direkt drauf, aber es waren einige Meter. Übers Tor. Und ich sag mal, mit ganz viel Goodwill mache ich jetzt mal so einen kleinen Strich hier und sage, das war ein Torschuss. Die Kollegin neben mir zeigt gerade an
Mal könnten wir das eigentlich als Torschuss durchgehen lassen. Immerhin mal ein bisschen was aufs Tor. Jetzt kommen die Norweger über die linke Seite, über Möller-Wolfe. Schjelderup, der kommt ihm entgegen, muss dann aber nochmal abbremsen, hinten rumspielen, über den Innenverteidiger, über Christopher Ayer, Martin Ødegaard, der ja so ein bisschen das Tempo bestimmen kann bei den Norwegern im Mittelfeld. Von ihm bislang auch noch nicht so viel zu sehen. Ganz fest in die Defensivarbeit mit eingebunden. Jetzt aber. Und wenn er läuft, dann schlackern die Arme immer so ein bisschen. Macht er die 2-3 Schritte Richtung Mittellinie, legt nochmal zurück auf Sander Berge, der heute auf der 6er-Position angesiedelt ist. Möller-Wölfe hinten. Nochmal mit Schjelderup im Zusammenspiel und dann doch nochmal hinten rumgespielt über die Innenverteidiger, über Hegem, über Ayer.

Und auch Julian Riasson, der das ja durchaus mal beim BVB macht, dass er diese Wege mit nach vorne macht, ist anscheinend gar nicht angedacht bei den Norwegern, um die Seiten, um die Flügel so ein bisschen zu unterstützen. Sie gehen einfach nicht raus aus ihrer defensiven Ordnung und aus dieser Restverteidigung. Aber jetzt hat Sørloth den Ball 5 bis 10 Meter hinter der Mittellinie. Und wenn ihr euch jetzt fragt, was ist das denn? Was ist dieses Coup? Ja, die rudern schon wieder, die Norweger. Also sie haben sich gedacht, okay, alles klar, Trommel raus. Jetzt müssen wir die Mannschaft mal ein bisschen unterstützen, und zwar mit dem Rudern. Sørloth, Ball in die Mitte gelegt. Sie sind in der Hälfte. Die Engländer nähern sich langsam den Strafraum. Das ist jetzt mal eine mutige Phase. 30 Minuten gespielt von den Norwegern. Gut gemacht von Ødegaard. Klasse mit dem linken Fuß auf Schilderup, den er gesehen hat, der da gestartet ist. Aber gut verfolgt wurde von Ezri Konsa. Auf seiner Rechtsverteidigerposition, ja heute ungewohnt eigentlich als Innenverteidiger. Das war zumindest mal eine Idee, um mal so ein bisschen Tiefe reinzubringen, um mal den Mitspieler ein bisschen in Szene zu setzen. Das erste Mal, dass ich das sehe von den Norwegern nach 31 gespielten Minuten. Mehr ist es bislang nicht. Jordan Pickford, der englische Keeper, der schlägt die Kugel jetzt ab. Höhe der Mittellinie ist Anthony Gordon, spielt auf der linken Seite zusammen mit O'Reilly und verliert dann kurz die Orientierung gegen die Norweger. Ball im Auseinwurf von Gordon. Der bekommt Hilfe von Harry Kane, kriegt den Ball zurück, wird gefoult von Julian Riasson. Und der regt sich auf, der Norweger, der Rechtsverteidiger. Er winkt jetzt gerade ab in Richtung des französischen Schiedsrichters, sagt, was willst du denn von mir? So ein bisschen Härte darf ja mal erlaubt sein, aber auch da. Es ist ein Kampf um den Ball, er kommt den Tick zu spät, er hat den Fuß drauf. Kannst jetzt natürlich sagen, wenn du englischen Fußball gewohnt bist, ja mein Gott, geht alles unter englischer Härte. Und ich glaube, gerade die englischen Spieler dürften es auch hier und da gewohnt sein. Aber es ist auch okay zu sagen, dass das ein Freistoß ist. Und wir erinnern uns an die letzte Standardsituation für die Engländer. Die gab es vor wenigen Minuten. Harry Kane da noch zentrale Position, hat den direkt aufs Tor gezogen. Jetzt ist Declan Rice derjenige, der gleich den Kellner machen wird, der hier gleich servieren wird. Das Ganze von der linken Seite mit dem starken rechten Fuß hat er sich da schon so ein bisschen positioniert. Ein-Mann-Mauer von den Norwegern. Rice hebt die Hand, bringt den schlecht vors Tor, schlecht aufs Tor, und die Engländer gehen auf die zweite Kugel, machen das so inkonsequent, wie man das nur machen kann, und haben jetzt so ein bisschen Glück, dass die Norweger, die sofort in Person von Sørloth nach vorne flitzen, sich die Kugel nicht schnappen können, sondern die Engländer im Ballbesitz bleiben. Und ich bin ehrlich mit euch, ich war komplett hyped vor diesem Spiel, habe gedacht, mein Gott, wir werden ein Feuerwerk hier erleben in Miami. Der Kollege neben mir, der hat die Hände in, den Kopf in die Hände gestützt, und das Gesicht spricht Bände. Ja, es ist kein schönes Fußballspiel. So viel kann ich euch sagen, falls ihr jetzt erst eingeschaltet habt. 33 Minuten sind gespielt. Norwegen gegen England, 0:0 bislang. Mit ganz viel Goodwill, ein Ball aufs Tor. Ein direkter Freistoß von Harry Kane, der weit rüber gegangen ist. Ansonsten nicht wirklich viel zu sehen von den Norwegern, schon gar nicht nach vorne. Die verteidigen allerdings sehr konsequent hinten in einem sehr engen Block. Und jetzt rücken sie mal weit vorne auf. Und das ist die Balleroberung, und Erling Haaland fast durch. Aber stark aufgepasst von Jordan Pickford im Tor der Engländer. Und der versucht, das Spiel jetzt schnell zu machen über O'Reilly, weil er sieht, die sind noch nicht in der Ordnung, die Norweger. Und dann dauert es einfach verdammt nochmal zu lange. Und so kommen sie nicht ins Tempo rein. Und so können die Norweger dagegen arbeiten, machen das auch mit dem sehr aufmerksamen Riasson, mit Ødegaard im Mittelfeld. Und jetzt ist er mal auf dem Weg nach vorne, Julian Riasson. 10 Meter hinter der Mittellinie, und da wird er angegangen von Gordon, kann sich durchsetzen, ganz stark gemacht. Kennt man ja von ihm, dem Arbeiter, der ja vorher bei Union Berlin gespielt hat, bevor er zum BVB gewechselt ist und da mittlerweile wirklich als feste Größe auch eingesetzt wird. Polyvalent, wie Lucien Favre an der Stelle mal sagen würde, schon ganz viele Positionen gespielt hat. Aber auch er, ihr merkt es an meiner Schilderung, weil ich das Tempo schon wieder ein bisschen rausnehmen muss, muss er erstmal hinten rum spielen. Also fehlt mir dann auch der Mut von den Norwegern, einfach mal zu sagen, ja, come on, nicht nur nach Balleroberungen, die so ein bisschen aus dem Pressing raus entstehen, sondern auch mal aus dem eigenen Ballbesitz ein bisschen das Tempo reinzugeben, machen sie nämlich bislang auch nicht. Ødegaard hinter der Mittellinie hat den Ball, legt den raus auf den aufgerückten Rechtsverteidiger, auf Julian Riasson, der 28-Jährige, nochmal zurück auf Martin Ødegaard, auf den Kapitän, wer kommt helfen? Zwei Engländer hat er gegen sich, Harry Kane und Elliot Anderson. Harry Kane, der Kapitän, ist ja für nichts zu schade, auch gegen den Ball wirklich richtig stark, vorne eine Maschine, aber bislang bis auf diesen Freistoß, den er da zentral aufs Tor gebracht hat, aus 19 Metern, weit über den Kasten, auch von ihm offensiv,
Richtung Tor noch nicht so wirklich viel zu sehen. Jetzt wieder Ødegaard, das ist eine Phase, wo die Norweger den Ball haben. Riasson rechts auf dem Flügel, hat ein bisschen Platz, kann jetzt flanken. Flanke kommt gut, da ist Erling Haaland! Jordan Pickford hat ihn, aber das war ein Haalandchen, würde ich mal fast sagen. Ohne Wumms dahinter, kann den Ball nicht vernünftig aufs Tor drücken. So, und das ist jetzt interessant, denn da wird Harry Kane gefoult. Er war im Ballbesitz von den Norwegern, aber der Schiedsrichter lässt weiterlaufen. Und deswegen gibt es die Möglichkeit und das Tor! Gespannt, ob dieses 1:0 Bestand haben wird, weil ich habe es euch gerade gesagt, Harry Kane ist gefoult worden vorher. Und jetzt stehen sie alle beim französischen Schiedsrichter und sagen, Leute, kann eigentlich nicht aufgehen, guckt euch das bitte nochmal an. Der Video Assistant Referee, natürlich prüft er das im Hintergrund, ist ja klar. Und Harry Kane als Kapitän darf da auch ins Gespräch gehen, er diskutiert da mit dem Schiedsrichter, bin mir sicher, der wird sich das nochmal anschauen. Denn es gab das Foulspiel von Patrick Berg im Vorfeld. Allerdings ist es natürlich auch ein Kampf um den Ball gewesen. Oh, ganz schwer zu sehen. Aber dieses Tor, Leute, von Andreas Schjelderup. Wahnsinn. Ich weiß nicht, ob Pickford gedacht hat, der will eine Flanke schlagen oder was. Also der trifft den Ball, so trifft er den auch wirklich nicht häufig. Der schießt den, ich glaube, der wollte eigentlich eine Flanke auf Haaland schlagen. Und der verrutscht ihm so ein bisschen. Und dann schlägt er rechts oben im Tor ein. Mit links hat er den gebracht. Von der linken Seite aus dem Winkel. Wunderschön. Schilderup. Zweites Tor wäre es für ihn im 18. Länderspiel. Und jetzt gucken wir mal, was da unten passiert. Denn noch macht der Schiri hier keine Anstalten, diesen Treffer zu geben. Noch läuft die Kommunikation mit dem Video Assistant Referee. Noch steht die Frage im Raum, war es ein Foulspiel von Patrick Berg an Harry Kane? Ja oder nein, es war ein Kampf um den Ball. Er hat ihn getroffen, allerdings anscheinend nicht hart genug. Denn das 1:0 für Norwegen, es hat Bestand und sie brauchten nicht viel. Sie brauchten eine Möglichkeit und ein Wundertor von Schjelderup. Und jetzt müssen die Engländer antworten. Ich hab's gesagt, es gibt einen Favoriten bei diesem Spiel, das sind die Three Lions. Und es gibt einen Geheimkandidaten bei dieser Fußball-Weltmeisterschaft. Und das sind die Wikinger aus Norwegen, die jetzt schon wieder faulen in der Hälfte der Engländer. Dieses Mal ist es O'Reilly, der da liegen bleibt. Und dieses Mal ist der Schiedsrichter auch sehr schnell am Start und zeigt an, das war einer drüber. Aber ich sag's, wie es ist. Bei den Geschichten wird man darüber diskutieren müssen, weil die Schiedsrichterleistungen bei dieser Fußball-Weltmeisterschaft, die wackeln so ein bisschen. Also es gab tatsächlich die ein oder andere Fehlentscheidung schon. Auch die Deutschen können ein Lied davon singen. Das Tor von Jonathan Tah gegen Paraguay, was zurückgenommen worden ist in der Verlängerung, weil Waldemar Anton Orlando Gil den paraguayischen Torhüter angeblich gefoult haben soll. Das Tor von Leroy Sané zuvor im Spiel gegen Ecuador, was auch nicht hätte zählen sollen oder zählen dürfen, weil Pavlovic zuvor den Fuß zu weit oben hat, das Bein zu weit oben hatte, gefährliches Spiel. Also könnt ewig so weitermachen, ihr habt die WM ja auch verfolgt, ihr wisst es. Und wir haben es hier gerade nochmal gesehen in einer extra Zeitlupe und ich würde es jetzt dann auch irgendwann entkräften und wäre dann mal dabei. Der Patrick Berg, der defensive Mittelfeldspieler der Norweger, hat den Ball gespielt am Ende dann doch gegen Harry Kane. Es war kein strafbares Foulspiel, auch wenn Kane das anders gesehen hat. Also das Tor ist okay, es geht in Ordnung. Und Andreas Schjelderup, der 22-Jährige, bislang viermal eingewechselt bei dieser Fußball-Weltmeisterschaft. Zweiter Startelf-Einsatz heute, ist der Mann der ersten Hälfte. Bislang, so far, mit dem ersten Schuss aufs Tor. Die Minimalisten aus Norwegen grüßen. Und sie sind schon wieder im 16-Meter-Raum. Alexander Sørloth setzt sich da durch im 1 gegen 1 unter Bedrängnis. Dreht er seinen großen Körper, 1,95. Misst er ja. Einmal gegen O'Reilly rein und dann aus der Drehung stark aufs Tor gebracht. Geht knapp drüber. Jordan Pickford wäre aber da gewesen, hat es da ganz lang gemacht. Also Norwegen jetzt deutlich mutiger. Und Erling Haaland, du meine Güte, da muss Jordan Pickford aber ganz schnell den Ball mal nach vorne spielen. Wenn die Maschine auf dich zugelaufen kommt hinten, dann guckst du aber, dass der Ball ganz schnell weg ist. Und die Norweger haben sich die Kugel jetzt geholt mit Ødegaard. Jordan Pickford taucht ab, hat ihn, aber das ist ja mehr in den letzten 3 Minuten.
was wir zuvor in 35 gesehen haben.

In der 39. Minute kein Problem für Pickford. Und wir hatten vorher, das habe ich aber ein bisschen verschwiegen, weil ich gesagt habe, mit dem ersten Schuss aufs Tor haben die Norweger getroffen. Im Grunde genommen, wenn man es ganz genau nimmt, gab es diesen einen wirklich ungefährlichen Kopfball von Erling Haaland. Der ging aber auch aufs Tor. Wirklich gefährlich war er nicht. Also war es im Grunde genommen der zweite Torschuss, nicht der erste. Langer Ball jetzt nach vorne geschlagen auf Erling Haaland. Der kriegt den nicht, setzt aber da John Stones mal sowas von unter Druck. Ich habe gerade davon geredet, wenn der auf dich zugelaufen kommt, da haben wir den Kopf so ein bisschen runter und hinten der lange Zopf. Das ist wie, als wenn so eine norwegische Wand sich nach vorne schiebt. Und er hat es erzählt in einem Interview, Erling Haaland, dieser Zopf, das kein geringerer als Zlatan Ibrahimovic, der denselben Berater hat, zu ihm gesagt hat, Junge, den Zopf, den darfst du dir niemals abschneiden, da ist nämlich deine ganze Fußballpower drin. Hat er gesagt, alles klar, wenn Zlatan das sagt, dann mache ich das auf jeden Fall nicht. Norwegen führt mit 1:0 gegen England, 42 Minuten sind gespielt, der Ball ist gerade Höhe der Mittellinie, hat aber zuvor einen Foul gegeben an Elliot Anderson. Und deswegen gibt es jetzt den Freistoß für die Engländer, die jetzt sich alle in Richtung der Hälfte der Norweger bewegen. Nico O'Reilly, der Ball ist schon wieder im Spiel oder war auch die ganze Zeit im Spiel, aber freigegeben, schnell ausgeführt. Dieser Freistoß, dann hintenrum nochmal gespielt über Mark Gay, über den Innenverteidiger. O'Reilly jetzt so ein bisschen eingerückt von seiner Linksverteidigerposition in die Zentrale. Die Flügel jetzt nur einfach besetzt. Mit Gordon auf der linken Seite und mit Madueke auf der rechten, der bislang echt blass geblieben ist und da keine großen Akzente setzen konnte. Declan Rice kommt jetzt durch die Zentrale und die Norweger machen das, was sie bislang recht gut gemacht haben. Und stellen sich da einfach mal wieder in ihr kompaktes 4-5-1 und sagen, Edge-Badge, guckt doch einfach mal, dass ihr da durchkommt. Wirklich viel wird nicht passieren. Und so kannst du die Engländer natürlich auch entzaubern, weil es jetzt links rausgelegt, auf den Flügel, auf Gordon, nochmal zurück auf Elliot Anderson mit der Nummer 8, der defensive Mittelfeldspieler. Kriegt aber auch keine Bewegung so wirklich rein. John Stones, der darf den Ball dann nochmal rüberspielen zu Mark Gay. Die sind so 25 Meter weg vom Tor, die Engländer jetzt gerade. John Stones nochmal und Konsa nochmal und dann wieder John Stones. Und wenn ihr die Namen hört, dann wisst ihr, das sind da die Abwehrspieler, die sich die Kugel dazuschieben. Und jetzt kommt auch nochmal so ein bisschen Ødegaard entgegen und versucht dazwischen zu spritzen und sich die Kugel zu holen. Und die Engländer bleiben aber hartnäckig, spielen jetzt über den rechten Flügel, über Madueke. Und da ist Bellingham, der ist ja auch noch dabei. Jude Bellingham, der auch schon seine Tore gemacht hat bei diesem Turnier, bislang aber in der Mitte wirklich abgetaucht ist, von dem ich mir auch viel mehr Bewegung erhoffe. Und jetzt gibt es die Kontergelegenheit für die Norweger. Stark gespielt von Ødegaard rüber auf Alexander Sørloth. Der hat einen Mann gegen sich. Was macht er gerade raus? Alexander Sørloth, Mann geblockt von O'Reilly. Er wartet ein bisschen zu lange. Und in der Mitte steht Erling Haaland und lässt die Schultern hängen und sagt, Junge, ich bin doch eigentlich mitgelaufen. Spiel mir den Ball doch einfach nur rüber, damit ich den nehmen kann. Ich habe einen ganz harten Schuss, falls du es sonst weißt. Also ein bisschen vertan, diese Kontergelegenheit jetzt gerade. Alexander Sørloth tick zu lang gewartet, sodass O'Reilly, der Linksverteidiger der Engländer, sich da super positionieren konnte im 16-Meter-Raum. Und mein Kollege Martin Roschitz, der neben mir sitzt, der hält mir gerade ein Handy hin und sagt, England spielt hier wie Deutschland, gegen Paraguay. Ohne Ideen, aber vielleicht hat ja jetzt Madueke eine, bringt den Ball in die Mitte und dann geklärt per Kopf im 5-Meter-Raum. Extra Applaus von Christopher Ayer, dem Innenverteidiger, für seinen Innenverteidiger-Kollegen, für Torbjørn Hegem. Also wenn sie da sind oder da sein müssen, dann sind sie da. Und wer auch da ist, das ist kein geringerer als Mick Jagger, der sich die Partie hier heute auch anschaut. Also die VIP-Liste, sie ist extrem lang. Auch der norwegische Kronprinz Håkon ist heute da, hat ganz fleißig natürlich die Hymne vorher mitgesungen. Und sieht, dass sein Team, dass die Norweger immer noch in Führung liegen mit 1:0 nach dem Tor von Schjelderup. Es gibt jetzt den Eckball für die Engländer, das Ganze von Declan Rice übernommen, in die Mitte gebracht. Und da ist Jude Bellingham, der wird umarmt von seinem Gegenspieler, aber ohne gefoult zu werden. Also das ist wirklich unfassbar, was England hier bislang anbietet. Also Jude Bellingham, den nehme ich überhaupt nicht wahr, der nimmt eigentlich gar nicht am Spiel teil so richtig. So will man sagen, der Raum, in dem er sich bewegt, es ist schon schwierig. Und wir sehen gerade in der Wiederholung, dass ich glaube, es war Anthony Gordon, gefallen ist im 16-Meter-Raum. Und da gucken wir natürlich immer noch mal genau drauf, weil die Frage dann da ist, war es ein Foulspiel oder nicht, aber sein Gegenspieler
Und eher sind da einfach aneinander gerasselt.

0: für mich kein strafbares Foulspiel. Also einmal kurz über die Szene geredet, kein Strafstoß für die Engländer, alles fein. 4 Minuten gibt es übrigens jetzt obendrauf. Das Ganze beim Stand von 1:0 für die Norweger. Und jetzt mal eine Idee, O'Reilly, langer Ball nach vorne, in die Tiefe gespielt auf Anthony Gordon. Und jetzt muss sein Gegenspieler, muss Ayer das Tempo mit aufnehmen. Und das macht er auch. Christopher Ayer vom Brentford FC, der Innenverteidiger, 57. Länderspiel heute, ganz extrem entspannt mit seiner körperlichen Präsenz, mit der er ja immer am Start ist. Hat den so geklärt, dass es am Ende Anthony Gordon war, der als letzter am Ball war. Deswegen gibt es den Abstoß vom Tor. Der Norweger Örjan Nyland, das fällt mir gerade bei der Gelegenheit auf, musste noch keinen einzigen Ball halten, weil der von Harry Kane, der aufs Tor ging, der ging weit drüber. Und jetzt ist wieder Gordon, Ball in die Mitte gespielt. Da ist Jude Bellinger, der ist durch, Bellinger! Bei den Engländern in dieser ersten Hälfte. Und dann kriegt Jude Bellingham den Ball links im 16-Meter-Raum. Und dann behält er die Kugel auf. Die klebt an seinem Fuß, geht vorbei an mehreren Spielern. Und schiebt den dann sehr humorlos an Örjan Nyland ins Tor ein. Aber ein Großteil dieses Tores gebührt natürlich auch Gordon, der die Übersicht hat für Jude Bellingham. Erster Kontakt ist super, den nimmt er mit dem rechten Fuß mit. Und dann mit links unter Bedrängnis stark vorbeigeschoben an Örjan Nyland. Perfekt, anders kannst du es gar nicht beschreiben, besser kannst du es nicht machen. Und so kannst du dich vor allen Dingen mal zurückmelden in so einem Spiel hier. 1, 2, 3, die Three Lions sind wieder am Start. Jude Bellingham mit dem Treffer kurz vor der Pause. Und jetzt Hammer Party in Miami. Die Frage ist, wie lange noch, weil das Tor ja schon in der Nachspielzeit der ersten Hälfte gefallen ist gerade. Also allzu lange wird nicht mehr zu spielen sein. Mal gucken allerdings, was das macht mit den Spielern ganz in Weiß, mit den roten Rückennummern, mit den Three Lions. Die Norweger laufen jetzt hoch an. Jetzt ist Madueke mal auf der linken Seite unterwegs. Ein bisschen Verwirrung stiften. Jude Bellingham kommt ihm da entgegen und er kommt jetzt mit großen Schritten Richtung 16 Meter Raum. Sucht Gordon, aber Rias wird dann aufgepasst, macht den Schussweg zu. Dann ist es Harry Kane aus der Distanz. Was sind das? Gut 22, 23 Meter. Mit rechts zieht er ab, trifft den Ball. Nicht perfekt, so dass es dieses Mal kein Problem ist für Örjan Nyland, den 35-jährigen Keeper. Aber für Jude Bellingham, 5. Tor übrigens im 6. Spiel bei dieser Fußball-Weltmeisterschaft. Auch das eine starke Quote. Und ich habe ihn so kritisiert, denn de facto war er einfach nicht zu sehen bis zu diesem Moment. Aber er hat eben die Klasse. Wenn es dann drauf ankommt, dann ist er eben da, der 22-jährige Spieler von Real Madrid. Ein Kontakt mit rechts und dann mit links versenkt. Und jetzt ist er da wieder im Mittelfeld. Lässt sich jetzt immer ein bisschen fallen, das ist ganz gut. Ist da eine zusätzliche Anspielstation, links rausgelegt auf Anthony Gordon. Dürfte die letzte Szene sein in dieser ersten Hälfte, in der Nachspielzeit der ersten Hälfte. Gordon muss nochmal abstoppen. Guckt, wer kommt mit? Elliot Anderson bietet sich an in der Mitte. Dann Declan Rice, der schaut, in die Kugel verteilen, macht es zentral, super, weitergelegt von Bellingham auf Harry Kane. Stopp. Aber die Fahne ist oben. Aber die Fahne ist oben, Leute. Ha, zu früh gefreut. Aber immerhin, wir nehmen das jetzt mal mit, weil was endlich mal passiert ist, und es ist klar abseits gewesen, alles richtig gesehen vom Assistenten an der Linie, dass Declan Rice sich denkt, okay, da haben wir vorher gar nicht gemacht, mal einen kurzen Pass zu spielen. Und zwar dahin, wo das Knäuel ist, da wo Jude Bellingham, der mit seiner Präsenz sich auch mal so ein bisschen hinstellen kann, die Kugel einmal abschirmt, Kontakt einmal weitergibt. Harry Kane mit dem Schuss, nicht das 2:1, und jetzt ist Pause. Es geht mit einem 1:1 in die Kabine. Schildrip erstmal für Norwegen in der 36. Minute und in der 2. Minute der Nachspielzeit. Der ersten Hälfte Jude Bellingham dann mit dem 1:1.
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2: Ja, Pause bei Viertelfinale Nummer 3. Perfekte Gelegenheit, nochmal auf das Viertelfinale von gestern zu schauen. Spanien gegen Belgien. Die Spanier, die haben sich am Ende 2:1 durchgesetzt. Und ganz besonders in Erinnerung bleibt der Auftritt von einem, der von der Bank kam und zum Matchwinner wurde.
3: Diesmal brauchte Miguel Merino nach seiner Einwechslung nur 2 Minuten, um zum Helden zu werden oder zum Albtraum,

0: Je nachdem, aus welchem Blickwinkel man diese 88. Minute des Viertelfinals zwischen Spanien und Belgien betrachtet.
1: Ich bin natürlich überglücklich und ich gewöhne mich langsam dran. Ich bin wieder reingekommen und wieder habe ich das entscheidende Tor gemacht. Ich habe den Ball vor den Fuß bekommen und ihn einfach reingemacht. Ich bin super glücklich.
0: Doch es bleibt ein Bankgeheimnis, weshalb Mikel Merino nur trifft, wenn er bei einem Turnier von der Bank kommt. Und das immer wenige Minuten vor dem Abpfiff. So wie vor 2 Jahren bei der EM gegen Deutschland oder vor wenigen Tagen gegen Portugal und jetzt gegen Belgien.
2: 2-1, weil Sedde Lammens den Schuss von Pau Kubasi nicht festhalten kann. Und dann ist es ein Abstaubertor. Mikel Merino, wieder Merino, wieder Merino, immer wieder Merino.
0: Einfach eine Bank von der Bank. Doch diese 88. Minute im Stadion von Los Angeles war auch ein schicksalshafter Moment für Sedde Lammens, den jungen belgischen Torwart, der 15 Minuten vor seinem entscheidenden Fehler von der Bank gekommen war, weil sich Thibaut Courtois verletzt hatte. Noch ein Spieler, der dem Team von Trainer Rudi Garcia fehlte.
1: Juri Tielemans konnte nicht von Beginn an spielen. Thibaut Courtois hat sich verletzt. Kevin De Bruyne konnte nicht weiterspielen. Das ist alles andere als ideal. Und doch waren wir ganz nah dran an der Verlängerung. Wir waren auf Augenhöhe mit Spanien.
0: Immerhin, die Belgier schenken Spanien das erste WM-Gegentor nach 649 Minuten ein. Doch dann kam eben Mikel Merino, dieser Bankangestellte aus dem Baskenland, der nach seinem Tor jubelnd um die Eckfahne kreiselte, wie ein Matador beim Stierkampf in der baskischen Heimat. Dort, wo Merino noch vor 2 Jahren öffentlich als Verräter beschimpft wurde, weil er für die Nationalmannschaft des ehemaligen Unterdrückers spielt.
1: Das hat natürlich auch eine soziale Komponente. Wir wissen, dass das Land hinter uns steht und dass wir das Land vereinen können. Es ist besonders, dass wir den Menschen so viel Freude machen können. Nicht nur in Spanien, sondern auf der ganzen Welt.
0: Das Siegtor zum 2:1 gegen Belgien hat einen besonderen Wert für den erfolgreichsten baskischen Banker Spaniens.
3: Ja, und während hier die Halbzeitpause läuft, tut sich auch abseits des Rasen einiges. Wir müssen über Jürgen Klopp sprechen, denn es gibt Neuigkeiten, die meine Kollegin Desiree Krause jetzt für uns hat. Die DFB-Spitze und der designierte Bundestrainer Jürgen Klopp, die haben sich in New York getroffen. Was kam denn bei dem Gespräch raus?
4: Also grundsätzlich haben sich Klopp und der DFB über die Eckpunkte ihrer Zusammenarbeit geeinigt, heißt es. Es wird also weder an Klopps Gehalt noch an der Vertragsdauer oder Ähnlichem scheitern. In den Medien war durchgesickert, dass dieses erste intensive Gespräch, wie es heißt, zwischen Jürgen Klopp, DFB-Präsident Bernd Neuendorf und seinem Stellvertreter Hans-Joachim Watzke 4 Stunden und 14 Minuten gedauert haben soll. Und beide Seiten sind laut DFB danach optimistisch, dass die Verhandlungen positiv ausgehen und Klopp Nachfolger von Julian Nagelsmann und damit der neue Bundestrainer wird. Aber es folgen noch weitere Gespräche in der nächsten Woche.
3: Aber woran hängt es denn jetzt noch?
4: Ja, vor allem daran, dass Jürgen Klopp ja weiterhin einen Vertrag beim Konzern Red Bull hat. Da ist er Head of Global...
5: Ich muss mal kurz unterbrechen für eine Verkehrsmeldung. Hier ist der Verkehrsservice der ARD Info Nacht. Achtung, Falschfahrer auf der A61 Mönchengladbach Richtung Koblenz zwischen Kreuz Jackerath und Bedburg. Kommt Ihnen ein Falschfahrer entgegen? Vorsicht bitte in beiden Richtungen.
4: Natürlich auch um Geld, vielleicht auch um eine Weiterbeschäftigung von Klopp als Markenbotschafter. Und darüber wird sicherlich auch noch verhandelt werden. Am Ende müssen dem Ganzen auch noch die Gremien des DFB zustimmen. Das wird aber wahrscheinlich eher eine Formalie sein.
3: Ja, vielen Dank, Desiree Krause, für die ganzen Infos. Werfen wir noch einen Blick nach vorne. Viertelfinale Nummer 4 steigt nämlich heute Nacht um 3 Uhr unserer Zeit. Argentinien gegen die Schweiz. Und klar, die Schweizer, die sind Außenseiter, aber die haben eigentlich nichts mehr zu verlieren. Mit dem ersten Viertelfinaleinzug seit der Heim-WM 1954 sind die Erwartungen längst übertroffen. Nur ins Halbfinale, da hat es die Eidgenossen noch nie geschafft. Geht da vielleicht doch noch was, Sportschau-Reporter Burkhard Hupe?
6: Der Schweizer Mannschaftskapitän Granit Xhaka hat wieder so ein Gefühl. So wie vor 16 Jahren, als er selbst gerade mal 17 war und Weltmeister wurde. Mit der Schweiz, also der U17 der Schweiz.
7: Es geht ein bisschen in diese Richtung. Man hat so ein bisschen dieses gleiche Gefühl. Es stimmt einfach.
6: Bis heute ist dieser WM-Titel der größte Erfolg im Schweizer Fußball. Und deshalb sollte man Granit Xhaka genau zuhören und alte Gewissheiten mal hinterfragen. Zum Beispiel die fußballerische Lebensweisheit, wichtig ist auf dem Platz.
7: Aber für mich war so neben dem Platz eigentlich das Key-Faktor wichtiger als auf dem Platz.
6: In Argentinien würde das im Moment jeder sofort unterschreiben. Denn neben dem Platz in einer kleinen Kabine mit großen Bildschirmen haben die VARs dieser Welt im Moment alle Augen voll zu tun, um diverse sportliche Unannehmlichkeiten des Weltmeisters zu reparieren. Elfmeter für den Gegner werden nicht gegeben und Tore des Gegners werden mitunter auch zurückgenommen.
8: After review, careless tripping committed by number 19 of Egypt in the offensive phase. Final decision.
6: Aber es werden natürlich Elfmeter für Argentinien verhängt, die allerdings von Lionel Messi dann sehr diplomatisch und souverän verschossen werden.
9: Messi mit dem kurzen Anlauf gehalten! Lionel Messi!
6: Messi darf ja zudem sehr dankbar sein, dass er im ersten Gruppenspiel nach einer Attacke abseits des Balls vom VAR nicht aus dem Spiel genommen wurde. Sonst hätte Argentinien jetzt 8 Tore weniger, wäre vielleicht längst wieder zu Hause und die Reporter hätten wirklich einen Grund zu heulen. Zurück zur Schweiz und ihrem Projekt Mir bleibet neu Kli, was so viel heißt wie, wir haben noch keinen Bock nach Hause zu fliegen. Kapitän Granit Xhaka feilt an der Hoffnung, dass diese Reise durch den Norden Amerikas gegen den Weltmeister aus Argentinien nur ein weiteres erfolgreiches Abenteuer bedeutet.
7: Wir haben was Großes erreicht, was wir seit 72 Jahren nicht erreicht haben mit der Schweiz.
6: Das klingt nach einem starken Aber.
7: Aber wenn wir so nah sind für was Größeres und wenn der Hunger noch so groß ist wie nie zuvor, dann probierst du natürlich, dieses Ding auch zu packen. Und ich kann nicht garantieren, ob wir das packen können, aber was ich garantieren kann, ich werde alles tun. Danach kann alles im Fußball passieren.
6: Ja, das stimmt. Auf dem Platz und neben dem Platz erst recht.
3: Ja, und die Fans aus Argentinien, die sehen das natürlich komplett anders. Von wegen Hopp Schwyz, bei denen heißt nur Vamos, auf geht's.
10: Well, it's been like two really hard games.
11: Das waren 2 harte Spiele für Argentinien zuletzt. Jetzt geht's gegen die Schweiz. Da mache ich mir weniger Sorgen. Das wird gut. Ich finde, wir müssen uns verbessern. Aber wir haben das beste Team. Ich bin zuversichtlich. Und wir haben Messi. Er gibt uns Hoffnung. Er hält das Team zusammen. Er hat so viel Erfahrung. Immer noch in Topform. Und das mit 39 Jahren. Er bedeutet mir alles. Seit 20 Jahren macht er uns einfach nur glücklich.
12: Messi ist der GOAT, der Beste aller Zeiten. Er ist ein Idol für alle Argentinier. Er ist ein Vorbild auf und neben dem Platz.
3: Ja, und niemand kommt diesen WM-Stars im Stadion wohl so nah wie die Einlaufkinder. Einmal an der Hand von Messi ins vollbesetzte Stadion laufen. Für Kids aus Kansas City wird dieser Traum wahr.
13: Auf einem Fußballplatz in Kansas City steht der 8 Jahre alte Ezekiel und strahlt bei der Erinnerung.
14: When I heard it, I was basically crying of excitement.
13: Als ich es erfahren habe, habe ich vor Aufregung geweint. Er wurde ausgewählt als Einlaufkind beim Spiel Argentinien gegen Algerien. Ezekiels Mutter Lorianne strahlt wie ihr Sohn. Das kann dir keiner nehmen, daran wirst du dich den Rest deines Lebens erinnern.
15: That one, no one can take from you. You're gonna remember this for the rest of your life.
13: Hand in Hand mit einem Nationalspieler aufs Feld laufen bei der WM. Vor 70.000 im Stadion und Millionen vor dem Fernseher. Ich war sehr nervös, aber es war der Wahnsinn, sagt die 11-jährige Isabella.
16: It was really nerve-wracking. It was really amazing.
13: Auch für Ignacio ist der Traum schon wahr geworden. Ignacio ist Fan von Lionel Messi. Es war immer mein Traum, Messi mal zu treffen. Und es ist tatsächlich passiert.
16: I've always had a dream to see Messi in person and it finally happened.
13: Und wie war Messi im Tunnel mit den Kids, beim Rauslaufen aufs Feld? Er war sehr fokussiert, erinnert sich Isabella. Und Xavi sagt, er war eher wortkarg.
16: He was very focused.
17: A bit short.
13: Xavi und der 8 Jahre alte Ezekiel dürfen heute beim Viertelfinale Argentinien gegen die Schweiz sogar ein zweites Mal ran, weil 2 andere Kinder ausgefallen sind. Mit welcher Mannschaft, mit welchem Spieler sie aufs Feld laufen, das erfahren sie erst im Stadion. Die Rogoco Fußballakademie durfte die Kinder für 5 der 6 Spiele in Kansas City auswählen. 250 Kinder kamen in Frage, 110 wurden es. Die Entscheidung hat der Leiter der Soccer Academy, Brad Leonard, gemeinsam mit anderen Organisationen der Stadt getroffen. Sie können sich vorstellen, wie schwierig das war.
17: As you can imagine, that's a very difficult decision.
13: Brad Leonard begleitet die Kinder ins Stadion. Dort ziehen sie sich um, bekommen die Outfits von der FIFA gestellt und dann Generalprobe.
17: Before the big crowds arrive,
13: bevor die Zuschauermassen eintreffen, gehen sie ins Stadion und üben den

0: den Ablauf. Die Hymnen werden gespielt, die Flaggen ausgerollt. Alles läuft genau wie dann beim Spiel. Die Kinder üben das dreimal, sodass sie sich absolut sicher fühlen. Und Ezekiel und Xavi dürfen das heute nochmal erleben. Ezekiels Mutter erzählt, sie und ihr 8 Jahre alter Sohn haben nachher noch einen wichtigen Termin.
1: He's getting his haircut, he gotta look good tomorrow.
0: Ezekiel will zum Friseur. Wer vor 70.000 im Stadion an der Hand eines WM-Stars aufs Feld läuft, will gut aussehen.
2: Definitiv. Bleiben wir kurz beim Großen und Ganzen. FIFA-Boss Gianni Infantino hat bestätigt, dass eine WM-Erweiterung auf 64 Teams tatsächlich zur Debatte steht. Sportschau-Reporter Khaled Nahar, ist das realistisch?
3: Realistisch ist es absolut, denn der Kern der Sache ist natürlich Geld. Mehr Spiele bedeuten ja im Fußball meistens höhere Einnahmen und im FIFA-System bedeutet dieses Geld mehr Unterstützung und Macht für den Präsidenten. Gianni Infantino steht kommendes Jahr zur Wiederwahl und die Stimmberechtigten, die erhalten von ihm jede Menge Geld. Über WM-Preisgelder und ein Entwicklungsprogramm der FIFA fließt dieses Geld an die Verbände. Kritik an diesem System der Abhängigkeiten wies Infantino zuletzt zurück. Und zustimmen müsste einer solchen Erweiterung übrigens der FIFA-Rat, in dem ja auch DFB-Präsident Bernd Neuendorf sitzt. Noch gibt es Widerspruch, vor allem aus Europa. Die wollen noch nicht unbedingt diese WM-Erweiterung, aber auch aus anderen Teilen der Welt kommt noch ein wenig Widerspruch. Unrealistisch ist dieser Schritt aber keineswegs.
2: Aber was spricht denn gegen eine Erweiterung?
3: Ja, es droht natürlich sowas wie eine gewisse Übersättigung. Schon jetzt gibt es 104 Spiele, alleine 72 davon waren Gruppenspiele. Damit gibt es bei der aktuellen WM 2026 mehr Gruppenspiele, als es 2022 Spiele insgesamt gab. Da gab es 64 Partien. Die Wartezeit zwischen den Spielen für die Teams wird immer länger und es wird auch immer schwerer, Länder und Regionen zu finden, in denen man dieses Turnier überhaupt mit entsprechender Infrastruktur austragen kann. Damit scheiden zahlreiche Länder aus der Gastgeberrolle aus. Wenn man davon spricht, dass man von der WM träumen soll, dann gilt das ja auch für die Gastgeber vielleicht. Die Frage nach einer sinkenden sportlichen Qualität des Turniers, auch wenn sie jetzt nicht eingetreten ist, stellt sie sich natürlich erneut bei dieser Erweiterung, wenn sie denn kommt. Und ein Problem ist auch eine sportlich interessante Qualifikation. Die wird immer schwerer zu organisieren. Ein Beispiel dazu, in Südamerika spielen schon jetzt 6 von 10 Teams bei der WM mit. Da ist ganz interessant, dass die UEFA kürzlich vermeldet hat, dass sie ihren Quali-Modus verändert, reformiert und die UEFA, die wäre, auch wenn sie bislang gegen die Erweiterung ist, auf eine größere WM vorbereitet.
2: Ja, vielen Dank, Khaled Nahar, für deine Einschätzung. Wir gehen jetzt noch ganz schnell rein in die Analyse mit unserer Reporterin Miami vor Ort, Steffi Batschik. Steffi, es steht 1-1 zwischen Norwegen und England. Wie hast du diese erste Halbzeit erlebt? Warum haben sich die Engländer gegen die Norweger so lange so schwer getan?
4: Ich glaube, das wissen sie selber eigentlich nicht so richtig. Die Norweger haben es halt richtig gut gemacht, standen sehr kompakt, haben wenig Räume gelassen. Aber ich frage mich dann, wie kommt man auf die Idee, so etwas, was dann in der Nachspielzeit der ersten Hälfte funktioniert, hat mal so einen guten Steckpass in den 16er rein, wo man Bellingham steht, der den Ball kurz prallen lässt, um Kane in Szene zu setzen. Warum macht man das nicht? Warum die ganze Zeit versuchen, einfach immer außen rum zu spielen über den Flügel, wo jeder Flügelspieler der Three Lions gleich 2 Norweger gegen sich hat? Und ich meine, auf der anderen Seite weiß man natürlich bei den Wikingern, die spielen halt sehr schnell in die Spitze und das haben sie halt auch beim 1-0 von Schjelderup getan. Ich glaube, der wird sich das Tor danach nochmal angucken. Der 22-Jährige war ja sein erster Treffer bei dieser Fußball-Weltmeisterschaft im 18. Länderspiel. Der wollte nämlich eigentlich, Julia, eine Flanke schlagen auf Erling Haaland. Stattdessen ein Torschuss geworden.
2: Mist.
4: Und der Ball dann oben rechts eingeschlagen.
2: Ja, doof.
4: Dumm gelaufen.
2: Ja, dumm gelaufen. Sehr schön. Gut, wir freuen uns auf die zweite Halbzeit mit dir, Steffi. Wir geben jetzt ganz schnell rüber zu dir. Ich bin Julia Kleine. Viel Spaß mit den zweiten 45 Minuten und bis gleich.
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4: Und ich finde, wir nehmen die Power, die drin war dann zum Ende der ersten Hälfte, einfach mit. Norwegen gegen England, 1-1 nach den ersten 45 Minuten. Beide Teams kommen zurück auf den Rasen, auch der deutsche Trainer der Three Lions, Thomas Tuchel. Also ein bisschen die Schultern hängen lässt, trottet da jetzt Richtung englische Bank. Er hat sich ja vor allen Dingen dadurch ausgezeichnet, dass er immer ruhig geblieben ist bislang bei dieser Weltmeisterschaft, egal wie viel kritisiert wurde. Und er wechselt jetzt zweimal. Bukayo Saka und auch Eze kommen rein in die Partie. 2 Wechsel. Und das kann ich verstehen. Also er nimmt Madueke raus, Ich finde auch, dass Madueke nicht viel fürs Spiel gemacht hat, nicht viel Input hat.

und er nimmt Rice raus. Und das finde ich sehr spannend, weil Rice auch immer noch ja, im Fokus war, auch immer wieder gesucht worden ist. Es kann natürlich sein bei Rice, der war ja unter der Woche jetzt angeschlagen mit Magen-Darm, dass er einfach merkt, es reicht jetzt einfach nicht für die komplette Spielzeit. Das wäre für mich die einzige Erklärung, denn Declan Rice, den brauchst du auch nicht für gute Standardsituation, den rauszunehmen. Das ist ein bisschen schwierig, aber Saka für Madueke komplett nachvollziehbar. Und wenn jetzt Eze kommt, dann bin ich mal gespannt, wie sich die Engländer insgesamt anordnen werden, wie sie das Ganze dann taktisch angehen. Und jetzt läuft hier gerade die Uhr runter, tickert, sie zählen, 3, 2, 1 und dann wären wir wieder soweit. Los geht's mit der zweiten Hälfte zwischen Norwegen und England in diesem Viertelfinale in Miami. Und der lange Schlag nach vorne in die Hälfte der Norweger von Jordan Pickford, aber die Wikinger, sie haben aufgepasst. Versuchen jetzt ihrerseits das Spiel ein bisschen schneller zu machen über die linke Seite. Stark aufgepasst in dem Fall von Elliot Anderson, dem defensiven Mittelfeldspieler, der damit nach draußen arbeitet. Sehr aufmerksam ist er auch einer derjenigen, muss ich sagen, der mir gegen den Ball insgesamt auch echt gut gefallen hat bislang. Er wird jetzt die erste Anspielstation im defensiven Mittelfeld sein. Nachdem Declan Rice raus ist, bin ich mir relativ sicher. Also jetzt gucken wir uns mal die Innenverteidigung an. Da haben wir Gay nach wie vor links hinten und John Stones daneben. Und genau, jetzt ist es immer wieder Anderson, der sich damit anbietet, der sich mal fallen lässt und zwischen die Innenverteidiger. Und jetzt kommen sie über die linke Seite. Die Engländer, langer Ball nach vorne geschlagen auf Gordon. Mit Tempo zieht er in die Mitte. Nimmt Harry Kane mit, der dreht den Körper rein gegen seinen Gegenspieler, wird gefoult und bekommt zu Recht den Freistoß. Sander Berge, der 1,95 Meter Mann von Fulham, kann dann nur noch gucken, okay, der dreht sich weg, also halte ich den fest, sonst ist er durch. Und bei Harry Kane weiß man, da reicht im Zweifel eine Drehung aus, dann zieht er ab und dann klingelt es aber mal sowas von, ich sag mal, die Demokratische Republik Kongo kann ein Lied davon singen. Das war eine andere Position im 16er oder beziehungsweise an der 16er Kante, nicht außerhalb. Aber ihr wisst, worauf ich hinaus will. Also, gute Freistoßposition, nicht ganz zentral, so leicht links versetzt. Was sind das? Gute 20, 21 Meter. Also ihr werdet das erleben, dass ich heute hier das ein oder andere Mal die genaue Entfernung tippe. Ich war wirklich nicht gut in Mathe, aber ich gebe mein Bestes, Leute. Und da steht der eingewechselte Eze unter anderem. Und auch Harry Kane, der es ja kann aus der Distanz. Und wer kommt jetzt noch dazu? Das ist Konsa. Der hat sich Eze so ein bisschen genähert und hat ihm was zugeflüstert und gesagt, pass auf, Variante. So, was macht Anthony Gordon? Der geht da neben die Mauer, hat aber genug Abstand. So, und Eze ist jetzt ein paar Schritte entfernt. Harry Kane wird ihn nicht mehr reinbringen. Es macht Eze mit rechts, flach geschossen, in die Mauer rein, geht übers Tor rüber, gibt den Eckball für die englische Fußballnationalmannschaft, hätte ich jetzt gesagt. Aber den gibt es anscheinend nicht. Dann war gar kein Norweger als letztes am Ball. Und gucken wir mal, nee, der hat tatsächlich es geschafft. Das habe ich von hier nicht gesehen, weil es verdeckt war von meinem Reporterplatz aus. Aber man sieht es in der Wiederholung schön, der hat es tatsächlich geschafft, seinen eigenen Mitspieler da. Ich habe ja noch gesagt, Anthony Gordon steht daneben anzuschießen. Und deswegen Ballbesitz Norwegen. Und Norwegen baut jetzt auf und spielt den Ball nach vorne auf. Erling Haaland kurz hinter der Mittellinie. Und dann ist es ganz oft so, dass es so ein bisschen konfus ist. Und dass sie erstmal gucken müssen, dass sie den Ball kontrollieren. In dem Fall geht Haaland jetzt gegen Elliot Anderson. Aber Marse, das ist mal ein kleiner Nahkampf. Ich dachte, wir sind ja beim Fußball, aber anscheinend waren wir gerade kurz beim Ringen, weil Elliot Anderson hat sich gedacht, mir ist egal, ob da eine Naturgewalt vor mir steht, eine norwegische. Ich bin auch groß und ich stelle meinen Körper jetzt auch mal rein. Zwar nur mit 1,79, aber so what? Macht er einfach mal. Und Erling Haaland hat ihn einfach mal so zur Seite geschoben. Also ja, das ist auf jeden Fall eine Intensität und auch Einsatz, den man von den Engländern sehen möchte in diesem Spiel, wenn man es mit den Three Lions hält, wenn es dann fürs Halbfinale tatsächlich reichen soll. Die Norweger haben die Kugel über Rechtsverteidiger Julian Riasson nochmal hinten rumgespielt, über Christopher Ayer, über Torbjørn Heggem, über die beiden Innenverteidiger. Links ist Møller Wölfe, der sieht jetzt, dass sich der Torschütze zum 1:0, Schjelderup, der linke Flügelspieler, auch hat fallen lassen. Der ist jetzt in der Hälfte der Norweger und macht jetzt die Schritte raus. Guckt, dass er sich vorne mit anbietet. Kugel ist bei den Innenverteidigern. Die Engländer laufen hoch an mit Eze, der jetzt so eine leicht fluide Rolle da tatsächlich hat. Ein bisschen anders als Declan Rice, komme ich gleich nochmal drauf zu sprechen, weil die Norweger jetzt im Angriff sind über die linke Seite. Ball aber im Seiten aus. Also Möller-Wolfe hat versucht, sich

da durchzusetzen gegen seinen Gegenspieler. Ich glaube, es ist Saka gewesen. Und er beschwert sich jetzt auch, weil er sagt, Mensch, ich war da eigentlich zwar sehr, sehr eng da auf dem Flügel gerade, vorbei mit dem Ball. Aber der Assistent an der Linie, und ich sag mal so, der stand schon ein bisschen weiter weg, hat klar gesagt, Ball im Aus. Und deswegen Einwurf England. Und ich kann den Unmut da so ein bisschen der Norweger in dem Moment verstehen. Sei es drum, Spiel geht weiter. Das Ganze beim Stand von 1:1. 50 Minuten rum, zwei Wechsel hat es ja gegeben bei den Engländern. Ich habe es euch gesagt, Bukayo Saka ist neu mit drin und Ibrahim Eze, der jetzt so die Spitze vorne bildet. Immer wieder hoch anläuft und die Norweger zwingt in dem Fall den Keeper Örjan Nyland, den Ball lang und weit abzuschlagen. Der landet bei Jordan Pickford beim Torhüter, also einmal auf der anderen Seite des Feldes. Und jetzt stark gemacht von Jude Bellingham, der die Kugel bekommt in Höhe der Mittellinie. Klasse, seinen Gegenspieler da aussteigen lassen hat. Deswegen gibt es hier den leichten Applaus von den Rängen. Seitenverlagerung rüber auf Bukayo Saka. Der nimmt in der Mitte Elliot Anderson mit. Der ist gut 10, 15 Meter weg von der Mittellinie. Dann nochmal weitergeleitet wieder Bukayo Saka, der jetzt ein paar Schritte in die Mitte macht. Und jetzt sehen Sie sich wieder diesem norwegischen Bollwerk gegenüber. Die haben wieder ihr 4-5-1 ausgepackt und gucken, dass sie da verteidigen. Und ganz vorne steht Erling Haaland, der immer so ein bisschen lauert und wittert. Das ist der Einzige, der jetzt in Höhe der Mittellinie irgendwie sich positioniert, weil er sich denkt, naja, wenn die jetzt einmal einen Ball holen, dann schlag den Ball lang, Bruder. Und das versuchen sie nämlich genau jetzt. Sørloth hat sich die Kugel geholt. Was macht Haaland? Der trottet da so ein bisschen, kommt jetzt entgegen. Boah, nicht so gut gespielt. Braucht jetzt Unterstützung von seinen Mitspielern. Macht sich gut. Und jetzt ist der Gegenangriff da von den Engländern. Eze rechts rausgelegt. Auf Saka. Der ist schon im 16-Meter-Raum. Nochmal in die Mitte gelegt. Mit links abgezogen. Schießt er seinen Gegenspieler an. Norwegen hat den Ball. Aber man merkt schon direkt, dass diese Einwechslung von Eze extrem viel gebracht hat. Ich finde ihn auffällig in diesen ersten sechs gespielten Minuten in der zweiten Hälfte. Man merkt, er ist gut drin, er deckt die Mitte auch mit ab. Guckt, dass er da immer wieder erst als erster Anläufer sich abwechselt mit Harry Kane vorne, sich aber auch immer wieder als Anspielstation mit anbietet und auch Saka extrem offensiv, der ja zur Pause gekommen ist für den nicht so auffälligen Madueke. Jetzt aber die Norweger über die rechte Seite, das müsste Sørloth sein, Flanke in die Mitte! Und dann muss sich Jordan Pickford da ganz lang machen und ich sag mal so, verunglückte Flanken sind ein Thema heute, ja. Also auch das sollte eigentlich kein Torschuss sein, auch das von Alexander Sørloth, dem Ex-Leipziger, eher als Flanke gedacht. Und dann sieht Jordan Pickford, oh, der ist aber ein bisschen so ein Eierding, das neigt sich ganz gefährlich und dann macht er sich lang und kriegt die Fingerspitzen oben noch ran und geht auf Nummer sicher. Und nimmt die Ecke jetzt in Kauf, die es jetzt für die Norweger gibt. 53 Minuten sind gespielt, beziehungsweise wir sind in der 53. Minute. Und jetzt kommen die Norweger, denn die sind hinterm Tor. Die norwegischen Fans hinterm Tor von Jordan Pickford feuern jetzt ihr Team an. Wissen, dass die Norweger natürlich die Klasse haben, auch hier wieder in Führung gehen zu können. Eckball wird jetzt ausgeführt, kommt in die Mitte Harry Kane als Verteidiger. Auch das kennen wir alle schon aus der Fußball-Bundesliga. Ball entspannt rausgeköpft. Zweiter Ball landet bei Julian Riasson. Flanke rein in den 16er. Da ist Haaland! Jordan Pickford ist unten, hat den Ball, aber was so beeindruckend ist, der hat gar keine Bewegung gemacht. Der Erling Haaland, der im Stehen quasi aus der Bewegung einmal mal kurz den Kopf so kurz bewegt und dann geht er trotzdem mit einem Drall aufs Tor, dass Jordan Pickford den nicht festhalten kann, ihn nur ins Tor ausklärt und deswegen gibt es den nächsten Eckball jetzt für die Norweger. Das übrigens mal vorweggenommen, es ist ja heute auch das Duell, Erling Haaland auf der einen Seite gegen Jude Bellingham. Ja, die beiden sind Bros geworden. In ihrer Zeit beim BVB 2020 bis 2022 haben sie da zusammen gespielt. Der eine hat heute schon getroffen, Bellingham. Der andere noch nicht, vielleicht ja jetzt. Eckball wird reingebracht von Julian Riasson. Gleich, Schiedsrichter, französische Schiedsrichter, hat sich gedacht, irgendwas ist da noch nicht richtig. Schaut, stehen die alle weit genug weg. Keiner behagt den anderen. Jetzt kommt der Ball von Riasson und flutscht da vorbei. So ein richtiger Flutschiball. Durch alle durch. Und das Spannende ist, dass Erling Haaland bei eben diesen Standardsituationen, wenn es einen Eckball gibt oder so, gar nicht so wirklich durchkommt, weil ganz oft John Stones, der Innenverteidiger, der Engländer, der heute ins Team reinrotiert ist, in Startelf, ihn relativ eng bewacht, also Manndeckung at its best. Aber es gibt den nächsten Eckball für Norwegen, dieses Mal von der anderen Seite, dieses Mal vom Martin Ødegaard müsste das sein, der sich das Ganze nochmal anschaut. Andere Variante wird es geben. Hebt beide Hände und ich schaue mal, wo haben sich die Norweger positioniert. Alle so, wenn man aus Sicht von Jordan Pickford nach vorne schaut, so rechts von ihm.

leicht. Jetzt gehen sie alle in die Zentrale und ja, Haaland wird da schon wieder bearbeitet, hat seinen Gegenspieler weggeschubst, Ball kommt in die Mitte, abgepfiffen. Ja, der ist im Tor, der ist im Tor, der ist im Tor und der pfeift das nicht ab. Das ist ein Tor, das gibt's doch nicht. Das war doch ein Foulspiel von Haaland vorher. Das kann doch gar nicht wahr sein. Warten wir mal ab. 2-1 für Norwegen. Ja, gibt's das denn? Irgendwie flutscht der da durch. Und ich muss mir jetzt auch erstmal ein bisschen sortieren. Für mich war das ein klares Foulspiel vorher von Erling Haaland, der seinen Gegenspieler einfach wegschubst. Aber der französische Schiedsrichter hat sich überlegt, er lässt es einfach laufen, Clement Turpin. Und natürlich feiert er jetzt gerade der Torschütze, der vermeintliche Torbjörn Hägglund, der Innenverteidiger, der da zur Stelle gewesen ist. Und noch ist das Ding hier aber nicht durch. Und wir gucken auf die Wiederholung. Hier wird nämlich genau das angezeigt, wie Erling Haaland seinen Gegenspieler, in dem Fall Elliot Anders, einfach nur weggeschubst hat. Nach vorne weggeschubst hat. Und dann müssen wir darüber sprechen, wenn das kein Foulspiel wäre, ob dann beim ersten Schuss der Norweger der Torschütze danach, beim Schuss von Patrick Berg, der Torschütze danach, Hägglund, ob der im Abseits steht, aber sei es drum. Ich werde es euch gleich aufdröseln. Ist eine ziemlich konfuse Szene. Natürlich wird das Tor gecheckt. Alles andere hätte mich jetzt aber mehr als verwundert. Und ich bin ehrlich mit euch. Erling Haaland schubst seinen Gegenspieler einfach weg. Also ich verstehe auch gar nicht, weshalb der Schiri sich da so viel Zeit nimmt. Und genau das überprüft er jetzt halt auch. Wird jetzt hier gerade eingeblendet bei uns auf dem Monitor. Possible foul by attacking player. Ja. Attackieren kann er, Erling Haaland. Tore schießen natürlich auch. Und ich bin ganz gespannt, denn ich glaube, dass der Schiedsrichter, natürlich guckt er sich jetzt die Szene an, der hat das nicht gesehen. Clément Turpin, der französische Schiedsrichter, hat das nicht gesehen, aber da stehen nur die beiden. Und die Frage ist halt, wertet er das als Foulspiel, ja oder nein? Wir hören mal rein. Jetzt schiebt er noch die anderen zur Seite, die Spieler zur Seite, sagt, komm, ich muss eine Ansage machen. Ich nehme mal meine Kopfhörer so ein bisschen runter. Na komm, Junge. After review, number 9 has called Norway. Ja, und genau das ist passiert. Das Tor zählt nicht. Die Engländer feiern und er sagte es zu number 9 of Norway. Push the defender before the ball was thrown. Das hat er genauso gesagt. Das wurde nicht genauso, was hat es gesagt. Englisch, aber ich sag mal so, wenn KI dann irgendwie mit reingeht und übersetzt, dann hört es auch komisch an. Ich habe es euch gerade schon alles geschildert, also Erling Haaland, die norwegische Naturgewalt, hat Elliot Andersen einfach weggeschubst im Vorfeld dieses vermeintlichen Tores. Und das Schöne ist, das Ganze wurde jetzt nochmal aus einer anderen Perspektive gezeigt, die Zähne aufeinander gepresst, hat er den nach vorne geschoben. Ja, alles fein soweit. Also es geht weiter beim Stand von 1:1. 58 Minuten sind gespielt. Und wir machen weiter bei einem Eckball von Martin Ødegaard. Und jetzt schaue ich mal, was die Fans machen von Norwegen. Die stehen jetzt gerade alle auf und wissen, ihre Präsenz ist wichtig. Denn ja, bei so einem Eckball ist es davor natürlich gefährlich geworden. Und Ødegaard, der hebt jetzt beide Hände und zeigt es an. Er wird den mit links spielen. Hat er kurz so eine Bewegung gemacht. Vielleicht schon so ein kleiner Vorbote. Hände nochmal hochgehoben. 1, 2 Schritte Anlauf mit Schnitt zum Tor hin. Da ist wieder Haaland. Aber der wischt so ein bisschen über seinen Zopf hinten drüber. Und bevor die Engländer auch nur im Ansatz mit Jude Bellingham Gegenangriff starten können, sind die Norweger schon wieder da. Ganz weit vorne gegen Pressing. Richtig schön verteidigt, wie man sich das vorstellt. Und das heizt natürlich die Menge hier nochmal ein. Und ich schau mal, da liegt Julian Riasson im Mittelkreis. Der hat sich anscheinend vorher verletzt. Er lässt jetzt auch den Kopf hängen. Und das wäre extrem bitter, denn der Rechtsverteidiger, der macht hier ein sehr aufmerksames Spiel. Er ist da, wenn er gebraucht wird. Nach vorne ist das noch nicht so viel, aber defensiv ist es halt wirklich stark. Man kennt ihn ja von Borussia Dortmund, weiß da, was seine Stärken sind. Und er ist ein Mann, der hat sich einfach gemacht mit seinen mittlerweile 28 Jahren, ist da beim BVB ganz oft auch nicht wegzudenken aus der Startelf. Sein Weg so, ja auch nicht absehbar. Vorher beim ersten FC Union gespielt, da war er ganz oft nur Ersatz hinter Christopher Trimmel. Aber er kann eben nicht nur rechts hinten spielen, er kann auch links hinten spielen und vor allen Dingen kann er auf die Zähne beißen. Wenn ich ihn jetzt gerade so anschaue, da ist zwar die medizinische Abteilung und er geht sehr, sehr

langsam. Julian Riasson muss ja natürlich ein bisschen beeilen jetzt, dass er auch runterkommt vom Feld. Und ich glaube, es geht tatsächlich nicht weiter, denn es wird einen Wechsel geben auf Seiten der Norweger. Fredrik Aarsnes kommt, der Mann von Benfica Lissabon. Eigentlich einer fürs Mittelfeld. Mal gucken, was es da dann auch für eine Umstellung geben wird. Also Julian Riasson ist runter, Fredrik Aarsnes ist drin. Sehr, sehr schade, auch für den weiteren Turnierverlauf, wenn es denn dann reichen sollte am Ende für Norwegen mit dem Einzug ins Halbfinale. Noch steht es ja hier 1:1. Julian Riasson erstmal verletzt raus. Auch das hat wieder ein paar Minuten gekostet, das Ganze. Also Nachspielzeit sammeln wir hier ordentlich. Wir kriegen ja auch noch einen Hydration Break, weil es jetzt gerade in der Hälfte der Engländer und die arbeiten sich da raus mit dem Torschützen zum 1:1 mit Jude Bellingham. Stark aufgepasst vom neuen Mann von Fredrik Aarsnes, der sich tatsächlich da auf der rechten Verteidigerposition erstmal positioniert. Das ist ganz spannend, weil er im Verein ja wirklich sehr oft auch die Mittelfeldposition übernimmt. Hier aber tatsächlich erstmal 1:1 da aushilft, wo er gebraucht wird. Und die Norweger sind weiter giftig, sind weiter griffig im Mittelfeld, sind weiter nah dran am Gegenspieler. Ball jetzt hinten rumgespielt über Örjan Nyland, über den Torhüter. Mit links schlägt er den weit ab in Richtung Erling Haaland. Stark aufgepasst vom englischen Innenverteidiger, von Mark Gay, der sich da gut positioniert hat. Zweiter Ball ist aber bei England. Aarsnes mit dem Tempo auf dem Weg nach vorne und dann über die Zentrale gespielt. Über Sanderberge, über Patrick Berg, über Martin Ødegaard, so die Dreier-Kombo, die da im Mittelfeld unterwegs ist bei Norwegen. Nochmal rechts rausgelegt auf Fredrik Aarsnes, der da auch eine Anspielstation mitbietet. Und wenn sie nach vorne gehen, dann machen sie es tatsächlich sehr konsequent und schieben sie alle nach vorne, die Wikinger. Und Fredrik Aarsnes gibt nochmal eine neue Note rein, denn der bewegt sich tatsächlich gar nicht so wie Riasson auf der rechten Seite hoch und runter. Er zieht halt auch mal in die Mitte und ist dann so ein bisschen so verkappt, so wie Joshua Kimmich das bei der deutschen Nationalmannschaft als Rechtsverteidiger spielt. Auch eine Anspielstation im defensiven Mittelfeld. Also ich schlussfolgere, er soll hier ein bisschen größeren Radius reinbringen. Mal gucken, ob das Ganze dann funktioniert. Hegge, Innenverteidiger. Ball ist jetzt gerade bei den Norwegern, die sich Zeit lassen. Sanderberge, der Sechser, der 1,95 Mann vom FC Fulham, wartet, bis Harry Kane und ob es Eze ihn da anlaufen. Und dann Christopher Ayer nochmal zurückgelegt auf Örjan Nyland, der übrigens einen Fehler gemacht hat vor dem 1:1. Das kann ich euch auch nochmal sagen, was, wie sehr ich das davor betont habe. Es war sein Abschlag, der in den Füßen von Elliot Anderson gelandet ist. Kurzer Ball auf Anthony Gordon und dann weiter auf Jude Bellingham. Und wie das Tor gefallen ist, ich habe es ja gesagt, schönes Tänzchen und damit links reingelegt. Richtig gut. Aber jetzt haben die Norweger ein bisschen Platz im Mittelfeld. Rausgelegt auf die rechte Seite auf Aarsnes, der jetzt immer wieder gesucht wird. Der zieht jetzt in die Zentrale. Gibt es da jemanden, der hinterläuft? Jawohl. Über rechts nochmal rausgelegt. Wer ist das? Ist das Ødegaard? Genau, das ist Ødegaard. Und Aarsnes hat sich jetzt relativ weit nach vorne da geschoben. Gucken auch, dass sie die Seite einfach ein bisschen besser besetzen und dass sie da ein bisschen mehr Überzahl schaffen können, wenn sie dann mal über die Seite kommen. Um die Engländer dazu beschäftigen, die jetzt selber ihrerseits jetzt gerade in einer Sechserkette hinten wie an so einer kleinen Perlenkette aufgezogen an der 16-Meter-Kante stehen. Und die Norweger versuchen, hinter diese Kette zu kommen, schaffen sie eben jetzt mit Sørloth, ist das, der den Ball da versucht in die Mitte zu bringen, aber Fahne ist oben, abseits angezeigt, beim Ball raus auf Alexander Sørloth. Und jetzt sehen wir hier gerade Julian Riasson ohne Schuhe auf einer Getränkebox sitzen. Ein bisschen angespannt und angespannt schaut auf der FIFA-Präsident Gianni Infantino, der heute den norwegischen Kronprinzen Haakon neben sich sitzen hat, der, das kann ich euch sagen, auf jeden Fall sehr, sehr stark gejubelt hat beim 1:0 und zwischenzeitlichen der Norweger. Und ja, Julian Riasson, bleibt zu hoffen, dass er dann für ein mögliches Halbfinale dann auch wieder fit wird mit ein paar Tagen dazwischen. Also für den Gewinner dieses heutigen Spiels geht es ja dann gegen den Sieger der Partie Argentinien gegen die Schweiz. Auch das natürlich ein spannendes Spiel, was wir noch haben werden. Das letzte Viertelfinale, was noch aussteht, steht fest, dass das andere Halbfinale Frankreich gegen Spanien ist. Auch ein richtiger Knaller. Kann ich euch alles erzählen, weil es gerade im Mittelkreis, wo Jude Bellingham versucht, einen Freistoß schnell auszuführen.
wo die Norweger sich aber einfach gedacht haben, ne, das machen wir einfach nicht. Martin Ødegaard stellt sich davor, ist ein bisschen unfair. Und Bellingham beschwert sich jetzt, aber der französische Schiedsrichter Clément Turpin lässt sich da gar nicht groß beirren. Der sieht auch ein bisschen teilnahmslos aus, wenn ich seinen Gesichtsausdruck von hier deute. Partie läuft jetzt ganz normal weiter. Kugel ist bei den Engländern und jetzt mal der Versuch, den langen Ball nach vorne zu schlagen, hinter die Kette auf Anthony Gordon. Kriegt er den noch? Nee, so schnell ist er dann auch nicht. Also ist ja auf jeden Fall ein Spieler, der eine starke Saison hinter sich hat. Bei Newcastle United, linke Seite, ist auf jeden Fall seine Seite. Da ist er halt richtig stark, kann aber auch auf anderen Positionen spielen, gerade in der Champions League. Hat er richtig geflext, ja, bei Newcastle. Hat er extrem viele Tore erzielt, 10 Stück in der Champions League für Newcastle. Der ehemalige Teamkollege von Nick Woltemade, der jetzt zur neuen Saison zum FC Barcelona wechseln wird. Auch das kann ich alles ganz entspannt erzählen, weil der Ball jetzt gerade mal wieder im Seitenaus ist. Und speaking of VIPs, neben David Beckham ist nämlich kein geringerer als Ronaldo hier. Brasilianischer Superstar, also die VIP-Liste. Da haben sie sich tatsächlich hier bei dieser Weltmeisterschaft in den USA, Kanada und Mexiko nicht lumpen lassen. Da werden ganz viele Promis eingeflogen und heute auch viele Ex-Profis. Ball ist jetzt gerade im Mittelfeld. Die Norweger holen sich die Kugel, spielen die aber nicht weit genug. Schilderup, LJ Andersson ist dazwischen, legt den links raus auf Anthony Gordon mit Ball am Fuß. Nimmt er ein bisschen das Tempo auf, ist jetzt schon im 16-Meter-Raum. Zieht vorbei an Orschlitz, kann jetzt flanken. Gordon in die Mitte gelegt und da ist Harry Kane. Und kann den Ball nicht kontrollieren. Stark aufgepasst vom Müller-Wolfe, der versucht direkt den Gegenschlag einzuleiten auf Erling Haaland, der vorne lauert. Ja, den Norweger haben wir noch nicht so häufig gesehen heute am Ball. Ein Kopfball hat er aufs Tor gebracht, ohne Jordan Pickford da so richtig in Verlegenheit zu bringen. Aber viel braucht er ja auch nicht, dieser Erling Haaland, mit seinen 7 Toren, die er in 4 WM-Spielen erzielt hat. Und damit etwas geschafft hat, dass das letzte Mal 1970 Gerd Müller gelungen ist, im deutschen Trikot, nämlich in den ersten 4 WM-Spielen 7 Tore zu erzielen. Erling Haaland, aber SAE, eine Klasse für sich. Die Engländer kommen jetzt über Bukayo Saka, Ball im Aus. Und ich muss an der Stelle sagen, Andreas Schjelderup gefällt mir gut, denn der arbeitet der Torschütze zum 1:0 extrem viel nach hinten. Macht er die Seite, die linke, dicht, guckt, dass die Engländer dann nicht durchkommen. Das war so eine kleine Problemstelle, würde ich fast sagen. So ein kleines Nadelöhr. Zu Beginn der zweiten Hälfte haben sie jetzt aber gut in den Griff bekommen. Und jetzt gibt es den Doppelwechsel. Wer geht? Zum einen Alexander Sørloth. Oscar Bob wird reinkommen in die Partie. Und wer geht noch? Der Torschütze zum 1:0. Schilderup, sehe ich das richtig? Ja, sein Tor wird jetzt hier auch nochmal gezeigt. Also Doppelwechsel, Oscar Bob kommt und, wenn ich es richtig gesehen habe, Antonio Nusser. Das ist aber ein logischer Wechsel. Nusser von RB Leipzig, kennen wir den natürlich, kann den links auf dem Flügel 1:1 ersetzen und auf der anderen Seite Oscar Bob. Also nochmal ein bisschen Power und Schjelderup, der umarmt jetzt da seinen Mitspieler. Antonio Nusser wünscht ihm nochmal viel Glück, sagt komm, passt. Und es passt auch vor allen Dingen gerade, weil wir wieder Hydration Break haben. Ich habe euch über die Luftfeuchtigkeit erzählt zu Beginn dieser Partie. Es ist nicht besser geworden im Stadion in Miami. Und natürlich, die FIFA vermarktet ohne Ende. Es ist nicht schön, viertelt mittlerweile hier WM-Spiele. Ich meine, wir sprechen hier von Fußball, 245 Minuten, das ist Fußball. Nicht irgendwie eine Trinkpause und so. Heute ist das okay, heute ist es halt wirklich so, da kann man das machen, aber wir haben Spiele hier gehabt bei dieser Fußball-Weltmeisterschaft in Stadien, wo man das Dach zumachen kann, habe ich auch schon gesehen, wo wir dann am Ende 18 Grad hatten, da brauchst du keine Trinkpause. Das ist natürlich totaler Quatsch. John Bon Jovi dröhnt hier durch die Boxen im Stadion in Miami und ich guck mal runter. Die Norweger stehen da im Kreis. Ståle Solbakken, der norwegische Trainer, redet noch recht beschwichtigend auf sie ein. Ich glaube, er trifft auch ganz oft den richtigen Ton. Mit ihm tatsächlich einen Coach bekommen, der da wie Arsch auf einmal, ich weiß gar nicht, ob ich das sagen darf, aber passt auf jeden Fall. Und während hier bei uns über dem Bildschirm die Tore dieser Partie, die 2, die gefallen sind, nochmal
obwohl denen die nochmal gezeigt werden, ist da

Und ein Thomas Tuchel, und der ist ein bisschen energischer. Der schaut, dass er tatsächlich ein bisschen energischer da auf seine Spieler einredet. Und falls ihr euch fragt, so hey, da ist ja noch ein zweites Tor gefallen. Noch eins für die Norweger. Nee, das hat in der zweiten Hälfte eben nicht gezählt, weil es vorher ein Foulspiel gegeben hat von Erling Haaland. Ein Schubsen gegen seinen Gegenspieler Elliot Anderson. Und so ein Hydration Break, der geht ganz schön lange. Also 30 Sekunden haben wir hier noch auf der Uhr. Und so John Bon Jovi wirklich sehr getanzt, was das Zeug hält. Wer macht am Ende den Weg ins Halbfinale? Norwegen, das erste Mal dabei seit 28 Jahren wieder bei einer Weltmeisterschaft, der Geheimkandidat. Und auf der anderen Seite die englische Fußballnationalmannschaft, die es 2018 ins Halbfinale geschafft hat, 2022 im Viertelfinale ausgeschieden ist, die bei der EM24, ihr erinnert euch, im Finale stand gegen Spanien, und auch da wird es jetzt nochmal neue Power geben. Anthony Gordon, ich kann mir vorstellen, der ist einfach leer. Da geht einfach gar nichts mehr, der hat so gepowert, der geht. Und jetzt kommt einer, den haben wir schon lange nicht mehr gesehen bei diesem Turnier, Reece James, der wirklich lange verletzt war und pausieren musste und jetzt ins Training wieder eingestiegen ist. Der wird ihn jetzt beerben und mal gucken, wie sich das Ganze dann taktisch unten auf dem Platz ausläuft. Partie geht dann jetzt weiter, und zwar da, wo der Ball vorher war. Einwurf für Norwegen, 15 Meter von der Mittellinie weg, versuchen sie das Spiel jetzt schnell zu machen nach vorne. Allerdings abgefangen von den Engländern, weil es wieder im Aus vor dem Trainerbecken, gerade vor der englischen. Und während ich das erzähle, kriegen wir ja nochmal eine Szene eingeblendet, die ist fast aufregender als vieles, was wir in diesem Spiel gesehen haben bislang. Die ganz großen Torszenen fehlen ja auch in dieser zweiten Hälfte, ehrlicherweise. Son Subaken hat eine Flasche in Richtung Bank geworfen und die ist beim Betreuer gelandet. Und als ihm das Ganze ins Logo gezeigt wurde, sah es ein bisschen aus, als hätte er seinen eigenen Mann da irgendwie abgeworfen. War aber alles keine Absicht. Kann ich erzählen, Ball ist in der ungefährlichen Zone im Mittelfeld. Die Norweger kommen jetzt mit dem neuen Mann, mit Oscar Bob, der sich da rechts auf dem Flügel positioniert hat, spielen jetzt nochmal hinten rum über Torbjørn Hagen und über David Müller-Wolfe, über den Linksverteidiger von Wolverhampton, ist ja einer von vielen, der auch in der englischen Liga, in der Premier League am Start ist, neben Erling Haaland, Man City, Martin Ødegaard beim FC Arsenal, Christopher Ayer bei Brentford FC, Sander Berge beim FC Fulham. Also sie sind alle irgendwo am Start im englischen Fußball und wissen deswegen natürlich auch, was da hier heute auf sie zukommt. Und während ich hier nach links schaue, wird wieder gerudert. Die norwegischen Fans, die gestern übrigens in Miami Beach den legendären Ocean Drive einmal mal kurz zu Tausenden eingenommen haben und da gerudert haben, die rudern auch jetzt gerade wieder im Stadion. Ball ist gerade beim Keeper der Norweger ausgelegt auf Innenverteidiger. Ah ja, yeah. Dann kommt einer im Mittelfeld entgegen. Sander Berge müssen nochmal hinten rumspielen und locken jetzt. Der Engländer so ein bisschen, geht fast schief, weil Nyland den Ball bei Saka in die Füße spielt. Und das hatten wir ja schon mal. Genau aus so einer Situation ist das 1:1 entstanden. Da muss Nyland tatsächlich so ein bisschen aufpassen, denn die langen Bälle nach vorne, die sind fast alle immer weg. Auch jetzt gerade wieder der Abschlag, der landet bei den Engländern und ist jetzt gerade auf der rechten Seite, ist jetzt bei Bukayo Saka. Der legt den in die Mitte ab, reingeschaufelt da die Kugel. Eben vom Mann mit der Nummer 24 von Reece James. Und dann gibt es ein Foulspiel in der Hälfte der Norweger, wird nicht geahndet. Und jetzt können sie nämlich kontern mit Orsnes, kommen über die rechte Seite, sind schon in der Hälfte der Engländer, sind schon Höhe des 16-Meter-Raums. Oscar Bob ist im 16-Meter-Raum, läuft sich da fest gegen O'Reilly. Und dann wird es doch nicht gefährlich. Und dann hätten wir um ein Haar, wenn es dann jetzt gefährlich geworden wäre, wieder so eine kleine Diskussion gehabt. Wieder die Frage, war es ein Foul im Vorfeld? Dieses Mal am Mann mit der Nummer, ja, mit der Nummer 2 an Esri Konsa. Ist aber nichts Gefährliches draus entstanden. Deswegen, ja, und das war gerade ganz spannend. John Pickford wollte das Spiel schnell machen.
hat den weit nach vorne geschlagen, den Ball, und es hat wirklich absolut keiner aufgepasst, sodass die Norweger jetzt in Ruhe wieder aufbauen können über die linke Seite, über den schnellen Antonio Nusser, der ja so dribbelstark ist, und er legt den Ball auf Erling Haaland. Oh, gute Idee eigentlich, kommt nicht an, zweiter Ball ist bei Oscar Bob, der kontrolliert den Erling Haaland jetzt als Flankengeber, das kann der also auch, und dann gibt es fast die Kopfballmöglichkeit von Patrick Berg, der ist allerdings nicht so ein Berg wie Erling Haaland, aber sie machen jetzt richtig Druck. Nusser ist das, der ist im 16-Meter-Raum, will da vorbeiziehen mit dem Ball am rechten Fuß an Konsa. Der kriegt seinen Fuß gerade so dazwischen und deswegen Ball im Tor aus. Eckball jetzt für die Norweger, aber spannend. Habe ich so bei diesem Turnier auch noch nicht gesehen. Erling Haaland, der sich jetzt mit seinem Gesäß an den Pfosten gelehnt hat und so ein bisschen die Hände abstützt in den Oberschenkeln. Und das macht, was er häufig mal macht, so ein bisschen davonschleichen, so dass man ihn nämlich nicht sieht, dass die Gegenspieler ihn nicht sehen. Der wird aber verfolgt von seinem Schatten. Das ist niemand Geringeres als John Stones, der ihn ehrlicherweise nicht aus den Augen lässt und der auch jetzt wieder da steht und sich sagt, alles klar, ist mein Mann. Der Eckball immer noch nicht ausgeführt, weil es eben so ein bisschen wuselig ist, weil sie da eben so ein bisschen gegeneinander stehen. Und der Schiedsrichter Clément Antepin, der Franzose, spricht da jetzt nochmal so ein kleines Machtwort, sagt so, seid lieb zueinander. So ein bisschen Härte darf sein, aber drüber eben nicht. Der Eckball, der kommt jetzt rein. Und zwar Mitschnitt zum Tor hin. Pickford kommt ran mit beiden Händen. Zweiter Ball, Orschner ist in die Mitte gebracht. Latte! Und dann der zweite. Und er ist nicht drin. Wahnsinn! Riesenmöglichkeit für die Norweger. Und wenn ich es richtig gesehen habe, war es Christopher Ayer, der Innenverteidiger. Starke Variante, weil sie nämlich aufgepasst haben, weil sie auf den zweiten Ball gehen. Die Klärungsaktion von Pickford. Orschnes schaufelt den rein und ja, es ist Christopher Ayer. Der ist natürlich groß. Mit seinen 1,96 Meter köpft den Ball da an die Latte. Riesengelegenheit für die Norweger hier zum 2:1. Pickford wäre nie und nimmer rangekommen. Und es sind 64.478 Zuschauer übrigens heute hier in Miami. Und die sehen jetzt eine spannende Schlussphase. Wir sind in der 77. Minute, steht immer noch 1:1 zwischen Norwegen und England. Eben gerade die Riesenmöglichkeit für die Norweger, hier in Führung zu gehen, weil sie eben super nachgesetzt haben, beim Eckball auf den zweiten Ball gegangen sind. Orschnes mit der punktgenauen Flanke, Ayer mit dem Lattentreffer per Kopf. Was ist die Antwort der Engländer? John Stones, jetzt als Ballverteiler im Mittelfeld, alle schon in der Hälfte. Der Norweger, Bukayo Saka, da auf der rechten Seite. Und dann ist es immer wieder Reece James, der sich so im defensiven Mittelfeld eingeordnet hat. Und der da aus der Position heraus versucht, immer so leichte Flanken nach vorne zu schlagen. Die kommen bislang nicht so gut, aber jetzt kriegt er nochmal eine Gelegenheit. Er ist ja gut 30 Meter vom Tor weg, legt ihn nochmal rechts rüber auf seinen Mitspieler. Dann Bukayo Saka auf dem Flügel, hat gleich zwei Mann gegen sich. Unter anderem Antonio Nusser, der da mit verteidigt. Es ist Antonio Nusser gewesen, es war nicht Antonio Nusser. Und ja, jetzt gibt es hier gerade so ein lautes Pfeifen so ein bisschen, weil die Engländer gerade in der Szene ein bisschen anders bewertet haben. Sie sind ja auch ein emotionales Völkchen, kann man gar nicht anders sagen. Und sie sehen jetzt, dass ihre Mannschaft gerade kommt mit Eze. Flanke in die Mitte, sucht Harry Kane. Harry Kane kriegt ihn nicht. Zweiter Ball bei Reece James. Sie schnüren die Norweger jetzt so ein bisschen ein. Eze auf dem linken Flügel. Vorher viel zentraler unterwegs, lässt sie jetzt auch mal so ein bisschen mitfallen. Vorher lange nichts von ihm zu sehen. Weiter auf den aufgerückten Innenverteidiger, auf John Stones. Und dann nochmal rausgelegt auf Bukayo Saka. Stones nochmals Zusammenspiel mit James. Nochmal weiter auf Saka. Der sucht die Gelegenheit. Flanke in die Mitte und der wandert fast ins Tor. Trudelt da so rein. Dann kommt keiner mehr ran. Saka mit dem linken Fuß. Das sollte eigentlich eine Flanke werden. Und wenn der reingeht, ist es am Ende ein Geniestreich. Kann man gar nicht anders sagen. Bukayo Saka wartet auf den richtigen Moment und ich bin mir sicher, der wollte eigentlich am langen Pfosten hinten seinen Mitspieler finden. Hat nämlich gesehen, dass Elliot Anderson da reingelaufen kommt. Der wäre da nicht rangekommen und der Ball geht ins Tor aus. Und währenddessen sehen wir hier in der Wiederholung nochmal diesen Kopfball von Christopher Ayer mit dem Hinterkopf an die Latte. Die Riesenmöglichkeit vor wenigen Minuten zum 2:1 für die Norweger. Und jetzt wird's wild. Es wird eine wilde Schlussphase, so viel kann ich euch versprechen. Wir sind in der 79. Minute, Norwegen 1, England 1. Beide Tore sind
in der ersten Hälfte gefallen. Schjelderup auf der einen Seite für Norwegen, auf der anderen Seite Jude Bellingham mit einer schönen Einzelaktion, nachdem in den ersten 45 Minuten so gut wie gar nichts vom Star von Real Madrid zu sehen gewesen ist. Und die Norweger kommen mit Linksverteidiger Möller-Wolfe, der sich weit mit nach vorne bewegt hat. Rübergespielt auf Sanderberge, auf den

genauso geht wie den Engländern auf der anderen Seite. Sie überlegen, wie kriegen sie das Tempo ins Spiel. Vielleicht machen sie es über den Quirligen Nosa. Der kommt über links. Schöne Flanke ist das rüber. Der hat halt gute Ideen. Ball kommt nicht an bei Martin Ødegaard, beim Kapitän. Aber er macht dann eben so diese Bewegung, so ganz leicht, also übertrieben gesagt, wäre es so zum angedeuteten Arjen Robben in die Mitte zu ziehen und dann mal nicht mal einen flachen Ball hin und wieder und dann nochmal einen längeren Ball nach oben in den 16er reinzuspielen. Hat ja auch eine starke Saison bei RB Leipzig gespielt, da auf sich aufmerksam gemacht. Ist ja immer noch ein sehr, sehr junger Mann mit seinen 21 Jahren. Und die Norweger sind in der Vorwärtsbewegung. Kriggen, der Innenverteidiger, ganz mutig mit Ball am Fuß, wird da gefoult, bleibt liegen, Spiel läuft weiter. Nusa links auf dem Flügel, nochmal zurück auf Sander Berge, auf Orsnes, der jetzt von der Rechtsverteidigerposition wieder so ein bisschen in die Mitte gerückt ist. Oskar Bob, der zieht jetzt Richtung 16er. Schönes Dribbling, oh, stark am Ball, linker Fuß, versucht den in die Mitte zu schlänzen auf Erling Haaland, der den nicht kriegt, aber die Norweger machen weiter Druck, sind weiter dran, sind weiter am Ball und schnüren die Engländer jetzt ihrerseits ein. Das ist Ødegaard, rechte Seite, Orsnes könnte flanken, wartet einen Tick zu lang und muss deswegen nochmal wieder abbremsen. Ayer guckt, dass er Ødegaard vielleicht in eine bisschen bessere Position tatsächlich bekommt. Der spielt aber trotzdem nochmal hintenrum und hintenrum heißt in dem Fall alles in der Hälfte der Engländer, denn bis auf den Torwart, bis auf Jörn Nyland sind sie alle aufgerückt. Nosa über die rechts-linke Seite, Flankenversuch, Fuß dazwischen eines englischen Verteidigers, in dem Fall eines Aushilfsverteidigers mit Namen Bukayo Saka, der da auch schön nach hinten arbeitet, gibt den nächsten Eckball für die Norweger und ich erinnere nur daran, was nach den letzten Eckbällen passiert ist, denn nach dem letzten gab es den Lattentreffer von Christopher Ayer. Und natürlich schauen jetzt alle auf Erling Haaland. Was macht er? Wo ist er? Wie geht's dem? Hat er seinen Zopf noch? Kein geringerer als Zlatan Ibrahimovic, der denselben Berater hat wie Haaland, hat ihm gesagt, du darfst niemals, Junge, deinen Zopf abschneiden. Denn da liegt die Kraft, da liegt deine Power. Und ich weiß gar nicht, wo John Stones die Power hernimmt, dem Erling Haaland die ganze Zeit hinterher zu laufen und an ihm zu kleben. Das muss diesem norwegischen Hünen nerven ohne Ende. Der Ball wird jetzt reingebracht von Patrick Berg, segelt vors Tor, erstmal geklärt von Harry Kane, aber Berg bekommt die zweite Gelegenheit. Dann ist es Ødegaard, der kommt unterstützen, ist schon an der 16-Meter-Kante, das Ganze auf der linken Seite. Versucht er die Flanke, nee, versucht den so halb durchzustecken auf den in den 16er gestarteten Antonio Nusso, den 21-jährigen, Ball kommt nicht an. Und ich habe euch versprochen, dass es wild wird, wahrscheinlich anders wild, denn es wird auf der anderen Seite halt auch ein Geduldsspiel, na klar. Geht das hier heute in die Verlängerung oder gibt es den Lucky Punch für eins der beiden Teams? Langer Ball nach vorne auf Bukayo Saka auf den rechten Flügel und das macht sein Gegenspieler Möller-Wolfe gut. Der stellt da den Körper einfach rein, Hintern zuerst, Bukayo Saka ohne Chance auf den Ball. Und deswegen gibt es dann auch den Applaus von den norwegischen Fans. Ich habe mich mit dem einen oder anderen ja auch unterhalten können. Sie sind wirklich ein sehr zugewandtes Völkchen. Anders kann man das nicht sagen. Die betreiben nicht, sind auch ein bisschen dabei, gucken sich die Party von Weitem an, sagen, wir sind aber einfach zufrieden, wie das hier für uns läuft. Denn wir wissen natürlich, dass wir hier so ein bisschen das Überraschungsteam sind. Und das kommt alles nicht von ungefähr, denn in Norwegen haben sie vor gar nicht allzu langer Zeit beschlossen, vor wenigen Jahren den Nachwuchs ein bisschen stärker zu fördern. Unterstützen die Clubs in Norwegen finanziell, gucken, dass sie da halt eben auch die Talente so ein bisschen mehr herausbringen und fördern. Und ansonsten kommt der Erfolg daher, dass sie eine eingespielte Truppe sind. Und das zeigt sich bei dieser Fußball-Weltmeisterschaft. Starker Ball nach vorne auf Nusa, der hat das Tempo, der ist jetzt schon im 16-Meter-Raum. Auf der linken Seite zieht in die Mitte, vorbei an Bukayo Saka, der kriegt den Fuß gerade noch so doch irgendwie dazwischen. Und den zweiten Ball, den sichern sich die Norweger. Und versuchen jetzt vielleicht, außer das dann so mal abzuziehen, ne, das machen sie eben nicht. Das machen sie eben nicht, sondern spielen nochmal über Sander Berge vom FC Fulham und über Ødegaard rechts raus auf Orsnes und auf Oscar Bob, der ja wirklich das Pendant zu Nusa ist auf der anderen Seite mit seinen Dribbelfähigkeiten. Sander Berge, der könnte auch mal aus der Distanz abziehen, macht er nicht. Legt er nochmal links raus auf Nusa in die Mitte, schießt mit rechts, zu flach für Jordan Pickford. Der ditcht nochmal so ganz kurz auf der Ball, aber ohne wirklich gefährlich zu werden. Aber es sind halt zwei ganz andere Flügelspieler jetzt auf dem Platz mit Antonio Nusa und mit Oscar Bob. Die sind beide deutlich dribbelstärker unterwegs als ihre Vorgänger, als Alexander Sørloth und Andreas Schjelderup, der das zwischenzeitliche 1:0 erzielt hat. Beide suchen immer wieder den Weg auch direkt in den 16er rein. Gucken, dass sie da nochmal einen Gegenspieler auf sich ziehen. Und so bleibt

0: Das ist spannend. 85 Minuten gespielt in Miami. Norwegen 1, England 1. Es geht um den Einzug ins Halbfinale bei dieser Fußball-Weltmeisterschaft. Wer schafft's am Ende? Sind es die Engländer oder sind es die Norweger, die ja zuvor bei einer WM noch nie ins Viertelfinale eingezogen sind? Die Großartiges geschafft haben, wo es Ole Solbakken, der Trainer, gesagt hat, in der Kabine nach dem letzten Spiel, nach dem Viertelfinale gegen Brasilien, nach dem Sieg. Leute, die werden 14 Tage am Stück in Norwegen Alkohol trinken und sie wissen, warum sie es tun. Weil sie eben feiern. Weil wir Großes geschafft haben. Und jetzt ist der Arbeitstag für Nico O'Reilly beendet. Spence kommt für ihn neu in die Partie. 1:1 Wechsel. O'Reilly, der sich sehr aufgerieben hat auf seiner rechten Seite, viel verteidigt hat. Und wir starten in die letzten 4 Minuten. Genau jetzt. Mark Gay, der Innenverteidiger, rechts rüber auf John Stones. Alle bewegen sich in die Hälfte der Norweger. Wo ist die eine Idee? Wer hat vielleicht noch eine? Konsa weitergelegt auf John Stones. Wer kommt entgegen? Jude Bellingham bietet sich mit an. Dann in der Mitte Reece James, der immer wieder zeigt, und spiel mir den Ball doch mal zu. Ich versuche den mal zumindest mal durchzustecken in die Tiefe. Stattdessen die Engländer mit der Seitenverlagerung rüber auf Eze. Dann nochmal in die Mitte. Jetzt hat Reece James den Ball und sieht, dass John Stones auch mit angelaufen kommt. Und der verteilt ihn. Also dieses Querspielen, es ist nicht das probate Mittel. Es ist nicht so erfolgreich. Aber sie versuchen es auch nicht ein einziges Mal aus der Distanz. Ich verstehe es ehrlicherweise nicht. Bukayo Saka, und jetzt ist er durch. Da auf der rechten Seite in die Mitte gelegt. Und dann ist Oshkos da. Und das war so wichtig, dass er dem englischen Kapitän Harry Kane da vom Fuß wegnimmt. Und es ist das erste Mal, dass Bukayo Saka da durchkommt. Über diese rechte Seite. Das erste Mal da durchschlüpft. So einen kleinen Spalt hat er da gesehen. Zack, da war er durch. Und spielt dann in die Mitte. Und ganz, ganz wichtig, die Klärungsaktion von Oshness jetzt gerade vor Harry Kane, der eigentlich hätte nur einschieben müssen. Riesengelegenheit also dieses Mal auch in der 87. Minute für die englische Fußballnationalmannschaft. Oshness mit der Riesenrettungstat. Euer Nyland greift vorbei. Und jetzt gibt es den Eckball für die englische Fußballnationalmannschaft. Wer wird den übernehmen? Ich glaube, es ist Eze. Aber da gibt es gar nicht den Eckball. Gibt es einen Einwurf? Eigentlich müsste es Eckball geben, Leute. Ja, gucken wir mal. Ja, dann legt sich den Ball dahin. Lassen sich jetzt ganz schön viel Zeit, die Engländer gerade. Obwohl sie natürlich wissen, ein Tor. Und wer weiß, ob Norwegen hier noch eins schießt. Weil allzu viele Chancen hat es ja in der zweiten Hälfte jetzt auch nicht gegeben. Und ihr seht, der steht jetzt bereit, hebt die linke Hand, bringt den Ball hoch und weit in die Mitte rein. Der tanzt über die Köpfe der Norweger hinweg. Und dann ist da Harry Kane, der seinen Gegenspieler Fredrik Oshness fault. Und der von Oshness im Grunde genommen so ein bisschen zur Weißglut gebracht wird. Eben gerade hat er ihm die Tour vermasselt. Kurz danach fault er ihn. Ballbesitz Norwegen. Wir sind in der 89. Minute. Und es wird noch einiges oben drauf geben. Wir hatten einen Hydration Break, wir hatten einen Videobeweis zwischendurch. Da wird es tatsächlich einiges oben drauf geben. Und für Ezri Konsa gibt es jetzt nichts mehr oben drauf. Denn der verlässt das Spielfeld. Morgan Rogers, der 23-Jährige von Aston Villa, kommt neu in die Partie. Nochmal ein bisschen frische Kraft. Und dann gucken wir mal, wo der sich am Ende einsortiert. Ja, das habe ich mir schon fast gedacht. Also, Reece James bewegt sich in dem Fall nach hinten, nimmt die Position hinten ein, und Morgan Rogers schaut dann anders. Und Reece James holt sich Bukayo Saka gleich direkt an, sagt, guck mal hier, ein paar Sachen, die wir jetzt noch beide versuchen könnten. Also euer Rechtsverteidiger jetzt hier für die letzten regulären Minuten dieses Spiels in der zweiten Hälfte. Und auch die Norweger haben nochmal getauscht. Markus Holmgren Pedersen ist neu in der Partie. David Möller-Wolfe ist raus. Ball ist bei den Norwegern. Bei Sander Berge. Die Engländer haben sich weit zurückgezogen. Und es ist immer wieder Martin Ødegaard, der sich da fallen lässt. Der versucht, das Spiel von hinten schnell zu machen. Schönes Zusammenspiel von Oscar Bob auf Oschnes. Der zieht ihn in die Mitte. Und Jordan Pickford, als hätte er sonst nichts anderes zu tun und nie was anderes gemacht. Mit einer Bewegung kurz die Füße nach vorne gerissen, klärt. Und jetzt könnten die Engländer kontern. Könnten das über den schnellen Eze. Aber stark aufgepasst in dem Fall von Christopher Ayé, der sich da gar nicht aus der Ruhe bringen lässt. Und Eze macht das richtig stark. Der läuft da einfach den Torhüter an. Den Örjan Nyland. Und ich muss mir gerade mal kurz korrigieren, denn in dem Fall war es tatsächlich nicht Eze, sorry, es war Jed Spence, der da ein bisschen frech zu Werke gegangen ist, der gesehen hat, ey, da lässt sich so ein bisschen zu weit Zeit, zu viel Zeit. Örjan Nyland geht dazwischen und der Ball prallt vom Jed Spence Fuß fast ins Tor. 7 Minuten bekommen wir übrigens obendrauf. Finde ich ein bisschen wenig für das, was wir hier in der zweiten Hälfte an Nachspielzeit eingesammelt haben. Aber so bleibt es halt weiter spannend. Und Oscar Bob, der sagt sich, was ihr könnt auf der einen Seite, das können wir auch. Läuft jetzt da eben Jed Spence hoch an, kann sich allerdings nicht durchsetzen. Und die Engländer bekommen jetzt erstmal einen Freistoß. Jetzt ist es aber wirklich Eze, der da gefoult wird. So ein bisschen ähnliche Frisur hat tatsächlich wie Jed Spence. Wir sitzen ja auch relativ weit oben, aber sie sind halt, wenn man genau schaut, natürlich auch noch ein bisschen unterschiedlich von der Körperhaltung her, von der Größe her. Und von daher, einer weiter hinten, einer weiter vorne, decken da die linke Seite gemeinsam. Jetzt auf der rechten Seite Reece James, der sich jetzt als Rechtsverteidiger einsortiert hat, nach seiner Einwechslung im Mittelfeld angefangen hat, zurückgelegt auf Elliot Anderson, der schickt vorne eben Eze.
1: Ich muss mal kurz unterbrechen für eine Verkehrsmeldung. Hier ist der Verkehrsservice der AD-Info-Nacht. Achtung, es ist ein Falschfahrer auf der B68 Bramscher Straße Kloppenburg Richtung Osnabrück. Zwischen Achmer und Osnabrück kommt Ihnen ein Falschfahrer entgegen. Vorsicht in beiden Richtungen.
0: Tor geschossen, aber, und das wissen Sie natürlich auch bei den Three Lions, er ist der Mann für die wichtigen Tore, in den wichtigen Momenten. Da ist er da und jetzt ist der Ball bei Örjan Nyland. Der spielt den flach in die Mitte, spielt den auf Martin Ødegaard, nochmal links rausgelegt auf den Mann mit der Nummer 17, auf Heggen. Der wird da angelaufen von seinem Gegenspieler und jetzt werden die englischen Fans nochmal mitgenommen. Und wie? Morgan Rogers, der Neue im Team, hat er seinen Gegenspieler 17 gegen 17, Heggen, unter Druck gesetzt. Und Thurbjørn Heggen, der sitzt da, sieht ein bisschen so aus, als hätte er einen leichten Krampf. Und der Schiedsrichter kommt jetzt hin, der französische Schiedsrichter Clément Turpin, fragt nach, was ist denn los? Brauchst du Unterstützung? Brauchst du die medizinische Abteilung? Falls nicht, dann mal schnell runter, dass wir hier weitermachen können. Aber so ist die Partie jetzt gerade offiziell kurz unterbrochen. Das Ganze beim Stand von 1:1. Beide Tore aus der ersten Hälfte. Schjelderup für Norwegen. Nach etwas mehr als einer halben Stunde in der 36. Minute mit einem Ball, der von der linken Seite eigentlich als Flanke für Erling Haaland gedacht war. Und der dann lang und länger wurde, mit links abgeschlossen, rechts ist er eingekracht. Und auf der anderen Seite in der Nachspielzeit der zweiten Hälfte dann Jude Bellingham. Mit einem starken Solo, 1 gegen 1 im 16-Meter-Raum an zwei Mann vorbei. 1 gegen 1 an zwei Mann vorbei. Ihr wisst, was ich meine. Und dann mit links und ein Tor untergebracht. Ein Tor wurde nicht gegeben für die Norweger, weil es vorher einen Foul gegeben hat von Erling Haaland an seinem Gegenspieler, an Elliot Anderson. Und dann hat Christopher Ayer die dicke Chance gehabt zur Führung für Norwegen und nur die Latte getroffen per Kopf. Kann ich alles erzählen? Weil die Partie nach wie vor immer noch unterbrochen ist, weil Heggen da immer noch behandelt wird von der medizinischen Abteilung. Und ich bin so ein bisschen irritiert, dass Clément Turpin das da tatsächlich auch so weiterlaufen jetzt lässt. Jetzt zeigt er auch tatsächlich an, so, also wenn ihr das jetzt so durchziehen wollt, dann geht doch einfach mal nach draußen mit eurer weißen Kiste und den blauen Taschen und dem großgewachsenen Spieler im roten Trikot mit Torbjørn Heggen, dem 27-jährigen Innenverteidiger. Also die Norweger jetzt gerade zu 10 auf dem Platz. Und da werden wir jetzt natürlich genau drauf gucken, weil die Engländer haben den Ball und sind in der Hälfte der Norweger und haben jetzt die Möglichkeit, eine Flanke reinzuschlagen. Über die rechte Seite, über den aufgerückten Reece James, der Unterstützung bekommt von Bukayo Saka. Muss aber immer noch einmal hinten rumspielen. Und mit hinten rumspielen meine ich alles in der Hälfte der Norweger. Alle bis auf Jordan Pickford sind sie aufgerückt, spielen sich den Ball dazu. Auch die Kombo da über die linke Seite, Jed Spence zusammen mit Eze, der auch für das ein oder andere Tänzchen gut sind. Eze, der tanzt sich da jetzt fest an seinem Gegenspieler, an Oschnes. Die Engländer bleiben aber im Ballbesitz. John Stones, der wird mir immer mehr zum ja, zum Ballverteiler. Rechts raus, jetzt nochmal auf Reece James, nochmal auf John Stones Flanke in die Mitte. Und dann ist es der Kopfball von Jude Bellingham, der da reinläuft, aber den nicht kontrolliert aufs Tor bringen kann. Und so trudelt der weit, weit am linken Pfosten vorbei. Kann man ihn wirklich als Chance bezeichnen, aber immerhin. Immer dann, wenn sie versuchen, im 16er mal jemanden in Szene zu setzen, da wird es zumindest so ein Hauch gefährlich. Und ich finde, das machen die Three Lions viel zu selten. Sie könnten es eigentlich, sie tun es aber nicht. Es steht weiter 1:1. Wir sind mittlerweile schon mehr als 5 Minuten über der regulären Spielzeit. 7 sind angesagt gewesen, hat die Verletzungsunterbrechung gerade gegeben von Torbjörn Heggen. Also werden wir noch ein bisschen nachspielen. Und dieser Torbjörn Heggen, der Innenverteidiger, der ist jetzt auch wieder auf dem Platz. Also geht weiter mit 11 gegen 11, wenn ich das richtig gesehen habe. Oder ist er da unten noch irgendwie? Nö, der ist jetzt wieder da. Der dehnt sich gerade vorne. Ist so auf Höhe von Erling Haaland. Und hat sich da jetzt mit nach vorne geschoben. Interessante Variante. Also jetzt spielen sie da vorne mit 2 Stürmern, die Norweger. Erling Haaland und Innenverteidiger Heggen. Doppelspitze. Warum denn nicht? Öfter mal was Neues. 6 Minuten sind wir über der Zeit in der zweiten Hälfte. Es gibt einen Freistoß für die Norweger. Das Ganze 10 Meter hinter der Mittellinie. Orsnes spielt dann aber gar nicht nach vorne, sondern spielt ihn hintenrum. Über Örjan Nyland, über den Torhüter. Dann kommt Sander Berge entgegen. Was macht der? Wartet, dass die Engländer so ein bisschen aufrücken und macht das Spiel aber irgendwie nicht schnell. Örjan Nyland, der Torhüter, nochmal mit dem langen Schlag nach vorne. Wen findet er? Antonio Nosa? Nee, super reingestellt, den Körper von Reece James, vom Rechtsverteidiger. Der ist aber auch eine Kante. Also wenn du den da gegen dich hast und der strickt dir da mal den Hintern entgegen und macht sich mal ganz breit und so, da ist er kein Vorbeikommen, hat er stark gelöst. Verstehe ich aber ehrlicherweise auch nicht, wenn du als Norwegen vorne deinen Innenverteidiger nach vorne stellst und sagst, komm, mach mal kurz Doppelspitze. Dann schlag doch den Ball auch mal lang und guck, dass du das Spiel ein bisschen schneller machst. Machen sie nicht. Und das ist mutig zu sagen, wir gehen jetzt hier voll auf Verlängerung. Das wäre für Norwegen einfach die erste Verlängerung seit 1938. So, und Jude Bellingham, der liegt jetzt da am Boden und möchte ein Foulspiel gegen sich gepfiffen haben. Und das wird ein sehr, sehr kniffliges. Und es ist das Duell gewesen, Jude Bellingham gegen Torbjörn Heggen. Und Bellingham, der liegt am Boden und hält sich den Knöchel. Und währenddessen schauen wir nochmal, wie das Ganze passiert ist. Ball ist eigentlich bei Heggen. Und naja, Bellingham, der kommt ihm entgegen und ja, also Bellingham kommt durchgelaufen, spekuliert ein bisschen darauf, dass der lange Ball, den Heggen auf seinen Keeper spielen möchte, zu kurz gespielt wird. Und während der Ball schon weg ist, streift Heggen Bellingham so ein bisschen oben mit der Hand. Für mich ist das kein Foulspiel. Also ich weiß gar nicht, ob es Kontakt unten gegeben hat, denn Bellingham ist eigentlich so runtergegangen. Und ich guck mal, was Schiedsrichter Clément Turpin macht. Ich hoffe gar nichts, weil ehrlicherweise, das war für mich auch nichts. Jawohl, er lässt den Ball runtertropfen, Schiedsrichterball bei Örjan Nyland. Richtige Entscheidung, auch da kein Drama jetzt machen bei solchen Geschichten. Wir sind übrigens schon 1 Minute über der Nachspielzeit der zweiten Hälfte. Mittlerweile 90:8 in Miami im Stadion, wo über 64.000 Fans Platz finden und auch heute Platz gefunden haben, wo die Luftfeuchtigkeit extrem hoch ist und wo gerade eine ganz leichte Laola-Welle durchs Stadion rollt. Das Ganze beim Stand von 1:1 gibt es nochmal den einen Moment für eines der beiden Teams. Norwegen mit Orsnes hat den Ball, Einwurf, in den 16er reingeworfen. Gut aufgepasst von Jed Spence, dem Linksverteidiger der Engländer. So, und jetzt ist Schluss, zumindest erstmal. Es gibt die Verlängerung zwischen Norwegen und England für die Norweger, die ja sowieso hier Premiere über Premiere feiern. Ist es die erste Verlängerung seit 1938. Denn für die Norweger ging es bei einer WM erst ein einziges Mal in die Overtime. Und das war eben gegen den späteren Weltmeister Italien 1938 damals. Ja, weiß ich gar nicht, ob das die Profis, die da unten heute auf dem Platz stehen, überhaupt auf dem Schirm haben, dass das Ganze passiert ist. Und es gibt auf jeden Fall die Overtime. Es gibt auf jeden Fall noch ein bisschen was obendrauf. Und es ist ein enges Spiel und wenn ich Erling Haaland so ansehe, das kostet auch echt einige Körner. Und ich könnte gar nicht ausmachen, wer hier am Ende als Sieger vom Platz geht. Denn es ist für mich eine ausgeglichene Partie, die beste Chance der zweiten Hälfte. Hatte aber tatsächlich Norwegen mit einem Lattenkracher von Christopher Ayer in dieser zweiten Hälfte. Steht aber weiter 1:1. Wird's Norwegen oder wird's England? Wir gehen in die Verlängerung. Nach dem 1:1 zur Pause hatte die dickste Chance eben Christopher Ayer, der Innenverteidiger der Norweger, nach einer Ecke, nachdem sich Orsnes, der Rechtsverteidiger, den zweiten Ball gesichert hat. Und dann drischte der Ball da an die Latte. Insgesamt ist es eine ausgeglichene Partie. Kein Sieger wirklich ausmachbar. England ist der Favorit. Norwegen ist der Geheimkandidat. Und wir kriegen ein bisschen was obendrauf und schauen mal, wer es dann am Ende schafft, in Miami das Spiel zu gewinnen und ins Halbfinale dieser WM einzuziehen. Unten besprechen sich beide Mannschaften nochmal. Ich schau mal Solbakken, der Trainer der Norweger. Der spricht jetzt da sehr bedacht auf seine Männer ein. Er ist ja auch eher so der Typ, gar nicht so derjenige, der so ganz krass aus sich rauskommt. Und kleiner Funfact am Rande, das Duell Solbakken gegen Tuchel, das gab es schon mal. Das ist, und daran merkt man auch in meinem Fall, dass man alt geworden ist, ganze 15 Jahre her, damals in der Fußball-Bundesliga. Solbakken als Trainer des 1. FC Köln, Thomas Tuchel als Trainer des FSV Mainz 05. Und Tuchel hat Solbakken geschlagen, Solbakken wurde entlassen und der 1. FC Köln ist am Ende ausgeschieden. Liebe Grüße nach Hause an meinen Mann, der Fan des FC ist und dem so etwas natürlich immer Herzschmerz bereitet. Zurück zum Spiel. Schauen wir mal, was macht denn eigentlich Erling Haaland? Der wird durchgeknetet. Die Waden, die sind so groß, als würdest du mal drei meiner Arme nebeneinander legen. Und diese dicken Dinger, die werden da jetzt durchgeknetet von der medizinischen Abteilung. Nochmal fit gemacht für diese Verlängerung. Mittendrin ist auch der ausgewechselte Julian Riasson, der mittlerweile nur noch eine Hose anhat. Weil es ist halt wirklich, mein Kollege neben mir fängt schon an zu lachen, es ist so unfassbar heiß in diesem Stadion. Luftfeuchtigkeit, sein Vater. Also das kann man gar nicht anders zusammenfassen. Stimmung ist trotzdem gut bei beiden Teams. Und es gibt hier tatsächlich ein paar englische Fans, die sich ein Löwenkostüm, Three Lions, ja, drei nebeneinander, ihr werdet es wissen, angezogen haben. Ich weiß nicht, der Schweiß, der muss darunter rinnen, wenn die heute nach Hause kommen. Das Ding muss triefen, keine Ahnung, aber was man nicht alles macht für so ein Halbfinale bei der Fußball-Weltmeisterschaft. Das Schiedsrichter gespannt, wie ich finde, unter der Leitung von Clément Turpin, dem Franzosen, hatte das hier insgesamt sehr gut im Griff, das Ganze. Gab ein paar knifflige Szenen, hat sich auch mal Zeit gelassen beim vermeintlichen 2:1 der Norweger. Da war ich der Meinung, Mensch, das Foulspiel von Erling Haaland in der Entstehung an Elliot Anderson hätte man eigentlich auch schneller sehen können. Hat er anscheinend nicht gesehen, hat sich dann nochmal zur Sicherheit auf dem Monitor angeguckt. Das 2:1 ist zwischenzeitlich dann zurückgenommen. Und jetzt steht da Harry Kane. Denn es gibt ja noch mal eine kleine Seitenwahl, wo geschaut wird in der zweiten Hälfte, in der Verlängerung, wer auf welche Seite spielt. Und Harry Kane steht da alleine mit den drei Mann vom Schiedsrichter gespannt. Und jetzt hat sich Martin Ødegaard, der norwegische Kapitän, gesagt, oh, ich komme jetzt auch mal mit dazu. Passt schon, schauen wir das noch mal an. Und jetzt wird ausklamausert, was passiert hier als nächstes. Und die Musikauswahl, muss ich sagen, ist auch ganz schön hier im Stadion in Miami. Ganz viele so 80er, viel Rock. Zwischendurch vorm Spiel ist die Sängerin Ellie Goulding auch noch mit aufgetreten. So, und wir sehen, es wird einen Wechsel geben. Und zwar geht es nicht weiter für Torbjørn Hagen, der ja gerade schon Krämpfe hatte. Leo Østigard, Innenverteidiger, kommt für ihn für diese Verlängerung. Spielt in Genua. Beim Genua CFC, dem ältesten italienischen Verein, der existiert. Und während die Norweger sich verteilen, stehen die Engländer im Kreis, eng zusammen, Arm in Arm, schwören sich nochmal ein. Und ich weiß nicht, wie man es sagen kann, denn die Spanier zum Beispiel gestern, die waren bislang eigentlich ja ohne Rückschlag durch dieses Turnier durchgekommen. Und mussten dann gestern mal mit einem zwischenzeitlichen Rückschlag umgehen. Eben ehe Merino da spät als Einwechselspieler mal wieder das Tor erzielt hat. Aber die Engländer, die hatten es nicht leicht. Es waren keine guten Spiele in der Gruppenphase. Ja, es war ein Unentschieden und es waren zwei Sieger. Es war kein schöner Fußball. Gegen die Demokratische Republik Kongo mit 0:1 hinten gelegen und dann durch Harry Kane und ganz viel Willen das Spiel gedreht. Und ich dachte, hey, jetzt kommt so ein richtiger Turnaround. Das ist ja auch ein Weg, den man in so einem Turnier macht, wo man als Mannschaft auch wachsen kann. Das Spiel in Mexiko, im Aztekenstadion, dann das 3:2 am Ende, zwei Tore von Jude Bellingham. großes Kino. Aber heute tun sie sich eben gewaltig schwer gegen kämpfende Wikinger, die jetzt alle gar nicht mehr auf dem Posten sind so richtig, weil Jude Bellingham wollte anstoßen. Und alle, sowohl die Engländer als auch Erling Haaland, sind zu früh losgelaufen. Und jetzt geht's aber richtig los. Also, weiter geht's mit der Overtime. Wir kriegen nochmal 215 Minuten Verlängerung aus Miami. Und weil bei uns übrigens jetzt die Uhr 19.07 Uhr ansagt, sag ich zu euch nochmal Hallo in die Nachtschicht. Bei euch ist es nach 1 Uhr. Wenn ihr noch dabei seid, bleibt dran. Es ist spannend in diesem Viertelfinale in Miami. Es steht 1:1 nach der regulären Spielzeit zwischen Norwegen und England. Und wir suchen den Halbfinalisten, der am Ende auf entweder Argentinien oder die Schweiz treffen wird. Und die Norweger sind angefixt. Attackieren da ihre Gegenspieler auf der rechten Verteidigerseite. Relativ akkurat Oscar Bob und Fredrik Aarsnes, der auffällig war seit nach seiner Einwechslung. Aber die Engländer bleiben ganz ruhig, spielen den Ball rüber. Tolle Seitenverlagerung auf Saka. Der nimmt seinen Mitspieler mit, nimmt Reece James mit, spielt ihn in den 16-Meter-Raum. Das ist Bellingham, der die Kugel nicht kontrollieren kann, landet aber wieder bei Reece James. England weiter in Ballbesitz. Und eben dieser Reece James, der ja nach seiner Einwechslung und nach Verletzungspause angefangen hat hier im Mittelfeld, ist jetzt auf die Rechtsverteidigerposition gewechselt nach der Auswechslung des eigentlichen Rechtsverteidigers. Und die Engländer haben sich einen Eckball gerade rausgespielt. Bukayo Saka, und so wie ich das sehe gerade, übernimmt er den auch einfach noch selber. Und ich schau mal, wer ist im 16er mit dabei. Morgan Rogers, der ja auch mit seinen 1,87 einer wäre, den man hoch anspielen kann. Jude Bellingham 1,86, Harry Kane 1,88, tummeln sich da alle und werden aber eng bewacht. Und Harry Kane hat den Aarsnes gegen sich, der ihm schon ein paar Mal das Leben heute nach seiner Einwechslung schwer gemacht hat. Eckball immer noch nicht ausgeführt. Bukayo Saka hebt jetzt die Hand, guckt, dass er den mit links reinschlägt, mit Schnitt zum Tor hin, aber der landet auf dem Kopf eines Norwegers, rausgeklärt erstmal. Zweiter Ball, Bukayo Saka gegen seinen Gegenspieler, gegen Oscar Bob, kann die Kugel an den langen Pfosten bringen, das ist Harry Kane! Und der köpft ihn einfach mal gefährlich in die Mitte, Nyland muss ran und ist auch da, aber die Engländer schnüren die Norweger weiter ein, die rechte, sehr aktive Seite. Mit Bukayo Saka, nächste Flanke, dieses Mal allerdings ein bisschen zu weit, trudelt wieder aus dem 16-Meter-Raum raus die Kugel. Und links, das sind jetzt Jed Spence zusammen mit Eze, die da ein gutes Pärchen bilden. Auch gut gefallen, Morgan Rogers aus der Distanz und der Abpraller, der ist bei Jude Bellingham! 2:1 England! Und das gucken wir uns natürlich nochmal an, abseits oder nicht, so schnell habe ich es nicht gesehen. Schuss aus der Distanz und dann lässt Orjan Nyland den in die Mitte klatschen und dann ist es Jude Bellingham! Ring, ring, ring, ring, ring! Bellingham ist am Start! 2:1 für die Three Lions! Und der Bellingham, der holt jetzt die Faust raus! Und auf der anderen Seite sein Bro aus BVB-Tagen, Erling Haaland, mit hängenden Schultern. Könnte das schon der K.O. sein? Die englische Nationalmannschaft mit einer schönen Druckphase zu Beginn dieser ersten Hälfte der Verlängerung und endlich mal mit einem Schuss von Rogers aus der Distanz. Kein Abseits bei diesem Abpraller. Jetzt kann man es noch mal sehen. Örjan Nyland kann ihn nämlich nicht festhalten, lässt den Ball in die Mitte prallen, der Keeper der Norweger. Und dann ist Jude Bellingham zur Stelle und trifft zum zweiten Mal am heutigen Tag. Doppelpack. England 2, Norwegen 1. Und ich sag mal, wie es ist, warum nicht öfter mal aus der Distanz? Da muss erst Morgan Rogers kommen, der sich einfach mal denkt, komm, ich mach doch einfach mal. Und die Reaktion von Thomas Tuchel, kein Ausflippen, kein in die Luft springen, kein komplettes Durchdrehen. Nee, er holt die rechte Siegerfaust raus, schüttelt die einmal kurz und weiter geht's. Ist ja noch lange nichts entschieden, also England 2, Norwegen 1, Jude Bellingham, der Abschrauber und... Also kann man es gar nicht anders sagen, es sind bei beiden Toren. Ah, es ist bei beiden Toren zumindest eine Mitschuld zu erkennen von Örjan Nyland, der nicht glücklich ausgesehen hat, bei beiden Gegentreffern gegen Brasilien noch ein Riesenspiel abgerissen hat. Und mal gucken, was die Antwort der Norweger jetzt ist. Jetzt müssen sie kommen, jetzt müssen sie was wagen. Über Martin Ødegaard, über den Kapitän, ist in der Hälfte der Engländer, die sich jetzt weit zurückgezogen haben, sagen, komm, jetzt mach doch mal was mit dem Ball, zeig doch mal, was ihr jetzt drauf habt. Sander Berge verteilt nochmal nach links außen auf Antonio Nosa. Er dribbelt, hat drei Mann gegen sich, unter anderem Jude Bellingham.

der jetzt auch Verteidiger spielt und der immer wieder die Bewegung macht, auch Richtung der Fans, so komm, kommt, wir brauchen euch jetzt. Das ist ein hartes Stück Arbeit hier gegen diese Wikinger, die wirklich sehr viel Intensität auch einfach reinbringen, gegen die es schwer ist zu bestehen. Und jetzt kommen über die rechte Seite, über Flügelspieler, Oscar Bob. Und das ist ganz, ganz stark gelöst von Jet Spence. Also ich glaube, ich habe schon mal gesagt, nach der Einwechslung gefallen mir beide gut, Jet Spence und auch Eze, die da jetzt die linke Seite bei den Engländern bilden und die das gegen den Ball zumindest super machen. Denn kaum sage ich es, spielt Jet Spence nach vorne einen Fehlpass und dann ist aber sein Kapitän da. Harry Kane, der sich weit hat fallen lassen und der zur Stelle ist und der dazwischen geht und der die Kugel sichert und den hinten spielt zu Jordan Pickford und der verteilt die nochmal nach rechts nach vorne und hört mal kurz zu, das sind die englischen Fans. Jetzt ist Party hier im Stadion. Miami Heat, die Hitze steigt nach oben. Und die England-Fans lassen es so richtig kochen und krachen. Beides. Sie führen mit 2:1 nach 2 Treffern jetzt mittlerweile von Jude Bellingham nach seinem Abstauber. Vor wenigen Minuten in der Druckphase der Three Lions direkt nach Wiederanpfiff mit Beginn der Verlängerung. Und die Norweger kommen als Antwort mit Martin Ødegaard, dem 27-Jährigen, der ja auch schon einen langen Weg hinter sich hat. 73. Länderspiel heute vom FC Arsenal, wo er seit 2021 spielt. Versucht links nochmal Pedersen mitzunehmen. Dann zurückgespielt auf Østergaard, der in der Innenverteidigung ja mittlerweile mit am Start ist. Christopher Ayer schiebt sich mit nach vorne, spielt den rechts raus auf Rechtsverteidiger Orsnes. Dann nochmal zurückgelegt, nochmal auf Østergaard, der verteilt ihn. Und dann ist es Sander Berge, der Sechser, der sich da immer wieder zwischen die Innenverteidiger mitfallen lässt, um das Spiel ein bisschen mit breit zu machen. Sie sind alle in der Hälfte der Engländer. Sie gucken, dass sie da ein bisschen Power reinkriegen. Und Jude Bellingham, der hat jetzt richtig Blut geleckt. Der läuft einfach den Ball führen. Dann läuft Sander Berge an. Mit allem, was er noch hat, ich erinnere mich an die Partie gegen Mexiko, da war Jude Bellingham so fertig mit der Welt, dass er zwischendurch nur noch gepumpt hat, aber er hat durchgezogen und das musst du halt machen, eben in diesen großen Spielen über deine Grenzen hinausgehen und das tut auch Jude Bellingham und er ist auf dem Weg zum Man of the Match bei diesem Spiel. Norwegen 1, England 2, wir sind in der 97. Minute, erste Hälfte Verlängerung, Antonio Nussa, der Linksaußenspieler bei Norwegen, zurückgelegt auf Leo Østergaard, den Innenverteidiger, nochmal weitergespielt auf Ødegaard, versucht er den Steckpass in den 16er auf den gestarteten Orsnes, Fuß dazwischen von den Engländern, die sich jetzt komplett aufs Kontern verlegen. Jude Bellingham bekommt den Ball in der Mitte, spielt ihn hoch und weit links auf den Flügel, aber auch das stark verteidigt vom Mann mit der Nummer 3, Christopher Ayer, der ja auch im Verein bei Brentford FC ganz oft mit super Stellungsspiel glänzt, der am Start ist, der eine Präsenz hat, der ja hier eigentlich das 2:1, das Zwischenzeitliche, auf dem Hinterkopf hatte, die Latte getroffen hat. Christopher Ayer. Und der wirklich alles gibt, sich immer wieder mit nach vorne einschaltet auf seiner Innenverteidigerposition und dann aber auch ganz schnell wieder hinten ist. Und das muss wahnsinnig wehtun, das immer wieder abzuspulen. Aber er macht's eben. Auch er geht da über seine Grenzen hinaus. Und auf der linken Seite, da geht jetzt Jet Spence. Der Zopf, der wippt, geht vorbei an seinem Gegenspieler. An Oscar Bob, könnte jetzt flanken, aber zieht in den 16er rein. Ist immer noch am Ball. Bob ist an ihm dran. Gibt's den Elfmeter? Gibt's den Elfmeter? Es gibt den Elfmeter! Es gibt den Strafstoß für die englische Fußballnationalmannschaft. Und ich dachte noch, ey, der Bob, der lässt ihn da viel zu leicht vorbeigehen. Frage ist, hat er ihn wirklich gefault, den Jet Spence, ja oder nein? Schiedsrichter stand gut, Clément Turpin stand gut, hat sich gar nicht lange damit aufgehalten, sofort auf den Punkt gezeigt und wir gönnen uns nochmal hier die Wiederholung. Also Bob kommt schon nicht hinterher, als Spence in den 16er reingeht. Er ruckelt und zuckelt und dann ist das für mich kein Strafstoß. Denn was Jet Spence dann nämlich macht, ist, er schiebt das rechte Bein rein in Oscar Bob und fällt dann. Also tut mir leid, entweder habe ich jetzt wirklich einen völligen Knick in der Pupille oder hier ist alles komisch, aber das darf keinen Strafstoß geben. Niemals im Leben. Er hat komplett eingefädelt, er will den natürlich haben und na klar, das ist jetzt ein Spiel, boah, da geht es halt drunter und drüber und er weiß natürlich, macht er das? Und sieht der Schiri das nicht und entscheidet erstmal auf den Strafstoß?
dann geht hier das Publikum mit.

0: aber nie im Leben darf das einen Strafstoß geben. Nie im Leben, komplett eingefädelt. Und deswegen ist auch Clément Turpin, der französische Schiedsrichter, wieder gefordert. Und er macht wieder den Weg, den kennt er ja schon. Hat ja schon mal einen Treffer zurückgenommen. Und er geht raus und guckt sich das andere an, denn für mich gibt es da nur eine Erklärung. Wenn er sofort auf Strafstoß entscheidet, dann hat er es nicht richtig gesehen. Anders kannst du es dir nicht geben und sie müssen ihn darauf aufmerksam machen und sagen, so, come on. Die sind beide oben in dem, also in dieser Bewegung. Es ist wirklich ein enges 1:1 Duell. Oben haken sie beide, es ist kein Foul und unten schiebt Jed Spence das rechte Bein vor Oscar Bob, fädelt dann ein, will den haben und fällt. Das ist kein Strafstoß und darf so ein Spiel, so ein enges wie das hier, nicht entscheiden. Und jetzt hören wir mal zu, was der Schiedsrichter sagt. Der schiebt erstmal Jed Spence vor sich weg und sagt, so Junge, ich habe was zu sagen, und das sagt er jetzt.
1: After review, the attacker puts his leg in front of the defender without any foul. So final decision, no foul.
0: No foul. Alles richtig entschieden, haben wir ja auch vorher schon gesagt. So, und jetzt sind die Norweger da und jubeln. Und es gibt Einzelne auf der Tribüne, die zeigen, den wollte er haben, da ist er irgendwie reingefallen. Jawohl, und das wissen sie natürlich auch. Und von daher ist es am Ende kein Penalty. Und wir können es uns so oft anschauen, wie wir wollen, aber Jed Spence, der fädelt einfach ein und die Szene, die wird hier immer wieder und immer wieder und immer wieder eingeblendet. Aber im Zweifel muss ich sagen, der französische Schiedsrichter, wenn er es nicht gesehen hat, soll er es sich angucken. Ist gut genug, lieber so als andersrum, dafür keine Fehlentscheidung, dafür weiter clean. Und wir bleiben hier beim 1:2 aus Sicht der norwegischen Nationalmannschaft gegen England, sind mittlerweile in der 102. Minute angekommen. Und die Engländer schlagen den Ball weit und lang in Person von Elliot Anderson in Richtung von Harry Kane, der heute mehr hinten als Verteidiger gefragt ist als vorne in der Offensive. Da ist er nämlich noch so wirklich gar nicht gefährlich aufgetaucht, bis auf einen Freistoß in der ersten Hälfte, der weit übers Tor gegangen ist aus zentraler Position. Aber er verteidigt eben wie ein Weltmeister. Da ist er tatsächlich sehr weit vorne mit dabei. Und jetzt kommen die Norweger über Petersen, über die linke Seite. Der schlägt den Ball in die Mitte und da ist Anderson und klärt und klärt den Ball erstmal zu den Innenverteidigern der Norweger, zu Christopher Ayer. Die Engländer wollen ein Handspiel von Ayer gesehen haben. Partie läuft aber erstmal weiter, läuft über die rechte Seite, läuft über Martin Ødegaard, der sich da festläuft gegen seine Gegenspieler. Orsnes kommt, unterstützt so ein bisschen, sieht, okay, die Engländer sind alle rübergezogen auf die Seite. Und anstatt dann mal eine Verlagerung hinzukriegen, warten sie ab und gucken, wie entwickelt sich das Ganze. Jetzt ist Oscar Bob auf dem rechten Flügel dran und der spielt ihn super. Auf Nusser mit links, kann schießen. Und dann klasse verteidigt von Mark Gale, der das riecht, der das sieht, der Innenverteidiger. Schmeißt sich da dazwischen mit allem, was er hat, klärt den Ball von Nusser, mit links abgezogen vom Leipziger, aber eben auch klasse gesehen in der Vorbereitung. Oscar Bob ist es gewesen. Kein Handspiel übrigens. Also das macht Mark Gay da richtig gut. Er hält die Arme ganz, ganz eng am Körper, dreht sich dann auch noch weg, stellt sich den Ball in den Weg und es gibt den Eckball für Norwegen. Leute, ist das spannend? Ist das spannend jetzt? Alles drin hier noch in dieser Partie. Norwegen 1, England 2. Wir sind in der 104. Minute. Es gibt den Eckball für Norwegen. Und natürlich ist da Erling Haaland und sein Schatten, John Stones, der den gar nicht mehr loslässt. Jetzt kommt der Eckball rein, geklärt eben von John Stones, der das Kopfballduell da für sich entscheidet und der, wie ich finde, heute ein Riesenspiel macht als Ersatzmann hinten da in der Innenverteidigung. Wirklich immer am Start ist, wenn er gebraucht wird. Also, gibt ein Sternchen ja nochmal extra von Reporterin Bacek für die Leistung. Und die Norweger, die kommen jetzt über Orsnes, der so ein bisschen den Kimmich wieder macht, von der Rechtsverteidigerposition, so ein bisschen in die Mitte als Ballverteidiger ist er reingezogen. Und Nusser, der ja, taucht jetzt auch immer mal wieder auf der rechten Seite auf, nicht immer nur links, dann ist es Ødegaard rausgelegt auf Orsnes, Flanke, kommt in die Mitte, kein Problem für Jordan Pickford, den 32-Jährigen, der ja heute sein 18. WM-Spiel macht, vorher mit Peter Shilton, mit der Legende der Englischen, gleich aufgewesen. Jetzt ist er alleiniger Rekordhalter. Kann man alles mal erzählen. Ball gerade im Seitenaus, in der ungefährlichen Zone.

und die Norweger mit Leo Østergaard, dem 26-Jährigen, 43. Länderspiel, dem Innenverteidiger Christopher Ayer, dem Boss da hinten in der Innenverteidigung, dann Ødegaard, 3 Minuten obendrauf gibt es übrigens, wir hatten ja eine VAR-Überprüfung hier bei dem vermeintlichen Strafstoß für England, die wir obendrauf bekommen hier in der ersten Hälfte der Verlängerung, nehmen wir natürlich alles, hallo, ein bisschen Drama für uns Fußball-Nerds. 1.22 Uhr in Deutschland. Was kostet die Welt? Nehmen wir einfach alles mit. Dafür bleibt man ja bitte wach. Ich bitte euch. So, das ist Elliot Anderson, der den rüber verteilt auf Reece James, den Rechtsverteidiger. Der hat Antonio Nusa gegen sich, der läuft ihn allerdings nicht an. Und dann ist es Morgan Rogers rübergelegt auf den sich weit fallen gelassenen Jude Bellingham. Weiter auf Jet Spence auf der linken Seite im Zusammenspiel jetzt mit Eze. Sie versuchen den Ball in den 16-Meter-Raum zu bekommen. Da ist nämlich Jude Bellingham. Allerdings wieder der starke Christopher Ayer, der Innenverteidiger dazwischen. Und England macht das mit einer gewissen Ruhe jetzt, mit einer gewissen Entspannung. Elliot Anderson, der seit der Auswechslung von Declan Rice da deutlich mehr auch die Zügel angezogen hat, deutlich mehr als Ballverteiler auch mit auftaucht, auch jetzt gerade wieder, den nochmal rechts rausspielt, auf Bukayo Saka, der im 1 gegen 1 gegen Peterson nochmal zurückgelegt, auf Reece James, dann ist da Anderson und der flankt den Ball, ja, rechts rüber in den 16, links, rechts, links, Schwäche, Bartschick, mein Gott, links rüber Richtung 16-Meter-Raum, allerdings beim Pass auf Eze war Eze im Abseits, deswegen abgepfiffen, deswegen Ballbesitz Norwegen, deswegen Ball jetzt bei Örjan Nyland. Und die Engländer machen es krass, ja. Die Norweger spielen hinten raus und Harry Kane hat sich gedacht, warum nicht? Setze ich den doch mal ganz, ganz früh unter Druck, den jungen Mann da vorne. Und sie holen sich den Ball wieder. Harry Kane im Zusammenspiel mit Bellingham. Hat den rechts rausgelegt auf Bukayo Saka gegen Peterson, gegen den Linksverteidiger der Norweger. Saka ist schon im 16-Meter-Raum, legt den ab und dann Bellingham aus der Distanz. Allerdings weit drüber und ja, zusammengefasst, es kann nicht alles klappen. 2 Tore hat er ja schon gemacht heute. 1 in der ersten Hälfte, das andere in der ersten Hälfte der Verlängerung. Jude Bellingham und eigentlich sagt man ja immer, Harry Kane ist der Mann für die wichtigen Tore. Heute ist es Jude Bellingham, wie schon beim 3:2 gegen Mexiko im Achtelfinale. Langer Abschlag jetzt vor Neuer Nyland vom Tor der Norweger. Kommt zwar bei Nusa runter, aber schaffen sie es, den Ball zu halten? Nee, Saka holt sich den im Mittelfeld. Klasse Einsatz jetzt hier. Kriegt auch ein Foulspiel gegen sich gepfiffen, weil Petersen gemerkt hat, der ist gleich weg, der Junge. Deswegen muss ich ihn ein bisschen festhalten. Schnell ausgeführt da von Rogers. Versucht die Seitenverlagerung rüber auf den Mann mit der Nummer 21 auf Eze. Der legt ihn nochmal zurück auf Harry Kane und der wartet jetzt, dass seine englischen Teamkollegen so ein bisschen nachrücken können. Aber die 3 Minuten Nachspielzeit der ersten Hälfte der Verlängerung sind um. Es geht mit einem 2:1 für England gegen Norwegen in keine richtige Pause, in einem kleinen Break. Und da wir ja hier schon reichlich Hydration Breaks haben bei dieser Fußball-Weltmeisterschaft, komm, machen wir noch eine Trinkpause oben drauf. Schaden kann es ja nicht. Luftfeuchtigkeit ist immer noch unter aller Sau. Und einfach wirklich wahnsinnig und anstrengend ohne Ende. Muss ich auch mal kurz das Handtuch rausholen, was mir mein Kollege hier vorhin netterweise angereicht hat, was aus dem Hotel einfach mitgenommen hat. Dafür schon mal ein großes Dankeschön. Und unten werden auch die Handtücher gereicht. Einmal zum Abwischen und Mundabwischen ist angesagt, übrigens bei Örjan Nyland, dem Keeper der Norweger, der ja schon beim 1:1 nicht so gut aussah, sein Abschlag in der ersten Hälfte direkt bei den Engländern gelandet, Gegenangriff eingeleitet und dann schafft das eben nicht zu Beginn der ersten Hälfte, den Schuss aus der Distanz von Morgan Rogers festzuhalten. Er will's und er flutscht ihm aus den Händen und prallt ab in die Mitte und da ist dann Jude Bellingham als Abstauber am Start und dann steht es 2:1 für England und dieses 2:1, das hat Bestand. Wir hatten eine Aufregerszene dabei, falls ihr jetzt erst um 1.26 Uhr eingestiegen seid. Wir haben ja was, Samstagabend hier, hier bei dieser WM, ich sag euch, wie es ist, verliert man auch einfach das völlige Zeit- und Taggefühl und weiß gar nicht mehr, was wann am Start ist. Mick Jagger weiß, dass er am Start ist übrigens hier bei diesem Spiel, der wurde gerade eingeblendet. Aber falls ihr gerade vom Partymachen gekommen seid oder was weiß ich, irgendwo gerade Nachtdienst habt, 1.26 Uhr in Deutschland, jetzt gleich 1.27 Uhr und zwar genau jetzt. Dann seid ihr genau richtig bei uns hier bei Sportschau Live. Wir sind beim Viertelfinale aus Miami. Norwegen gegen England. Norwegen 1, England 2. Doppelpack von Bellingham. Und dann hätte es fast noch einen Strafstoß gegeben.
Jet Spence allerdings eingefädelt gegen seinen Gegenspieler Oscar Bob. Und richtige Entscheidung vom französischen Schiedsrichter Clément Turpin, der sich hier mittlerweile zweimal in dieser Partie abgesichert hat, sich Szenen nochmal angeguckt hat, dabei aber sehr ruhig geblieben ist, bei sich geblieben ist. Und wichtig, wie ich finde, hier auch dann einfach eben nichts dem Zufall zu überlassen, sondern zu sagen, hey, wenn es da irgendwelche Bedenken gibt, dann lieber nochmal anschauen. Und Erling Haaland, der motiviert jetzt da seine Mitspieler und sagt, komm, noch ist nichts verloren. Und was macht Donis Sobacken? Er bringt noch einen Stürmer. Jürgen Strand Larsen mit der Buschelfrisur. Und wer geht raus? Erling Haaland. Also der wird auf jeden Fall nicht mehr zum Matchwinner des heutigen Tages. Aber wir haben sie vor diesem Spiel gesagt, Norwegen ist mehr als Erling Haaland. Ja, der ist eine absolute Kante. Ja, das ist ein Ausnahmekönner. Aber Norwegen ist eben ein Team, was funktioniert. Und dieser Strand Larsen, der in der WM-Quali oft auch nur als Joker im Einsatz gewesen ist, der bestreitet jetzt sein 30. Länderspiel. Sechsmal hat er schon getroffen bei dieser WM. Nur einmal im Einsatz gewesen, das war beim 1:4 gegen Frankreich, als Sobacken sehr bewusst, sehr oft durchgewechselt hat, eine komplett andere Startelf auf den Platz gestellt hat. Spiel ging mit 1:4 verloren, hätte aber deutlich enger ausgehen können. So, dann haben wir die Kurve auch nochmal gerade darüber genommen und sind dann jetzt bereit für die vielleicht entscheidende Phase dieser Partie. Aber wenn man es aus deutscher Sicht erzählt, haben wir schon alles erlebt. Ihr könnt euch ja auch noch dran erinnern. Es tut weh, wenn man drüber nachdenkt. Aber auch Deutschland musste ja ins Elfmeterschießen hier gegen Paraguay bei dieser Fußball-Weltmeisterschaft. Ist am Ende ausgeschieden. Und mal gucken, was das heute gibt. Ob es dann jetzt in den nächsten 15 regulären Minuten der zweiten Hälfte der Verlängerung entschieden ist. Oder ob wir hier noch ein Elfmeterschießen kriegen. Anstoß Norwegen. Ball bei Norwegen. Ball bei Fredrik Aarsnes, der jetzt als Linksverteidiger aufläuft. Auch interessant. Und wenn ich das richtig sehe, haben die einfach die Seiten getauscht. Also Petersen jetzt rechts und Aarsnes links. Sehe ich es richtig? Ja, sehe ich richtig. Alles klar. Öfter mal was Neues. Und die Norweger kommen. Das müssen sie jetzt natürlich auch. Über die Zentrale und über Patrick Berg, der jetzt mit weiten Schritten da in die Hälfte der Engländer vordringt. Der guckt, ob er Nusser anspielen kann, aber da hat James richtig gut aufgepasst, nah dran an seinem Gegenspieler. Geht jetzt die paar Schritte aber weg, jetzt kriegt Nusser den Ball. Geht ins Zentrum, ins 1 gegen 1, Ball scharf in die Mitte gespielt, landet bei einem Engländer rausgespielt. Erstmal geklärt und dann gibt es das Foulspiel an Jude Bellingham, das Ganze vor dem eigenen Strafraum. Deswegen Ballbesitz England. Jude Bellingham bringt natürlich alles Zeit, bringt natürlich alles Ruhe, ist als Erster am Ball und wird da nicht gefoult, wie ich das sehe. Der steht da einfach und prallt da mit seinem Gegenspieler zusammen. Ist für mich kein Foulspiel, ehrlicherweise. Nun ja, sei es drum, Ballbesitz England. Und die Engländer, die wissen natürlich, dass sie jetzt Zeit haben. Jordan Pickford, der guckt jetzt nochmal und schickt alle seine Männer nach vorne. Und was haben wir gelernt bei dieser Fußball-Weltmeisterschaft? Allzu lange Zeit darf der sich ja nicht lassen. Mal gucken, was der Schiedsrichter macht. Der müsste jetzt mal irgendwann anzeigen. So, jetzt macht das und zeigt gerade an. So, jetzt musst du spielen und lass dir jetzt mal bitte nicht mehr Zeit. Pickford hat aber auch verzögert, was das Zeug hält. Langer Ball jetzt in die Hälfte der Norweger, fast schon an die 16-Meter-Raumkante, rausgeköpft vom Leo Østergaard, der jetzt da neben Fredrik Aarsnes, ich habe es gesagt, zusammen spielt. Beide mit einer schön polierten Glatze. Beide zusammen, vielleicht ja beide, ein neues Dreamteam. Und jetzt wird eben Leo Østergaard gefoult von seinem Gegenspieler, von Bukayo Saka. Deswegen gibt es den Ballbesitz für Norwegen. Und wenn es dann am Ende doch nicht reichen sollte für dieses Halbfinale, für die Wikinger, dann dürfen sie stolz sein auf das, was sie erreicht haben. Und den Applaus, den gibt es jetzt hier nicht gerade, weil Norwegen einen Abschluss hat. Nein, David Beckham, His Royalty himself wird hier gerade kurz eingeblendet und er winkt dann nochmal ganz artig dem Publikum zu. Englische Legende natürlich, der guckt sich das an, läuft ja alles nach seinem Geschmack. England 2, Norwegen 1. Wir sind in der 107. Minute, zweite Hälfte der Verlängerung. Nyland hat den Ball, der Keeper, der Norweger, kurz gespielt auf Leo Østergaard. Nochmal weiter auf Christopher Ayer, der so ein starkes Spiel gemacht hat, der rechte Innenverteidiger. Und jetzt versuchen sie es schnell zu machen über die Zentrale, über Patrick Berg, dann Sander Berge, der läuft auch mit nach vorne. Wer bietet sich an über den rechten Flügel? Das ist Oscar Bob, wer hinterläuft. Petersen, hätte er ihn anspielen können, hat er.

wahnsinnig gemacht, legt den nochmal zurück auf den Mann mit der Nummer 8, auf Sander Berge, über den viel geht im norwegischen Mittelfeld, über ihn und Martin Ødegaard, die immer wieder gesucht werden. Und jetzt ist es Berg, der kann abziehen! Mit rechts, endlich mal! Geht weit übers Tor, der Ball, aber er merkt, hey, ich kann die 2, 3 Schritte gehen Richtung 16-Meter-Raum, schießt direkt, nimmt den einfach mal, muss er jetzt auch machen, volles Risiko, nichts mehr liegen lassen. Chance für Norwegen und der zischt übers Tor und Pickford hätte den wahrscheinlich gehabt, hatte den Arm auch oben. Immerhin mal eine Möglichkeit für die Norweger von Patrick Berg, dem 28-jährigen defensiven Mittelfeldspieler. Es bleibt weiter spannend. Wir sind in der 109. Minute, Nusser ist das da, der kommt jetzt zentral nicht durch, weil Harry Kane mal wieder Verteidiger spielt. Und dieser Harry Kane mit Ball am Fuß spielt jetzt nach vorne. Überquert die Mittellinie, rechts rausgelegt auf Bukayo Saka. Der hat seinen Gegenspieler gegen sich. 2, lässt sie alle aussteigen. Saka schießt mit links, trifft ihn nicht. Trifft ihn eben nicht mit dem Spann vorne, sondern mit der Innenseite des Fußes. Und das ist stark verteidigt von Jet Spence nach vorne. Lass die Norweger nicht durchkommen. Jet Spence! Nyland muss hin, nächste Chance. Saka nochmal Nyland. Super Ding gerade. Und so stark den zweiten Ball geholt von Jet Spence. Richtig, richtig stark die Engländer gerade in dieser Phase. Also es bleibt extrem spannend. Wenn ihr jetzt gerade irgendwo zu Hause seid und euch sagt, mein Gott, ich bin müde, Tag war lang, nicht einschlafen, bleibt dran. Das wird hier noch eine richtig, richtig knackige Schlussphase der zweiten Hälfte der Verlängerung zwischen Norwegen und England. Die Norweger mit 1:2 hinten. England mit dem Ball, Jordan Pickford mit dem Abschlag auf rechts raus, auf Bukayo Saka. So, und was ist jetzt? Keine Ahnung, Partie kurz unterbrochen, ehrlicherweise, ich habe es nicht gesehen, aber was ich sehe, ist nochmal die Wiederholung, der Schuss von Jet Spence und der Nachschuss von Bukayo Saka und die Doppelparade von Nyland, dem das dann natürlich auch mal gut tun dürfte, dass er hier mal sich auszeichnen kann. Ist ja bei beiden Toren nicht so glücklich gewesen. Und jetzt kommt einer, den sie in England sehr, sehr feiern. Dan Byrne wird eingewechselt, ein Verteidiger kommt und es geht der Mann des Spiels bislang, der Doppeltorschütze, Jude Bellingham. Der 22-Jährige mit dem Treffer in der ersten Hälfte, mit dem Treffer in der ersten Hälfte der Verlängerung. Und vielleicht reicht das ja dann für die Engländer, die jetzt mit Sicherheit sich ein bisschen weiter zurückziehen werden. Und Dan Byrne, die Geschichte, die muss man kennen. März 25 ist das erste Mal nominiert worden. Mit 32 Jahren, der zweitälteste Debütant ever bei den Engländern. Für Newcastle spielt er. Hat gesagt, als der Tuchel mir eine SMS gespielt hat, habe ich gedacht, SMS geschickt hat, habe ich gedacht, der will mich verarschen, der Junge. Aber jetzt ist er da und wird verteidigen mit allem, was er hat. Also England guckt jetzt, dass der Beton angerührt wird und Norwegen versucht diesen Beton irgendwie mit sämtlichem Werkzeug, was da zutage gefördert wird, was im Baukasten noch drin ist, irgendwie den Mörtel zu brechen. Mal gucken, ob das gelingt in diesem Spiel. Die Norweger mit Ballbesitz. Das ist Ødegaard, der vorne Sven Larsen sucht, der eingewechselte Stürmer bislang auch noch gar nicht in dieser Partie drin. Ist ja eher so ein Boxspieler, den musst du halt vorne füttern, der bekommt die Bälle aber bislang nicht. Vielleicht ja jetzt Ødegaard hebt den Kopf, ist schon wieder zentral unterwegs in Richtung des 16ers. Der Engländer nochmal gespielt über Orsnes und dann über die linke Seite, über Musa, der sich da festläuft gegen seinen Gegenspieler, gegen Rhys James und sagt, hey, der Engländer, der war doch als letztes am Ball. Aber Rhys James bleibt da die Ruhe selbst. Also ich finde beeindruckend übrigens dafür, dass der jetzt zwischendurch verletzt passen musste nach seiner Einwechslung. Erst als defensiver Mittelfeldspieler, hat mir echt gut gefallen. Und dann auch in der Rolle als Rechtsverteidiger, wo man ihn ja eigentlich sieht, macht das bislang echt klasse, weil wer die Bundesliga verfolgt, weiß natürlich auch, zu was Antonio Musa imstande ist. Dieser junge Spieler, dieser Quirlige, der so dribbelstark ist und der da nicht viel braucht, um einfach mal durchzukommen. Also bislang Props an James. Jetzt nochmal die Norweger mit dem aufgerückten Innenverteidiger. Mit Ayer verteilt den Ball nochmal rechts raus an Oscar Bob. Der hat Jet Spence gegen sich. Was macht er draus? Bob legt den nochmal zurück. Und dann ist es immer wieder Ødegaard, der sich da fallen lässt. Der da im defensiven Mittelfeld derjenige ist in der Zentrale, der nach links und nach rechts verteilt bekommt. Unterstützung von Innenverteidiger Østergaard. Links rausgelegt auf Antonio Nusa, nochmal zurück auf Sander Berge. Müsste mal einer aus der Distanz schießen. Vielleicht Ødegaard, nee, macht er nicht. Dann ist es Pettersen, nochmal zurückgelegt auf Ødegaard. Flanke in die Mitte,

Und Larsen kommt nicht ran. Da ist auch wirklich, das ist sehr viel in Weiß jetzt. Und jetzt ist Musa im 16-Meter-Raum, versucht den Flankenversuch in die Mitte. Ball wird geblockt von Reece James. Gibt den Eckball für die Norweger. Das Ganze in der 114. Minute. Leute, es ist spannend. Es macht Spaß. Das ist jetzt ein Viertelfinale. Ganz nach meinem Geschmack und bestimmt auch nach eurem Geschmack. Denn das macht hier richtig Laune. Norwegen ist noch lange nicht raus. Norwegen hat gut ausgesehen bei den Standardsituationen, bei den Ecken. Ich sag nur, Christopher Ayer mit dem Kopf an die Latte und der nächste Eckball, der kommt jetzt. Ayer ist wieder da, aber da ist Bob, der schießt mit links und drüber. Und da wuschelt er sich durch die wuscheligen Haare und schaut so ein bisschen betröppelt nach oben und sagt, Mensch, habe ich auch schon mal in der Vergangenheit besser getroffen. Den Ball hat ein bisschen zu viel Rücklage. Ich weiß gar nicht. Oh, der zieht da noch mal so ganz leicht an den Haaren von Eze vorbei. Streift da die Haare von Eze. Es reicht natürlich nicht, dass es hier noch einen Ball gibt. Deswegen den Abschlag vom Tor der Engländer von Jordan Pickford, der vorne seinen Kapitän, der Harry Kane, sucht. Der wird da leicht zu Fall gebracht. Allerdings alles im Rahmen. Oder wie Marc van Bommel sagen würde, ganz normaler Körperkontakt. Wegen sowas wird hier nicht mehr abgepfiffen. Und die Norweger, die rollen jetzt nach vorne. 115. Minute. Norwegen braucht ein Tor, um sich hier irgendwie ins Elfmeterschießen reinzuretten. Sander Berge, dieser 1,95 Hühne in seinem 71. Länderspiel. Der schiebt immer wieder an, zusammen mit Ødegaard im Mittelfeld. Dann suchen sie vor, das Strand Larsen. Der kann den Ball per Kopf nicht festmachen. Nusa auf der linken Seite versucht da ranzukommen. So, war da der Engländer als letztes am Ball? War da Reece James als letztes am Ball? Nee, war er eben nicht. Deswegen klatscht er sich da auch nochmal ab mit seinem Mitspieler, mit John Stones, der ja heute wirklich Erling Haaland zur Verzweiflung gebracht hat, verteidigt hat. Was nur ging, und der Ball ist wieder bei Jordan Pickford. Lang und weit mit links nach vorne gedrischt, ja, in die Hälfte der Norweger. Und jetzt ist es Strand Larsen, der damit verteidigt. Und dann ist es Berge. Nee, nicht Berge, sondern Berg. Die spielen ja beide im Mittelfeld, der da versucht durchzukommen gegen seinen Gegenspieler. Und Morgan Rogers hängen bleibt, den Freistoß bekommt, 10 Meter weg von der Mittellinie. Der kleine Patrick Berg, ein kleines Relativ, der Mann ist 1,77 groß. Aber um ihn herum spielen halt solche Hühnen wie Sander Berge mit 1,95, Strand Larsen 1,93. Und da sieht er halt dann eben im Vergleich ein bisschen kleiner aus. Freistoß schnell ausgeführt, gibt aber direkt den nächsten oben drauf, weil auch Antonio Nusser, der gerade den Kugel bekommen hat, gefoult worden ist. Also sie nähern sich so Zentimeter für Zentimeter dem 16-Meter-Raum jetzt gerade an, die Norweger. Und es ist Martin Ødegaard, der Kapitän, der nochmal mit beiden Händen durch seine Haare fasst, sich nochmal fokussiert, nochmal sagt, okay, gut, was mache ich jetzt als nächstes? Mit dem starken linken Fuß wird er den Ball gleich reinbringen vors Tor. Mal gucken, wen haben die da? Die haben die Kopfballstark. Natürlich auch Christopher Ayer, der den Ball ja schon mal an die Latte geköpft hat. Ball kommt, Pickford ist da mit der Faust voraus. Prallt er mit seinem Mitspieler zusammen und der Schiedsrichter unterbricht die Partie und die Norweger sind auf 195. Ja, könnt's überhaupt nicht verstehen. Christopher Ayer sieht die gelbe Karte, weil er sagt, das kann doch einfach nicht sein. Der prallt da mit seinem eigenen Spieler zusammen, bleibt liegen und nutzt die Gelegenheit. Also Pickford ist draußen und springt in Morgan Rogers rein. Und am Ende des Tages, ja, guck ich mal, was macht Pickford da? Macht natürlich mehr draus, als es ist. Der ist jetzt da auch schon wieder auf seinen Knien und ich kann die Verärgerung von Ayer da auch so ein bisschen verstehen, weil klar, es geht jetzt natürlich um jedes Schnipselchen, um jeden kleinen Moment, um jede kleine Szene, die irgendwie drin ist. Und Pickford, der steht jetzt auch schon wieder, der hat sich gerade Martin Ødegaard geschnappt und hat dem was ins Ohr geflüstert. Na, so gut ist, so gut kann ich auch nicht Lippen lesen, ehrlicherweise. Aber es ist schon, also der kommt da raus und bolzt seinen eigenen Spieler irgendwie um, weil er da voll reinspringt. Und der Schiedsrichter geht dazwischen und sagt, na gut, dann unterbreche ich die Partie direkt. Ha, ja, also Norwegen mit Fredrik Aarsnes und mit Nusa. Linke Seite, da sind wir jetzt gerade auf dem linken Flügel. Nusa gegen James, der so ganz leicht seinen Gegenspieler von sich wegschubst, aber ohne dem halt wirklich weh zu tun. Bleibt dabei, Reece James. Der macht hier echt ein gutes Spiel.

0: gehen, hat sich dann schnell entschieden, erstmal weiterlaufen lassen. Und Jordan Pickford, der hat sich den Ball jetzt weit vorgelegt, ist gut 20 Meter von seinem Tor weg, schießt ihn jetzt mit seinem linken Fuß lang und weit nach vorne auf Harry Kane. Der gegen Christopher Ayer und Harry Kane, wirklich ein fairer Spieler ist, der bleibt da jetzt liegen, hat sich wahrscheinlich tatsächlich am Hinterkopf da in diesem Duell, wo beide zum Kopfball hochgegangen sind, leicht wehgetan. Und wenn ich das Gesicht oder den Gesichtsausdruck von Christopher Ayer, den Verzweifelten, sehe, dann sage ich mir, na gut, ja, die sind da so ein bisschen aneinander gerauscht, aber auch da, Kane macht da ein bisschen mehr draus, als es am Ende ist. Und für die Norweger ist es natürlich jetzt ein Geduldsspiel. Weil jetzt haben die Engländer den Ball mit Eze auf der linken Seite. Und der macht gar keine Anstalten mehr, das Spiel jetzt irgendwie schnell zu machen. Warum denn auch? Die Uhr, die tickt hier runter. Wir haben die letzten regulären 25 Sekunden in der zweiten Hälfte der Verlängerung. Kommt Norwegen nochmal oder reicht das hier für England? Für den Einzug ins Halbfinale. Orsnes mit dem Flankenversuch, langer Ball, Tiefe in die Mitte, reingespielt. Und dann kriegen sie es nicht ausgespielt. Jet Spence ist da, der Linksverteidiger. Und noch ist immer nicht Schluss. Noch läuft die Partie. Die letzten drei Sekunden, die letzten drei regulären Sekunden der Verlängerung. Zweite Hälfte. Was macht der Schiedsrichter? Was macht Clément Turpin? Gibt es hier noch mal was obendrauf? Gibt es hier noch mal irgendwas? Die zwei Minuten, die spielen wir auf jeden Fall noch nach. Zwei Minuten bleibt es noch spannend. Das ist Morgan Rogers. Der wird da jetzt attackiert von Aje. Der ist an der Eckfahne in der Hälfte der Norweger. Da hält er die Kugel jetzt. Ist Norweger dazwischen gewesen mit dem Fußball im Aus? Nee, das war tatsächlich Rogers selbst, der da mit dem Fuß als Letzter am Ball war. Gibt einen Einwurf, aber weit weg natürlich von der englischen Hälfte. Und dann schießt Christopher Ayer, der will den Ball lang nach vorne schlagen, trifft ihn nicht richtig, rutscht ihn über den Schlappen rüber, schießt den Ball ins Aus. Und die Enttäuschung, sie kommt dann jetzt so langsam an, auch in den Köpfen der Norweger, die hier einen harten Kampf gezeigt haben. Christopher Ayer, der das 2:1 auf dem Kopf hatte, der ja die Latte nur getroffen hat. Und der alles hätte klar machen können für seine Mannschaft und auf der anderen Seite die Engländer. Mit einem, der mit seiner Qualität halt heute den Unterschied gemacht hat. Jude Bellingham, der mittlerweile gar nicht mehr auf dem Platz ist, sondern auf der Bank sitzt und von da aus ausgewechselt, alles beobachtet. Über eine Minute sind wir jetzt drüber. Was macht Norwegen? Nochmal der lange Schlag nach vorne. Ødegaard entscheidet sich, das zentral auszuspielen. Hätte Petersen rechts schicken können, hat er nicht gemacht. Jetzt der Ballverlust in der Mitte. England kommt nochmal, aber stark aufgepasst von Christopher Ayer. Mein Gott, hängt der sich rein, der Innenverteidiger. Mit weiten Schritten läuft er nach vorne. Antonio Nusser, zentrale Position, spielt den ab auf Oscar Bob. Dann gibt es das Foulspiel vom Engländer, von Spence. Nee, hat der Schiedsrichter nicht so gesehen. Deswegen geht es einfach weiter. Und Nyland, bei dem der Ball jetzt gerade ist, der norwegische Keeper, der schlägt den weit nach vorne. Und dann gibt es aber das Foulspiel, dieses Mal wirklich eben vom eingewechselten Dan Byrne an seinem Gegenspieler. Und das gibt keinen Freistoß. Meine Güte, der hat ihn ja da ordentlich beackert, der Großgewachsene. Und dann ist Schluss. Und dann ist Schluss. England ist im Halbfinale bei dieser Fußball-Weltmeisterschaft. Bellingham, sei Dank, der Doppeltorschütze, entscheidet hier die Partie. Er glänzt schon wie beim 3:2 gegen Mexiko im Achtelfinale. It's coming home, football's coming home, dröhnt hier durch die Boxen im Stadion in Miami. Und großen Respekt an dieses Team aus Norwegen, nach 28 Jahren zum ersten Mal wieder bei einer Fußball-Weltmeisterschaft dabei gewesen. Einen unfassbaren Kampf gezeigt und am Ende doch rausgegangen. Mehr Drama geht nicht. England steht im Halbfinale bei dieser Fußball-Weltmeisterschaft.
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2: Ja, was für ein Fight in Miami. England zieht mit 2:1 nach Verlängerung ins Halbfinale ein. Aber Norwegen hat den Three Lions bis zur letzten Sekunde alles abverlangt. Ja, bitter für Norwegen und trotzdem nach dem Coup gegen Brasilien im Achtelfinale war dieser WM-Durchmarsch schon eine riesige Geschichte, die Skandinavier mit erhobenem Haupt beenden. Und jetzt gehen wir rein in die Analyse mit meiner Kollegin Steffi Bartschik vor Ort. Steffi, wie hast du die Partie erlebt? Was hat am Ende den Unterschied gemacht jetzt außer Jude Bellingham?
0: Ja, ich

0: finde schon, dass Thomas Tuchel clever gewechselt hat. Ich glaube, das ist ein großer Faktor heute gewesen. Reece James habe ich ja ein paar Mal erwähnt, auch in der Reportage, der erst im defensiven Mittelfeld, oder nicht im defensiven, einfach im offensiven Mittelfeld so ein bisschen mitgespielt hat und sich dann auf der Rechtsverteidigerposition da echt super durchgesetzt hat. Immer wieder gegen Antonio Nusser. Ist nur einer von den Wechseln gewesen, die wirklich gut funktioniert haben. Auch Jet Spence zusammen mit Eze da auf der linken Seite. Also auch Saka, der ganz viel Alarm gemacht hat über rechts. Das hat am Ende alles funktioniert und dann sind sie eben auch nicht so egoistisch. Also ein Harry Kane, von dem wir ja wissen, dass er als Verteidiger auch glänzen kann, der war vorne gerade heute gar nicht der große Faktor, aber der hat halt alles gegeben im Spiel gegen den Ball. Das würde ich sagen, hat den Ausschlag gegeben. Jude Bellingham, hast du gerade schon gesagt. Naja, und dann müssen wir auf der anderen Seite mal über Norwegen sprechen, Julia. Ich meine, nah dran gewesen, Christopher Ayer ist für mich irgendwie so hier die tragische Figur dieses Spiels, der Innenverteidiger, der Norweger, der echt noch so auf den letzten Metern hier einen Run nach vorne gemacht hat, einen Sprint nach vorne gemacht hat. Ich dachte, wo nimmt der diese Körner? Ja, keine Ahnung, der ja das 2:1 auf dem Kopf hatte, mit dem Hinterkopf die Latte nur getroffen hat. Also Norwegen kann hier echt stolz, erhobenen Hauptes aus diesem Turnier rausgehen. Ich hätte es ihm auch von Herzen gegönnt. Aber Julia, und jetzt kommt mein Hot-Take. Ich hatte England gegen die Demokratische Republik Kongo, wo sie 1:0 zurückgelegen haben, die Engländer. Und Harry Kane das Spiel gedreht hat. Und ich dachte, wenn du das machst, obwohl du in der Gruppenphase kritisiert worden bist und es schaffst, den Widrigkeiten zu trotzen und durchzugehen und dann so ein intensives, heißes Match wie gegen Mexiko zu gewinnen und das hier zu bestehen, ich glaube, dann hast du auch das Zeug, bis ins Finale durchzugehen und vielleicht am Ende den Titel zu holen.
1: Aber erstmal kommt das Halbfinale und zwar am kommenden Mittwoch gegen den Gewinner aus der Partie Argentinien gegen Schweiz, die ja gleich um 3 Uhr morgens angepfiffen wird. Was kann England aus diesem Krafttag heute mitnehmen für dieses Halbfinale, entweder gegen Argentinien oder gegen die Schweiz?
0: Dass man auf jeden Fall gut regenerieren muss, würde ich mal.
1: Die berühmte Eistonne.
0: Die Eistonne muss auf jeden Fall irgendwo erscheinen. Und wenn Per Mertesacker persönlich kommt, um die einmal kurz vorbeizubringen, völlig egal. Aber was sie mitnehmen können, ist, dass sie als Team eben gut funktionieren. Ne? Dass du weißt, du kannst auch einfach mal andere reinschmeißen und die retten es dir dann hinten raus. Es sind dann nicht immer nur die klassischen, klar, jetzt war Jude Bellingham derjenige, der die Tore gemacht hat. Aber das ist eine Mannschaft, weil nur mal so, Thomas Tuchel ist ganz krass dafür kritisiert worden, wen er hier mitgenommen hat zu dem Turnier. Ich habe mit Fans gesprochen, die mir gesagt haben, noch beim Spiel gegen Kongo, oh nee, hat er den nicht mitgenommen und den nicht mitgenommen und den nicht mitgenommen. Und weißt du, was die mir hier in Miami Beach erzählt haben vor dem Spiel? Ich glaube, ich habe es gesagt, ich kann es nicht oft genug sagen. Thomas Tuchel, I love this guy more than my father. Und ich glaube, dass das mittlerweile angekommen ist, auch in den Köpfen der Engländer, dass mit diesem deutschen Touch ganz viel möglich ist. Das werden sie mitnehmen und das wird ihnen mit Sicherheit helfen in diesem Halbfinale. Denn Argentinien, sage ich dir, also wenn es Argentinien wird, ist nicht zu unterschätzen, hat auch die Klasse und weiß auch, wie man nach Rückständen zurückkommt.
1: Ich wollte gerade sagen, was passiert denn erst, wenn die hier Weltmeister werden? Muss er dann irgendwie in den Buckingham Palace einziehen? Oder?
0: Ich habe keine Ahnung. Wahrscheinlich wird er dann irgendwie zum Sir geschlagen. Das kann alles passieren. Thomas Tuchel hätte man halt vor ein paar Jahren natürlich auch nicht gedacht. Und ich muss sagen, er hat sich wahnsinnig gemacht. Und ich möchte nochmal die Parallele schlagen, eben weil es auch so ein bisschen traurig ist. All das, was wir ja auch kritisiert haben bei dieser Fußball-Weltmeisterschaft, an Julian Nagelsmann, an der Kommunikation nach außen, all das hat Thomas Tuchel jetzt. Er bleibt ruhig, wenn andere sagen, ey, das war ja irgendwie alles nicht so gut. Dann sagt er, Leute, atmet mal durch. Das war die Gruppenphase, die wichtigen Spiele, die kommen noch. Wie sagen die alle, die Engländer? He stays calm, ja, er bleibt bei sich, er trifft die richtigen Worte und vor allen Dingen hat er alle hinter sich vereint. Also Jordan Pickford hat gesagt, für den würden wir als Mannschaft in den Krieg ziehen. Declan Rice, ja wirklich jetzt, Declan Rice wurde gefragt, sag mal was zu Thomas Tuchel, da hat er gesagt, boah, he's incredible. Also wenn du das hörst von den Spielern über dich, was machst du dann? Hör mal rein, so feiern sie hier gerade. Ich weiß nicht, ob man Oasis gerade hört, aber...
1: Ja.
0: Ja,
1: bestes Lied, Wonderwall.
0: Yes.
1: Und ob dein Hot Take recht behält, werden wir natürlich dann ab Mittwoch wissen. Dann wissen wir nämlich auch, gegen wen England spielt. Heute Nacht um 3 Uhr geht es ja weiter, Sportschau live. Und ich danke dir jetzt erstmal, liebe Steffi, nach Miami. Du hast jetzt Feierabend. Und ich habe es gerade gesagt, um 3 Uhr deutsche Zeit steht das letzte Viertelfinale dieses Turniers an. Argentinien gegen die Schweiz, der Titelverteidiger gegen den Achtelfinalbezwinger von Kolumbien. Auch das wird noch einmal ein echter Kracher. 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Lohnt sich. Ich bin Julia Kleine. Kommt gut in die Nacht. Viel Spaß mit Argentinien gegen die Schweiz um 3 Uhr. Und bis zum nächsten Mal bei Sportschau.

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2: Mit Milad Kupay herzlich willkommen zurück und bis zu unseren Nachrichten haben wir noch ein paar Themen für Sie. Die japanische Mafia wuchs über Jahrzehnte zu einer mächtigen Schattenwelt heran. Es ging um Erpressung, Drogen und Menschenhandel. Aus dem Innenleben der kriminellen Männerbanden erzählt nun ausgerechnet eine Frau, wie sie sich im Milieu durchboxte und wie sie den Absturz der berüchtigten Gangster erlebte, schilderte sie unserem Japan-Korrespondenten Ulrich Mentgen.
3: Sie streifen sich Warnwesten über, laufen mit Müllzangen die Straßen ab. Den kaum vorhandenen Abfall kratzen sie aus den Ritzen. Es ist eine Geste, ein Angebot, sich nützlich zu machen, eine Bitte um Vergebung. Angeführt von Mako Nishimura, einer knapp 60 Jahre alten Frau mit bewegter Vergangenheit. Früher stand sie hier in der japanischen Stadt Gifu buchstäblich ihren Mann, mit den Fäusten und wenn es sein musste, auch mal mit dem Baseballschläger. Als Mitglied der örtlichen Yakuza, so nennen sie in Japan das organisierte Verbrechen.
4: Ohne diese Ereignisse wäre ich nicht der Mensch, der ich heute bin. Das tut mir leid, aber rückblickend war es vielleicht das Beste so.
3: An den Handgelenken mancher in der Gruppe baumeln schwere Armbänder, wie die Überbleibsel besserer Tage. Einige haben Jahre oder sogar Jahrzehnte hinter Gittern gesessen. Tätowierungen schauen unter den Hemdsärmeln hervor. Auch bei Mako Nishimura. Sie selbst saß 2,5 Jahre wegen Drogenhandels und Körperverletzung hinter Gittern.
4: Das war die Zeit, als ich wie ein Mann auftrat. Ich habe mich voll und ganz darauf konzentriert, ein richtiger Yakuza zu werden.
3: 2012 erkannte sie, dass dieser Weg zu Ende war. Schärfere Gesetze und der Druck der Polizei drängten die Banden in die Defensive. Lange Zeit hatten sie auf beste Verbindungen auch in die Politik zählen können. Doch als Japan in eine anhaltende Wirtschaftskrise geriet, gingen die Glanzzeiten der gefürchteten Yakuza zu Ende. Sie erfuhr von einer Selbsthilfeorganisation von Yakuza-Aussteigern. Das Beispiel ermutigte sie. Heute hilft sie selber anderen Ex-Häftlingen. Sie arbeitet auf dem Bau und kann dadurch auch anderen manchmal kleine Jobs vermitteln, zum Beispiel bei Abrissarbeiten. Private Initiativen dieser Art sind die einzige Hilfestellung, auf die entlassene Straftäter zählen können. Für den Strafrechtler Professor Masahiro Ono von der Asahi-Universität in Gifu ein vorbildhafter Ansatz.
5: In Japan verurteilen die Menschen Straftaten besonders scharf. Das liegt auch daran, dass es in Japan relativ wenig Kriminalität gibt. Es wird für die weitere Entwicklung sehr wichtig sein, dass Wegbereiter beweisen, dass eine Resozialisierung von ehemaligen Straftätern möglich ist. Dieses Bewusstsein muss erst geschaffen werden.
3: Mako Nishimura schwor den Yakuza endgültig ab. Die größte Herausforderung aber blieb der Teil ihres Lebens, der darauf folgte.
4: Natürlich war das, was ich getan habe, falsch, aber rückblickend bedeutet es, dass ich diese Erfahrung nutzen kann, um andere anzuleiten. Und als jemand, der das selbst durchgemacht hat, verstehe ich wirklich den Wunsch aller, sich zu ändern.
3: Das eigene Leben zum Besseren zu drehen, es beginnt hier mit dem Aufsammeln von Abfall aus dem Rinnstein.
2: Soweit der Bericht von Ulrich Mentgen.
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2: Heute vor 120 Jahren ging in Frankreich der Justizskandal Dreyfus mit der Rehabilitierung von Alfred Dreyfus zu Ende. Sophie Angavi erinnert daran.
6: Ich soll zu einer Besprechung der Offiziere des Generalstabs in Zivilkleidung.
7: Das stimmt.
6: Ach, ich dachte schon, jemand würde sich mit mir einen Spaß erlauben.
7: Nein, das ist kein Spaß.
8: 34 Jahre alt ist er und soll ein wirres Diktat schreiben. Das Diktat, auf dessen fragwürdiger Grundlage er des Landesverrats verurteilt werden soll. Alfred Dreyfus, elsässischer Franzose, Familienvater, Hauptmann und Jude. 1894. Frankreich hat gerade Elsass-Lothringen an Deutschland verloren. Im Land brodelt's. Eine französische Spionin fischt ein Schriftstück aus dem Müll des deutschen Militärattachés. Ein handschriftlich verfasstes Geheimdokument. Der anonyme Absender verspricht den Deutschen geheime Informationen des französischen Militärs. Wer ist der Verräter? Der Verdacht fällt wie selbstverständlich auf den ehrgeizigen Artilleriehauptmann Dreyfus. Noch vor Beginn des Verfahrens hetzt die Presse gnadenlos, spricht ihn sofort schuldig. Das Verfahren ist skandalös halbgar. Als einziges Beweismittel der Anklage dient das Geheimdokument und das handschriftliche Diktat zum Abgleich, das Dreyfus abgeben muss. Obwohl die graphologischen Gutachten manipuliert sind, sprechen am 22. Dezember 1894 die Richter Alfred Dreyfus schuldig. Er wird degradiert und auf die Gefängnisinsel nach Französisch-Guayana verbannt. In ganz Europa entflammt eine erhitzte Debatte um seine Unschuld. Erst nach dem Wahlsieg der Linken 1902 wird sein Fall schließlich wieder aufgerollt und Dreyfus 1906 rehabilitiert. Erst über ein Jahrhundert später. Die Affäre Dreyfus war nicht der Beginn des europäischen Antisemitismus, aber ein richtungsweisender Moment in seiner Entwicklung. Alfred Dreyfus, Opfer eines Justizskandals, wurde zu Unrecht als Landesverräter verurteilt und dann am 12. Juli 1906 für unschuldig erklärt und rehabilitiert. Das war heute vor 120 Jahren.
2: Und das war der Stichtag von Sophie Angerwie. Und das war der erste Teil der ARD-Infonacht. Hier geht's gleich nach den Nachrichten weiter mit meinem Kollegen Sven Hasenclever und natürlich auch jede Menge Fußball. Ich bin Milad Kupay und sage Tschüss, wir hören uns wieder, wenn Sie mögen, ab 22 Uhr. Bis dann.

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1: Um 2 Uhr mit Gabriela Kühne. Bei der Fußball-Weltmeisterschaft steht England im Halbfinale. Die Engländer gewannen ihr Viertelfinale gegen Norwegen mit 2:1 nach Verlängerung. Englands Gegner entscheidet sich heute Nacht. In einer Stunde wird das Viertelfinale zwischen Argentinien und der Schweiz angepfiffen. Aus dem ARD-WM-Team Michael Küster.
2: Noch nie hat die Schweiz das Halbfinale einer Weltmeisterschaft erreicht. Ebenso hat das Land noch kein einziges Spiel gegen Argentinien gewinnen können. Allein schon deshalb ist die Favoritenrolle klar. Argentinien hat jedes seiner letzten 12 Länderspiele gewonnen. Allerdings musste der Weltmeister in seinen bisherigen K.O.-Duellen lange zittern. Gegen Kap Verde ging es in die Verlängerung und gegen Ägypten holte der Titelverteidiger erst in der Schlussphase einen 2-Tore-Rückstand auf. Die Schweiz musste im Achtelfinale gegen Kolumbien sogar ins Elfmeterschießen.
1: Die iranischen Revolutionsgarden haben die vollständige Schließung der Straße von Hormus bekannt gegeben. Die Sperre gelte bis auf Weiteres, meldeten iranische Staatsmedien. Zuvor seien Warnschüsse auf ein Schiff abgefeuert worden, das eine nicht genehmigte Route befahren habe. Mittlerweile gibt es auch Berichte über neue US-Angriffe in dieser Nacht auf iranische Stellungen. Volkswagen-Chef Blume hat sich kritisch über Werksschließungen geäußert. Blume sagte der Bild am Sonntag, es gebe intelligentere Lösungen, als Werke dicht zu machen. Er deutete an, dass weitere Einsparungen an Standorten der bessere Weg sein könnten. Zuletzt war darüber spekuliert worden, dass der VW-Vorstand Werke in Hannover, Zwickau, Emden und Neckarsulm schließen könnte. Nach Medienberichten gab es aber Gegenwind im Aufsichtsrat, in dem auch das Land Niedersachsen sitzt. Der Sparplan bei VW sieht unter anderem vor, zehntausende Stellen zu streichen und die Modellflotte deutlich zu verkleinern. Die wichtige Bahnstrecke zwischen Düsseldorf und Köln ist wieder frei. Der Abschnitt war seit Freitag nach einem Böschungsbrand gesperrt. Aus der Nachrichtenredaktion Karin Busche.
3: Hinter dem Böschungsbrand steckt vermutlich ein Brandanschlag. Aus Sicherheitskreisen verlautete, es werde ein Sabotageakt vermutet. Auf einer Plattform im Internet ist ein Bekennerschreiben einer linksextremistischen Gruppe aufgetaucht. An der Bahnstrecke hatte am Freitag an 2 Stellen die Böschung gebrannt. Durch die Flammen wurden mehrere Signalkabel beschädigt, was weitreichende Folgen hatte für den Nah- und Fernverkehr. Umleitungen, Verspätungen und Ausfälle einzelner Züge. Zahlreiche Kabel mussten repariert werden. Am frühen Abend waren die Schäden behoben. Laut Bahn fahren die Züge wieder ohne Einschränkungen.
1: Das waren die Nachrichten. Das Wetter in Deutschland. Heute Nacht klar und trocken bei Werten zwischen 19 und 13 Grad. Tagsüber sonnig und kaum Wolken, 27 bis 33 Grad. Am Montag viel Sonne, ganz im Norden sind kurze Schauer möglich, 27 bis 35 Grad. Und am Dienstag Sonne und ein paar Wolken. Es